Ja, ich möchte auch von meiner Seite alle ganz herzlich begrüßen zu diesem Abend. Vielen Dank, dass du dir Zeit genommen hast, heute dabei zu sein. Vielleicht bist du einfach gekommen, weil ein Freund dich mitgebracht hat. Du warst neugierig, was hier so erzählt wird. Vielleicht bist du aber auch ganz konkret auf der Suche nach Antworten und bist genau heute Abend zu diesem Thema gekommen, weil das ein Thema ist, das dich beschäftigt. Wie auch immer das ist, wir freuen uns, dass du heute da bist und wir haben dafür gebetet, auch im Vorfeld dieses Abends, dass dieser Abend ein gesegneter Abend wird und auch gewinnbringend ist für alle, die dabei sind. Unser Thema lautet: Gott, warum das Leid? Und wenn du die Frage so stellst, dann hast du schon etwas ganz richtig gemacht. Du hast nämlich die richtige Adresse gewählt, um diese Frage zu stellen, wenn du damit zu Gott gehst. Und das Schöne ist, dass Gott diese Frage nicht unbeantwortet lässt. Er behandelt diese Frage in der Bibel sehr ausführlich und es gibt in der Bibel ein ganzes langes Buch, das sich mit dieser Frage auseinandersetzt. Und ihr werdet es wahrscheinlich schon wissen. Es ist das Buch Hiob. Dieses Buch führt uns in die weite Vergangenheit zurück. Lange bevor Gott das Volk Israel auserwählt hat, lange bevor die ersten Teile der Bibel geschrieben worden sind, irgendwann zwischen 1. Mose 3 und 1. Mose 11, lebt im Land Uz, das ist irgendwo im heutigen Nordarabien, ein Mann, der Hiob heißt. Und das wohl älteste Buch der Bibel erzählt uns seine Geschichte. Dieser Mann führt lange Zeit ein gutes und glückliches Leben. Die Bibel beschreibt uns Hiob als einen Mann mit einer beeindruckenden Persönlichkeit. Das heißt da, er war ein untadeliger und rechtschaffener Mann, der Gott fürchtete und das Böse mied. Hiob wird uns vorgestellt als ein Mann mit einem glücklichen Familienleben. Er war ein guter Vater. Das heißt da, und ihm wurden 7 Söhne und 3 Töchter geboren. Und Hiob wird uns vorgestellt als ein Mann mit einem unglaublichen Wohlstand. Er lebte damals in einer Agrargesellschaft, wo Wohlstand in Viechern gemessen wurde. Und so heißt es da, und an Herden besaß er 7000 Schafe, 3000 Kamele, 500 Joch Rinder und 500 Eselinnen. Und seine Dienerschaft war sehr groß, sodass der Mann größer war als alle Söhne des Ostens. Im Grunde haben wir es hier mit dem Scheich des Ostens zu tun, wenn man es mal in die moderne Welt übersetzt. Ein glückliches Leben. Aber dann ändert sich plötzlich alles. Ein Drama spielt sich ab. Darf ich uns mal mitnehmen in dieses Drama, in diese Erzählung von Hiob? Die Bibel sagt, und es geschah eines Tages, als seine Söhne und Töchter im Haus ihres erstgeborenen Bruders aßen und Wein tranken, da kam ein Bote zu Hiob und sagte: Die Rinder pflügten und die Eselinnen weideten neben ihnen. Da fielen die Sabäer ein und nahmen sie weg und erschlugen die Knechte mit der Schärfe des Schwertes. Ich aber bin entkommen, nur ich allein, um es dir zu berichten. Hiobs Botschaft Nummer 1. Während dieser noch redete, kam ein anderer zu Hiob und sagte: Feuer Gottes fiel vom Himmel und hat die Schafe und die Knechte verbrannt und verzehrt. Ich aber bin entkommen, nur ich allein, um es dir zu berichten. Hiobs Botschaft Nummer 2. Während dieser noch redete, kam ein anderer und sagte: Die Chaldäer haben 3 Banden aufgestellt und sind über die Kamele hergefallen und haben sie weggenommen und haben die Knechte mit der Schärfe des Schwertes geschlagen. Ich aber bin entkommen, nur ich allein, um es dir zu berichten. Und während Hiob da sitzt und ihm klar wird, dass er außer seiner Familie sonst nichts mehr hat in dieser Welt, sieht er, wie noch einer kommt. Die Bibel sagt, und während dieser noch redete, kam ein anderer und sagte: Deine Söhne und Töchter aßen und tranken Wein im Haus ihres erstgeborenen Bruders, und siehe, da kam ein heftiger Wind drüben von der Wüste her

und erfasste die vier Ecken des Hauses, sodass es auf die jungen Leute stürzte und sie starben. Ich aber bin entkommen, nur ich allein, um es dir zu berichten. Und dann sagt Hiob, oder sagt die Bibel, und Hiob stand auf, zerriss sein Gewand, schor sein Haupt, fiel auf sein Angesicht und betete an. Vier Hiobs Botschaften. Und nichts ist mehr, wie es war. Eine kurze Zeit später finden wir Hiob, wie er von der Fußsohle bis zum Scheitel voller Geschwüre da sitzt und sich mit einer Scherbe kratzt, weil er das alles nicht mehr anders aushält. Und als dieser Mann vor dem Scherbenhaufen seines Lebens sitzt, als er versucht, diesen Schock zu verarbeiten und mit der neuen Situation klarzukommen, dann kommt zwangsläufig, und sie muss kommen, diese Frage hoch: Gott, warum? Das ist eine berechtigte Frage, oder? Das ist die Frage, die man immer und immer wieder in Gesprächen mit Nichtchristen hört, wenn man mit ihnen über Gott spricht. Und oft ist das die erste Frage und es ist definitiv eine schwierige Frage. Vielleicht ist heute jemand da, für den diese Frage das größte Hindernis darstellt, Christ zu werden. Du sagst, wie soll ich an einen Gott glauben, der so viel Leid in dieser Welt zulässt? Was ist das für ein Gott? Vielleicht bist du Christ, aber diese Frage macht dir zu schaffen und weckt Zweifel an allem, was du glaubst. Vielleicht hast du ganz persönlich Leid erlebt und vielleicht hast du miterlebt, wie liebe Menschen aus deinem Umfeld leiden müssen und du fragst dich, warum? Und nochmal, das ist eine berechtigte Frage. Wenn man sie stellt, dann gehen Gedankenspiele los. Wir haben das eben schon ansatzweise von Liane gehört. Da stellt man sich die Frage, ist er vielleicht gar nicht allmächtig? Weil sonst hätte er dieses schreckliche Leid doch irgendwie verhindern können. Oder ist er allmächtig, aber nicht gut? Wollte er das vielleicht alles gar nicht verhindern? Aber die Bibel sagt doch, dass Gott allmächtig und gut ist. Warum dann das Leid? Ich weiß nicht, was du schon erlebt hast oder was du vielleicht in der Zukunft noch erleben musst. Aber ich möchte dich heute bitten, dich darauf einzulassen, was Gott durch das Buch Hiob zu dieser Frage zu sagen hat. Vielleicht bist du skeptisch und du sagst, ja, ich glaube nicht, dass mir das weiterhilft. Ich meine, was soll ich mit Theologie? Darf ich uns zu Beginn zwei Fakten aufzeigen, die vielleicht helfen können, sich für diese Botschaft zu öffnen? Zwei Fakten über das Buch Hiob. Als erstes darf ich uns sagen, das Buch Hiob ist eine dramatische Erzählung. Und ich möchte jetzt keinen Deutschunterricht machen, keine Angst. Aber das ist wichtig. Die Bibel behandelt die Frage nach dem Leid nämlich nicht in einer trockenen und philosophischen Abhandlung. Gott hätte das ja tun können. Gott hätte uns zum Beispiel in ein paar Zeilen im Buch der Sprüche, der Weisheitsliteratur, einfach erklären können und uns aufklären können, warum das alles der Fall ist. Man kann diese Frage nach dem Leid ja sehr philosophisch diskutieren und nach Antworten suchen. Aber ich muss sagen, je mehr ich in der Seelsorge mit Menschen zu tun habe, die tatsächlich Leid erleben, desto klarer wird mir, dass so ein Mensch mehr braucht als bloß philosophische Antworten zu dieser Frage. Ein Mensch, der an Krebs erkrankt. Ein junger Mensch, dessen Eltern sich scheiden lassen. Ein Mensch, der ein Trauma trägt durch Gewalt. Der sexuell missbraucht worden ist. Der unter Verlust leidet durch den Tod eines lieben Menschen. Solche Menschen brauchen mehr als philosophische Antworten. Und deshalb wählt die Bibel nicht einen philosophischen Ansatz, sondern einen seelsorgerlichen Ansatz, um mit dieser Frage umzugehen. Die Bibel möchte in erster Linie nicht analysieren, sondern helfen. Und diesem seelsorgerlichen Ansatz möchte ich auch heute Abend folgen. Und so hat Gott in seiner Weisheit bestimmt, dass dieses Thema in einer dramatischen Erzählung behandelt wird. Warum ist das seelsorgerlich? Diese Lebensgeschichte, dieses Drama nimmt uns mit in den ganzen Schmerz, in die Verzweiflung, in die Emotionen dieses Menschen, der Leid erlebt. Aber sie zeigt auch,
dass Gott das alles weiß und versteht. Das heißt, allein die Wahl der literarischen Gattung in der Bibel für dieses Thema zeigt uns schon das Herz Gottes. Er kennt deinen Schmerz, deine unbeantworteten Fragen, deine Emotionen, deine Verzweiflung. Gott versteht dich. Das heißt für mich auch, wenn wir über Leid sprechen, dann müssen wir dabei den Einzelnen sehen. Oft sprechen wir ja da so im Sinne einer Zeitung drüber, was es alles für Headlines gibt und was da alles so Schlimmes passiert ist und so. Aber Gott sieht den Einzelnen in seinem Drama, wie er seine Kleider zerreißt, seinen Kopf schert und auf die Erde fällt. Und Gott möchte auch, wenn wir mit Leid umgehen, dass wir betroffen werden, wenn wir mit Leid konfrontiert werden. Die Bibel sagt uns, weinet mit den Weinenden. Und ich bete um Fingerspitzengefühl, auch für diesen Vortrag, dass das nicht von oben herab ist, auch wenn wir die Wahrheit sagen müssen. Das Buch Hiob ist eine dramatische Erzählung. Aber das Buch Hiob ist auch eine reale Erfahrung. Wir glauben, das ist keine Fiktion. Wenn man Menschen helfen will, die sich in ihrem Leid verschließen, dann hört man oft die Aussage, du kannst das nicht verstehen. Und ich muss ihnen recht geben. Man sagt mir, schau dich an. Du hast ein gutes Leben. Du hast keine Ahnung, was ich durchmache. Und ich muss sagen, ja, das stimmt. Ich habe nicht die Tiefen des Leids erlebt, die manche andere Leute erleben. Ich weiß auch, dass gerade bei diesem Thema man als Betroffener meistens nur empfänglich ist für den Rat von jemandem, der Erfahrung hat, oder? Wir brauchen keine Theoretiker bei diesem Thema. Und genau darum gibt uns Gott in der Bibel in einer realen Erzählung die Biografie und Erfahrung eines Menschen, die reale Geschichte eines Mannes, der Leid erlebt hat, das im Grunde nicht zu steigern ist. Ist jemand, der Erfahrung hat. Und auch deshalb möchte ich dich heute Abend bitten, dich auf das einzulassen, was das Buch Hiob uns zu diesem Thema zu sagen hat. Ich nehme an, dass heute auch Menschen da sind, die das Buch Hiob noch nie gelesen haben. Deswegen möchte ich einmal eine kurze Inhaltsübersicht geben. Das Buch Hiob hat 42 Kapitel und es kann in seiner Struktur in 4 Begriffen zusammengefasst werden. Und ja, entschuldigt die Anlehnung an den Deutschunterricht hier nochmal. Das sind einfach die besten Begriffe, die ich finden konnte und wir werden gleich sehen, dass das einfach zusammenfasst. Ein Prolog in den ersten 2 Kapiteln ist eine Einführung oder ein Vorwort. Dort wird uns Hiob vorgestellt. Wir haben da dort einige Szenen im Himmel. Gott erlaubt in diesem Teil dem Satan, Hiob anzutasten. Und dann geschieht das Unglück. Hiob bekommt nach dem Unglück Besuch von seinen Freunden. Es ist in ein Schockzustand. 7 Tage und 7 Nächte sitzen sie da, ohne etwas zu sagen. Das ist der Prolog. Dann kommt ein langer Teil dieses Buches, den ich mit Dialog überschrieben habe. Ein Dialog ist ein Gespräch mehrerer Personen. Und in diesem langen Teil diskutiert Hiob mit seinen Freunden über die Ursache von dem allen. Sie sagen viele gute und richtige Sachen, suchen nach Antworten, aber irgendwie kommen sie zu keiner Lösung. Das ist der Dialog. Und dann finden wir in Kapitel 32 bis 41 den Monolog. Und Monolog heißt einfach Rede eines Einzelnen, wo es keine Erwiderung gibt. Und wir finden erst den Monolog von Elihu. Das ist ein 4. Mann, der noch dazukommt und eine andere Sichtweise in diese Diskussion hineinbringt. Und schließlich den Monolog Gottes aus dem Gewittersturm, der zeigt, wer er ist. Und dann im 4. und letzten Teil haben wir den Epilog, das sogenannte Nachwort in Kapitel 42. In diesem Teil beugt sich Hiob vor Gott. Und Gott stellt Hiob wieder her. Und er gibt ihm das Doppelte von dem, was er vorher hatte. Ein glückliches Ende. Das ist die Geschichte. Und nun zu der Frage, Gott, warum das Leid? Das Buch Hiob gibt uns keine leichten Antworten. Aber Hiobs Geschichte zeigt uns zu dieser Frage 4 Dinge, die für alle, die mit Leid kämpfen, hilfreich sein können. Und vielleicht auch für dich heute Abend. Wir sehen hier nämlich in diesem Buch erstens, was offensichtlich ist, zweitens, was verborgen ist,
Drittens, was entscheidend ist. Und viertens, was tröstlich ist. Damit komme ich zum ersten, was offensichtlich ist. Es ist offensichtlich, dass man das Leid in dieser Welt nicht leugnen kann. Das ist die Botschaft des ersten Teils, des Prologs. Und ich bin da so dankbar, dass die Bibel absolut realistisch ist. Das zeigt uns die Handlung des Buches Hiob und auch der Rest der Bibel. Die Bibel spricht über Krankheit und Unfälle, über Missbrauch und Vergewaltigung, über Beziehungsdramen und Familienkonflikte, über Morde und Selbstmorde, Naturkatastrophen, Kriegsverbrechen, Hass und Gewalt und so weiter. All diese Dinge sind ja leider seit dem Sündenfall im Garten Eden Teil unserer Welt. Und die Bibel beschönigt das nicht und leugnet das alles auch nicht, sondern geht ganz ehrlich und realistisch mit diesen Dingen um. Manchmal denken Menschen ja über gläubige Leute, die fliehen vor der Wirklichkeit in die Frömmigkeit. Aber die Bibel fordert nicht von uns, vor diesen Dingen die Augen zu verschließen und so ein bisschen über Gott zu reden und dann denken, alles ist gut. Das ist offensichtlich. Man kann das Leid in dieser Welt nicht leugnen. Und damit bin ich auch schon mit diesem Punkt fertig. Das brauche ich keinem zu beweisen. Was verborgen ist, ist das Zweite. Das Buch Hiob zeigt uns, man kann all das Leid in dieser Welt nur schwer erklären. Und das ist die Botschaft des Dialogs, dieses langen Gesprächs von Hiob und seinen Freunden. Und dieser Teil zeigt uns, es gibt tatsächlich logische Gründe für all das Leid in dieser Welt. Denken wir mal darüber nach, was sie wussten. Sie wussten zum Beispiel, Sünde kann eine Ursache für Leid sein. Das war ja die Logik von Hiobs drei Freunden. Sie haben gesagt, wenn jemand so etwas erlebt wie du, Hiob, dann muss er gesündigt haben. Es geht nicht anders. Eliphas sagt zum Beispiel in Kapitel 22, Vers 4 bis 5, straft er dich etwa wegen deiner Gottesfurcht und geht er deshalb mit dir ins Gericht? Sind nicht deine Missetaten groß und deine Schulden ohne Ende? Ja, sehr viel Leid auf dieser Welt hat ihre Ursache in der Sünde der Menschen. Menschen leiden wegen ihrer Sünde und Menschen leiden auch wegen der Sünde anderer. Das ist richtig. Und wenn wir über Sünde nachdenken, dann stellen wir fest, dass immer wenn gesündigt wird, sich das Leid vermehrt auf dieser Welt. Wenn ein Mord geschieht, wird das Leid vermehrt. Wenn ein Ehebruch geschieht, wird das Leid vermehrt in der Familie. Wenn gelogen wird, wenn gestohlen wird, immer wenn gesündigt wird, vermehrt sich das Leid. Und zwar erstens in dem Schmerz wegen der Sünde und letztlich auch, und das wissen wir aus der Bibel, auch wegen der Strafe, die Sünde nach sich zieht. Sünde kann eine Ursache für Leid sein. Aber dieser Erklärungsversuch der drei Freunde von Hiob, der steht der Beschreibung von Hiobs Charakter in diesem Buch entgegen. Wir finden hier dreimal in den ersten Kapiteln, Kapitel 1, Vers 3, 1, Vers 8 und 2, Vers 3, eine vierdimensionale Beschreibung dieses Mannes. Und es heißt da, er war ein untadeliger und rechtschaffener Mann, der Gott fürchtete und das Böse mied. Das heißt, Sünde muss nicht immer die Ursache sein. Und wenn wir mit Menschen zu tun haben, die leiden, dann müssen wir uns davor hüten, Kurzschlüsse zu ziehen und Verurteilungen auszusprechen. Die Schwierigkeit hier bei der Beurteilung der drei Freunde von Hiob ist einfach die, dass sie die Szene aus dem Himmel, aus Kapitel 2, nicht gesehen haben. Das war unsichtbar für sie. Sie hatten keine Ahnung, was da vor sich gegangen ist. Und das zeigt uns einfach, es gibt einen Teil der Realität, der sich meinem, der sich unserem Wahrnehmungshorizont entzieht. Wir wissen nicht alles. Und deshalb scheitern letztlich alle Erklärungsversuche. Kapitel 11, Vers 7 heißt es, kannst du die Tiefe Gottes ergründen? Oder in 26, Vers 14 heißt es, siehe das, das heißt, das, was wir wissen, sind die Umrisse seiner Wege.
Wie leise ist das Wort, das wir davon vernehmen, aber den Donner seiner Macht, wer versteht ihn? Das heißt, für uns bei dieser Frage müssen wir ganz klar feststellen, dass unsere Logik zur Erklärung all des Leids in dieser Welt nicht immer ausreicht. Und wenn man es versucht, dann kann man sogar verletzend werden. Hiob sagt zu seinen Freunden in 13, Vers 5, oh, dass ihr doch schweigen könntet, das würde euch als Weisheit angerechnet. Oder in 16, Vers 2, dergleichen habe ich oft gehört, ihr seid allesamt leidige Tröster. Der endlos scheinende Dialog Hiobs mit seinen Freunden zeigt, dass menschliche Weisheit nicht ausreicht, um das Leid in dieser Welt zu erklären. Wir haben gesehen, was sie wussten. Aber was wussten sie nicht? Sie wussten nicht, dass Hiob nicht wegen seiner Sünde leidet. Im Gegenteil. Jetzt möchte ich, dass ihr einmal hellhörig werdet. Wenn wir aufmerksam im Buch Hiob lesen, dann sehen wir dort, dass er leidet, weil Gott ihn ehrt für seine Tadellosigkeit. Und hier ist ein dickes Ausrufezeichen zu setzen. Ich zitiere, Kapitel 2, Vers 3, da sprach der Herr zum Satan, hast du meinen Knecht Hiob beachtet? Denn seinesgleichen gibt es nicht auf Erden. Einen so untadeligen und rechtschaffenen Mann, der Gott fürchtet und das Böse meidet. Und er hält immer noch fest an seiner Tadellosigkeit, obwohl du mich gereizt hast, ihn ohne Ursache zu verderben. Und das hier ist der Schlüssel zu dem ganzen Buch. Dieses ohne Ursache. Das ist die Schlüsselphrase, um dieses Buch zu verstehen. Hiob war nämlich der Letzte, der es verdiente, was er erlebte. Er war einer der besten Männer, die diese Welt je gesehen hat. Und dadurch war alles ganz anders, als sie dachten. Was können wir daraus lernen? Wir haben ja eine etwas breitere Sicht als Hiob auf die Geschehnisse. Wir können erstens lernen, was auf dem Spiel steht. Es ist da dieser kosmische Kampf zwischen Gott und seinem Widersacher Satan. Und Hiob gerät genau in diese Kampfarena. Worum geht's bei dieser Auseinandersetzung zwischen Gott und Satan? Das Buch Hiob zeigt uns erstens, Satan will uns den Glauben rauben und Gott die Ehre rauben. Denn er sagt zu Gott, hält Hiob denn umsonst fest an seiner Untadeligkeit? Du hast ihn überschüttet mit Guten, du hast ihn eingehegt. Der hält doch nicht an dir fest wegen dir, sondern nur wegen den ganzen Gaben. Und so will Satan uns den Glauben rauben und Gott die Ehre rauben. Das können wir daraus lernen. Wir können auch lernen aus dem Buch Hiob, dass Gott alles im Griff hat. Wenn wir aufmerksam lesen, dann sehen wir, dass nämlich nicht der Satan der Initiator ist dieser ganzen Konversation, dieses Gesprächs, sondern dass Gott das alles eröffnet mit der Frage, hast du meinen Knecht Hiob gesehen? Gott ist der Initiator und Gott hat von Anfang an alles im Griff. Wir können außerdem lernen, dass Gott nicht der Versucher ist. Er ist der Initiator, aber nicht der Versucher. Satan ist der Versucher. Einer meiner Theologieprofessoren hat mal gesagt, Satan möchte, dass wir glauben, dass Gott nicht fair ist. Aber selten bedenken wir die Grausamkeit Satans. Ich habe nie jemanden getroffen, der bitter war gegen Satan für das Unrecht, was er ihm angetan hat. Aber ich habe viele getroffen, die bitter waren gegen Gott. Warum eigentlich? Warum ist niemand bitter und sauer auf Satan für all das Leid, sondern immer nur auf Gott? Gott ist nicht der Versucher. Wir können auch weiter lernen, dass Satan nur so weit gehen kann, wie Gott es ihm gestattet. Das zeigt uns das Buch Hiob ganz klar. Gott setzt von Anfang an die Grenzen fest. Er sagt, du kannst ihn anfassen, aber bewahre sein Leben. Und wir können letztlich auch lernen, dass das, was Satan zum Schaden tut, Gott in Segen verwandeln kann. Habt ihr euch schon mal die Frage gestellt, warum Satan Hiob alles genommen hat, außer seine Frau? Die hätte er ihm doch auch nehmen können, oder? Aber nein. Er nimmt ihm alles und lässt ihm seine Frau. Was war die Intention, die Absicht dahinter? Ich glaube, Satan hat Hiob seine Frau
übrig gelassen, dass sie in seinem schwächsten Moment da ist und dass er durch sie reden kann, sage Gott ab und stirb. Deswegen hat Satan Hiobs Frau leben lassen. Wieso hat Gott Hiobs Frau leben lassen? Gott wusste, am Ende wird Hiob mit dieser Frau noch 10 weitere Kinder und ein glückliches Leben haben. Und das zeigt uns einfach, wie Gott das, was Satan zum Schaden tut, zu unserem Guten verwandeln kann. Wir haben jetzt gesehen, Gott initiiert, Gott erlaubt, Gott regelt und Gott begrenzt das Leid und Gott kann das Leid sogar wenden. Und ich denke, dass das ein unglaublicher Trost ist für uns, wenn wir Leid erleben. Es gibt auch andere Gründe für Leid, dass Gott Menschen durch Prüfungen führt, sie erzieht. Das alles wissen wir. Aber wie diese Dinge so miteinander zu vereinbaren sind, das verstehen wir oft nicht in unserem Leben. Da gibt es diesen Vers aus 5. Mose 29, Vers 28, wo es heißt, was verborgen ist, das steht bei dem Herrn, unserem Gott. Was aber geoffenbart ist, das ist ewiglich für uns und unsere Kinder bestimmt, damit wir alle diese Worte dieses Gesetzes tun. Und ich finde es interessant, dass selbst am Ende des Buches, als dieses Happy End dann kommt, Gott Hiob den wahren Grund für all das Leid nicht offenbart. Gott tadelt die menschlichen Erklärungsversuche ganz eindeutig. Er sagt zum Beispiel, wer verfinstert da den Ratschluss mit Worten ohne Erkenntnis? Das heißt, Leute, das ist so hoch, das ist viel zu hoch für euch, ihr versteht das nicht. Aber durch euer ganzes Gerede vernebelt ihr das alles noch mehr. Mit anderen Worten, ihr wirbelt Staub auf und man versteht noch weniger. Und Hiob gibt am Ende zu, dieses Dialogs, ich habe geredet, was ich nicht verstehe, Dinge, die mir zu wunderbar sind und die ich nicht begreifen kann. Wir dürfen anerkennen, man kann all das Leid in dieser Welt nur schwer erklären. Vieles bleibt verborgen für uns und manches bis zum Schluss. Damit möchte ich zum dritten Punkt kommen. Wir haben gesehen, was offensichtlich ist und was verborgen ist. Jetzt kommen wir zu dem, was entscheidend ist. Das Buch Hiob und der dritte Teil, der Monolog, zeigt uns nämlich, man kann auf das Leid in dieser Welt falsch reagieren. Da kommt Elihu ins Spiel und er argumentiert nicht, dass Hiob leidet wegen seiner Sünde, sondern er argumentiert, dass Hiob sündigt wegen seines Leides. Ich sag's nochmal. Hiob leidet nicht wegen seiner Sünde, sondern Elihu sagt ihm, du sündigst wegen deines Leides. Und das ist etwas anderes. In 33, Vers 12 heißt es, siehe, da bist du nicht im Recht, erwidere ich dir, denn Gott ist größer als der Mensch. Oder in 36, Vers 21 heißt es, hüte dich, wende dich nicht zum Unrecht. Und Gott bestätigt diese Aussage von Elihu später. Das heißt, über eine lange Zeit in diesem Buch reagiert Hiob richtig. Und ich finde das so beeindruckend, wie dieser Mann am Anfang reagiert, als er die Hiobsbotschaften bekommt. Und dann wirft er sich auf die Erde und er betet an. Und er sprach, nackt bin ich aus dem Leib meiner Mutter gekommen, nackt werde ich wieder dahin gehen. Der Herr hat gegeben, der Herr hat genommen, der Name des Herrn sei gelobt. Bei all dem sündigte Hiob nicht und verhielt sich nicht ungebührlich gegen Gott. Was ist das für eine Reaktion? Wer kann so etwas? Oder in Kapitel 2, Vers 10, wo seine Frau zu ihm kommt und ihm sagt, hältst du immer noch fest an deiner Tadellosigkeit? Sage dich los von Gott und stirb. Er aber sprach zu ihr, du redest so, wie eine törichte Frau redet. Wenn wir das Gute von Gott annehmen, sollten wir da das Böse nicht auch annehmen? Bei alledem versündigte sich Hiob nicht mit seinen Lippen, nicht mit einem Wort. Ich finde das beeindruckend, aber ist nicht irgendwann das Maß voll, das ein Mensch tragen kann? Irgendwann kommt Hiob zu dem Punkt, dass er Gott anklagt, dass er ungerecht ist. Und hier ist der Knackpunkt. Das Problem, wenn wir Leid erleben, ist nämlich immer unser Fleisch, unsere sündige Natur. Dass da Rebellion aufsteht gegen Gottes Wege mit uns. Wenn Menschen Leid erleben, ist das der Punkt, wo man als erstes versucht, nach dem Fleisch zu leben. Weil die Situation ist so schlecht, wie sie ist.
dann kann ich mich wenigstens gehen lassen. Entweder bitter werden oder mich in irgendwelche Süchte flüchten oder Gott anklagen, mich von Gott lossagen. Und immer wenn Leid kommt, ist unser Fleisch da. Und das ist das größte Problem. Wie viele Menschen sündigen wegen des Leides, das sie erlebt haben. Für den Moment scheint uns so eine Reaktion Erleichterung zu geben. Wenn alles schon so schlimm ist, dann betrinke ich mich wenigstens einmal richtig. Dann halte ich es wenigstens für den Moment aus. Weil sonst hält es ja keiner aus. Es scheint menschlich gesehen logisch zu sein. Aber es ist sündig. Später tut Hiob Buße in Kapitel 42, Vers 6 und sagt, darum spreche ich mich schuldig und tue Buße in Staub und Asche. Nicht für eine Sünde, die mein Leid verursacht hat, sondern für Sünde, die ihre Ursache in meinem Leid hat. Man kann auf das Leid in dieser Welt falsch reagieren. Und was gibt es für bittere Leute, die Leid erlebt haben? Die kommen nicht drüber hinweg und sie beißen sich fest und leben nach dem Fleisch. Vielleicht bist du auch so jemand. Du leidest nicht wegen deiner Sünde, sondern du sündigst wegen deines Leides. Und dann kommt Satan, wie wir es gerade im Zeugnis gehört haben von Leana, und sagt, sag dich doch von Gott ab. Aber was ist sein Plan? Er sagt, sag dich los von Gott und stirb. Das ist genau das, was Satan möchte. Er möchte den Tod. Geh zugrunde. Gott hat andere Absichten. Und damit komme ich zu dem vierten Punkt und zu dem, was tröstlich ist. Es ist tröstlich, dass man in dem Leid dieser Welt Gott begegnen kann. Und das ist die Botschaft des Epilogs im Buch Hiob. In diesem Teil begegnet Hiob Gott persönlich. Gott zeigt sich ihm in seiner Majestät, in seiner Souveränität, in seiner Allmacht. Er spricht zu Hiob im Gewittersturm. Und Hiob macht diese ganz persönliche Gotteserfahrung. Und er sagt in Kapitel 42, Vers 5, vom Hörensagen hatte ich von dir gehört, aber nun hat mein Auge dich gesehen. Das Buch Hiob zeigt uns, wenn du Gott persönlich begegnest, dann verändert sich alles. Auch ohne die Antwort auf die Warum-Frage wird Hiob am Ende wieder zu einem glücklichen Menschen. Das Rätsel ist immer noch da, aber er ist trotzdem glücklich. Sein Leben verändert sich. Als erstes verändert sich die Fragestellung aus dem Warum wird ein Wer. Wer ist dieser Gott eigentlich? Und Hiob selbst wird dadurch verändert. Er sagt, ich nehme alles zurück. Man kann in dem Leid dieser Welt Gott begegnen. Und letztlich hat uns Gott in einer gefallenen Welt gelassen, damit das Leid in dieser Welt uns zu ihm treibt. Denn wohin sollten wir gehen? Ich möchte das in einem Fazit zusammenfassen. Jenseits von Leiden, Schmerz und Verlust ist ein Gott, der nicht nur allwissend, allmächtig, souverän und frei ist zu tun, was ihm gefällt, sondern der dabei gut und gerecht, liebend und weise ist und vollkommen in allem, was er tut. Ich weiß nicht, ob du das für dein Leben so annehmen kannst. Aber das Buch Hiob zeigt uns, ich brauche nicht zu wissen, warum Dinge in meinem Leben passieren. Ich brauche nur den zu kennen, der alle Dinge in meinem Leben lenkt und mich ihm bereitwillig unterzuordnen, weil er immer gerecht, immer vertrauenswürdig und immer gut ist. Vielleicht sagst du jetzt, Alvin, ist das nicht zu billig? So ein billiger Trost. Ich will richtige Antworten für das Leid, das ich erlebt habe. Ich möchte erklären, warum das kein billiger Fluchtweg, sondern eine echte Lösung, und zwar die Lösung ist. Wir haben bei Hiob gesehen, dein Kopf sucht im Leiden Antworten. Aber dein Herz sucht Trost. Argumente helfen Menschen, die Leid erleben, letztlich nicht.
Weil nur eine Person trösten kann. Wie eine Mutter ihr Kind tröstet. Da kommt das Kind mit all seinem Elend, dem ganzen Drama. Und es läuft in die Arme der Mutter und die legt einfach die Arme um das Kind. Und die Situation hat sich vielleicht gar nicht geändert. Aber das Kind ist getröstet. Und das ist das, was wir brauchen in unserem Leid. Um echten Trost zu finden, brauchst du eine Beziehung zu dem lebendigen Gott, der dich geschaffen hat und der dich liebt. Die Bibel nennt Gott den Gott allen Trostes. Und es ist so schön zu sehen, Gott gibt uns nicht nur Ratschläge. Wir haben nicht nur das Buch der Sprüche, sondern Gott gibt sich uns selbst. Und dadurch gibt er uns Trost. Ich werde nie vergessen, wie ich vor einigen Jahren mit einer Jugendgruppe die todkranke Mutter eines meiner besten Freunde besucht habe. Sie hat einen Gehirntumor und hat gemerkt, dass mit ihr irgendetwas nicht stimmt, dass sie im Kopf nicht mehr ganz so klar ist. Und wir haben sie besucht und haben ein paar Lieder gesungen. Und dann dreht sie sich zu mir um und fragt mich, meinst du, das ist alles richtig so? Und ich muss sagen, mich hat das wie ein Schlag getroffen. Was soll ich denn sagen? Irgendwelche Worthülsen? Irgendwas so, ja, es wird schon alles gut und so? So jemand braucht Trost von Gott selbst. Und ich muss ehrlich sagen, ich weiß, je älter ich werde und je mehr Leid ich sehe in dieser Welt, ich weiß nicht, wie Menschen ohne Gott all das Leid in dieser Welt überhaupt ertragen können. Und das führt uns zu der Frage, das ist eine sehr persönliche Frage, das führt uns zu der Frage, hast du eine Beziehung zu Gott? Eine Beziehung, die dir Trost geben kann. Die Bibel sagt, dass durch die Sünde die Beziehung eines jeden Menschen zu Gott zerstört worden ist, kaputt gegangen ist. Die Sünde steht zwischen dir und Gott. Aber es gibt eine gute Nachricht im Buch Hiob. Und ich habe das als das Evangelium in der Hiobsbotschaft bezeichnet. Und das möchte ich uns jetzt zeigen. Wir hatten gesagt, der Schlüsselbegriff dieses Buches steht in 2 Vers 3, wo es heißt, ohne Ursache. Und das bezog sich auf die Leiden des Hiob. Und jetzt kommt Jahrhunderte, nachdem Hiob gelebt hat, Jesus Christus auf diese Welt. Und als er seinen Leidensweg antritt, sagt er in Johannes 15, Vers 25, doch dies geschieht, damit das Wort erfüllt wird, das in ihrem Gesetz geschrieben steht, sie hassen mich ohne Ursache. Genau das Gleiche. Das heißt, Gott kommt in seinem Sohn, in unser Leid, in diese Welt und stirbt für mich. Und Jesaja 53 sagt uns, fürwahr, er hat unsere Krankheit getragen und unsere Schmerzen auf sich geladen. Und dann, wir aber hielten ihn für bestraft, von Gott geschlagen und niedergebeugt. Erinnert uns das nicht an die Freunde Hiobs? Der ist wegen seiner Sünde geschlagen und niedergebeugt. Und genau das erlebt Jesus Christus. Wir hielten ihn für von Gott geschlagen und niedergebeugt. Doch er wurde um unserer Übertretung willen durchbohrt, wegen unserer Missetaten zerschlagen. Die Strafe lag auf ihm, damit wir Frieden hätten. Und durch seine Wunden sind wir geheilt worden. Gottes Sohn hat das größte Leid für uns getragen. Das heißt, egal was du erlebst, Jesus Christus kann dich erstens verstehen. Aber was noch viel wichtiger ist, Jesus Christus hat durch seinen Tod, durch seinen stellvertretenden Tod für meine Sünden eine Beziehung zu Gott möglich gemacht, die mir Trost schenken kann in meinem Leid. Vielleicht sagst du ja, wie kann ich diese Beziehung zu Gott bekommen? Im Grunde musst du sein stellvertretendes Opfer im Glauben für dich annehmen. Wenn du glaubst, dass Jesus Christus für dich am Kreuz von Golgatha gestorben ist und wenn du umkehrst von deinen sündigen, rebellischen Wegen, die du in deinem Leid lebst, dann verspricht Gott Vergebung und Heilung.
Und das ist die gute Nachricht, das Evangelium in der Hiobsbotschaft. Vielleicht lebst du in Rebellion gegen Gottes Wege mit dir. Vielleicht machst du Vorwürfe. Ich erinnere mich, wie ein junger Mann sagt, der hat mir meine Mutter genommen. Als Begründung für ein raues, gottloses Leben. Ich möchte dich heute einladen, ob es offene Rebellion ist oder vielleicht nur geheime Rebellion in deinem Herzen. Ich möchte dich einladen, deine Rebellion Gott gegenüber aufzugeben. Warum? Er, der sogar seinen eigenen Sohn nicht verschont hat, sondern ihn für uns alle dahingegeben hat. Wie sollte er uns mit ihm nicht auch alles schenken? Wer will uns scheiden von der Liebe des Christus? Drangsal oder Angst oder Verfolgung oder Hunger oder Blöße oder Gefahr oder Schwert? Das ist all das Leid, was in dieser Welt ist. Aber in dem allen, sagt Paulus, überwinden wir weit durch den, der uns geliebt hat. Denn ich bin gewiss, dass weder Tod noch Leben, weder Engel noch Fürstentümer noch Gewalten, weder Gegenwärtiges noch Zukünftiges, weder Hohes noch Tiefes, noch irgendein anderes Geschöpf uns zu scheiden vermag von der Liebe Gottes in Christus Jesus, unserem Herrn. Du kannst das Leid in dieser Welt nicht leugnen und nicht ändern. Du kannst das Leid dieser Welt auch nicht umfassend erklären. Aber du hast die Entscheidung, und davon haben wir vorhin schon gehört, du hast die Entscheidung, ob du Gott beschuldigen möchtest und letztlich daran zerbrichst oder ob du Gott begegnen willst und getröstet wirst. Das musst du entscheiden. Und ich möchte dich ermutigen, über diese Dinge nachzudenken. Und ich darf dich heute Abend nach dem Abschluss wieder zu einem Gespräch einladen. Ich möchte heute besonders die einladen, die mit dem Leid, das sie getroffen hat, kämpfen. Vielleicht kämpfst du aus einer Mischung von Wut auf Gott und der Sehnsucht nach Trost von Gott. Gott lädt dich ein, heute einfach zu ihm zu kommen, deine Rebellion aufzugeben, um endlich Trost zu bekommen. Wir möchten einfach versuchen, von der Bibel her

Wir stehen in der Betrachtung der messianischen Prophezeiungen auf das erste Kommen des Herrn Jesus in Jesaja 49. Wir haben diese Prophetie über den Knecht Gottes,

0: Ich werde dich niemals vergessen. Siehe, in meine beiden Handflächen habe ich dich eingezeichnet. Deine Mauern sind beständig vor mir. Deine Erbauer eilen herbei, deine Zerstörer und deine Verwüster ziehen aus dir fort. Erhebe ringsum deine Augen und sieh, sie alle versammeln sich, kommen zu dir. So wahr ich lebe, spricht der Herr, ja, du wirst sie alle wie ein Schmuckstück anlegen und dich mit ihnen gürten wie eine Braut. Denn deine Trümmerstätten, deine verrödeten Orte und dein zerstörtes Land, ja, nun wird es dir zu eng werden vor Menge an Bewohnern, und die dich verschlangen, werden fernbleiben.
1: Jawohl, bis dahin. Hier haben wir eine ganz spezielle Verheißung für Zion. Wir wissen ja, Zion bezeichnet eigentlich den Tempelberg in Jerusalem, aber dann in umfassender Weise auch die ganze Stadt Jerusalem. Und hier wird Zion als verlassen und vergessen beschrieben in Vers 14. Das hat sich darin erfüllt, dass diese Stadt Verwüstung und schließlich Bedeutungslosigkeit erleben musste in den vergangenen 2000 Jahren. Mit der Zerstörung Jerusalems im Jahr 70 und dann im Jahr 135 nochmals durch Zerstörung durch Hadrian, da hat eigentlich Jerusalem seine Bedeutung verloren und wurde von da an nur noch von nichtjüdischen Völkern beherrscht und in seiner Bedeutung ins Abseits gedrängt. Und hier sagt Gott aber, dass er diese Stadt niemals vergessen wird, sondern dass es in der Zukunft, in der Zeit, wenn der Messias kommt, um zu herrschen, wird es eine Wiederherstellung geben. Aber warum erwähne ich das speziell, wenn es ja bei unserer Betrachtung um das erste Kommen geht und nicht um das zweite? In Vers 15 und Vers 16 erklärt Gott, warum er Jerusalem, Zion nie vergessen wird. Können wir das kurz zusammen herausarbeiten? Was ist die Begründung Gottes, warum er sie nicht vergisst? Also es wäre völlig widernatürlich, wenn eine Frau ihr Kind aufgibt, und so beschreibt Gott, welche Bedeutung diese Stadt für ihn hat, mit diesem Vergleich. Aber dann kommt noch eine weitere Begründung.
2: Er hat sie in seine Hände gezeichnet.
1: Ja, und nun ist es interessant, dass das Wort für Einschreiben hier meint effektiv nicht nur mit Tinte auf etwas schreiben, sondern eingraben. Also ein Eingraben in die Hände hinein. Und da haben wir eigentlich einen versteckten Hinweis auf den Gekreuzigten. Dass also Christus, der Messias, sterben sollte im Blick auf das Problem der Schuld und eben auch im Blick auf die Wiederherstellung Jerusalems. Das ist der Beweis. Wo im Alten Testament wird davon gesprochen, dass die Hände des Messias durchbohrt werden sollten? Psalm 22, können wir kurz aufschlagen. Ein Psalm von König David, geschrieben um 1000 vor Christus, also zu einer Zeit, als es die Kreuzigung gar noch nicht gab. Er beschreibt in diesem Psalm nicht seine eigenen Erfahrungen, sondern prophetisch schreibt er von den Leiden des Christus, der von ihm abstammen sollte. Lesen wir Psalm 22, Vers 16 und 17.
3: Meine Kraft ist vertrocknet wie eine Scherbe und meine Zunge klebt an meinem Gaumen. Und in den Staub des Todes legst du mich. Denn Hunde haben mich umgeben, eine Rotte von Übeltätern hat mich umzingelt. Sie haben meine Hände und meine Füße durchgraben.
1: Jawohl, haben das alle so übersetzt? Durchbohrt und durchgraben, ja. Und wo weiter? Im Alten Testament, wo finden wir noch weitere Hinweise darauf? Sacharja 13, können wir mal aufschlagen. Wichtig zu wissen, auch in der rabbinischen Literatur wurde Psalm 22 auf den Messias bezogen. So in dem rabbinischen Buch Pesikta Rabbati aus dem Mittelalter. Und jetzt zu Sacharja 13, Vers 6. Liest das jemand vor?
3: Sagt man aber zu ihm, was sind das für Wunden zwischen deinen Händen? Dann wird er sagen,

0: Die entstanden, als ich im Haus meiner Freunde geschlagen wurde.
1: Jawohl, oder in der alten Elbefelder. Und wenn jemand zu ihm spricht, was sind das für Wunden in oder zwischen deinen Händen? So wird er sagen, es sind die Wunden, womit ich geschlagen worden bin im Haus derer, die mich lieben. Es gibt manchmal Leute, die sagen, das beziehe sich gar nicht auf den Messias, sondern beziehe sich auf die falschen Propheten, die vorher erwähnt werden. Könnte jemand vielleicht noch Verse 3 bis 5 dazu lesen?
2: Und so soll es geschehen. Wenn jemand weiterhin als Prophet auftritt, dann sollen sein Vater und seine Mutter, die ihn gezeugt haben, zu ihm sagen, du sollst nicht am Leben bleiben, denn du redest Lüge im Namen des Herrn. Und es werden Vater und Mutter, die ihn gezeugt haben, ihn durchbohren, wenn er als Prophet auftritt. Denn es soll zu der Zeit geschehen, dass die Propheten, wenn sie weissagen, in Schande dastehen mit dem, was sie geschaut haben, und sie sollen nicht mehr einen härenen Mantel anziehen, um zu betrügen. Sondern jeder wird sagen müssen, ich bin kein Prophet, sondern ein Ackermann, denn vom Acker habe ich meinen Erwerb von Jugend auf.
1: Jawohl, dann kommt der nächste Vers, den wir eben gelesen haben, und wenn jemand zu ihm spricht, was sind das für Wunder in deinen Händen? Da könnte jemand auf die Idee kommen, das bezieht sich aber eben auf diesen falschen Propheten, der sagt, ich will eben kein Prophet mehr sein. Nun, im hebräischen Text ist es klar, dass es sich nicht auf den falschen Propheten bezieht. Und zwar in Vers 5 beginnt der Satz nämlich so. Ve amar, und er wird sagen, Lo navi anochi, ich bin kein Prophet. Ja? Und dann Vers 6 beginnt genau gleich auf Hebräisch. Ve amar, und er wird sagen, zu ihm, was sind das für Wunden in deinen Händen? Also das, und er wird sagen, fängt in Vers 5 genau gleich an wie in Vers 6. In Vers 5, und er wird sagen, das ist der falsche Prophet, der spricht, ich bin kein Prophet. Und dann Vers 6, und er wird sprechen, das heißt, der falsche Prophet spricht zu ihm. Jetzt haben wir allerdings das Problem, wer ist denn er? Wer ist denn gemeint mit zu ihm? Nun, muss man im Kontext Vers für Vers einfach zurückgehen. Und man findet keine Person, aber es ist in Kapitel 13, Vers 1 ist dann kein Unterbruch, der Text geht ganz direkt weiter zu Kapitel 12. Die letzte Person, auf die sich zu ihm beziehen kann, findet sich in Kapitel 12, Vers 10. Liest jemand?
2: Aber über das Haus David und über die Bürger Jerusalems will ich ausgießen den Geist der Gnade und des Gebets. Und sie werden mich ansehen, den sie durchbohrt haben. Und sie werden um ihn klagen, wie man klagt um ein einziges Kind, und werden sich um ihn betrüben, wie man sich betrübt um den Erstgeborenen.
1: Jawohl, also, da haben wir eben einen Hinweis auf den Messias. Das wurde auch in der rabbinischen Literatur so bezeugt, zum Beispiel im Talmud, dass es hier um den Messias geht. Also, sie werden auf mich blicken, den sie durchbohrt haben. Das ist der Messias. Und dann, wenn er wiederkommt, wird das Volk um ihn wehklagen und bereuen, was ihm einst angetan wurde. Dann in Kapitel 13 eben, da geht es dann um den falschen Propheten, der sagt, nein, ich bin kein Prophet, aber wenn er dann zu ihm spricht, dann bezieht er sich zurück auf diesen Durchbohrten, werden auf mich blicken, den sie durchbohrt haben, und werden über ihn wehklagen, gleich der Wehklage über den Eingeborenen. Worauf bezieht sich das Durchbohrtwerden in Kapitel 12, Vers 10? Wenn wir aufschlagen in Johannes 19, sehen wir, ob das korrekt ist. Die führenden Juden baten Pilatus, dass die Körper der Gekreuzigten auf Golgatha abgenommen werden, noch vor dem beginnenden Sabbat am Freitagabend. Und dann hat er das stattgegeben. Da musste also der Tod der Gekreuzigten beschleunigt werden. Soldaten schlagen die Unterschenkel der mitgekreuzigten Verbrecher entzwei. Dann können sie nicht mehr abstehen auf den durchbohrten Füßen. Und innerhalb von 3 Minuten erfolgt der Erstickungstod. Aber jetzt lesen wir Johannes 19, 33.
2: Die Juden aber, weil es Rüsttag war, damit nicht die Leichname am Kreuze blieben den Sabbat über, denn es war ein großer Sabbat, baten sie den Pilatus, dass ihnen die Beine gebrochen und sie abgenommen würden. Da kamen die Kriegsknechte und brachen dem ersten die Beine und dem andern, der mit ihm gekreuzigt war. Als sie aber zu Jesus kamen und sahen, dass er schon gestorben war, brachen sie ihm die Beine nicht, sondern der Kriegsknechte einer öffnete seine Seite mit einem Speer, und alsbald ging Blut und Wasser heraus. Und der das gesehen hat, der hat es bezeugt, und sein Zeugnis ist wahr, und er weiß, dass er die Wahrheit sagt, damit auch ihr glaubet. Denn solches ist geschehen, dass die Schrift erfüllt würde: Ihr sollt ihm kein Bein zerbrechen. Und abermals spricht die Schrift: Sie werden sehen auf den, in welchen sie gestochen haben.
1: Jetzt haben wir die Antwort, oder? Das ist ein Zitat aus Sacharja 12, Vers 10. Und das Neue Testament selber bezieht das nicht auf das Durchbohren der Hände und Füße, sondern auf das Durchbohren der Seite. Ein Soldat hat die Seite geöffnet, es kam Wasser und Blut heraus, und das war der eindeutige Beweis, dass der Tod erfolgt war. Gerade wenn Leute sagen, ja, das war wahrscheinlich ein Scheintod Christi und darum keine Auferstehung, dann kann man sagen, nein, das Zeugnis eines Augenzeugen, dass Blut und Wasser herauskam. Das zeigt also, dass das Blut nicht mehr zirkuliert hat. Es ist bereits die Blutsenkung eingetreten, sodass die schweren Bestandteile, die gehen nach unten und dann die Flüssigkeit oben klärt sich etwas auf, wird so gelblich. Aber das ist der eindeutige Beweis, dass das Blut nicht mehr zirkuliert hat und damit der Beweis des Todes. Also ein eindrückliches Wort, der Beweis eben für die Liebe Gottes zu Jerusalem, eingezeichnet in seine Handflächen. Und jeder Erlöste, jeder Gläubige kann dieses Wort auch auf sich persönlich übertragen und wissen. Auch wenn ich in Situationen bin, wo ich das Gefühl habe, dass Gott mich vergessen hat, es ist unmöglich. So wie eine Mutter niemals ihres Säuglings vergisst. Und selbst wenn dieser vergessen, sagt er, ich werde deine nicht vergessen. Ich habe dich in meine beiden Handflächen eingegraben. Also einschreiben durch ein Graben. Ja, das wollte ich noch ergänzen zum letzten Mal. Und jetzt gehen wir weiter zu einem messianischen Abschnitt in Kapitel 50. Lesen wir jetzt da die Verse 3 bis 9.
2: Ich kleide den Himmel mit Dunkel und hülle ihn in Trauer. Gott, der Herr, hat mir eine Zunge gegeben, wie sie Jünger haben, dass ich wisse, mit den Müden zur rechten Zeit zu reden. Alle Morgen weckt er mir das Ohr, dass ich höre, wie Jünger hören. Gott, der Herr, hat mir das Ohr geöffnet, und ich bin nicht ungehorsam und weiche nicht zurück. Ich bot meinen Rücken dar denen, die mich schlugen, und meine Wangen denen, die mich rauften. Mein Angesicht verbarg ich nicht vor Schmach und Speichel. Aber Gott, der Herr, hilft mir. Darum werde ich nicht zuschanden. Darum habe ich mein Angesicht hart gemacht wie einen Kieselstein. Denn ich weiß, dass ich nicht zuschanden werde. Er ist nahe, der mich gerecht spricht. Wer will mit mir rechten? Lasst uns zusammen vortreten. Wer will mein Recht anfechten? Der komme her zu mir. Siehe, Gott, der Herr, hilft mir. Wer will mich verdammen? Siehe, sie alle werden wie Kleider zerfallen, die die Motten fressen. Wer ist unter euch, der den Herrn fürchtet, der Stimme seines Knechts gehorcht, der im Finstern wandelt und dem kein Licht scheint? Der hoffe auf den Namen des Herrn und verlasse sich auf seinen Gott. Siehe, ihr alle, die ihr ein Feuer anzündet und Brandpfeile zurüstet, geht hin in die Glut eures Feuers und in die Brandpfeile, die ihr angezündet habt. Das widerfährt euch von meiner Hand. In Schmerzen sollt ihr liegen.
1: Jawohl. Jetzt haben wir hier wieder einen Abschnitt, wo der Messias Knecht Gottes genannt wird. Wo nämlich, in welchem Vers? Vers 10, jawohl. Also sein Knecht, das ist der Knecht des Herrn. Jetzt haben wir eben wiederholt Abschnitte gefunden, wo der Messias Knecht genannt wird. Im Text selber steht es in Vers 3, 49,3. Du bist mein Knecht. Hebräisch Avdi, mein Knecht. Und wir hatten, als wir diesen Abschnitt durchgenommen haben, gesehen, dass der Knecht Gottes Israel genannt wird. Er hat den Auftrag, die Stämme Israels zurückzubringen. Nicht wahr? In Vers 6 heißt es, ja, er spricht: Es ist zu gering, dass du mein Knecht seist, um die Stämme Jakobs aufzurichten und die Bewahrten von Israel zurückzubringen. Ich habe dich auch zum Licht der Nationen gesetzt, um ein Heil zu sein bis an das Ende der Erde. Da wird klar, also dieser Knecht hat den Auftrag, Israel aufzurichten. Aber Gott nennt ihn, du bist mein Knecht, bist Israel. Das will sagen, Israel hat versagt und der Messias nimmt eigentlich den Platz als Zeuge ein, den Israel als Nation hätte einnehmen sollen. Und darum nennt er ihn, du bist Israel. Aber es wird klar im Text, dass er unterschieden wird von dem Volk Israel. Danke. Das entspricht übrigens auch dem, wie der Herr Jesus sich ausdrückt in Johannes 15, er sagt, ich bin der wahre Weinstock. Nun, im Psalm 80 wird Israel verglichen mit einem Weinstock, den Gott aus Ägypten geholt hat. Aber dieser Weinstock hat keine Frucht gebracht. Und darum sagt der Herr Jesus, ich bin der wahre Weinstock. Das heißt, der Weinstock, der wirklich die Frucht bringt, die Israel für Gott nicht gebracht hatte als Nation. Und darum eben auch, du bist Israel. Und wir werden das dann später nochmals finden in Kapitel 52, 13. Das hängt dann direkt zusammen mit dem ganzen Kapitel 53. Das ist eben der berühmteste Gottesknecht-Abschnitt. Liest jemand 52, 13?
2: Siehe, meinem Knecht wird's gelingen. Er wird erhöht und sehr hoch erhaben sein.
1: Jawohl. Und dann werden seine Leiden, und zwar seine stellvertretenden Leiden, beschrieben. Gut, also auch da im Kapitel 50, es geht um den Knecht des Herrn. Und jetzt, wie wird er da beschrieben? Was lernen wir über den Knecht des Herrn? Und dabei lernen wir gleichzeitig alttestamentlich, wie der Charakter des Messias sein sollte. Sein einzigartiger Charakter. Also, Vers 4, er hat eine Zunge der Belehrten. Was heißt das? Die alte Elberfelder hat das sehr schön erklärt in der Fußnote. Das heißt, also Zunge der Belehrten oder der Jünger, das heißt solcher, welche durch eine göttliche Offenbarung unterwiesen, belehrt werden. Dasselbe Wort wie gelehrt in Kapitel 54, Vers 13 und Jünger in Kapitel 8, Vers 16. Wir lesen in den Evangelien, wie der Herr Jesus morgens, als es dunkel war, schon hinausging, um zu beten. Zum Beispiel Markus 1, können wir kurz aufschlagen. In diesem Kapitel wird ein ganzer Tagesablauf beschrieben, in den Abschnitten davor. Und zwar so, dass der Herr diente bis abends spät. Markus 1, 32 sagt noch, als es Abend geworden war, als die Sonne unterging, brachten sie alle Leidenden und Besessenen zu ihm. Und Vers 34, und er heilte viele. Und dann kommt eben Vers 35, ja, lies uns vor.
2: Und des Morgens vor Tage stand er auf und ging hinaus. Und er ging an eine einsame Stätte und betete daselbst.
1: So hat der Herr da seinen Tag begonnen und die Gemeinschaft mit dem Vater ihn gepflegt. Ein anderes Beispiel in Lukas 6 sehen wir, wie er die ganze Nacht hindurch im Gebet verharrte, bevor er die Apostel, die 12 Apostel berief zu ihrem Dienst. Lukas 6, Vers 12.
2: Es begab sich aber zu der Zeit, dass er auf einen Berg ging zu beten, und er blieb über Nacht im Gebet zu Gott.
1: Jawohl. Im Markus-Evangelium wird ja die Betonung darauf gelegt, Jesus Christus ist der Knecht. In Lukas wird betont, er war wahrer Mensch. Etwa im Kontrast dazu wird im Johannes-Evangelium betont, dass er Gott ist, der ewige Sohn Gottes. Und im Matthäus-Evangelium wird betont, dass er König ist. Aber gerade in Lukas wird betont seine Menschheit und seine Abhängigkeit als Mensch. Und so sehen wir, er verharrt die ganze Nacht im Gebet zu Gott. Und am folgenden Tag erwählt er die 12 Apostel. Und darunter war eben auch Judas, von dem er im Voraus wusste, dass er schließlich sein Verräter werden sollte. Aber er hat das so in Gemeinschaft mit dem Vater getan. Und das ist so der Hintergrund zu diesem Vers Jesaja 50,4. Der Herr, der Ewige, hat mir eine Zunge der Belehrten gegeben. Und das Ziel ist, damit ich wisse, den Müden durch ein Wort aufzurichten. Aus dieser Abhängigkeit im Dienst heraus hat der Herr Jesus diesen ermutigenden Dienst getan und sich um die Schwachen, um die Hilflosen gekümmert und sie durch das Wort Gottes aufgerichtet. Und dann sehen wir auch diese Abhängigkeit von Anfang an nach dem Schlaf. Liest noch jemand den nächsten Satz in Vers 4?
2: Alle Morgen weckt er mir das Ohr, dass ich höre, wie Jünger hören. Gott, der Herr, hat mir das Ohr geöffnet, und ich bin nicht ungehorsam und weiche nicht zurück.
1: Jawohl. Also seine Ohren waren da, um zu gehorchen. Wir sehen, wie das oft bei uns anders war. Etwa wir haben im Matthäus-Evangelium Gleichnisse von drei Söhnen. Ich möchte das noch kurz hier in diesen Zusammenhang einbinden. Da sieht man, wie man mit den Ohren umgehen kann. In Matthäus 21 findet man das Gleichnis von den zwei Söhnen ab Vers 28. Ein Mensch hatte zwei Kinder und er trat hin zu dem ersten und sprach: Kind, gehe heute hin, arbeite in meinem Weinberg. Und seine Antwort, kann das jemand lesen? Vers 29.
0: Er aber antwortete und sprach: Ich will nicht. Danach aber gereute es ihn und er ging hin.
1: Und dann hat er noch einen anderen Sohn.
0: Und er trat hin zu dem zweiten und sprach ebenso. Der aber antwortete und sprach: Ich gehe, Herr. Und er ging nicht.
1: Jawohl. Der Herr fragt dann, wer hat den Willen des Vaters getan? Aber gleich danach kommt noch ein Gleichnis. Ab Vers 33. Und das ist das Gleichnis mit den Weingärtnern, die Knechte des Herrn umbringen. Und zuletzt sandte er seinen Sohn. Vers 37, kann das jemand lesen?
3: Zuletzt aber sandte er seinen Sohn zu ihnen, indem er sagte: Sie werden sich vor meinem Sohn scheuen. Als aber die Weingärtner den Sohn sahen, sprachen sie untereinander: Dieser ist der Erbe. Kommt, lasst uns ihn töten und sein Erbe in Besitz nehmen.
1: Ja, bis dahin. Also das ist ein direkter Hinweis auf den Herrn Jesus selbst. Der geliebte Sohn Gottes, der gekommen ist. Der Vater hat ihn gesandt in diese Welt und er war auch gehorsam. Und in Jesaja 50 sehen wir, jeden Morgen, wenn er erwacht, sein Ohr war gerichtet auf die Stimme des Vaters, um das zu tun, was er ihm aufgetragen hatte. Aber wir gleichen diesen anderen Söhnen in dem Gleichnis. Der Vater sagt etwas und er sagt: Ich gehe, und er geht nicht. Und der andere sagt: Ich gehe nicht. Aber glücklicherweise später denkt er dann anders und kehrt um. Aber eben die Ohren funktionieren nicht bei denen. Bei meinem Jesus funktionierte das von Anfang an, und zwar auf vollkommene Weise. In Psalm 40 haben wir früher auch diese messianische Stelle gelesen über sein Kommen in diese Welt. Und da kamen auch die Ohren vor, speziell. Wenn wir das kurz noch in diesem Zusammenhang auch noch in Erinnerung rufen können. In Psalm 40, Vers 6 dazu.
2: Schlachtopfer und Speisopfer gefallen dir nicht, aber die Ohren hast du mir aufgetan. Du willst weder Brandopfer noch Sündopfer. Da sprach ich: Siehe, ich komme. Im Buch ist von mir geschrieben: Deinen Willen, mein Gott, tue ich gern. Und dein Gesetz habe ich in meinem Herzen.
1: Ja, diese Stelle wird ja auch im Neuen Testament zitiert, in Hebräer 10, ab Vers 4. Und dort wird gesagt, dass der Herr Jesus dies gesagt hat, als er in die Welt kommt. spricht er. Und eben, er sagt, siehe, ich komme, in der Rolle des Buches steht von mir geschrieben. Das ist sein vollkommener Gehorsam. Und er kommt, um das zu erfüllen, was über ihn geschrieben war. Und das enthaltet eben auch seine Leiden und das Sterben am Kreuz. Und trotzdem war er bereit zu gehen. Und in dem Vers mit den Schlachten, Speisopfern, dort sagt er, Ohren hast du mir bereitet. Aber im Hebräerbrief ist das etwas freier übersetzt und dort steht, einen Leib hast du mir bereitet. Und dann wird erklärt, und genau diesen Leib hat er als Opfer eingesetzt, weil Gott eigentlich nicht die Brand- und Sündopfer wollte, sondern sein eigentliches Ziel war, dass sein Sohn das Opfer würde an unserer Stelle. Jetzt könnte man sagen, ja, das ist schon sehr frei übersetzt, Ohren hast du mir bereitet und einen Leib hast du mir bereitet. Aber wir haben damals besprochen, ganz früh in der Entwicklung des Babys im Mutterleib, also zuerst ist der Mensch ja ein ungeformter Knäuel. Also nachdem die Zygote sich teilt, gibt es einfach einen Zellknäuel. Und so wird ja der Embryo auch beschrieben in Psalm 139, Vers 15, wo David sagt, deine Augen sahen meinen ungeformten Knäuel. Und in dein Buch waren sie eingeschrieben, die Lebenstage und so weiter. Und das Wort Golem in Psalm 139 meint wirklich eine ungeformte Masse, ungeformter Knäuel. Das ist der Anfangszustand. Und dann in einem sehr frühen Stadium der Embryonalentwicklung bilden sich Furchen. Und eben gerade auch sehr früh zwei Furchen, die sich dann zu den Gehörgängen entwickeln. Wenn man ganz wörtlich übersetzt, steht im Psalm 40, nicht Ohren hast du mir bereitet, sondern Ohren hast du mir gegraben. Also wirklich in Analogie zu diesen Hörkanälen, die in einer ganz frühen Phase bereitet werden. Und damit sagt der Herr, Gott hat mir einen Leib gegeben, im Mutterleib, und diese Ohren, diese Gehörgänge gegraben, damit ich gehorsam bin bis zum Tod. Eben, das nennen die Schlachten, Speisopfer, die Brand- und Sündopfer, das war nicht das, was Gott eigentlich gefordert hat, sondern das wahre Opfer, das Sünden wegnehmen kann, ist eben nur das Opfer des Leibes Jesu Christi. Und darum sagt er, siehe, ich komme, in der Rolle des Buches steht von mir geschrieben. Das ist sein Gehorsam. Von Anfang an, könnte ich sagen, vom Mutterleib bis zum Tod am Kreuz. Und jetzt sehen wir auch da den Zusammenhang in Jesaja 50, Vers 5. Der Herr, der Ewige, hat mir das Ohr geöffnet und ich bin nicht widerspenstig gewesen, bin nicht zurückgewichen. Und jetzt kommen seine Leiden, gerade vor der Kreuzigung. Und was wird gesagt? Das Geißeln, ich bot meinen Rücken den Schlagenden. Und man bedenke, dass das Geißeln bei den Römern ja mehr war als nur eine Geißel, denn oft hat man an den Widerhaken, also spitze metallene Teile waren an den Geißeln angebracht. Und das wurde ja so durch Leute aus der Armee durchgeführt, die so Bodybuilders waren. Ja? Und manche sind bereits nach der Geißelung schon gestorben, bevor sie überhaupt gekreuzigt werden konnten. Und zwar so, dass eben der ganze Rücken aufgerissen in eine blutige Masse verwandelt wurden. Ich bot meinen Rücken den Schlagenden. Und dann, was wird weiter gesagt?
0: Meine Wangen den Raufenden.
1: Jawohl. Was bedeutet das Raufen? Was man ableiten kann aus Jesaja 50, ist eben der Bart, denn seine Wangen wurden gerauft, was natürlich auch im Judentum üblich war, dass man den Bart trug. Und dann drittens.
4: Er wurde bespuckt.
1: Jawohl. Schmach und Speichel. Und alles das wird in Matthäus 26 beschrieben, wie der Herr misshandelt wurde vor Pilatus. Wo hat eigentlich dieser Prozess stattgefunden vor Pilatus? Wo war das in Jerusalem? Wir wissen sogar örtlich genau, wo das war. Im Prätorium, richtig. Aber wo war das Prätorium? Das ist die schwierige Frage. Die Burg Antonia war ja diese Burg direkt an den Tempelbezirk angebaut in der Nordwestecke. Die wird aber in der Bibel genannt die Burg und nicht das Prätorium. In der Apostelgeschichte wird sie mehrmals erwähnt als die Burg oder in der alten Elbfeld das Lager. Aber besser wäre die Übersetzung Burg. Das Wort bedeutet Burg und Lager, aber da bezieht sich ganz eindeutig auf die Burg Antonia, in der ja Paulus auch als Gefangener festgehalten wurde, nachdem er auf dem Tempelplatz verhaftet worden war, Apostelgeschichte 21. Aber damit wird klar, die Bibel macht den deutlichen Unterschied zwischen dem Prätorium und der Burg. Also die Burg Antonia, das war der Sitz der in Jerusalem stationierten Legion unter der Leitung von einem Chiliarchen, das ist ein Kommandant über 1000. Es waren also 600 Soldaten dort in der Burg Antonia stationiert, aber das Prätorium, das war woanders. Wo? Man muss zum Jaffa-Tor. Am Jaffa-Tor zum David Tower, Migdal David, dort ist das Stadtmuseum von Jerusalem heute drin. Und da gibt es einen mächtigen Turm aus der Zeit noch vor der Zerstörung Jerusalems im Jahr 70. Denn diesen mächtigen Turm hat Titus damals extra nicht abreißen lassen, sonst wurden die Mauern geschleift von Jerusalem. Aber diesen Turm ließ er stehen und er sagte, die Nachwelt soll einmal wissen, dass es nur durch die Vorsehung möglich gewesen war, Jerusalem zu zerstören im Jahr 70. Und so ist das eines der besterhaltenen Überreste, Überbleibsel von Jerusalem. Und das war einer dieser drei markanten Türme von dem Herodespalast, der an dieser Stelle gebaut war. Also Herodes, der Kindermörder von Bethlehem, der hatte dort seinen Palast. Die Weisen aus dem Morgenland, Matthäus 2, die kamen also dorthin, um zu fragen. Und wir wissen darum auch, wie sie dann nach Bethlehem gewiesen wurden. Da gingen sie einfach da der Stadtmauer beim Jaffa-Tor, gingen sie runter. Der gerade Weg führt dann nach 12 Kilometern nach Bethlehem. Man geht da also das Tal runter am Sultansteich, der auch schon damals bestand. Heute ist es ein Ort, wo es trockengelegt, da werden Konzerte unter freiem Himmel durchgeführt. Dort geht man am Sultansteich vorbei und kommt nach Bethlehem. Und wir wissen genau, wo das war. Und im Jahr 6 nach Christus haben die Römer die Familie Herodes auf die Seite geschoben in Judäa. Und sie haben ihnen die Macht genommen und so mussten die Nachkommen von Herodes mussten ausweichen in den Makkabäerpalast. Der liegt so zwischen Tempelplatz und Jaffa-Tor, Mittelbereich, heute im jüdischen Quartier. Man sieht noch ein paar Überreste dort von diesem Palast. Aber eben aus dem der Palast von Herodes wurde ab dem Jahr 6 nach Christus zum Sitz für die Landpfleger, die römischen Landpfleger. Das wurde das Prätorium. Und so ist eigentlich dieser Turm heute noch quasi ein Mahnmal, weil er genau den Ort markiert, wo der Herr Jesus misshandelt und schließlich durch Pilatus zum Tod verurteilt worden war. Dort ist das in Erfüllung gegangen, was wir da in Vers 6 lesen. Bot meinen Rücken den Schlagenden und meine Wangen den Raufenden. Mein Angesicht verbarg ich nicht vor Schmach und Speichel. Und dann sehen wir, wie der Herr voll auf den Vater vertraut, aber der Herr, der Ewige, hilft mir, darum bin ich nicht zu Schanden geworden. Und jetzt kommt dieser eigenartige Ausdruck, darum machte ich mein Angesicht wie einen Kieselstein. Was bedeutet das? Was hat Gethsemane mit Kieselstein zu tun? Also das heißt, Kieselstein ist ja sehr, sehr hart. Und das Gesicht wie ein Kieselstein machen heißt also, dass man sich von dem Ziel, das man ins Auge nimmt, nicht abbringen lässt. Genau. Und darum stimmt die Antwort. Der Herr in Gethsemane hat ja nochmals die ganzen Schrecken von Golgatha gesehen. Und dort wäre ja der ideale Ort gewesen, um zu fliehen. Man muss in Gethsemane am Westabhang des Ölberges, muss man noch ein bisschen auf den Berg hinaufgehen und schon hinten beginnt die judäische Wüste. Also gerade auf der anderen Seite beginnt die Wüste und da kann man sich so wunderbar verstecken. Und auch früher haben Freiheitskämpfer, die haben immer da in der Wüste Judäa Zuflucht genommen. Die waren schwer zu greifen. Also der Herr hätte dort einen idealen Ort gehabt, um zu fliehen und zu entkommen. Aber dort in Gethsemane Er hat dreimal gebeten und hat gesagt, nicht mein Wille, sondern dein Wille geschehe. Er hat sein Angesicht festgemacht. Er wollte diesen Weg, der vorgegeben war, im Heilsplan Gottes gehen bis zum Schluss. Dazu ein Wort aus Lukas 9, Vers 51.
2: Es begab sich aber, da die Zeit erfüllt war, dass er sollte von hinnen genommen werden, wendete er sein Angesicht, stracks nach Jerusalem zu wandern. Und er sandte Boten vor sich hin, die gingen hin und kamen in ein Dorf der Samariter, dass sie ihm Herberge bestellten.
1: Jawohl, das ist ganz speziell im Lukas-Evangelium. Ab diesem Punkt, Kapitel 9, Vers 51, haben wir eine Wende. Von da an wird beschrieben, wie der Herr Jesus vorangeht und reist und reist und reist. Und das Endziel dieser Reise durch all die Kapitel 10, 11, 12, 13, 14 hindurch endet in Jerusalem. Der letzte Aufstieg wird noch beschrieben in Kapitel 19. Da kommt er nach Jericho, tiefste Stadt der Welt heute. Und dann geht der Herr von Jericho durch die Wüste hinauf nach Bethanien, auf der Ostseite des Ölberges und dann eben nach Jerusalem. Also das ist sein ganzer Weg, kann man sagen, führt ihn schließlich ans Kreuz von Golgatha bei Jerusalem. Und das beginnt hier, diese Reisebeschreibung, wo er sein Angesicht feststellt, wörtlich nach Jerusalem zu gehen. Da macht er quasi sein Angesicht fest wie ein Kieselstein. Und er lässt sich durch nichts und niemanden abbringen. Auch in Matthäus 16, wo der Herr den Jüngern erklärt, dass er leiden wird und verworfen wird, er sagt Petrus, dies widerfahre dir nicht. Und der Herr sagt, geh hinter mich, Satan. Du sinnest nicht auf das, was Gottes ist, sondern auf das, was der Menschen ist. Und da hat also, war Petrus gewissermaßen ein Hindernis, um den Weg ans Kreuz zu gehen, aber der Herr hat sofort das zurückgewiesen. Und zwar sehr scharf. Gehe hinter mich, Satan. Das zeigt, was das bedeutet. Man kann das übrigens im Text des Lukas-Evangeliums sehr schön zeigen, wie alles ständig als Weg beschrieben wird. Wir haben also 9,51 gelesen und 52, diese Boten, die vorausgehen, der Weg geht da durch Samaria hindurch. Und dann liest jemand Vers 56.
2: Und sie gingen in ein anderes Dorf.
1: Jawohl, also sehen wir, wie der Weg da weitergeht, dann Vers 57.
2: Es begab sich aber, da sie auf dem Wege waren, sprach einer zu ihm, ich will dir folgen, wo du hingehst.
1: Ja, das reicht schon, eben auf dem Wege ziehen sie dahin, dann Kapitel 10, Vers 1.
2: Danach sonderte der Herr andere 70 aus und sandte sie je zwei und zwei vor sich her in alle Städte und Orte, da er wollte hinkommen.
1: Jawohl, also auch da wird klar gemacht, der Herr geht immer weiter, immer weiter. Oder zum Beispiel Kapitel 10, Vers 38.
2: Es begab sich aber, da sie weiterzogen, kam er in ein Dorf. Da war eine Frau mit Namen Martha, die nahm ihn auf in ihr Haus.
1: Jawohl, also auch da wieder, es geschah aber, als sie ihres Weges zogen. Das muss man immer sehen, das ist dieser Weg, den er in Kapitel 51 ins Auge gefasst hat, nach Jerusalem zu gehen, um dort zu leiden. Nachdem kann man übrigens das Lukas-Evangelium zweiteilen. Man kann sagen, Kapitel 1 bis 9, Vers 50, das ist das Kommen des Menschensohnes und 9,51 bis zum Schluss das Weggehen des Menschensohnes. Weggehen, nämlich nach Jerusalem, sterben, auferstehen und dann endet alles mit der Himmelfahrt. Das Kommen und das Weggehen.

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0: Ein weiser Sohn liebt Zucht, aber ein Spötter hört selbst auf Drohen nicht.
1: Die Frucht seiner Worte genießt der Fromme, aber die Verächter sind gierig nach Frevel.
0: Wer seine Zunge hütet, bewahrt sein Leben. Wer aber mit seinem Maul herausfährt, über den kommt Verderben.
1: Der Faule begehrt und kriegt's doch nicht, aber die Fleißigen

0: Gerechten brennt fröhlich, aber die Leuchte der Gottlosen wird verlöschen.
1: Unter den Übermütigen ist immer Streit, aber Weisheit ist bei denen, die sich raten lassen.
0: Hastig errafftes Gut zerrinnt, wer aber ruhig sammelt, bekommt immer mehr.
1: Hoffnung, die sich verzögert, ängstet das Herz. Wenn aber kommt, was man begehrt, das ist ein Baum des Lebens.
0: Wer das Wort verachtet, muss dafür büßen. Wer aber das Gebot fürchtet, dem wird es gelohnt.
1: Die Lehre des Weisen ist eine Quelle des Lebens, zu meiden die Stricke des Todes.
0: Rechte Einsicht schafft Gunst, aber der Verächterweg bringt Verderben.
1: Ein Kluger tut alles mit Vernunft, ein Tor aber stellt Narrheit zur Schau.
0: Ein gottloser Bote bringt ins Unglück, aber ein getreuer Bote bringt Hilfe.
1: Wer Zucht missachtet, hat Armut und Schande. Wer sich gern zurechtweisen lässt, wird zu Ehren kommen.
0: Wenn kommt, was man begehrt, tut es dem Herzen wohl. Aber das böse Meiden ist den Toren ein Greuel.
1: Wer mit den Weisen umgeht, der wird weise. Wer aber der Torengeselle ist, der wird Unglück haben.
0: Unheil verfolgt die Sünder, aber den Gerechten wird mit Gutem vergolten.
1: Der Gute wird vererben auf Kindeskind. Aber des Sünders Habe wird gespart für den Gerechten.
0: Es ist viel Speise in den Furchen der Armen, aber wo kein Recht ist, da ist Verderben.
1: Wer seine Rute schont, der hasst seinen Sohn. Wer ihn aber lieb hat, der züchtigt ihn bei Zeiten.
0: Der Gerechte kann essen, bis er satt ist. Der gottlosen Bauch aber leidet Mangel.

0: Die Weisheit der Frauen baut ihr Haus, aber ihre Torheit reißt's nieder mit eigenen Händen. Wer den Herrn fürchtet, der wandelt auf rechter Bahn. Wer ihn aber verachtet, der geht auf Abwegen. In des Toren Mund ist die Rute für seinen Hochmut, aber die Weisen bewahrt ihr Mund. Wo keine Rinder sind, da ist die Krippe leer, aber die Kraft des Ochsen bringt reichen Ertrag.
1: Ein treuer Zeuge lügt nicht, aber ein falscher Zeuge redet frech Lügen. Der Spötter sucht Weisheit und findet sie nicht. Aber dem Verständigen ist die Erkenntnis leicht. Geh weg von dem Toren, denn du lernst nichts von ihm. Das ist des Klugen Weisheit, dass er Acht gibt auf seinen Weg. Aber der Toren Torheit ist lauter Trug.
2: Auf dem Zelt der Spötter ruht Schuld, aber auf dem Hause des Frommen ruht Wohlgefallen. Das Herz allein kennt sein Leid, und auch an seine Freude kann sich kein Fremder mengen. Das Haus der Gottlosen wird vertilgt, aber die Hütte der Frommen wird grünen. Manchem scheint ein Weg recht, aber zuletzt bringt er ihn zum Tode. Auch beim Lachen kann das Herz trauern, und nach der Freude kommt Leid.
3: Einem gottlosen Menschen wird's gehen, wie er wandelt, und auch einem Guten nach seinen Taten. Ein Unverständiger glaubt noch alles, aber ein Kluger gibt Acht auf seinen Gang. Ein Weiser scheut sich und meidet das Böse, ein Tor aber fährt trotzig hindurch. Ein Jähzorniger handelt töricht, aber ein Ränkeschmied wird gehasst. Die Unverständigen erben Torheit, aber Erkenntnis ist der klugen Krone.

0: Die Bösen müssen sich bücken vor den Guten und die Gottlosen an den Toren der Gerechten.
1: Der Arme ist verhasst, auch seinem Nächsten, aber die Reichen haben viele Freunde. Wer seinen Nächsten verachtet, versündigt sich, aber wohl dem, der sich der Elenden erbarmt. Die nach Bösem trachten, werden in die Irre gehen, die aber auf Gutes bedacht sind, werden Güte und Treue erfahren. Wo man arbeitet, da ist Gewinn, wo man aber nur mit Worten umgeht, da ist Mangel. Den Weisen ist ihr Reichtum eine Krone, aber die Narrheit der Toren bleibt Narrheit.
2: Ein wahrhaftiger Zeuge rettet manchem das Leben, aber wer Lügen ausspricht, übt Verrat. Wer den Herrn fürchtet, hat eine sichere Festung, und auch seine Kinder werden beschirmt. Die Furcht des Herrn ist eine Quelle des Lebens, dass man meide die Stricke des Todes. Wenn ein König viel Volk hat, das ist seine Herrlichkeit. Wenn aber wenig Volk da ist, das bringt einen Fürsten ins Verderben.
3: Wer geduldig ist, der ist weise. Wer aber ungeduldig ist, offenbart seine Torheit. Ein gelassenes Herz ist des Leibes Leben, aber Eifersucht ist Eiter in den Gebeinen. Wer dem Geringen Gewalt tut, lästert dessen Schöpfer, aber wer sich des Armen erbarmt, der ehrt Gott. Der Gottlose besteht nicht in seinem Unglück, aber der Gerechte ist auch in seinem Tode getrost. Im Herzen des Verständigen ruht Weisheit, und inmitten der Toren wird sie offenbar. Gerechtigkeit erhöht ein Volk, aber die Sünde ist der Leute Verderben. Ein kluger Knecht gefällt dem König, aber einen Schändlichen trifft sein Zorn.

0: Eine linde Antwort stillt den Zorn, aber ein hartes Wort erregt Grimm. Der weisen Zunge bringt gute Erkenntnis, aber der toren Mund speit nur Torheit. Die Augen des Herrn sind an allen Orten, sie schauen auf Böse und Gute. Eine linde Zunge ist ein Baum des Lebens, aber eine lügenhafte bringt Herzeleid. Der Tor verschmäht die Zucht seines Vaters, wer aber zur Rechtweisung annimmt, ist klug. In des gerechten Haus ist großes Gut, aber in des gottlosen Gewinn steckt Verderben. Der weisen Mund breitet Einsicht aus, aber der toren Herz ist nicht recht. Der gottlosen Opfer ist dem Herrn ein Greuel, aber das Gebet der Frommen ist ihm wohlgefällig. Des gottlosen Weg ist dem Herrn ein Greuel, wer aber der Gerechtigkeit nachjagt, den liebt er. Den Weg verlassen bringt böse Züchtigung, und wer Zurechtweisung hasst, der muss sterben. Unterwelt und Abgrund liegen offen vor dem Herrn, wie vielmehr die Herzen der Menschen. Der Spötter liebt den nicht, der ihn zurechtweist, und geht nicht hin zu den Weisen.
1: Ein fröhliches Herz macht ein fröhliches Angesicht. Aber wenn das Herz bekümmert ist, entfällt auch der Mut.
0: Des klugen Herz sucht Erkenntnis, aber der toren Mund geht mit Torheit um. Ein Betrübter hat nie einen guten Tag, aber ein guter Mut ist ein tägliches Fest. Besser wenig mit der Furcht des Herrn, als ein großer Schatz, bei dem Unruhe ist. Besser ein Gericht Kraut mit Liebe, als ein gemästeter Ochse mit Hass. Ein zorniger Mann richtet Zank an, ein geduldiger aber stillt den Streit. Der Weg des Faulen ist wie eine Dornenhecke, aber der Weg der Rechtschaffenen ist wohl gebahnt. Ein weiser Sohn erfreut den Vater, aber ein törichter Mensch verachtet seine Mutter. Dem Toren ist die Torheit eine Freude, aber ein verständiger Mann bleibt auf dem rechten Wege. Die Pläne werden zunichte, wo man nicht miteinander berät, wo aber viele Ratgeber sind, gelingen sie. Es ist einem Mann eine Freude, wenn er richtig antwortet, und wie wohl tut ein Wort zur rechten Zeit. Der Weg des Lebens führt den Klugen aufwärts, dass er meide die Tiefen des Todes. Der Herr wird das Haus der Hoffärtigen einreißen, aber den Grenzstein der Witwe wird er schützen. Die Anschläge des Argen sind dem Herrn ein Greuel, aber rein sind vor ihm freundliche Reden. Wer unrechtem Gewinn nachgeht, zerstört sein Haus. Wer aber Bestechung hasst, der wird leben. Das Herz des Gerechten bedenkt, was zu antworten ist, aber der Mund der Gottlosen schäumt Böses. Der Herr ist ferne von den Gottlosen, aber der gerechten Gebet erhört er.
1: Ein freundliches Antlitz erfreut das Herz, eine gute Botschaft labt das Gebein. Das Ohr, das da hört auf heilsame Weisung, wird unter den Weisen wohnen.
0: Wer Zucht verwirft, der macht sich selbst zunichte. Wer sich aber etwas sagen lässt, der wird klug. Die Furcht des Herrn ist Zucht, die zur Weisheit führt, und ehe man zu Ehren kommt, muss man Demut lernen.

0: Der Mensch setzt sich's wohl vor im Herzen, aber vom Herrn kommt, was die Zunge reden wird. Einen jeglichen dünken seine Wege rein, aber der Herr prüft die Geister.
1: Befiehl dem Herrn deine Werke, so wird dein Vorhaben gelingen.
0: Der Herr macht alles zu seinem Zweck, auch den Gottlosen für den bösen Tag. Ein stolzes Herz ist dem Herrn ein Greuel und wird gewiss nicht ungestraft bleiben. Durch Güte und Treue wird Missetat gesühnt, und durch die Furcht des Herrn meidet man das Böse. Wenn eines Menschen Wege dem Herrn wohlgefallen, so lässt er auch seine Feinde mit ihm Frieden machen. Besser wenig mit Gerechtigkeit, als viel Einkommen mit Unrecht.
2: Des Menschen Herz erdenkt sich seinen Weg, aber der Herr allein lenkt seinen Schritt.
0: Gottes Spruch ist in dem Munde des Königs, sein Mund spricht nicht fehl im Gericht. Waage und rechte Waagschalen sind vom Herrn, und alle Gewichte im Beutel sind sein Werk. Den Königen ist Unrecht tun ein Greuel, denn durch Gerechtigkeit wird der Thron befestigt. Rechte Worte gefallen den Königen, und wer aufrichtig redet, wird geliebt. Des Königs Grimm ist ein Bote des Todes, aber ein weiser Mann wird ihn versöhnen. Wenn des Königs Angesicht freundlich ist, das ist Leben, und seine Gnade ist wie ein Spätregen. Weisheit erwerben ist besser als Gold, und Einsicht erwerben edler als Silber. Der frommen Weg meidet das Arge, und wer auf seinen Weg achtet, bewahrt sein Leben.
3: Wer zugrunde gehen soll, der wird zuvor stolz, und Hochmut kommt vor dem Fall.
0: Besser niedrig sein mit den Demütigen, als Beute austeilen mit den Hoffärtigen. Wer auf das Wort merkt, der findet Glück, und wohl dem, der sich auf den Herrn verlässt. Ein Verständiger wird gerühmt als ein weiser Mann, und liebliche Rede mehrt die Erkenntnis. Klugheit ist ein Brunnen des Lebens dem, der sie hat, aber die Strafe der Toren ist ihre Torheit. Des weisen Herz redet klug und mehrt auf seinen Lippen die Lehre.
4: Freundliche Reden sind Honigseim, trösten die Seele und erfrischen die Gebeine.
0: Manchem scheint ein Weg recht, aber zuletzt bringt er ihn zum Tode. Der Hunger des Arbeiters arbeitet für ihn, denn sein Mund treibt ihn an. Ein heilloser Mensch gräbt nach Unheil, und in seinem Munde ist's wie brennendes Feuer. Ein falscher Mensch richtet Zank an, und ein Verleumder macht Freunde uneins. Ein Frevler verlockt seinen Nächsten und führt ihn auf keinen guten Weg. Wer mit den Augen winkt, denkt nichts Gutes, und wer mit den Lippen andeutet, vollbringt Böses. Graue Haare sind eine Krone der Ehre. Auf dem Weg der Gerechtigkeit wird sie gefunden. Ein Geduldiger ist besser als ein Starker, und wer sich selbst beherrscht, besser als einer, der Städte gewinnt.
1: Der Mensch wirft das Los, aber es fällt, wie der Herr will.

0: Besser ein trockener Bissen mit Frieden, als ein Haus voll Geschlachtetem mit Streit. Ein kluger Knecht wird herrschen über einen schandbaren Sohn und wird mit den Brüdern das Erbe teilen.
1: Wie der Tiegel das Silber und der Ofen das Gold, so prüft der Herr die Herzen. Ein Böser achtet auf böse Mäuler, und ein Falscher hört gern auf schändliche Zungen.
2: Wer den Armen verspottet, verhöhnt dessen Schöpfer. Und wer sich über eines anderen Unglück freut, wird nicht ungestraft bleiben. Der alten Krone sind Kindeskinder, und der Kinder Ehre sind ihre Väter.
0: Es steht einem Toren nicht wohl an, von hohen Dingen zu reden, viel weniger einem Edlen, dass er mit Lügen umgeht.
1: Bestechung ist wie ein Zauberstein dem, der sie gibt. Wohin er sich kehrt, hat er Glück.
2: Wer Verfehlung zudeckt, stiftet Freundschaft. Wer aber eine Sache aufrührt, der macht Freunde uneins.
0: Ein Scheltwort dringt tiefer bei dem Verständigen als 100 Schläge bei dem Toren.
1: Ein böser Mensch trachtet stets zu widersprechen, aber ein grausamer Bote wird über ihn kommen.
2: Besser einer Bären begegnen, der die Jungen geraubt sind, als einem Toren in seiner Torheit.
0: Wer Gutes mit Bösem vergilt, von dessen Haus wird das Böse nicht weichen. Wer Streit anfängt, gleich dem, der dem Wasser den Damm aufreißt, lass ab vom Streit, ehe er losbricht.
1: Wer den Schuldigen gerecht spricht und den Gerechten schuldig, die sind beide dem Herrn ein Greuel. Was soll dem Toren Geld in der Hand, Weisheit zu kaufen, wo er doch ohne Verstand ist?
2: Ein Freund liebt alle Zeit, und ein Bruder wird für die Not geboren. Ein Tor ist, wer in die Hand gelobt und Bürge wird für seine Nächsten. Wer Zank liebt, der liebt die Sünde. Und wer seine Tür zu hoch macht, strebt nach Einsturz.
0: Ein verkehrtes Herz findet nichts Gutes, und wer falscher Zunge ist, wird in Unglück fallen.
1: Wer einen Toren zeugt, muss sich grämen, und eines Toren Vater hat keine Freude.
2: Ein fröhliches Herz tut dem Leibe wohl. Aber ein betrübtes Gemüt lässt das Gebein verdorren.
0: Der Gottlose nimmt gern heimlich Geschenke, zu beugen den Weg des Rechts. Ein Verständiger hat die Weisheit vor Augen, aber ein Tor wirft die Augen hin und her.
1: Ein törichter Sohn ist seines Vaters Verdruss und ein Gram für die Mutter, die ihn geboren hat.
2: Es ist schon nicht gut, dass man Unschuldige Strafe zahlen lässt, aber den Edlen zu schlagen, geht über alles Maß.
0: Ein Vernünftiger mäßigt seine Rede, und ein verständiger Mann wird nicht hitzig. Auch ein Tor, wenn er schwiege, würde für weise gehalten und für verständig, wenn er den Mund hielte.

0: Es ist 4 Uhr und 30 Minuten.
1: Schön, dass ihr da seid. Kommt schnell näher ans Radio, denn die Kinderecke hier bei Radio Segenswelle mit Anna Sawatzki geht genau jetzt los. Ich hoffe, ihr hattet einen tollen Tag und seid bereit für ein neues, spannendes Abenteuer. Habt ihr es euch schon gemütlich gemacht? Wunderbar. Bevor wir gleich in eine spannende Geschichte eintauchen, wollen wir gemeinsam unseren besten Freund einladen. Ich lade euch ein, eure Hände zu falten, die Augen zu schließen und mitzubeten. Herr Jesus, danke für die Gemeinschaft, die wir erleben dürfen. Wir bitten dich von Herzen, rede du heute zu uns. Lass dein Wort tief in uns hineinfallen wie ein guter Samen. Segne jedes Kind und jede Familie. Schenk uns die Bereitschaft, von dir zu lernen und dir nachzufolgen. Amen.

0: Stellt euch vor, endlich Ferien, keine Schule, keine Hausaufgaben. Genau darauf hatten sich die Brüder Timo und Sebastian schon seit Wochen gefreut. Beim späten Frühstück schmiedeten beide eifrig Pläne für den Tag. Timo wollte sofort mit seinen Freunden zum Fußballplatz, um zu kicken. Sebastian dagegen wollte sich einfach nur ausruhen und eigentlich sein spannendes Buch zu Ende lesen. Doch mitten in ihre Träume hinein kam der Vater an den Tisch. »Guten Morgen, ihr Langschläfer. Wir wollen heute die Beete im Garten sauber machen. Bitte geht gleich schon mal nach draußen und fangt an. Ich muss jetzt noch kurz weg, komm aber später und helfe mit.« Da verging Sebastian sofort die gute Laune. Er dachte nur an sein Buch und wurde richtig wütend. »Nein, Papa, ich gehe nicht in den Garten. Ich habe Ferien und will nichts tun«, sagte er laut, drehte sich um und ging in sein Zimmer. Timo dagegen antwortete ohne zu zögern: »Ja, Papa, natürlich mache ich das.« Der Vater war zufrieden, wenigstens ein Sohn half mit. Aber wisst ihr, was dann passierte? Sebastian lag in seinem Bett und las. Doch das Buch machte ihm gar keinen Spaß mehr. Er musste immerzu an den Garten denken und daran, dass er seinen Vater so angeschrien hatte. Es tat ihm leid. Also klappte er das Buch zu. Das konnte auch bis morgen warten. Er ging raus, schnappte sich Harke und Schaufel und fing an, fleißig das Unkraut und die Steine aus den Beeten zu sammeln. Und Timo? Der hatte zwar Ja gesagt, aber als er seinen Fußball sah, dachte er, das ist jetzt viel wichtiger. Er nahm sein Fahrrad, fuhr zum Sportplatz und dachte gar nicht mehr an sein Versprechen. Als der Vater wiederkam, war er von Timo sehr enttäuscht, aber er freute sich umso mehr über Sebastian, der am Ende doch noch geholfen hatte. Denn Worte allein reichen nicht, es müssen auch Taten folgen. Genau so ein Gleichnis hat auch Jesus in der Bibel den stolzen Hohepriestern erzählt. In seiner Geschichte bat ein Vater seine beiden Söhne, im Weinberg zu arbeiten. Der eine sagte erst nein, bereute es aber und ging doch. Der andere sagte sofort ja, Herr, ging aber nicht. Unser Bibelvers für heute steht in Johannes 14, Vers 15. Liebt ihr mich, so werdet ihr meine Gebote halten. Jesus möchte uns damit zeigen, wenn wir Gott wirklich lieben, dann bleibt es nicht nur bei schönen Worten. Wir sollen ihm von Herzen und ganz praktisch gehorchen. Die Hausaufgabe für uns heute lautet: Worte allein reichen nicht. Es müssen auch Taten folgen.
1: Jesus.

So, ihr Lieben, jetzt wird's Zeit für unser Mitmachspiel. Unser heutiges Spiel heißt das Worte- oder Tatenquiz. Ich stelle euch drei Fragen. Überlegt kurz und dann lösen wir es gemeinsam auf. Los geht's! Frage Nummer 1. Welcher Sohn aus unserer ersten Geschichte hat am Ende tatsächlich im Garten geholfen? War es Timo oder Sebastian? Lösung? Genau, es war Sebastian. Er hatte zwar erst Nein gesagt, es dann aber bereut. Frage Nummer 2. Wo sollten die beiden Söhne im Gleichnis arbeiten, das Jesus in der Bibel erzählt hat? War es in einer Fabrik oder in einem Weinberg? Richtig, im Weinberg. Dort gab es viel zu tun. Frage Nummer 3. Was sagt Jesus im Johannesevangelium? Was werden wir tun, wenn wir ihn wirklich lieben? Spitze. Wenn wir ihn lieben, werden wir seine Gebote halten. Also das tun, was er uns sagt. Das habt ihr wieder ganz toll gemacht. Ihr habt wirklich super aufgepasst.

82 Kilometer. Der August ging dem Ende zu, und an den Abenden wehte schon ein recht kühler herbstlicher Wind. Im grünen Laub der Bäume konnte man schon hier und da gelbe Blätter erkennen, von denen zwischendurch einige sanft zur Erde fielen. Klaus und Bernd waren unzertrennliche Freunde. Sie wohnten in demselben Dorf und auf derselben Straße. Sie besuchten dieselbe Klasse und gingen gemeinsam zur Sonntagsschule. Sie hatten sehr viel Gemeinsames. Gleiche Interessen, Abenteuer, Beschäftigungen und Träume. Sie waren sogar am gleichen Tag geboren. Der Unterschied war nur, dass Klaus der Jüngste in seiner Familie war, Bernd dagegen der Älteste unter seinen Geschwistern. Anfang Juni wurden die beiden Jungen 13 Jahre alt und die Eltern kauften ihnen zwei gleiche, neue Fahrräder. Seitdem hatten sie fast nur noch einen Gesprächsstoff, ihre Fahrräder. Und wenn sie nicht gerade mit ihnen unterwegs waren, so beschäftigten sie sich mit ihnen. Sie überprüften die Luft in den Reifen, zogen verschiedene Schrauben nach oder bewunderten sie einfach. Die beiden Jungen hatten zu Hause ihre täglichen Pflichten. So mussten sie zum Beispiel die Kühe hüten, den Stall in Ordnung halten, Gras für die Kaninchen und Hühner schneiden und viele andere Dinge erledigen. Bernd vertrat bei den häuslichen Arbeiten oft seinen Vater und konnte es schon recht gut. Ihm gelang einfach jede Arbeit. Er war es gewohnt, dass bei ihm alles viel schneller und besser klappte als bei seinen jüngeren Geschwistern. Fast jeden Tag holten Klaus und Bernd Gras aus dem nahegelegenen Birkenwald. Dabei fuhren sie gern um die Wette. Der Wind wehte ihnen angenehm ins Gesicht und ließ das Hemd im Rückenwind flattern. Das war herrlich. Nur eines fehlte ihnen: ein Tachometer. Es interessierte sie sehr, wie viele Kilometer sie wohl am Tag zurücklegten, und deshalb kamen sie immer wieder darauf zu sprechen, wo sie einen Tachometer herbekommen könnten. Eines Abends kam Bernd durch die weit geöffnete Haustür seines Freundes gelaufen und rief: »Du, Klaus, in der Sportabteilung gibt es Tachos!« »Echt? Woher weißt du das denn?« fragte ihn Klaus sofort. »Andreas hat's mir erzählt. Das ist ja spitze, endlich!« Die Jungen konnten den nächsten Tag kaum erwarten. Sie befürchteten, dass die Tachometer schnell vergriffen seien und sie keine mehr bekommen würden. Früh morgens waren sie schon eine Stunde vor Ladenöffnung da und versuchten, durch die Fensterscheiben die Vitrine zu erblicken. Kaum wurde die Tür geöffnet, stürmten die Jungen ins Geschäft und fanden auch sehr schnell, wonach sie suchten. »Schau, hier«, stieß Klaus Bernd an, »sie sind überhaupt nicht teuer. Ja, die kaufen wir.« Seitdem wurde das Fahren noch spannender. Schon bald wussten die beiden die genaue Entfernung zwischen ihren Häusern, von der Schule bis zum Geschäft und vom Gemeindehaus bis zum Wald. Sie führten sogar Buch darüber, wie viele Kilometer sie am Tag zurückgelegt hatten. »Wie viele Kilometer hast du heute gemacht?«, fragte Klaus, als er an einem Abend bei Bernd war. 18,5, gab Bernd zur Antwort. »Und ich 25, prahlte Klaus mit einem unverhohlenen Gefühl der Überlegenheit. »Na und? Das sind ja nur 7 Kilometer mehr. Genauer gesagt 6,5. Morgen fahre ich bestimmt mehr.« Bernd versuchte, gelassen zu erscheinen. Klaus fuhr wieder nach Hause, doch Bernd war die gute Laune vergangen. Er war es gar nicht gewohnt, in irgendeiner Sache der Letzte zu sein. Als Ältester in der Familie war er den anderen ja immer ein Stück voraus. Nur mit Klaus stand er auf einer Leistungsebene. Und nun war Klaus plötzlich besser als er. Böse Gedanken stiegen in Bernd auf. Ärger, Neid und das Verlangen, Klaus zu übertreffen, vermischten sich in seinem Herzen. Zornig stieß er einen leeren Eimer um, während er aus dem Schuppen trat.
Was machst du denn da für einen Lärm?« fragte der Vater. »Ist denn etwas passiert, mein Junge?« »Ja und nein«, antwortete Bernd mit Bitterkeit. »Genauer gesagt, ja«, korrigierte ihn der Vater, »das sieht man dir ja an.« »Ach, es ist einfach nur das, dass Klaus immer mehr Kilometer mit seinem Fahrrad macht als ich. Seitdem wir die Tachos haben, habe ich es noch kein einziges Mal geschafft, der Gewinner zu sein.« »Ihr macht also einen Wettstreit?« fragte der Vater und zog seine Augenbrauen hoch. »So, so, das wird nicht gut enden, mein Sohn. Der Wettstreit ist ein Übel, ein ganz großes sogar. Wir wollen einfach nur mehr Kilometer fahren.« »Schlecht ist, dass du Klaus beneidest und besser sein willst als er. Vor Gott ist das eine Sünde. In der Bibel steht, tut nichts aus Selbstsucht oder nichtigem Ehrgeiz, sondern in Demut achte einer den anderen höher als sich selbst. Sind dir diese Worte bekannt?« Bernd nickte schweigend. Er kannte sie ganz gut, aber es gefiel ihm nicht, Klaus nachzugeben. Weshalb sollte er denn immer der Letzte sein? War er denn schwächer? Nein, er musste es beweisen, dass es ihm keine Mühe kosten würde, mehr Kilometer zu fahren als Klaus. Der Wunsch, der Erste zu sein, wich nicht aus Bernds Herzen. »Jeder Wettstreit ist Gott zuwider, weil er auf Selbsterhöhung und Stolz beruht«, fuhr der Vater fort. Doch Bernd hörte kaum mehr zu. »Auf diese Weise finden weder Liebe noch Nachgiebigkeit noch Demut Platz in unserem Herzen. Wenn du ständig danach strebst, erfolgreicher zu sein und mehr zu schaffen als Klaus, setzt du ihn dadurch herab. Dich selbst aber stellst du auf eine höhere Stufe. Die Liebe macht so etwas nicht. Bernd, glaub mir, der Wettstreit ist ein großes Übel, von dem man sich lösen muss, je eher, desto besser.« Als Bernd abends im Bett lag, dachte er bei sich. »Ist ja klar, Klaus hat zu Hause viel weniger zu tun als ich, und deshalb fährt er auch so viel, wie er will. Nein, ich muss ihn einfach übertreffen.« Noch lange wälzte er sich in seinem Bett hin und her und schmiedete Pläne, wie er es morgen schaffen könnte, mehr Kilometer zu fahren als Klaus. Aber auch am nächsten Tag klappte es nicht, obwohl Bernd jede Gelegenheit ausnutzte. Sogar vom Haus bis zum Schuppen fuhr er mit dem Fahrrad. Doch wie sehr er sich auch bemühte, am Abend waren es wieder weniger Kilometer als bei Klaus. 2 Tage vor Schulbeginn beschloss Bernd, um jeden Preis zu beweisen, dass er mehr Kilometer fahren kann. Beim Morgengrauen schlich er auf 10 Spitzen hinaus und holte lautlos sein Fahrrad aus dem Schuppen. »Wenn Papa bloß nicht aufwacht, sonst gibt er mir wieder irgendeine dringende Aufgabe«, dachte er, während er leise die Gartenpforte öffnete. Bald rollte Bernd zufrieden die einsame Dorfstraße entlang. Der frische Morgen kündigte einen schönen Tag an. Hinter dem Wald zeigten sich auch schon die goldenen Strahlen der Sonne. Bernd fuhr aus dem Dorf hinaus und sauste den Waldstreifen entlang. »Heute schaffe ich bestimmt mehr Kilometer als Klaus«, feuerte sich Bernd selbst an. »Schon bis zum Mittag sollen es mehr sein als bei ihm am ganzen Tag.« Die Gegend war Bernd sehr gut bekannt. Hier waren sie ja mit Klaus oft unterwegs. Die Straße war gerade und eben wie eine Tischdecke. Weit und breit war kein Mensch zu sehen. Nur dann und wann kam ihm ein Auto entgegen. Oder es hupte jemand von hinten beim Überholen. Als Bernd durch alle ihm bekannten Orte gefahren war, schaute er auf sein Tacho. Aber es war ihm noch zu wenig. »Ich fahre einmal hier den Wald entlang. Da bin ich noch nie gewesen«, beschloss er und trat kräftiger in die Pedale. Er fuhr sehr lange auf diesem unbekannten Weg und die Zahl auf seinem Tacho war beträchtlich gewachsen. »Das ist ja sogar sehr viel,
dachte er vergnügt und beschloss, dass es nun an der Zeit war, nach Hause zu fahren. Er fuhr noch einige hundert Meter weiter und kam an eine Kreuzung. Ohne lange zu überlegen, bog er nach rechts ab. »Der Tag ist noch lang«, rechtfertigte er sich selbst. »Heute fahre ich zum letzten Mal Fahrrad. Die Ferien sind zu Ende und ich werde keine solche Gelegenheit mehr haben.« Nun kam wieder eine Kreuzung, dann eine Kurve und wieder lag vor ihm eine gerade Strecke mit ihrer verlockenden Ferne. Von seiner Leidenschaft getrieben, merkte Bernd gar nicht, dass die Sonne schon hoch am Himmel stand. Es war sehr heiß geworden. »Es ist Zeit, umzukehren«, sagte er sich schließlich. »Aber wohin soll ich denn jetzt fahren? Wie komme ich wieder in unser Dorf?« Bernd überquerte eine weitere Kreuzung. Doch ihm war alles vollkommen unbekannt und es gab keine Wegweiser. Er blieb stehen und schaute sich ängstlich nach allen Seiten um. Da erspähte er in der Ferne ein Dorf. »Das muss unser Nachbardorf sein. Dann ist es bis zu unserem Dorf ja nur noch ein Katzensprung.« Aber als er sich dem Dorf näherte, merkte er, dass es nicht das Nachbardorf war. Er blieb stehen und fragte einen Mann, was dies für ein Dorf war, und er starrte, als er die Antwort hörte. Bis nach Hause waren es noch über 30 Kilometer. Erst jetzt merkte Bernd, dass er schon am Ende seiner Kräfte war. Die Müdigkeit erschien ihn auf einmal erdrücken zu wollen, und er hatte großen Hunger und Durst. Er war jetzt bestimmt viel mehr Kilometer gefahren als Klaus. Doch anstatt sich darüber zu freuen, wurde es ihm bitter elend zumute, und die Augen füllten sich mit Tränen. Er bekam Angst. Würde er es überhaupt noch vor der Nacht nach Hause schaffen? Plötzlich kam ihm das neulich geführte Gespräch mit dem Vater und seine Worte in den Sinn. »Das wird nicht gut enden. Der Wettstreit ist ein großes Übel.« Die Schatten wurden immer länger und es wurde kühler. Bernd begann zu zittern, nicht so sehr vom Rückenwind als vor Angst und Gewissensbissen. Das erreichte Ziel hatte ihn bestraft. Er fühlte sich plötzlich ganz elend und sein Herz wurde vom Schuldbewusstsein nahezu erdrückt. Als Bernd endlich sein Heimatdorf erreichte, war es schon dunkel geworden. Ihm war ganz schwindelig vor Müdigkeit. Sein Tacho zeigte 82 Kilometer an. Doch diese Zahl freute Bernd nicht im geringsten.

Zum Schluss möchte ich euch noch einen kleinen Gedanken mit in den Tag geben. Wenn Gott unser Herz ansieht, dann nützt es nichts, wenn wir nur so tun, als wären wir brav. Vielleicht sagen wir sonntags oder beim Beten ganz schnell: Ja, Gott, ich gehorche dir. Aber tun wir es auch, wenn es anstrengend wird? Wenn die Eltern uns um Hilfe bitten oder wenn wir ehrlich und freundlich zu anderen sein sollen? Gott wünscht sich, dass wir ehrlich sind. Er freut sich riesig über Taten, die aus Liebe zu ihm geschehen.

Lasst uns zum Abschluss noch einmal gemeinsam beten. Lieber Herr Jesus, danke, dass du unser Herz ganz genau kennst. Vergib uns, wo wir oft nur mit Worten Ja sagen, es dann aber doch nicht tun. Hilf uns heute ganz neu, dir und unseren Mitmenschen nicht nur mit Worten, sondern mit echten Taten der Liebe zu gehorchen. Segne bitte alle Kinder und ihre Familien an diesem Tag. Amen. Das war's für heute aus der Kinderecke mit Anna Sawatzki aus dem Studio von Radio Segenswelle. Schaltet auch morgen wieder ein. Und bis dahin seid behütet und beschützt von unserem lieben Gott.

0: Es ist 5 Uhr.
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2: Hi und herzlich willkommen zu einer neuen Folge von Deep Talk. Ich freue mich richtig, dass du mit dabei bist, dass du am Start bist. Und wenn du wissen willst, mit wem du es zu tun hast, mein Name ist Tina. Ich darf hier die heutige Sendung wieder moderieren, arbeite vorzeitig bei Segenswelle und tatsächlich wird dieser Dienst auch durch Spenden getragen. Danke für jeden, der uns da auch unterstützt. Und vor allem sind wir auch dankbar über jedes Gebet. Auch dieser Dienst ist angefochten. Da freuen wir uns richtig, wenn du mithilfst, im Gebet das Ganze durchträgst. Und noch was, genau, das will ich auch nicht vergessen. Du hilfst auch, indem du Kommentare drunter schreibst, indem du das Ganze abonnierst. Also sei auch da fleißig, wir würden uns richtig drüber freuen. Aber das war's jetzt auch zum Vorspann. Wir haben natürlich hier im Studio wieder einen spannenden Gast. Linda, herzlich willkommen.
3: Hallo.
2: Richtig schön, dass du da bist.
3: Dankeschön.
2: Und dein Weg war ja auch gar nicht so ganz kurz.
3: Ja.
2: Also verrat uns mal ein bisschen mehr über dich.
3: Ja, genau. Also ich bin Linda Christina Wagner, 42 Jahre alt und gestern aus dem Schwabenländle angereist. Genau, 500 Kilometer mit meiner Tochter zusammen, weil wir hier zu Besuch sind. Genau, und bin verheiratet, habe 4 Kinder und wohne so 10 Minuten vom Stuttgarter Flughafen entfernt.
2: Ja. Sehr cool. Magst du uns noch ein bisschen was zu deinem Hobby oder zu deinem Background erzählen?
3: Hobby ist ja so eine Sache, wenn man 4 Kinder hat, ne? Aber wenn mal die Zeit ist, also ich gehe unheimlich gern raus in die Natur. Also damit kann man mich immer eine Überraschung machen oder ja, wenn ich raus kann, wandern, spazieren gehen, da einfach in der Natur Zeit verbringen. Am liebsten mit meiner Familie, nur die sind nicht alle immer so wanderfreudig. Ja. Genau, ansonsten ja, schon so eine Kreative, würde ich sagen. Gerne so gestalten, basteln, so Sachen mache ich total gerne, wenn die Zeit eben bleibt.
2: Deko hast du auch schon verraten.
3: Ja, genau, so ein bisschen zu Hause dekorieren und so.
2: Sehr schön. Man sagt ja auch, die Frau, die macht dann aus einem Haus ein Zuhause.
3: Ja, genau.
2: Sehr gut. Dann wird uns auch noch richtig interessieren, so wie du aufgewachsen bist, ob du schon von klein auf irgendwie einen christlichen Background hattest oder wie das Ganze war.

0: miterlebt, Jungschar. Und natürlich dann, dort habe ich Bibelgeschichten, die Inhalte einfach mitbekommen, schon von klein auf. Wir haben auch als Familie öfter mal mit so einem christlichen Veranstaltern Freizeiten besucht, also so christliche Familienfreizeiten. Und natürlich, da habe ich auch von Gott gehört, von Jesus, einfach schon die Botschaft von klein auf. Und ich muss auch sagen, ich habe das eigentlich schon auch von klein auf so angenommen. Also für mich war immer klar, es gibt Gott. Und Jesus hat gelebt und ist für unsere Sünden gestorben. Und eben, dass es Sünde gibt, ne, dass Gott da einen Maßstab hat. Und was eben konkret auch Sünde bedeutet für Gott, das ist schon auch immer meine Überzeugung dann gewesen oder geworden beim Heranwachsen. Und also würde ich schon sagen, dass ich diese Werte dann auch übernommen habe. Aber so ein richtig lebendiger Glaube ist es erst geworden, wo ich 21 Jahre alt war, wo ich sagen kann, ja, ab da wollte ich Gott wirklich kennenlernen und meine Bibel selber lesen, ihn mehr kennenlernen, mich auch einer Gemeinde anschließen, Predigten hören, ja.
1: Wie kam es denn so dazu oder hattest du eine schwierige Teenagerzeit? Wie würdest du das beschreiben?
0: Also Kindheit war schon ein bisschen herausfordernd, darf ich auch so ganz offen und ehrlich sagen. Meine Eltern haben beide Depressionen gehabt und die Ehe war auch nicht so einfach. Von daher war Kindheit schon auch ein bisschen schwieriger. Genau, aber dass ich dann letztlich so diesen Glauben nochmal so lebendig für mich entdeckt habe, das war eigentlich in einer schweren Lebenssituation, wo eine Beziehung auch gescheitert ist, wo ich dann einfach sensibel war für diese Welt und das Leid und warum funktioniert es nicht auf diesem Planeten, ja, dass die Menschen sich bekriegen, dass Streit ist, Nöte sind, dass man im Kleinsten wie im Großen Streit hat, Ehescheidung, Konflikte und im Großen einfach die Kriege und so. Und da bin ich so ins Nachdenken nochmal ganz anders gekommen. Und dann gab es den einen Tag, wo ich gesagt habe, Gott, wenn es dich wirklich gibt, dann rede zu mir, rede einfach zu mir. Erklär mir das alles, warum diese Welt so ist, wie sie ist. Und dann war das so ein Ziehen, wie Gott, wenn Gott zu mir sagt, ja, jetzt liest halt einfach die Bibel, was ja eigentlich total logisch ist, aber bis dahin habe ich einfach Bibel nicht täglich oder regelmäßig gelesen. Und ich hatte eine Bibel, die habe ich mir irgendwann an irgendeinem Jugendtag oder so mal gekauft und die habe ich dann unter meinem Bett hervorgeholt und ziemlich willkürlich aufgeschlagen, aber die Verse, die ich dann lesen durfte, die haben ziemlich gut gepasst und mir Antworten gegeben. Und das war so der Moment, ab dem Tag habe ich gesagt, so, und jetzt will ich Gott wirklich kennenlernen, ich will meine Bibel lesen, ja.
1: Kannst du da noch wiedergeben, welche Verse das so waren oder worum es da ging?
0: Ja, das war in Kolosser dann die Stelle, wo es heißt, dass wir eben den alten Menschen ablegen sollen und den neuen anziehen. Mhm. Und dann eben diese Aufführung, ne, was alles gar nicht in Gottes Sinn ist. Und ich dachte, aha, ja, er will ja gar nicht, dass wir streiten, dass wir hassen, dass wir lästern, dass wir ja all diese Sachen leben als Menschen. Und er hat eigentlich ein ganz anderes Leben für uns gedacht als seine Geschöpfe. Und dann ja, war das so, dass ich sagte, wow, ja. Also das, was ich negativ auf dieser Erde erlebe, was mir Mühe macht, das ist auch in Gottes Augen nicht richtig. Und da gibt's was anderes, was er sich für uns Menschen vorgestellt hat.
1: Ja, voll. Ja. Schön, dass du dann auch so von ihm gezogen wurdest. Mhm. Und du hast erzählt, dass du halt vorher eine zerbrochene Beziehung hattest. Mhm. Aber später hast du dann ja doch den Mann gefunden, mit dem du bis zum Ende zusammenbleiben möchtest. Wie kam das so? Magst du uns damit hineinnehmen?
0: Ja, genau. Also ich habe dann eben angefangen, mir eine Gemeinde zu suchen. War ein bisschen lustig. Bin dann erst da in dem Ort, wo ich gewohnt habe, in eine Landeskirche gegangen. Habe dann aber schnell gemerkt, dass der Pfarrer ja nicht mal richtig frei betet oder dass da irgendwie was auch nicht so ganz stimmt bei ihm und im Glaubensleben. Und habe mich dann aber trotzdem da ein paar Sonntage bin ich da hingegangen. Gleichzeitig habe ich in meiner Ausbildung zur Erzieherin, hatte ich eine Azubine? Ja, also die da einfach mit dabei war in der Ausbildung, genau. Die hat dann gemerkt, hey, ich habe mich bekehrt, da ist was anders in ihrem Verhalten, hat mich angesprochen, hey, bist du jetzt Christ?
1: Wow, schön.
0: Sind wir so ins Gespräch gekommen. Genau, und sie hat mir dann vermittelt, dass es da in der Nähe, wo ich gewohnt habe, eine Freikirche gab. Also habe ich mit der dann angeschlossen, da bin ich dann ein Jahr lang hingegangen, habe mich auch taufen lassen. Aber durch den Kontakt zu dieser Freundin habe ich noch eine andere Freikirche kennengelernt. Die hatte aber ein bisschen einen Anfahrtsweg und habe mich dann nach einem Jahr eben entschieden, doch die Gemeinde nochmal zu wechseln und in diese andere Freikirche zu gehen. Und dort habe ich dann meinen Mann kennengelernt. Genau.
1: Wie hat's denn gefunkt oder warum gerade
0: er? Ja, wie das immer ist beim Funken. Ja, da gibt's ja ganz viele Sachen, die man aneinander dann toll findet, ne, warum es dann funkt und man sich verliebt. Aber ich denke, zwei Punkte bei ihm auf jeden Fall. Zum einen, wie er sein Christsein gelebt hat, also Nachfolge. weil ich fand, so außerhalb seiner Arbeitszeiten von der Firma war alles irgendwie Reich Gottes Arbeit und ja, für den Herrn einfach

0: da sein. Und das fand ich einfach toll. So einen Mann wollte ich haben, der da so hingegeben einfach mitarbeitet und Gott priorisiert. Und das andere auf jeden Fall auch seine fröhliche Art. Weil, wie gesagt, meine Eltern beide depressiv sind. Und ja, da hat einfach so seine lebensbejahende, fröhliche Natur, so, das war einfach total schön wohltuend für mich. Also ich denke, das sind so zwei große Punkte. Ja.
1: Ich glaube, du hast mir das mal erzählt, dass ihr von Michael Happle getraut
0: Ja,
1: wurdet. Der war
0: genau.
1: ja auch schon mal hier zu Besuch im
0: Ja,
1: Podcast. Wart ihr damals schon in seiner Gemeinde oder jetzt oder?
0: genau. Also damals waren wir in seiner Gemeinde, genau. Mein Mann, der ist aus der Nürnberger Gegend dann nach dem Studium umgezogen, hat sich dann der Gemeinde von Michael Happle auch angeschlossen und ich kam eben dann da dazu. Ja.
1: Ja, aber ihr seid dann auch noch mal umgezogen, weil Gott euch auch berufen hat. Magst du uns da auch so ein bisschen mit reinnehmen?
0: Ja, also wir haben geheiratet. Wir durften dann auch Kinder bekommen. Und als ich dann mit dem dritten Kind schwanger war, da war klar, wir müssen uns räumlich nochmal einfach verändern. Die Wohnung war zu klein geworden. Und zu dem Zeitpunkt gab es eine Gruppe Geschwister in unserer Gemeinde, die eben auf dem Herzen hatte, eine Gemeindeneugründungsarbeit zu starten. Und zwar kamen die nämlich genau daher, wo ich herkam. Und sie hatten noch diesen längeren Anfahrtsweg immer noch, den ich damals ja auch hatte. Und bei ihnen ist einfach der Wunsch gewachsen, vor Ort nochmal eine Gemeinde zu gründen. Sie haben dann dafür gebetet, dass nochmal zwei Familien dazukommen. Wenn einfach die Gruppe größer ist, das auch zu stemmen, dann so eine Neugründungsarbeit. Und dann haben mein Mann und ich überlegt, ja, könnte das vielleicht was sein, wo Gott uns haben möchte? Also wir sind nicht so die Mutigen und schon in der Verlobungszeit, wo wir uns kennengelernt haben und man manches so ein bisschen bespricht. Wie siehst du das? Wie möchtest du dein Leben gestalten? War schon klar. Also Missionsarbeit ist für uns beide nicht, können wir uns nicht vorstellen, in anderes Land oder so. Da sind wir nicht mutig genug. Aber so Gemeindegründungsarbeit, das hatten wir damals schon so ein bisschen auch im Blick. Und das war ja nur jetzt gar nicht weit weg von da, wo wir wohnten. Von daher gut vorstellbar und haben einfach dafür gebetet. Und dann hat Gott wirklich so ein paar Sachen auch geführt, wo wir sagen konnten, ja, wir sehen das jetzt so, dass wir dann auch eben umziehen und zu dieser Gemeindegründungsarbeit dann nochmal mitgehen. Und dann sind wir tatsächlich ein Sonntag oder ein Wochenende, bevor dann der erste Gottesdienst in den neuen Räumen stattgefunden hat, auch in unser jetziges Zuhause eingezogen. Und wohnen so 10 Minuten entfernt von der Gemeinde immer noch, ja.
1: Ja, das ist praktisch. Magst du uns so noch ein bisschen die Details reinnehmen, also wie Gott das geführt hat, oder wäre das zu viel?
0: Also zum Beispiel war ein Punkt, dass mein Mann den Arbeitsplatz nicht wechseln wollte. Und wir gesagt haben, okay, dann wird es aber eine ganz schöne Fahrerei. Und dann will man ja auch abends, ja, nicht total erschöpft von der Arbeit kommen und noch in die Gemeindeveranstaltung. Die Kinder sind auch noch da. Und zu dem Zeitpunkt damals, das war 2013, 2014, gab es das mit dem Homeoffice noch nicht so.
1: Ja.
0: Und dann haben wir tatsächlich gebetet, dass der Chef da eine Ausnahme macht. Und er war tatsächlich einer der Ersten, der das vertraglich hatte, einen Homeoffice-Tag machen zu dürfen. Und das war zum Beispiel auch so eine Gebetserhörung, ne? Dass Gott das einfach ebnen muss, dass für uns dann klar ist, das können wir machen, dass er 2 Tage eben reinfährt, einen Tag Homeoffice, 2 Tage wieder reinfahren, dass einfach das mit der Strecke nicht so lang und belastend ist. Das war ein Punkt. Und natürlich auch überhaupt das Haus, wo wir jetzt drin wohnen dürfen. Wir haben sehr viele Wohnungen angeguckt. Also wir wussten ja noch nicht, wohin geht der Weg. Also das heißt, wir haben am alten Ort Wohnungen und Häuser angeguckt und am neuen Standort. Und ja, wie das dann kam, dass wir das Haus dann kaufen durften, das war für uns auch auf jeden Fall von Gott so geführt. Und ja.
1: Wie waren dann so die ersten Jahre in der Gemeindegründung? Sowas ja ist ja auch nicht unbedingt sehr leicht, vielleicht.
0: Also es war sehr spannend, sehr schön, sehr aufregend, ja, da an allem so mitgestalten zu können, ne? Also sich dann auch zusammenzusetzen, wie machen wir jetzt Kinderstunde, welche Bücher nehmen wir, auch schon die Räume, da komme ich natürlich mit der Deko ins Spiel. Wie gestalten wir die Räume? Wir sind auch ziemlich schnell gewachsen und dann musste man die Räume dann doch auch wieder verändern, eine Mauer einreißen, irgendein Raum, der mal Kinderstundenraum war, wurde dann dieser Mutter-Kind-Raum mit so einer Glasscheibe. Also es war immer wieder auch Veränderung. Das ist schon eine schöne Zeit gewesen, so das alles mitzuerleben, kreativ da sich auch einzubringen in verschiedenen Bereichen. Ja.
1: Ja, die ersten Jahre waren vielleicht noch spannend und schön, aber dann 2019 war für dich persönlich ein richtig folgeschweres Jahr, würde ich mal so sagen. Was ist da passiert?
0: Ja, also ich muss ein bisschen ausholen. Tatsächlich war es nicht erst 2019, das war dann so der Super-GAU, würde ich sagen,
1: Okay.
0: aber schon die Jahre davor. Eigentlich mit dem Umzug an den neuen Ort wurde es schon schwer, weil unser Ältester, der war dann 4 geworden, der kam in den Kindergarten. Und das war dann so die Zeit, ne, da fängst du dir alle Viren und Bakterien irgendwie ein. Da waren wir echt viel krank mit den Kindern. Also die Tochter, die kam dann auch ein Dreivierteljahr später dann auch noch in den Kindergarten. Und irgendwie waren wir ständig krank. Also das war echt eine kräftezehrende Zeit, eine schwere Zeit. Und wir hatten nicht nur die normalen Dinge, die man halt so hat, ne? Und da ständig dann den ganzen Winter über das Inhaliergerät auf dem Wohnzimmertisch steht und die Antibiotikafläschchen in Reihe und Glied im Kühlschrank. Sondern wir hatten auch so ein paar besondere Sachen noch mit dabei. Also zum Beispiel hatte die jüngere Tochter, die hatte mit einem halben Jahr schon eine Lungenentzündung, war dann stationär im Krankenhaus. Dann kam sie raus aus dem Krankenhaus. Dann hatte ich ein paar Tage später Verdacht auf Schlaganfall. Dann war ich zu Untersuchungen im Krankenhaus. Dann hatte unser großer Sohn, der hatte mit 5 Jahren so Fieberschübe bekommen. Das war ganz merkwürdig. Da konntest du die Uhr danach stellen. Hat alle 5 Wochen hat er für 5, 6 Tage 41 Fieber gehabt.
1: Oh, krass.
0: Das war dann auch so eine Zeit. Oder zum Beispiel zwei von unseren Kindern hatten kurz nacheinander den Epstein-Barr-Virus. Das heißt, der Sohn, der war dann 10 Tage im Krankenhaus, hatte eine Entzündung am Innenohr. Mhm. Der hat dann alles verschwommen und 8-fach gesehen und konnte nicht mehr laufen und sich orientieren. Und als er dann wieder nach Hause kam, 3 Tage später hieß es, die Tochter hat ganz schlimme Leberwerte, müssen auch sofort mit ihr ins Krankenhaus. Dann waren wir mit ihr dann auch noch stationär. Also so hatten wir einfach, muss ich sagen, war diese nicht mehr Kleinkindzeit, aber Kindergartenzeit, echt eine Zeit mit vielen Krankheiten. Und wir waren irgendwie dauernd krank und das war schon echt schwer. Und dann hat sich so ein bisschen verwachsen in der Grundschulzeit. Und dann eben 2019 kam aber dann so der Super-GAU, weil ich dann nach der Geburt vom 4. Kind noch eine postpartale Depression bekommen habe.
1: Ja, da kannst du gerne mal genauer erklären, was das so ist. Und
0: ja, genau. Also postpartale Depression ist einfach, wenn man nach der Geburt, verändern sich ja die Hormone nochmal, Progesteron, Östrogen im Körper von der Frau. Und es ist nochmal einfach auch ein gewisser Absturz. Also während der Schwangerschaft ist es 10-fach erhöht, wie es dann nach einer Geburt ist. Und diese Veränderungen, diese plötzlichen Veränderungen, die können einfach auch bewirken, dass man eine Depression bekommt, also dass das Gehirn, also es ist unterschiedlich, wie einfach ein Gehirn das auch verkraftet, diese Veränderungen an den Hormonen im Körper. Und bei mir hat es dann leider beim 4. Kind überraschenderweise auch dazu geführt, eben, dass ich Depression bekommen habe.
1: Und manchmal, also man kennt das vielleicht, so diese Wochenbettdepression, die dauert dann vielleicht ein paar Tage oder Wochen an, aber bei dir war das dann schon mal was anderes.
0: Bei mir war das eine andere Hausnummer, ja, man hatte so im Hinterkopf, ne, so Babyblues. Aber dann weiß man, das sind eben nur ein paar Wochen. Und bei mir wollte es einfach nicht wieder verschwinden und blieb und war sehr heftig und ja.
1: Magst du uns mal so dein Innenleben beschreiben, also so möglichst konkret, was da vorgegangen ist?
0: Ja, ich würde gern das Innenleben beschreiben, aber auch tatsächlich die körperliche Komponente. Das ist nämlich auch nicht so ohne. Also Innenleben, fangen wir damit mal an. Also es war wirklich so 2 Wochen nach der Geburt, wie wenn ich unter einer Glocke bin. Also so wie ich früher gefühlt und gedacht habe, das gab's nicht mehr. Ich war wie unter so einer Glocke und alles war gedrückt, traurig, schlecht, schlimm, schwierig. Also es war ganz merkwürdig und ich bin ja auch ja schon jemand, der auch viel Dinge durchdenkt oder nachdenkt. Und ich habe gewusst vom Verstand her, hey, ist doch alles gut gelaufen. Also du hast jetzt ein gesundes Baby im Arm, sogar noch der 2. Sohn, jetzt haben wir 2 Jungs, 2 Mädchen. Alles ist gut verlaufen, du bist gesund, er ist gesund. Es ist eigentlich aller Grund, fröhlich zu sein. Aber ich war es nicht. Und ich habe viel geweint. Ich habe mich selber sehr wertlos gefühlt. Ich bin eine schlechte Mama. Hätten die Kinder bloß eine andere Mama. Ich schaffe hier gar nichts mehr. Ich kann nichts mehr leisten. Also es ist ganz verrückt eigentlich, was man dann auch über sich selber denkt. Wie wertlos man sich fühlt, wie fehl am Platz. Und einfach, ich hatte tatsächlich auch Suizidgedanken. Und dann körperlich eben kommt dann dazu, dass ich nicht mehr essen konnte, Schlafstörungen hatte ich. Ich hatte manchmal so wenig Kraft auch, dass ich einfach nur auf dem Sofa gelegen bin, also so wie lebendig tot irgendwie. Du liegst dann da und kannst nicht aufstehen. Ich weiß noch, dass ich mir den Stuhl genommen habe, um neben der Küche wenigstens die Nudeln für die Kinder abzukochen. Einfach keine Kraft im ganzen Körper, wie wenn man Hochfieber hat, nur dass das Fieber fehlt. Und halt ständig dieses Weinen und alles ist so dunkel und traurig, ja.
1: Und die Kinder haben das dann auch so mitbekommen.
0: Und die Kinder haben das mitbekommen. Und das war noch so der Stich ins Herz, dass die das mitbekommen haben. Weil ich war so gerne Mama. Ich habe so gerne mit ihnen das Leben gestaltet und war ja Vollblutmama und fröhlich und mit ihnen am Machen und Tun. Und plötzlich konnte ich das nicht mehr und habe dann auch noch rumgeheult. Und die sehen das dann auch noch. Und die haben dann schon auch gefragt, Mama, was ist mit dir los? Ja, klar, da ist ein Säugling und die Eltern sind beschäftigt, aber irgendwie war es ja darüber hinaus schwer und komisch. Und ich konnte es ihnen ja nicht mal erklären, weil wir tatsächlich am Anfang auch nicht wussten, was mit mir los ist. Es hat leider ein bisschen gedauert, bis wir das dann verstanden hatten. Und dann gucken sie mich an, ja, Mama, ist doch alles in Ordnung, warum weinst du denn? Und das war dann so, oh, ja, ich weiß auch nicht, ne? Und dann kann sie nur noch mehr heulen und dann befeuert es ja dann nur noch dieses schlechte Selbstwertgefühl und diese Wertlosigkeit, die man eh schon empfindet, und die Suizidgedanken feuert es ja dann noch mehr an. Mhm. Wenn deine Kinder dann auch noch drunter leiden und merken, hier ist irgendwas ganz durcheinander.
1: Du hast, glaube ich, auch mal berichtet, dass sowas wie Einkaufen schon vor der Berg war oder Plätzchen
0: ja,
1: backen.
0: Ja, ja.
1: Kannst du noch mal?
0: Ja, das würde ich tatsächlich nachher noch, noch näher drauf eingehen, wie Gott uns da auch echt gesegnet hat und durchgeführt hat. Ja.
1: Mhm. Oder kannst du ein bisschen berichten, wie es dann, also du hast schon erzählt, dass die Kinder dann dich gesehen haben und dass es auch schwer war. Wie war das für deinen Mann in der Zeit?
0: Ja, natürlich Vollkatastrophe. Also der kannte sich bis dato auch nicht aus mit psychischen Erkrankungen tatsächlich. Und er wusste auch erstmal nicht, was da los ist. Und eben da meine Gefühle und meine Gedankenwelt aushalten zu müssen, das war für ihn natürlich auch furchtbar. Mhm. Und wusste erstmal gar nicht, hat natürlich total mich unterstützt und gemacht, was er konnte. Aber natürlich ist er an einem Punkt nicht weitergekommen und konnte mich nicht irgendwie gesund machen oder war da auch an der Grenze. Das war echt hart auch, die Zeit, ja.
1: Aber du hattest so die Offenheit, das mit ihm auch zu teilen und deine Gedanken?
0: Ja, ja, ich habe ihm das alles auch erzählt, aber das ist natürlich dann auch für ihn schwer gewesen, ne? Wenn die Frau dann da steht und sagt, ich möchte mich am liebsten hier von dieser Erde verabschieden und so, dann, wie gehst du dann damit um? Und also er hat zu der Zeit gesagt, es war für ihn schon so, dass er daheim eine todkranke Frau hat. Mhm. Also so schlimm war das für ihn, ja.
1: Wie seid ihr denn dann weiter vorgegangen? Also bis ihr dann überhaupt die Diagnose vielleicht gefunden habt? Oder? Mhm.
0: Ja, wir haben uns dann irgendwie so ein bisschen durchgekämpft, die ersten 3-4 Monate tatsächlich. Aber ich habe dann an irgendeinem Punkt gemerkt, also wie gesagt, wir kannten uns bisher noch nicht aus mit psychisch krank. Mhm. Und dann ist man Christ und denkt sich ja, naja, eigentlich ist ja die Freude am Herrn, also ich habe Freude am Herrn, wie kann ich dann Depressionen haben oder so traurig sein? Also man kommt dann schon so irgendwie, weiß nicht, was ist hier eigentlich los? Und dann kam ich an einen Punkt, wo ich gesagt habe, also selbst wenn ich jetzt der schlechteste Christ wäre, also selbst wenn in meinem Glaubensleben irgendwas ganz schlimm ist, aber hier stimmt was mit mir biologisch nicht. Ich habe da irgendeine Komponente, die ich nicht beeinflussen kann. Nicht mit Bibelversen, nicht mit mich ablenken, fröhlich denken, was man sonst so macht oder wie man sonst auch so getickt hat und drauf war. Hier ist irgendwas mehr. Und ich habe tatsächlich dann selber angefangen zu recherchieren, was ist eigentlich Depression oder nach der Geburt Depression, im Internet recherchiert und bin da darauf gestoßen, postpartale Depression. Und dann habe ich mit meinem Mann drüber geredet und dann hatte er den Gedanke, Mensch, ruf doch mal die ältesten Frau in unserer Muttergemeinde damals eben an, die einfach auch seelsorgerlich kompetent ist, und ruf die doch mal an, vielleicht kann sie uns irgendwie weiterhelfen. Mhm. Und das Telefonat, das war auch sehr, sehr wichtig. Und ich habe ihr dann alles erzählt, was die letzten Monate war, wie es mir geht, was wir auch schon ausprobiert hatten. Und dann hat sie gesagt, ja, das ist postpartale Depression, ganz klar. Und du musst jetzt echt alle Hebel in Bewegung setzen, damit es dir besser geht, ja.
1: Was waren dann diese Hebel?
0: Ja, also sie hat mir tatsächlich einen gläubigen Psychiater vermitteln können. Also das war klar, dass es jetzt ohne das nicht mehr geht. Also ein Psychiater, Medikamente. Ich habe 8 Stunden Haushaltshilfe am Tag bekommen und eben sie noch als seelsorgerliche Betreuung. Ja.
1: Und wie lange hat es dann gedauert, bis du schlussendlich aus diesem Loch, sag ich mal, oder aus dieser Glocke dann herauskommen konntest?
0: Ja, also es waren, bis so die Medikamente wirklich gut gewirkt haben oder auch eine gewisse Entspannung eingetreten ist, dadurch, dass ich eben die Unterstützung im Haushalt und so hatte, würde ich sagen, waren es so 8 Wochen, bis wirklich diese ganzen schlimmen Symptome weg waren, bis so der Level erreicht war. Aber natürlich, bis das Ganze soweit ist, dass auch mein Psychiater gesagt hat, jetzt können wir die Medikamente absetzen, war es ein 1/2 Jahr. Aber danach war nicht alles gut. Also wenn du sowas mal durch hast, dann bist du einfach platt. Und mein Mann auch mit dazu, auch wenn er nicht der Erkrankte war, aber er ist der Angehörige, der das alles mitbekommen hat und mit durchleiden und durchstehen musste. Und es war noch Jahre danach, dass wir kraftlos waren. Also er ist tatsächlich auch aus den Diensten dann ausgestiegen, weil er es einfach nicht mehr gepackt hat dann und es so viel Kraft auch gezogen hat. Und bei mir war es schon auch noch die Winter, die danach kam, wackelig, weil wenn dann die dunkle Jahreszeit, die drückt ja auch so ein bisschen auf die Stimmung. Und das hat mich immer getriggert. Das hat sich so ähnlich angefühlt wie diese Depression. Mhm. Und dann kriegst du Angst vor der Angst. Du kriegst wirklich Panik, dass das nochmal kommt, mhm, weil das sich so ähnlich anfühlt. Mhm. Und die Winter, die waren dann immer nochmal schwierig, wo ich dann auch noch in Kontakt auch mit meinem Psychiater dann war, ob ich nochmal Medikamente nehmen soll oder wie wir es überstehen. Und was dann auch noch war, Frühjahr 24 und 25 hatte ich tatsächlich nochmal eine Erschöpfungsdepression im Frühling, wo wir dann rausgefunden haben, dass bei mir mit dem Vitamin-D-Spiegel immer was nicht, also dass der leer läuft einfach über den Winter und das ist, dass ich da einfach schauen muss und dass der dann eben verursacht auch, dass ich dann wieder in so depressive Phasen reinrutsche. Mhm. Genau, ja.
1: Und du hast ja auch vorhin erzählt, dass deine Eltern beide Depressionen, mhm, hatten oder haben. Konntest du durch das, was du erlebt hast, auch denen irgendwie noch weiterhelfen oder?
0: Weiterhelfen nicht, aber natürlich ganz anders verstehen. Mhm. Und ich muss sagen, jetzt, wo ich das selber mal durchlebt habe, schätze ich das nochmal ganz anders, dass mein Papa so am Glauben festgehalten hat und eben da sein Körbchen hatte mit seiner Bibel und seinem Andachtsbuch und seinen Stiften und seinen Notizen, weil in der Depression dann noch so am Glauben festhalten ist nochmal eine andere Nummer. Mhm. Und das, ja, also da war ich dann schon im Nachhinein, dass, wenn man das selber mal erlebt hat, was das bedeutet, schon auch beeindruckt, wie er doch an Gott festgehalten hat.
1: Mhm. Ja. Schön zu hören. Wie würdest du denn, das passt jetzt dazu, auch dein geistliches Leben, deine Beziehung zu Gott beschreiben, wie die sich vielleicht verändert hat oder was da passiert ist?
0: Mhm. Ja, also wenn es einem richtig schlecht geht, dann ist es so ein Punkt im Leben, wo man Gott nochmal ganz anders kennenlernen kann, weil man einfach selber nicht mehr kann und machtlos ist und als Mensch irgendwie ja selber nichts mehr unter Kontrolle hat, nicht mehr eingreifen kann. Und es war wirklich eine Zeit, hört sich paradox an, weil es die schlimmste Zeit in meinem Leben war, aber es war auch die Zeit, wo ich am meisten gespürt habe, dass Gott mich liebt und dass er da ist. Und von daher war es auch wiederum eine sehr wertvolle Erfahrung, auch wenn ich jetzt nie wieder in die Nähe kommen will und das nochmal durchmachen möchte. Aber es war wirklich, es hat grundlegend meinen Glauben verändert. Einfach wie Gott uns da durchgeführt hat. Also wir haben schon in der Situation auch gemerkt, wow, Gott segnet uns. Er hilft uns wirklich als guter Hirte auch durch diese dunklen Täler hindurch und ist da. Manches habe ich erst im Nachhinein gemerkt, wenn ich auch mit anderen Frauen noch mich ausgetauscht hatte im Nachhinein, die das selber erlebt hatten oder auch vielleicht in der Verwandtschaft, dass ich dann doch gemerkt habe, oh, bei mir ist es aber doch sehr glimpflich auch abgelaufen. Also es geht auch nochmal eine Stufe doller. Aber das, was wir so in der Situation selber auch schon gesehen haben, war zum Beispiel eben mit dem Telefonat von der Frau, des Ältesten aus unserer Muttergemeinde, dass sie mir diesen gläubigen Psychiater empfohlen hat oder empfehlen konnte, weitergeben konnte, die Adresse. Und es war so ein Segen, dass ich einen gläubigen Psychiater hatte, einfach wirklich einen Bruder im Herrn, weil das für mich ja schon irgendwie die Frage war, ja, wenn ich Bibel lese, hat das doch eigentlich, ja, das macht mich ja froh, das resettet meine Gedanken, gibt mir nochmal andere Hoffnung, tut meiner Seele gut. Warum funktioniert das nicht? Warum sind wir hier an der Grenze angekommen? Mhm. Und es war schon so, dass ich immer so die Hälfte der Zeit bei ihm, das Biologische mit ihm, mir hab erklären lassen, wie unser Gehirn und die Bodenstoffe und das alles so funktioniert. Und die andere Hälfte dann aber auch so über den Glauben, über die Bibel, über die Wahrheiten. Und das war wirklich wichtig für mich. Also das war so ein Segen. Es ist sogar auch mal mein Mann mitgekommen, weil der dann auch so seine Fragen hatte, ja, die er dann auch stellen konnte. Also er war, also dieser gläubige Psychiater, der war so ein Segen, ein Geschenk für uns. Er hat mich auch, war total lieb, er hat mich sehr engmaschig betreut, weil es war einfach schlimm, meine Situation. Und er hat mich dann wöchentlich, durfte ich kommen. Er hatte mir zusätzlich noch eine E-Mail-Adresse und eine Telefonnummer gegeben. Also es war eine ganz engmaschige Betreuung. Und nur so habe ich das auch überstanden, diese schlimmen Wochen. Ja, und das haben wir einfach gesehen, dass ich so schnell auch bei ihm einen Termin bekommen habe, dass er mich so liebevoll und engmaschig betreut hat. Das war so ein Segen, wo ich gemerkt habe, Gott ist da. Er liebt mich, er trägt hindurch. Natürlich auch die Frau eben, die mich seelsorgerlich betreut hat. Sie hatte auch einen ganz wichtigen Satz am Anfang, wo wir dieses Telefonat hatten und sie gesagt hat, ja Linda, du hast diese Erkrankung und es wird jetzt auch dauern. Und dann habe ich sie gefragt, ja wie lange dauert denn sowas? Ja, ich wollte sofort lieber schnipsen und aus dem Albtraum wieder aufwachen und wieder die alte tatkräftige Mama sein und meines Lebens mich freuen. Und da sagt sie, ja, das kann jetzt schon 1-2 Jahre oder so dauern. Mhm. Und ich dachte, nee, das ist jetzt echt ein Albtraum, aus dem ich nicht mehr aufwache. Das ist nicht ihr Ernst. Und da sagt sie, Linda, du hast jetzt zwei Möglichkeiten. Entweder du rebellierst jetzt dagegen, dass Gott es in deinem Leben jetzt so zugelassen hat, oder du nimmst es an und lässt dich von ihm hindurch lieben. Und man muss dazu sagen, dass diese Frau MS hat, also an Multiple Sklerose erkrankt ist und mittlerweile auch im Rollstuhl sitzt. Und dann ist das schon nochmal anders, so einen Satz zu hören von so einer Person. Mhm. Und ja, der Satz, der hat gesessen, ich habe drüber nachgedacht, ich habe geweint. Aber irgendwann konnte ich die Tränen zur Seite schieben und sagen, okay, Herr, dann lieb mich du jetzt bitte hindurch. Und das hat er wirklich gemacht. Also schon allein, wie gesagt, mit diesem gläubigen Psychiater, der mich so engmaschig betreut hat, der so lieb ist. Und es waren noch viele, viele Kleinigkeiten auch so im Alltag. Du hast vorhin die Plätzchen erwähnt oder das Einkaufen. Also da habe ich einfach gemerkt, wie Jesus da ist, wie er mich durchträgt. Zum Beispiel eben, ja, war, wo wir noch gar nicht die Diagnose hatten und wussten, was los ist. Kurz vor Weihnachten, also mein Sohn ist Ende Oktober geboren, dann kam Weihnachten und ich so, nein, ich kann ja nicht mal meinen Kindern wie üblich verschiedene Plätzchen backen und ihnen das schön machen. Das war für mich ganz arg schlimm. Und da war ich so traurig an einem Tag drüber. Und als ich da so traurig drüber war und nachgedacht habe, kam eine Nachricht auf mein Handy von einer Frau aus unserer Gemeinde, mit der ich eigentlich gar nicht so eng Kontakt hatte, aber die einfach gefragt hat, ja, ich habe gehört, dir geht's nicht gut und kann ich vielleicht irgendwas helfen? Dann dachte ich, okay, krass, gerade wo ich das denke, fragt sie mich, ob sie was helfen kann. Und man muss dazu sagen, sie ist sehr kompetent im Haushalt, hat zwar selber auch 5 Kinder zu versorgen, aber ist so eine ganz tüchtige. Da dachte ich, okay, sollst du dich trauen, sollst du dich nicht trauen? Ja, traust dich. Habe ihr geschrieben, du, ich habe gerade gedacht, es steht Weihnachten vor der Tür und ich schaff's einfach dem Jahr nicht, Plätzchen backen. Wenn du sowieso backst, wovon ich ausgehe, ob ihr mir eine kleine Menge einfach abgeben könntet. Und ja, gar kein Problem. Und dann stand die echt Tage später, stand die vor der Haustür zusammen mit ihrem Mann, weil jeder so einen Stapel Plätzchendosen hatte. Schön. Also ich weiß nicht, ob ich selber immer so viel Auswahl gebacken habe, aber das war so einfach Liebe Gottes, ja, dass er diese Geschwister gebraucht hat, mir da Liebe zu schenken. Und dann hatten wir doch unsere Plätzchen zu Weihnachten. Oder ja, beim Einkaufen, weil du es vorhin gesagt hast, es war für mich alles eine Hürde. Also überhaupt unter Leute zu gehen in der Depression, man fühlt sich ja so minderwertig und man ist einfach schlecht und alles ist anstrengend, die normalsten Dinge des Alltags kriegt man nicht hin. Und es war mir einfach unendlich peinlich, einkaufen zu gehen. Ist komisch, man ist da ja auch nicht ganz normal im Denken und im Fühlen, aber es war so. Und mein Papa hatte aufgepasst auf den Kleinen. Anderen Kinder waren ja in der Schule versorgt. Und ich wollte es aber schaffen. Ich wollte es schaffen, kurz in den Drogeriemarkt und das Milchpulver kaufen für sein Fläschchen. Und dann bin ich da tapfer hin und so. Und im Laden, die Gedanken wurden immer schlimmer, dass die anderen das mir jetzt ansehen, dass mir nicht gut geht oder ja, dass ich einfach keine gute Mama bin und was stelle ich mich an, warum muss jetzt zu Hause mein Papa sitzen und auf den Säugling aufpassen, die anderen Mamas, die schaffen das auch, samt Maxi-Cosi einkaufen zu gehen mit dem Baby und ich habe es ja früher auch geschafft bei meinen anderen 3 Kindern, ne? Und die Gedanken haben sich echt überschlagen und dann vor diesem Regal mit dem Milchpulver, ich wollte es eigentlich gerade nehmen, sind mir echt die Tränen gekommen und ich habe gemerkt, ich muss abbrechen, ich muss jetzt hier raus. Und in dem Moment schreibt mir eine andere Schwester aus der Gemeinde, eine Freundin, wie geht's dir eigentlich? Also ja, mir geht's gerade richtig schlecht. Ich bin gerade im Supermarkt, will meine Sachen kaufen, ich schaff's nicht, ich gehe jetzt wieder heim. Nee, das schaffst du. Und dann hat sie mich echt über Nachrichten angeleitet. Guck mal, dein Papa, der kriegt es zu Hause auch hin mit dem Baby und du nimmst jetzt einfach dieses Milchpulver und vielleicht schlenderst du noch durch die anderen Regale. Und dann hat sie mich so ein bisschen angeleitet, echt diesen Einkauf noch zu bewältigen. Und es war einfach so just in time. Das hat nur Jesus gewusst und konnte er so führen, dass er dann sie ja dazu geführt hat, mir zu schreiben. Und das, ja, also das waren so viele Kleinigkeiten, wo ich sage, das war einfach Gott, der da eingegriffen hat und der uns durchgetragen hat, auch wenn er Leid und Krankheit zulässt, aber er ist einfach auch als guter Hirte da in diesen dunklen Stunden und führt durch, ja.
1: Ja, so ein kleiner Beweis so des Durchliebens, wie du es auch gesagt hast.
0: Voll.
1: Ne? Mhm. Voll schön zu hören, wie auch die Geschwister diese Not sehen und sich auch von Gott gebrauchen lassen. Ja. Natürlich braucht man dann auch Mut, so das anzunehmen. Das ist ja auch immer dann die Sache mit dem Plätzchen zum Beispiel. Aber voll schön zu hören. Also das ehrt ja Gott auch in dem Sinne. Ne?
0: Ja, wo wir beim Thema Geschwister sind, genau, das habe ich ganz vergessen. Weil ich brauchte dann ja Haushaltshilfe 8 Stunden am Tag, weil ich ja echt nichts mehr hingekriegt habe. Und das war für mich ganz furchtbar. Also mir ging es ja eh schon so elend. Und dann noch jemand Fremdes noch in mein Haus kommt, wo ich auch nicht weiß, wie geht der jetzt mit meinen anderen Kindern um, auch mit dem Säugling und so. Und da war es dann echt so ein Geschenk, dass sich 3 Frauen aus unserer Gemeinde bereit erklärt haben, diese 8 Stunden zu übernehmen und sich aufzuteilen. Mhm. Also die Krankenkasse hat auch gesagt, das ist okay, können wir so machen. Und dann haben die 3 Frauen sich das aufgeteilt, die Haushaltshilfe dann zu machen. Und das war natürlich auch voll das Geschenk und auch wieder so ein Hindurchlieben von Gott, dass einfach, da wusste ich, meine Kinder sind in guten Händen, auch der Kleinste, und konnte mich da einfach besser entspannen und erholen, ja. Mhm.
1: Mhm. Richtig schön. Auch den Mut zu haben, das zu kommunizieren und nicht einfach nur für sich zu bleiben. Und ja, keiner weiß das.
0: Ja, ganz schlimm. Also immer offen und ehrlich. Wir sind ja einfach als Geschwister ein Leib, ja. Mhm. Und wenn es dem einen schlecht geht, dann merken das auch die anderen. Und ja, man kann auch schweigen und das alles alleine irgendwie durchstehen. Aber warum? Dafür sind wir Geschwister und füreinander da. Und den anderen hat es zum Teil ja auch noch Freude gemacht und bereichert. Ja, ich weiß noch, bis heute hat einfach die eine Frau, die dann auch auf meinen Kleinen aufgepasst hat und einen Teil dieser Haushaltshilfe übernommen hat, hat ihn auch manchmal mit nach Hause genommen, im Kinderwagen nach Hause geschoben, dann zu ihrem Mann. Und da ist auch so eine süße Beziehung gewachsen von ihrem Mann zu meinem Sohn. Das ist so ein bisschen so Opa-Verhältnis bis heute, wenn die sich sehen, ja. Also auch da war ja dann für die Geschwister auch irgendwo auch Schönes drin und ein Segen, ja. Mhm. Aber ja, vor allen Dingen haben sie mir auch gedient und mir geholfen, ja.
1: Richtig schön. Wie würdest du denn beschreiben, hat sich deine Familie erholt von dem Ganzen? Du und deine Familie vielleicht?
0: Ja, es braucht halt einfach ganz viel Zeit, dass wieder Normalität einkehrt, dass ich wieder zu Kräften gekommen bin. Stück für Stück konnten wir dann die Haushaltshilfe reduzieren. Ne? Irgendwann habe ich gesagt, okay, ich schaffe das auch, wenn nur 6 Stunden kommt, und so immer peu à peu reduziert. Und dann braucht es einfach Zeit, dass man sieht, okay, es kehrt wieder Normalität ein. Ja, die Mama, die weint nicht mehr so oft. Zum Beispiel. Und ja, es braucht einfach Zeit. Und ich denke, sie haben sich einigermaßen gut erholt. Natürlich, wenn ich jetzt mit den Kindern drüber reden würde, wissen sie das. Diese Zeit haben sie jetzt nicht vergessen. Aber ich finde, sie haben es nicht so ganz negativ abgespeichert. Wir haben auch viel mit ihnen darüber gesprochen. Also sobald wir dann auch wussten, was die Diagnose ist und was da vor sich geht in mir, haben wir einfach ganz viel auch mit ihnen darüber gesprochen. Und das hat ihnen, glaube ich, auch geholfen, das einfach als eine Krankheit auch zu akzeptieren oder zu sehen. Und Mama ist halt krank, die muss halt wieder gesund werden. Es dauert halt länger wie bei einer Grippe oder bei was anderem. Mhm. Genau, und sie haben auch mal eine schöne Erinnerung, wie gesagt, auch gerade an die Frauen, die Haushaltshilfe gemacht haben und so. Und von daher würde ich sagen, die haben das doch aus meiner Sicht ganz gut auch verkraftet. Ja, was natürlich für einen selber, also für mich schon nochmal auch eine andere Hausnummer war, wie gesagt, dann die Winter, die danach kamen, auch jetzt, man ist ganz anders sensibel, wenn es einem nicht gut geht, und auch mein Mann hat es natürlich unheimlich mitgenommen und geschlaucht, und da hat es bei uns beiden Erwachsenen einfach viel länger gebraucht, uns zu erholen, manches unter die Füße zu kriegen, ne, auch so die Frage, warum lässt Gott es zu, ist ja auch eine große Frage, die dann auch manches noch aufwirbeln kann und wo man verarbeiten und reflektieren muss. Und da muss ich schon ehrlicherweise sagen, dass das schon im Nachgang, die Jahre danach, auch ja unsere Ehe sehr belastet hat. Mhm. Also das hat dann schon Folgen gehabt, dass unsere Ehe auch noch echt eine schwere Zeit dann hatte, so 2-3 Jahre nach der Depression.
1: Also schon nach der Depression. Magst du darauf noch ein bisschen mehr eingehen, dann auf die Ehekrise?
0: Ja, also es war einfach natürlich auch die Erschöpfung, vielleicht auch, ja, Gott nicht verstehen. Da sind einfach, denke ich, ganz viele verschiedene Sachen mit reingeflossen, dass es da dann einfach, dass wir es schwer miteinander hatten. Er mit mir und ich mit ihm, und wir uns da nicht mehr wohlgefühlt haben. Und da haben wir uns tatsächlich auch entschieden, dann Hilfe zu holen von außen, und hatten dann über einen längeren Zeitraum auch da eine Begleitung und Eheseelsorge, ja, um da wieder rauszukommen.
1: Ja, richtig schön. Also man muss ja auch den Mut erstmal haben, auf andere zuzugehen oder sich selber auch einzugestehen, dass es gerade nicht gut läuft. Aber wenn man sich dann nicht Hilfe holt, kann es im schlimmsten Fall dann halt zur Trennung führen oder so.
0: Ja.
1: Was dann ja auch wahrscheinlich nicht von euch gewünscht war.
0: Ja.
1: Genau. Ja. Ja, heftig. Herr, hättest du vielleicht noch so Tipps für Angehörige? Also du hast jetzt drin gesteckt, aber die Leute um dich herum mussten es dann miterleben.
0: Ja. Müsstet ihr meinen Mann fragen, ja. Nee, also ich würde schon sagen, also sich einfach informieren, was ist da los? Einfach heutzutage hat man ja ganz tolle Möglichkeiten, Internet und Co. Was ist Depression, was passiert da einfach auch im Körper, gerade auch mit den Hormonen bei einer Frau nach einer Geburt und so weiter? Sich einfach Informationen holen. Nicht gleich denken, oh, das ist alles falsch, böse, ungeistlich. Nein, das ist unser Körper, wie ihn Gott auch tatsächlich gemacht hat, wo es einfach Abläufe, komplexe Abläufe mit Hormonen, mit Botenstoffen und alles gibt, sich da einfach Informationen zu holen. Und was mir so halt aus meiner Position heraus, die das mal erlebt hat, ganz arg wichtig ist, dass man einfach eine Empathie hat und eine Demut, auf Leute zu reagieren, die psychisch krank sind. Weil es ist so, man hat eh schon so eine Not und so einen Schmerz und es ist alles Vollkatastrophe. Und wenn dann noch Leute von außen kommen und meinen, sie können es dann mal schnell beurteilen und sagen, dein Glaube ist nicht stark genug und du lebst in Sünde, das ist jetzt die Strafe Gottes oder irgendwelche solche Aussagen, das ist ein unermesslicher Schmerz und der muss einfach nicht sein. Mhm. Einfach in Demut und Empathie, wenn man einfach da selber noch nicht drin gesteckt ist, dann erstmal gar nicht davon ausgehen, dass man mitreden kann. Und dann einfach mit ganz viel Liebe und Geduld mit solchen Leuten dann einfach umgehen. Und es gibt auch gute Bücher tatsächlich, die man auch lesen könnte, wenn man wollte, als Angehöriger. Also zum Beispiel von Samuel Pfeiffer ist es, Die Schwachen tragen. Das kann ich auf jeden Fall empfehlen. Und es gibt auch gute Vorträge. Bei YouTube habe ich mal einen gefunden von Silvia Plock. Dunkle Stunden in der Nachfolge. Sie hatte auch ein Buch zugeschrieben. Also das ist der Vortrag, glaube ich, zum Buch. Mhm. Und wenn man da mal reinhört und dann einfach versteht, was da in einer Person vor sich geht, ja, dann hat man eine Empathie. Dann weiß man, wie groß die Not ist, wie man jetzt aber auch helfen kann, was denjenigen gut tut. Ja,
1: ja, voll gut. Wir können das auch richtig gern verlinken, dass die Leute da auch schnell drauf kommen.
0: Ja.
1: Aber würdest du auch sagen, man sollte präventiv sich schon mal mit diesem Thema befassen? Grundsätzlich?
0: Nee, würde ich nicht sagen. Also wenn du dann in Berührung kommst mit jemand, der psychisch krank ist, dann einfach gut informieren. Ja, außer man ist jetzt vielleicht, da würde ich es vielleicht schon empfehlen, wenn man sagt, man ist in der Gemeinde im Seelsorgebereich tätig. Mhm. Früher oder später wirst du da jemanden haben, der auch eine psychische Belastung mit sich bringt. Wenn man sagt, das ist so meine Begabung, mein Bereich, Seelsorge, da bin ich aktiv, da kann es vielleicht nicht schaden, wenn man so mal ein Buch schon gelesen hat.
1: Aber oder vielleicht, wenn man es familiär schon irgendwie mit sich bringt.
0: Ja, also sobald es halt einfach weiß, Onkel, Tante, irgendwer. Und ich weiß auch nicht so richtig, ja, es ist ja auch manchmal vielleicht eigenartig. Man weiß ja gar nicht, wie gehe ich jetzt mit der Person um, die Depression hat. Mhm. Also sobald einfach ein Relevantes im eigenen Leben irgendwo Berührungspunkte hat, da ist es natürlich schon schön, wäre es schön, wenn man sich informiert, weil das dann den Betroffenen einfach gut tut, wenn da jemand in der rechten Art und Weise mit einem umgeht und nicht so von oben herab und einen dann noch mehr Last auflegt, die man eh schon zu tragen hat durchs Verhalten. Ja.

0: Soweit Teil 1 mit Linda Christina Wagner. Und wenn du gespannt bist, wie es weitergeht, dann sei unbedingt nächste Woche wieder dabei. Schalte rein. Mein Name ist Tina und ich freue mich, dich dann wieder begrüßen zu dürfen.
1: Schön, dass du heute dabei warst. Wenn es für dich ein Segen war und du etwas mitnehmen konntest, dann teile Deep Talk gerne mit deinen Freunden und fühl dich frei, auch uns ein Feedback zu schreiben. Wir würden uns da sehr drüber freuen. 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Falls du Fragen und Anregungen, zum Beispiel Themenvorschläge hast, schreib uns gerne. Wir wünschen dir noch eine gesegnete Woche mit den Worten aus Kolosser 3, Vers 17. Und was immer ihr tut, in Wort oder Werk, das tut alles im Namen des Herrn Jesus und dankt Gott dem Vater durch ihn.

0: Es ist 6 Uhr.
1: 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Es folgt ein Programm von Christian und Esther Giller aus der Freikirche Köln-Ostheim. Unter dem Titel Together in God, also gemeinsam in Gott, haben sie einen christlichen Podcast gestartet und sie möchten durch authentische Inhalte zu einer echten Beziehung mit Gott motivieren. Letzte Woche lief Teil 1 der Podcast-Folge. Ehrlich gesagt, es ist gerade nicht leicht bei uns und heute hören wir die Fortsetzung.
2: Ja, und ich glaube, also für mich war das auch sehr, sehr korrigierend und ich glaube, so mit der erste Schritt, darüber hatten wir dann auch, ne, gesprochen, dass Gott mich durch diese Art und Weise auch oder durch diese Predigt mit ermahnt hat. Und in dem Moment auch so ein bisschen so Seitennotiz oder Randnotiz, merkt man auch voll, wie wichtig das ist, auch als Christ, auch in schwierigen Zeiten, die Gewohnheit zu haben, in der Gemeinde zu sein. Weil das sind Orte, so wo du als Gemeinde zusammenkommst, wo Gott durch Predigten in dein Leben spricht, wo du vielleicht mit dem einen oder anderen, ne, sprechen kannst. Und da war ich richtig froh drum. War ich richtig dankbar.
3: Mhm. Ja. Ein Tipp, den der Autor quasi hier in meinem Buch für diese Situation, wie wir zum Beispiel sie sind, es ist voll wild, weil das so wirklich voll nice passend gerade ist. Er sagt, dass man, er legt Christen ans Herz, vor allem 3 Bücher zu lesen. Also für alle, die hier, ne, gerade am Struggeln sind, that's for you. Auf jeden Fall, er sagt, dass man zum Beispiel die Geschichten von Josef, Esther oder Mordecai lesen soll, einfach um sich hineinzuversetzen, dass Gott wirkt, auch wenn es gerade kein konkretes Handeln zu erkennen ist. Also wie zum Beispiel jetzt auch, wir kommen in unterschiedlichen Lebenssituationen rein, wo man wirklich einfach so denkt, warum passiert das hier gerade alles? Und es kann in der Ehe sein, es kann ja, also das ist ja das Schöne am Evangelium, weil das ist ja das Brotevangelium, dass es in jeder Situation, in jedem, weiß ich nicht, in jeder Beziehung, in jedem Umstand Wirkung hat, dass man eben auf Gottes Wirken vertrauen kann, auch wenn es sich gar nicht danach anfühlt. Und man denkt, boah, wie lange noch und wie geht das überhaupt und so. Und dann kann man einfach in die Bibel schauen und weiß, er hat es ja von Anfang an so geplant. Und in so vielen Leben hat er so krass gewirkt, ohne dass da krasse, also weißt du, Menschen in der Bibel hatten so einen heftigen Glauben und ich glaube, dass wir daran auch Ermutigungen so mitnehmen dürfen.
2: Ja, ganz sicher, ganz sicher. Eine Sache, die wir ja gerade, oder wir haben gerade eben so drüber gesprochen, das ist so ungefähr 6 Wochen jetzt her, so dass wir diese intensive Zeit begonnen haben. Und interessant, dass das gerade halt auch mit dem kollidiert, und ich denke, deshalb ist das auch ein großer Faktor, ne, dass ich diese Umstellung angefangen habe mit dem Sport und der Ernährung. Und ich würde da kurz ein paar Sätze zu sagen, einfach auch zur Erklärung, so für all diejenigen, die uns zuhören.

0: habe ich immer dafür gebetet, so, ey, ich will irgendwann die Zeit, die Disziplin haben, das zu machen. Und dann habe ich es aber halt nie gemacht, durch die verschiedensten Umstände. Und dieses Jahr hat es sich ergeben, durch Jason, habe ich den Olli kennengelernt. Und Olli ist Personal Coach, ist auch ein Bruder, ist ein Christ, der sich damit selbstständig gemacht hat. Und gemeinsam gehen wir gerade durch diese Zeit. Der ein oder andere hat es vielleicht auch bei uns in der Story gesehen. Ich habe das zwischendurch gepostet. Und diese ganze Umstellung hat halt viel oder kostet halt viel Opferbereitschaft und viel auch Disziplin, ne? Weil jetzt also viel mehr Essen vorbereiten, zum Sport gehen und so weiter und so fort. Und das waren Dinge, ne, wenn du jetzt den ganzen Tag also essen musst und auch Sport machen musst und so weiter, um dieses Ziel zu erreichen, was ja auch also gut ist im Sinne von, ich weiß, ich tue meiner Gesundheit damit etwas Gutes, ist das trotzdem eine Herausforderung für uns. So, weil das halt voll gegen unsere Gewohnheiten und unseren Alltag geht. Ne, und wir leben halt sowieso, und deshalb, ich hatte gestern noch ein Meeting mit Olli, und da haben wir drüber reflektiert, was holst du da aus deinem Glas? Was machst du da?
1: Ich nutze die Gunst der Stunde, dass die Kamera alleine auf dich
0: Ja,
1: geschaltet ist,
0: ja.
1: war mein Glas sauber.
0: Nee, aber genau, und ich habe gestern noch mit Olli drüber so einfach reflektiert, so wie es einem geht. Weil, ne, ich würde zum Beispiel sagen, ich habe grundsätzlich eigentlich immer gut geschlafen, ich hatte immer viel Energie, viel Motivation und so. Und seit wir das jetzt begonnen haben, nicht mehr. Es ist immer sehr durchschnittlich. Nie besonders gut, eher manchmal etwas schlechter, was Motivation und Schlaf angeht, als wirklich sehr gut. Und ich merke, wie sehr Gott gerade an mir, an meinem Herzen, an unseren gemeinsamen Gewohnheiten arbeitet. Eigentlich zum Guten, weil ich nehme Gewicht zu, ich werde gesund, also gesünder. Es sind gute Gewohnheiten, sich Sport anzueignen. Klar ist das gerade eine sehr intensive Zeit, weil das halt 12 Wochen wirklich intensiv ist so, ne? Aber ich bin da richtig dankbar für eigentlich auch für die Zeit. Und ich will auch dankbar sein, weil ich merke so, wir haben jetzt ungefähr so die Hälfte der 12 Wochen geschafft. Und ich will nicht in meinem Herzen so sagen, so ja, es ist eigentlich alles voll schlecht. So, es ist voll, es ehrt Gott nicht. Wobei ich das eher sehen würde als es fordert noch mehr hier heraus, dass man an seinen Gewohnheiten arbeitet. Und man muss irgendwie einen guten Weg finden, damit umzugehen. Weil ich will meinem Körper was Gutes tun. Ich will mir gute Gewohnheiten aneignen, was Essen angeht, eine Ausgewogenheit also erreichen, was vorher einfach nicht so da war. Und die ganzen letzten Jahre gar nicht da war. Und deshalb will ich die Zeit so voll gerne nutzen. Aber, und ich glaube, darauf haben wir uns und ich vor allem insbesondere Weise, ich habe mich auf diese Zeit viel zu wenig geistlich vorbereitet und habe damit gar nicht gerechnet, dass das so ein krasser Einschnitt wird. Ich wusste, es wird anders, aber weißt du, irgendwie war das sehr schwer.
1: Was meinst du mit geistig vorbereitet?
0: Mich darauf einzustellen, dass wenn ich jetzt 5-mal am Tag essen muss, 3-mal die Woche zum Sport muss, dass das etwas mit uns machen wird. Dass das etwas mit meiner Gewohnheit, also mit meiner Zeit mit Gott machen wird. Ne, weil Zeiten, wo du weißt, zum Beispiel, du arbeitest den ganzen Tag und dann abends hast du mal 1, 2 Stunden für dich alleine oder wir haben 1, 2 Stunden für uns, so, ne, die waren vorher da und jetzt nicht mehr und das musst du irgendwie kompensieren. Du musst einen Weg finden, damit umzugehen. Wir müssen uns die Zeit nehmen. Das ist oftmals viel zu kurz gekommen. Die Zeit mit Gott hat oftmals die intensiv gefehlt, weil das halt alles ging so ums Essen halt einfach. Und um den Sport und um diese neuen Gewohnheiten, den neuen Tagesablauf. Und ich glaube, dass ich mich darauf mental viel zu wenig eingestellt habe und wir uns jetzt quasi mittendrin befinden. Und plötzlich bist du umgeben von diesem Rahmen, der dir quasi vorgegeben wird, für den ich mich auch freiwillig entschieden habe, so, und für den wir uns auch gemeinsam entschieden haben. Und gleichzeitig sind wir beide, glaube ich, überraschter, als wir sein sollten, dass es so ist, wie es ist. Weißt du, was ich meine? Ich glaube, wir sind beide überraschter darüber. Und ich glaube, dass eventuell, und das stelle ich auch in den Raum, sag da gerne deine Gedanken, dass, also wir sind überraschter, als wir sein sollten, und gleichzeitig sind wir beide uns gegenüber oftmals viel ungnädiger, als wir sein sollten. Und dass das halt oft Frustpunkte sind, wo man dann so sagt, ja, was so, das ist, wie es ist, was soll ich kann gerade nichts ändern, es ist voll schwer, es läuft alles viel zu schnell, es ist viel zu viel. Und dann ist man noch so aufeinander voll, so ja, du machst immer das und ja, du machst immer das. Und dann, weißt du, dann führt
1: Also
0: das.
1: ich mag gar nichts.
0: Ja, du hast eigentlich gar kein Problem.
1: Einfach gar nicht.
0: Gar nicht. Naja, aber ich glaube, dass das echt so ein Ding ist, wo man sich hätte noch mehr vorbereiten sollen. Vor allem bei einem Lebensstil, wie wir ihn führen.

0: Und Olli meinte gestern so, der so, ey, ich hab dem erzählt, so, ey, guck mal, das läuft nicht so gut und das ist irgendwie so und das ist so. Und der so, ey, ich hab das Gefühl, du bist gerade durch diese Zeit, die wir machen, durch diese 12 Wochen, ich hab das Gefühl, du bist wie in einem Käfig. Und du willst alles kompensieren, was du vorher auch machst, und gleichzeitig kannst du es aber nicht. Und weil du es nicht kannst, bist du gefrustet darüber, dass du es nicht kannst. Und du wartest nur, so, er sagt zu mir, du wartest nur darauf, dass es vorbei ist, damit du wieder so durchatmen kannst. Und ich so, Olli, das ist so.
1: Das ist mein Lebensstil.
0: Ja, und ich glaube einfach, dass viele, und das ist auch eine Sache, über die kann man, also mit der Zeit, glaube ich, auch viel reflektieren, dass unser Lebensstil auch manchmal einfach nicht so ausgewogen ist einfach, ne? Weil er sagt halt zum Beispiel, ja, da kommt ein Fuß hoch.
1: Ja, weil Leute, ihr müsst wissen, ich hatte eben auch, ich glaube, ihr habt das auf der Kamera nicht gesehen, weil Christian geredet hat. Ich
0: Vielleicht
1: war auch,
0: schon.
1: aus Reflex habe ich meine Füße auf diesen
0: Ey,
1: Tisch
0: der Tisch
1: gemacht,
0: lädt richtig
1: weil,
0: dazu ein.
1: vielleicht, wenn wir die Totale
0: Die
1: schalten, dann werdet ihr das
0: Totale.
1: sehen. Wenn wir normalerweise hier so sitzen und auch, also das ist ja
0: Einfach
1: wirklich
0: reden.
1: unser
0: Nee.
1: Wohnzimmer, ne?
0: Ja.
1: Dann, und hier sitzen, dann sitzen wir immer mit den Füßen auf dem Tisch.
0: Ja.
1: Und wir nur für den Podcast, nur für euch, weil wir euch so schätzen und respektieren, nehmen wir die Füße runter.
0: Ja.
1: Jetzt macht die Füße runter. Die Leute gucken. Weiter.
0: Ja, aber ich glaube halt echt, dass das mit diesem so, dieses Gefangensein so ein bisschen zu tun hat, weil jetzt gerade merkt man halt einfach, dass unsere sonstige Dynamik einfach anders ist als bei anderen Paaren, glaube ich. Weil, ne, ich habe zum Beispiel da mit Olli gesprochen und er sagt also, ey, ich glaube, ihr seid echt auch einfach ganz anders als wir als Ehepaar, ne, als sie. Und ich glaube, deshalb ist es auch gut, so gerade darüber zu sprechen, weil halt Paare unterschiedliche Gewohnheiten und Rhythmen haben, ne? Und wir haben halt, also noch, keine Ahnung, ob das ist, solange wir jung sind. Ich meine, langsam werden wir auch älter. Vielleicht verändert sich das, aber noch haben wir einen so super dynamischen Alltag. Also mit Arbeit und Dienst und dann Gemeinde und dann Leute treffen und Familie sehen und so weiter. So,
1: Also ich
0: es.
1: habe das Gefühl, du hast einen sehr dynamischen Alltag und ich bin einfach eine Oma. Und
0: Ja,
1: ich will
0: also
1: einfach so
0: in
1: um
0: deinem.
1: 21 Uhr schlafen gehen, aber
0: Ja,
1: ich kann nicht, weil
0: aber.
1: jemand noch einen halben
0: Halben
1: Kilo
0: Kilo Joghurt
1: Joghurt
0: zum
1: essen
0: Abendessen.
1: muss.
0: Ja.
1: Und sich, boah, ihr müsst euch das vorstellen, Freunde, wenn Christian diesen halben Kilo Joghurt abends isst, dann ich liege halt schon oben, weil ist ja schon 21:30 Uhr und ich halt um 5:30 Uhr aufstehen muss und ich höre nur wieder unten wirklich im 2-Minuten-Takt so.
0: Ah, ey.
1: Bock mehr. Und ich denke mir so,
0: Ja.
1: ja, wieso redest du dir das so ein? Das ist der
0: Das
1: Mindset.
0: voll, das, ey, ich merke richtig, dass mein Mindset sehr herausgefordernd ist. Es ist so. Es ist wirklich, und Daniel guckt, lacht einfach. Ey.
1: Der mit
0: Nein,
1: seinen
0: aber.
1: 36 Eiern die Woche.
0: Aber es ist halt wirklich sehr herausfordernd. Und ich glaube aber auch, ich wollte noch sagen, es ist quasi, glaube ich, gut, dass wir darüber sprechen, weil es wichtig ist als Paar, ne, also wir als Paar dürfen uns nicht zu sehr mit anderen vergleichen. Weil ich glaube, dass wir manchmal Probleme haben, die andere nicht haben. Aber andere haben Probleme, die wir nicht haben. Und ich glaube, es ist, also ich kenne das von mir, dass man sich in seinem Kopf oftmals diese Erwartung manchmal setzt, so ich muss sein wie die. Guck mal, wie viel Zeit die miteinander verbringen. Oder guck mal, wie die das und das machen. Und man selber redet sich dann auch irgendwo schlecht und sagt, so das, was man selber macht, ist per
1: Ja,
0: se
1: red dir
0: schlecht.
1: schlecht. Ich will, dass ich auch mehr Zeit mit dir verbringe und
0: Ja,
1: Dinge
0: ja.
1: mit dir
0: Es
1: mache.
0: ist schon
1: Guck auf
0: richtig.
1: andere, dann mach ein Date mit mir. Weil Christian ist einfach der unromantischste Mensch auf diesem Planeten. Er ist einfach der praktischste. So. Und deshalb
0: Ja,
1: fällt
0: ey.
1: jede Art von Romantik weg.
0: Und deshalb meine ich zum Beispiel, dass das ein Punkt ist, also unter anderem das, ich kenne auch noch zwei, drei andere Sachen, wo ich merke, dass wir als Paar noch, also auf jeden Fall Nachholbedarf haben. Einfach weil wir, ne, die Verantwortungen haben, die wir haben, und weil es uns, glaube ich, auch schwerfällt, mit der Dynamik, die uns einfach immer begleitet, immer so die Balance zu halten. Und da ist einfach wichtig, immer diese Reset-Punkte so zu haben, wo man Dinge reflektiert und darüber spricht und einordnet.
1: Jetzt, wo du Reset sagst, das ist ja ein perfekter Übergang, um zu fragen, ob das auch Gedanken sind aus dem Buch, aus dem Reset-Buch, die du dann
0: Dass
1: quasi.
0: ich Nico ausgeliehen habe und dass der mir einfach bis heute nicht wiedergegeben
1: Nico. Frech.
0: hat.
1: Frech.
0: Vor allem, wer? Ja, er liest es noch. Vor allem, wir haben letztens noch, ich glaube, das war in der Folge mit Jason, haben wir auch über dieses Buch Reset gesprochen. Und Nico sagt, der war da im Urlaub, sagte so, ich habe in die Folge reingehört und dann, ich habe nämlich zu Jason gesagt, ja, wir haben das Buch, aber ah, das ist gerade nicht hier, ich weiß nicht, wo das ist oder so. Und Nico so, ja, ich habe es einfach im Urlaub so zu Hause. Ja, nice.
1: Aber es war ein gutes Buch, was
0: Es war
1: uns
0: ein
1: ja
0: sehr gutes Buch.
1: damals sehr bei der Ausrichtung unserer Ehe doch geholfen hat, beziehungsweise so dieser Organisation.
0: Ja.
1: Und würdest du sagen, das sind immer noch Dinge, die du heute so beherzigst? Also, weil die Probleme sind ja, oder die Situations sind ja die gleichen damals wie heute.
0: Also eine Sache, die auf jeden Fall ganz anders ist als damals, noch also quasi bevor ich das Buch gelesen habe, und dafür bin ich sehr dankbar, ist, dass ich ich achte viel mehr auf meinen Schlaf. Und das hilft mir.
1: Hauptsache, dir geht's gut, ne? Ja, dann, Freunde, können wir nach Hause gehen. Christian, geht's gut? Der achtet auf seinen Schlaf?
0: Nein, ich meine, das halt vorher, guck mal, bei all dem, was halt auch viel los, also es ist ja wirklich, ich habe das Gefühl, man redet immer so in den Raum hinein, dass Leute sich das nicht vorstellen können, aber es ist manchmal einfach so richtig viel los so. Und in all dem, weiß ich habe gar nicht auf meinen Schlaf geachtet. Ich bin voll spät schlafen gegangen, früh aufgestanden, voll unregelmäßig und so weiter und so fort. Und mittlerweile, klar, auch bedingt durch diese 12 Wochen, die man jetzt durchmacht, ne, weil es ist auch wichtig zu schlafen, ist das eine gute Gewohnheit, glaube ich. Und die bisher, ich würde sagen, eigentlich gut hält. Und das ist eine Sache, die ich damals aus dem Buch mitgenommen habe. Dafür bin ich sehr dankbar.
1: Da hatten wir auch eine Folge zu gemacht. Was predigen wir mit unserem Schlaf?
0: Ja, genau. Darüber haben wir gesprochen. Die Folge heißt, was predigen wir, ne, die Theologie des Schlafens oder so? Was predigen wir, wenn wir nicht schlafen? So heißt das, glaube ich.
1: Habe ich einfach genau so gesagt.
0: Nur hast du nicht, du hast gesagt, was predigen wir mit unserem Schlaf? Und du so, hey, was hast du gerade anders gesagt? Ja, aber genau, das dazu. Es ist einfach okay, auch glaube ich, so darüber zu sprechen, um halt zu zeigen, man hat einfach gewisse Probleme, die andere Paare manchmal nicht haben. Und es ist wichtig, daran einfach zu arbeiten und darüber zu reflektieren. Und ich bin sehr gespannt einfach, was Gott jetzt auch aus dieser Zeit heraus macht, auch wenn das gerade emotional nicht das höchste. Keine Ahnung, ich bin gerade voll weg. Also das ist nicht der emotionalste Höhepunkt. Alter! Ja, das ist gerade halt kein besonderer Hochmoment. So.
1: Guck mal, du hast so viele Anläufe genommen.
0: Ey, ich krieg's einfach
1: nur um trotzdem voll die scheiß Formulierung.
0: Ja. Ja, es ist quasi nicht der beste Moment, nicht das, wo man sich besonders irgendwie emotional abgeholt fühlt, wo es so voll locker ist. Es ist gerade einfach auch eine schwierige Zeit. Und ich glaube aber auch, dass Gott mit mehr und mehr was also daran tut. Und eine Sache, die ich zum Beispiel auch sagen kann, die habe ich dir noch nicht gesagt, dass ich jetzt vor allem auch mit meinem Seelsorger letztens ein Gespräch hatte und ich mit ihm auch gemeinsam über ein, zwei so Sachen sprechen konnte, Dinge, die ich also so für mich einfach eingeordnet habe, wo ich gesagt habe, okay, ich glaube, das ist falsch und ich brauche auch mit meinem Seelsorger diese Art von Rechenschaft sozusagen, ey, guck mal, das ist passiert, das habe ich gemacht, so, ich will, dass du es weißt und lass uns bitte dafür beten, so. Und das macht auch voll den Unterschied. Und dafür bin ich sehr dankbar, dass ich wollte das eigentlich nicht so gerne machen, weil ich mir so dachte, wieder so, ja, egal, ich komme einfach alleine klar, ich rede mit Gott und ist fertig und irgendwann ich rede auch mit dir und gebe dir diese Perspektive, die ich auf gewisse Dinge habe. Und trotzdem bin ich voll dankbar. So im Nachhinein, Gott hat mir das gesagt. So wirklich, so in meinem Inneren meinte der, ey, hab diese Rechenschaft, sag das der Person. Und betet gemeinsam dafür, dass auch noch jemand weiß, dass du gerade in der Situation bist und es ist okay. Und da bin ich voll dankbar und ich glaube, ich will das auch, also auch wenn ich weiß, so ich habe das selber richtig ungern eigentlich gemacht, so ich will das auch voll gerne einfach als Ermutigung so weitergeben, dass es gut ist, mit jemandem darüber zu sprechen, so was man gerade fühlt und was man gerade durchmacht und warum man so handelt, wie man handelt und dass man einfach mit jemandem gemeinsam darüber beten kann, dass man es sich wünscht, anders zu handeln. Es ist gut, diese Gewissheit und diese Ausrichtung auch vor allem, das hatte ich durch dieses Gespräch voll krass, diese Ausrichtung zu haben. So, aber ey, du weißt auch, bei all dem, was gerade ist, Gott hat dir vergeben. Wenn du Gott um Vergebung bittest, er gibt dir eine neue Chance. Er nagelt dich nicht darauf fest, was du falsch machst in deiner Ehe oder was du bist oder ähnliches, sondern er arbeitet an dir konstant. Und das von jemand anderem nochmal so zugesprochen zu bekommen, ist auch sehr besonders. Und das war für mich sehr ermutigend, muss ich sagen. Und das hat mir sehr geholfen.
1: Eigentlich wäre das ja meine Aufgabe gewesen, dich da so zu ermutigen.
0: Auch deine Aufgabe. Und ich glaube trotzdem, dass es halt innerhalb der Ehe einfach auch diese schwierigen Momente gibt. Und es ist, glaube ich, deshalb auch umso wichtiger, ein gutes, ein gesundes Umfeld zu haben, eine gesunde Gemeinde zu haben, um halt einfach nicht hängen gelassen zu werden. Weil ich glaube, wenn wir uns nur an uns selber messen, dann kommen wir halt genau da rein so. Ja, egal, ich mach nichts. Ja, egal, ich zieh mich zurück. Ja, irgendwann reflektierst du alles zu Tode, dass du dir denkst, ja gut, ich mache ja eh nichts, ich höre auch auf, darüber nachzudenken, dass das so ist. Und dann ist das so eine ganze Spirale, die man so früh es geht irgendwie unterbrechen muss.
1: Das, was ich sehr ermutigend fand, wir haben jetzt, also ich und meine multiple Persönlichkeiten, wir haben angefangen mit einer Freundin, die auch in einer, die ist mit meinem Mann zusammen, mit einem Mann, nicht mit meinem Stark. Mann, alles klar. Du darfst schon mal gar nichts diese Folge sagen, nachdem du gerade eben 5 Minuten gebraucht hast, um einen krummen Satz zu formulieren. auf jeden Fall eine Freundin, eine Schwester im Herrn, ist auch mit einem Mann zusammen, der sehr deinesgleichens ist. Und ich sage ja immer so gerne, kennst du einen, kennst du alle.
0: So wie immer.
1: So wie immer. Und ganz alle über einen Kamm scheren.
0: Immer.
1: Aber auf jeden Fall,
0: kennst du alle. Ist
1: gerade so ermutigend, vor allem in dieser Zeit, wo ich echt voll an meine Grenzen komme und mir so denke, was soll ich denn noch machen, dass Gott voll versorgt und mir sie so an die Seite gestellt hat, weil wir schon öfters mal darüber geredet haben, dass wir uns voll verstehen und voll fühlen können und uns auch immer wieder so ermutigt, wie mir diese Dinge eben oder diese Situationen in unserer Ehe mit Gott auch so, sag ich mal, so abmachen. Und jetzt seit 2 Wochen, das ist hoffentlich auch noch länger, dass wir das machen werden, wir beten für euch, also für dich und ihren Mann und uns und dass wir immer mehr natürlich, also primär beten wir für uns, dass wir gute Ehefrauen werden, die wirklich euch begegnen, wo ihr seid und uns nicht über euch stellen. Und halt aber auch diesen Austausch zu haben, also nicht nur das Gebet sozusagen, sondern diesen Austausch, was einfach ansteht. Und ich glaube, das kann voll gut sein und ich freue mich voll, dass wir das machen. Und ich schätze diese Freundschaft auch sehr und freue mich einfach, dass Gott das jetzt so geschenkt hat.
0: Ja, Mann, das ist echt voll was Besonderes. Und ich glaube, dass das auch einfach ein Punkt ist, wo man sieht, dass Gott einen trotzdem sieht, so egal wo man ist. Und auch wenn es jetzt, ne, gefühlt natürlich immer, also eine Ewigkeit gedauert hat, aber so Gott versorgt einen immer punktuell, egal ob es eine Predigt ist, ob es jetzt jemand ist, der aus der Gemeinde, der mit einem spricht, ob es ein gemeinsames Gebet ist. Und Gott sieht das und er arbeitet an uns.
1: Und ich denke, ja. Es ist halt auch voll die Ermutigung, nochmal einfach gemeinsam zu wissen, dass in dieser schwierigen Situation man gemeinsam diese Dinge Gott anbefehlen kann und einfach diese Ausrichtung zu haben und zu wissen und einfach sich gegenseitig zu mit diesem Wissen zu ermutigen und erinnern, dass Gott eben uns in Heiligung wachsen lässt. Und das tut einfach manchmal weh und ist ja auch tut es weh. Und gebrochene Herzen können so zusammengefügt werden. Und ich glaube, dass das Gottes Plan für uns ist, nicht einfach in diese perfekte Bilderbuch Disney-Ehe zu führen, sondern wirklich eine authentische Ehe zu seiner Ehre mit Fehlern und Dingen, die vielleicht auch nicht so gut laufen und Dingen, wo man sich auch entschuldigen muss.
0: Ja.
1: Ja.
0: Und ich muss sagen, ich gucke sehr so, sehr optimistisch. Und also, aber auch noch nicht lange, aber sehr optimistisch auch so in die nächsten Wochen. Und vor allem, ich muss sagen, ey, in meinem Kopf ist das so ein krasser Cut, wenn diese 12 Wochen vorbei sind. Weil dann sind wir auch erstmal 3 Wochen weg. Einfach Missionseinsatz, Urlaub, einfach Südamerika. Ey, und ich glaube, das wird vor allem auch mit der Freundesgruppe, mit der wir am Ende gehen, ey, ich glaube, das wird uns als Ehe auch sehr gut tun, uns ein bisschen Freiraum geben und vor allem auch aus allem auszubrechen, so, was hier gerade abgeht. Weißt du, was ich meine? Und ich hoffe und ich bete voll dafür, das werde ich auch gleich noch machen, dass wir diese Zeit einfach also gut überstehen, dass wir als Team wieder enger so zusammenwachsen und am Ende etwas aus der Situation machen, das Gott ehrt so und wo wir etwas mitnehmen. Und dass wir das nicht einfach, ich glaube, wir hatten das irgendwann, das ich glaube, das hat mir irgendwann mal schon mal im Podcast so besprochen, dass wir so Situationen hoffentlich niemals einfach nur aussitzen, bis es vorbei ist. Weil ich glaube, die Erfahrung hat uns das Leben gezeigt, dass schwierige Situationen, manche halten lange an, manche kürzer, aber viele, die meisten Sachen gehen irgendwann vorbei. Und irgendwann entwickelt man vielleicht eine Distanz zu einer emotionalen Verletzung. Irgendwann entwickelt man so diese, und dann gehen die Dinge einfach vorbei. Aber es ist ein Unterschied zwischen Dinge aussitzen und darauf warten, dass diese Zeit irgendwann abklingt, egal ob das danach negativ oder positiv ist. Aber irgendwann fängt man an Dinge, also irgendwann beschäftigen einen Dinge vielleicht nicht mehr so stark und man akzeptiert sie einfach und sitzt sie aus, so, ne? Es ist eine Sache, Dinge einfach auszusitzen und eine andere, hoffentlich etwas, also daraus mitzunehmen, so. Und immer wieder auch abzuwägen, so. War das gut? Was war nicht gut? War Gott Mittelpunkt oder nicht? Wann nicht? Wann das nächste Mal? Was machst du beim nächsten Mal hoffentlich anders? Wenn auch nur 5% anders so, aber das mitzunehmen als ein, du lernst daraus, so. Und das wünsche ich mir auch voll für uns, dass wir das machen. Dass wir, ne, wir hatten und werden bestimmt auch noch in dieser Zeit, ne, diese besonderen Frustpunkte haben, aber dass wir diese gemeinsame Ausrichtung einfach nicht verlieren, so. Mhm. Und dass wir eher das Ganze miteinander durchmachen, als gegeneinander und hoffen so, ja, der andere soll aufhören, das zu machen und der andere ist so und so. Ich glaube, das ist gut, die eigene Situation, wie in dieser Predigt gesagt, so dem Kreuz gegenüberzustellen und dadurch die Ausrichtung auf Gott nicht zu vergessen.
1: Mhm.
0: Ja, gesagt. Ey. Was wolltest du sagen?
1: Hast du aber schön gesagt.
0: Naja, ich habe mir Mühe gegeben. Hab ich auswendig gelernt. Wie ein Löwe.
1: Hauptsache Nico lacht über jeden blöden Witz,
0: ich glaube, es gibt ja diese Jugendwörter, ne, und auch bei den Jugendwörtern 2025 gibt es so 10 und eins davon ist Rede. Und ich habe mir angeguckt, wann das benutzt wird. Und wenn ich das richtig verstanden habe, ist der Ausruf Rede quasi wie dieses so gesprochen wie ein Löwe. So jemand sagt irgendwas und du willst das so bekräftigen, so Rede. So mäßig, sprich aus, mäßig, weißt du.
1: Aber ist das schon das Jugendwort?
0: Nein, das gibt so 10 Stück.
1: Ja.
0: Und das ist eins davon. Ja, ja.
1: Jetzt hast du ein Thema angefangen, das ich ja super interessant finde.
0: Ja, google mal, Jugendwörter 25. Aber ein anderes ist Low-Key, das weiß ich. Und eins, das check ich gar nicht, warum das. Ah, und das Platz 1 ist.
1: Checkst du.
0: Ja, Platz 1 ist, schade, dass Christian jetzt nicht hier ist, unser Jüngling. Einfach checkst du. Und eins, das wollte ich sagen, das verstehe ich gar nicht, warum das immer in die Liste kommt. Ich habe das Gefühl, das ist jedes Mal da, einfach Digger. Ich finde, das ist so, das haben Leute gesagt, als ich so 15, 16 war. Vor allem Digger mit G. Ich kenne das nur und für mich ist das so die coole Art. Dicker mit K. Mit Digger. 2 K.
1: Nein. Wohnen, was ist Slang?
0: Nein, sagt, warte, ein, zwei Wörter davon sind nicht so gut.
1: Oh. Nicht googeln, können wir das auspiepen?
0: Alter. Naja. Ja, aber um nochmal zum Thema zu kommen, ich glaube, dass das echt wichtig war, dass wir auch jetzt darüber gesprochen haben. Und auch, Leute, ich meine, am Ende des Tages, ne, es ist ja auch immer unser Anspruch, so aus dem Leben heraus zu sprechen. Und ihr sollt einfach auch wissen, dass, ne, auch wenn jetzt zum Beispiel die letzten Folgen, ich finde für uns, ne, richtig spannende Folgen rausgekommen sind. Wir haben spannende Folgen gedreht, waren auch im Dienst weiter aktiv. Ne, und haben das versucht, auch immer gut auszubalancieren, die Momente zu nutzen, wo man merkt, ey, gerade es geht, es funktioniert. Und trotzdem kann man eine sehr schwierige Zeit haben. Und die letzten Wochen waren so. Und die nächsten Wochen werden vielleicht auch teilweise noch so. Aber Gott geht mit einem dadurch. Und als Ehepaar kann man diese Offenheit haben und miteinander sprechen. Und gerade so wie jetzt, so die letzten Tage waren sehr, sehr gut. Und werden gleich auch weiter dafür beten, dass wir daraus wachsen und lernen. Yes. Und ihr schreibt uns sehr gerne, wenn ihr Gedanken dazu habt. Ne, zum Thema, ich weiß gar nicht, Streitkultur in der Ehe. Ne, wie verhaltet ihr euch, wenn der andere irgendwas gemacht hat, was euch sehr frustet? Das wird uns voll interessieren. Weil ich glaube, dass da Leute auch sehr, also teilweise sehr gleich sein können und gleichzeitig super unterschiedlich. Deshalb schreibt uns sehr gerne in die Kommentare oder auch bei Instagram. Was findest du noch?
1: Ich bin richtig traumatized von diesem Wort. Ich habe das noch nie gehört und ich weiß auch nicht, wieso man so etwas benutzen sollte.
0: Ja, ja.
1: Das ist ein Slangwort für alle. Guck mal, jetzt kann ich das einmal erklären. Das ist ein Slangwort für stundenlange Selbstbefriedigung und exzessive Pornosucht. Der Begriff steht auch für die dauerhafte sexuelle Stimulation ohne Höhepunkt. Wieso benutzt man sowas?
0: Und vor allem einfach, das ist ein Jugendwort. So, wo ist unsere Jugend, Alter?
1: Das ist ja richtig unsatisfying, das zu benutzen. Oder wie das nächste Wort wäre ja low-key.
0: Ja, aber low-key kennt man.
1: Nee, ich meine, also ich benutze ein Jugendwort, um das andere Jugendwort fertig zu machen. Ja. Nee, aber also wenn ich, darf ich stimmen, dann würde ich auf jeden Fall sagen, checkst du. Also ich benutze das nicht.
0: Aber Christian.
1: Aber, ja,
0: Christian,
1: und ich
0: benutzt
1: weiß,
0: immer, checkst du? Er redet so, ja guck mal, ich wollte dann das und das, so und so machen, die Einstellung habe ich nicht gefunden, checkst du? Geh nach Hause, checkst du.
1: Aber ich glaube, das ist schon so voll drin. Ich habe tatsächlich auch nur eine Person in meinem Umkreis, die das so verwendet. Und das ist Sophia. Und wir waren gestern, Sophia, ich liebe dich, wir waren gestern essen und die das richtig oft gesagt. Und jedes Mal, als sie das gesagt hat, dachte ich mir so, boah, ich wusste gar nicht, dass Menschen das auch wirklich im Alltag benutzen. Aber ist okay. Ich werd alt. Ich bin Sprachwissenschaftlerin, wird alt. Ja. Hier steht, was steht hier noch? Das ist crazy, das sagt man ja aber schon immer.
0: Aber also ja, okay, ja, doch.
1: Und Low-Key ist auch einfach.
0: Also Low-Key sag ich nie, das ist gar nicht mein Ding, aber ich kenne viele, die das gesagt haben. Und vor allem auch in Israel haben das sehr viele gesagt. Also Leute, die, also auf Englisch, die sprechen, sagen das voll viel.
1: Einfach tot ist.
0: Ja, aber das kennt man. Tot ist so dieses, wenn so die ganze Situation, wenn es quasi so totlangweilig ist, es passiert nichts, alle Leute hängen am Handy, keiner redet miteinander, sagst du, hey, voll die tote Situation.
1: Ja, aber das sagt man ja schon immer.
0: Ja, das meine ich halt, das ist halt, also jetzt auch für mich.
1: Schon immer, das bedeutet seit 1998, seit ich mich erinnern kann. Spaß. Okay, jetzt willst du beten und ich höre auf, ich lege mein Handy weg, das ist genug für heute.
0: Ja, genau. Lass mich dann noch beten.
1: Nochmal kurze Empfehlung, Leute, liest dieses Buch, ich fand das so gut.
0: Ja, lass uns das gerne verlinken.
1: Verlinken.
0: Daniel, kannst du dir das kurz aufschreiben?
1: Also ich glaube, es wird noch inhaltlich in eine sehr unterschiedliche Richtung gehen, weil...
0: Ja, es geht jetzt nicht um Ehe im Speziellen, ne?
1: Aber es geht diese grundsätzliche Ausrichtung. Und das ist ja auch für die Ehe und fürs christliche Leben.
0: Stark.
1: Im allgemeinen Sinne.
0: Nice. Ja, komm, dann bete ich noch. Wir hoffen sehr, dass das euch geholfen hat, dass wir ein bisschen mehr darüber so reflektiert haben. Schreibt uns das sehr gerne, ob das euch ermutigt hat oder nicht. Für uns war das irgendwie ein großes Anliegen, dass wir das nochmal thematisieren, dass wir nochmal eine Folge machen zum Thema Ehe. Schreibt uns das sehr, sehr gerne. Und ansonsten würde ich jetzt kurz beten. Gott, ich danke dir dafür, dass Esther und ich jetzt eine Zeit der Reflexion hatten zu den letzten Wochen in unserer gemeinsamen Ehe. Ich danke dir dafür, dass wir ja auch diese Offenheit von dir irgendwie so ins Herz gelegt bekommen haben, dass wir über den Podcast auch darüber sprechen, dass wir anderen auf diese Weise eine Ermutigung sein möchten. Danke, dass wir das machen konnten und ich möchte darum bitten, dass du uns von jetzt an, auch in den nächsten Wochen in spezieller Weise, den Blick für dich schenkst, die richtige Ausrichtung für dich, dass wir das, was wir durchleben, all die Situationen, die uns frusten, Situationen, wo wir vielleicht dazu neigen, uns eher mit uns selbst oder mit den Fehlern der anderen Person zu beschäftigen, dass du uns hilfst, das auch immer durch deine Brille zu sehen, durch dein Kreuz zu sehen, zu wissen und immer vor Augen zu haben, was du für uns getan hast, was du mit uns vorhast und dass wir uns auf diese Weise auch gnädig begegnen. Danke, dass du Ehe geschaffen hast und dass du die Ehe gebrauchen möchtest, um dich zu verherrlichen, um dein Evangelium groß zu machen, sodass, wenn andere in die Ehe hineinblicken, dass sie sehen, mit welcher Opferbereitschaft wir füreinander leben und uns füreinander aufgeben. Bitte hilf uns, diese Art von Liebe auch immer mehr und mehr füreinander zu entwickeln. Und genauso möchte ich auch beten für all die Ehen, die uns gerade zugehört haben, die vielleicht in ähnlichen Situationen sind oder in gleichen. Bitte verherrliche du dich durch Konflikte, durch die Art und Weise, wie wir mit Konflikten umgehen. Schenk uns vor allem auch als Männer den nötigen Mut, Schritte voranzugehen, Dinge anzusprechen, zu klären, egal wie schwer das für uns ist, egal wie viel Mut und Stolz es uns auch manchmal kostet. Bitte arbeite du an unserem Charakter und an unseren Ehen, sodass wir ein Zeugnis sein können für die Menschen um uns herum. Danke dir für diese Zeit und bitte segne uns beim Nachdenken. Amen.
1: Amen.
0: Nice. Leute, wir sehen uns nächste Woche Dienstag wieder. Nächste Woche Dienstag wieder 20 Uhr, eine neue Folge. Wenn ihr Lust habt, dann könnt ihr uns sehr gerne auf Spotify eine Bewertung dalassen. Ihr könnt uns bei Spotify folgen, ihr könnt uns bei Instagram schreiben und folgen und genauso auch bei YouTube abonnieren. Damit helft ihr uns sehr in unserem Projekt. Und ansonsten würde ich sagen, schreibt uns sehr gerne eure Gedanken und wir sehen uns nächste Woche wieder. Ciao.
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3: Ich kannte jemanden, der sich als Christ bezeichnete, aber er war der gemeinste Kerl, den ich kannte. Ich will niemals so sein wie er.
4: Wäre es nicht furchtbar, wenn jemand durch etwas, was er an uns gesehen hat, von der Nachfolge Christi abgehalten werden würde?
3: Gott brachte endlich jemanden in mein Leben, der mir die Wahrheit sagte, aber was noch wichtiger war, er lebte sie auch.
4: Weißt du, was deine Freunde und Familie mehr als alles andere von dir brauchen? Es ist nicht deine Freundschaft oder deine Hilfsbereitschaft. Es ist nicht dein großes Bibelwissen. Was sie von dir erkennen müssen, ist ein Spiegelbild von Gottes Charakter. Jesus betete für seine Jünger und sagte: Und ich heilige mich selbst für sie, damit auch sie geheiligt seien. Jesus wählte den Weg der Heiligkeit um unsretwillen, damit auch wir geheiligt werden können. Tust du dasselbe? Denk daran, dass andere dich beobachten.
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1: Es ist 7 Uhr.

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1: Herzlich willkommen zu einer weiteren Ausgabe der Sendereihe durch die Bibel. Diesmal im Mittelpunkt ein Teil des 10. Kapitels aus dem 1. Korintherbrief. Auch dort geht es um die Freiheit der Christen und wo sie ihre Grenzen hat. Die Freiheit der Christen, ein wichtiges Thema im 1. Korintherbrief. Gemeint ist die Freiheit, die Jesus den Christen schenkt, indem er sie von der Macht der Sünde befreit. Wer Sünde tut, der ist der Sünde Knecht, heißt es im Johannesevangelium Kapitel 8. Wenn euch nun aber der Sohn frei macht, so seid ihr wirklich frei. Wer auf Jesus vertraut, braucht sich selbst nicht mehr darum zu bemühen, durch ein rechtschaffenes Leben vor Gott zu bestehen, sondern die Gerechtigkeit, die vor Gott gilt, wird dem christusgläubigen Menschen geschenkt. Aufgrund dieser Tatsache spielt die persönliche Lebensführung eine zumindest untergeordnete Rolle. Im 1. Korintherbrief kann man das daran erkennen, wie Paulus auf manche scheinbar weltbewegende Fragen der Christen in Korinth eingeht. Heiraten oder lieber nicht heiraten, das ist für sie eine solche Frage, die innerhalb der Gemeinde vermutlich kontrovers diskutiert wurde. Paulus argumentiert: Nutzt die Freiheit, die Christus euch schenkt. Wenn jemand heiratet, sündigt er nicht, und wenn jemand unverheiratet bleibt, sündigt er auch nicht. Die Grenzen der Freiheit sind allerdings dann erreicht, wenn jemand beispielsweise unverheiratet bleibt und sich nach einer Partnerschaft verzehrt oder sogar Unzucht treibt. Ein anderes Thema, das die Christen in Korinth bewegt, ist

Stolperstein wird. Und zuletzt in Kapitel 9 hat Paulus geschildert, welche Rechte er als Apostel eigentlich in Anspruch nehmen könnte. Er könnte zum Beispiel wie die anderen Apostel heiraten und auf seinen ausgedehnten Missionsreisen seine Ehefrau mitnehmen. Doch Paulus verzichtet auf diese Freiheit. Wenn sich des Weiteren die Gemeinde um seinen Lebensunterhalt kümmern würde, könnte er sich mehr seinen geistlichen Aufgaben widmen. Doch auch diese Freiheit schöpfen Paulus und sein Mitarbeiter Barnabas nicht aus. Und warum nicht? Die Antwort steht in Kapitel 9, Vers 12. Aber wir haben von diesem Recht nicht Gebrauch gemacht, sondern wir ertragen alles, damit wir nicht dem Evangelium von Christus ein Hindernis bereiten. Wir erreichen nun das 10. Kapitel. Und auch hier geht es um die Freiheit der Christen, die Paulus mit den Worten umschrieben hat: Alles ist mir erlaubt, aber nicht alles dient zum Guten. Alles ist mir erlaubt, aber es soll mich nichts gefangen nehmen. Als Illustration dienen diesmal verschiedene Vorkommnisse aus der Geschichte des Volkes Israel. Hier nun der erste Vers aus Kapitel 10. Paulus schreibt an die Christen in Korinth: Ich will euch aber, liebe Brüder, nicht in Unwissenheit darüber lassen, dass unsere Väter alle unter der Wolke gewesen und alle durchs Meer gegangen sind. Ich will euch aber nicht in Unwissenheit darüber lassen. Diese Formulierung deutet darauf hin, dass Paulus direkt an das anknüpft, was er am Ende des vorangegangenen Kapitels gesagt hat. Und da ging es um den Gedanken, dass sich Paulus eines Tages zusammen mit allen anderen Christen vor dem Richterstuhl Jesu Christi einfinden wird, um von ihm einen Lohn entgegenzunehmen. Und Paulus hatte zum Ausdruck gebracht, dass er sich dafür mächtig ins Zeug legen will, um, wie ein Sportler, einen Siegespreis oder einen unvergänglichen Kranz entgegenzunehmen. Wenn es nun am Anfang von Kapitel 10 heißt, ich will euch aber nicht in Unwissenheit darüber lassen, dann können wir davon ausgehen, dass viele Christen in Korinth in dieser Sache wirklich unwissend sind. Denn viele von ihnen sind vorher Heiden gewesen und ihr geistlicher Grundwasserspiegel ist auch jetzt noch nicht besonders hoch. Andere Christen in der Gemeinde sind dagegen noch immer tief im Judentum verwurzelt. Diese Judenchristen spricht Paulus nun besonders an, indem er in Vers 1 an deren Vorfahren erinnert und von unseren Vätern spricht. Diese Väter oder Vorväter sind, wie es weiter heißt, alle unter der Wolke gewesen und alle durchs Meer gegangen. Damit ist der Auszug der Israeliten aus Ägypten, die Begleitung durch Gott in Gestalt einer Wolkensäule und der Durchzug der Israeliten durchs Rote Meer gemeint. An dieses historische Ereignis erinnert Paulus die jüdisch geprägten Gemeindeglieder in Korinth und schlägt dann eine Brücke zu Jesus Christus. Weiter heißt es in unserem Bibeltext ab Vers 2, Und alle sind auf Mose getauft worden durch die Wolke und durch das Meer und haben alle dieselbe geistliche Speise gegessen und haben alle denselben geistlichen Trank getrunken. Sie tranken nämlich von dem geistlichen Felsen, der ihnen folgte. Der Fels aber war Christus. Aber an den meisten von ihnen hatte Gott kein Wohlgefallen, denn sie wurden in der Wüste erschlagen. Soweit die Verse 2 bis 5. Paulus verwendet hier eine sehr bildhafte Sprache. Getauft durch die Wolke und durch das Meer, ein geistlicher Trank von einem geistlichen Felsen. Allein schon diese Ausdrucksweise lässt uns erahnen, dass die Ereignisse von damals etwas Gewaltiges waren. Und diejenigen, die dabei waren, hätten eigentlich für den Rest ihres Lebens so beeindruckt gewesen sein müssen, dass nichts und niemand ihren Glauben hätte erschüttern können. Doch genau das Gegenteil war der Fall. An den meisten von ihnen hatte Gott kein Gefallen, heißt es in Vers 5. Und deshalb starben sie während des 40-jährigen Aufenthalts in der Wüste, ohne jemals das verheißene Land Kanaan zu sehen. Die Befreiung aus der ägyptischen Sklaverei und der Durchzug durchs Rote Meer, das alles geschah zu einer Zeit, als es die 10 Gebote und viele andere Gesetzesvorschriften noch nicht gab. Die Israeliten erlebten also damals eine große Freiheit, weil sie, wie Paulus es ausdrücken würde, nicht unter dem Gesetz waren. Doch sie missbrauchten ihre Freiheit, indem sie immer wieder gegen Gott rebellierten. Und hier haben wir nun

den Vergleichspunkt. Paulus blickt zurück in die Geschichte Israels, um deutlich zu machen, dass die Freiheit der Christen auf eine ähnliche Art und Weise missbraucht werden kann, wie es damals die Israeliten mit ihrer Freiheit getan haben. Noch einmal zurück zu Vers 2. Alle sind auf Mose getauft worden durch die Wolke, heißt es da. Auch wenn die genaue Wortwahl nicht leicht zu verstehen ist, geht es hier zweifellos darum, dass die Israeliten damals unter der Führung Gottes standen. Denn bei Tag zeigte ihnen eine Wolkensäule und bei Nacht eine Feuersäule den rechten Weg. Der Begriff, der im griechischen Bibeltext für getauft sein verwendet wird, kann vielerlei bedeuten. Eine Grundbedeutung, die fast immer zutrifft, lautet, sich mit etwas identifizieren. Wenn sich ein Christ mit Wasser taufen lässt, dann identifiziert er sich beispielsweise mit dem Tod und der Auferstehung Jesu Christi. Er sagt, jawohl, Jesus ist auch für mich gestorben. Und so wie er werde auch ich eines Tages nach meinem irdischen Tod auferstehen. Auch zu Vers 2 unseres Bibeltextes passt die Grundbedeutung, sich mit etwas identifizieren, für den deutschen Begriff getauft sein. Demnach hat das ganze Volk Mose als Führer anerkannt, also sich mit ihm identifiziert. Es hat sich Gott als oberste Instanz unterworfen. Und es hat im Roten Meer ein einzigartiges Wunder erlebt. Doch obwohl sich die Israeliten mit all diesen Dingen identifiziert haben, endete der geplante Marsch durch die Wüste in einem Fiasko. Statt ungefähr 2 Jahre dauerte es 40 Jahre, bis die Israeliten das verheißene Land betreten durften. Und bis auf wenige Ausnahmen handelte es sich bei diesen Menschen bereits um die nächste Generation, die sich dort niederließ. Die Geschehnisse vom Roten Meer, wie Gott die Israeliten trockenen Fußes hindurchgehen ließ, während die nachfolgenden Ägypter in den Fluten umkamen, diese Geschehnisse lassen sich in gewisser Weise damit vergleichen, wie Jesus Christus Menschen rettet. Er ist für uns durch die Wasser des Todes gegangen, und wir haben die Möglichkeit, wie vorhin schon erklärt, uns mit ihm zu identifizieren. Konkret heißt das, ich glaube daran, dass Jesus auch für meine Sünde gestorben ist und dass ich nach meinem Tod eines Tages auferstehen werde. Ich hoffe, dass deutlich geworden ist, welche Verbindungen es gibt zu den Erlebnissen der Israeliten nach ihrem Auszug aus Ägypten. Denn Paulus vollzieht nun auch diesen Brückenschlag zwischen dem Alten und dem Neuen Testament. In Vers 6 unseres Bibeltextes schreibt er, »Das ist aber geschehen uns zum Vorbild, damit wir nicht am Bösen unsere Lust haben, wie jene sie hatten.« Wir erinnern uns, Paulus möchte den Christen in Korinth darlegen, worin die Freiheit der Christen besteht und inwiefern diese Freiheit auch Grenzen hat. Ganz nach dem Motto, alles ist mir erlaubt, aber nicht alles dient zum Guten. Und als Veranschaulichung erinnert er an die Ereignisse vom Roten Meer. Das Volk Israel, das damals noch nicht unter dem Gesetz war, missbrauchte diese Freiheit, indem es während der Wüstenwanderung immer wieder gegen Gott rebellierte. Und das, obwohl die Israeliten Wunder über Wunder erlebt haben. Den Christen in Korinth und auch uns soll das nun zur Warnung dienen. Zitat, damit wir nicht am Bösen unsere Lust haben, wie jene sie hatten. Gemeint sind die Israeliten. Worin bestand denn nun aber das Böse ganz konkret? Hier ein Beispiel aus dem 4. Buch Mose, Kapitel 11. Dort wird berichtet, das fremde Volk aber unter ihnen war lüstern geworden. Damit sind die Fremdlinge gemeint, die sich den Israeliten angeschlossen hatten. Da fingen auch die Israeliten wieder an zu weinen und sprachen, wer wird uns Fleisch zu essen geben? Wir denken an die Fische, die wir in Ägypten umsonst aßen. Und an die Kürbisse, die Melonen, den Lauch, die Zwiebeln und den Knoblauch. Nun aber ist unsere Seele matt, denn unsere Augen sehen nichts als das Manna. Nun kann man zu Recht fragen, warum spricht Paulus in seinem Brief vom Bösen, an dem wir keine Lust haben sollen? Was war denn böse daran, dass die Israeliten damals Lust hatten auf Kürbisse, Melonen und Zwiebeln? Nun, an diesen Nahrungsmitteln an sich war sicher nichts Falsches. Aber mit ihren Wünschen und mit ihrem Gejammer brachten die Israeliten zum Ausdruck, dass sie mit der Handlungsweise Gottes nicht einverstanden waren.
Mit Gottes Handlungsweise nicht einverstanden sein. Ist Ihnen schon mal aufgefallen, wie viele Sünden hierin ihre Wurzeln haben? Im Garten Eden hat es schon angefangen, als der Satan in Gestalt einer Schlange zu Eva sagte, ja, sollte Gott gesagt haben, ihr sollt nicht essen von allen Bäumen im Garten? Anders ausgedrückt, seid ihr mit der Handlungsweise Gottes denn wirklich einverstanden? Nachdem Eva sich selbst gestattet hatte, über diese Frage nachzudenken, war es schon um sie geschehen. Die Frau sah, dass von dem Baum gut zu essen wäre, so berichtet die Bibel, und dass er eine Lust für die Augen wäre und verlockend, weil er klug machte. Und sie nahm von der Frucht und aß und gab ihrem Mann, der bei ihr war, auch davon, und er aß. Doch nun wieder zurück zu den Israeliten, als sie in der Wüste unterwegs waren, und zu den Christen in Korinth, die vom Apostel Paulus ermahnt werden, es den Israeliten nicht gleichzutun. In Vers 7 unseres Bibeltextes ruft Paulus die Christen dazu auf, werdet auch nicht Götzendiener, wie einige von ihnen es wurden, wie geschrieben steht, das Volk setzte sich nieder, um zu essen und zu trinken, und stand auf, um zu tanzen. Bei den Israeliten war es damals ein goldenes Kalb gewesen, das sie als Götzen verehrten und um das sie tanzten. Im übertragenen Sinne spricht man aber auch heute vom Tanz ums goldene Kalb, wenn die menschliche Gier nach Geld gemeint ist. Denn auch das Geld kann zu einem Götzen werden. Ja, alles Mögliche, wonach der Mensch strebt und was er verehrt, kann die Rolle eines Götzen einnehmen. Davor warnt der Apostel Paulus die Christen in Korinth und schreibt weiter ab Vers 8, auch lasst uns nicht Hurerei treiben, wie einige von ihnen Hurerei trieben. Und an einem einzigen Tag kamen 23.000 um. Lasst uns auch nicht Christus versuchen, wie einige von ihnen ihn versuchten und wurden von den Schlangen umgebracht. Murrt auch nicht, wie einige von ihnen murrten und wurden umgebracht durch den Verderber. Paulus spielt hier auf verschiedene Vorfälle an, die sich während der Wüstenwanderung des Volkes Israel zugetragen hatten. Allen diesen Ereignissen gemeinsam ist die Tatsache, dass die Israeliten keine Lust mehr hatten, dem Willen Gottes Folge zu leisten, sondern sie haben einfach das getan, was ihnen gerade so in den Sinn kam. Den Christen in Korinth war eine solche Verhaltensweise sicher nicht fremd, und für uns heute ist sie es auch nicht. Aber sie zerstört das Verhältnis zwischen Gott und Mensch. Vers 11, Paulus schreibt, dies widerfuhr ihnen, den Israeliten, als ein Vorbild. Es ist aber geschrieben, uns zur Warnung, auf die das Ende der Zeiten gekommen ist. Dies widerfuhr ihnen als ein Vorbild bedeutet an dieser Stelle, sie waren ein schlechtes Vorbild, das uns aber zur Warnung dient. Vers 12. Darum, wer meint, er stehe, mag zusehen, dass er nicht falle. Diese Warnung sollten wir uns wirklich zu Herzen nehmen. Denn von der Gefahr, zu straucheln und zu fallen, ist niemand ausgenommen. Selbst erfahrenen und hingebungsvollen Christen kann es passieren, dass sie sich dem Willen Gottes widersetzen. Vers 13. Weiter schreibt der Apostel Paulus, bisher hat euch nur menschliche Versuchung getroffen. Aber Gott ist treu, der euch nicht versuchen lässt über eure Kraft, sondern macht, dass die Versuchung so ein Ende nimmt, dass ihr's ertragen könnt. Mit den Versuchungen ist es ja so eine Sache. Manche Christen sind davon überzeugt, dass niemand anderes so sehr auf die Probe gestellt worden sei wie sie. Und manche von ihnen sind auch richtig stolz darauf. Das Entscheidende aber ist, dass Gott die Gläubigen vor einer Überforderung bewahrt. Meistens sind Versuchungen dafür da, um den Glauben auf die Probe zu stellen und zu stärken. Dass sie den Glauben kaputt machen, das lässt Gott jedoch nicht zu. Übrigens gibt es auch Versuchungen, die man sich unnötigerweise selbst einbrockt. Und zwar, weil man sich wie ein Kind benimmt, das sich in der Küche zu schaffen macht und dabei die eigenen Fähigkeiten überschätzt. Was machst du da in der Küche, will die Mutter wissen. Nichts, ich will nur sehen, ob ich der Versuchung widerstehen kann, bekommt sie zur Antwort. Dann plötzlich ein lauter Schrei, ein Scheppern und kurz darauf jämmerliches Weinen. Was ist passiert?
Nun, der kleine Knirps konnte der Versuchung nicht widerstehen und wollte sich von dem heißen Backblech ein paar Plätzchen stibitzen. Das Backblech liegt nun mitsamt den Plätzchen auf dem Boden, weil sich der arme Junge die Finger verbrannt hat. Zurück zu unserem Bibeltext. In Vers 14 warnt Paulus die Christen zunächst wieder vor dem Götzendienst. Gerade bei den Christen im heidnisch geprägten Korinth können damit auch echte Götzen gemeint sein. Aber wie vorhin schon ausgeführt, gibt es vielerlei Dinge, die man als Götze bezeichnen kann. Im Grunde ist alles, was uns so wichtig ist, dass wir Gott darüber aus dem Blickfeld verlieren, ein Götze. Paulus schreibt in Vers 14, »Darum, meine Lieben, flieht den Götzendienst. Ich rede doch zu verständigen Menschen. Beurteilt ihr, was ich sage.« Und nun spricht Paulus im Folgenden ein Thema an, das innerhalb der christlichen Gemeinde von Korinth offenbar kontrovers diskutiert wird. Und da geht es tatsächlich um Götzendienst im wörtlichen Sinne. In Kapitel 8 hatte Paulus bereits argumentiert, dass man Götzenopferfleisch ruhig verzehren könne, weil es in Wirklichkeit überhaupt keine Götzen gebe. Die Freiheit, das zu tun, findet allerdings ihre Grenzen, wenn schwache, unerfahrene Christen daran Anstoß nehmen. Und genau diesen Maßstab legt nun Paulus auch an, wenn es um die Teilnahme an Opfermahlzeiten für andere Götter geht. Doch er stellt fest, die Sache ist in diesem Fall wesentlich komplizierter. Im Prinzip müsste es aufgrund der christlichen Freiheit eigentlich erlaubt sein, an einer Opfermahlzeit für andere Götter teilzunehmen, weil es außer dem wahren Gott keine anderen Gottheiten gibt. Aber erstens könnte die Teilnahme daran unter manchen Christen Verwirrung stiften, weil sie diese Opfermahlzeit mit dem christlichen Abendmahl vergleichen und falsche Schlüsse ziehen könnten. Und zweitens stiftet das Abendmahl eine Gemeinschaft der Christen untereinander und mit dem gekreuzigten und auferstandenen Herrn. Im Gegensatz zum Verzehr von Götzenopferfleisch, mit dem Paulus sich durchaus anfreunden könnte, hat die Einnahme des christlichen Abendmahls also auch eine geistliche Dimension. Und so schreibt Paulus ab Vers 16, »Der gesegnete Kelch, den wir segnen, ist der nicht die Gemeinschaft des Blutes Christi? Das Brot, das wir brechen, ist das nicht die Gemeinschaft des Leibes Christi? Denn ein Brot ist es, so sind viele ein Leib, weil sie alle an einem Brot teilhaben. Seht an, dass Israel nach dem Fleisch, welche die Opfer essen, stehen die nicht in der Gemeinschaft des Altars? Was will ich nun damit sagen? Dass das Götzenopfer etwas sei oder dass der Götze etwas sei? Nein, sondern was man da opfert, das opfert man den bösen Geistern und nicht Gott. Hier gilt es nun zu unterscheiden zwischen Götzen oder Gottheiten einerseits und bösen Geistern andererseits. Vor falschen Götzen und Gottheiten hat Paulus nur wenig Respekt. Im Grunde sind sie nichts anderes als menschliche Hirngespinste. Doch böse Geister, also dämonische Kräfte, sind für Paulus eine Realität. Ich lese weiter ab Vers 20, zweite Hälfte. Paulus schreibt dort, »Nun will ich nicht, dass ihr in der Gemeinschaft der bösen Geister seid. Ihr könnt nicht zugleich den Kelch des Herrn trinken und den Kelch der bösen Geister. Ihr könnt nicht zugleich am Tisch des Herrn teilhaben und am Tisch der bösen Geister. Oder wollen wir den Herrn herausfordern? Sind wir stärker als er?« In der nächsten Ausgabe der Sendereihe »Durch die Bibel« geht es um den Rest des 10. und um den Anfang des 11. Kapitels aus dem 1. Korintherbrief. Ich würde mich freuen, wenn Sie auch dann wieder einschalten. Bis zum nächsten Mal, auf Wiederhören und Gottes Segen mit Ihnen.

0: Es ist 7 Uhr und 30 Minuten. 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
1: Es waren nicht so sehr die Worte des Apostels Paulus, die zu einer Erweckung führten, sondern vielmehr die Wunder, die er dort tun konnte. Und eigentlich war der Anlass zur Erweckung in Ephesus ein schreckliches Ereignis, sehr gewalttätig und blutig. Ich lese einmal den Text aus Apostelgeschichte, Kapitel 19, von Vers 11 bis 20. Wir haben den Text schon einmal gelesen, aber ich möchte noch mehr daraus holen und werde ihn noch einmal vorlesen, also Apostelgeschichte, Kapitel 19, von Vers 11 bis Vers 20, nach einer modernen Übersetzung in heutigem Deutsch. Gott ließ durch Paulus ganz ungewöhnliche Dinge geschehen. Die Leute nahmen sogar seinen noch schweißfeuchten Kopf und Taschentücher und legten sie den Kranken auf. Dann verschwanden die Krankheiten und die bösen Geister fuhren von den Besessenen aus. Auch manche Juden, die als Dämonenbeschwörer durchs Land zogen, gebrauchten bei ihren Beschwörungen den Namen von Jesus, dem Herrn. Sie sagten zu den bösen Geistern: »Ich beschwöre euch bei dem Jesus, den Paulus verkündet.« Das versuchten einmal auch die sieben Söhne eines gewissen Skevas, eines führenden jüdischen Priesters. Aber der böse Geist in dem Kranken erwiderte: »Ich kenne Jesus und ich kenne auch Paulus, aber wer seid ihr?« Der Besessene fiel über sie her und schlug allesamt zu Boden. Blutend und halbnackt mussten sie aus dem Haus fliehen. Die Geschichte wurde in ganz Ephesus bekannt. Juden wie Nichtjuden erschraken und sie ehrten und priesen den Namen von Jesus, dem Herrn. Viele von denen, die zum Glauben gekommen waren, kamen jetzt und gaben offen zu, dass auch sie früher Zauberkünste getrieben hatten. Eine beträchtliche Anzahl von ihnen brachte ihre Zauberbücher und verbrannte sie öffentlich. Man schätzte, dass die verbrannten Bücher 50.000 Silberstücke wert waren. So erwies die Botschaft Gottes ihre Macht und breitete sich immer weiter aus. Heute möchte ich besonders in diesem Abschnitt betonen, dass eine Erweckung entstanden ist durch die Wunder des Paulus, aber auch durch die Erfahrung dieser sieben Söhne, die von den bösen Geistern überfallen wurden und verletzt wurden. Aber was uns heute noch mehr interessiert, sind die Auswirkungen dieser Tatsachen, dieser Wunder, die da geschehen sind. Was ist eigentlich eine Erweckung? Hast du dieses Wort schon einmal gehört? Und was stellst du dir darunter vor? Über diesen Begriff Erweckung müssen wir heute unbedingt sprechen, wenn wir dem gelesenen Bibelabschnitt aus Apostelgeschichte 19, Vers 13 bis 20 gerecht werden wollen. Erweckung ist ein Phänomen in der christlichen Welt. Es ist ein Erwachen unter der Bevölkerung für Gott und geistliche Dinge. Erweckungen haben oftmals weitreichende Auswirkungen auf die Moral und die Ethik. Sie haben Auswirkungen auf das soziale Verantwortungsgefühl der Menschen. Sie haben Auswirkungen auch auf den wirtschaftlichen Fortschritt und ganz sicher auf das ganze religiöse und kirchliche Leben. Wenn wir es recht bedenken, sind es solche Erweckungen, die uns in weiten Teilen unseres Landes und innerhalb der Kirchen fehlen. Nur eine Erweckung kann die Kirche wieder lebendig und attraktiv machen. Nur eine Erweckung in großem Stil kann die vielen Streitigkeiten unter den Christen beenden und uns ein neues Sendungsbewusstsein vermitteln. Nur eine Erweckung kann es erreichen, dass wir unsere Fehler einsehen, zugeben und vor Gott und den Menschen bereinigen. Nur eine Erweckung kann es bewirken, dass einmal aus den vielen Worten und guten Vorsätzen wirklich Taten werden. Es gibt genug Beispiele, wo solche Erweckungen entstanden sind. Auch in Deutschland kennen wir Gebiete, wo es vor einigen Generationen Erweckungen gegeben hat. Und noch heute machen sich diese Auswirkungen bemerkbar. In diesen Gebieten sind die Gottesdienste noch besser besucht. Es gibt Missionsgesellschaften hier, Bibelschulen, weniger Proteste und Unruhen und viele andere Anzeichen sind da. Als in Russland der Kommunismus die Gewalt im Staat übernahm, drohte allen Christen und Gemeinden der Untergang. Aber die Gläubigen beteten um Erweckung in ihren Reihen. Daraufhin hat Russland eine vorher nie beobachtete Erweckungsbewegung erlebt. Trotz aller Verfolgungen und Widerstände in diesem atheistischen Staat lebte die Gemeinde und sie lebt heute noch in Russland und sie hat eine Kraft und ein Zeugnis wie sonst in wenigen anderen Ländern auf der Welt. In Südkorea sind starke Erweckungsbewegungen und viel geistliches Interesse. Kirchen sind überfüllt. Tausende von Menschen treffen sich unter ungünstigen Bedingungen zu riesigen Gebetsversammlungen. Und auch in Kenia, Afrika, gibt es schon seit vielen Jahren eine Art kontinuierlicher Erweckung. Immer wieder finden Menschen zum christlichen Glauben. Die Gemeinden wachsen, das Christentum oder die Christen stehen hoch im Ansehen. In Südamerika kann man besonders Brasilien als ein Land bezeichnen, in dem das Interesse für Gott und sein Wort unter der Bevölkerung wächst. Mitarbeiter unserer portugiesischen Abteilung berichten von einer großen Resonanz auf christliche Radioprogramme in Brasilien. Nicht nur kommen viele Briefe mit Fragen, sondern auch Zuschriften, wo die Hörer bezeugen, dass sie Christus angenommen haben durch die Botschaft am Radio. In Argentinien, das lange Zeit durch politische Unruhen und Schwierigkeiten geistlich verschlossen war, entstehen große geistliche Bewegungen. Auch in anderen Ländern Mittelamerikas gibt es immer wieder Erweckungen und viele Gemeinden entstehen. Menschen kommen zum Glauben. Es ist ein neuer geistlicher Hunger aufgebrochen. Wir danken Gott für solche Bewegungen und wünschen, dass wir sie heute wieder in Europa, in den alten christlichen Ländern sehen und erleben könnten. Doch nun zurück zu unserem Text in der Apostelgeschichte 19. In den Versen 17 bis 20 finden wir einige Auswirkungen einer Erweckung. Zuerst finden wir, dass die Erweckung durch ein schreckliches Ereignis ausgelöst wurde. Da waren die 7 Söhne des jüdischen Priesters Skevas, die umherzogen und besessen heilten. Nachdem sie sahen, welche Wunder Gott durch Paulus tat, der im Namen Jesu heilte, gebrauchten diese Exorzisten auch den Namen Jesu in ihren Beschwörungsformeln. Hier funktionierte die Sache jedoch nicht, weil diese Teufelsaustreiber selber keine Christen waren. Vielmehr fielen diese bösen Geister über die Männer her, rissen ihnen die Kleider vom Leib und schlugen sie blutig. Die Geschichte wurde in ganz Ephesus bekannt, heißt es weiter im biblischen Bericht. Dies war der Anlass zur Erweckung und dann werden einige Auswirkungen aufgeführt. Es heißt da erstens, Juden wie Nichtjuden erschraken und sie ehrten und priesen den Namen Jesu des Herrn. Diese Juden wie Nichtjuden waren Menschen, die bisher nicht an Jesus glaubten. Sie waren vielleicht religiös, sie folgten vielleicht sogar den Geboten und Richtlinien der Bibel, sie hatten ihre kirchliche Tradition, aber sie kannten Jesus nicht und interessierten sich bisher auch nicht sehr für ihn. Von diesen Leuten wird zweierlei gesagt. Erstens, sie erschraken. Hier war endlich einmal etwas geschehen, was sie aus dem Gleichgewicht brachte. Sie wurden ernst und nachdenklich und nahmen die Sache mit Gott nicht mehr so leicht wie bisher. Es kam zu einer Erschütterung in ihrem Leben, zu einer Krise. Ja, wenn Menschen einmal erschrecken über geistliche Dinge, dann ist schon viel gewonnen. Aber wie schwer ist es oft, jemanden überhaupt zum Aufhorchen zu bringen? Auch unter unseren Hörern ist oft so viel Gleichgültigkeit. Man lässt sich berieseln, wenn es sein muss, auch mit etwas Frommem und Erbaulichem. Aber es kommt nicht zu einem geistlichen Erschrecken über die Situation, über das Gericht Gottes und seine Macht und Herrlichkeit. Wir müssen Gott bitten, dass er etwas in unser Leben senden möchte, das uns einmal erschrecken und erwachen lässt, damit wir nicht so schlafend und verträumt durchs Leben schleichen und am Ende ins Verderben gehen. Zweitens, sie ehrten und priesen den Namen Jesu des Herrn, heißt es weiter in diesem Bericht. Plötzlich war also diesen Leuten die Erkenntnis gekommen, dass Jesus Christus der Herr ist und dass ihm Lob und Dank gehört. Aber nicht nur begriffen sie diese Wahrheit, sondern sie gaben ihr auch Ausdruck, sicher in ihren Gebeten, aber sehr wahrscheinlich auch in ihren Gesprächen und Unterhaltungen. Wo Jesus geehrt und gepriesen wird, da ist kein Platz mehr für obszöne Redensarten, für Kritik und Beleidigungen und auch nicht mehr für Klagen und Stöhnen. Die ganze Atmosphäre, in der wir leben, wird positiver, heller, freundlicher. Das können wir heute gut gebrauchen. Also die Auswirkungen der Erweckung in Ephesus waren einmal, dass Juden wie Nichtjuden erschraken über ihre Situation. Zum anderen sehen wir, dass sie Jesus ehrten und seinen Namen priesen. Eine andere Auswirkung der Erweckung in Ephesus war, dass die Christen einmal Reinhaus machten. Zuerst wird von den Nichtchristen berichtet, wie sie erschraken und dann den Namen Jesu verherrlichten. Nun wird von den Christen gesprochen. Bei ihnen stimmte auch nicht alles, obwohl sie ihre frühere Religion verlassen hatten und vielleicht Nachteile um Jesu Willen auf sich genommen hatten, gab es noch dunkle Stellen in ihrem Leben. Es heißt hier im biblischen Bericht, dass die Christen zugaben, dass sie früher Zauberkünste getrieben hatten. Vielleicht war es ihnen noch nie wichtig erschienen. Vielleicht hatten sie der Tatsache, dass sie sich früher mit dunklen Mächten abgegeben hatten, noch nie eine größere Bedeutung beigemessen. Ohne Zweifel jedoch waren diese Bindungen zu früher nicht gelöst worden und stellten nun ein Hindernis für ihr geistliches Wachstum und ihre Kraft und Zeugnis dar. Auf einmal, in Zeiten der Erweckung, werden diese Dinge nicht nur bewusst, sondern sie werden auch zugegeben. Zugeben heißt anerkennen und sie vor Gott und den Menschen bekennen. Die Folge davon ist Vergebung und Befreiung, neue Kraft und neuer Eifer im Glauben. Ausgeräumte Hindernisse bedeuten neue Freude und neue Gemeinschaft mit Gott. Wer weiß, was die Christen bei uns heute alles bekennen müssten, wenn einmal eine Erweckung ausbrechen würde. Lüge, Betrug, Diebstahl, Ehebruch, Mord, die Verbindung mit dämonischen Mächten, Zauberei, sexuelle Verirrungen und Abartigkeit, Gleichgültigkeit und vielleicht sogar Widerstand gegen Gott und seine heilige Sache. Dinge würden zutage kommen, von denen man sonst bestimmt nicht gerne sprechen würde. Dinge auch, die man in Zeiten des geistlichen Schlafes und der Gleichgültigkeit niemals als Sünde ansehen würde. Aber solche Bekenntnisse, solch öffentliche Buße würde unserer Kirche und unserem ganzen Christentum wieder neue Kraft, neue Bedeutung und neuen Wert in der Welt verleihen. Drittens merken wir in diesem Abschnitt, dass die Christen hier ihre Zauberbücher zusammentrugen und sie öffentlich verbrannten. Es wird hier die Zahl von 50.000 Silberstücken genannt, die diese Bücher wert waren. Weißt du, wie viel 50.000 Silberstücke wert sind? Das ist der Tageslohn für 50.000 Arbeiter oder etwa 2 Millionen Euro. Eine ungeheure Summe, nicht wahr? Das zeigt einmal, dass die Leute in Ephesus viel Geld für ihre Zauberbücher ausgaben. Es zeigt also, wie wichtig ihnen diese Dinge waren. Zum anderen zeigt diese Tatsache, wie gründlich nun die Umkehr der Leute war. Was ihnen vorher so viel wert war, achteten sie jetzt nicht nur für wertlos, sondern sogar für Schaden und Gefahr, und deshalb verbrannten sie es ja. Nun war mit den alten Bräuchen und Bindungen endlich gebrochen. Es war rein Haus gemacht. Niemand anders als Jesus sollte nun in ihren Häusern, Familien und Herzen wohnen und regieren. Solch ein großes Feuer, solch ein Opfer musste ja bekannt werden und viele, viele zum Nachdenken bringen. Wenn ich das so sage, denkst du dann nicht auch gleich, dass es an der Zeit wäre, auch bei uns manches zu verbrennen, was unser Leben und unsere Fantasie vergiftet? Vielleicht Dinge, für die du lange gespart und viel gezahlt hast. Du weißt aber, dass sie dich hindern in deinem Verhältnis zu Gott, sie Sünde und Verführung in dein Heim bringen. Was meinst du, was geschehen würde, wenn die Christen heute einmal alle ihre Zauberbücher, was immer das für dich sein mag, verbrennen würden? Vielleicht wären auf solch einem Scheiterhaufen pornografische Zeitschriften und Bücher zu finden, vielleicht ein ganzer Haufen Videos, DVDs und CDs, vielleicht Fernsehgeräte, Schnapsflaschen, Zigaretten, Tabletten, Drogen, was weiß ich, was heute so alles Einzug in christliche Heime gefunden hat, was dort gar nicht hingehört. Das würde ein Feuer geben und eine Befreiung. Unglaublich. Als letzte Auswirkung der Erweckung in Ephesus wird hier genannt, dass die Botschaft des Herrn ihre Macht erwies und sich immer weiter ausbreitete. Wachstum und Ausbreitung sind die Folgen einer Erweckung. Heute sehen wir meist nur Stagnation und Rückgang des Glaubens in Europa, in den christlichen Gemeinden. Wir brauchen eine Erweckung und vieles würde sich zum Guten wenden. Viele Nöte und Probleme unserer Zeit sind die Folge von unserer Gleichgültigkeit und Gottlosigkeit, die weder Gott selbst noch seine Gebote und seinen Willen ernst nehmen. Wir beten noch. Vater im Himmel, wir danken dir für die Erweckungen, die heute noch auf der Welt geschehen. in vielen Ländern, oft auch unter großer Verfolgung und großen Schwierigkeiten und vielleicht auch in Katastrophen. Wir bitten dich aber, erbarme dich auch wieder unserer alten christlichen Nationen in Europa und schenke du uns ein heiliges Erschrecken über unsere Lage, eine radikale Umkehr und Buße, eine neue Freude und Kraft im Glauben. Amen.

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Wir setzen fort mit dem Hörbuch Abenteuerfluss Band 3, Befreiung um Mitternacht. Erschienen ist diese Serie, die insgesamt 6 Bände hat, im CLV

0: Schließlich sprach er: Wenn Libbys Vater sicher gehen will, dass ich nicht einfach auf eigene Faust losschieße, schaut er mir direkt in die Augen. Er fragt: Was sagt dir Gott in diesem Augenblick? Jordan blickte weg. Er streckte seine Finger aus und starrte auf seine rechte Hand, dann auf seine linke. Langsam drehte er sie, so dass er dann auf die Handflächen starrte. Dann untersuchte er seine Füße. Im guten Buch, Mose ist ein großer Mann, sagte Jordan, wobei er immer noch auf seine Füße blickte. Er sein Volk aus Ägypten rausholte.
1: Aus dem Leiden, antwortete Caleb leise. Aus der Sklaverei.
0: Jordans Stimme war immer noch nachdenklich. Diese Hände, diese Füße, meinte er langsam. Vor langer Zeit der Herr mir sagte: Jordan, ich dir starke Hände geb, starke Füße. Ich sie dir geb, damit du führen kannst dein Volk aus Sklaverei. Aber ich dir auch was anderes geb, etwas, was du brauchst noch viel mehr. Als Jordan den Kopf hob, schimmerten Tränen in seinen dunklen Augen. Der Herr mir sagte: Jordan, ich dir ein großes Herz geb, ein Herz, das ist groß genug, um zu führen dein Volk in die Freiheit. Scheinbar verlegen versuchte Jordan, seine Tränen abzuwischen. Doch seine Augen wurden erneut von Tränen erfüllt, die ihm die Wangen hinunterliefen. Caleb lehnte sich vor und blickte Jordan dabei immer ins Gesicht. »Dein Herz ist groß genug, um dein Volk in die Freiheit zu führen«, sagte er. »Die Freiheit deines Volks bedeutet dir mehr als dein eigenes Leben. Es könnte dich das Leben kosten.« In der darauf folgenden Stille hörte Libby nur das Schlagen der Schaufelräder auf das Wasser. Dann tauschten Caleb und Jordan einen langen, festen Blick aus. »Wenn du mich mitmachen lassen willst, habe ich immer noch vor, dir zu helfen.« Caleb hielt seine Hand hin zur Bekräftigung des Versprechens, das er vor einigen Wochen gegeben hatte. Diesmal zögerte Jordan nicht. Er ergriff Calebs ausgestreckte Hand. Dann stand Caleb auf. »Komm, ich will euch etwas zeigen.« Er führte Jordan und Libby zur Kajüte von Kapitän Norstad. Dort öffnete Caleb die große Bibel, die Libbys Vater gehörte. Während er die Seiten umblätterte, erklärte Caleb: Ein Mann namens Paulus musste durch viele Schwierigkeiten hindurch, aber Gott sagte ihm: Meine Gnade genügt dir.
1: Genügt dir? Fragte Libby. Was meint er damit?
0: Dass sie reicht. Gott sagt: Meine Gnade ist genug für dich, Jordan, denn meine Kraft ist in den Schwachen mächtig. Wenn du schwach bist, dann ist meine Kraft groß genug für dich.

stark. In der Zeit, seit Jordan an Bord gekommen war, hatte Caleb ihm das Lesen beigebracht. Nun zeigte Caleb auf jedes Wort. Jordan starrte die Wörter an, als versuchte er, sie dem Gehörten zuzuordnen. »Ich schwach bin, das steht fest«, sagte er. »Ich echt Angst hab. Und Gottes Gnade genug für mich ist?« Caleb nickte. »Vor langer Zeit ich dieses Wort gelernt hab«, antwortete Jordan. »Gnade ist Gottes Liebe und Gunst, selbst wenn nicht verdien ich's.« Als vergäße er seine Sorgen, richtete sich Jordan gerade auf und stand wieder so stolz da, dass sein Auftreten Libby an fürstliche Würde erinnerte. »Unser farbiger Prediger mir hat gesagt, ich bin kein Sklave. Bin ich nach Gottes Bild geschaffen? Bin ich sein Kind?« Erneut blickte Jordan auf die Bibelseiten hinunter. »Mein ganzes Leben lang, ich wollte das gute Buch lesen. Wollte all die guten Verheißungen sehen selbst. Zeig's mir nochmal.« Diesmal zeigte Jordan auf jedes Wort und wiederholte, was Caleb ihm gesagt hatte. Kurz darauf sagte Jordan, »Tretet zurück, werd ich's euch vorlesen.« Mit dem Finger auf jedem einzelnen Wort las Jordan die Verheißung vor. »Wenn ich schwach bin, dann bin ich stark.« Als wollte er beweisen, dass er das Gelesene verstand, hob Jordan den Kopf und blickte Caleb an. »Wenn ich bin schwach, Jesus mich macht stark.« Bei Prescott, Wisconsin, wo der St. Croix River in den Mississippi fließt, kappte das Schleppschiff die Taue. Von dort bis zum Lake Pepin, wo sich der Mississippi zu einem See verbreiterte, würde das Holzfloß mit der Strömung treiben, gelenkt von den Rudern der Rothemden. Als die Christina sich der Anlegestelle näherte, sprach Libby schnell. »Ich will auch helfen«, sagte sie Jordan. »Ich will dabei helfen, deine Familie zu befreien.« Lange saß Jordan still da und dachte darüber nach. Als er schließlich antwortete, sprach er leise, aber bestimmt. »Es ganz unterschiedliche Leute bei der Untergrundbahn arbeiten. Freie Schwarze, weiße Männer und Frauen, Jungen und Mädchen. Aber dass Tochter eines weißen Kapitäns etwas so Schwieriges versucht hätte, ich noch nie gehört hab. Hineinzugehen nach Missouri.« Jordan schüttelte den Kopf. »Nicht, wenn es keinen wirklich guten Grund gibt dafür. Aber danke, dass du wärst bereit gewesen dazu.« Als sie seine leise Stimme hörte, wusste Libby, dass er es sich gut überlegt hatte. Trotzdem wollte sie seine Worte nicht akzeptieren. »Wenn ich mich wirklich anstrenge, wenn ich alles perfekt mache, dann werde ich Caleb und Jordan dazu bringen, dass sie mich dabei helfen lassen, Jordans Familie zu befreien.« Dreistöckige Lagerhallen standen am Flussufer von Prescott. Bevor sie weiter den Mississippi hinauf nach St. Paul fuhren, ließen große Dampfschiffe oft ihr Frachtgut hier lagern. Dann nahmen kleinere Dampfschiffe die Fracht mit nach Stillwater und zu anderen Städten entlang des St. Croix River. Als Libby den großen Gemischtwarenladen in Prescott betrat, war er voll von Männern, die von den Flößen kamen, um Vorräte einzukaufen. Alle trugen sie die roten Hemden, die es anderen leichter machten, sie zu retten, falls sie ins Wasser fielen. Als sie die vielen Männer sah, wollte Libby wieder umkehren. Dann fragte der Ladeninhaber, »Kann ich Ihnen behilflich sein?« Während sie in Chicago lebte, hatte Libby bei einem bekannten Künstler Zeichenunterricht gehabt. Doch Libby hatte das Zeichenpapier, das sie in St. Louis gekauft hatte, bereits aufgebraucht. Nun war sie froh, dass sie hier mehr Papier bekam und Zeichenstifte dazu. Als sie bezahlt hatte, fiel ihr ein Mann in der Nähe eines Tisches, der mit roten Hemden bedeckt war, auf.

Er trug graue Hosen, ein weißes Hemd, eine rot-blaue Jacke und eine Mütze und schien nicht an diesen Ort zu gehören. Im Vergleich zu all den Flößern, die den Laden bevölkerten, war er zu gut gekleidet. Doch zu Libbys Überraschung wählte er ein rotes Hemd aus. Während der Verkäufer Libbys Paket einpackte, schaute sie sich um. Falls man in diesem Laden auch Hemden anderer Farbe kaufen konnte, waren diese nicht in Sichtweite. Kurz darauf stellte sich der Mann in der rot-blauen Jacke hinter 6 oder 7 Männern an, die darauf warteten zu bezahlen. Während Libby beobachtete, blickte der Mann um sich, als prüfte er, wer hinter ihm stand. Die Künstlerin in Libby fragte sich, was dieser beinahe verstohlene Blick bedeutete. Im Zeichenunterricht hatte sie gelernt, darauf zu achten, wie eine Person aussah. Falls ich diesen Mann zeichnen würde, was würde ich tun? Neugierig ging Libby zur Tür hinüber und stand dort, als würde sie auf jemanden warten. Der Mann war etwa 1,80 Meter groß und kräftig gebaut. Aus irgendeinem Grund schien er Libby vertraut. »Doch wen kenne ich schon in dieser Gegend?«, fragte sich Libby. »In Stillwater ist sie Nate und dem Bauern, der ihnen nach dem Unfall geholfen hat, begegnet. Ganz kurz hatte sie auch mit einigen anderen Leuten gesprochen. Das Aussehen dieses Mannes passte zu keinem von ihnen. Vielleicht bin ich nervös wegen des ausgebrochenen Häftlings«, dachte Libby. Beim Ladentresen legte der Mann sein Geld hin. Als der Ladenbesitzer das Rückgeld herausgab, drehte sich der Mann gerade so weit, dass er bemerkte, wie Libby ihn anstarrte. Als sich ihre Blicke trafen, hob er die Hand, berührte den Schirm seiner Mütze und nickte höflich. Dann verließ er den Laden in gemächlichem Tempo. Als Libby ihm nach draußen folgte, wollte sie beobachten, ob er an Bord der Christina gehen würde. Stattdessen ging er auf ein anderes Dampfschiff zu, ein kleines, das auf dem St. Croix River verkehrte. Libby beobachtete ihn, bis der Mann die Anlegeplanke hinaufging. Auf dem ganzen Weg zur Christina zurück dachte Libby darüber nach und verglich den ausgebrochenen Häftling in Gedanken mit dem Mann, den sie eben gesehen hatte. Als der Häftling über den Zaun kletterte, hatte er einen halbgeschorenen Kopf. Das Haar auf seiner linken Seite war hellbraun, doch Libby konnte seine Augenfarbe nicht sehen. Dieser Mann trug eine tief sitzende Mütze auf dem Kopf. Unter der Mütze hing eine Strähne hellbraunes Haar über seine Stirn herab. Seine Augen waren blau. Die ganze Sache beschäftigte Libby, doch sie verstand nicht, weshalb. Dann, als sie die Anlegeplanke hinaufging, meinte sie es zu wissen. In Stillwater musste sie nur einmal hinschauen, um zu wissen, dass der Häftling etwas Verbotenes tat. Doch der Mann im Laden schien genau das Gegenteil zu sein. Er hatte Libby in die Augen geschaut, als hätte er kein schlechtes Gewissen. Nur eine Kleinigkeit hatte sie dazu gebracht, zweimal hinzuschauen. Jener rasche Blick über die Schulter. »Vielleicht habe ich es mir nur eingebildet«, dachte Libby. Er scheint nichts zu verbergen zu haben. Trotzdem war ihr unbehaglich zumute, wenn sie an den Mann dachte. »Woran sollte ich mich erinnern?«, fragte sie sich. »An mein Gefühl, dass etwas nicht stimmt? Oder an sein Benehmen, als wäre alles in Ordnung?« Als Libby die Anlegeplanke erreichte, luden Hafenarbeiter, Männer, die das Schiff B und entluden, gerade schwere Kornsäcke auf die Christina. Libbys Magen knurrte vor Hunger, doch sie wusste, dass es bis zum Mittagessen noch eine Weile dauerte. Da sie größer als die meisten Mädchen in ihrem Alter war, fragte sich Libby manchmal, ob sie zusätzliches Essen benötigte, um satt zu werden. Sie wusste nur, dass es ihr nicht an Appetit fehlte. Sie war immer hungrig. Libby beschloss, Calebs Großmutter aufzusuchen. Immer häufiger
nannte auch Libby sie Oma. Als Chefkonditorin arbeitete Oma in der Schiffsküche, gerade vor einem der großen Schaufelräder. Ihr grau-weißes Haar war zurückgekämmt und auf ihrem Kopf zu einem Knoten zusammengebunden. Lachfältchen umgaben ihre Augen, die sie jung aussehen ließen. Wie immer war Omas Küche blitzsauber. Wie gewöhnlich warf sie Samson einen Blick zu und sagte zu ihm, »Du kommst mir nicht in meine Küche.« Samson schaute mit seinen großen braunen Augen auf, als bettelte er um Essen. Trotzdem schien er zu wissen, dass Oma die Chefin war. Er ließ sich auf den Bauch plumpsen und legte sich so nah wie möglich bei der Tür hin, ohne die Schwelle zu übertreten. In der Küche war es warm und es roch nach frisch gebackenen Keksen. Als Oma ein Blech aus dem Ofen nahm, beobachtete Samson all ihre Bewegungen. Mit heraushängender Zunge wartete er. »Willst du helfen?« fragte Oma Libby, wie so oft. Als Oma ihr ein Blech reichte, legte Libby die Kekse zum Abkühlen auf ein Kuchengitter. Mit schnellen Bewegungen ließ Oma ein weiteres Blech in den Ofen gleiten. Zu dieser Jahreszeit beförderte die Christina oft 300 Menschen, inklusive Besatzung. All diese Personen dreimal pro Tag mit Essen zu versorgen, gab Oma und ihren Helfern alle Hände voll zu tun. Sobald die Kekse abgekühlt waren, füllte Oma einen Teller mit ihnen. »Warum teilst du die nicht mit Caleb und Jordan?« schlug sie vor. Libby fand die Jungen in der Nähe der Anlegeplanke, von wo sie den Hafenarbeitern zuschauten. Den Winter über hatten die Bauern die Lagerhallen in Prescott mit Weizen gefüllt, der dann auf dem Schiff zur Bahnlinie in Dunleith, Illinois, transportiert wurde. »Ein Geschenk von Oma«, sagte Libby, als sie den Teller auf einer Lattenkiste hinstellte, auf der Caleb saß. Die Haferflockenkekse waren größer als die meisten Kekse. Libby musterte den Teller. Es gab 3 Kekse für alle, und einer von ihnen würde 4 bekommen. Sie hätte nichts dagegen, wenn sie diejenige wäre, die 4 bekam. »Ich hätte bereits auf dem Weg hierher einen Keks stibitzen sollen«, dachte sie. Sie nahm einen Keks und biss hinein. »Mmm«, meinte sie. »Oma ist die beste Köchin auf der ganzen Welt.« Der Keks war immer noch warm in der Mitte, und Libby war sich sicher, dass sie noch nie etwas Leckereres gegessen hatte. »Greif zu, Jordan«, bot sie an. Als Jordan einen Keks nahm, sprach einer der Deckhelfer Caleb an. Einen Augenblick lang hörte Caleb zu, dann sagte er zu Libby, »Bin gleich zurück.« Nach 5 Minuten kam Caleb zurück und sagte, »Nun werde ich einen dieser großartigen Kekse essen.« Doch als Libby nach dem Teller griff,

0: Seiltricks.
1: Hey Libby, was hast du gemacht? Hast du den ganzen Teller leer gegessen? Beschwerte sich Caleb.
0: Libby starrte ihn an.
1: Ich habe nur einen Keks gegessen.
0: Caleb hielt den leeren Teller hoch.
1: Wie kann so ein dünnes Mädchen nur so viel essen? Wir müssen uns einen guten Spitznamen für dich ausdenken. Wie wär's mit einem Namen, der mit deinem roten Haar zu tun hat?
0: Das regte Libby nur noch mehr auf. In der Schule in Chicago hatten die Jungen hunderte Spitznamen für ihre roten Haare. Sie musste dem sofort ein Ende bereiten. Als liebte sie ihr rotes Haar mehr als alles andere auf der Welt, zog Libby eine lange Strähne nach vorne. Hier auf dem Deck brachte die Sonne den goldenen Schimmer zum Vorschein.
1: »Ich habe schöne Haare, nicht wahr?« fragte Libby, als hätte Caleb ihr ein Kompliment gemacht. »Aber ich habe nicht mehr als einen Keks gegessen. Du hast diese Kekse vom Teller geschmuggelt, als ich nicht hinsah.«
2: »Ich?«
1: »Ich hatte nicht mal einen«, beharrte Caleb.
0: »Es ist schon in Ordnung, wenn du sie alle gegessen hast«, sagte Libby.
1: »Sei einfach ehrlich.«
2: »Das bin ich«, erwiderte Caleb. »Ich habe keinen einzigen Keks gegessen.«
1: »Frag Jordan, der wird's dir bestätigen.«
0: »Ah, jetzt wird mir alles klar.« Libby verlor langsam die Geduld.
1: »Jordan, du hast hinter meinem Rücken alle Kekse gegessen.«
0: Doch Jordan schüttelte den Kopf. Auch er behauptete, nur einen Keks gegessen zu haben. Libby blickte von einem zum anderen.
1: »Ihr nehmt mich auf den Arm«, sagte sie. »Ihr tut nur so, als wüsstet ihr nicht, wo die Kekse sind.«
0: »Wir haben sie nicht genommen.« Caleb blieb standhaft. Seine blauen Augen schauten so unschuldig wie die eines Babys. Plötzlich kicherte Libby.
1: »Also, wenn Samson hier wäre.«
0: Libby drehte sich um und sah den großen schwarzen Hund über das Deck auf sie zukommen. »Er würde einen Teller voller Kekse ohne weiteres in einem Bissen verschlingen.« Libby starrte ihn an. Der Hund hatte keine Krumen an der Schnauze.
1: »Samson, du hast sie nicht gefressen.«
0: Seine lange Zunge fuhr jedoch hin und her, als leckte er sich das Maul.
1: »Vielleicht doch?«
0: Statt zu Libby zu gehen, überraschte Samson sie, indem er sich nah an Jordan heranschmiegte. Auf dem Weg flussaufwärts hatten sich die beiden kennengelernt. Es sah so aus, als beschützte der Hund Jordan immer noch. Nachdem der große Junge ihn gestreichelt hatte, ging Samson zu Libby hinüber. Sobald die Weizensäcke geladen waren, legte die Christina in den Mississippi ab für die Fahrt nach Dunleith, Illinois. Südlich von Red Wing war der Fluss erneut breiter und bildete den Lake Pepin. Auch hier beobachtete Libby, wie ein Schlepper ein Holzfloß zog. »Der Schlepper würde das Floß in Reed's Landing lassen«, erklärte Caleb. »Von dort aus wiederum würde das Floß mit der Strömung nach Winona, Minnesota, oder La Crosse, Wisconsin, Clinton oder LeClaire, Iowa, oder sogar bis Hannibal oder St. Louis, Missouri treiben.« Während des Abendessens sagte Kapitän Norstad Libby mit leiser Stimme:
1: »Ein Passagier vermisst seine Taschenuhr.«
2: »Fragst du dich, was ich mich frage?« fragte Libby.
0: Sie musste immer wieder an den Mann denken, der in Stillwater an Bord der Christina gekommen war. Der Passagier meinte, dass die Kette, welche die Uhr hielt, ein loses Glied hatte. Vielleicht ist die Kette gerissen. Der Mann hat die Uhr möglicherweise verloren, als er das Schiff in Prescott verließ. Doch als sie Papas ehrliche Augen sah, wusste Libby, dass er sich von etwas zu überzeugen versuchte, was er eigentlich nicht glaubte. Als das Abendessen zu Ende war, folgte Libby Papa in seine Kajüte hinauf. Dort erzählte sie ihm von dem Mann, der ihr in dem Laden in Prescott aufgefallen war. Ich sah, wie er die Anlegeplanke eines anderen Dampfschiffs hinaufging, beendete sie ihren Bericht. Nun realisierte Libby, dass sie vorsichtiger hätte sein sollen. Der Mann war vielleicht wieder zurückgekehrt und stattdessen an Bord der Christina gegangen. »Falls der Mann nun das rote Hemd trägt, würde man ihn leicht finden«, antwortete Papa. »Den Fluss hinunter fahren die Holzarbeiter auf den Flößen. Doch wenn wir wieder flussaufwärts fahren, haben wir alle möglichen Rothemden an Bord. Sie müssen zum St. Croix River fahren.« In der Hoffnung herauszufinden, ob der Mann an Bord war, spazierten Papa und Libby über die Christina. Als sie niemanden ausmachten, der dem ausgebrochenen Häftling oder dem Mann, den Libby in Prescott gesehen hatte, glich, war Libby erleichtert. Doch dann dachte Libby daran, dass sich jeder, der nicht gesehen werden wollte, leicht hinter großen Frachtstücken verstecken oder zu einem anderen Teil des Schiffes schleichen konnte. Schließlich fragte sich Libby, ob ihre Suche reine Zeitverschwendung gewesen war. Obwohl Papa nichts sagte, sah auch er so aus, als ob er dasselbe empfand. »Weißt du, was mich beschäftigt?«, sagte Libby schließlich. »Falls der Mann, der in Stillwater an Bord geklettert ist, noch hier ist, scheint er recht klug zu sein. Und gefährlich dazu.« Trotzdem fühlte sich Libby seltsam getröstet, weil sie mit Papa sprechen konnte. »Es hilft, wenn ich ihm sage, was mich beschäftigt«, dachte sie. »Es wirkt alles nicht mehr so bedrohlich.« Libby war immer stolz auf ihren Vater und in diesem Augenblick besonders. Wenn sie in seine dunkelbraunen Augen hochschaute, sah sie Papas Liebe zu ihr. Das erinnerte Libby an das Versprechen, das sie gegeben hatte, bevor sie wieder auf die Christina zog. »Ich will eine Gib-nie-auf-Familie«, hatte sie Papa gesagt. »Eine Familie, die zusammenhält, auch wenn es schwierig ist.« »Das ist die Art von Familie, die ich mir auch wünsche«, hatte Papa geantwortet. »Wir können diese Familie füreinander sein.« »Mit nur zwei Leuten?« Papa nickte. »Wenn wir einander nicht aufgeben.« Nun ließ Libby ihre Hand in Papas Hand gleiten. »Es gefällt mir, Teil einer Gib-nie-auf-Familie zu sein«, sagte sie sanft. »Noch mehr Probleme«, informierte Papa Libby am nächsten Morgen. Die Christina hatte in Dunleith angelegt, gegenüber von Dubuque, Iowa, um die schweren Weizensäcke zu den Eisenbahnwaggons zu bringen. Als die Christina weiter flussabwärts fuhr, nahm Papa Libby mit, als er mit Caleb sprach. »Ein Passagier vermisst einen Mantel und einen Hut«, teilte Papa ihnen mit. »So etwas lässt man nicht einfach fallen oder verliert es wie eine Uhr. Entweder ist der ausgebrochene Häftling an Bord, oder wir haben einen anderen Dieb.« »Wie sehen der Hut und der Mantel aus?«, fragte Libby. »Der Mantel ist lang und schwarz, der Hut ist aus schwarzem Filz. Das ist genau das, was die meisten Passagiere der ersten Klasse auf diesem Schiff tragen.« »Ich weiß«, Papa seufzte. »Und bestimmt weiß das der Dieb auch. Aber ich will, dass ihr beide etwas für mich tut. Ich glaube, dass der Dieb in die Kajüten der ersten Klasse eindringt, während die Passagiere beim Essen sind. Meine Offiziere und ich müssen wie gewöhnlich an unserem Tisch sein. Wenn wir nicht da sind, versucht der Dieb vermutlich nichts.« »Wir halten während der Mahlzeiten Wache«, versprach Caleb sofort. »Aber jede Kajüte hat zwei Türen«, wandte Libby ein. »Der Dieb könnte die eine oder die andere benutzen.« Auf dem Kesseldeck, wo die Passagiere der ersten Klasse ihre Kajüten hatten, ging eine Tür zum Deck auf der Außenseite der Christina. Die andere Tür ging zur großen Hauptkajüte, in der die Mahlzeiten serviert wurden. Dieser riesige Raum erstreckte sich von einem Ende des Schiffes bis zum anderen und wurde auf beiden Seiten von Passagierkajüten umgeben. Kapitän Norstad bat Libby und Caleb, auf einer Seite des Schiffes Wache zu halten.
2: »Ich frage jemand anders für die andere Seite«, sagte er. »Bleibt zusammen und bleibt nicht stehen.«
0: Sie legten kurz bei Galena an, um Stahlträger für den Markt in St. Louis aufzuladen. Kurz nachdem die Christina flussabwärts weiterfuhr, läuteten die Glocken zum Essen. Als die Passagiere aus ihren Kajüten in die Hauptkajüte kamen, begannen Libby und Caleb ihren Rundgang. Schnell überquerten sie das äußere Deck, gingen durch den dunklen Gang hinter dem Schaufelrad und wieder über das Deck. Als sie die Doppeltüren an der Vorderseite des Schiffes erreichten, blickten sie in den Speisesaal. An den Innenwänden befanden sich die Türen zu den Passagierkajüten. Abgesehen vom Servierpersonal hatten alle ihre Plätze eingenommen. Die Leute, die das Essen servierten, trugen alle ein weißes Jackett. Falls irgendjemand anders aufstünde, würde diese Person Libby und Caleb sofort auffallen.
2: »Das macht es einfacher«, bemerkte Caleb.
0: Er drehte sich um und begann wieder dorthin zurückzugehen, wo sie begonnen hatten. Wortlos folgte Libby ihm.
2: »Was ist los?«, fragte Caleb, als sie wieder beim Schaufelrad angekommen waren.
0: Als Libby nicht antwortete, versuchte Caleb, ihr in die Augen zu schauen, doch Libby blickte weg.
2: »Bist du immer noch böse wegen der Kekse?«, fragte Caleb. »Ich kann bei Oma noch mehr holen.«
0: »Was für ein doofer Grund, sich aufzuregen«, dachte Libby plötzlich. Sie blickte auf, bereit, mit Caleb Frieden zu schließen. Doch direkt hinter ihm, dort, wo die Passagiere sich oft aufhielten, entdeckte sie eine Zeitung, die über das Deck geweht wurde. Libby rannte, um die Seiten zusammenzusammeln. Als Libby eine Schlagzeile auf dem ersten Blatt Papier sah, sog sie hörbar die Luft ein. Damit sie alle Seiten erwischte, bevor diese über Bord geblasen wurden, flitzte Libby hin und her und ordnete sie dann nach der Seitenzahl.
2: »Du vergisst, was dein Papa gesagt hat«, ermahnte Caleb sie. »Wir sollen nach einem Dieb Ausschau halten.«
0: »Dann schau du dich um«, sagte Libby. »Es ist die Zeitung von Stillwater. Jemand muss sie bei einem unserer Aufenthalte an Bord gebracht haben.« Sobald Libby die Seiten sortiert hatte, blickte sie den langen Korridor außen an den Passagierkajüten entlang zurück.
2: »Niemand zu sehen. Es ist ungefährlich«, meinte sie.
0: Libby kehrte zur ersten Seite zurück, um das Datum herauszufinden.
2: »Es ist die Zeitung, die gestern herausgekommen ist, gleich nachdem wir abfuhren.«
0: »Komm, wir sollten nicht stehen bleiben.« Doch nun war auch Calebs Interesse geweckt. Dann fand Libby, was sie suchte, den befürchteten Artikel.
2: »Genau auf der Titelseite«, sagte sie, »genau dort, wo es alle sehen.«
0: Als sie zu lesen begann, blickte Caleb ihr über die Schulter. »Weiterer Unfall an Stillwater-Hügel. Obwohl nicht auf Nelson's Great, wo einst ein anderer schwerer Unfall geschah, zeigt die beinahe Tragödie dieser Woche ein wachsendes Problem auf. Unseren Bedarf an Geländern an steilen Hügeln.« Weiter wurde im Artikel beschrieben, was geschehen war, doch Libby las die Schilderung kaum. Stattdessen sprang der Name Jordan Parker ihr ins Auge.
2: »Da«, zeigte Libby.
0: »Siehst du, als was die Zeitung ihn bezeichnet? Als Schiffsjunge auf der Christina. Und da, Jordans Unfall auf dem Weg nach St. Paul ist auch erwähnt.«
2: Caleb nahm ihr die Zeitung aus der Hand.
0: »Du hast gesagt, du hättest dem Reporter nicht von Jordan erzählt«, rief Libby aus.
2: »Richtig«, antwortete Caleb gelassen.
0: »Aber da steht es, genau da.« Libby stach mit dem Finger beinahe ein Loch in die Zeitung.
2: »Wie konntest du nur, Caleb? Nach allem, was du getan hast, um Jordan zu beschützen, wie konntest du das jetzt nur tun?«
0: »Das war ich nicht«, sagte Caleb.
2: Wer dann?
1: Caleb dachte darüber nach.
2: Nate könnte etwas gesagt haben, aber wir haben ihm nicht erzählt, was mit Jordan auf dem Weg nach St. Paul passiert ist.
1: Irgendwie brachte Libby das sogar noch mehr aus der Fassung.
2: »Ich weiß«, sagte sie, »ein Reporter ist wie ein Detektiv. Er bekommt Informationen von verschiedenen Seiten und dann fügt er alle Teile zusammen.«
1: »Oh, Libby, beruhige dich«, meinte Caleb. Stattdessen wurde Libbys Stimme laut vor Zorn.
2: »Du hast Jordan verraten. Deinetwegen steht sein Name nun in der Zeitung, wo er doch ein entlaufener Sklave ist.«
1: »Es steht nichts darüber drin, dass Jordan ein entlaufener Sklave ist.
2: Aber er könnte daran gehindert werden, seine Familie zu befreien. Irgendjemand könnte alles zusammenfügen, genauso wie der Reporter. Es ist eine große Belohnung auf Jordans Kopf ausgesetzt.«
1: »Psst«, warnte Caleb, »du wirst Jordan verraten.«
0: Plötzlich schaute Libby auf. Hinter Caleb um die Ecke herum bewegte sich etwas.
1: »Nicht etwas«, dachte Libby, »jemand.«
0: Sofort rannte sie los über das Deck hinter der Person her. Im dunklen Gang zwischen dem Schaufelrad und den Passagierkajüten verschwand die Person. Als Libby die nächstgelegene Kajüte erreichte, hämmerte sie an die Tür, doch niemand öffnete.
1: Libby hämmerte erneut.
2: »Habe ich die Richtige erwischt?«, fragte sie, als Caleb sie einholte.
0: Genau in diesem Augenblick öffnete sich die Tür. Eine zierliche alte Dame spähte heraus.
2: »Ja?«,
0: fragte sie mit vor Angst zittriger Stimme.
2: »Es tut mir leid«, sagte Libby schnell, »ich bin durcheinander.«
0: Sie rannte den Gang entlang und hob die Hand, um an der nächsten Tür zu klopfen. Nun wurde Caleb wütend und hielt sie zurück.
2: »Libby, das kannst du nicht machen.«
3: »Warum nicht?«
2: »Du wirst alle echten Passagiere auf dem Schiff deines Papas erschrecken. Und der Dieb, den du fangen willst, wird dir nicht öffnen.«
0: Er nahm ihre Hand und zerrte Libby weg. Als sie das vordere Sturmdeck erreichten, war es immer noch leer. Caleb führte Libby zur Reling. Dort blieb er stehen.
2: »Ich will dir mal was sagen.«
0: Calebs Stimme war kalt vor Wut.
2: »Wir haben es gerade versäumt, den Dieb zu fangen, von dem dein Papa wollte, dass wir ihn finden. Das war er wahrscheinlich, auf Diebeszug.«
0: Libby stand da und spürte, wie sich ihr die Kehle zuschnürte. Obwohl sie es nicht zugeben wollte, wusste sie, dass Caleb recht hatte.
2: »Außerdem habe ich Jordan nicht verraten. Ich habe seinen Namen nicht genannt und der Reporter hat nicht erwähnt, dass Jordan ein entlaufener Sklave ist.«
0: Erneut wusste Libby, dass Caleb recht hatte. Sie drehte sich weg, da sie Calebs zornige Augen nicht mehr aushielt. Doch er war noch nicht fertig.
2: »Abgesehen von den Leuten, denen wir vertrauen, wusste niemand, dass Jordan kein freier Schwarzer ist. Niemand wusste, dass er ein entlaufener Sklave ist, dass eine Belohnung auf ihn ausgesetzt ist. Aber du hast so laut gesprochen, dass jeder, der wollte, es hören konnte.
1: Wenn der Mann, der dich gehört hat, bereits ein Dieb ist, wird es ihm ein leichtes sein, herauszufinden, was zu tun ist.«
0: Von tief unten kam Schluchzer in Libby hoch. Sie wollte am liebsten einfach losheulen und Caleb sagen, wie leid es ihr tat. Doch als sie sich zu ihm zurückdrehte, strömten nur ärgerliche Worte heraus.
2: »Caleb Whitney, es ist mir egal, was du denkst.«
1: »Ich gehe jetzt«, erwiderte er, immer noch mit kalter, verärgerter Stimme.
2: »Ich suche jetzt für deinen Vater den Dieb, obwohl ich mir sicher bin, dass ich ihn nicht finden werde.«
0: Wortlos folgte Libby Caleb um das Kesseldeck herum. Doch sie wusste, dass es keinen Zweck hatte. Schlimmer noch, Caleb würde nicht einmal in ihre Richtung blicken. Als die zweite Schicht des Abendessens endlich zu Ende war, packte Libby die Zeitung und eilte die Treppen hinauf. Als sie schließlich bei ihrer Kajüte auf dem Texas-Deck ankam, wurde ihre Sicht von Tränen getrübt.
2: Caleb hasst mich, dachte sie. Doch das war nicht das Schlimmste. Libby hasste sich nun selbst. Wie konnte ich nur so laut über ein so wichtiges Geheimnis sprechen? Libby seufzte vor sich hin. Von ganzem Herzen wollte sie, dass Jordan seine Freiheit behielt. Von ganzem Herzen wollte sie Jordans Familie helfen. Stattdessen hatte sie alles mit ein paar wütenden Worten zerstört. »Mein Traum«, dachte Libby. Nun wusste sie, dass es nur ein Traum gewesen war. »Mein Traum war, Jordans Familie und anderen Familien in ähnlichen Situationen zu helfen.« Nun war der Traum aus, wie Wasser, das auf Felsen stürzt und dann verschwindet. »Caleb wird mir nie mehr vertrauen. Und Jordan, wenn Jordan es herausfindet, hasst er mich bestimmt dafür.« Erneut begann Libby zu weinen. Sie schluchzte immer noch, als sie einschlief. Als Libby aufwachte, hatte sie keine Ahnung, wie spät es war. Sie wusste nur, dass es mitten in der Nacht sein musste. Einen Augenblick lang lag sie da und fragte sich, was sie aus ihrem tiefen Schlaf geweckt hatte. Ihre Augen fühlten sich geschwollen an. Sie fragte sich, was schiefgelaufen war. Dann erinnerte sie sich. »Jemand hat gehört, wie ich Jordans Geheimnis verraten habe. Jemand, dem wir wahrscheinlich nicht vertrauen können. Wer auch immer der Mann ist, er weiß jetzt, dass Jordan ein entlaufener Sklave ist.« In ihrem Elend schrie Libby zu Gott. »Ich habe dir doch gesagt, dass ich dich liebe. Ich habe dich um Vergebung gebeten. Wie kannst du nur zulassen, dass mir das nun passiert?« Mit wachsender Wut schlug Libby mit den Fäusten auf die Matratze. »Ich dachte, dass das Leben einfacher wäre, wenn ich Christ werde, dass ich alles richtig sagen und machen würde. Ich wollte etwas Gutes tun, Jordans Familie helfen. Stattdessen habe ich alles vermasselt.« Genau in diesem Augenblick knurrte Libby der Magen. »Und außerdem bin ich hungrig.« Bilder von Essen begannen in Libbys Kopf herumzutanzen. »Ein Apfel? Wo kann ich einen Apfel herbekommen?« Libby wusste es nicht. Dann erinnerte sie sich an Omas große Haferflockenkekse. Oma hatte ihr gezeigt, wo sie waren, für den Fall, dass sie hungrig werden sollte. Als Libbys Füße den Boden berührten, bemerkte sie, dass sie in ihren Kleidern eingeschlafen war. Erst jetzt erinnerte sich Libby daran, dass sie gestern Abend so aufgebracht gewesen war, dass sie zum ersten Mal in ihrem Leben kein Abendessen gegessen hatte. Diesmal hatte Libby Angst, ohne Samson auf dem Schiff herumzulaufen. Sie öffnete die Tür auf der Seite, auf der Samson schlief. Sofort stand der große schwarze Neufundländer auf. Als spürte er, wie Libby sich fühlte, kam er ganz nah und schmiegte sich an sie. Auf dem ganzen Weg zu Omas Küche folgte Samson Libby dicht auf den Fersen. Dort suchte sich Libby 6 riesige Kekse heraus, 3 für sich und 3 für Samson. Libby nahm die Kekse mit und ging zur Vorderseite des Schiffes. Am oberen Ende der breiten Treppe setzte sie sich im Schatten hin. Erneut kam Samson nahe zu ihr, wie um sicherzustellen, dass es Libby gut ging. Er ließ sich auf die Treppenstufe neben ihr fallen und streckte sich aus. Jedes Mal, wenn Libby einen Keks verschlang, schob sie Samson auch einen zu. Von hier blickte Libby über den Bug der Christina hinunter. Als sich ihre Augen an die Dunkelheit gewöhnten, starrte sie nach vorne auf das dunkle Wasser und die noch dunkleren Bäume, die das Ufer säumten. Ein scharfer Wind hatte eingesetzt und die kühle Nachtluft fühlte sich nach der Wärme des Tages gut an. In der Nähe der Stelle, an der die Anlegeplanke normalerweise ausgefahren wurde, hing eine Laterne an einem Pfosten und gab einen schwachen Schein ab. Auf dem Vorderdeck lagen Besatzungsmitglieder und Deckpassagiere auf Lattenkisten, Fässern und Holzstößen, was auch immer sie gerade als Schlafplatz fanden.
0: Als die Fahne im Wind flatterte, dachte Libby an Jordans Befreiungsaktion für seine Familie. Es war schwer vorstellbar, dass er und Caleb das Schiff in nur wenigen Stunden verlassen würden. Doch Libby wusste nicht einmal, wo sie dies tun würden. In Burlington, Iowa? Keokuk, Iowa? Wo gehen sie von Bord? Auf dem Weg den Fluss hinauf war Caleb in beiden Ortschaften ausgestiegen. Doch während der ganzen Zeit hatten Caleb und Jordan nie in Gegenwart von Libby miteinander gesprochen, wenn sie Pläne schmiedeten. Sie sind kein Risiko eingegangen, dachte Libby und wurde erneut wütend auf sich selbst. Vielleicht wusste Caleb, dass ich kein Geheimnis für mich behalten kann. Nun war sich Libby einer Sache ganz gewiss. Sie würden ohne sie gehen. Sie hatte nicht einmal mehr ein Fünkchen Hoffnung, dass sie die beiden begleiten konnte. Als Libby die Kekse aufgegessen hatte, wurde sie schläfrig. Sie gähnte einmal, dann noch einmal und entschied sich dann, lieber wieder ins Bett zurückzugehen. Plötzlich bog am unteren Ende der Treppe eine große Gestalt um die Ecke. Leise ging sie über das Vorderdeck zum Bug des Schiffes. Einen Augenblick lang blieb die Person reglos dort stehen und starrte nach vorne, genauso wie Libby zuvor. Dann richtete sie sich auf. Sie straffte die Schultern und hob die Arme. Mit ausgestreckten Armen zeigten die Hände zum Himmel. Die Person stand aufrecht da und streckte sich so hoch sie konnte. Plötzlich wusste Libby, wer es war. Jordan. In der ersten Nacht, als er an Bord kam, hatte Jordan seine Arme in die Höhe gestreckt, als feierte er seine Freiheit. Dachte er daran, was es bedeutete, frei unter einem sternenübersäten Himmel zu stehen? Nach einer Weile senkte Jordan die Arme. Doch er stand still da, so als wollte er die kühle Nachtluft, die Luft der Freiheit, auf seinem Gesicht spüren. Genau in diesem Augenblick hob ein Mann, der auf einer Lattenkiste lag, den Kopf und setzte sich auf. Als Jordan sich vom Bug wegdrehte, legte sich der Mann schnell wieder hin. Doch der dunkle Umriss seines Körpers hatte sich bewegt. Der Mann lag nun auf der Seite, so dass er Jordans Bewegungen beobachten konnte. Zwischen den schlafenden Leuten hindurch fand Jordan einen Weg über das Deck zurück. Näher und näher kam er zu der Treppe, auf der Libby wartete. Hinter Jordan setzte sich der Mann auf der Lattenkiste wieder auf. Geräuschlos stand er auf und folgte Jordan. Plötzlich schoss der Arm des Mannes hoch. Eine Seilschlinge schwirrte durch die Luft. Sie flog Jordan über den Kopf und legte sich um seine Brust. Das Seil wurde fest zusammengezogen und zwang Jordan mit einem Ruck zum Halten. Als er sich bemühte, freizukommen, kam der Mann auf ihn zu.
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11. September. Gott hat uns errettet aus der Herrschaft der Finsternis und versetzt in das Reich des Sohnes seiner Liebe. Kolosser Kapitel 1, Vers 13. Eine Andacht von Thomas Pommer. 9/11. Heute vor 25 Jahren ereigneten sich die Terroranschläge auf das World Trade Center und das Pentagon. Mit welcher Kaltblütigkeit wurden ca. 3000 Menschen je in den Tod gerissen? Die Symbole der freien Marktwirtschaft fielen wie ein Kartenhaus in sich zusammen. Auch ein Wolkenkratzer neben den Twin Towers stürzte mit ein. Für manche Menschen liest sich der offizielle Abschlussbericht der Regierung zu einfach und lässt Fragen offen. Dementsprechend bemühen sich insbesondere Betroffene darum, diese von Menschen verursachte Katastrophe umfassender aufzuarbeiten. Was mich beschäftigt, ist eine noch grundsätzlichere Frage. Woher kommt das Böse im Menschen, das Streben nach Bedeutung auf Kosten von anderen? Die Bibel gibt uns eine Antwort. Es existiert eine böse Macht in dieser Welt, die überall ihre Fäden zu spinnen versucht. Diese Macht ist nicht eine Terrororganisation, sondern der Teufel benutzt Menschen, um sein böses Spiel zu treiben. Es war ihm gelungen, durch das Säen von Zweifel an Gottes Liebe und der Verführung zum Ungehorsam die Menschen aus ihrer Vertrauensbeziehung mit Gott zu lösen. Der Teufel hatte den Menschen eingeredet, ohne Gott sein zu können und gleichzeitig selbst wie Gott zu sein. 1. Mose 3, Vers 5. Aber er hat ihnen verschwiegen, dass sie ohne die Beziehung zu Gott nicht mehr die Kraft haben würden, das Gute zu tun. In unserem Stolz fallen wir auf uns selbst zurück und versuchen wie ein Fisch an Land unser Leben zu erhalten, das wir in der Abhängigkeit zu Gott hatten. Wenn wir Gott nicht vertrauen, müssen wir uns selbst lieben und uns unabhängig von ihm Sinn und Wert geben. Gott sei Dank, dass wir durch den Glauben an Gottes Liebe und die Vergebung durch Jesus wieder in seinen Herrschaftsbereich wechseln können. Frage: In welchem Herrschaftsbereich befinden Sie sich? Tipp: Gott liebt sie nicht, weil sie wertvoll sind, sondern sie sind wertvoll, weil Gott sie liebt. Bibellese: 1. Johannes Kapitel 4, Verse 15 bis 21. Wer bekennt, dass Jesus der Sohn Gottes ist, in dem bleibt Gott und er in Gott. Und wir haben erkannt und geglaubt die Liebe, die Gott zu uns hat. Gott ist Liebe, und wer in der Liebe bleibt, bleibt in Gott und Gott bleibt in ihm. Hierin ist die Liebe bei uns vollendet worden, dass wir Freimütigkeit haben am Tag des Gerichts, denn wie er ist, sind auch wir in dieser Welt. Furcht ist nicht in der Liebe, sondern die vollkommene Liebe treibt die Furcht aus, denn die Furcht hat es mit Strafe zu tun. Wer sich aber fürchtet, ist nicht vollendet in der Liebe. Wir lieben, weil er uns zuerst geliebt hat. Wenn jemand sagt, ich liebe Gott und hasst seinen Bruder, ist er ein Lügner. Denn wer seinen Bruder nicht liebt, den er gesehen hat, kann nicht Gott lieben, den er nicht gesehen hat. Und dieses Gebot haben wir von ihm, dass, wer Gott liebt, auch seinen Bruder lieben soll.

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ist Gott, die ist Gott und, das, und du suchst, du bist voll begeistert, aber wenn eine schlechte Diagnose kommt, eine Enttäuschung, wenn du einen Verlust erlebt hast und wenn Gott lange schweigt und zu dir nicht mehr redet, kann ich dann Gott wirklich vertrauen? Der Glaube ist leicht, wenn alles gut läuft. Genauso in solchen Situationen befanden sich die Gläubigen im Hebräerbrief. Wir lesen heute Hebräerbrief. Sie waren verfolgt. Sie lebten unter Druck. Und sie sind müde geworden und die waren in der Gefahr, ihren Glauben aufzugeben. Und wahrscheinlich der Paulus, also wir wissen den Verfasser, versucht diese Christen wieder zurückzuführen zum Glauben. Er sagt, Jesus ist größer als die Engel, Jesus ist größer als Mose, Jesus ist der hohe Priester. Und da kommt er zum Kapitel 11 und da sind wir heute. Zum Kapitel 11, Vers 1. Er sagt, haltet an Christus fest, gebt euren Glauben nicht auf. Das ist das, wofür er kämpft. Wenn du heute die Bibel dabei hast, dann schlag bitte mit mir Hebräer 11, Vers 1 auf. Das Thema der Predigt lautet heute, ich habe das so benannt, Leben im Unglauben hat Folgen. Also Leben im Glauben hat Folgen oder Unglauben hat Folgen. Wir lesen diesen Vers 1 und mein Wunsch ist es, dass jeder heute, der hier sitzt, nachher nach Hause geht und sagt, auch wenn ich glaube an Gott, ich lasse sie nicht los. Wir lesen Vers 1. Ganz interessant. Es ist aber der Glaube eine feste Zuversicht auf das, was man hofft und eine Überzeugung von Tatsachen, die man nicht sieht. Ich weiß nicht, welche Übersetzung du hast. Es gibt viele andere Übersetzungen. Ich lese Hoffnung für alle. Heißt es, der Glaube ist der tragende Grund. Der tragende Grund für das, was man hofft. Und im Vertrauen zeigt sich jetzt schon, was man nicht sieht. Oder Züricher Bibel. Der Glaube aber ist die Grundlegung dessen. Die Grundlegung, das Fundament, was man hofft. Und Beweis für Dinge, die man nicht sieht. Also sehr kompliziert. Wir merken, es geht um Glauben. Mein Ziel ist es heute, mit euch gemeinsam uns mit diesem Glauben auseinanderzusetzen. Ich habe sehr oft diesen Bibelvers gelesen und ich habe extremste Ansichten gehört. Also sehr extremste Ansichten gehört. Vielleicht kurz vorab, das Wort Glaube kommt im Neuen Testament über 480 Mal vor. Das ist das meiste Begriff, was in der Bibel vorkommt, im Neuen Testament, nach Jesus und Gott. Liebe kommt 160 Mal vor. Himmel ganz wenig. Ewigkeit ganz wenig. Aber der Glaube, über 480 Mal kommt das vor. Und es gibt nur eine einzige Definition im Neuen Testament und die steht hier. Also wollen wir heute gemeinsam verstehen, was meint diese Definition und wie funktioniert dieser Glaube. Ich weiß nicht, ob du schon für dich Klarheit hast, wie du den auslegst, aber ich habe lange damit gekämpft und bin zufällig auf ein Buch gestoßen von Wojtyla Nie, der lebendige, der normale Christenglaube. Kennt ihr Wojtyla Nie? Das ist ein sehr gutes Buch, der normale Christenglaube. Und dort zitiert er Darby. Und Darby übersetzt das Wort mit dieser Zuversicht, das Wort Zuversicht oder das Fundament mit einer Übersetzung und er sagt, das ist die Glaubhaftmachung. Glaubhaft, was ist der Glaube? Glaube ist die Glaubhaftmachung dessen, was man hofft. Glaubhaftmachung. Ich möchte das jetzt erklären. Unsere Umwelt besteht aus Millionen von Gegenständen. Millionen von Gegenständen. Von Formen, von Farben, von Geräuschen. Und die gesamte äußere Welt nehmen wir durch was ein? Durch fünf Sinne. Wir sehen, wir hören, wir riechen, wir betasten, wir schmecken. Das heißt, ich sehe hier und ich sehe weiß. Ich sehe, die Gitarre ist aus Holz. Das heißt, es gibt eine Kommunikation zwischen der äußeren Welt und meiner inneren Welt. Meine Augen transportieren. Das ist eine Kommunikation da. Das heißt, die Welt nehmen wir
mit diesen 15 war.

Wenn du einem Blinden sagst, der Himmel ist blau, er sagt, was ist blau? Er sagt, es ist blau. Oder das Kreuz wird weiß beleuchtet. Was ist weiß? Die Wolken sind weiß. Er kann von diesen Dingen nicht verstehen und nicht sehen. Genauso ist das mit dem Gehör. Wir haben heute Lobpreis, wir haben heute gesungen, gespielt. Alles die Musik, die wir wahrnehmen. Du kannst sagen, einen Tauben, das war ein sehr schönes Musikstück. Und er sagte, wovon sprichst du? Er hat nie Musik gehört. Das heißt, wir leben hier auf dieser Welt und die gesamte Umwelt nehmen wir durch die fünf Sinne wahr. So hat es Gott gemacht. Das heißt, die Funktion unserer fünf Sinne, wie Gott uns gemacht hat, besteht darin, unsere Umwelt in uns hineinzunehmen. Und erst dann wird das eine Realität. Das Werk dieser fünf Sinne ist im Grunde genommen das Glaubhaftmachung. Ich erkläre das, aber ich komme nachher, wird praktischer. Oder es ist Verwirklichung. Wenn ich eine Nase habe und ich gehe in die Blume und ich rieche sie, das ist ein Kunststoff, dann wird diese Nase, dann wird dieser Duft, der dahin ist, transportiert, glaubhaft gemacht in mich hinein. Das duftet schön. Das heißt, alles, was um uns ist, nehmen wir wahr durch fünf Sinne. Das heißt, und diese Realität der Blumen, des Lichtes, des Holzes wird in uns real. Okay? So. Jetzt müssen wir Folgendes verstehen. So wie der Glaube funktioniert, wie das Auge fürs Sehen, wie das Ohr zum Hören, Nase zum Riechen, so ist der Glaube das Organ, welches die unsichtbare Welt hineintransportiert in dein Herz. Okay? Das heißt, der Glaube ist der einzige Organ von Gott gegeben, ein Mittel, um Gott zu verstehen. Und Gottes Reich. Und die Bibel. Und die Ewigkeit. Das heißt, der Glaube ist wie so ein Schlüssel, den ich nehme und ich mache die Tür auf, und ich gehe rein in die Herrlichkeit Gottes, in seine Gegenwart. Wenn ich diesen Schlüssel des Glaubens nicht habe, verstehe ich Gott, seine Verheißungen nicht, wie Gott alles gemacht hat, was Gott versprochen hat, was Gott mit mir vorhat, mit meinem. Wir verstehen gar nichts. Der Glaube ist wie so ein Schlüssel, der die Tür zu der geistlichen Realität öffnet. Ich werde das immer wieder heute gebrauchen. Das heißt, wer zu Gott kommen will, Vers 6, schlagt in der Bibel, da sagt es sehr klare Aussage, ohne Glauben aber ist es unmöglich, ihm zu gefallen. Denn wer zu Gott kommt, muss glauben, dass er ist und dass er die belohnen wird, die ihn suchen. Die Bibel ist an der Stelle sehr klar. Wenn du Gott gefallen willst, dann kannst du mit deinen fünf Sinnen nicht weiterkommen. Du brauchst einen Glauben, ein Vertrauen, eine Verwirklichung, Vertrauen, also Glaubhaftmachung, dass es wirklich so ist. Lesen wir es einfach, Vers 2. Durch diesen haben die Alten ein gutes Zeugnis erhalten. Also die Alten sind ja, das ist ein modernes Wort, die Jugendlichen sagen, oh, mein Alter ist nicht zu Hause. Ne? Nein, die Alten meint die Vorfahren. Die Vorfahren haben ein gutes Zeugnis erhalten. Durch Glauben verstehen wir, dass die Welt durch Gottes Wort bereitet ist. Durch Glauben. Das heißt, habe ich diesen Glauben nicht, habe ich diesen Schlüssel nicht, in meinem Glaubensleben habe ich ein Problem. Das Problem bei der ganzen Geschichte ist, dass der Glaube bei vielen Menschen unterschiedlich gedeutet wird. Ich hatte jetzt die Erzieher mit uns, die waren aus Mykolaiv mit dabei. Und ich hatte immer wieder viele Gespräche gehabt mit Dorfbewohnern. Ich war in Cherson-Gebiet, in diesen zerstörten Dörfern und dort. Und da sagten mir die Leute immer wieder, Alex, wir glauben auch an Gott. Also, wir glauben auch. Sie beten auch. Er sagte, ja, das ist gut. Und man merkt, dessen Glaube von denen und mein Glaube unterscheidet sich fürchterlich. Das sind unterschiedliche Welten. Man kann intellektuell glauben und sagen, ja, es gibt einen Gott. Man kann einverstanden sein, es gibt einen Gott. Es gibt einen, auch Dämonen glauben, dass es Gott gibt.
Also brauchen wir einen rettenden Glauben, einen Glauben, der durchträgt, einen Glauben, der das Unsichtbare Wirklichkeit macht. Okay? Wir gehen weiter. Also mit 5 Sinnen kommst du nicht sehr weit, wenn es um Reich Gottes geht, um seine Verheißungen, um seinen Plan mit deinem Leben, um seine Absichten, kommst du mit den 5 Sinnen nicht weit. Du kannst es nicht erfassen. Und das Tückischste ist in unserer Zeit, das Wissen in unserer Zeit verdoppelt sich ja alle, keine Ahnung, man könnte googeln, alle 6 Monate oder so. Das heißt, die Welt ist sehr schlau geworden, durch KI sowieso. Kannst du alles fragen. Und wir meinen, wir können alles erklären. Wie die Welt entstanden ist, der Mensch, Explosion. Das heißt, wir versuchen mit unserem Verstand, das wird immer größer, Gott zu erklären. Was wir aber nicht wissen, was wir nicht begreifen. Wir können Gott mit 5 Sinnen, mit Naturwissenschaft nicht erklären. Gott ist kein Objekt der Naturwissenschaft. Das ist Objekt des Glaubens. Und deshalb werden viele, die mit 5 Sinnen versuchen, Gott zu verstehen, die verstehen es aber nicht. Warum macht er das so? Weil du mit deinen 5 Sinnen, mit deinem Nase, mit deinem Ohr ihn nicht verstehen kannst. Es bedarf einen Glauben. Und dieser Glaube, wenn er erstmal da ist, wenn du erstmal hineingehst und nimmst diesen Schlüssel, öffnest die Tür und gehst hinein, merkst du plötzlich, wie real diese Welt ist. Geistliche Welt ist eine reale Welt. Geistliche Verheißungen sind real. Genauso wie diese Welt, die uns passiert. Wenn ein Blinder behauptet, jetzt denk mal mit, er würde sagen, es gibt nicht weiße Farbe. Und er würde dich überzeugen, du siehst, es gibt weiß. Und er würde sagen, nein, es gibt kein weiß. Und es gibt auch kein blau. Und es gibt auch kein rot. Dann würdest du sagen, hey, ich sehe doch, es gibt weiß. Aber für Blinden, diese Blindentheorie würde für Blinden, ja klar gibt es kein Weiß. Versteht ihr den Gedanken? Das heißt, wenn Menschen, die keinen Glauben haben und sagen, es gibt keinen Gott, ich sehe ihn nicht. Ja, wie denn auch? Du wirst ihn niemals sehen und niemals erleben, weil du versuchst, ihn zu riechen, zu hören. Das kannst du gar nicht. Es bedarf den Glauben, der sich offenbart, der wie ein Schlüssel uns in das Reich Gottes öffnet. Plötzlich erlebst du Gott und seine Realität. Wir lesen interessant sehr weiter, dass es eine sichtbare Welt gibt und es gibt eine unsichtbare Welt gibt. Und Vers 3 und so weiter. Und im ganzen Kapitel lesen wir von vielen Glaubenshelden. Ich lese nochmal die von David, von Abel gesagt, von Henoch, von Noah, von Abraham, Sarah und so weiter. Ich komme nochmal zur Definition zurück, dann wird es praktisch. Der Glaube ist eine feste Glaubhaftmachung, ist eine Glaubhaftmachung, Verwirklichung dessen, was man hofft. Das heißt, der Glaube ist ein Mittel, was das, was ich hoffe, sich sichtbar wird. Das ist der Glaube. Und ich merke, oft schwindet dieser Glaube. Kann ich dem Gott noch vertrauen? Ich weiß nicht, in welcher Lebenssituation du gerade stehst. Was um alles in der Welt bedrückt dich heute? Oder welcher Goliath brüllt dich heute an und erniedrigt dich? Welcher Goliath? Welche Situation raubt dir das Vertrauen an Gott? Wenn wir hier durchlesen, diese Galerie der Glaubenshelden, das sind sehr viele, der Abraham, Isaac und Jakob und Mose und Rahab und um Vers 32 heißt es, und was soll ich noch sagen? Die Zeit würde uns ja fehlen, wenn es erzählen wollte von Gideon, von Barak, von Simson, von Jephthah, David, Samuel und Propheten. Lassen wir bei David, ich möchte mal kurz David das Beispiel nehmen. Diese Geschichte kennt ihr alle sehr gut. Und jetzt überlegt mal, jetzt kommt dieser Goliath, stellt sich hin, dieser Riese, 3 Meter groß, voll ausgerüstet und 40 Tage und 40 Nächte erniedrigt er das Volk Gottes. Er erniedrigt es.
Ich weiß nicht, was er alles so geschrien hat, aber 40 Tage und 14 hören sich die Soldaten die Erniedrigung an und keiner wagt zu kämpfen. Keiner. Es gab tausende Soldaten. Es gab nur einen einzigen Mann, David, der hört das Ganze an, zufällig hört er diesen Brüllen, diesen Goliath, diesen Riesen, sagt, hey, wer ist das denn? Ja, das ist der Goliath, der ist 3 Meter groß und so und so. Und jetzt? Ja, keiner, 40 Tage ist das schon so und keiner wagt zu kämpfen. Und ich finde diesen Text so schön, da kommt dieser Mann, dieser David, und heute verstehe ich, warum nach dem Herzen Gottes benannt wird. Im Vers 1. Samuel 17, Vers 32, dieser David sagt, niemand soll seinetwegen den Mut sinken lassen, dein Knecht wird hingehen und mit dem Philister kämpfen. Dein Knecht, niemand soll Mut sinken lassen, ich gehe. Warum waren alle Soldaten, auch mit Saul einen Griff, so ängstlich? Warum wagte keiner gegen Goliath zu kämpfen? Die Erklärung im Vers weiter. Saul sagt zu dem, schaut noch weiter in Vers 33. Saul sagte zu David, schaut mir die Logik. Du kannst nicht zu diesem Philister gehen, um gegen ihn zu kämpfen. Denn du bist ein Knabe, er aber ist ein Krieger von seiner Jugend auf. Was war das Problem? Worauf schaute Saul mit seinen 5 Sinnen? Du bist klein, der ist groß. Du bist unerfahren, er ist erfahren. Das geht nicht. Menschlich gesehen kannst du nicht gegen Goliath kämpfen gehen. Setz dich wieder hin, wir kriegen das schon hin. Saul und alle Kämpfer schauten um sich herum und merkten, alle Soldaten waren mindestens 1 Meter kleiner wie der Goliath. Und das ist genau das Problem in unserem Leben. Wir schauen den Goliath an, wir schauen mit unseren Augen, boah, er ist so riesig, wir gucken unsere Muckis an, die sind zu wenig, wir haben nichts, und also können wir nicht. Und der Glaube geht verloren. Heute verstehe ich mehr, Stück weit mehr, was es bedeutet, ein Christ zu sein, der glaubt. David sagt, antwortet ihm Saul, der Herr, der mich von den Löwen und Bären errettet hat, er wird mich auch von diesem Philister erretten. Wie denn auch? David glaubte nicht an seine Größe. David glaubte nicht an seine Waffen. David glaubte an einen Gott. Dieser Gott, der mich da und da und da und da durchgetragen hat, wird auch da durchtragen. Versteht ihr? Das ist der Glaube. Das heißt, David hat diesen festen Glauben, mein Gott kann das, mein Gott ist größer als jeder Goliath auf dieser Erde. Viel größer, viel erhabener, er ist souverän, ihm gehört die Macht auf dieser Erde. Und wenn dieser Gott, der in mir ist, dieser Jesus Christus, dann darf ich doch nach vorne schauen. Auch wenn es schwer wird, auch wenn ich merke, Gott als ob nicht antwortet. Ich möchte praktisch werden. Welcher Goliath steht heute vor dir und erniedrigt dich? Sind das die Eheprobleme, Kindersorgen, Gesundheit, Sinnlosigkeit im Leben, die Arbeit, vielleicht bist du einsam, vielleicht sind Beziehungen zerbrochen. Vielleicht siehst du dein eigenes Versagen, du siehst auf dich immer, hey Gott, ich kann gar nichts. Also mit mir hat es gar keinen Sinn. Ich setze mich auf einen Stuhl und werde da schön beobachten und zuhören, was die anderen machen. Welcher Goliath? Der Glaube ist der Schlüssel. Der Glaube ist eine Verwirklichung dessen, was man hofft. Gott hat so viel vor. Mit dieser Welt, mit dir, mit dieser Gemeinde, mit uns. Doch was machen wir? Wir schmeißen den Schlüssel weg und sagen, nein, ich kann das nicht. Ist nichts für mich. Gott tut mir leid. Sorry. Was passiert?
Wir verlieren die Hoffnung. Wir verlieren die Hoffnung. Wisst ihr, ich stehe heute hier nicht, weil ich sage, ich zweifle nicht. Wir haben, nach 23 Jahren sind wir in einer anderen Gemeinde. Das ist nicht so einfach. Und unsere Kinder werden größer, sie gehen auch ihre Wege. Wir machen uns Sorgen. Und ich muss mir wirklich immer sagen, Gott, was hast du vor? Was ist mein? Und plötzlich, wenn du dich anschaust, dein Versagen, also ist ja keiner hier perfekt, dann siehst du nochmal das Ganze, was passiert. Und wenn du unterwegs bist auf der gesamten Welt, dann bist du mit Pastoren unterwegs, mit Bundesleitern unterwegs, Projekte. Und was da alles gemacht wird, dann sagst du, Herr, wie geht das? Dann sinken die Hände. Und an der Stelle muss das hier kommen. Ich schaue nicht auf das, was ich gerade sehe, sondern darüber hinaus. Gott hat es mir versprochen. Wir haben alle unsere Kinder gesegnet. Vor dem Altar, als sie geboren wurden, die wurden gesegnet, jedes Kind. Und ich sage, Herr, dieses Kind gehört dir. Und ich vertraue darauf, dass der Segen in die Pastoren sprechen, dass du Kinder durchtragen wirst. Auch wenn es nicht einfach wird. Das ist der Glaube. Doch wenn der Glaube nicht da ist, ich glaube daran, dass was Gott versprochen hat, auch wenn es Umwege geben wird, wird Gott dieses Kind, mich persönlich, dieses Projekt zu Ende führen. Denn es ist ja er und nicht wir. Versteht ihr? Wir brauchen diesen Glauben. Wenn der Glaube nicht mehr da ist, dann haben wir ein riesengroßes Problem. Ich könnte euch so viele Geschichten erzählen, wie wir nach Dresden gegangen sind, wie ich als ich gekündigt hatte zur Bibelschule. Ich wusste nicht mal, dass es BAföG gibt. Versteht ihr? Ich bin zur Bibelschule gegangen, Gott hat gerufen. Und da rief mir der Personalabteilungsleiter hier Kirch und fragte mich, Herr Dell, wovon wollen Sie leben? Ich so, keine Ahnung. Er so, hä? Da sagte ich ihm so einen schlauen Satz. Herr Kirch, es gibt Beruf und es gibt Berufung. Ich habe eine Berufung. Ja, Respekt. Ja, dann alles Gute. Ich bin zur Bibelschule gegangen. Ich wusste nicht, wovon ich die Bibelschule bezahle, dass es BAföG gibt. Ich sagte, der Herr wird sorgen. Jetzt kann man sagen, du warst naiv. Oder man kann sagen, du hast einfach einen Glauben gehabt wie ein Kind. Ich habe Gott vertraut. Wenn Gott was sagt, dann klammerst du dich daran fest und du gehst. Denn ohne Glauben kann man Gott nicht gefallen. Nicht. Vers 33. Der Glaube hat Folgen. Lesen wir mit mir ab Vers 33. Lass uns mal diesen Text lesen. Aufgrund des Glaubens haben sie Königreiche bezwungen, Gerechtigkeit geübt, Verheißungen erlangt, Löwen den Rachen gestopft, gewaltiges Feuer ausgelöscht, zweischneidigen Schwert sind sie entronnen. Und wo sie schwach waren, haben sie Kraft empfangen. Stark sind sie geworden im Krieg, haben Heere feindlicher Völker in die Flucht geschlagen. Frauen haben sie Toten wiederbekommen durch Auferstehung. Andere aber haben noch sich foltern lassen und ihre Freilassung nicht angenommen, um eine bessere Auferstehung zu erlangen. Merken wir eine ganze Reihe, was durch Glauben möglich macht. Mose, ja, Abraham, ja, David und alle diese Menschen. Der Glaube hat Folgen, positive Folgen. Der Unglaube, also am Leben im Unglauben, hat auch Folgen. Jetzt habe ich diesen Text mal verdreht. Den gleichen Bibeltext für die Menschen, die nicht glauben. Da würde dann so klingen, hört euch das an. Aufgrund des Unglaubens haben sie keine Königreiche bezwungen, keine Gerechtigkeit geübt, keine Verheißungen erlangt. Den Löwen konnten sie nicht den Rachen stopfen. Das gewaltige Feuer wurde nicht erlöscht. Den zweischneidigen Schwert sind sie nicht entronnen. Wo sie schwach waren, empfingen sie keine Kraft. Sie wurden nicht stark im Kampf, konnten die Heere feindlicher Völker nicht in Flucht schlagen. Frauen haben ihre Toten nicht wieder. Andere nahmen ihre Freilassung an und hielten nicht stand, weil sie keine Hoffnung auf eine bessere Auferstehung hatten. Sie sahen keine Hoffnung über den Tod hinaus.
Unglaube hat Folgen. Ich möchte jetzt dich persönlich fragen, welchen Weg willst du gehen? Den Weg des Glaubens oder des Zweifels, des Unglaubens? Die Entscheidung liegt bei dir, bei uns. Dass wir alle gläubig sind, ist klar. Die Frage ist, was, wie gläubig? Ich hatte jetzt interessanten Zitat gelesen von Menno Siemens, zufällig. Ich habe ein Lied gesungen von Menno Siemens im Glaube. Unser Glaube steht auf Seite 187. Interessanter Zitat von Menno Siemens. Ich möchte das mal vorlesen. Da schreibt er, der rechte, wahrhaftige Glaube, der von Gott gilt, kann nicht müßig stehen, also so passiv, so beladen. Er muss seine Früchte bringen und seine Art beweisen. Er wirkt beständig in Liebe. Er tritt freiwillig in die Gerechtigkeit. Er tötet Fleisch und Blut. Er kreuzigt Lüste und Begehren. Er freut sich am Kreuz Christi. Erneuert und wiedergebärt dieser Glaube. Macht lebendig, freimütig, friedlich in Jesus Christus. Das ist der wahre Glaube, der echte Glaube. Deine Entscheidung heute hat Zukunft für deine Familie. Deine Entscheidung heute des Glaubens hat für deine Zukunft, für deinen Dienst, für deine Ewigkeit. Du kannst sagen, bringt alles nichts. Ich sehe das nicht in meinem Leben. Und dann kannst du einpacken und gehen. Oder sagt, nein, so ist es nicht. Alex hat dem Gott, die Bibel sagt, Alex hat erzählt, der Glaube ist eine Verwirklichung dessen, was man hofft und nicht Zweifel an dem, was man noch nicht sieht. Der Unterschied zwischen Gläubigen und Nichtgläubigen ist einfach, sie glauben, mehr nicht. Wir sehen nicht besser aus, wir sind nicht klüger, nicht reicher. Wir haben einen Glauben an einen mächtigen Gott. Und das ist der Unterschied. Jetzt kommt die schwierigste Stelle. Übrigens, die schwierigste, vielleicht noch eine Sache. 2. Korinther 13,5 steht, 2. Korinther 13,5, prüft euch selbst, ob ihr im Glauben seid. Diese Frage habe ich mir gestellt in der Vorbereitung. Alex, glaubst du noch an Gott, so wie früher? Oder bist du noch in deine fünf Sinne gesteuert, durch deine Bildung und die Bücher? Was passiert? Jetzt kommen wir zu den schwierigsten Text in diesem Kapitel. Vers 36 und 37 haben wir eine Galerie von vielen anderen. Schaut mal, was da steht. Ab Vers 36. Und andere, also Glaubenshelden, erfuhren Spott, Geißelung, dazu Ketten und Gefängnis. Sie wurden gesteinigt, zersägt, versucht, sie erlitten den Tod durch Schwert, sie zogen umher in Schafspelzen, Ziegenfellen, erlitten Mangel und Bedrückung, Misshandlung. Sie, deren die Welt nicht wert war, irrten umher in der Wüste und Gebirgen, in Höhlen und Löchern der Erde. Und diese alle, Glaubenshelden, obgleich sie durch den Glauben ein gutes Zeugnis empfingen von Gott, haben sie das Verheißene nicht erlangt. Habt ihr das schon mal gelesen? Jetzt habe ich was von einem Schlüssel erzählt. Ich gehe auf, und ich bekomme durch Glauben Verwirklichung dessen, was man hofft. Und viele haben es erlebt. Den gleichen Schlüssel, Leute, in der Hand. Und die haben es, die Verheißungen, nicht erlebt. Wir haben in der Bibel, und ich finde das so faszinierend, das ist keine Schwärmerei. Beide Glaubenshelden, solche, die Siege erlebt haben, errungen haben, Gott groß, und solche, die sagen, ey, die waren arm, verfolgt und so weiter. Der Schreiber, der das geschrieben hat, der Apostel Paulus, hat sofort vor Augen Glaubenshelden. Ich möchte einige zitieren. Der Prophet Jesaja wurde von dem König Manasse lebendig zersägt mit einer Holzsäge. Und der hat dies hier drin. Der Prophet Jeremia wurde in Ägypten laut Überlieferung gesteinigt von Juden, weil er sie angeprangert hat wegen Götzendienst.
Der Prophet Uriah in Jeremia 26 wurde auf Befehl Joachims enthauptet. Johannes der Täufer, einer der größten Propheten aller Zeiten, der einen starken Glauben hatte, wurde enthauptet. Elia musste fliehen und lebte in einer Höhle und wurde von einem Raben versorgt. Merken wir? Alle Jünger Jesu haben ihr Leben gegeben für diesen Glauben. Und selbst der Schreiber, der dieses Buch geschrieben hat, Paulus, wurde von Kaiser Nero laut Überlieferung von Clemens in Rom hingerichtet. Und jetzt stehen wir hier und jetzt kommt die große Frage, was ist jetzt mit deinem Glauben? Einerseits sagt die Bibel, ohne Glauben kannst du Gott nicht gefallen. Nur das sind die Schritte und du kannst nur durch Glauben sie gewinnen. Andererseits, wenn du durch Glauben gehst, sagt die Bibel, es kann sein, dass diese Verheißungen, die Gott versprochen hat, nicht erfüllt worden sind. Jetzt haben wir einen Konflikt. Ich habe gestern auf der Wiese, saß ich da auf der Liege und sage, Herr, was ist das für ein Ding? Ich werde die Gemeinden herbehausen und sagen, die sollen an Gott glauben. Und gleichzeitig steht hier drin, es kann sein, dass das nicht so passieren wird. Ich weiß nicht, kannst du dieses lösen? Diese Spannung? Wie sollen wir mit Leid und Druck umgehen? Was wir auf keinen Fall machen sollen, den Glauben aufhängen. Den Schlüssel an die Wand hängen. Das sollen wir nicht machen. Denn 10, Vers 38 heißt folgendes, der sich auf mich verlässt und den Glauben festbleibt, wird leben. Wenn er sich aber von mir abwendet, werde ich auch mich von ihm abwenden. Glauben aufzugeben ist keine Alternative. Ich habe für mich verstanden, und wenn wir den Textkontext lesen, in Vers 4 ist die Antwort, und Vers 40 ist die Antwort, weil Gott für uns etwas Besseres vorgesehen hat. Wenn du etwas nicht bekommst, wofür du betest, und du kannst es nicht erklären, wir können es auch nicht erklären, viele Dinge in unserer Welt bleibt ein Geheimnis, ein Mysterium, und erst in der Ewigkeit, wenn wir bei Jesus sind, wird Jesus hinsetzen und sagen, hör mal, Alex, schau mal da, das ist so passiert, weil. Schau mal hier, so ist es passiert, weil. Und vielleicht erst im Himmel, bei einem Herrn, bekommen wir die Erklärung, warum auf dieser Erde Jesaja zersägt worden ist und der Prophet Jeremia gesteinigt worden ist und so weiter. Und warum mein Sohn umgekommen ist, was auch immer. Merken wir? Gott hat was Besseres vorbereitet. Und hier kommt der Schlüssel. Jetzt komme ich. Was ist das Bessere? Wir müssen verstehen, in Vers 13 und 14 ist die Rede davon, ich lese mal, diese alle, also Glaubenshelden davor und danach, sind im Glauben gestorben, ohne das Verheißen empfangen zu haben, sondern sie haben es nur aus Ferne gesehen und waren überzeugt und haben es für willkommen geheißen und bekannt, dass sie was sind auf dieser Erde? Gäste. Fremdlinge, das heißt für mich und für dich, du bist noch nicht zu Hause. Unser Zuhause ist da oben, die Heimat beim Herrn. Wir sind Fremdlinge und wenn ich nur noch auf dieser Erde sehe und nur noch hier alles haben will, dann habe ich ein Problem, weil ich das oben nicht sehe. Du bist ein Gast und wir leben in einer gefallenen Welt, voller Sünde, voller Ungerechtigkeit, voller Krankheiten, voller menschliches Zeug. Und Jesus verspricht in Offenbarung, er sagt, da kommt der Moment, da gibt es keine Tränen mehr, keine Krankheit, kein Tod mehr sein und ich werde bei euch sein. Das heißt, wenn ich diese Sicht nicht habe und diesen Schlüssel nie geöffnet habe, dann betrachte ich die gesamte Welt nur noch aus irdischer Perspektive. Merken wir, nur noch irdisch, nur noch fleischlich. Wir Kinder Gottes haben die Ewigkeit in unserem Herzen, das singen wir.
Das heißt, eigentlich müsste jeder von uns sagen, ich bin ein Kind Gottes, ich gehöre zu Jesus, es gibt eine andere Heimat bei mir. Das müsst ihr wissen, auch wenn das hier so nicht passiert. Ich glaube Gott. Und eines Tages komme ich zu ihm. Momentan bin ich nur ein Gast. Ich bin ein Geflüchtling, ich bin ein Gast. Es ist nicht mein Zuhause. Diese Perspektive hilft. Und auch wenn nicht, ich habe für mich gesagt Folgendes in der Vorbereitung. Alex, auch wenn meine Kinder, wenn ich merke, wenn Krankheit meiner Frau und sonstige Sachen hier nicht erfüllt werden, werde ich den Glauben niemals wegwerfen. Ich werde darauf bestehen und sagen, Gott, du bist bei mir und du bist gut. Du bist souverän. Merkt ihr? Ich komme zum Schluss. Ich habe zu Anfang der Predigt erzählt von diesem Pastor aus Armenien, der seinen Sohn verloren hat. Und da, weil er so verzweifelte an Gott, hat er den Glauben, den Schlüssel des Glaubens weggeschmissen und uns weggezogen. Gleichzeitig kenne ich einen anderen Pastor, Pastor Masses. Ich war bei ihm zweimal, habe sogar gepredigt bei mir in der Gemeinde. Er hat genauso seinen Sohn verloren im Krieg. Genauso. Wisst ihr, was dieser Mann sagte? Dieser Pastor Masses, ich war bei ihm zu Hause Tee trinken. Er sagte, Alex, ich bin überzeugt, ich werde meinen Sohn wiedersehen im Himmel. Und die Regierung von Jerewan hat mir angeboten, Ehrenplatz zu geben. In Jerewan gibt es so extra für Soldaten, ne? Da gibt es so eine Fahne und dann Name, großer Helden. Sagt, ich brauche das alles nicht. Ich will diese Ehre von Menschen gar nicht und mein Sohn schon gar nicht. Mein Sohn bekommt die Ehre von Gott und ich werde beerdigen hier im Dorf, neben mein Zuhause. Und dieser Pastor Massis hat seinen Sohn beerdigt, er hat gepredigt. Und hat den Leuten, die da waren, Hoffnung gegeben auf Ewigkeit. Und dieser Pastor Masses wurde für viele in Armenien, für viele Mütter und Väter zu einem Trost. Weil sein Glaube hat den Glauben anderen gestärkt. Der Glaube des anderen Pastoren hat den Glauben eher niedergeschmettert. Der Glaube und Unglaube hat folgend auf unser Umfeld. Ich will dich ermutigen. Ich will uns alle ermutigen. Diese Predigt ist eigentlich für mich. Gott zu vertrauen. Glaube an Gott. Ich schließe mit einem Beispiel aus, mit den drei Freunden im Ofen. Ich kenne diese Geschichte. Und wir müssen Folgendes sagen. Auch wenn unser Gott, ihr kennt diese Geschichte, der Nebukadnezar hat gesagt, ich habe eine Statue gebaut, und wenn sie nicht anbetet, wenn sie nicht niederkniet, wird getötet. Und wir sagen, die machen wir nicht. Wir sind drei Freunde. Die sind in Feuerofen, wurden geschmissen und dann sagte der König, er war voller Zorn, ich werde euch jetzt verbrennen. Und da sagten wir, unser Gott, dem wir dienen, kann uns aus dem Feuer und aus deiner Gewalt retten. Was? Das ist der Glaube. Er kann. Aber auch wenn es nicht so tut, dieser Gott, musst du wissen, o König, dass wir nie deine Götter anbeten werden und uns von goldenen Statuen niederwerfen werden. Den Ausgang kennt ihr. Ich wünsche, dass wir mit Paulus am Ende des Lebens sagen können, ich habe den guten Kampf gekämpft. Das ist ein Kampf. Ich habe den Lauf vollendet und den Glauben bewahrt. Es geht darum, dass wir in unserer Zeit voller Ungerechtigkeit, Habgier, Lüge, Kriege, Krankheiten und Not und Leid und so weiter, unseren Glauben nicht aufgeben. Und sagen können am Ende des Lebens, Vater, ich habe geglaubt und ich habe dir vertraut. Egal was es ist. Das wünsche ich euch, das wünsche ich mir, dass wenn ihr heute rausgeht und dass auch wenn das jetzt so nicht gekommen ist, wie ich das erwartet habe, ich will ein Glaubensheld sein. Ich vertraue Gott. Gott wird mich nie im Stich lassen. Gott segne euch. Amen.

Es ist 9 Uhr und 46 Minuten. 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

0: Es ist 10 Uhr.
1: Man muss erst von seinem emotionalen Schmerz geheilt sein, bevor man vergeben kann, richtig? Nicht, wenn es nach Nancy de Moth-Borgemus geht.
2: Ich glaube, dass die Entscheidung zu vergeben, sozusagen die Löschtaste zu drücken, loszulassen, in den meisten Fällen genau das ist, was den Heilungsprozess überhaupt erst in Gang setzt.
1: Willkommen, meine Liebe. Hier ist Belebe unser Herz mit Nancy de Moth-Borgemus, gesprochen von Annette Schorre. Du hörst gerade unsere Serie Seeking Him, neu beliebt von ihm. In dieser Sendereihe stellt Nancy jede Woche ein Merkmal persönlicher Erweckung vor. Diese Woche geht es um Vergebung. Gestern hat uns Nancy ihr hilfreiches Buch Das Tor zur Freiheit vorgestellt. Lissa Barry war bei dem Gespräch dabei und heute werden die beiden besprechen, wie Vergebung in der Praxis aussehen kann.
3: Okay, Nancy, stellen wir uns Folgendes vor. Ich laufe durch einen Buchladen. Mein Herz ist schwer wegen einer Riesenlast von Wut und Groll und ich brauche dringend Erleichterung. Da sehe ich dein Buch im Regal, nehme es in die Hand und blättere hektisch darin rum, auf der Suche nach den Worten, die mich ansprechen, die mir sagen, was ich hören muss. Ich suche den einen Satz, der mir hilft, diese erdrückende Last loszuwerden. Werde ich den in deinem Buch finden?
2: Also ich weiß nicht, ob es da einen Satz gibt, der dich schnell und einfach von deiner tonnenschweren Last befreit. Diese Last war ja auch nicht von Anfang an so schwer. Sie ist vielmehr über die Jahre durch viele, viele Verletzungen entstanden. Und wie gern würden wir das über Nacht rückgängig machen wollen, was sich über Jahre aufgebaut hat. Deshalb denke ich, müssen wir es in gewissem Sinn anerkennen, dass es keine schnellen Lösungen gibt. Doch ich glaube, dass es durch den Vorgang der Vergebung ein Mittel gibt, durch das man langfristig frei werden und mit den Problemen umgehen kann. Die vorherrschende Meinung in unserer sehr therapiebetonten Kultur ist, dass ich erst richtig vergeben kann, wenn ich den Heilungsprozess durchlaufen habe. Aber ich glaube wirklich, dass es genau andersherum ist. Ich glaube, dass die Entscheidung zu vergeben, sozusagen die Löschtaste zu drücken und loszulassen, in den meisten Fällen genau das ist, was den Heilungsprozess überhaupt erst in Gang setzt. Das müssen wir verstehen, dass der Ausgangspunkt die Vergebung ist. Wenn ich warte, bis ich durch den Heilungsprozess gegangen bin und mich erst dann entscheide zu vergeben, werde ich wahrscheinlich nie an den Punkt der Vergebung kommen. Aber wenn ich mit der Vergebung beginne, dann trete ich in einen Heilungsprozess ein. Damit sage ich nicht, dass mit meiner Entscheidung zu vergeben jetzt alles erledigt ist und nicht noch andere Dinge auf mich zukommen werden. Doch ich habe es dem Herrn übergeben. Ich habe gesagt, ich bin nicht der Richter. Ich bin nicht die Jury. Ich werde keine Rache üben. Ich werde die Sache dem Herrn überlassen. Und damit bringe ich mich in eine Lage, wo der Heilige Geist durch das Wort Gottes und seine Gnade sich um die Verletzungen und Wunden in meinem Leben, die Heilung brauchen, kümmern kann. Wo er sich um die Beziehung kümmern kann, in der vielleicht Versöhnung stattfinden sollte oder die geklärt oder wiederhergestellt werden muss. Aber der Ausgangspunkt ist Vergebung. Und dann gibt es Hoffnung, die so groß und wunderbar ist wie Gott selbst. Wie tief deine Wunden auch sind, wie viele Narben du auch hast oder welches Unrecht dir auch geschah, es gibt Hoffnung, dass du von der Wut, der Bitterkeit und dem Groll frei werden kannst. Es heißt nicht, dass du nicht wieder verletzt wirst. Es heißt nicht, dass es keine empfindlichen Stellen in deinem Herzen mehr gibt, wenn die Situation wieder hochkommt. Aber du kannst dann an die Person denken, die dir Leid angetan hat, ohne dabei die Zähne zusammenzubeißen und dir ihren Tod zu wünschen. Du musst nicht dabei stehen bleiben. Du kannst weitergehen. Es besteht Hoffnung.
3: Interessant. Wir lesen also normalerweise ein Buch, arbeiten uns durch all die Schritte durch und landen am Ende bei der Vergebung. Da haben wir es. Das ist dann sozusagen das Sahnehäubchen, der Bonus am Schluss. Aber du sagst, dass man mit Vergebung anfangen soll und dass dann die positiven Nebenwirkungen, die Segnungen, nach und nach von selbst kommen, nachdem wir das Richtige getan haben.
2: Solange ich an Bitterkeit und Unversöhnlichkeit festhalte, kann ich Gottes heilende Gnade in meinem Leben nicht erfahren. Der Ausgangspunkt ist also die Vergebung. Und in dem Buch komme ich zu einigen konkreten, praktischen Schritten, mit denen wir den Weg der Vergebung betreten. Aber ich erwähne diese Schritte erst im letzten Drittel des Buches, weil ich glaube, dass wir zuerst einmal erkennen müssen, dass wir verbittert sind und was diese Bitterkeit mit uns gemacht hat. In unserer therapielastigen Kultur fällt es uns leicht zuzugeben, dass wir verletzt wurden. Das geben wir ohne Probleme zu, aber nur wenige Menschen sind ehrlich genug, um zu sagen,

0: dazu befragt, wenn ich über das Thema Vergebung sprach. Ich habe gefragt, wer würde zugeben, dass es da irgendeine Wurzel der Unversöhnlichkeit in seinem Herzen gibt? Gibt es Personen in deiner Vergangenheit oder Gegenwart, denen du nie vollständig vergeben hast? Wärest du ehrlich genug, um deine Hand zu heben? Ich bitte sie nicht, den Kopf zu senken oder die Augen zu schließen. Das würden wir eher tun, wenn wir vor Gott und Menschen aufrichtig sein wollen, wenn wir möchten, dass seine Gnade in unsere Herzen fließt. Und ich sage dir, Lisa, jedes Mal, wenn ich also diese Frage stelle, heben 80 bis 95% der Leute im Raum die Hand. Wie sich diese Gruppe auch immer zusammensetzt, aus normalen Gemeindemitgliedern, Menschen, die beruflich in christlichen Diensten stehen, Pastorenfrauen, wer auch immer. Es gibt eine oder mehrere Personen in meinem Leben, denen ich nie vollständig vergeben habe. Mit Blick auf diese Zuhörer weiß ich, es sind Frauen, die im Gefängnis sind. Sie mögen es nicht merken, aber sie sind es. Es gibt einen Grund, warum ich nicht müde werde, diese Botschaft zu bringen. Etwas, was mich motivierte, dieses Buch zu schreiben. Etwas, was mich motiviert, auf diese praktischen Schritte zur Freiheit und Vergebung hinzuweisen. Denn wenn Menschen Ja zu Vergebung sagen, ist es so, als wenn Gott in diese große Gefängniszelle, in diesen riesigen Gefängnistrakt kommt und mit seinem Schlüssel der Gnade die Gefängnistüren aufschließt und die Frauen in die Freiheit entlässt. Ich habe es immer und immer wieder erlebt. Und genau das gibt mir dieses leidenschaftliche Anliegen, Frauen dazu aufzurufen, Ja zu Vergebung zu sagen.
1: Nehmen wir an, ich ziehe es wirklich durch. Ich stimme dir zu und sage, ja, ich muss vergeben. Ich stehe hier in der Verantwortung. Ich habe also gestern vergeben und heute steigen diese schrecklichen Gefühle wieder in mir hoch, wie eine Kobra, die sich aufrichtet. Und ich denke, ich habe doch gestern vergeben. Was habt ihr hier zu suchen?
0: Okay, lass mich einen Schritt zurückgehen und kurz erklären, was es heißt, vergeben zu haben. Denn das ist eine wichtige Frage. Viele sagen, ich habe vergeben, aber diese Gefühle sind immer noch da. Was mache ich jetzt damit? Wir wollen sicherstellen, dass wir wirklich vergeben haben. Ich ermutige Frauen, zuerst eine Liste von den Menschen zu machen, die ihnen Unrecht getan haben. Und von den Dingen, die sie noch mit sich herumtragen und die sie nie losgelassen haben. Schreibe also auf, wer sich gegen dich versündigt hat. Schreibe daneben, in welcher Weise diese Person gegen dich gesündigt hat. Du kannst ein Blatt Papier nehmen und es in 3 Spalten unterteilen. In der linken Spalte stehen die Menschen, die sich gegen dich versündigt haben. In der mittleren Spalte steht, wie sie sich gegen dich versündigt haben. Und in der dritten Spalte steht, wie du auf diese Person, diese Situation, dieses Vergehen reagiert hast. Vielleicht fragst du dich, wie ich reagiert habe, was meinst du damit? Hast du diese Person geliebt? Hast du für sie gebetet? Hast du ihr Gutes getan, so wie Jesus es uns in der Bergpredigt sagt? Oder hast du dieser Person Liebe verweigert? Hast du vor deinen Kindern schlecht über den Ex-Partner gesprochen? Hast du versucht, diese Person in einem schlechten Licht dastehen zu lassen? Hast du dich von ihr zurückgezogen? Wie hast du reagiert? Du musst sicherstellen, dass dein Gewissen rein ist, bevor du wirklich vergeben kannst und erst recht, bevor du mitwirken kannst, dass der Täter wiederhergestellt wird. Ich muss darauf achten, dass mein Gewissen rein ist. Wenn ich also auf die Sünde dieser Person selbst mit Sünde reagiert habe, dann muss ich das bereinigen. Ich muss es dem Herrn bekennen, ihn um Vergebung bitten und es auch der anderen Person bekennen. Ich möchte hier eine kleine Einschränkung hinzufügen. In manchen Situationen, wo es ein Vergehen gab, wäre es nicht angemessen, den Kontakt zu dieser Person wieder aufzunehmen. Aber wo das nicht der Fall ist, geh zu der Person und sag, ich habe gegen dich gesündigt. Schieb die Schuld nicht auf jemand anders. Geh einfach hin und übernimm die Verantwortung für deinen Teil. Wir alle neigen dazu, wirklich wir alle zu denken, aber ich war doch nur zu 5% schuld. Okay, angenommen, du trägst wirklich nur 5% der Verantwortung, dann übernimm für diese 5% 100% Verantwortung. Wenn dein Gewissen rein ist, kannst du die Namen auf deiner Liste einen nach dem anderen durchgehen und die Löschtaste drücken.
1: Können wir noch einmal kurz auf die Gefühle zurückkommen, mit denen ich nicht weiß, was ich machen soll? Es überrascht mich, dass Sie überhaupt da sind.

0: wütend, weil ich wirklich glaube, dass ich dieser Person vergeben habe. Aber jedes Mal, wenn ich an sie denke, zieht sich mein Magen zusammen und ich versuche mir einzureden, dass ich wirklich vergeben habe. Erklär mir, warum ich diese Gefühle immer noch habe und warum sie nicht verschwunden sind.
1: Ich denke, dafür gibt es ein paar Gründe, Lisa. Zunächst einmal müssen wir uns bewusst machen, dass Vergebung eine Glaubensentscheidung ist. Meine Gefühle können dabei anfangs eine Rolle spielen oder auch nicht. Es kann auch einfach eine Weile dauern, bis sie nachziehen. Wenn ich mich nicht so fühle, als hätte ich vergeben, heißt das nicht unbedingt, dass ich nicht vergeben habe. Mit der Zeit werden auch die Gefühle nachziehen. Ich glaube aber auch, dass es Menschen gibt, die wirklich aufrichtig vergeben haben. Aber die Schrift zeigt uns noch einen weiteren Schritt, den wir gehen sollen. In Römer 12, Verse 17 und 19 sagt Paulus: Vergeltet nicht Böses mit Bösem. Und er fährt fort: Rächt euch nicht, das ist Gottes Aufgabe. Überlasst es Gottes Zorn, denn es steht geschrieben: Die Rache ist mein, ich werde vergelten, spricht der Herr. Wir stimmen also zu. Gut, das mache ich nicht. Aber dann fährt Paulus in Vers 20 fort: Vielmehr, wenn deinen Feind hungert, so gib ihm zu essen, dürstet ihn, so gib ihm zu trinken. Was meint er damit? Wenn dein Feind gegen dich gesündigt hat, zeigt das, dass er einen Mangel hat. Was für einen Mangel? Wenn du wirklich in deinem Herzen frei sein willst, reicht es meiner Erfahrung nach nicht aus, nur den ersten Schritt zu gehen, also die Löschtaste zu drücken, die Gefängnistür zu öffnen und den Gefangenen freizulassen, den Täter loszulassen. Ich muss noch einen Schritt weitergehen und herausfinden, was dieser Person fehlt. Denn ganz oft ist es so, dass verletzte Menschen andere verletzen. Man sagt ja, das gefährlichste Tier im Wald ist ein verletztes Tier. Manchmal hilft es zu erkennen, dass die Eltern dieser Person vielleicht nicht wussten, wie man Liebe zeigt. Oder sie haben ihr einfach keine Liebe erwiesen. Oder sie haben sie ständig abgelehnt oder kritisiert. Wenn man zurückblickt, stellt man vielleicht fest, dass diese Person vielleicht nie Bestätigung und Segen von ihren Eltern erfahren hat. Das entschuldigt sie nicht und es entschuldigt auch uns nicht. Wir alle haben uns für unser eigenes Handeln zu verantworten. Aber dieser Elternteil, dieser Partner, dieser Sohn und diese Tochter, dieser Nachbar schreit vielleicht innerlich nach jemandem, der seine Wunden sieht und ihm hilft. Man merkt das daran, dass diese Person sich wie ein verletztes Tier verhält. Sie wird gefährlich. Anstatt uns zu wehren oder zu kontern, lassen wir sie darum los. Wir vergeben ihr und fragen: Herr, wie kann ich dieser Person in ihrer Not dienen? Wenn wir Böses mit Gutem vergelten, werden wir selbst frei. Letztendlich geht es darum, Brücken der Liebe zu bauen. Wenn du sonst nichts tun kannst, bete für die Person, die dir so viel Leid angetan hat. Ich kann niemanden hassen, für den ich bete. Bete also, bis Gott dein Herz frei macht. Tue Gutes, investiere in die Person, baue Brücken, versuche, wenn möglich, dich zu versöhnen und die Beziehung wiederherzustellen.
0: Nancy, ich weiß, dass wir manchmal am besten lernen, wenn wir sehen, wie jemand in seinem Leben das umsetzt, was wir lernen wollen. Fällt dir vielleicht ein Beispiel ein, wo jemand genau das getan hat, worüber du sprichst, und wie das allen Beteiligten zum Besten gedient hat?
1: Vielen unserer Zuhörerinnen ist der Name Elisabeth Elliot bekannt. Sie hatte viele Jahre lang das Radioprogramm Gateway to Joy, Tor zur Freude. Sie hatte einen wunderbaren Dienst und hat durch ihre Bücher und Vorträge das Leben so vieler unserer Zuhörerinnen geprägt. Die meisten kennen die Geschichte, wie im Jahr 1956 ihr Mann zusammen mit vier anderen Missionaren von den Auka-Indianern getötet wurde und wie Elisabeth und die anderen Witwen beschlossen, zu vergeben und Gnade zu schenken. Tatsächlich gingen Elisabeth und die Schwester eines der ermordeten Missionare später in den Stamm zurück, der die Missionare ermordet hatte, und dienten den Menschen und brachten ihnen das Evangelium. Das ist eine unglaubliche Geschichte von Gnade und Vergebung. Aber ich habe vor einigen Jahren zum 50. Jahrestag des Märtyrertodes der Missionare noch etwas mehr von dieser Geschichte erfahren. Ich hatte damals die Gelegenheit, Steve Saint zu interviewen, den Sohn eines der getöteten Missionare. Steve war beim Tod seines Vaters erst 5 Jahre alt und hatte nicht viele Erinnerungen an die Zeit. Aber er wurde älter und ihm wurde bewusst, was passiert war. Ich fragte ihn, Warst du jemals verbittert oder wütend auf diejenigen, die deinem Vater das angetan haben? Er sagte, weißt du, damit hatte ich nie wirklich zu kämpfen, weil ich gesehen habe, wie meine Mutter und die anderen vier Witwen, darunter Elizabeth Elliot, darauf reagiert haben. Sie ließen nie eine Wurzel der Bitterkeit aufkommen. Sie stellten nie Gottes Souveränität oder Weisheit in dieser Sache in Frage oder zweifelten sie an, sondern sie waren Frauen voller Gnade und Vergebung. All das hatte eine solche Auswirkung auf den Jungen. Als er dann ein junger Mann wurde, wurde sein Leben vor Bitterkeit und Wut bewahrt, weil er gesehen hatte, wie Gott seiner Mutter und den anderen Witwen die Kraft gab, zu vergeben. Was Steve durch das Beispiel dieser Frauen lernte, half ihm nicht nur, mit dem Tod seines Vaters umzugehen. Er erzählte auch von Ereignissen und leidvollen Erfahrungen in seinem Leben als erwachsener Mann, wo er bewahrt worden war, bitter zu werden, weil er das Beispiel seiner Mutter und dieser anderen Frauen vor Augen hatte. Diese Geschichte zu hören hat mich so berührt und ich dachte, eigentlich funktioniert das Ganze in beide Richtungen. Menschen, die Bitterkeit wählen, wobei man sie ja gar nicht bewusst wählt, sondern da ziemlich leicht hineingerät, diese Menschen sind sich oft nicht bewusst, welche Saat sie in das Leben ihrer Kinder und Enkel säen. Unsere Kinder und Enkel bemerken, wie wir reagieren, wenn uns Unrecht getan wird. Und wenn wir mit Bitterkeit reagieren, säen wir diese Saat in das Leben der nächsten Generation. Wenn du deine Kinder davor bewahren willst, zu verbitterten, wütenden, feindseligen, verstörten Männern und Frauen heranzuwachsen, dann ziehe in Betracht, dass deine Kinder genau beobachten, wie du mit Verletzungen in deinem Leben umgehst. Ich denke da an eine Freundin mit zwei Kindern im jungen Erwachsenenalter. Ihr Mann war lange ein hingegebener, gläubiger Vater und Ehemann gewesen. Doch er machte einige Kompromisse und hatte am Ende eine außereheliche Beziehung. Es war eine furchtbare Situation. Und das war nicht nur eine kurze Phase, sondern es zog sich über einen längeren Zeitraum hin. Ich habe miterlebt, wie diese Mutter, die selbst unbeschreiblich litt, zu Christus ging und sagte, »Herr, du hast mir so viel vergeben. Wie könnte ich meinem Mann nicht vergeben, selbst wenn er noch nicht bereit ist, Buße zu tun? Ich übergebe ihn dir.« Nun, sie war schon ehrlich mit ihm. Sie tat nicht so, als würde ihr das alles nichts ausmachen, nach dem Motto, mach ruhig weiter und bring deine Freundin mit nach Hause. Sie musste einige Dinge sagen, wo sie sehr offen und direkt war. Sie mussten den Prozess der Gemeindezucht durchlaufen. Gott hat Mittel gegeben, solch einer Situation zu begegnen. Aber sie wollte keine Wurzel der Bitterkeit in ihrem Herzen aufwachsen lassen. Ich habe beobachtet, wie Gott ihre Kinder bewahrte und sie inmitten dieses schrecklichen Vorgangs vollzeitlich in christliche Dienste berufen wurden. Ich habe gesehen, wie ihre Kinder in der Gnade wuchsen, und wenn du sie fragst, würden sie dir sagen, das liegt daran, dass wir sahen, wie Mama mit dieser Situation umging. Vergebung hat eine unglaubliche Kraft.
0: Nancy, ich fühle mich gerade wie die Jünger, als sie zu Jesus sagten, das ist eine harte Rede. Kann ich das auch? Ist es mir möglich, das zu tun, was du sagst? Steckt das wirklich in mir?
1: Weißt du, wenn du kein Gotteskind bist und Gottes Vergebung für deine Sünden nie erfahren hast, dann fehlt dir tatsächlich das, was du brauchst, um anderen mit Gnade und Vergebung zu begegnen. Wenn du aber ein Kind Gottes bist, wenn du Gottes Gnade und Vergebung empfangen hast, dann wird die Gnade, die Gott in dich ausgegossen hat, von dir zu anderen fließen. Die Antwort lautet also, nein, wir können es nicht aus uns heraus. Aber ja, Gott kann und er ist in uns. Christus ist in uns. Seine Gnade und Barmherzigkeit sind in uns. Er fordert nicht, dass wir das aus uns heraus tun. Wir haben nicht die Mittel, um zu vergeben, aber Gott schon. Wir müssen also sagen, Herr Jesus, ich kann das nicht, aber du kannst es. Du lebst in mir. Bitte vergib du durch mich. Bitte gieß deine Gnade in mein Leben. So wie du mir vergeben hast, so lass mich bitte auch die Gnade haben, dieser Person zu vergeben. Es ist nicht natürlich, es ist übernatürlich, aber wir haben einen übernatürlichen Christus, der in uns lebt.
2: Ohne Gottes Geist, der in dir wirkt, kannst du nicht vergeben. Nancy ist gleich zurück, um mit uns zu beten. Eben hat sie sich mit ihrer Freundin Lisa über das Buch »Das Tor zur Freiheit« unterhalten. Dieses Buch führt dich durch den Prozess der Vergebung und hilft dir, die starken, aufgewühlten Gefühle zu beruhigen, die immer wieder hochkommen, wenn du an diese Situation denkst, die du so schwer vergeben kannst. Weitere Informationen zu diesem Buch findest du unter www.belebeunserherzen.com. Diese Woche haben wir über den Zusammenhang zwischen Erweckung und Vergebung gesprochen. Nächste Woche geht es darum, wie Erweckung unsere sexuelle Reinheit beeinflusst. Lasst uns jetzt zum Abschluss dieser Woche mit Nancy beten, dass wir vergebungsbereite Herzen haben.
1: O Herr, ich rufe jetzt zu dir für all diese Zuhörerinnen, die in ihrem Leben immense Probleme, immense Verletzungen, immense Enttäuschungen und immensen Schmerz haben. Und manche von ihnen sind schon seit vielen Jahren in diesen Umständen, in Bitterkeit und Unversöhnlichkeit gefangen. Herr, ich glaube, es ist kein Zufall, dass sie heute diese Sendung hören. Du hast Hoffnung für sie. Du hast einen Ausweg. Es gibt einen Weg in die Freiheit und er ist für sie da. Herr, bitte hilf diesen Frauen. Bitte heile sie. Erinnere uns daran, wie viel uns vergeben wurde. Bitte erinnere uns daran, dass wir deine Gnade und Vergebung überhaupt nicht verdient haben. Herr, bitte gib den zitternden, unsicheren Herzen Mut, einfach loszulassen und zu sagen, Herr, ich vergebe. Ich vergebe. Vergib mir meine Bitterkeit. Vergib mir meine Unversöhnlichkeit und schenke mir bitte auf übernatürliche Weise deine Gnade und Barmherzigkeit für diejenigen, die gegen mich gesündigt haben. Vater, ich danke dir so sehr für die unglaubliche Gnade, die du mir erwiesen hast. Danke für Golgatha. Danke für die Vergebung und lass uns als deine Kinder Kanäle sein, durch die Vergebung und Gnade in das Leben anderer fließen. Mögen andere an uns sehen, dass das Evangelium wahr ist, so wie wir es ausleben und weil wir anderen vergeben. Ich bete in Jesu Namen und um seinetwillen. Amen.
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Frage ist die rechte. Liebt Gott den Menschen? Gibt es Gott überhaupt? Weil so viel Ungerechtigkeit und so viel Grausamkeit. Aber daran ist Gott doch nicht schuld. Das ist der Mensch selbst. Gott ist Liebe und er liebt alle.

0: Es ist 11 Uhr.
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Zu Beginn ein Zitat von Søren Kierkegaard, einem Theologen und Philosophen und Dichter aus Dänemark. Der archimedische Punkt außerhalb der Welt ist eine Betkammer, wo ein wahrhaft Betender in aller Aufrichtigkeit betet. Und er wird die Erde bewegen.

0: Einleitung.
1: Unsere Reinheit, unsere Kraft, unsere Frömmigkeit und unsere Heiligkeit werden immer nur so stark sein wie unser Gebet. Das behauptete der Autor Tozer und er hat recht. Dieser Tatbestand ist ein Grund mehr, warum es immer eine demütigende Angelegenheit ist, Gedanken über das bedeutende Thema Gebet zu äußern oder zu Papier zu bringen. Obwohl die enorme Wichtigkeit und die gravierenden Auswirkungen des Gebets in fast allen biblischen Büchern und Briefen herausgehoben werden und ein großer Teil der Bibel ausschließlich aus Gebeten besteht, spielt in unserem eigenen Leben das Gebet leider meist nur eine vernachlässigte Nebenrolle. Beten wurde häufig das Atmen der Seele genannt. Wenn dieser Vergleich zutrifft, dann leiden wir alle mehr oder weniger an geistlicher Kurzatmigkeit und akutem Sauerstoffmangel. In vergangenen Jahrhunderten war Gebet unter den Christen ein zentrales Thema in der Verkündigung, in der Literatur und vor allem im Altersleben. Heute bestimmen andere Themen unser Denken und Leben. Gottes Ehre, seine Herrlichkeit und seine Verherrlichung durch uns werden kaum noch thematisiert, sondern der Mensch mit seinen Bedürfnissen, Ansprüchen und Problemen füllt unsere Köpfe, Zeitschriften und Bücherschränke. Auch als evangelikal bezeichnete Christen haben wir unseren Fixpunkt und damit unsere von Gott bestimmte Orientierung weitgehend verloren und dümpeln, mehr oder weniger vom lauen Zeitgeist getrieben, ziellos dahin oder drehen uns im Kreis. Dementsprechend sieht auch unser Gebetsleben aus. Leider gibt es zurzeit in deutscher Sprache nur wenige wirklich empfehlenswerte Bücher über die Bedeutung des Gebets. Der sehr wertvolle Klassiker »Vom Beten« von Ulle Hasselsby ist dankenswerterweise immer wieder neu aufgelegt worden. Und neben einigen guten Kleinschriften zu diesem Thema ist das vor wenigen Jahren erschienene Buch von Benedikt Peters »Lehre uns beten« eine ermutigende Hilfe. Diesem Autor verdanke ich auch die Anregung, das Gebetsleben Jesu zu studieren. Die Reformatoren und auch die Erweckungsprediger des 18. und 19. Jahrhunderts haben nicht nur viel über das Gebet gepredigt und geschrieben, sondern sie waren auch Beter. Ihr Gebetsleben hat mich oft beschämt, und ich bin dankbar, in den folgenden Kapiteln aus ihren Schriften zitieren und ihre Erfahrungen weitergeben zu können. An dieser Stelle bin ich auch meinen Eltern für ihr Vorbild als Beter Dank schuldig. Soweit ich mich zurückerinnern kann, haben sie täglich am frühen Morgen in ihrem Wohnzimmer jeder für sich ihre stille Zeit gehalten. Und jeden Abend lagen sie auf den Knien, um gemeinsam zu beten. Bis heute habe ich noch die flehende Stimme meines Vaters im Ohr, wenn ich damals im Teenageralter gelegentlich versuchte, leise am Wohnzimmer vorbeizuschleichen und hörte, wie auch namentlich für uns Kinder gebetet wurde. Wenn ich damals auch noch kein Leben aus Gott und absolut kein Interesse an der Nachfolge Jesu hatte, so ahnte ich in solchen Momenten doch etwas von der Realität und Kraft des Gebets. Aber ich schulde auch einigen Männern Dank, die zu ihren Lebzeiten meine Frau Ulla und mich durch ihr sichtbares Vorbild herausgefordert und ermutigt haben. Dazu gehören die wenigen, aber sehr eindrücklichen Begegnungen mit dem indischen Bruder Bhak Singh, der lebte von 1903 bis 2000, und seinen Mitarbeitern, als sie in den 80er Jahren Deutschland und die Schweiz besuchten. Nicht in erster Linie die Botschaften, sondern vor allem das Vorbild dieses bescheidenen, unscheinbaren, aber gottesfürchtigen Bruders, auch gerade aus Beter, werden wir nicht vergessen. Und dann war es der unbekannte

unsere Wohnung betrat, verbreitete er immer so etwas wie Ewigkeitsluft. Diesen und vielen anderen Brüdern und Schwestern bin ich viel Dank schuldig, vor allem aber unserem Herrn Jesus, dessen freundliche Führungen diese Begegnungen ermöglichten und dessen Vorbild als Beter mich immer wieder neu ermutigt, ihm auch in diesem Dienst etwas ähnlicher zu werden.

Kapitel 1. Das Gebet, eine Messlatte unseres geistlichen Grundwasserspiegels. Wer einen anderen demütigen will, sollte ihn nur nach seinem Gebetsleben fragen, urteilt Oswald Sanders, der erfahrene Autor und ehemalige Leiter der Überseeischen Missionsgesellschaft, in seinem wertvollen Buch »Geistliche Leiterschaft«. Kein anderes Thema beschämt uns mehr und kein anderes spiegelt so deutlich unsere geistliche Armut wider. John Wesley pflegte zu sagen, dass er wenig von einem Mann halte, der nicht jeden Tag 4 Stunden betet. Und damit hat er wahrscheinlich das Urteil über die meisten von uns gesprochen. Zumindest ich bete keine 4 Stunden täglich. Leonard Ravenhill schreibt treffend: Das Aschenputtel der heutigen Gemeinde ist die Gebetsversammlung. Diese Dienerin des Herrn bleibt ungeliebt und unbeachtet, denn sie behängt sich weder mit den Perlen der Intellektualität, noch glänzt sie mit den Seidenstoffen der Philosophie oder bezaubert mit der dreifachen Krone der Psychologie. Sie trägt das Selbstgestrickte der Ernsthaftigkeit und Demut und schämt sich nicht zu knien. Gebet ist deshalb so anstößig, weil es im Grunde nicht zu geistiger Wirksamkeit passt. Gebet hängt nur von einem ab, nämlich von Geistlichkeit. Man braucht nicht geistlich zu sein, um zu predigen, das heißt homiletisch perfekte und exegetisch genaue Vorträge auszuarbeiten und zu halten. Predigen berührt Menschen, beten berührt Gott. Predigen hat Auswirkungen auf die Zeit, beten hat Auswirkungen auf die Ewigkeit. Die Kanzel kann ein Schaufenster sein, in dem wir unsere Talente ausstellen. Im stillen Kämmerlein findet jede Selbstdarstellung ihr Ende. Soweit das Zitat. Auch der bekannte Prediger und Autor Martin Lloyd-Jones bekannte in Bezug auf die Wichtigkeit des Gebets: Dieser Frage nähere ich mich mit großer Scheu und einem Empfinden völliger Unwürdigkeit. Ich vermute, dass wir alle in diesem Punkt mehr versagen als irgendwo anders. Unser Gebetsleben, persönlich und aus Gemeinde, ist die Messlatte für unseren geistlichen Grundwasserspiegel. Nirgendwo anders wird unsere geistliche Dürre und Kraftlosigkeit so offensichtlich. Kein Mensch ist größer als sein Gebetsleben. Und man könnte auch sagen, und keine Gemeinde ist größer als ihre Gebetsstunde. Leider macht man aber in den Gemeinden meist folgende Beobachtung: Keine Veranstaltung der Gemeinde ist so schlecht besucht wie die wöchentliche Gebetsversammlung. Oft sind nicht einmal die verantwortlichen Leiter der Gemeinde regelmäßig anwesend. Junge Geschwister sind wenig oder selten anzutreffen. Und mancherorts scheint die Gebetsstunde vom Aussterben bedroht zu sein oder ist bereits abgeschafft worden aus Mangel an Interesse. Welches Heilmittel gibt es gegen diese erschreckende Gebetsmüdigkeit oder Gleichgültigkeit? Bücher, Vorträge, Konferenzen und Seminare zu diesem Thema können sicher eine Hilfe sein. Jedoch die zuverlässigste und nachhaltigste Ermutigung und Anleitung zum Gebet liefert uns das Vorbild unseres Herrn. In Epheser 5, Vers 1 werden wir aufgefordert, Nachahmer Gottes als geliebte Kinder zu sein. Hier steht im griechischen Grundtext ein Wort, von dem Mimen, imitieren oder auch Pantomime abgeleitet wird. Ein guter und überzeugender Imitator identifiziert sich völlig mit einer Person, die er imitieren möchte. Er ist fasziniert von ihr, hat sie sorgfältig beobachtet und studiert und ist dann in der Lage, mehr oder weniger gut das Auftreten dieser Person nachzuahmen. In 1. Johannes 2, Vers 6 lesen wir, dass wir schuldig sind, selbst auch so zu wandeln, wie er, unser Herr, gewandelt ist. Sein Leben und damit auch sein Gebetsleben ist also Vorbild und Maßstab unseres Gebetslebens. Wenn wir das praktische Leben unseres Herrn in den Evangelien studieren und seine Gebetsgewohnheiten überdenken, wird das Vorbild unseres Herrn und die Liebe zu ihm uns mehr als alles andere anspornen, ihn zu imitieren und ihm dadurch ähnlicher

zu werden. Man vergleiche damit 2. Korinther 3, Vers 18. Deswegen sollen uns Szenen aus dem Gebetsleben des Herrn in den nächsten Kapiteln beschäftigen, die uns besonders Lukas in seinem Bericht ausführlich beschrieben hat. Es sind 7 Szenen, in denen der Herr betete und auch das Umfeld und der Anlass der Gebete des Herrn beschrieben werden. Bekanntlich wird der Jesus im Lukas-Evangelium als wahrer Mensch beschrieben. Seine Empfindungen, seine Gewohnheiten, seine Lebensumstände, seine Armut, sein Mitgefühl und seine Liebe zu den Menschen und so weiter werden von dem Arzt und Menschenfreund Lukas besonders eindrücklich geschildert. Lukas hatte den Auftrag, Jesus als einen vollkommenen und sündlosen Menschen zu beschreiben, einen Menschen, so wie Gott ihn sich vorgestellt hat und der in jeder Beziehung zur Ehre und Freude Gottes gelebt hat. Matthäus schildert nur 2 Gebetsszenen Jesu, Markus berichtet 3 und Johannes hat wohl den Inhalt einiger Gebete des Herrn aufgeschrieben, aber das Wort Gebet nicht gebraucht und auch die äußeren Umstände Gespräche Jesu mit seinem Vater nur angedeutet. Mit Recht hat man das Lukas-Evangelium auch als das Evangelium der Jüngerschaft bezeichnet, in dem der Herr uns als Idealbild eines Jüngers vorgestellt und zur Nachahmung empfohlen wird. Sicher ist das auch ein Grund dafür, dass der Heilige Geist Lukas inspiriert hat, uns das Gebetsleben Jesu als Vorbild für unser Gebetsleben ausführlich und anschaulich zu schildern. Bekanntlich ist es leichter, Fußspuren zu folgen als Befehlen. So hoffen wir, dass die folgenden Ausführungen über das Gebetsleben unseres Herrn und auch die Beispiele aus der Bibel und der Kirchengeschichte nicht wie Befehle wirken oder entmutigen, sondern wie Fußspuren wirken, die in den Herzen den Wunsch wecken, diesen Spuren, wenn auch mit ungleich kleineren Schritten, zu folgen. Ein Zitat von John Nelson Darby aus dem 19. Jahrhundert. Was ich Ihnen einprägen möchte, ist, Christus zu studieren, so dass wir ihm gleich werden mögen. Nichts anderes füllt die Seele mit Segnung und Ermutigung. Nichts wirkt so heiligend, gibt so das lebendige Gefühl der göttlichen Liebe und schenkt uns Mut. Der Herr gebe uns, dass wir ruhend in seinem kostbaren Blut ihn nun betrachten, uns von ihm nähren und durch ihn leben. Soweit das Zitat.

Kapitel 2. Mit Gebet begann der öffentliche Dienst unseres Herrn. Es geschah aber, als das Volk getauft wurde und Jesus getauft war und betete, dass der Himmel aufgetan wurde und der Heilige Geist in leiblicher Gestalt wie eine Taube auf ihn herniederfuhr und eine Stimme aus dem Himmel erging: Du bist mein geliebter Sohn, an dir habe ich Wohlgefallen gefunden. Lukas 3, Vers 21 und 22. Jesus, der Sohn Gottes, lässt sich im Jordan taufen und beginnt so seinen Dienst in der Öffentlichkeit. Johannes der Täufer hat ihn angekündigt, und nun reiht sich der Herr in die Menge der Israeliten ein, die sich von Johannes zur Buße rufen ließen und vor der Taufe im Gebet ihre Sünden bekannten. Markus 1, Vers 5. Doch der vollkommene, sündlose Sohn Gottes hatte keine Sünden zu bekennen. Dennoch berichtet Lukas, dass er anlässlich der Taufe betete. Dieses Detail bemerkt kein anderer Evangelist, so scheint es, dass der Heilige Geist die Aufmerksamkeit darauf richten möchte, dass der öffentliche Dienst unseres Herrn mit Gehorsam und Gebet begann. Gott als Mensch auf der Erde und betend, welch eine Herablassung, welch eine beschämende Demut. Lukas ist der Evangelist, der als einziger nicht nur dieses erste, öffentliche, sondern auch das letzte Gebet Jesu vor seinem Tod aufgezeichnet hat: Vater, in deine Hände übergebe ich meinen Geist. Lukas 23, Vers 46. Mit Gebet begann der Dienst unseres Herrn und er endete mit Gebet. Sein Lebenswerk war gleichsam eingerahmt von Gebet und zeigte die völlige Abhängigkeit des Herrn von seinem Vater. Die Wurzel aller Sünde ist Eigenwille, Unabhängigkeit und Selbstverwirklichung. Der erste uns in der Bibel überlieferte Satz des Teufels lautete: Hat Gott wirklich gesagt? 1. Mose 3, Vers 1. Und die erste Äußerung des Pharao von Ägypten, dem Unterdrücker des Volkes Gottes, zeugt von Arroganz und ungebrochener Überheblichkeit. Wer ist der Herr, auf dessen Stimme ich hören soll, um Israel ziehen zu lassen? 2. Mose 5, Vers 2. Aber hier am Jordan sehen wir den Schöpfer und Erhalter allen Lebens, wie er mit demütigem Gebet den schweren Weg antritt, der am Kreuz auf Golgatha enden wird. Wer kann dies Leben voll erfassen? Hier unter Sündern ziehet ein, der, den das Weltall nicht kann fassen, will vollkommener Diener sein. Ein Liedvers von Henri Rostier. Während die Menschen am Ufer des Jordan die Bedeutung der Szene weder erahnten noch verstanden, konnte Gott dazu nicht schweigen. Der Himmel öffnete sich, und der Heilige Geist fuhr in leiblicher Gestalt wie eine Taube auf den Sohn Gottes herab, während die Stimme Gottes ertönte: Du bist mein geliebter Sohn, an dir habe ich Wohlgefallen gefunden. Die ausgedrückte Freude des Vaters an seinem Sohn und die Bestätigung des Heiligen Geistes, der wie eine Taube, das Symbol der Reinheit, Einfalt und Unschuld, auf ihn kam, zeigte uns Nachfolgern Jesu, welche Gesinnung und welches Auftreten Gottes Bestätigung und Segen findet. Natürlich hatte unser Herr den Heiligen Geist zu aller Zeit in sich, und es ist ein Irrtum, wenn einige Verkündiger lehren, dass wir hier die Geistestaufe Jesu finden. Vielleicht hilft uns ein Bild aus dem Alten Testament, die Bedeutung dieser Szene richtig zu verstehen. Bei den Opfervorschriften in 3. Mose 2, Vers 1 bis 10 finden wir beim Speisopfer, dass es aus Feinmehl, Öl und Weihrauch bestehen sollte. Es sollte aus Ofengebäck mit Öl gemengt oder aus Fladen mit Öl gesalbt werden. Die typologische Bedeutung ist nicht schwer zu erkennen. Das Feinmehl bildet die Reinheit und moralische Vollkommenheit unseres Herrn ab. Und das Öl ist bekanntlich ein Bild des Heiligen Geistes, während Weihrauch von Hingabe und Weihe spricht. So war der Jesus als Mensch vom Heiligen Geist durchdrungen, wesensgleich, aber auch gleichzeitig gesalbt, was durch das Herabkommen des Heiligen Geistes in Form der Taube bei der Taufe für alle Umstehenden deutlich wurde. Vielleicht finden wir auch hier eine Erfüllung der Verheißung aus Jesaja 42, Vers 1 und Psalm 89, Vers 21 und 22. Siehe, mein Knecht, den ich stütze, mein Auserwählter, an dem meine Seele wohlgefallen hat. Ich habe meinen Geist auf ihn gelegt, er wird den Nationen das Recht kundtun. Und ich habe David gefunden, meinen Knecht, mit meinem heiligen Öl habe ich ihn gesalbt.
mit dem meine Hand festbleiben soll und mein Arm soll ihn stärken. Im Alten Testament war die Salbung eines Königs, Priesters oder Propheten die öffentliche Bestätigung oder Einsetzung zu einem besonderen Dienst. Und genau das geschah hier im Leben Jesu nach seiner Taufe. Gott bestätigte den Dienst und die Bevollmächtigung seines Sohnes mit einem für alle Anwesenden sichtbaren Zeichen. Was können wir als Jünger Jesu aus diesen Beobachtungen lernen? Erstens, ein fruchtbares Leben zur Ehre und Freude Gottes und zum Segen unserer Mitmenschen sollte mit Gebet beginnen und mit Gebet enden, als Zeichen unserer Abhängigkeit von Gott. Jeder Tag, jeder Auftrag, unser gesamtes Leben sollte von Gebet umrahmt sein. Wie wertvoll ist dieser eindringliche Rat Spurgeons? Sieh keinem Menschen ins Gesicht, bis du das Angesicht Gottes gesehen hast. Sprich mit niemandem, bevor du nicht das Gespräch mit dem Höchsten gehabt hast. Gehe nicht an deine Arbeit, ohne dass deine Lenden mit dem Gürtel der Andacht umgürtet sind, damit dir dein Werk gelingt. Beginne nicht den Lauf, bevor du nicht im Gebet alle Last beiseite gelegt hast, sonst verlierst du den Wettkampf. Ein Liedvers, jeden Tag in meinem Leben, lass das, was du gegeben, vor den anderen nicht verbergen, die im Alltag bei mir stehen. All mein Tun soll ihnen zeigen, all mein Reden und mein Schweigen, dass durch deine Hand im Leben alles anders werden kann. Von dem bekannten Afrika-Forscher und Missionar David Livingstone, er lebte 1813 bis 1873, schildern seine Biografen, wie er in den Sumpfgebieten von Ilala in Sambia mit seinen Kräften völlig am Ende, an Geschwüren und inneren Blutungen leidend und von seinen Helfern nur noch auf der Bahre getragen werden konnte. Für die Nacht hatten Helfer eine Hütte aus Schutz vor dem Nieselregen aufgebaut. Vor dem Eingang hatte man einen Jungen postiert, um während der Nacht in Rufnähe zu sein. Als dieser morgens um 4 Uhr nach Livingston schaute, lag der Missionar nicht auf seiner Trage, sondern kniete davor. Voller Sorge und Furcht holte der Junge andere Helfer, die sich schließlich ängstlich an die kniende Gestalt heranschlichen und dann erschüttert feststellen mussten, dass sie bereits kalt und steif war. David Livingston hatte seine große Aufgabe im Herzen Afrikas auf den Knien beendet und war betend, wie sein großer Meister, einsam und doch nicht allein in die Ewigkeit hinübergegangen. Wenige Wochen vorher, an seinem letzten Geburtstag, hat er in sein Tagebuch geschrieben: »Mein Jesus, mein König, mein Alles, ich gebe dir nochmals mein ganzes Leben hin. Nimm mich an und geb, o ehrwürdiger Vater, dass ich meine Aufgabe beendet habe, bevor dieses Jahr vorüber ist. Dies bitte ich in Jesu Namen. Amen. So lass es geschehen.« Zweitens, wo ernsthaft gebetet wird, öffnet sich der Himmel und Gott bekennt sich zu unserem Dienst und zu unseren Gebeten, manchmal in besonders eindrücklicher Weise. In Apostelgeschichte 4, Vers 23 bis 31 lesen wir von einer der ersten Gebetsversammlungen der jungen Gemeinde in Jerusalem. Die Obersten der Juden mit ihren Ältesten und Hohepriestern hatten Petrus und Johannes nach deren evangelistischer Bußpredigt ermahnt und bedroht, nicht mehr im Namen Jesu zu irgendeinem Menschen zu reden. Nachdem die beiden Apostel ihre Erlebnisse und das Redeverbot der versammelten Gemeinde mitgeteilt hatten, begannen sie einmütig zu beten, und Gott bekannte sich zu den Gebeten. Wir lesen, und als sie gebetet hatten, erbebte die Stätte, wo sie versammelt waren, und sie wurden alle mit Heiligem Geist erfüllt und redeten das Wort Gottes mit Freimütigkeit. Haben wir jemals eine ähnliche Erfahrung gemacht, persönlich oder aus Gemeinde? Gab und gibt es in unseren Gebetsstunden Momente, in denen der Heilige Geist Bewegungen auslösen konnte, die mit einer geistlichen Kraftausrüstung für unsere evangelistischen und sonstigen Aufgaben verbunden sind? Oder sind unsere Gebetsversammlungen von Müdigkeit, Routine und einschläfernder Langeweile geprägt, so dass man gewisse Brüder, wie ich das in meiner Jugend oft erlebte, aufwecken musste, nachdem alle anderen vom Gebet aufgestanden waren? Diese Peinlichkeit erlebt man dort nicht mehr, weil inzwischen die wöchentliche Gebetsstunde aus Mangel an Beteiligung abgeschafft wurde und man dafür Hauskreise eingerichtet hat.
Erfüllung mit dem Heiligen Geist sollte für uns kein Tabuthema sein, nur weil in gewissen Kreisen damit Missbrauch und Manipulation getrieben wird. Wir werden im Neuen Testament dazu aufgefordert, die Voraussetzungen dafür zu schaffen. Man lese Epheser 5, Vers 18 bis 21. Schade, wenn wir diese Erfahrung nur aus Büchern und Missionsberichten kennen. Die große Erweckung in England und Amerika wird meist in Verbindung mit dem 1. Januar 1739 gebracht. An diesem Neujahrstag waren in der Londoner Fetter Lane Gemeinschaft George Whitfield, John und Charles Wesley, vier weitere Londoner Methodisten und 60 Herrnhuter Brüder zu einem Liebesmahl versammelt. John Wesley berichtet in seinem Tagebuch über diesen denkwürdigen Tag: Gegen 3 Uhr morgens, während wir beteten, kam die Kraft Gottes plötzlich mit solch einer Macht über uns, dass viele vor Freude laut weinten und andere zu Boden fielen. Sobald aber die Furcht und das Erstaunen über die so spürbare Gegenwart Gottes nachgelassen hatten, brach es heraus aus uns: Wir preisen dich, o Gott. Wir erkennen an, dass du der Herr bist. 3 Tage später fand ein weiteres Treffen statt und George Whitfield bemerkt dazu in seinem Tagebuch: Wir verharrten im Fasten und Gebet bis 3 Uhr und gingen dann mit der festen Überzeugung auseinander, dass Gott unter uns Großes tun würde. In den folgenden Wochen schenkte Gott eine Erweckung, zuerst in England und dann in Amerika, in der zunächst George Whitfield und später John Wesley das Evangelium zu manchmal 30.000, 50.000 und mehr Zuhörern unter freiem Himmel predigten. Der Geist Gottes konnte damals so mächtig wirken, dass nicht nur Tausende ihre Bekehrung erlebten, sondern auch die sozialen Verhältnisse, die Moral und die Politik völlig und nachhaltig verändert wurden.

Kapitel 3. Das Gebet in der Einsamkeit. Lukas 5, Vers 15 bis 16. Aber die Rede über ihn verbreitete sich umso mehr, und große Volksmengen versammelten sich, um ihn zu hören und von ihren Krankheiten geheilt zu werden. Er aber zog sich zurück und war in der Wüste nahe und betete. Nach der Taufe im Jordan wurde Jesus voll Heiligen Geistes durch den Geist in die Wüste geführt, um vom Teufel versucht zu werden. Lukas 4, Vers 1. 40 Tage lang wurde er in dieser schauerlichen Umgebung umhergeführt und von dem Teufel versucht. Aber jede Version der raffinierten Versuchungstaktik des Satans scheiterte an der Sündlosigkeit und Treue unseres Herrn. Während der Satan gescheitert und geschlagen für eine Zeit das Weite suchte, kehrt unser Herr in der Kraft des Geistes nach Galiläa zurück. In den folgenden Versen lesen wir, wie aus Kapernaum und den umliegenden Städten die Menschen zusammenströmten, um ihn zu hören und von ihren Krankheiten geheilt zu werden. Man könnte diese Abschnitte überschreiben mit Erweckung in Galiläa. Sogar aus dem immerhin einige Tagereisen entfernten Judäa und Jerusalem kamen die Volksmengen, darunter auch die Theologen der damaligen Zeit, um den Prediger aus Nazareth zu hören und seine Wunder zu sehen. Die Wogen der Begeisterung gingen hoch. Die Kraft seiner Worte wie auch seine Wunder hatten sich im Land herumgesprochen. Die Türen fürs Evangelium, so würde man heute sagen, waren weit offen. Vielleicht haben manche seiner begeisterten Jünger sich damals die Hände gerieben und geraten, man muss das Eisen schmieden, solange es heiß ist. Die Voraussetzungen für Evangelisation konnten strategisch gesehen nicht besser sein. Aber genau zu diesem Zeitpunkt lesen wir, dass der Jesus die Gunst der Stunde nicht nutzte. Er ließ und lässt sich nicht vom Rückenwind der günstigen Gelegenheit und Popularität treiben. Er zog sich in die Stille und Einsamkeit der Wüste zurück und betete. Luther in der 1912er Übersetzung übersetzt die Stelle mit »Er aber entwich«, womit ausgedrückt wird, dass er sich bewusst, aber unauffällig dem Lärm und dem Gewühl der Menschenmenge entzog, um zu beten. Er machte aus seiner Gebetstreue keine Demonstration oder Provokation, sondern entfernte sich unauffällig. Diese Haltung wird auch aus Markus 1, Vers 35 deutlich, wo Markus berichtet, und frühmorgens, als es noch sehr dunkel war, stand er auf und ging hinaus, und er ging an einen öden Ort und betete dort. Auch bei dieser Gelegenheit entfernt er sich von der Volksmenge, die ihn suchte. Aber es scheint so, als hätte er sich mitten in der Nacht auch unauffällig von seinen schlafenden Jüngern entfernt, um das Gespräch mit dem Vater zu suchen, bis der Morgen dämmerte. Natürlich stellt sich hier die Frage, hatte der Herr das nötig? Lebte er nicht in einer ständigen Verbindung und Gebetshaltung mit dem Vater? Konnte er nicht von sich sagen, ich aber bin stets im Gebet, Psalm 109, Vers 4? Tatsache ist, dass unser Herr als wahrer Gott und vollkommener Mensch die Stille und Einsamkeit aufsuchte, um ungestört und in Ruhe mit dem Vater zu sprechen. Welch ein beschämendes Vorbild für die Jünger damals und heute. Wie viel mehr haben wir es dann als schwache und sündige Nachfolger nötig, Zeiten der Gemeinschaft im Gebet mit Gott nachdrücklich zu suchen und zu pflegen. Was war die Folge der Gebete Jesu in der Einsamkeit? Direkt im Anschluss an die Schilderung der Gebetszeit Jesu berichtet Lukas, dass die Pharisäer und Gesetzeslehrer aus jedem Dorf von Galiläa und Judäa und aus Jerusalem gekommen waren, um Jesu Lehre zu hören. Sie saßen aufmerksam und kritisch zugleich vor ihm und wurden Zeugen davon, dass die Kraft des Herrn da war, dass er heilte. Vers 17. Auch hier wird der Zusammenhang zwischen intensivem Gebet im Verborgenen und geistliche Kraft in der Öffentlichkeit deutlich. Es drängt sich die Frage auf, ob die auffällig vielen Fälle von Burnouts bei begabten und sich verausgabenden Brüdern in der Gegenwart hier und da auch auf die im Tagesablauf nicht konsequent eingeplante und daher fehlende Zeit der Stille vor Gott zurückgeführt werden kann. Was können wir aus der Gebetspraxis unseres Herrn lernen? Erstens. Viel Arbeit für Gott darf kein Grund sein, auf Gebet zu verzichten oder es einzuschränken. Ganz im Gegenteil. Je mehr Aufgaben und Arbeit,
umso mehr Stille und Gebet sind nötig. Martin Luther soll auf die Frage, wie sein Plan für den nächsten Arbeitstag aussehe, geantwortet haben: Arbeit, Arbeit von früh bis spät. Und in der Tat habe ich so viel zu tun, dass ich die ersten 3 Stunden im Gebet verbringen werde. Viel Arbeit war für Luther kein Argument für eine eingeschränkte Gebetszeit. Im Gegenteil. Der 23-jährige George Whitefield, er lebte 1714 bis 1770, wurde als junger Prediger in London so populär und beliebt, dass er nicht mehr wie üblich zu Fuß gehen konnte, sondern sich von einer Kutsche von Ort zu Ort fahren lassen musste, um so den Hosianna-Rufen der Volksmengen zu entgehen. Einer seiner Biografen schrieb über ihn: Sein Name war in aller Munde. Tausende und Zehntausende erkundigten sich nach ihm. Seine Stellung war gefährlich. Die Beliebtheit bei so großen Menschenmengen hätte ihn verderben können, aber die Gnade Gottes bewahrte ihn. Aber am 8. Januar 1738 hatte er der Volksmenge in London den Rücken zugekehrt und ein Segelschiff bestiegen, das ihn über den Ozean nach Georgia bringen sollte. Die damals monatelange und nicht ungefährliche Überfahrt nutzte der Prediger, um sich den Tag strikt einzuteilen und mehrere Stunden für den Umgang mit Gott im Gebet und über der Bibel zu reservieren, die er übrigens bis an sein Lebensende immer kniend las. Am Tag seiner Abreise schrieb er in sein Tagebuch: Wer nicht willens ist, sich auf Gottes Geheiß hin zu verbergen, so wie er zuvor im Licht der Öffentlichkeit gestanden hat, verdient nicht, ein Christ zu heißen. Leider muss ich aus eigener Erfahrung sagen, dass ausgerechnet in Zeiten von besonders viel Aktivität und Stress für den Herrn, zum Beispiel auf Freizeiten, Konferenzen, Missionsansätzen usw., die Gebetszeit zu kurz kommt. Manchmal fällt sie sogar völlig aus. Ausgerechnet Einsätze, die viel geistliche Kraft benötigen, werden nicht durch intensive Stille vor dem Herrn vorbereitet und geprägt. Das, was sich kein Leistungssportler erlauben darf, unausgeruht und ausgehungert an den Start zu gehen, erlauben wir uns als Diener Gottes. Und anschließend wundern und beklagen wir uns über den ausbleibenden Segen und Sieg. Paradox, aber leider wahr. Tozer schrieb einmal: Sieh zu, dass du mehr betest als predigst. Verbringe mehr Zeit mit Gott im Verborgenen als mit Menschen in der Öffentlichkeit. Halte dein Herz für den Geist Gottes offen, dass er dich beeinflussen kann. Pflege mehr die Bekanntschaft mit Gott als die Freundschaft mit Menschen. Dann wirst du immer genügend Brot für die Hungrigen haben. Zweitens, es ist gut, einen Ort und eine Tageszeit zu wählen, wo man ungestört beten kann. Wenn man Christen fragt, welche Gründe dafür eine Rolle spielen, warum sie nicht mehr Zeit zum Beten nehmen, antworten die meisten: keine innere oder äußere Ruhe. Unser Herr wählte einsame Orte wie die Wüste, einen öden Ort oder den Ölberg, wohin er sich zum Gebet zurückzog. Dazu wählte er meist den frühen Morgen, als es noch sehr dunkel war. Also einen Ort und eine Tageszeit, die auf jeden Fall gewisse Störungen von außen weitgehend ausschloss und auch beste Voraussetzungen dafür bot, dass auch die Seele zur Ruhe kommen konnte. Personen der Bibel und auch der Kirchengeschichte scheinen darin übereinzustimmen, dass ein frühes Aufstehen, um vor Arbeitsbeginn in Ruhe beten zu können, mit besonderem Segen verbunden ist. Das Sprichwort »Morgenstund hat Gold im Mund« scheint sich auch hier zu bewahrheiten. Unser Herr ist uns darin ein Vorbild. Aber es ist auch interessant zu studieren, welche Personen der Bibel gute Erfahrungen der stillen Zeit am Morgen gemacht haben. Von Männern wie Abraham, Mose, Gideon und Samuel lesen wir immer wieder, dass sie früh aufstanden, um Gott im Gebet zu suchen oder auch, um Gott gehorsam zu sein. Auch von David wird es an manchen Stellen in den Büchern Samuel berichtet. Er selbst beschreibt in den Psalmen eindrücklich seine Gewohnheiten und Erfahrungen mit dem Gebet in der Frühe des Tages. Psalm 119, Vers 147 und 148: Der Morgendämmerung bin ich zuvorgekommen und habe geschrien. Auf dein Wort habe ich geharrt. Meine Augen sind der Nachtwachen zuvorgekommen, um zu sinnen über dein Wort. Oder Psalm 5, Vers 4: Früh wirst du, Herr, meine Stimme hören. Früh oder in der Frühe werde ich dir mein Anliegen vorstellen. In der Wüste Juda betete David: Gott,
Du bist mein Gott, früher suche ich dich. Psalm 63, Vers 2. Der Chinese Watchman Nee urteilt etwas provozierend: Das kränkliche Christenleben, welches heute unter Gotteskindern vorherrscht, ist weniger auf schwerwiegende Probleme zurückzuführen, als auf die Tatsache, dass morgens zu spät aufgestanden wird. Ich kenne niemand, der dem Herrn nahe ist, der spät aufsteht. Natürlich wollen und dürfen wir aus diesen Beobachtungen und Erfahrungen kein Gesetz machen und auch keinen Druck auf die Gewissen ausüben. Für manche Christen wird es vom Beruf, von der gesundheitlichen Verfassung oder auch von besonderen Lebensumständen her schwer möglich sein, am frühen Morgen die Stille vor Gott zu suchen. Als unsere 7 Kinder noch klein waren, war es für meine Frau Ulla nicht leicht, in dem ständigen Alltagstrubel Zeit und Ruhe zum Bibellesen und für das Gebet zu finden. Sie steckte dann irgendwann am Tag ihren Kopf unter ein Tuch oder eine Decke und die Kinder wussten, jetzt ist Mama in ihrem Gebetszimmer. Es war allen klar, dass sie nun für eine gewisse Zeit nicht gestört werden durfte, und sie bemühten sich, darauf Rücksicht zu nehmen, etwas weniger Lärm zu machen und lautstarke Rivalitäten auf spätere Zeit zu verschieben. Manche Mütter stellen für die Zeit ihrer Stille mit Gott ein besonders attraktives Spielzeug für die Kinder bereit oder lassen sie eine beliebte CD hören. Andere verziehen sich dann ins Schlafzimmer oder zur Not auch auf die Toilette. Einige lesen den Bibeltext laut vor, so dass gleichzeitig auch die Kinder davon einen Gewinn haben können. Das wird je nach Alter, Prägung und Umständen unterschiedlich und zu Anfang wahrscheinlich auch schwierig sein, die Kinder daran zu gewöhnen. Doch wenn es eine feste Gewohnheit geworden ist, wird es sehr hilfreich und ganz sicher auch für die Kinder ein gutes Vorbild sein. Aber alle, die ihren Tagesablauf unter normalen Umständen planen können, sollten die Ratschläge von John Piper nicht in den Wind schlagen, der in seinem ausgezeichneten Buch »Wenn die Freude nicht mehr da ist« Folgendes zu bedenken gibt. Die Disziplin, früh aufzustehen, ist nicht so schwierig wie die Disziplin, ins Bett zu gehen. Das war nicht immer so. Bevor es Strom und Radio und Fernsehen und Internet gab, war es nicht schwierig, kurz nach Einbruch der Dunkelheit ins Bett zu gehen. Es gab nicht viel zu tun. Heutzutage müssen wir uns gegen die stärksten Verlockungen wenden, aufzubleiben und Unterhaltung zu haben. Deshalb muss der Kampf gegen Müdigkeit, die uns schläfrig macht, sobald wir unsere Bibel am Morgen öffnen, am Abend gekämpft werden, nicht erst am Morgen. Wenn Sie entschieden haben, wann der Wecker Sie zum Gebet rufen wird, dann entscheiden Sie, wann Sie ins Gebet gehen müssen, damit Sie nicht erschöpft sind, wenn der Wecker losgeht. Wenn Sie Koffein brauchen, um am Morgen wach zu bleiben, dann werde ich das Ihrem Gewissen überlassen. Vielleicht ist das der Grund, warum Gott ihn geschaffen hat. Für das Gebet wach zu bleiben, ist auf jeden Fall ein besserer Gebrauch von Koffein, als für sonst irgendetwas wach zu bleiben. Drittens, mach aus der stillen Zeit keine Demonstration deiner Frömmigkeit und lass in diesem Zusammenhang keinen Stolz aufkommen. Erinnern wir uns, der Herr entwich oder entfernte sich unauffällig, um in einem öden und ruhigen Ort zu beten. Er praktizierte das, was er in Matthäus 6, Vers 5 und 6 den Jüngern über das öffentliche Gebet gelehrt hatte. Nicht wie die Heuchler, die an öffentlichen Plätzen beten, um gesehen, um bestaunt zu werden, sondern hinter verschlossenen Türen in der Kammer, im Verborgenen. Das bedeutet zum Beispiel, dass man sich nicht während missionarischer Einsätze, Konferenzen oder Freizeiten morgens um 5 Uhr von einem Wecker mit möglichst großem Lärm wecken lässt, blitzschnell aus dem Bett springt, geräuschvoll die Bibel aufschlägt und anschließend auf die Knie poltert, um den inzwischen wach gewordenen, ungeistlichen Zimmerkollegen mit dieser Demonstration der eigenen Frömmigkeit ein schlechtes Gewissen zu machen. Wer seine Frömmigkeit auf diese oder ähnliche Weise in das Schaufenster der Öffentlichkeit stellt, darf sich nicht wundern, wenn sie ihm über kurz oder lang gestohlen wird. Viertens, suche oder schaffe nach Möglichkeit einen vertrauten Ort, wo du regelmäßig beten kannst. Von unserem Herrn Jesus lesen wir, dass er die Gewohnheit hatte, sich an den Ölberg zurückzuziehen. Dort übernachtete er gelegentlich, Lukas 21, Vers 37, und dort gab es auch einen bestimmten Ort, wo er zu beten pflegte, Lukas 22, Vers 39 bis 40. Natürlich soll unser Gebetsleben nicht von der Umgebung abhängig sein. Dennoch kann ein vertrauter Ort, wo möglichst kein Handy, Internet, Telefon oder sonstige Geräte oder Umstände ablenken können, eine Hilfe sein.
um äußerlich und innerlich zur Ruhe zu kommen, um vor Gott das Herz auszuschütten oder ihn anzubeten. In meinem Fall ist das ein alter Sessel meines Schwiegervaters in meinem Arbeitszimmer, der ein stiller Zeuge meiner Sorgen, Freuden und Gebetsanliegen ist. Andere werden eine vertraute Ecke im Wohnzimmer, in der Küche, im Keller, auf dem Dachboden oder irgendwo in der freien Natur haben, wo sie stille Zeit halten. Auch hier gibt John Piper in dem eben erwähnten Buch einige bewährte Ratschläge. Denken Sie nicht, dass der Ort bequem sein muss. Denn ein bequemer Ort wird Sie wahrscheinlich dazu bringen, einzuschlafen. Es muss ein abgesonderter Raum sein, damit Sie nicht abgelenkt werden und damit Sie laut reden und singen und weinen können. Früher oder später werden Sie weinen, wenn Sie um die Seele Ihres jugendlichen Kindes ringen oder darum kämpfen, Ihre Ehe zusammenzuhalten oder daran arbeiten, Ihren Stolz in Ihrem Leben zu töten. Sie müssen allein sein. David Brainerd erlebte 1718 bis 1747, ist also im Alter von 29 Jahren in die Ewigkeit gegangen, war einer der ersten Missionare, der sich allein zu den Indianerstämmen in Nordamerika wagte, um dort die Sprachen der Indianer zu lernen, unter ihnen zu leben und ihnen das Evangelium zu verkündigen. Er litt in seinem kurzen Leben an manchen Krankheiten, hatte oft Zeiten tiefer Niedergeschlagenheit, erlebte Rückschläge in seiner Arbeit, aber auch gesegnete Erweckungszeiten. Doch er hinterließ ein Tagebuch, das vielen späteren Missionaren die entscheidende Herausforderung war, ihr Leben dem Herrn zu weihen. Es ist ein Zeugnis dafür, dass dieser Mann ein intensives Gebetsleben praktizierte. Auch er hatte einen vertrauten Platz im Wald, von dem er in einer Tagebucheintragung am 28. Juni 1744 berichtete. 28. Juni. Verbrachte den Morgen mit dem Lesen verschiedener Teile der Heiligen Schrift und mit inbrünstigem Gebet für meine Indianer, dass Gott sein Reich unter ihnen aufrichten und sie in seine Gemeinde bringen möge. Etwa um 9 zog ich mich an meinen gewöhnlichen Rückzugsort in den Wäldern zurück, hatte dort wieder einigen Beistand im Gebet. Mein großes Anliegen war die Bekehrung der Heiden zu Gott, und der Herr half mir, ihn dafür zu bitten. Gegen Mittag ritt ich hinauf zu den Indianern, um ihnen zu predigen. Und während ich ging, erhob sich mein Herz im Gebet für sie. Ich konnte Gott freimütig sagen, er wisse, dass die Sache, zu der ich mich verpflichtet hatte, nicht die meine, sondern seine Sache war, und dass es zu seiner Ehre wäre, wenn er die armen Indianer bekehrt. Von Brainerd wird auch erzählt, dass er sich eines Tages entschloss, einen Indianerstamm aufzusuchen, der als äußerst fremdenfeindlich und mörderisch bekannt war. Einige Freunde von ihm rieten ihm dringend ab, sein Leben aufs Spiel zu setzen. Aber Brainerd wusste sich von Gott gerufen und verabschiedete sich von seinen Freunden, die damit rechneten, ihn zum letzten Mal gesehen zu haben. Mit einem kleinen Wanderzelt und seinen wenigen Habseligkeiten beladen, erreichte er bald sein Ziel und schlug kurz vor dem Hauptdorf dieses Stammes sein Zelt auf, um sich im Gebet auf die erste Begegnung vorzubereiten. Er ahnte allerdings nicht, dass ihn schon längst ein feindlicher Indianer beobachtet hatte und zum Häuptling geeilt war, um ihm und seinen Kriegern seine Entdeckung mitzuteilen. Sofort wurde ein Kriegsrat abgehalten und ein Trupp der mutigsten Krieger losgeschickt, um den weißen Mann, der es gewagt hatte, ihr Gebiet zu betreten, zu töten und zu skalpieren. Dieser Stamm hatte die Gewohnheit, nicht offen, sondern aus dem Hinterhalt seiner Feinde anzugreifen, und so schlichen sie zum Zelt Brainerds und warteten darauf, dass er heraustreten würde, damit sie ihn mit ihren Pfeilen töten könnten. Aber sie mussten lange warten, und als einige Stunden vergangen waren, schickten sie 3 oder 4 Männer los, um zu erspähen, was der weiße Mann im Zelt tat. Sie sahen durch eine Öffnung, dass er auf den Knien lag und mit irgendjemand sprach. Sie waren darüber so erstaunt, dass es nicht wagten, ihm etwas anzutun. Zu ihrem Entsetzen sahen sie, wie plötzlich eine Klapperschlange in das Zelt hineinkroch und sich auf den knienden weißen Mann zubewegte. Sie richtete sich vor ihm auf und wollte ihre giftigen Zähne in seinen Nacken schlagen, wandte sich aber plötzlich von ihrem Opfer ab und glitt auf der entgegengesetzten Seite aus dem Zelt. Die erstaunten Indianer schlichen lautlos davon, um dem Häuptling diese außergewöhnliche Geschichte zu erzählen. Brainerd aber, der von allem nichts ahnte, stand von seinen Knien auf, griff zu seiner Bibel und machte sich auf den Weg, um diesen gefürchteten Indianern das Evangelium zu sagen. Zu seinem großen Erstaunen kam ihm der Häuptling mit seinen Kriegern bereits entgegen, aber nicht, um ihn zu töten.
sondern um ihn wie einen lang ersehnten Freund zu empfangen, wie einen, der unter dem Schutz eines großen Gottes lebte. Mit großer Freude predigte Brenner diesen Männern das Evangelium und durfte in den folgenden Tagen erleben, wie der ganze Stamm durch das Evangelium von der rettenden Gnade des Herrn wie umgewandelt wurde und dem einfältigen Glauben dem Evangelium gehorchte. Der Pionier-Missionar Adoniram Judson lebte von 1813 bis 1873, hatte in Burma unglaubliche Widerstände, Feindschaft und Hass von den Burmesen erlitten. Er wurde gefoltert, ausgepeitscht, man wollte ihn zu Tode hungern, sperrte ihn ein wie ein Tier in einen Käfig und hatte schon das Datum und die Uhrzeit seiner Hinrichtung beschlossen. Aber er hatte im Dschungel eine kleine Hütte, wo er sich manchmal tagelang zurückzog und in der Stille vor Gott neues Vertrauen und neue Freude und Kraft auftankte. Dieser erfahrene, leiterprobte Missionar gab einige Ratschläge an Mitstreiter in der Missionsarbeit weiter. Richte deine Arbeit, wenn möglich, so ein, dass du mühelos 2 oder 3 Stunden täglich nicht nur der stillen Zeit im Allgemeinen, sondern speziell dem persönlichen Gebet und der Gemeinschaft mit Gott widmen kannst. Sei konsequent, wenn es um Gottes Sache geht. Bringe alle möglichen Opfer, um deine Gebetszeiten aufrechtzuerhalten. Denke daran, dass deine Zeit kurz ist und dass dich die Arbeit und die Umgebung nicht deines Gottes berauben dürfen. Von dem bekannten Predion-Autor Tozer liest man in seiner Biografie, dass der Großteil seiner ausgedehnten Gebetszeit, bei der seine Bibel und seine Gesangbücher seine einzigen Begleiter waren, in einem Gemeindebüro stattfand. Zitat: Er hängte seine Anzughose immer sorgfältig auf, schlüpfte in sein Pullover und seine abgerissene Gebetshose, setzte sich eine Weile auf seine altertümliche Bürocouch. Mit der Zeit verließ er die Couch, kniete nieder, legte sich schließlich mit dem Gesicht nach unten auf den Boden und sang dem Löwen des Stammes Juda Loblieder. Niemand maßte sich an, diese Zeiten der innigen Nähe zwischen Tozer und dem Liebhaber seiner Seele zu unterbrechen. Doch gelegentlich stieg einer der Männer, die ihm am nächsten standen, die Stufen zu seinem Büro hinauf und sah ihn zufällig auf der Couch oder im Fußboden, wo er überhaupt nichts von der Welt mitbekam. Und mehr als einer von ihnen berichtete, dass Tozer mit dem Gesicht nach unten auf dem alten Teppich weinte oder stöhnte. Man mag über solche Marotten schmunzeln oder den Kopf schütteln, und doch sind sie Zeugnis einer Vertrautheit mit Gott und einer Sehnsucht nach Gemeinschaft mit dem Herrn, die uns heute leider weithin unbekannt geworden sind.

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1: Es ist 12 Uhr.

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0: Es ist 12 Uhr und 30 Minuten.
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2: Ich kannte jemanden, der sich als Christ bezeichnete, aber er war der gemeinste Kerl, den ich kannte. Ich will niemals so sein wie er.
3: Wäre es nicht furchtbar, wenn jemand durch etwas, was er an uns gesehen hat, von der Nachfolge Christi abgehalten werden würde?
2: Gott brachte endlich jemanden in mein Leben, der mir die Wahrheit sagte, aber was noch wichtiger war, er lebte sie auch.
3: Weißt du, was deine Freunde und Familie mehr als alles andere von dir brauchen? Es ist nicht deine Freundschaft oder deine Hilfsbereitschaft. Es ist nicht dein großes Bibelwissen. Was sie von dir erkennen müssen, ist ein Spiegelbild von Gottes Charakter. Jesus betete für seine Jünger und sagte: Und ich heilige mich selbst für sie, damit auch sie geheiligt seien. Jesus wählte den Weg der Heiligkeit um unsertwillen, damit auch wir geheiligt werden können. Tust du dasselbe? Denk daran, dass andere dich beobachten.
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1: Es ist 13 Uhr.

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11. September. Gott hat uns errettet aus der Herrschaft der Finsternis und versetzt in das Reich des Sohnes seiner Liebe. Kolosser Kapitel 1, Vers 13. Eine Andacht von Thomas Pommer. 9/11. Heute vor 25 Jahren ereigneten sich die Terroranschläge auf das World Trade Center und das Pentagon. Mit welcher Kaltblütigkeit wurden ca. 3000 Menschen je in den Tod gerissen? Die Symbole der freien Marktwirtschaft fielen wie ein Kartenhaus in sich zusammen. Auch ein Wolkenkratzer neben den Twin Towers stürzte mit ein. Für manche Menschen liest sich der offizielle Abschlussbericht der Regierung zu einfach und lässt Fragen offen. Dementsprechend bemühen sich insbesondere Betroffene darum, diese von Menschen verursachte Katastrophe umfassender aufzuarbeiten. Was mich beschäftigt, ist eine noch grundsätzlichere Frage. Woher kommt das Böse im Menschen, das Streben nach Bedeutung auf Kosten von anderen? Die Bibel gibt uns eine Antwort. Es existiert eine böse Macht in dieser Welt, die überall ihre Fäden zu spinnen versucht. Diese Macht ist nicht eine Terrororganisation, sondern der Teufel benutzt Menschen, um sein böses Spiel zu treiben. Es war ihm gelungen, durch das Säen von Zweifel an Gottes Liebe und der Verführung zum Ungehorsam die Menschen aus ihrer Vertrauensbeziehung mit Gott zu lösen. Der Teufel hatte den Menschen eingeredet, ohne Gott sein zu können und gleichzeitig selbst wie Gott zu sein. 1. Mose 3, Vers 5. Aber er hat ihnen verschwiegen, dass sie ohne die Beziehung zu Gott nicht mehr die Kraft haben würden, das Gute zu tun. In unserem Stolz fallen wir auf uns selbst zurück und versuchen wie ein Fisch an Land unser Leben zu erhalten, das wir in der Abhängigkeit zu Gott hatten. Wenn wir Gott nicht vertrauen, müssen wir uns selbst lieben und uns unabhängig von ihm Sinn und Wert geben. Gott sei Dank, dass wir durch den Glauben an Gottes Liebe und die Vergebung durch Jesus wieder in seinen Herrschaftsbereich wechseln können. Frage: In welchem Herrschaftsbereich befinden Sie sich? Tipp: Gott liebt Sie nicht, weil Sie wertvoll sind, sondern Sie sind wertvoll, weil Gott Sie liebt. Bibellese: 1. Johannes Kapitel 4, Verse 15 bis 21. Wer bekennt, dass Jesus der Sohn Gottes ist, in dem bleibt Gott und er in Gott. Und wir haben erkannt und geglaubt die Liebe, die Gott zu uns hat. Gott ist Liebe, und wer in der Liebe bleibt, bleibt in Gott und Gott bleibt in ihm. Hierin ist die Liebe bei uns vollendet worden, dass wir Freimütigkeit haben am Tag des Gerichts, denn wie er ist, sind auch wir in dieser Welt. Furcht ist nicht in der Liebe, sondern die vollkommene Liebe treibt die Furcht aus, denn die Furcht hat es mit Strafe zu tun. Wer sich aber fürchtet, ist nicht vollendet in der Liebe. Wir lieben, weil er uns zuerst geliebt hat. Wenn jemand sagt, ich liebe Gott und hasst seinen Bruder, ist er ein Lügner. Denn wer seinen Bruder nicht liebt, den er gesehen hat, kann nicht Gott lieben, den er nicht gesehen hat. Und dieses Gebot haben wir von ihm, dass, wer Gott liebt, auch seinen Bruder lieben soll.

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Ich weiß nicht, wie es dir geht, wenn du manchmal da sitzt und merkst, Gott hört nicht. Gott antwortet nicht. Und plötzlich läuft alles anders, wie du dir das vorgestellt hast. Es ist einfach zu glauben, wenn alles gut läuft. Es ist einfach zu glauben, wenn du merkst, wow, hier ist Gott, hier ist Gott und du bist voll begeistert, aber wenn eine schlechte Diagnose kommt, eine Enttäuschung, wenn du einen Verlust erlebt hast und wenn Gott lange schweigt und zu dir nicht mehr redet, kann ich dann Gott wirklich vertrauen? Der Glaube ist leicht, wenn alles gut läuft. Genauso in solchen Situationen befanden sich die Gläubigen im Hebräerbrief. Wir lesen heute Hebräerbrief. Sie waren verfolgt. Sie erlebten unter Druck. Und sie sind müde geworden. Und die waren in der Gefahr, ihren Glauben aufzugeben. Und wahrscheinlich der Paulus, also wir wissen den Verfasser, versucht diese Christen wieder zurückzuführen zum Glauben. Er sagt, Jesus ist größer als die Engel, Jesus ist größer als Mose, Jesus ist der hohe Priester. Und da kommt er zum Kapitel 11 und da sind wir heute. Zum Kapitel 11, Vers 1. Er sagt, haltet an Christus fest, gebt euren Glauben nicht auf. Das ist das, wofür er kämpft. Wenn du heute die Bibel dabei hast, dann schlag bitte mit mir Hebräer 11, Vers 1 auf. Das Thema der Predigt lautet heute, ich habe das so benannt, Leben im Unglauben hat Folgen. Also Leben im Glauben hat Folgen oder Unglauben hat Folgen. Wir lesen diesen Vers 1 und mein Wunsch ist es, dass jeder heute, der hier sitzt, nachher nach Hause geht und sagt, auch wenn

der tragende Grund für das, was man hofft. Und im Vertrauen zeigt sich jetzt schon, was man nicht sieht. Oder Züricher Bibel. Der Glaube aber ist die Grundlegung dessen, die Grundlegung, das Fundament, was man hofft und Beweis für Dinge, die man nicht sieht. Also sehr kompliziert. Wir merken, es geht um Glauben. Mein Ziel ist es heute, mit euch gemeinsam uns mit diesem Glauben auseinanderzusetzen. Ich habe sehr oft diesen Bibelvers gelesen und ich habe extremste Ansichten gehört. Also sehr extremste Ansichten gehört. Vielleicht kurz vorab, das Wort Glaube kommt im Neuen Testament über 480 Mal vor. Das ist das meiste Begriff, was in der Bibel vorkommt, im Neuen Testament, nach Jesus und Gott. Liebe kommt 160 Mal vor. Himmel ganz wenig. Ewigkeit ganz wenig. Aber der Glaube, über 480 Mal kommt das vor. Und es gibt nur eine einzige Definition im Neuen Testament und die steht hier. Also wollen wir heute gemeinsam verstehen, was meint diese Definition und wie funktioniert dieser Glaube. Ich weiß nicht, ob du schon für dich Klarheit hast, wie du den auslegst, aber ich habe lange damit gekämpft und bin zufällig auf ein Buch gestoßen von Wojtyla Nie, der lebendige, der normale Christenglaube. Kennt ihr Wojtyla Nie? Das ist ein sehr gutes Buch, der normale Christenglaube. Und dort zitiert er Darby. Und Darby übersetzt das Wort mit dieser Zuversicht, das Wort Zuversicht oder das Fundament mit einer Übersetzung. Und er sagt, das ist die Glaubhaftmachung. Glaubhaft, was ist der Glaube? Glaube ist die Glaubhaftmachung dessen, was man hofft. Glaubhaftmachung. Ich möchte das jetzt erklären. Unsere Umwelt besteht aus Millionen von Gegenständen. Millionen von Gegenständen, von Formen, von Farben, von Geräuschen. Und die gesamte äußere Welt nehmen wir durch was ein? Durch fünf Sinne. Wir sehen, wir hören, wir riechen, wir betasten, wir schmecken. Das heißt, ich sehe jetzt hier und ich sehe weiß. Ich sehe, die Gitarre ist aus Holz. Das heißt, es gibt eine Kommunikation zwischen der äußeren Welt und meiner inneren Welt. Meine Augen transportieren. Das ist eine Kommunikation da. Das heißt, die Welt nehmen wir mit diesen fünf Sinnen wahr. Wenn du einem Blinden sagst, der Himmel ist blau. Er sagt, was ist blau? Er sagt, es ist blau. Oder das Kreuz wird weiß beleuchtet. Was ist weiß? Die Wolken sind weiß. Er kann von diesen Dingen nicht verstehen und nicht sehen. Genauso ist das mit dem Gehör. Wir haben heute Lobpreis, wir haben heute gesungen, gespielt. Alles die Musik, die wir wahrnehmen. Du kannst sagen, einen Tauben, das war ein sehr schönes Musikstück. Und er sagte, wovon sprichst du? Er hat nie Musik gehört. Das heißt, wir leben hier auf dieser Welt und die gesamte Umwelt nehmen wir durch die fünf Sinne wahr. So hat es Gott gemacht. Das heißt, die Funktion unserer fünf Sinne, wie Gott uns gemacht hat, besteht darin, unsere Umwelt in uns hineinzunehmen. Und erst dann wird das eine Realität. Das Werk dieser fünf Sinne ist im Grunde genommen das Glaubhaftmachung. Ich meine, ich erkläre das, aber ich komme nachher, wird praktischer. Oder es ist Verwirklichung. Wenn ich eine Nase habe und ich gehe in die Blume und ich rieche sie, ich meine, das ist ein Kunststoff, dann wird diese Nase, dann wird dieser Duft, der dahin ist, transportiert, glaubhaft gemacht in mich hinein. Das duftet schön. Das heißt, alles, was um uns ist, nehmen wir wahr durch fünf Sinne. Das heißt, und diese Realität der Blumen, des Lichtes, des Holzes wird in uns real. Okay? So, jetzt müssen wir Folgendes verstehen. So wie der Glaube funktioniert, wie das Auge fürs Sehen, wie das Ohr zum Hören, Nase zum Riechen, so ist der Glaube das Organ, welches die unsichtbare Welt hineintransportiert in dein Herz. Okay? Das heißt, der Glaube ist der einzige Organ, von Gott gegeben, ein Mittel, um Gott zu verstehen. Und Gottes Reich. Und die Bibel. Und die Ewigkeit. Das heißt, der Glaube ist wie so ein Schlüssel, der,

Ich nehme und ich mache die Tür auf und ich gehe rein in die Herrlichkeit Gottes, in seine Gegenwart. Wenn ich diesen Schlüssel des Glaubens nicht habe, verstehe ich Gott, seine Verheißungen nicht, wie Gott alles gemacht hat, was Gott versprochen hat, was Gott mit mir vorhat, mit meinem, wir verstehen gar nichts. Der Glaube ist wie so ein Schlüssel, der die Tür zu der geistlichen Realität öffnet. Ich werde das immer wieder heute gebrauchen. Das heißt, wer zu Gott kommen will, Vers 6 schlagt in der Bibel, da sagt eine sehr klare Aussage, ohne Glauben aber ist es unmöglich, ihm zu gefallen. Denn wer zu Gott kommt, muss glauben, dass er ist und dass er die belohnen wird, die ihn suchen. Die Bibel ist an der Stelle sehr klar. Wenn du Gott gefallen willst, dann kannst du mit deinen 5 Sinnen nicht weiterkommen. Du brauchst einen Glauben, ein Vertrauen, eine Verwirklichung, Vertrauen, also Glaubhaftmachung, dass es wirklich so ist. Wir lesen Vers 2. Durch diesen haben die Alten ein gutes Zeugnis erhalten. Also die Alten sind ja, das ist ein modernes Wort, die Jugendlichen sagen, oh, mein Alter ist nicht zu Hause. Ne? Nein, die Alten meint die Vorfahren. Die Vorfahren haben ein gutes Zeugnis erhalten. Durch Glauben verstehen wir, dass die Welt durch Gottes Wort bereitet ist. Durch Glauben. Das heißt, habe ich diesen Glauben nicht, habe ich diesen Schlüssel nicht, in meinem Glaubensleben habe ich ein Problem. Das Problem bei der ganzen Geschichte ist, dass der Glaube bei vielen Menschen unterschiedlich gedeutet wird. Ich hatte jetzt die Erzieher mit uns, die waren aus Mykolaiv mit dabei. Und ich hatte immer wieder viele Gespräche gehabt mit Dorfbewohnern. Ich war in Cherson-Gebiet, in diesen zerstörten Dörfern und dort. Und da sagten mir die Leute immer wieder, Alex, wir glauben auch an Gott. Also, die glauben auch. Sie beten auch. Er sagte, ja, das ist gut. Und man merkt, deren Glaube von denen und mein Glaube unterscheidet sich fürchterlich. Das sind unterschiedliche Welten. Man kann intellektuell glauben und sagen, ja, es gibt einen Gott. Man kann einverstanden sein, es gibt einen Gott. Es gibt einen, auch Dämonen glauben, dass es Gott gibt. Also brauchen wir einen rettenden Glauben, einen Glauben, der durchträgt, einen Glauben, der das Unsichtbare Wirklichkeit macht. Okay? Wir gehen weiter. Also mit 5 Sinnen kommst du nicht sehr weit, wenn es um Reich Gottes geht. Um seine Verheißungen, um seinen Plan mit deinem Leben, um seine Absichten, kommst du mit den 5 Sinnen nicht weit. Du kannst es nicht erfassen. Und das Tückischste ist in unserer Zeit, das Wissen in unserer Zeit verdoppelt sich ja alle, keine Ahnung, man könnte googeln, alle 6 Monate oder so. Das heißt, die Welt ist sehr schlau geworden, durch KI sowieso. Kannst du ja alles fragen. Und wir meinen, wir können alles erklären. Wie die Welt entstanden ist, der Mensch, Explosion. Das heißt, wir versuchen mit unserem Verstand, das wird immer größer, Gott zu erklären. Was wir aber nicht wissen, was wir nicht begreifen. Wir können Gott mit 5 Sinnen, mit Naturwissenschaft nicht erklären. Gott ist kein Objekt der Naturwissenschaft. Das ist Objekt des Glaubens. Und deshalb werden viele, die mit 5 Sinnen versuchen, Gott zu verstehen, die verstehen es aber nicht. Warum macht er das so? Weil du mit deinen 5 Sinnen, mit deinem Nase, mit deinem Ohr ihn nicht verstehen kannst. Es bedarf einen Glauben. Und dieser Glaube, wenn er erstmal da ist, wenn du erstmal hineingehst und nimmst diesen Schlüssel, öffnest die Tür und gehst hinein, merkst du plötzlich, wie real diese Welt ist. Geistliche Welt ist eine reale Welt. Geistliche Verheißungen sind real. Genauso wie diese Welt, die uns passiert. Wenn ein Blinder behauptet, jetzt denk mal mit, er würde sagen, es gibt nicht weiße Farbe. Und er würde dich überzeugen und du siehst, es gibt weiß. Und er würde sagen, nein, es gibt kein weiß. Und es gibt auch kein blau. Und es gibt auch kein rot. Dann würdest du sagen, hey, ich sehe doch, es gibt Weiß.
Aber für Blinden, diese Blindentheorie würde für Blinden, ja klar gibt es kein Weiß. Versteht ihr den Gedanken? Das heißt, wenn Menschen, die keinen Glauben haben und sagen, es gibt keinen Gott, ich sehe ihn nicht. Ja, wie denn auch? Du wirst ihn niemals sehen und niemals erleben, weil du versuchst, ihn zu riechen, zu hören. Das kannst du gar nicht. Es bedarf den Glauben, der sich offenbart, der wie ein Schlüssel uns in das Reich Gottes öffnet. Plötzlich erlebst du Gott und seine Realität. Wir lesen interessant sehr weiter, dass es eine sichtbare Welt gibt und es gibt eine unsichtbare Welt gibt. Und Vers 3 und so weiter und im ganzen Kapitel lesen wir von vielen Glaubenshelden. Ich lese nochmal die von David, von Abel gesagt, von Henoch, von Noah, von Abraham, Sarah und so weiter. Ich komme nochmal zur Definition zurück und dann wird es praktisch. Der Glaube ist eine feste Glaubhaftmachung, ist eine Glaubhaftmachung, Verwirklichung dessen, was man hofft. Das heißt, der Glaube ist ein Mittel, was das, was ich hoffe, sich sichtbar wird. Das ist der Glaube. Und ich merke, oft schwindet dieser Glaube. Kann ich dem Gott noch vertrauen? Ich weiß nicht, in welcher Lebenssituation du gerade stehst. Was um alles in der Welt bedrückt dich heute? Oder welcher Goliath brüllt dich heute an und erniedrigt dich? Welcher Goliath? Welche Situation raubt dir das Vertrauen an Gott? Wenn wir hier durchlesen, diese Galerie der Glaubenshelden, das sind sehr viele, der Abraham, Isaac und Jakob und Mose und Rahab und um Vers 32 heißt es, und was soll ich noch sagen? Die Zeit würde uns ja fehlen, wenn es erzählen wollte von Gideon, von Barak, von Simson, von Jephthah, David, Samuel und Propheten. Lassen wir bei David, ich möchte mal kurz David das Beispiel nehmen. Diese Geschichte kennt ihr alle sehr gut. Und jetzt überlegt mal, jetzt kommt dieser Goliath, stellt sich hin, dieser Riese, 3 Meter groß, voll ausgerüstet und 40 Tage und 40 Nächte erniedrigt er das Volk Gottes. Er erniedrigt es. Ich weiß nicht, was er alle so geschrien hat, aber 40 Tage und 40 Nächte hören sich die Soldaten die Erniedrigung an und keiner wagt zu kämpfen. Keiner. Es gab tausende Soldaten. Es gab nur einen einzigen Mann, David, der hört das Ganze an, zufällig hört er diesen Brüllen, diesen Goliath, den Riesen, sagt, hey, wer ist das denn? Ja, das ist der Goliath, der ist 3 Meter groß und so und so. Und jetzt? Ja, keiner, 40 Tage ist das schon so und keiner wagt zu kämpfen. Und ich finde diesen Text so schön, da kommt dieser Mann, dieser David, und ich heute verstehe ich, warum nach dem Mann, nach dem Herzen Gottes benannt wird. Im Vers 1. Samuel 17, Vers 32, dieser David sagt, niemand soll seinetwegen den Mut sinken lassen, dein Knecht wird hingehen und mit dem Philister kämpfen. Dein Knecht, niemand soll Mut sinken lassen, ich gehe. Warum waren alle Soldaten, auch mit Saul einen Griff, so ängstlich? Warum wagte keiner gegen Goliath zu kämpfen? Die Erklärung im Vers weiter. Saul sagt zu dem, schaut mal weiter in Vers 33. Saul sagte zu David, schaut mir die Logik. Du kannst nicht zu diesem Philister gehen, um gegen ihn zu kämpfen. Denn du bist ein Knabe. Er aber ist ein Krieger von seiner Jugend auf. Was war das Problem? Worauf schaute Saul mit seinen 5 Sinnen? Du bist klein, der ist groß. Du bist unerfahren, er ist erfahren. Das geht nicht. Menschlich gesehen kannst du nicht gegen Goliath kämpfen gehen. Setz dich wieder hin, wir kriegen das schon hin. Saul und alle Kämpfer schauten um sich herum und merkten, alle Soldaten waren mindestens 1 Meter kleiner wie der Goliath.
Und das ist genau das Problem in unserem Leben. Wir schauen den Goliath an, wir schauen mit unseren Augen, boah, er ist so riesig, wir gucken unsere Muckis an, die sind zu wenig, wir haben nichts, und also können wir nicht. Und der Glaube geht verloren. Heute verstehe ich mehr, Stück weit mehr, was es bedeutet, ein Christ zu sein, der glaubt. David sagt, antwortet dem Saul, der Herr, der mich von den Löwen und Bären errettet hat, er wird mich auch von diesem Philister erretten. Wie denn auch? David glaubte nicht an seine Größe. David glaubte nicht an seine Waffen. David glaubte an einen Gott. Dieser Gott, der mich da und da und da und da durchgetragen hat, wird auch da durchtragen. Versteht ihr? Das ist der Glaube. Das heißt, David hat diesen festen Glauben, mein Gott kann das, mein Gott ist größer als jeder Goliath auf dieser Erde. Viel größer, viel erhabener, er ist souverän, ihm gehört die Macht auf dieser Erde. Und wenn dieser Gott, der in mir ist, dieser Jesus Christus, dann darf ich doch nach vorne schauen. Auch wenn es schwer wird, auch wenn ich merke, Gott als ob nicht antwortet. Ich möchte praktisch werden. Welcher Goliath steht heute vor dir und erniedrigt dich? Sind das die Eheprobleme, Kindersorgen, Gesundheit, Sinnlosigkeit im Leben, die Arbeit, vielleicht bist du einsam, vielleicht sind Beziehungen zerbrochen. Vielleicht siehst du dein eigenes Versagen, du siehst auf dich immer, ey Gott, ich kann gar nichts. Also mit mir hat es gar keinen Sinn. Ich setze mich auf einen Stuhl und werde da schön beobachten und zuhören, was die anderen machen. Welcher Goliath? Der Glaube ist der Schlüssel. Der Glaube ist eine Verwirklichung dessen, was man hofft. Gott hat so viel vor mit dieser Welt, mit dir, mit dieser Gemeinde, mit uns. Doch was machen wir? Wir schmeißen den Schlüssel weg und sagen, nein, ich kann das nicht. Ist nichts für mich. Gott, tut mir leid, sorry. Was passiert? Wir verlieren die Hoffnung. Wir verlieren die Hoffnung. Wisst ihr, ich stehe heute hier, nicht weil ich sage, ich zweifle nicht. Wir haben, nach 23 Jahren sind wir in eine andere Gemeinde. Das ist nicht so einfach. Und unsere Kinder werden größer. Sie gehen auch ihre Wege. Wir machen uns Sorgen. Und ich muss mir wieder immer sagen, Gott, was hast du vor? Was ist mein, und plötzlich, wenn du dich anschaust, dein Versagen, also ist ja keiner hier perfekt. Dann siehst du nochmal das Ganze, was passiert. Und wenn du unterwegs bist mit der gesamten Welt, dann bist du mit Pastoren unterwegs, mit Bundesleitern unterwegs, Projekte. Und was da alles gemacht wird, dann sagst du, Herr, wie geht das? Dann sinken die Hände. Und an der Stelle muss das hier kommen. Ich schaue nicht auf das, was ich gerade sehe, sondern darüber hinaus. Gott hat es mir versprochen. Wir haben alle unsere Kinder gesegnet. Vor dem Altar, als sie geboren wurden, die wurden jedes Kind. Und ich sage, Herr, dieses Kind gehört dir. Und ich vertraue darauf, dass der Segen, den die Pastoren sprechen, dass du Kinder durchtragen wirst. Auch wenn es nicht einfach wird. Das ist der Glaube. Doch wenn der Glaube nicht da ist, ich glaube daran, dass was Gott versprochen hat, auch wenn es Umwege geben wird, wird Gott dieses Kind, mich persönlich, dieses Projekt zu Ende führen. Denn es ist ja er und nicht wir. Versteht ihr? Wir brauchen diesen Glauben. Wenn der Glaube nicht mehr da ist, dann haben wir ein riesengroßes Problem. Ich könnte euch so viele Geschichten erzählen, wie wir nach Dresden gegangen sind, als ich gekündigt hatte zur Bibelschule. Ich wusste nicht mal, dass es BAföG gibt. Versteht ihr? Ich bin zur Bibelschule gegangen, Gott hat gerufen. Und da rief mir der Personalabteilungsleiter hier Kirch und fragte mich, Herr Dell, wovon wollen Sie leben? Ich so, keine Ahnung. Ich so, hä?
Da sagte ich ihm so einen schlauen Satz: Herr Kirsch, es gibt Beruf und es gibt Berufung. Ich habe eine Berufung. Ja, Respekt. Ja, dann alles Gute. Ich bin zur Bibelschule gegangen. Ich wusste nicht, wovon ich die Bibelschule bezahle, dass es BAföG gibt. Ich sage, der Herr wird sorgen. Jetzt kann man sagen, du warst naiv. Oder man kann sagen, du hast einfach einen Glauben gehabt wie ein Kind. Ich habe Gott vertraut. Wenn Gott was sagt, dann klammerst du dich daran fest und du gehst. Denn ohne Glauben kann man Gott nicht gefallen. Nicht. Vers 33. Der Glaube hat Folgen. Lesen wir mit mir ab Vers 33. Lass uns mal diesen Text lesen. Aufgrund des Glaubens haben sie Königreiche bezwungen, Gerechtigkeit geübt, Verheißungen erlangt, Löwen den Rachen gestopft, gewaltiges Feuer ausgelöscht, zweischneidigen Schwert sind sie entronnen. Und wo sie schwach waren, haben sie Kraft empfangen. Stark sind sie geworden im Krieg, haben Heere feindlicher Völker in die Flucht geschlagen. Frauen haben sie Toten wiederbekommen durch Auferstehung. Andere aber haben noch sich foltern lassen und ihre Freilassung nicht angenommen, um eine bessere Auferstehung zu erlangen. Merken wir eine ganze Reihe, was durch Glauben möglich macht. Mose, Abraham, David und alle diese Menschen. Der Glaube hat Folgen, positive Folgen. Der Unglaube, also am Leben im Unglauben, hat auch Folgen. Jetzt habe ich diesen Text mal verdreht. Den gleichen Bibeltext für die Menschen, die nicht glauben. Da würde dann so klingen. Hört euch das an. Aufgrund des Unglaubens haben sie keine Königreiche bezwungen, keine Gerechtigkeit geübt, keine Verheißungen erlangt. Den Löwen konnten sie nicht den Rachen stopfen. Das gewaltige Feuer wurde nicht erlöscht. Den zweischneidigen Schwert sind sie nicht entronnen. Wo sie schwach waren, empfingen sie keine Kraft. Sie wurden nicht stark im Kampf, konnten die Heere feindlicher Völker nicht in Flucht schlagen. Frauen haben ihre Toten nicht wieder. Andere nahmen ihre Freilassung an und hielten nicht stand, weil sie keine Hoffnung auf eine bessere Auferstehung hatten. Sie sahen keine Hoffnung über den Tod hinaus. Unglaube hat Folgen. Ich möchte jetzt dich persönlich fragen, welchen Weg willst du gehen? Den Weg des Glaubens oder des Zweifels, des Unglaubens? Die Entscheidung liegt bei dir, bei uns. Dass wir alle gläubig sind, ist klar. Die Frage ist, was, wie gläubig? Ich hatte jetzt interessanten Zitat gelesen von Menno Siemens, zufällig. Ich habe ein Lied gesungen von Menno Siemens im Glaube. Unser Glaube steht auf Seite 187. Interessanter Zitat von Menno Siemens. Ich möchte das mal vorlesen. Da schreibt er: Der rechte, wahrhaftige Glaube, der von Gott gilt, kann nicht müßig stehen, also so passiv, so beladen. Er muss seine Früchte bringen und seine Art beweisen. Er wirkt beständig in Liebe, er tritt freiwillig in die Gerechtigkeit, er tötet Fleisch und Blut, er kreuzigt Lüste und Begehren, er freut sich am Kreuz Christi, erneuert und wiedergebärt dieser Glaube, macht lebendig, freimütig, friedlich in Jesus Christus. Das ist der wahre Glaube, der echte Glaube. Deine Entscheidung heute hat Zukunft für deine Familie. Deine Entscheidung heute des Glaubens hat für deine Zukunft, für deinen Dienst, für deine Ewigkeit. Du kannst sagen, bringt alles nichts. Ich sehe das nicht in meinem Leben. Und dann kannst du einpacken und gehen. Und er sagt, nein, so ist es nicht. Alex hat dem Gott, die Bibel sagt, Alex hat erzählt, der Glaube ist eine Verwirklichung dessen, was man hofft und nicht Zweifel an dem, was man noch nicht sieht. Der Unterschied zwischen Gläubigen und Nichtgläubigen ist einfach, sie glauben, mehr nicht. Wir sehen nicht besser aus, wir sind nicht klüger, nicht reicher. Wir haben einen Glauben an einen mächtigen Gott. Und das ist der Unterschied. Jetzt kommt die schwierigste Stelle.
Übrigens, die schwierigste, vielleicht noch eine Sache. 2. Korinther 13,5 steht, 2. Korinther 13,5, prüft euch selbst, ob ihr im Glauben seid. Diese Frage habe ich mir gestellt in der Vorbereitung. Alex, glaubst du noch an Gott, so wie früher? Oder bist du noch in deine 5 Sinne gesteuert, durch deine Bildung und die Bücher? Was passiert? Jetzt kommen wir den schwierigsten Text in diesem Kapitel. Vers 36 und 37 haben wir eine Galerie von vielen anderen. Schaut mal, was da steht. Ab Vers 36. Und andere, also Glaubenshelden, erfuhren Spott, Geißelung, dazu Ketten und Gefängnis. Sie wurden gesteinigt, zersägt, versucht. Sie erlitten den Tod durch Schwert. Sie zogen umher in Schafspelzen, Ziegenfellen, erlitten Mangel und Bedrückung, Misshandlung. Sie, deren die Welt nicht wert war, irrten umher in der Wüste und Gebirgen, in Höhlen und Löchern der Erde. Und diese alle, Glaubenshelden, obgleich sie durch den Glauben ein gutes Zeugnis empfingen von Gott, haben sie das Verheißene nicht erlangt. Habt ihr das schon mal gelesen? Jetzt habe ich was von dem Schlüssel erzählt. Ich gehe auf und ich bekomme durch Glauben Verwirklichung dessen, was man hofft. Und viele haben es erlebt. Den gleichen Schlüssel, Leute, in der Hand, und die haben die Verheißungen nicht erlebt. Wir haben in der Bibel, und ich finde das so faszinierend, das ist keine Schwärmerei, beide Glaubenshelden, solche, die Siege erlebt haben, errungen haben, Gott groß, und solche, die sagen, ey, die waren arm, verfolgt und so weiter. Der Schreiber, der das geschrieben hat, der Apostel Paulus, hat sofort vor Augen Glaubenshelden. Ich möchte einige zitieren. Der Prophet Jesaja wurde von dem König Manasse lebendig zersägt mit einer Holzsäge. Und der hat dies hier drin. Der Prophet Jeremia wurde in Ägypten laut Überlieferung gesteinigt von Juden, weil er sie angeprangert hat wegen Götzendienst. Der Prophet Uria in Jeremia 26 wurde von auf Befehl Joachims enthauptet. Johannes der Täufer, einer der größten Propheten aller Zeiten, der einen starken Glauben hatte, wurde enthauptet. Elia musste fliehen und lebte in einer Höhle und wurde von einem Raben versorgt. Merken wir? Alle Jünger Jesu haben ihr Leben gegeben für diesen Glauben. Und selbst der Schreiber, der dieses Buch geschrieben hat, Paulus, wurde von Kaiser Nero laut Überlieferung von Clemens in Rom hingerichtet. Und jetzt stehen wir hier und jetzt kommt die große Frage, was ist jetzt mit deinem Glauben? Einerseits sagt die Bibel, ohne Glauben kannst du Gott nicht gefallen. Nur das sind die Schritte und du kannst nur durch Glauben sie gewinnen. Andererseits, wenn du durch Glauben gehst, sagt die Bibel, es kann sein, dass diese Verheißungen, die Gott versprochen hat, nicht erfüllt worden sind. Jetzt haben wir einen Konflikt. Ich habe gestern auf der Wiese, saß ich da auf der Liege und sage, Herr, was ist das für ein Ding? Ich will die Gemeinden herbehausen und sagen, die sollen an Gott glauben. Und gleichzeitig steht hier drin, es kann sein, dass das nicht so passieren wird. Ich weiß nicht, kannst du dieses lösen? Diese Spannung? Wie sollen wir mit Leid und Druck umgehen? Was wir auf keinen Fall machen sollen, den Glauben aufhängen. Den Schlüssel an die Wand hängen. Das sollen wir nicht machen. Denn 10, Vers 38 heißt Folgendes, der sich auf mich verlässt und den Glauben festbleibt, wird leben. Wenn er sich aber von mir abwendet, werde ich auch mich von ihm abwenden. Glauben aufzugeben ist keine Alternative.
Ich habe für mich verstanden, und wenn wir den Textkontext lesen, in Vers 4 ist die Antwort, und Vers 40 ist die Antwort, weil Gott für uns etwas Besseres vorgesehen hat. Wenn du etwas nicht bekommst, wofür du betest, und du kannst es nicht erklären, und wir können es auch nicht erklären, viele Dinge in unserer Welt bleibt ein Geheimnis, ein Mysterium, und erst in der Ewigkeit, wenn wir bei Jesus sind, wird Jesus hinsetzen und sagen, hör mal, Alex, schau mal da, das ist so passiert, weil. Schau mal hier, so ist es passiert, weil. Und vielleicht erst im Himmel, bei dem Herrn, bekommen wir die Erklärung, warum auf dieser Erde Jesaja zersägt worden ist und der Prophet Jeremia gesteinigt worden ist und so weiter. Und warum mein Sohn gekommen ist, was auch immer. Merken wir? Gott hat was Besseres vorbereitet. Und hier kommt der Schlüssel. Jetzt komme ich. Was ist das Bessere? Wir müssen verstehen, Vers 13 und 14 ist die Rede davon, ich lese mal, diese alle, also Glaubenshelden davor und danach, sind im Glauben gestorben, ohne das Verheißen empfangen zu haben. Sondern sie haben es nur aus Ferne gesehen und waren überzeugt und haben es für willkommen geheißen und bekannt, dass sie was sind auf dieser Erde? Gäste. Fremdlinge, das heißt für mich und für dich, du bist noch nicht zu Hause. Unser Zuhause ist da oben, die Heimat beim Herrn. Wir sind Fremdlinge und wenn ich nur noch auf dieser Erde sehe und nur noch hier alles haben will, dann habe ich ein Problem, weil ich das oben nicht sehe. Du bist ein Gast und wir leben in einer gefallenen Welt, voller Sünde, voller Ungerechtigkeit, voller Krankheiten, voller menschliches Zeug. Und Jesus verspricht in Offenbarung, er sagt, da kommt der Moment, da gibt es keine Tränen mehr, keine Krankheit, kein Tod mehr sein und ich werde bei euch sein. Das heißt, wenn ich diese Sicht nicht habe und diesen Schlüssel nie geöffnet habe, dann betrachte ich die gesamte Welt nur noch aus irdischer Perspektive. Merken wir, nur noch irdisch, nur noch fleischlich. Wir Kinder Gottes haben die Ewigkeit in unserem Herzen, das singen wir. Das heißt, eigentlich müsste jeder von uns sagen, ich bin ein Kind Gottes, ich gehöre zu Jesus, es gibt eine andere Heimat bei mir, das müsst ihr wissen, auch wenn das hier so nicht passiert. Ich glaube Gott und eines Tages komme ich zu ihm. Momentan bin ich nur ein Gast, ich bin ein Flüchtling, ich bin ein Gast, es ist nicht mein Zuhause. Diese Perspektive hilft. Und auch wenn nicht, ich habe für mich gesagt Folgendes in der Vorbereitung. Alex, auch wenn meine Kinder, wenn ich merke, wenn Krankheit meiner Frau und sonstige Sachen hier nicht erfüllt werden, werde ich den Glauben niemals wegwerfen. Ich werde darauf bestehen und sagen, Gott, du bist bei mir und du bist gut. Du bist souverän. Merkt ihr? Ich komme zum Schluss. Ich habe zu Anfang der Predigt erzählt von diesem Pastor aus Armenien, der seinen Sohn verloren hat. Und weil er so verzweifelte an Gott, hat er den Glauben, den Schlüssel des Glaubens weggeschmissen und weggezogen. Gleichzeitig kenne ich einen anderen Pastor, Pastor Masses. Ich war bei ihm zweimal, habe sogar gepredigt bei mir in der Gemeinde. Er hat genauso seinen Sohn verloren im Krieg. Genauso. Wisst ihr, was dieser Mann sagte? Dieser Pastor Massis, ich war bei ihm zu Hause Tee trinken. Er sagte, Alex, ich bin überzeugt, ich werde meinen Sohn wiedersehen im Himmel. Und die Regierung von Jerewan hat mir angeboten, Ehrenplatz zu geben. In Jerewan gibt es so extra für Soldaten, ne? Da gibt es eine Fahne und dann Name, großer Held. Er sagt, ich brauche das alles nicht. Ich will diese Ehre von Menschen gar nicht und mein Sohn schon gar nicht. Mein Sohn bekommt die Ehre von Gott und ich werde beerdigen hier im Dorf, neben mein Zuhause. Und dieser Pastor Massis hat seinen Sohn beerdigt, er hat gepredigt und hat den Leuten, die da waren, Hoffnung gegeben auf Ewigkeit. Und dieser Pastor Massis wurde für viele in Armenien
für viele Mütter und Väter zu einem Trost. Weil dein Glaube hat den Glauben der anderen gestärkt. Der Glaube des anderen Pastoren hat den Glauben eher niedergeschmettert. Der Glaube und Unglaube hat Folgen auf unser Umfeld. Ich will dich ermutigen. Ich will uns alle ermutigen. Diese Predigt ist eigentlich für mich. Gott zu vertrauen. Glaube an Gott. Ich schließe mit einem Beispiel aus, mit den drei Freunden im Ofen. Ich kenne diese Geschichte. Und wir müssen Folgendes sagen. Auch wenn unser Gott, ihr kennt diese Geschichte, der Nebukadnezar hat gesagt, ich habe eine Statue gebaut, und wenn sie nicht anbetet, wenn sie nicht niederkniet, wird getötet. Und wir sagen, wir machen wir nicht. Wir sind drei Freunde. Die sind in den Feuerofen, wurden geschmissen. Und dann sagte der König, er war voller Zorn, ich werde euch jetzt verbrennen. Und da sagten wir, unser Gott, dem wir dienen, kann uns aus dem Feuer und aus deiner Gewalt retten. Was? Das ist der Glaube. Er kann. Aber auch wenn es nicht so tut, dieser Gott, musst du wissen, o König, dass wir nie deine Götter anbeten werden und uns von goldenen Statuen niederwerfen werden. Den Ausgang kennt ihr. Ich wünsche, dass wir mit Paulus am Ende des Lebens sagen können, ich habe den guten Kampf gekämpft. Es ist ein Kampf. Ich habe den Lauf vollendet und den Glauben bewahrt. Es geht darum, dass wir in unserer Zeit voller Ungerechtigkeit, Habgier, Lüge, Kriege, Krankheiten und Not und Leid und so weiter unseren Glauben nicht aufgeben. Und sagen können am Ende des Lebens, Vater, ich habe geglaubt und ich habe dir vertraut. Egal was es ist. Das wünsche ich euch, das wünsche ich mir. Dass wenn ihr heute rausgeht und dass auch wenn das jetzt so nicht gekommen ist, wie ich das erwartet habe. Ich will ein Glaubensheld sein. Ich vertraue Gott. Gott wird mich nie im Stich lassen. Gott segne euch. Amen.

Es ist 13 Uhr und 46 Minuten. 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

Ja, ich möchte auch von meiner Seite alle ganz herzlich begrüßen zu diesem Abend. Vielen Dank, dass du dir Zeit genommen hast, heute dabei zu sein. Vielleicht bist du einfach gekommen, weil ein Freund dich mitgebracht hat. Du warst neugierig, was hier so erzählt wird. Vielleicht bist du aber auch ganz konkret auf der Suche nach Antworten und bist genau heute Abend zu diesem Thema gekommen, weil das ein Thema ist, das dich beschäftigt. Wie auch immer das ist, wir freuen uns, dass du heute da bist und wir haben dafür gebetet, auch im Vorfeld dieses Abends, dass dieser Abend ein gesegneter Abend wird und auch gewinnbringend ist für alle, die dabei sind. Unser Thema lautet: Gott, warum das Leid? Und wenn du die Frage so stellst, dann hast du schon etwas ganz richtig gemacht. Du hast nämlich die richtige Adresse gewählt, um diese Frage zu stellen, wenn du damit zu Gott gehst. Und das Schöne ist, dass Gott diese Frage nicht unbeantwortet lässt. Er behandelt diese Frage in der Bibel sehr ausführlich und es gibt in der Bibel ein ganzes langes Buch, das sich mit dieser Frage auseinandersetzt. Und ihr werdet es wahrscheinlich schon wissen. Es ist das Buch Hiob. Dieses Buch führt uns in die weite Vergangenheit zurück. Lange bevor Gott das Volk Israel auserwählt hat, lange bevor die ersten Teile der Bibel geschrieben worden sind, irgendwann zwischen 1. Mose 3 und 1. Mose 11, lebt im Land Uz, das ist irgendwo im heutigen Nordarabien, ein Mann, der Hiob heißt. Und das wohl älteste Buch der Bibel erzählt uns seine Geschichte. Dieser Mann führt lange Zeit ein gutes und glückliches Leben. Die Bibel beschreibt uns Hiob als einen Mann mit einer beeindruckenden Persönlichkeit. Das heißt da, er war ein untadeliger und rechtschaffener Mann, der Gott fürchtete und das Böse mied. Hiob wird uns vorgestellt als ein Mann mit einem glücklichen Familienleben. Er war ein guter Vater. Das heißt da, und ihm wurden 7 Söhne und 3 Töchter geboren. Und Hiob wird uns vorgestellt als ein Mann mit einem unglaublichen Wohlstand. Er lebte damals in einer Agrargesellschaft, wo Wohlstand in Viechern gemessen wurde. Und so heißt es da, und an Herden besaß er 7000 Schafe, 3000 Kamele, 500 Jochrinder und 500 Eselinnen. Und seine Dienerschaft war sehr groß, sodass der Mann größer war als alle Söhne des Ostens. Im Grunde haben wir es hier mit dem Scheich des Ostens zu tun, wenn man es mal in die moderne Welt übersetzt. Ein glückliches Leben. Aber dann ändert sich plötzlich alles. Ein Drama spielt sich ab. Darf ich uns mal mitnehmen in dieses Drama, in diese Erzählung von Hiob? Die Bibel sagt, und es geschah eines Tages, als seine Söhne und Töchter im Haus ihres erstgeborenen Bruders aßen und Wein tranken, da kam ein Bote zu Hiob und sagte: Die Rinder pflügten und die Eselinnen weideten neben ihnen. Da fielen die Sabäer ein und nahmen sie weg und erschlugen die Knechte mit der Schärfe des Schwertes. Ich aber bin entkommen, nur ich allein, um es dir zu berichten. Hiobs Botschaft Nummer 1. Während dieser noch redete, kam ein anderer zu Hiob und sagte: Feuer Gottes fiel vom Himmel und hat die Schafe und die Knechte verbrannt und verzehrt. Ich aber bin entkommen, nur ich allein, um es dir zu berichten. Hiobs Botschaft Nummer 2. Während dieser noch redete, kam ein anderer und sagte: Die Chaldäer haben 3 Banden aufgestellt und sind über die Kamele hergefallen und haben sie weggenommen und haben die Knechte mit der Schärfe des Schwertes geschlagen. Ich aber bin entkommen, nur ich allein, um es dir zu berichten. Und während Hiob da sitzt und ihm klar wird, dass er außer seiner Familie sonst nichts mehr hat in dieser Welt, sieht er, wie noch einer kommt. Die Bibel sagt, und während dieser noch redete, kam ein anderer und sagte: Deine Söhne und Töchter aßen und tranken Wein im Haus ihres erstgeborenen Bruders, und siehe, da kam ein heftiger Wind drüben von der Wüste her und erfasste die 4 Ecken des Hauses, sodass es auf die jungen Leute stürzte und sie starben. Ich aber bin entkommen, nur ich allein, um es dir zu berichten. Und dann sagt Hiob
Oder sagt die Bibel, und Hiob stand auf, zerriss sein Gewand, schor sein Haupt, fiel auf sein Angesicht und betete an. 4 Hiobsbotschaften. Und nichts ist mehr, wie es war. Eine kurze Zeit später finden wir Hiob, wie er von der Fußsohle bis zum Scheitel voller Geschwüre da sitzt und sich mit einer Scherbe kratzt, weil er das alles nicht mehr anders aushält. Und als dieser Mann vor dem Scherbenhaufen seines Lebens sitzt, als er versucht, diesen Schock zu verarbeiten und mit der neuen Situation klarzukommen, dann kommt zwangsläufig, und sie muss kommen, diese Frage hoch: Gott, warum? Das ist eine berechtigte Frage, oder? Das ist die Frage, die man immer und immer wieder in Gesprächen mit Nichtchristen hört, wenn man mit ihnen über Gott spricht. Und oft ist das die erste Frage und es ist definitiv eine schwierige Frage. Vielleicht ist heute jemand da, für den diese Frage das größte Hindernis darstellt, Christ zu werden. Du sagst, wie soll ich an einen Gott glauben, der so viel Leid in dieser Welt zulässt? Was ist das für ein Gott? Vielleicht bist du Christ, aber diese Frage macht dir zu schaffen und weckt Zweifel an allem, was du glaubst. Vielleicht hast du ganz persönlich Leid erlebt und

schon erlebt hast oder was du vielleicht in der Zukunft noch erleben musst. Aber ich möchte dich heute bitten, dich darauf einzulassen, was Gott durch das Buch Hiob zu dieser Frage zu sagen hat. Vielleicht bist du skeptisch und du sagst, ja, ich glaube nicht, dass mir das weiterhilft. Ich meine, was soll ich mit Theologie? Darf ich uns zu Beginn zwei Fakten aufzeigen, die vielleicht helfen können, sich für diese Botschaft zu öffnen? Zwei Fakten über das Buch Hiob. Als erstes darf ich uns sagen, das Buch Hiob ist eine dramatische Erzählung. Und ich möchte jetzt keinen Deutschunterricht machen, keine Angst. Aber das ist wichtig. Die Bibel behandelt die Frage nach dem Leid nämlich nicht in einer trockenen und philosophischen Abhandlung. Gott hätte das ja tun können. Gott hätte uns zum Beispiel in ein paar Zeilen im Buch der Sprüche, der Weisheitsliteratur, einfach erklären können und uns aufklären können, warum das alles der Fall ist. Man kann diese Frage nach dem Leid ja sehr philosophisch diskutieren und nach Antworten suchen. Aber ich muss sagen, je mehr ich in der Seelsorge mit Menschen zu tun habe, die tatsächlich Leid erleben, desto klarer wird mir, dass so ein Mensch mehr braucht als bloß philosophische Antworten zu dieser Frage. Ein Mensch, der an Krebs erkrankt. Ein junger Mensch, dessen Eltern sich scheiden lassen. Ein Mensch, der ein Trauma trägt durch Gewalt. Der sexuell missbraucht worden ist. Der unter Verlust leidet durch den Tod eines lieben Menschen. Solche Menschen brauchen mehr als philosophische Antworten. Und deshalb wählt die Bibel nicht einen philosophischen Ansatz, sondern einen seelsorgerlichen Ansatz, um mit dieser Frage umzugehen. Die Bibel möchte in erster Linie nicht analysieren, sondern helfen. Und diesem seelsorgerlichen Ansatz möchte ich auch heute Abend folgen. Und so hat Gott in seiner Weisheit bestimmt, dass dieses Thema in einer dramatischen Erzählung behandelt wird. Warum ist das seelsorgerlich? Diese Lebensgeschichte, dieses Drama nimmt uns mit in den ganzen Schmerz, in die Verzweiflung, in die Emotionen dieses Menschen, der Leid erlebt. Aber sie zeigt auch, dass Gott das alles weiß und versteht. Das heißt, allein die Wahl der literarischen Gattung in der Bibel für dieses Thema zeigt uns schon das Herz Gottes. Er kennt deinen Schmerz, deine unbeantworteten Fragen, deine Emotionen, deine Verzweiflung. Gott versteht dich. Das heißt für mich auch, wenn wir über Leid sprechen, dann müssen wir dabei den Einzelnen sehen. Oft sprechen wir ja da so im Sinne einer Zeitung drüber, was es alles für Headlines gibt und was da alles so Schlimmes passiert ist und so. Aber Gott sieht den Einzelnen in seinem Drama, wie er seine Kleider zerreißt, seinen Kopf schert und auf die Erde fällt. Und Gott möchte auch, wenn wir mit Leid umgehen, dass wir betroffen werden, wenn wir mit Leid konfrontiert werden. Die Bibel sagt uns, weinet mit den Weinenden. Und ich bete um Fingerspitzengefühl, auch für diesen Vortrag, dass das nicht von oben herab ist, auch wenn wir die Wahrheit sagen müssen. Das Buch Hiob ist eine dramatische Erzählung. Aber das Buch Hiob ist auch eine reale Erfahrung. Wir glauben, das ist keine Fiktion. Wenn man Menschen helfen will, die sich in ihrem Leid verschließen, dann hört man oft die Aussage, du kannst das nicht verstehen. Und ich muss ihnen recht geben. Man sagt mir, schau dich an. Du hast ein gutes Leben. Du hast keine Ahnung, was ich durchmache. Und ich muss sagen, ja, das stimmt. Ich habe nicht die Tiefen des Leids erlebt, die manche andere Leute erleben. Ich weiß auch, dass gerade bei diesem Thema man als Betroffener meistens nur empfänglich ist für den Rat von jemandem, der Erfahrung hat, oder? Wir brauchen keine Theoretiker bei diesem Thema. Und genau darum gibt uns Gott in der Bibel in einer realen Erzählung die Biografie und Erfahrung eines Menschen, die reale Geschichte eines Mannes, der Leid erlebt hat, das im Grunde nicht zu steigern ist. Ist jemand, der Erfahrung hat. Und auch deshalb möchte ich dich heute Abend bitten, dich auf das einzulassen, was das Buch Hiob uns zu diesem

Thema zu sagen hat. Ich nehme an, dass heute auch Menschen da sind, die das Buch Hiob noch nie gelesen haben. Deswegen möchte ich einmal eine kurze Inhaltsübersicht geben. Das Buch Hiob hat 42 Kapitel und es kann in seiner Struktur in vier Begriffen zusammengefasst werden. Und ja, entschuldigt die Anlehnung an den Deutschunterricht hier nochmal. Das sind einfach die besten Begriffe, die ich finden konnte und wir werden gleich sehen, dass das einfach zusammenfasst. Ein Prolog in den ersten zwei Kapiteln ist eine Einführung oder ein Vorwort. Dort wird uns Hiob vorgestellt. Wir haben dort einige Szenen im Himmel. Gott erlaubt in diesem Teil dem Satan, Hiob anzutasten. Und dann geschieht das Unglück. Hiob bekommt nach dem Unglück Besuch von seinen Freunden. Es ist in ein Schockzustand. 7 Tage und 7 Nächte sitzen sie da, ohne etwas zu sagen. Das ist der Prolog. Dann kommt ein langer Teil dieses Buches, den ich mit Dialog überschrieben habe. Ein Dialog ist ein Gespräch mehrerer Personen. Und in diesem langen Teil diskutiert Hiob mit seinen Freunden über die Ursache von dem allen. Sie sagen viele gute und richtige Sachen, suchen nach Antworten, aber irgendwie kommen sie zu keiner Lösung. Das ist der Dialog. Und dann finden wir in Kapitel 32 bis 41 den Monolog. Und Monolog heißt einfach Rede eines Einzelnen, wo es keine Erwiderung gibt. Und wir finden da erst den Monolog von Elihu. Das ist ein vierter Mann, der noch dazukommt und eine andere Sichtweise in diese Diskussion hineinbringt. Und schließlich den Monolog Gottes aus dem Gewittersturm, der zeigt, wer er ist. Und dann im vierten und letzten Teil haben wir den Epilog, das sogenannte Nachwort in Kapitel 42. In diesem Teil beugt sich Hiob vor Gott. Und Gott stellt Hiob wieder her und er gibt ihm das Doppelte von dem, was er vorher hatte. Ein glückliches Ende. Das ist die Geschichte. Und nun zu der Frage, Gott, warum das Leid? Das Buch Hiob gibt uns keine leichten Antworten. Aber Hiobs Geschichte zeigt uns zu dieser Frage 4 Dinge, die für alle, die mit Leid kämpfen, hilfreich sein können. Und vielleicht auch für dich heute Abend. Wir sehen hier nämlich in diesem Buch erstens, was offensichtlich ist, zweitens, was verborgen ist, drittens, was entscheidend ist und viertens, was tröstlich ist. Damit komme ich zum ersten, was offensichtlich ist. Es ist offensichtlich, dass man das Leid in dieser Welt nicht leugnen kann. Das ist die Botschaft des ersten Teils, des Prologs. Und ich bin da so dankbar, dass die Bibel absolut realistisch ist. Das zeigt uns die Handlung des Buches Hiob und auch der Rest der Bibel. Die Bibel spricht über Krankheit und Unfälle, über Missbrauch und Vergewaltigungen, über Beziehungsdramen und Familienkonflikte, über Morde und Selbstmorde, Naturkatastrophen, Kriegsverbrechen, Hass und Gewalt und so weiter. All diese Dinge sind ja leider seit dem Sündenfall im Garten Eden Teil unserer Welt. Und die Bibel beschönigt das nicht und leugnet das alles auch nicht, sondern geht ganz ehrlich und realistisch mit diesen Dingen um. Manchmal denken Menschen ja über gläubige Leute, die fliehen vor der Wirklichkeit in die Frömmigkeit. Aber die Bibel fordert nicht von uns, vor diesen Dingen die Augen zu verschließen und so ein bisschen über Gott zu reden und dann denken, alles ist gut. Es ist offensichtlich. Man kann das Leid in dieser Welt nicht leugnen. Und damit bin ich auch schon mit diesem Punkt fertig. Das brauche ich keinem zu beweisen. Was verborgen ist, ist das Zweite. Das Buch Hiob zeigt uns, man kann all das Leid in dieser Welt nur schwer erklären. Und das ist die Botschaft des Dialogs, dieses langen Gesprächs von Hiob und seinen Freunden. Und dieser Teil zeigt uns, es gibt tatsächlich logische Gründe für all das Leid in dieser Welt. Denken wir mal darüber nach, was sie wussten. Sie wussten zum Beispiel, Sünde kann eine Ursache für Leid sein. Das war ja die Logik von Hiobs 3 Freunden. Sie haben gesagt, wenn jemand so etwas erlebt wie du, Hiob, dann muss er gesündigt haben. Es geht nicht anders. Eliphas sagt zum Beispiel in Kapitel 22, Vers 4 bis 5, straft er dich etwa wegen deiner Gottesfurcht und geht er deshalb mit dir ins Gericht?
Sind nicht deine Missetaten groß und deine Schulden ohne Ende? Ja, sehr viel Leid auf dieser Welt hat ihre Ursache in der Sünde der Menschen. Menschen leiden wegen ihrer Sünde und Menschen leiden auch wegen der Sünde anderer. Das ist richtig. Und wenn wir über Sünde nachdenken, dann stellen wir fest, dass immer wenn gesündigt wird, sich das Leid vermehrt auf dieser Welt. Wenn ein Mord geschieht, wird das Leid vermehrt. Wenn ein Ehebruch geschieht, wird das Leid vermehrt in der Familie. Wenn gelogen wird, wenn gestohlen wird, immer wenn gesündigt wird, vermehrt sich das Leid. Und zwar erstens in dem Schmerz wegen der Sünde und letztlich auch, und das wissen wir aus der Bibel, auch wegen der Strafe, die Sünde nach sich zieht. Sünde kann eine Ursache für Leid sein. Aber dieser Erklärungsversuch der drei Freunde von Hiob, der steht der Beschreibung von Hiobs Charakter in diesem Buch entgegen. Wir finden hier dreimal in den ersten Kapiteln, Kapitel 1, Vers 3, 1, Vers 8 und 2, Vers 3, eine vierdimensionale Beschreibung dieses Mannes. Und es heißt da, er war ein untadeliger und rechtschaffener Mann, der Gott fürchtete und das Böse mied. Das heißt, Sünde muss nicht immer die Ursache sein. Und wenn wir mit Menschen zu tun haben, die leiden, dann müssen wir uns davor hüten, Kurzschlüsse zu ziehen und Verurteilungen auszusprechen. Die Schwierigkeit hier bei der Beurteilung der drei Freunde von Hiob ist einfach die, dass sie die Szene aus dem Himmel, aus Kapitel 2, nicht gesehen haben. Das war unsichtbar für sie. Sie hatten keine Ahnung, was da vor sich gegangen ist. Und das zeigt uns einfach, es gibt einen Teil der Realität, der sich meinem, der sich unserem Wahrnehmungshorizont entzieht. Wir wissen nicht alles. Und deshalb scheitern letztlich alle Erklärungsversuche. Kapitel 11, Vers 7 heißt es, kannst du die Tiefe Gottes ergründen? Oder in 26, Vers 14 heißt es, siehe das. Das heißt, das, was wir wissen, sind die Umrisse seiner Wege. Wie leise ist das Wort, das wir davon vernehmen. Aber den Donner seiner Macht, wer versteht ihn? Das heißt für uns, bei dieser Frage müssen wir ganz klar feststellen, dass unsere Logik zur Erklärung all des Leids in dieser Welt nicht immer ausreicht. Und wenn man es versucht, dann kann man sogar verletzend werden. Hiob sagt zu seinen Freunden in 13, Vers 5, oh, dass ihr doch schweigen könntet, das würde euch als Weisheit angerechnet. Oder in 16, Vers 2, dergleichen habe ich oft gehört, ihr seid allesamt leidige Tröster. Der endlos scheinende Dialog Hiobs mit seinen Freunden zeigt, dass menschliche Weisheit nicht ausreicht, um das Leid in dieser Welt zu erklären. Wir haben gesehen, was sie wussten. Aber was wussten sie nicht? Sie wussten nicht, dass Hiob nicht wegen seiner Sünde leidet. Im Gegenteil. Jetzt möchte ich, dass ihr einmal hellhörig werdet. Wenn wir aufmerksam im Buch Hiob lesen, dann sehen wir dort, dass er leidet, weil Gott ihn ehrt für seine Tadellosigkeit. Und hier ist ein dickes Ausrufezeichen zu setzen. Ich zitiere, Kapitel 2, Vers 3, da sprach der Herr zum Satan, hast du meinen Knecht Hiob beachtet? Denn seinesgleichen gibt es nicht auf Erden. Einen so untadeligen und rechtschaffenen Mann, der Gott fürchtet und das Böse meidet. Und er hält immer noch fest an seiner Tadellosigkeit, obwohl du mich gereizt hast, ihn ohne Ursache zu verderben. Und das hier ist der Schlüssel zu dem ganzen Buch, dieses ohne Ursache. Das ist die Schlüsselphrase, um dieses Buch zu verstehen. Hiob war nämlich der Letzte, der es verdiente, was er erlebte. Er war einer der besten Männer, die diese Welt je gesehen hat. Und dadurch war alles ganz anders, als sie dachten. Was können wir daraus lernen? Wir haben ja eine etwas breitere Sicht als Hiob auf die Geschehnisse. Wir können erstens lernen, was auf dem Spiel steht. Es ist da dieser kosmische Kampf zwischen Gott und seinem Widersacher Satan. Und Hiob gerät genau in diese Kampfarena.
Worum geht's bei dieser Auseinandersetzung zwischen Gott und Satan? Das Buch Hiob zeigt uns erstens, Satan will uns den Glauben rauben und Gott die Ehre rauben. Denn er sagt zu Gott, hält Hiob denn umsonst fest an seiner Unteiligkeit? Du hast ihn überschüttet mit Guten, du hast ihn eingehegt. Der hält doch nicht an dir fest wegen dir, sondern nur wegen den ganzen Gaben. Und so will Satan uns den Glauben rauben und Gott die Ehre rauben. Das können wir daraus lernen. Wir können auch lernen aus dem Buch Hiob, dass Gott alles im Griff hat. Wenn wir aufmerksam lesen, dann sehen wir, dass nämlich nicht der Satan der Initiator ist dieser ganzen Konversation, dieses Gesprächs, sondern dass Gott das alles eröffnet mit der Frage, hast du meinen Knecht Hiob gesehen? Gott ist der Initiator und Gott hat von Anfang an alles im Griff. Wir können außerdem lernen, dass Gott nicht der Versucher ist. Er ist der Initiator, aber nicht der Versucher. Satan ist der Versucher. Einer meiner Theologieprofessoren hat mal gesagt, Satan möchte, dass wir glauben, dass Gott nicht fair ist. Aber selten bedenken wir die Grausamkeit Satans. Ich habe nie jemanden getroffen, der bitter war gegen Satan für das Unrecht, was er ihm angetan hat. Aber ich habe viele getroffen, die bitter waren gegen Gott. Warum eigentlich? Warum ist niemand bitter und sauer auf Satan für all das Leid, sondern immer nur auf Gott? Gott ist nicht der Versucher. Wir können auch weiter lernen, dass Satan nur so weit gehen kann, wie Gott es ihm gestattet. Das zeigt uns das Buch Hiob ganz klar. Gott setzt von Anfang an die Grenzen fest. Er sagt, du kannst ihn anfassen, aber bewahre sein Leben. Und wir können letztlich auch lernen, dass das, was Satan zum Schaden tut, Gott in Segen verwandeln kann. Habt ihr euch schon mal die Frage gestellt, warum Satan Hiob alles genommen hat, außer seine Frau? Die hätte er ihm doch auch nehmen können, oder? Aber nein, er nimmt ihm alles und lässt ihm seine Frau. Was war die Intention, die Absicht dahinter? Ich glaube, Satan hat Hiob seine Frau übrig gelassen, dass sie in seinem schwächsten Moment da ist und dass er durch sie reden kann, sage Gott ab und stirb. Deswegen hat Satan Hiobs Frau leben lassen. Wieso hat Gott Hiobs Frau leben lassen? Gott wusste, am Ende wird Hiob mit dieser Frau noch 10 weitere Kinder und ein glückliches Leben haben. Und das zeigt uns einfach, wie Gott das, was Satan zum Schaden tut, zu unserem Guten verwandeln kann. Wir haben jetzt gesehen, Gott initiiert, Gott erlaubt, Gott regelt und Gott begrenzt das Leid und Gott kann das Leid sogar wenden. Und ich denke, dass das ein unglaublicher Trost ist für uns, wenn wir Leid erleben. Es gibt auch andere Gründe für Leid, dass Gott Menschen durch Prüfungen führt, sie erzieht. Das alles wissen wir. Aber wie diese Dinge so miteinander zu vereinbaren sind, das verstehen wir oft nicht in unserem Leben. Da gibt es diesen Vers aus 5. Mose 29, Vers 28, wo es heißt, was verborgen ist, das steht bei dem Herrn, unserem Gott. Was aber geoffenbart ist, das ist ewiglich für uns und unsere Kinder bestimmt, damit wir alle diese Worte dieses Gesetzes tun. Und ich finde es interessant, dass selbst am Ende des Buches, als dieses Happy End dann kommt, Gott Hiob den wahren Grund für all das Leid nicht offenbart. Gott tadelt die menschlichen Erklärungsversuche ganz eindeutig. Er sagt zum Beispiel, wer verfinstert da den Ratschluss mit Worten ohne Erkenntnis? Das heißt, Leute, das ist so hoch, das ist viel zu hoch für euch, ihr versteht das nicht. Aber durch euer ganzes Gerede vernebelt ihr das alles noch mehr. Mit anderen Worten, ihr wirbelt Staub auf und man versteht noch weniger. Und Hiob gibt am Ende zu, dieses Dialogs, ich habe geredet, was ich nicht verstehe, Dinge, die mir zu wunderbar sind und die ich nicht begreifen kann. Wir dürfen anerkennen, man kann all das Leid in dieser Welt nur schwer erklären. Vieles bleibt verborgen für uns und manches bis zum Schluss. Damit möchte ich zum dritten Punkt kommen. Wir haben gesehen, was offensichtlich ist und was verborgen ist. Jetzt kommen wir zu dem, was entscheidend ist. Das Buch Hiob und der dritte Teil
Der Monolog zeigt uns nämlich, man kann auf das Leid in dieser Welt falsch reagieren. Da kommt Elihu ins Spiel und er argumentiert nicht, dass Hiob leidet wegen seiner Sünde, sondern er argumentiert, dass Hiob sündigt wegen seines Leides. Ich sag's nochmal. Hiob leidet nicht wegen seiner Sünde, sondern Elihu sagt ihm, du sündigst wegen deines Leides. Und das ist etwas anderes. In 33, Vers 12 heißt es, siehe da, bist du nicht im Recht, erwidere ich dir, denn Gott ist größer als der Mensch. Oder in 36, Vers 21 heißt es, hüte dich, wende dich nicht zum Unrecht. Und Gott bestätigt diese Aussage von Elihu später. Das heißt, über eine lange Zeit in diesem Buch reagiert Hiob richtig. Und ich finde das so beeindruckend, wie dieser Mann am Anfang reagiert, als er die Hiobsbotschaften bekommt. Und dann wirft er sich auf die Erde und er betet an. Und er sprach, nackt bin ich aus dem Leib meiner Mutter gekommen, nackt werde ich wieder dahin gehen. Der Herr hat gegeben, der Herr hat genommen, der Name des Herrn sei gelobt. Bei all dem sündigte Hiob nicht und verhielt sich nicht ungebührlich gegen Gott. Was ist das für eine Reaktion? Wer kann so etwas? Oder in Kapitel 2, Vers 10, wo seine Frau zu ihm kommt und ihm sagt, hältst du immer noch fest an deiner Tadellosigkeit? Sage dich los von Gott und stirb. Er aber sprach zu ihr, du redest so, wie eine törichte Frau redet. Wenn wir das Gute von Gott annehmen, sollten wir da das Böse nicht auch annehmen. Bei alledem versündigte sich Hiob nicht mit seinen Lippen, nicht mit einem Wort. Ich finde das beeindruckend, aber ist nicht irgendwann das Maß voll, das ein Mensch tragen kann? Irgendwann kommt Hiob zu dem Punkt, dass er Gott anklagt, dass er ungerecht ist. Und hier ist der Knackpunkt. Das Problem, wenn wir Leid erleben, ist nämlich immer unser Fleisch, unsere sündige Natur. Dass da Rebellion aufsteht gegen Gottes Wege mit uns. Wenn Menschen Leid erleben, ist das der Punkt, wo man als erstes versucht, nach dem Fleisch zu leben. Weil die Situation ist so schlecht, wie sie ist, dann kann ich mich wenigstens gehen lassen. Entweder bitter werden oder mich in irgendwelche Süchte flüchten oder Gott anklagen, mich von Gott lossagen. Und immer wenn Leid kommt, ist unser Fleisch da. Und das ist das größte Problem. Wie viele Menschen sündigen wegen des Leides, das sie erlebt haben. Für den Moment scheint uns so eine Reaktion Erleichterung zu geben. Wenn alles schon so schlimm ist, dann betrinke ich mich wenigstens einmal richtig. Dann halte ich es wenigstens für den Moment aus. Weil sonst hält es ja keiner aus. Es scheint menschlich gesehen logisch zu sein. Aber es ist sündig. Später tut Hiob Buße in Kapitel 42, Vers 6 und sagt, darum spreche ich mich schuldig und tue Buße in Staub und Asche. Nicht für eine Sünde, die mein Leid verursacht hat, sondern für Sünde, die ihre Ursache in meinem Leid hat. Man kann auf das Leid in dieser Welt falsch reagieren. Und was gibt es für bittere Leute, die Leid erlebt haben? Die kommen nicht drüber hinweg und sie beißen sich fest und leben nach dem Fleisch. Vielleicht bist du auch so jemand. Du leidest nicht wegen deiner Sünde, sondern du sündigst wegen deines Leides. Und dann kommt Satan, wie wir es gerade im Zeugnis gehört haben von Leana, und sagt, sag dich doch von Gott ab. Aber was ist sein Plan? Er sagt, sag dich los von Gott und stirb. Das ist genau das, was Satan möchte. Er möchte den Tod. Geh zugrunde. Gott hat andere Absichten. Und damit komme ich zu dem vierten Punkt und zu dem, was tröstlich ist. Es ist tröstlich, dass man in dem Leid dieser Welt Gott begegnet. Und das ist die Botschaft des Epilogs im Buch Hiob. In diesem Teil begegnet Hiob Gott persönlich. Gott zeigt sich ihm in seiner Majestät, in seiner Souveränität, in seiner Allmacht. Er spricht zu Hiob im Gewittersturm. Und Hiob macht diese ganz persönliche Gotteserfahrung. Und er sagt in Kapitel 42, Vers 5, vom Hörensagen hatte ich von dir gehört, aber nun hat mein Auge dich gesehen.
Und das Buch Hiob zeigt uns, wenn du Gott persönlich begegnest, dann verändert sich alles. Auch ohne die Antwort auf die Warum-Frage wird Hiob am Ende wieder zu einem glücklichen Menschen. Das Rätsel ist immer noch da, aber er ist trotzdem glücklich. Sein Leben verändert sich. Als erstes verändert sich die Fragestellung. Aus dem Warum wird ein Wer. Wer ist dieser Gott eigentlich? Und Hiob selbst wird dadurch verändert. Er sagt, ich nehme alles zurück. Man kann in dem Leid dieser Welt Gott begegnen. Und letztlich hat uns Gott in einer gefallenen Welt gelassen, damit das Leid in dieser Welt uns zu ihm treibt. Denn wohin sollten wir gehen? Ich möchte das in einem Fazit zusammenfassen. Jenseits von Leiden, Schmerz und Verlust ist ein Gott, der nicht nur allwissend, allmächtig, souverän und frei ist, zu tun, was ihm gefällt, sondern der dabei gut und gerecht, liebend und weise ist und vollkommen in allem, was er tut. Ich weiß nicht, ob du das für dein Leben so annehmen kannst. Aber das Buch Hiob zeigt uns, ich brauche nicht zu wissen, warum Dinge in meinem Leben passieren. Ich brauche nur den zu kennen, der alle Dinge in meinem Leben lenkt. Und mich ihm bereitwillig unterzuordnen. Weil er immer gerecht, immer vertrauenswürdig und immer gut ist. Vielleicht sagst du jetzt, Alvin, ist das nicht zu billig? So ein billiger Trost. Ich will richtige Antworten für das Leid, das ich erlebt habe. Ich möchte erklären, warum das kein billiger Fluchtweg, sondern eine echte Lösung, und zwar die Lösung ist. Wir haben bei Hiob gesehen, dein Kopf sucht im Leiden Antworten. Aber dein Herz sucht Trost. Argumente helfen Menschen, die Leid erleben, letztlich nicht, weil nur eine Person trösten kann. Wie eine Mutter ihr Kind tröstet. Da kommt das Kind mit all seinem Elend, dem ganzen Drama, und es läuft in die Arme der Mutter und die legt einfach die Arme um das Kind. Und die Situation hat sich vielleicht gar nicht geändert, aber das Kind ist getröstet und das ist das, was wir brauchen in unserem Leid, um echten Trost zu finden. Brauchst du eine Beziehung zu dem lebendigen Gott, der dich geschaffen hat und der dich liebt. Die Bibel nennt Gott den Gott allen Trostes. Und es ist so schön zu sehen, Gott gibt uns nicht nur Ratschläge. Wir haben nicht nur das Buch der Sprüche, sondern Gott gibt sich uns selbst. Und dadurch gibt er uns Trost. Ich werde nie vergessen, wie ich vor einigen Jahren mit einer Jugendgruppe die todkranke Mutter eines meiner besten Freunde besucht habe. Sie hat einen Gehirntumor und hat gemerkt, dass mit ihr irgendetwas nicht stimmt, dass sie im Kopf nicht mehr ganz so klar ist. Und wir haben sie besucht und haben ein paar Lieder gesungen. Und dann dreht sie sich zu mir um und fragt mich, meinst du, das ist alles richtig so? Und ich muss sagen, mich hat das wie ein Schlag getroffen. Was soll ich denn sagen? Irgendwelche Worthülsen? Irgendwas so, ja, es wird schon alles gut und so? So jemand braucht Trost von Gott selbst. Und ich muss ehrlich sagen, ich weiß, je älter ich werde und je mehr Leid ich sehe in dieser Welt, ich weiß nicht, wie Menschen ohne Gott all das Leid in dieser Welt überhaupt ertragen können. Und das führt uns zu der Frage, das ist eine sehr persönliche Frage, das führt uns zu der Frage, hast du eine Beziehung zu Gott? Eine Beziehung, die dir Trost geben kann. Die Bibel sagt, dass durch die Sünde die Beziehung eines jeden Menschen zu Gott zerstört worden ist, kaputt gegangen ist. Die Sünde steht zwischen dir und Gott. Aber es gibt eine gute Nachricht im Buch Hiob. Und ich habe das als das Evangelium in der Hiobsbotschaft bezeichnet.
Und das möchte ich uns jetzt zeigen. Wir hatten gesagt, der Schlüsselbegriff dieses Buches steht in 2 Vers 3, wo es heißt, ohne Ursache. Und das bezog sich auf die Leiden des Hiob. Und jetzt kommt Jahrhunderte, nachdem Hiob gelebt hat, Jesus Christus auf diese Welt. Und als er seinen Leidensweg antritt, sagt er in Johannes 15, Vers 25, doch dies geschieht, damit das Wort erfüllt wird, das in ihrem Gesetz geschrieben steht, sie hassen mich ohne Ursache. Genau das Gleiche. Das heißt, Gott kommt in seinem Sohn, in unser Leid, in diese Welt und stirbt für mich. Und Jesaja 53 sagt uns, fürwahr, er hat unsere Krankheit getragen und unsere Schmerzen auf sich geladen. Und dann, wir aber hielten ihn für bestraft, von Gott geschlagen und niedergebeugt. Erinnert uns das nicht an die Freunde Hiobs? Der ist wegen seiner Sünde geschlagen und niedergebeugt. Und genau das erlebt Jesus Christus. Wir hielten ihn für von Gott geschlagen und niedergebeugt. Doch er wurde um unserer Übertretung willen durchbohrt, wegen unserer Missetaten zerschlagen. Die Strafe lag auf ihm, damit wir Frieden hätten. Und durch seine Wunden sind wir geheilt worden. Gottes Sohn hat das größte Leid für uns getragen. Das heißt, egal was du erlebst, Jesus Christus kann dich erstens verstehen. Aber was noch viel wichtiger ist, Jesus Christus hat durch seinen Tod, durch seinen stellvertretenden Tod für meine Sünden eine Beziehung zu Gott möglich gemacht, die mir Trost schenken kann in meinem Leid. Vielleicht sagst du ja, wie kann ich diese Beziehung zu Gott bekommen? Im Grunde musst du sein stellvertretendes Opfer im Glauben für dich annehmen. Wenn du glaubst, dass Jesus Christus für dich am Kreuz von Golgatha gestorben ist und wenn du umkehrst von deinen sündigen, rebellischen Wegen, die du in deinem Leid lebst, dann verspricht Gott Vergebung und Heilung. Und das ist die gute Nachricht, das Evangelium in der Hiobsbotschaft. Vielleicht lebst du in Rebellion gegen Gottes Wege mit dir. Vielleicht machst du Vorwürfe. Ich erinnere mich, wie ein junger Mann sagte, der hat mir meine Mutter genommen. Als Begründung für ein raues, gottloses Leben. Ich möchte dich heute einladen. Ob es offene Rebellion ist oder vielleicht nur geheime Rebellion in deinem Herzen. Ich möchte dich einladen, deine Rebellion Gott gegenüber aufzugeben. Warum? Er, der sogar seinen eigenen Sohn nicht verschont hat, sondern ihn für uns alle dahingegeben hat. Wie sollte er uns mit ihm nicht auch alles schenken? Wer will uns scheiden von der Liebe des Christus? Drangsal oder Angst oder Verfolgung oder Hunger oder Blöße oder Gefahr oder Schwert? Das ist all das Leid, was in dieser Welt ist. Aber in dem allen, sagt Paulus, überwinden wir weit durch den, der uns geliebt hat. Denn ich bin gewiss, dass weder Tod noch Leben, weder Engel noch Fürstentümer noch Gewalten, weder Gegenwärtiges noch Zukünftiges, weder Hohes noch Tiefes, noch irgendein anderes Geschöpf uns zu scheiden vermag von der Liebe Gottes in Christus Jesus, unserem Herrn. Du kannst das Leid in dieser Welt nicht leugnen und nicht ändern. Du kannst das Leid dieser Welt auch nicht umfassend erklären. Aber du hast die Entscheidung, und davon haben wir vorhin schon gehört, du hast die Entscheidung, ob du Gott beschuldigen möchtest und letztlich daran zerbrichst oder ob du Gott begegnen willst und getröstet wirst. Das musst du entscheiden. Und ich möchte dich ermutigen, über diese Dinge nachzudenken. Und ich darf dich heute Abend nach dem Abschluss wieder zu einem Gespräch einladen. Ich möchte heute besonders die einladen, die mit dem Leid, das sie getroffen hat, kämpfen. Vielleicht kämpfst du aus einer Mischung von Wut auf Gott und der Sehnsucht nach Trost von Gott. Gott lädt dich ein, heute einfach zu ihm zu kommen, deine Rebellion aufzugeben, um endlich Trost zu bekommen. Wir möchten einfach versuchen, von der Bibel her zu helfen,
möchten gemeinsam beten. Und ich möchte die auch einladen, die Stand jetzt keine Beziehung zu Gott haben, weil da Sünde ist zwischen ihnen und Gott. Gott bietet dir heute Abend eine Beziehung zu Jesus Christus an, die dir Trost schenkt und die dich letztlich durchtragen kann. Gott möchte eine Beziehung zu dir.

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0: Wir stehen in der Betrachtung der messianischen Prophezeiungen auf das erste Kommen des Herrn Jesus in Jesaja 49. Wir haben diese Prophetie über den Knecht Gottes genauer angeschaut. Ich möchte noch mal kurz zurückkommen, und zwar hatten wir noch gar nichts gesagt über die Verse 14 bis 16. Da möchte ich noch ganz kurz darauf zurückkommen. Könnt jemand lesen? Jesaja 49, 14 bis 16.
1: Zion sagt: Verlassen hat mich der Herr. Der Herr hat mich vergessen. Vergisst etwa eine Frau ihren Säugling, dass sie sich nicht erbarmt über den Sohn ihres Leibes? Sollten selbst diese vergessen, ich werde dich niemals vergessen. Siehe, in meine beiden Handflächen habe ich dich eingezeichnet. Deine Mauern sind beständig vor mir. Deine Erbauer eilen herbei, deine Zerstörer und deine Verwüster ziehen aus dir fort. Erhebe ringsum deine Augen und sieh, sie alle versammeln sich, kommen zu dir. So wahr ich lebe, spricht der Herr, ja, du wirst sie alle wie ein Schmuckstück anlegen und dich mit ihnen gürten wie eine Braut. Denn deine Trümmerstätten, deine verrödeten Orte und dein zerstörtes Land, ja, nun wird es dir zu eng werden vor Menge an Bewohnern, und die dich verschlangen, werden fernbleiben.
0: Jawohl, bis dahin. Hier haben wir eine ganz spezielle Verheißung für Zion. Wir wissen ja, Zion bezeichnet eigentlich den Tempelberg in Jerusalem, aber dann in umfassender Weise auch die ganze Stadt Jerusalem. Und hier wird Zion als verlassen und vergessen beschrieben in Vers 14. Das hat sich darin erfüllt, dass diese Stadt Verwüstung und schließlich Bedeutungslosigkeit erleben musste in den vergangenen 2000 Jahren. Mit der Zerstörung Jerusalems im Jahr 70 und dann im Jahr 135 nochmals durch Zerstörung durch Hadrian, da hat eigentlich Jerusalem seine Bedeutung verloren und wurde von da an nur noch von nichtjüdischen Völkern beherrscht und in seiner Bedeutung ins Abseits gedrängt. Und hier sagt Gott aber, dass er diese Stadt niemals vergessen wird, sondern dass es in der Zukunft, in der Zeit, wenn der Messias kommt, um zu herrschen, wird es eine Wiederherstellung geben. Aber warum erwähne ich das speziell, wenn es ja bei unserer Betrachtung um das erste Kommen geht und nicht um das zweite? In Vers 15 und Vers 16 erklärt Gott, warum er Jerusalem, Zion nie vergessen wird. Können wir das kurz zusammen herausarbeiten? Was ist die Begründung Gottes, warum er sie nicht vergisst? Also es wäre völlig widernatürlich, wenn eine Frau ihr Kind aufgibt, und so beschreibt Gott, welche Bedeutung diese Stadt für ihn hat, mit diesem Vergleich. Aber dann kommt noch eine weitere Begründung.
2: Er hat sie in seine Hände gezeichnet.
0: Ja, und nun ist es interessant, dass das Wort für einschreiben hier meint effektiv nicht nur mit Tinte auf etwas schreiben, sondern eingraben. Also ein Eingraben in die Hände hinein. Und da haben wir eigentlich einen versteckten Hinweis auf den Gekreuzigten. Dass also Christus, der Messias, sterben sollte im Blick auf das Problem der Schuld und eben auch im Blick auf die Wiederherstellung Jerusalems. Das ist der Beweis. Wo im Alten Testament wird davon gesprochen, dass die Hände des Messias durchbohrt werden sollten? Psalm 22, können wir kurz aufschlagen. Ein Psalm von König David, geschrieben um 1000 vor Christus, also zu einer Zeit, als es die Kreuzigung gar noch nicht gab. Er beschreibt in diesem Psalm nicht seine eigenen Erfahrungen, sondern prophetisch schreibt er von den Leiden des Christus, der von ihm abstammen sollte. Lesen wir Psalm 22, Vers 16 und 17.
3: Meine Kraft ist vertrocknet wie eine Scherbe, und meine Zunge klebt an meinem Gaumen. Und in den Staub des Todes legst du mich. Denn Hunde haben mich umgeben, Eine Rotte von Übeltätern hat mich umzingelt. Sie haben meine Hände und meine Füße durchgraben.
0: Jawohl, haben das alle so übersetzt? Durchbohrt und durchgraben, ja. Und wo weiter im Alten Testament, wo finden wir noch weitere Hinweise darauf? Sacharja 13, können wir mal aufschlagen. Wichtig zu wissen, auch in der rabbinischen Literatur wurde Psalm 22 auf den Messias bezogen. So in dem rabbinischen Buch Pesikta Rabbati aus dem Mittelalter. Und jetzt zu Sacharja 13, Vers 6. Lies das jemand vor?
3: Sagt man aber zu ihm, was sind das für Wunden zwischen deinen Händen? Dann wird er sagen, sie entstanden, als ich im Haus meiner Freunde geschlagen wurde.
0: Jawohl, oder in der alten Elbefelder. Und wenn jemand zu ihm spricht, was sind das für Wunden in oder zwischen deinen Händen? So wird er sagen, es sind die Wunden, womit ich geschlagen worden bin im Haus derer, die mich lieben. Es gibt manchmal Leute, die sagen, das beziehe sich gar nicht auf den Messias, sondern beziehe sich auf die falschen Propheten, die vorher erwähnt werden. Könnte jemand vielleicht noch Verse 3 bis 5 dazulesen?
4: Und so soll es geschehen. Wenn jemand weiterhin als Prophet auftritt, dann sollen sein Vater und seine Mutter, die ihn gezeugt haben, zu ihm sagen, du sollst nicht am Leben bleiben, denn du redest Lüge im Namen des Herrn. Und es werden Vater und Mutter, die ihn gezeugt haben, ihn durchbohren, wenn er als Prophet auftritt. Denn es soll zu der Zeit geschehen, dass die Propheten, wenn sie weissagen, in Schande dastehen mit dem, was sie geschaut haben, und sie sollen nicht mehr einen härenen Mantel anziehen, um zu betrügen. Sondern jeder wird sagen müssen, ich bin kein Prophet, sondern ein Ackermann, denn vom Acker habe ich meinen Erwerb von Jugend auf.
0: Jawohl, dann kommt der nächste Vers, den wir eben gelesen haben, und wenn jemand zu ihm spricht, was sind das für Wunden in deinen Händen? Da könnte jemand auf die Idee kommen, das bezieht sich aber eben auf diesen falschen Propheten, der sagt, ich will eben kein Prophet mehr sein. Nun, im hebräischen Text ist es klar, dass es sich nicht auf den falschen Propheten bezieht. Und zwar in Vers

0: Und dann Vers 6, und er wird sprechen. Das heißt, der falsche Prophet spricht zu ihm. Jetzt haben wir allerdings das Problem, wer ist denn er? Wer ist denn gemeint mit zu ihm? Nun, muss man im Kontext Vers für Vers einfach zurückgehen. Und man findet keine Person, aber es ist in Kapitel 13, Vers 1, ist es dann kein Unterbruch, der Text geht ganz direkt weiter zu Kapitel 12. Die letzte Person, auf die sich zu ihm beziehen kann, findet sich in Kapitel 12, Vers 10. Liest jemand?
1: Aber über das Haus David und über die Bürger Jerusalems will ich ausgießen den Geist der Gnade und des Gebets. Und sie werden mich ansehen, den sie durchbohrt haben. Und sie werden um ihn klagen, wie man klagt um ein einziges Kind, und werden sich um ihn betrüben, wie man sich betrübt um den Erstgeborenen.
0: Jawohl. Also, da haben wir einen Hinweis auf den Messias. Das wurde auch in der rabbinischen Literatur so bezeugt, zum Beispiel im Talmud, dass es hier um den Messias geht. Also, sie werden auf mich blicken, den sie durchbohrt haben. Das ist der Messias. Und dann, wenn er wiederkommt, wird das Volk um ihn wehklagen und bereuen, was ihm einst angetan wurde. Dann in Kapitel 13 eben, da geht es dann um den falschen Propheten, der sagt, nein, ich bin kein Prophet, aber wenn er dann zu ihm spricht, dann bezieht er sich zurück auf diesen Durchbohrten, werden auf mich blicken, den sie durchbohrt haben, und werden über ihn wehklagen, gleich der Wehklage über den Eingeborenen. Worauf bezieht sich das Durchbohrtwerden in Kapitel 12, Vers 10? Wenn wir aufschlagen in Johannes 19, sehen wir, ob das korrekt ist. Die führenden Juden baten Pilatus, dass die Körper der Gekreuzigten auf Golgatha abgenommen werden, noch vor dem beginnenden Sabbat am Freitagabend. Und dann hat er das stattgegeben. Da musste also der Tod der Gekreuzigten beschleunigt werden. Soldaten schlagen die Unterschenkel der mitgekreuzigten Verbrecher entzwei. Dann können sie nicht mehr abstehen auf den durchbohrten Füßen, und innerhalb von 3 Minuten erfolgt der Erstickungstod. Aber jetzt lesen wir Johannes 19, 33.
2: Die Juden aber, weil es Rüsttag war, damit nicht die Leichname am Kreuze blieben den Sabbat über, denn es war ein großer Sabbat, baten sie den Pilatus, dass ihnen die Beine gebrochen und sie abgenommen würden. Da kamen die Kriegsknechte und brachen dem ersten die Beine und dem anderen, der mit ihm gekreuzigt war. Als sie aber zu Jesus kamen und sahen, dass er schon gestorben war, brachen sie ihm die Beine nicht, sondern der Kriegsknechte einer öffnete seine Seite mit einem Speer, und alsbald ging Blut und Wasser heraus. Und der das gesehen hat, der hat es bezeugt, und sein Zeugnis ist wahr, und er weiß, dass er die Wahrheit sagt, damit auch ihr glaubet. Denn solches ist geschehen, dass die Schrift erfüllt würde: Ihr sollt ihm kein Bein zerbrechen. Und abermals spricht die Schrift: Sie werden sehen auf den, in welchen sie gestochen haben.
0: Jetzt haben wir die Antwort, oder? Das ist ein Zitat aus Sacharja 12, Vers 10. Und das Neue Testament selber bezieht das nicht auf das Durchbohren der Hände und Füße, sondern auf das Durchbohren der Seite. Ein Soldat hat die Seite geöffnet, es kam Wasser und Blut heraus, und das war der eindeutige Beweis, dass der Tod erfolgt war. Gerade wenn Leute sagen, ja, das war wahrscheinlich ein Scheintod Christi und darum keine Auferstehung, dann kann man sagen, nein, das Zeugnis eines Augenzeugen, dass Blut und Wasser herauskam. Das zeigt also, dass das Blut nicht mehr zirkuliert hat. Es ist bereits die Blutsenkung eingetreten, sodass die schweren Bestandteile, die gehen nach unten, und dann die Flüssigkeit oben klärt sich etwas auf, wird so gelblich. Aber das ist der eindeutige Beweis, dass das Blut nicht mehr zirkuliert hat, und damit der Beweis des Todes. Also ein eindrückliches Wort, der Beweis eben für die Liebe Gottes zu Jerusalem, eingezeichnet in seine Handflächen. Und jeder Erlöste, jeder Gläubige,

0: kann dieses Wort auch auf sich persönlich übertragen und wissen. Auch wenn ich in Situationen bin, wo ich das Gefühl habe, dass Gott mich vergessen hat, es ist unmöglich. So wie eine Mutter niemals ihr Säuglings vergisst. Und selbst wenn diese vergessen, sagt er, ich werde deine nicht vergessen. Ich habe dich in meine beiden Handflächen eingegraben. Also einschreiben durch ein Graben. Ja, das wollte ich noch ergänzen zum letzten Mal. Und jetzt gehen wir weiter zu einem messianischen Abschnitt in Kapitel 50. Lesen wir jetzt da die Verse 3 bis 9.
1: Ich kleide den Himmel mit Dunkel und hülle ihn in Trauer. Gott, der Herr, hat mir eine Zunge gegeben, wie sie Jünger haben, dass ich wisse, mit den Müden zur rechten Zeit zu reden. Alle Morgen weckt er mir das Ohr, dass ich höre, wie Jünger hören. Gott, der Herr, hat mir das Ohr geöffnet, und ich bin nicht ungehorsam und weiche nicht zurück. Ich bot meinen Rücken dar denen, die mich schlugen, und meine Wangen denen, die mich rauften. Mein Angesicht verbarg ich nicht vor Schmach und Speichel. Aber Gott, der Herr, hilft mir. Darum werde ich nicht zu Schanden. Darum habe ich mein Angesicht hart gemacht wie einen Kieselstein. Denn ich weiß, dass ich nicht zu Schanden werde. Er ist nahe, der mich gerecht spricht. Wer will mit mir rechten? Lasst uns zusammen vortreten. Wer will mein Recht anfechten? Der komme her zu mir. Siehe, Gott, der Herr, hilft mir. Wer will mich verdammen? Siehe, sie alle werden wie Kleider zerfallen, die die Motten fressen. Wer ist unter euch, der den Herrn fürchtet, der der Stimme seines Knechts gehorcht, der im Finstern wandelt und dem kein Licht scheint? Der hoffe auf den Namen des Herrn und verlasse sich auf seinen Gott. Siehe, ihr alle, die ihr ein Feuer anzündet und Brandpfeile zurüstet, geht hin in die Glut eures Feuers und in die Brandpfeile, die ihr angezündet habt. Das widerfährt euch von meiner Hand. In Schmerzen sollt ihr liegen.
0: Jawohl. Jetzt haben wir hier wieder einen Abschnitt, wo der Messias Knecht Gottes genannt wird. Wo nämlich, in welchem Vers? Vers 10, jawohl. Also sein Knecht, das ist der Knecht des Herrn. Jetzt haben wir eben wiederholt Abschnitte gefunden, wo der Messias Knecht genannt wird. Im Text selber steht es in Vers 3, 49,3. Du bist mein Knecht. Hebräisch Avdi, mein Knecht. Und wir hatten, als wir diesen Abschnitt durchgenommen haben, gesehen, dass der Knecht Gottes Israel genannt wird. Er hat den Auftrag, die Stämme Israels zurückzubringen. Nicht wahr? In Vers 6 heißt es, ja, er spricht, es ist zu gering, dass du mein Knecht seist, um die Stämme Jakobs aufzurichten und die Bewahrten von Israel zurückzubringen. Ich habe dich auch zum Licht der Nationen gesetzt, um ein Heil zu sein bis an das Ende der Erde. Aber klar, also dieser Knecht hat den Auftrag, Israel aufzurichten. Aber Gott nennt ihn, du bist mein Knecht, bist Israel. Das will sagen, Israel hat versagt und der Messias nimmt eigentlich den Platz als Zeuge ein, den Israel als Nation hätte einnehmen sollen. Und darum nennt er ihn, du bist Israel. Aber es wird klar im Text, dass er unterschieden wird von dem Volk Israel. Das entspricht übrigens auch dem, wie der Herr Jesus sich ausdrückt in Johannes 15, er sagt, ich bin der wahre Weinstock. Nun, im Psalm 80 wird Israel verglichen mit einem Weinstock, den Gott aus Ägypten geholt hat. Aber dieser Weinstock hat keine Frucht gebracht. Und darum sagt der Herr Jesus, ich bin der wahre Weinstock. Das heißt, der Weinstock, der wirklich die Frucht bringt, die Israel für Gott nicht gebracht hatte als Nation. Und darum eben auch, du bist Israel. Und wir werden das dann später nochmals finden in Kapitel 52, 13. Das hängt dann direkt zusammen mit dem ganzen Kapitel 53. Das ist eben der berühmteste Gottesknecht-Abschnitt. Liest jemand 52, 13?
1: Siehe, meinem Knecht wird's gelingen. Er wird erhöht und sehr hoch erhaben sein.
0: Jawohl. Und dann werden seine Leiden, und zwar seine stellvertretenden Leiden, beschrieben. Gut, also auch da im Kapitel 50, es geht um den Knecht des Herrn. Und jetzt, wie wird er da beschrieben? Was lernen wir über den Knecht des Herrn? Und dabei lernen wir gleichzeitig alttestamentlich, wie der Charakter des Messias sein sollte. Sein einzigartiger Charakter. Also Vers 4, er hat eine Zunge der Belehrten. Was heißt das? Die alte Elberfelder hat das sehr schön erklärt in der Fußnote. Das heißt, also Zunge der Belehrten oder der Jünger, das heißt solcher, welche durch eine göttliche Offenbarung unterwiesen, belehrt werden. Dasselbe Wort wie gelehrt in Kapitel 54, Vers 13 und Jünger in Kapitel 8, Vers 16. Wir lesen in Evangelien, wie der Herr Jesus morgens, als es dunkel war, schon hinausging, um zu beten. Zum Beispiel Markus 1, können wir kurz aufschlagen. In diesem Kapitel wird ein ganzer Tagesablauf beschrieben, in den Abschnitten davor. Und zwar so, dass der Herr diente bis abends spät. Markus 1, 32 sagt noch, als es Abend geworden war, als die Sonne unterging, brachten sie alle Leidenden und Besessenen zu ihm. Und Vers 34, und er heilte viele. Und dann kommt eben Vers 35, ja, lies uns vor.
1: Und des Morgens vor Tage stand er auf und ging hinaus. Und er ging an eine einsame Stätte und betete daselbst.
0: So hat der Herr da seinen Tag begonnen und die Gemeinschaft mit dem Vater ihn gepflegt. Ein anderes Beispiel in Lukas 6 sehen wir, wie er die ganze Nacht hindurch im Gebet verharrte, bevor er die Apostel, die 12 Apostel berief zu ihrem Dienst. Lukas 6, Vers 12.
1: Es begab sich aber zu der Zeit, dass er auf einen Berg ging zu beten, und er blieb über Nacht im Gebet zu Gott.
0: Jawohl. Im Markus-Evangelium wird ja die Betonung darauf gelegt, Jesus Christus ist der Knecht. In Lukas wird betont, er war wahrer Mensch. Im Kontrast dazu wird im Johannes-Evangelium betont, dass er Gott ist, der ewige Sohn Gottes. Und im Matthäus-Evangelium wird betont, dass er König ist. Aber gerade in Lukas wird betont seine Menschheit und seine Abhängigkeit als Mensch. Und so sehen wir, er verharrt die ganze Nacht im Gebet zu Gott. Und am folgenden Tag erwählt er die 12 Apostel. Und darunter war eben auch Judas, von dem er im Voraus wusste, dass er schließlich sein Verräter werden sollte. Aber er hat das so in Gemeinschaft mit dem Vater getan. Und das ist so der Hintergrund zu diesem Vers Jesaja 50,4. Der Herr, der Ewige, hat mir eine Zunge der Belehrten gegeben. Und das Ziel ist, damit ich wisse, den Müden durch ein Wort aufzurichten. Aus dieser Abhängigkeit im Dienst heraus hat der Herr Jesus diesen ermutigenden Dienst getan und sich um die Schwachen, um die Hilflosen gekümmert und sie durch das Wort Gottes aufgerichtet. Und dann sehen wir auch diese Abhängigkeit von Anfang an nach dem Schlaf. Liest noch jemand den nächsten Satz in Vers 4?
1: Alle Morgen weckt er mir das Ohr, dass ich höre, wie Jünger hören. Gott, der Herr, hat mir das Ohr geöffnet, und ich bin nicht ungehorsam und weiche nicht zurück.
0: Jawohl. Also seine Ohren waren da, um zu gehorchen. Wir sehen, wie das oft bei uns anders war. Etwa wir haben im Matthäus-Evangelium Gleichnisse von drei Söhnen. Ich möchte das nur kurz hier in diesen Zusammenhang einbinden. Da sieht man, wie man mit den Ohren umgehen kann. In Matthäus 21 sieht man das Gleichnis von den zwei Söhnen. Ab Vers 28. Ein Mensch hatte zwei Kinder und er trat hin zu dem ersten und sprach, Kind, gehe heute hin, arbeite in meinem Weinberg. Und seine Antwort, kann das jemand lesen? Vers 29.
2: Der aber antwortete und sprach, ich will nicht. Danach aber gereute es ihn und er ging hin.
0: Und dann hat er noch einen anderen Sohn.
2: Und er trat hin zu dem Zweiten und sprach ebenso. Der aber antwortete und sprach, ich gehe, Herr. Und er ging nicht.
0: Jawohl. Der Herr fragt dann, wer hat den Willen des Vaters getan? Aber gleich danach kommt noch ein Gleichnis, ab Vers 33. Und das ist das Gleichnis mit den Weingärtnern, die die Knechte des Herrn umbringen. Und zuletzt sandte er seinen Sohn. Vers 37, kann das jemand lesen?
3: Zuletzt aber sandte er seinen Sohn zu ihnen, indem er sagte, sie werden sich vor meinem Sohn scheuen. Als aber die Weingärtner den Sohn sahen, sprachen sie untereinander, dieser ist der Erbe, kommt, lasst uns ihn töten und sein Erbe in Besitz nehmen.
0: Ja, bis dahin. Also das ist ein direkter Hinweis auf den Herrn Jesus selbst, der geliebte Sohn Gottes, der gekommen ist. Der Vater hat ihn gesandt in diese Welt und er war auch gehorsam. Und in Jesaja 50 sehen wir, jeden Morgen, wenn er erwacht, sein Ohr war gerichtet auf die Stimme des Vaters, um das zu tun, was er ihm aufgetragen hatte. Aber wir gleichen diesen anderen Söhnen in dem Gleichnis. Der Vater sagt etwas und er sagt, ich gehe, und er geht nicht. Und der andere sagt, ich gehe nicht, aber glücklicherweise später denkt er dann anders und kehrt um. Aber eben die Ohren funktionieren nicht bei denen. Und bei meinem Jesus funktionierte das von Anfang an, und zwar auf vollkommene Weise. In Psalm 40 haben wir früher auch diese messianische Stelle gelesen über sein Kommen in diese Welt. Und da kamen auch die Ohren vor, speziell. Wenn wir das kurz noch in diesem Zusammenhang auch noch in Erinnerung rufen können. In Psalm 40, Vers 6 dazu.
1: Schlachtopfer und Speisopfer gefallen dir nicht, aber die Ohren hast du mir aufgetan. Du willst weder Brandopfer noch Sündopfer. Da sprach ich, siehe, ich komme. Im Buch ist von mir geschrieben. Deinen Willen, mein Gott, tue ich gern, und dein Gesetz hab ich in meinem Herzen.
0: Ja, diese Stelle wird ja auch im Neuen Testament zitiert, in Hebräer 10, ab Vers 4, und dort wird gesagt, dass der Herr Jesus dies gesagt hat, als er in die Welt kommt, spricht er. Und eben, er sagt, siehe, ich komme, in der Rolle des Buches steht von mir geschrieben. Das ist sein vollkommener Gehorsam. Und er kommt, um das zu erfüllen, was über ihn geschrieben war. Und das enthaltet eben auch seine Leiden und das Sterben am Kreuz. Und trotzdem war er bereit zu gehen. Und in dem Vers mit den Schlachten, Speisopfern, dort sagt er, Ohren hast du mir bereitet. Aber im Hebräerbrief ist das etwas freier übersetzt und dort steht, einen Leib hast du mir bereitet. Und dann wird erklärt, und genau diesen Leib hat er als Opfer eingesetzt, weil Gott eigentlich nicht die Brand- und Sündopfer wollte, sondern sein eigentliches Ziel war, dass sein Sohn das Opfer würde an unserer Stelle. Jetzt könnte man sagen, ja, das ist schon sehr frei übersetzt, Ohren hast du mir bereitet und einen Leib hast du mir bereitet. Aber wir haben damals besprochen, ganz früh in der Entwicklung des Babys im Mutterleib, also zuerst ist der Mensch ja ein ungeformter Knäuel. Also nachdem die Zygote sich teilt, gibt es einfach einen Zellknäuel. Und so wird ja der Embryo auch beschrieben in Psalm 139, Vers 15, wo David sagt, deine Augen sahen meinen ungeformten Knäuel. Und in dein Buch waren sie eingeschrieben, die Lebenstage und so weiter. Und das Wort Golem in Psalm 139 meint wirklich eine ungeformte Masse, ungeformter Knäuel. Das ist der Anfangszustand. Und dann in einem sehr frühen Stadium der Embryonalentwicklung bilden sich Furchen. Und eben gerade auch sehr früh zwei Furchen, die sich dann zu den Gehörgängen entwickeln. Wenn man ganz wörtlich übersetzt, steht im Psalm 40, nicht Ohren hast du mir bereitet, sondern Ohren hast du mir gegraben. Also wirklich in Analogie zu diesen Hörkanälen, die in einer ganz frühen Phase bereitet werden. Und damit sagt der Herr, Gott hat mir einen Leib gegeben, im Mutterleib, und diese Ohren, diese Gehörgänge gegraben, damit ich gehorsam bin bis zum Tod. Eben, das sind die Schlachten, Speisopfer, die Brand- und Sündopfer, das war nicht das, was Gott eigentlich gefordert hat, sondern das wahre Opfer, das Sünden wegnehmen kann, ist eben nur das Opfer des Leibes Jesu Christi. Und darum sagt er, siehe, ich komme, in der Rolle des Buches steht von mir geschrieben. Das ist sein Gehorsam. Von Anfang an, könnte ich sagen, vom Mutterleib bis zum Tod am Kreuz. Und jetzt sehen wir auch da den Zusammenhang in Jesaja 50, Vers 5. Der Herr, der Ewige, hat mir das Ohr geöffnet und ich bin nicht widerspenstig gewesen, bin nicht zurückgewichen. Jetzt kommen seine Leiden, gerade vor der Kreuzigung. Und was wird gesagt? Das Geißeln, ich bot meinen Rücken den Schlagenden. Und man bedenke, dass das Geißeln bei den Römern ja mehr war als nur eine Geißel, denn oft hat man an den Widerhaken, also spitze metallene Teile waren an den Geißeln angebracht. Und das wurde ja so durch Leute aus der Armee durchgeführt, die so Bodybuilders waren. Ja? Und manche sind bereits nach der Geißelung schon gestorben, bevor sie überhaupt gekreuzigt werden konnten. Und zwar so, dass eben der ganze Rücken aufgerissen in eine blutige Masse verwandelt wurden. Ich bot meinen Rücken den Schlagenden. Und dann, was wird weiter gesagt?
2: Meine Wangen den Raufenden.
0: Jawohl. Was bedeutet das Raufen? Was man ableiten kann aus Jesaja 50, ist eben der Bart, denn seine Wangen wurden gerauft, was natürlich auch im Judentum üblich war, dass man den Bart trug. Und dann drittens.
4: Er wurde bespuckt.
0: Jawohl. Schmach und Speichel. Und alles das wird in Matthäus 26 beschrieben, wie der Herr misshandelt wurde vor Pilatus. Wo hat eigentlich dieser Prozess stattgefunden vor Pilatus? Wo war das in Jerusalem? Wir wissen sogar örtlich genau, wo das war. Im Prätorium, richtig. Aber wo war das Prätorium? Das ist die schwierige Frage. Die Burg Antonia war ja diese Burg direkt an den Tempelbezirk angebaut in der Nordwestecke. Die wird aber in der Bibel genannt die Burg und nicht das Prätorium. In der Apostelgeschichte wird sie mehrmals erwähnt als die Burg oder in der alten Elbfeld das Lager. Aber besser wäre die Übersetzung Burg. Das Wort bedeutet Burg und Lager, aber dort bezieht sich ganz eindeutig auf die Burg Antonia, in der ja Paulus auch als Gefangener festgehalten wurde, nachdem er auf dem Tempelplatz verhaftet worden war, Apostelgeschichte 21. Aber damit wird klar, die Bibel macht den deutlichen Unterschied zwischen dem Prätorium und der Burg. Also die Burg Antonia, das war der Sitz der in Jerusalem stationierten Legion unter der Leitung von einem Chiliarchen, das ist ein Kommandant über 1000. Waren also 600 Soldaten dort in der Burg Antonia stationiert, aber das Prätorium, das war woanders. Wo? Man muss zum Jaffa-Tor. Am Jaffa-Tor zum David Tower, Migdal David, dort ist das Stadtmuseum von Jerusalem heute drin. Und da gibt es einen mächtigen Turm aus der Zeit noch vor der Zerstörung Jerusalems im Jahr 70. Denn diesen mächtigen Turm hat Titus damals extra nicht abreißen lassen, sonst wurden die Mauern geschleift von Jerusalem. Aber diesen Turm ließ er stehen und er sagte, die Nachwelt soll einmal wissen, dass es nur durch die Vorsehung möglich gewesen war, Jerusalem zu zerstören im Jahr 70. Und so ist das eines der besterhaltenen Überreste, Überbleibsel von Jerusalem. Und das war einer dieser drei markanten Türme von dem Herodespalast, der an dieser Stelle gebaut war. Also Herodes, der Kindermörder von Bethlehem, der hatte dort seinen Palast. Die Weisen aus dem Morgenland, Matthäus 2, die kamen also dorthin, um zu fragen. Und wir wissen darum auch, wie sie dann nach Bethlehem gewiesen wurden. Da gingen sie einfach da der Stadtmauer beim Jaffa-Tor, gingen sie runter. Der gerade Weg führt dann nach 12 Kilometern nach Bethlehem. Man geht da also das Tal runter am Sultansteich der schon damals bestand. Heute ist es ein Ort, wo es trockengelegt, da werden Konzerte unter freiem Himmel durchgeführt. Dort geht man am Sultansteich vorbei und kommt nach Bethlehem. Und wir wissen genau, wo das war. Und im Jahr 6 nach Christus haben die Römer die Familie Herodes auf die Seite geschoben in Judäa. Und sie haben ihnen die Macht genommen. Und so mussten die Nachkommen von Herodes mussten ausweichen in den Makkabäerpalast. Der liegt so zwischen Tempelplatz und Jaffa-Tor, Mittelbereich, heute im jüdischen Quartier. Man sieht noch ein paar Überreste dort von diesem Palast. Aber eben aus dem der Palast von Herodes wurde ab dem Jahr 6 nach Christus zum Sitz für die Landpfleger, die römischen Landpfleger. Das wurde das Prätorium. Und so ist eigentlich dieser Turm heute noch quasi ein Mahnmal, weil er genau den Ort markiert, wo der Herr Jesus misshandelt und schließlich durch Pilatus zum Tod verurteilt worden war. Dort ist das in Erfüllung gegangen, was Sie da in Vers 6 lesen. Bot mein Rücken den Schlagenden und meine Wangen den Raufenden. Mein Angesicht verbarg ich nicht vor Schmach und Speichel. Und dann sehen wir, wie der Herr voll auf den Vater vertraut, aber der Herr, der Ewige, hilft mir, darum bin ich nicht zu Schanden geworden. Und jetzt kommt dieser eigenartige Ausdruck, darum machte ich mein Angesicht wie einen Kieselstein. Was bedeutet das? Was hat Gethsemane mit Kieselstein zu tun? Also das heißt, Kieselstein ist ja sehr, sehr hart. Und das Gesicht wie ein Kieselstein machen heißt also, dass man sich von dem Ziel, das man ins Auge nimmt, nicht abbringen lässt. Genau. Und darum stimmt die Antwort. Der Herr in Gethsemane hat ja nochmals die ganzen Schrecken von Golgatha gesehen. Und dort wäre ja der ideale Ort gewesen, um zu fliehen. Man muss in Gethsemane am Westerhang des Ölberges, muss man noch ein bisschen auf den Berg hinaufgehen und schon hinten beginnt die judäische Wüste. Also gerade auf der anderen Seite beginnt die Wüste und da kann man sich so wunderbar verstecken. Und auch früher haben Freiheitskämpfer, die haben immer da in der Wüste Judäa Zuflucht genommen. Die waren schwer zu greifen. Also der Herr hätte dort einen idealen Ort gehabt, um zu fliehen und zu entkommen. Aber dort in Gethsemane, er hat dreimal gebeten und hat gesagt, nicht mein Wille, sondern dein Wille geschehe. Er hat sein Angesicht festgemacht. Er wollte diesen Weg, der vorgegeben war, im Heilsplan Gottes gehen bis zum Schluss. Dazu ein Wort aus Lukas 9, Vers 51.
1: Es begab sich aber, da die Zeit erfüllt war, dass er sollte von hinnen genommen werden, wendete er sein Angesicht, stracks nach Jerusalem zu wandern. Und er sandte Boten vor sich hin, die gingen hin und kamen in ein Dorf der Samariter, dass sie ihm Herberge bestellten.
0: Jawohl, das ist ganz speziell im Lukas-Evangelium. Ab diesem Punkt, Kapitel 9, Vers 51, haben wir eine Wende. Von da an wird beschrieben, wie der Herr Jesus vorangeht und reist und reist und reist. Und das Endziel dieser Reise durch all die Kapitel 10, 11, 12, 13, 14 hindurch endet in Jerusalem. Der letzte Aufstieg wird noch beschrieben in Kapitel 19. Da kommt er nach Jericho, tiefste Stadt der Welt heute. Und dann geht der Herr von Jericho durch die Wüste hinauf nach Bethanien auf der Ostseite des Ölberges und dann eben nach Jerusalem. Also das ist sein ganzer Weg, kann man sagen, führt ihn schließlich ans Kreuz von Golgatha bei Jerusalem. Und das beginnt hier, diese Reisebeschreibung, wo er sein Angesicht feststellt, wörtlich, nach Jerusalem zu gehen. Da macht er quasi sein Angesicht fest wie ein Kieselstein. Und er lässt sich durch nichts und niemanden abbringen. Auch in Matthäus 16, wo der Herr den Jüngern erklärt, dass er leiden wird und verworfen wird. Er sagt Petrus, dies widerfahre dir nicht. Und der Herr sagt, geh hinter mich, Satan. Du sinnest nicht auf das, was Gottes ist, sondern auf das, was der Menschen ist. Und da hat also, war Petrus gewissermaßen ein Hindernis, um den Weg ans Kreuz zu gehen. Aber der Herr hat sofort das zurückgewiesen. Und zwar sehr scharf. Gehe hinter mich, Satan. Das zeigt, was das bedeutet. Man kann das übrigens im Text des Lukas-Evangeliums sehr schön zeigen, wie alles ständig als Weg beschrieben wird. Wir haben also 9,51 gelesen und 52, diese Boten, die vorausgehen, der Weg geht ja durch Samaria hindurch. Und dann liest jemand Vers 56.
1: Und sie gingen in ein anderes Dorf.
0: Jawohl, also sehen wir, wie der Weg da weitergeht, dann Vers 57.
1: Es begab sich aber, da sie auf dem Wege waren, sprach einer zu ihm, ich will dir folgen, wo du hingehst.
0: Ja, das reicht schon, eben auf dem Wege ziehen sie dahin, dann Kapitel 10, Vers 1.
1: Danach sonderte der Herr andere 70 aus und sandte sie je zwei und zwei vor sich her in alle Städte und Orte, da er wollte hinkommen.
0: Jawohl, also auch da wird klar gemacht, der Herr geht immer weiter, oder zum Beispiel Kapitel 10, Vers 38.
1: Es begab sich aber, da sie weiterzogen, kam er in ein Dorf. Da war eine Frau mit Namen Martha, die nahm ihn auf in ihr Haus.
0: Jawohl, also auch da wieder, es geschah aber, als sie ihres Weges zogen. Das muss man immer sehen, das ist dieser Weg, den er in Kapitel 51 ins Auge gefasst hat, nach Jerusalem zu gehen, um dort zu leiden. Nachdem kann man übrigens das Lukas-Evangelium zweiteilen. Man kann sagen, Kapitel 1 bis 9, Vers 50, das ist das Kommen des Menschensohnes, und 9, 51 ist zum Schluss das Weggehen des Menschensohnes. Weggehen, nämlich nach Jerusalem, sterben, auferstehen, und dann endet alles mit der Himmelfahrt. Das Kommen und das Weggehen.

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0: Ein weiser Sohn liebt Zucht, aber ein Spötter hört selbst auf Drohen nicht.
1: Die Frucht seiner Worte genießt der Fromme, aber die Verächter sind gierig nach Frevel.
0: Wer seine Zunge hütet, bewahrt sein Leben. Wer aber mit seinem Maul herausfährt, über den kommt Verderben.
1: Der Faule begehrt und kriegt's doch nicht, aber die Fleißigen kriegen genug.
0: Der Gerechte ist der Lüge Feind, aber der Gottlose handelt schimpflich und schändlich.
1: Die Gerechtigkeit behütet den Unschuldigen, aber die Gottlosigkeit bringt den Sünder zu Fall.
0: Mancher stellt sich reich und hat nichts, und mancher stellt sich arm und hat großes Gut.
1: Mit Reichtum muss mancher sein Leben erkaufen, aber ein Armer bekommt keine Drohung zu hören.
0: Das Licht der Gerechten brennt fröhlich, aber die Leuchte der Gottlosen wird verlöschen.
1: Unter den Übermütigen ist immer Streit, aber Weisheit ist bei denen, die sich raten lassen.
0: Hastig errafftes Gut zerrinnt, wer aber ruhig sammelt, bekommt immer mehr.
1: Hoffnung, die sich verzögert, ängstet das Herz. Wenn aber kommt, was man begehrt, das ist ein Baum des Lebens.
0: Wer das Wort verachtet, muss dafür büßen. Wer aber das Gebot fürchtet, dem wird es gelohnt.
1: Die Lehre des Weisen ist eine Quelle des Lebens, zu meiden die Stricke des Todes.
0: Rechte Einsicht schafft Gunst, aber der Verächterweg bringt Verderben.
1: Ein Kluger tut alles mit Vernunft, ein Tor aber stellt Narrheit zur Schau.
0: Ein gottloser Bote bringt ins Unglück, aber ein getreuer Bote bringt Hilfe.
1: Wer Zucht missachtet, hat Armut und Schande. Wer sich gern zurechtweisen lässt, wird zu Ehren kommen.
0: Wenn kommt, was man begehrt, tut es dem Herzen wohl. Aber das böse Meiden ist den Toren ein Greuel.
1: Wer mit den Weisen umgeht, der wird weise. Wer aber der Torengeselle ist, der wird Unglück haben.
0: Unheil verfolgt die Sünder, aber den Gerechten wird mit Gutem vergolten.
1: Der Gute wird vererben auf Kindeskind, aber des Sünders Habe wird gespart für den Gerechten.
0: Es ist viel Speise in den Furchen der Armen, aber wo kein Recht ist, da ist Verderben.
1: Wer seine Rute schont, der hasst seinen Sohn. Wer ihn aber lieb hat, der züchtigt ihn bei Zeiten.
0: Der Gerechte kann essen, bis er satt ist. Der Gottlosen Bauch aber leidet Mangel.

0: Die Weisheit der Frauen baut ihr Haus, aber ihre Torheit reißt's nieder mit eigenen Händen. Wer den Herrn fürchtet, der wandelt auf rechter Bahn. Wer ihn aber verachtet, der geht auf Abwegen. In des Toren Mund ist die Rute für seinen Hochmut, aber die Weisen bewahrt ihr Mund. Wo keine Rinder sind, da ist die Krippe leer, aber die Kraft des Ochsen bringt reichen Ertrag.
1: Ein treuer Zeuge lügt nicht, aber ein falscher Zeuge redet frech Lügen. Der Spötter sucht Weisheit und findet sie nicht, aber dem Verständigen ist die Erkenntnis leicht. Geh weg von dem Toren, denn du lernst nichts von ihm. Das ist des Klugen Weisheit, dass er Acht gibt auf seinen Weg. Aber der Toren Torheit ist lauter Trug.
2: Auf dem Zelt der Spötter ruht Schuld, aber auf dem Hause des Frommen ruht Wohlgefallen. Das Herz allein kennt sein Leid, und auch an seine Freude kann sich kein Fremder mengen. Das Haus der Gottlosen wird vertilgt, aber die Hütte der Frommen wird grünen. Manchem scheint ein Weg recht, aber zuletzt bringt er ihn zum Tode. Auch beim Lachen kann das Herz trauern, und nach der Freude kommt Leid.
3: Einem gottlosen Menschen wird's gehen, wie er wandelt, und auch einem Guten nach seinen Taten. Ein Unverständiger glaubt noch alles, aber ein Kluger gibt Acht auf seinen Gang. Ein Weiser scheut sich und meidet das Böse, ein Tor aber fährt trotzig hindurch. Ein Jähzorniger handelt töricht, aber ein Ränkeschmied wird gehasst. Die Unverständigen erben Torheit, aber Erkenntnis ist der klugen Krone. Die Bösen müssen sich bücken vor den Guten und die Gottlosen an den Toren der Gerechten.
2: Der Arme ist verhasst, auch seinem Nächsten, aber die Reichen haben viele Freunde. Wer seinen Nächsten verachtet, versündigt sich, aber wohl dem, der sich der Elenden erbarmt. Die nach Bösem trachten, werden in die Irre gehen, die aber auf Gutes bedacht sind, werden Güte und Treue erfahren. Wo man arbeitet, da ist Gewinn, wo man aber nur mit Worten umgeht, da ist Mangel. Den Weisen ist ihr Reichtum eine Krone, aber die Narrheit der Toren bleibt Narrheit.
1: Ein wahrhaftiger Zeuge rettet manchem das Leben, aber wer Lügen ausspricht, übt Verrat. Wer den Herrn fürchtet, hat eine sichere Festung, und auch seine Kinder werden beschirmt. Die Furcht des Herrn ist eine Quelle des Lebens, dass man meide die Stricke des Todes. Wenn ein König viel Volk hat, das ist seine Herrlichkeit. Wenn aber wenig Volk da ist, das bringt einen Fürsten ins Verderben.
0: Wer geduldig ist, der ist weise. Wer aber ungeduldig ist, offenbart seine Torheit. Ein gelassenes Herz ist des Leibes Leben, aber Eifersucht ist Eiter in den Gebeinen. Wer dem Geringen Gewalt tut, lästert dessen Schöpfer, aber wer sich des Armen erbarmt, der ehrt Gott.

0: Eine linde Antwort stillt den Zorn, aber ein hartes Wort erregt Grimm. Der weisen Zunge bringt gute Erkenntnis, aber der toren Mund speit nur Torheit. Die Augen des Herrn sind an allen Orten, sie schauen auf Böse und Gute. Eine linde Zunge ist ein Baum des Lebens, aber eine lügenhafte bringt Herzeleid. Der Tor verschmäht die Zucht seines Vaters, wer aber zur Rechtweisung annimmt, ist klug. In des gerechten Haus ist großes Gut, aber in des gottlosen Gewinn steckt Verderben. Der weisen Mund breitet Einsicht aus, aber der toren Herz ist nicht recht. Der gottlosen Opfer ist dem Herrn ein Greuel, aber das Gebet der Frommen ist ihm wohlgefällig. Des gottlosen Weg ist dem Herrn ein Greuel, wer aber der Gerechtigkeit nachjagt, den liebt er. Den Weg verlassen bringt böse Züchtigung, und wer Zurechtweisung hasst, der muss sterben. Unterwelt und Abgrund liegen offen vor dem Herrn, wie vielmehr die Herzen der Menschen. Der Spötter liebt den nicht, der ihn zurechtweist, und geht nicht hin zu den Weisen.
1: Ein fröhliches Herz macht ein fröhliches Angesicht. Aber wenn das Herz bekümmert ist, entfällt auch der Mut.
0: Des klugen Herz sucht Erkenntnis, aber der toren Mund geht mit Torheit um. Ein Betrübter hat nie einen guten Tag, aber ein guter Mut ist ein tägliches Fest. Besser wenig mit der Furcht des Herrn, als ein großer Schatz, bei dem Unruhe ist. Besser ein Gericht Kraut mit Liebe, als ein gemästeter Ochse mit Hass. Ein zorniger Mann richtet Zank an, ein geduldiger aber stillt den Streit. Der Weg des Faulen ist wie eine Dornenhecke, aber der Weg der Rechtschaffenen ist wohl gebahnt. Ein weiser Sohn erfreut den Vater, aber ein törichter Mensch verachtet seine Mutter. Dem Toren ist die Torheit eine Freude, aber ein verständiger Mann bleibt auf dem rechten Wege. Die Pläne werden zunichte, wo man nicht miteinander berät, wo aber viele Ratgeber sind, gelingen sie. Es ist einem Mann eine Freude, wenn er richtig antwortet, und wie wohl tut ein Wort zur rechten Zeit. Der Weg des Lebens führt den Klugen aufwärts, dass er meide die Tiefen des Todes. Der Herr wird das Haus der Hoffärtigen einreißen, aber den Grenzstein der Witwe wird er schützen. Die Anschläge des Argen sind dem Herrn ein Greuel, aber rein sind vor ihm freundliche Reden. Wer unrechtem Gewinn nachgeht, zerstört sein Haus. Wer aber Bestechung hasst, der wird leben. Das Herz des Gerechten bedenkt, was zu antworten ist, aber der Mund der Gottlosen schäumt Böses. Der Herr ist ferne von den Gottlosen, aber der Gerechten Gebet erhört er.
1: Ein freundliches Antlitz erfreut das Herz. Eine gute Botschaft labt das Gebein. Das Ohr, das da hört auf heilsame Weisung, wird unter den Weisen wohnen.
0: Wer Zucht verwirft, der macht sich selbst zunichte. Wer sich aber etwas sagen lässt, der wird klug. Die Furcht des Herrn ist Zucht, die zur Weisheit führt. Und ehe man zu Ehren

0: Der Mensch setzt sich's wohl vor im Herzen, aber vom Herrn kommt, was die Zunge reden wird. Einen jeglichen dünken seine Wege rein, aber der Herr prüft die Geister.
1: Befiehl dem Herrn deine Werke, so wird dein Vorhaben gelingen.
0: Der Herr macht alles zu seinem Zweck, auch den Gottlosen für den bösen Tag. Ein stolzes Herz ist dem Herrn ein Greuel und wird gewiss nicht ungestraft bleiben. Durch Güte und Treue wird Missetat gesühnt, und durch die Furcht des Herrn meidet man das Böse. Wenn eines Menschen Wege dem Herrn wohlgefallen, so lässt er auch seine Feinde mit ihm Frieden machen. Besser wenig mit Gerechtigkeit, als viel Einkommen mit Unrecht.
2: Des Menschen Herz erdenkt sich seinen Weg, aber der Herr allein lenkt seinen Schritt.
0: Gottes Spruch ist in dem Munde des Königs, sein Mund spricht nicht fehl im Gericht. Waage und rechte Waagschalen sind vom Herrn, und alle Gewichte im Beutel sind sein Werk. Den Königen ist Unrecht tun ein Greuel, denn durch Gerechtigkeit wird der Thron befestigt. Rechte Worte gefallen den Königen, und wer aufrichtig redet, wird geliebt. Des Königs Grimm ist ein Bote des Todes, aber ein weiser Mann wird ihn versöhnen. Wenn des Königs Angesicht freundlich ist, das ist Leben, und seine Gnade ist wie ein Spätregen. Weisheit erwerben ist besser als Gold, und Einsicht erwerben edler als Silber. Der frommen Weg meidet das Arge, und wer auf seinen Weg achtet, bewahrt sein Leben.
3: Wer zugrunde gehen soll, der wird zuvor stolz, und Hochmut kommt vor dem Fall.
0: Besser niedrig sein mit den Demütigen, als Beute austeilen mit den Hoffärtigen. Wer auf das Wort merkt, der findet Glück, und wohl dem, der sich auf den Herrn verlässt. Ein Verständiger wird gerühmt als ein weiser Mann, und liebliche Rede mehrt die Erkenntnis. Klugheit ist ein Brunnen des Lebens dem, der sie hat, aber die Strafe der Toren ist ihre Torheit. Des weisen Herz redet klug und mehrt auf seinen Lippen die Lehre.
4: Freundliche Reden sind Honigseim, trösten die Seele und erfrischen die Gebeine.
0: Manchem scheint ein Weg recht, aber zuletzt bringt er ihn zum Tode. Der Hunger des Arbeiters arbeitet für ihn, denn sein Mund treibt ihn an. Ein heilloser Mensch gräbt nach Unheil, und in seinem Munde ist's wie brennendes Feuer. Ein falscher Mensch richtet Zank an, und ein Verleumder macht Freunde uneins. Ein Frevler verlockt seinen Nächsten und führt ihn auf keinen guten Weg. Wer mit den Augen winkt, denkt nichts Gutes, und wer mit den Lippen andeutet, vollbringt Böses. Graue Haare sind eine Krone der Ehre. Auf dem Weg der Gerechtigkeit wird sie gefunden. Ein Geduldiger ist besser als ein Starker, und wer sich selbst beherrscht, besser als einer, der Städte gewinnt.
1: Der Mensch wirft das los, aber es fällt, wie der Herr will.

0: Besser ein trockener Bissen mit Frieden, als ein Haus voll Geschlachtetem mit Streit. Ein kluger Knecht wird herrschen über einen schandbaren Sohn und wird mit den Brüdern das Erbe teilen.
1: Wie der Tiegel das Silber und der Ofen das Gold, so prüft der Herr die Herzen. Ein Böser achtet auf böse Mäuler, und ein Falscher hört gern auf schändliche Zungen.
2: Wer den Armen verspottet, verhöhnt dessen Schöpfer. Und wer sich über eines anderen Unglück freut, wird nicht ungestraft bleiben. Der alten Krone sind Kindeskinder, und der Kinder Ehre sind ihre Väter.
0: Es steht einem Toren nicht wohl an, von hohen Dingen zu reden, viel weniger einem Edlen, dass er mit Lügen umgeht.
1: Bestechung ist wie ein Zauberstein dem, der sie gibt. Wohin er sich kehrt, hat er Glück.
2: Wer Verfehlung zudeckt, stiftet Freundschaft. Wer aber eine Sache aufrührt, der macht Freunde uneins.
0: Ein Scheltwort dringt tiefer bei dem Verständigen als 100 Schläge bei dem Toren.
1: Ein böser Mensch trachtet stets zu widersprechen, aber ein grausamer Bote wird über ihn kommen.
2: Besser einer Bären begegnen, der die Jungen geraubt sind, als einem Toren in seiner Torheit.
0: Wer Gutes mit Bösem vergilt, von dessen Haus wird das Böse nicht weichen. Wer Streit anfängt, gleich dem, der dem Wasser den Damm aufreißt, lass ab vom Streit, ehe er losbricht.
1: Wer den Schuldigen gerecht spricht und den Gerechten schuldig, die sind beide dem Herrn ein Greuel. Was soll dem Toren Geld in der Hand, Weisheit zu kaufen, wo er doch ohne Verstand ist?
2: Ein Freund liebt alle Zeit, und ein Bruder wird für die Not geboren. Ein Tor ist, wer in die Hand gelobt und Bürge wird für seine Nächsten. Wer Zank liebt, der liebt die Sünde. Und wer seine Tür zu hoch macht, strebt nach Einsturz.
0: Ein verkehrtes Herz findet nichts Gutes, und wer falscher Zunge ist, wird in Unglück fallen.
1: Wer einen Toren zeugt, muss sich grämen, und eines Toren Vater hat keine Freude.
2: Ein fröhliches Herz tut dem Leibe wohl, aber ein betrübtes Gemüt lässt das Gebein verdorren.
0: Der Gottlose nimmt gern heimlich Geschenke, zu beugen den Weg des Rechts. Ein Verständiger hat die Weisheit vor Augen, aber ein Tor wirft die Augen hin und her.
1: Ein törichter Sohn ist seines Vaters Verdruss und ein Gram für die Mutter, die ihn geboren hat.
2: Es ist schon nicht gut, dass man Unschuldige Strafe zahlen lässt, aber den Edlen zu schlagen, geht über alles Maß.
0: Ein Vernünftiger mäßigt seine Rede, und ein verständiger Mann wird nicht hitzig. Auch ein Tor, wenn er schwiege, würde für weise gehalten und für verständig, wenn er den Mund hielte.

0: Es ist 16 Uhr und 30 Minuten.
1: Schön, dass ihr da seid. Kommt schnell näher ans Radio, denn die Kinderecke hier bei Radio Segenswelle mit Anna Sawatzki geht genau jetzt los. Ich hoffe, ihr hattet einen tollen Tag und seid bereit für ein neues, spannendes Abenteuer. Habt ihr es euch schon gemütlich gemacht? Wunderbar. Bevor wir gleich in eine spannende Geschichte eintauchen, wollen wir gemeinsam unseren besten Freund einladen. Ich lade euch ein, eure Hände zu falten, die Augen zu schließen und mitzubeten. Herr Jesus, danke für die Gemeinschaft, die wir erleben dürfen. Wir bitten dich von Herzen, rede du heute zu uns. Lass dein Wort tief in uns hineinfallen wie ein guter Samen. Segne jedes Kind und jede Familie. Schenk uns die Bereitschaft, von dir zu lernen und dir nachzufolgen. Amen.

Stellt euch vor, endlich Ferien, keine Schule, keine Hausaufgaben. Genau darauf hatten sich die Brüder Timo und Sebastian schon seit Wochen gefreut. Beim späten Frühstück schmiedeten beide eifrig Pläne für den Tag. Timo wollte sofort mit seinen Freunden zum Fußballplatz, um zu kicken. Sebastian dagegen wollte sich einfach nur ausruhen und eigentlich sein spannendes Buch zu Ende lesen. Doch mitten in ihre Träume hinein kam der Vater an den Tisch. »Guten Morgen, ihr Langschläfer. Wir wollen heute die Beete im Garten sauber machen. Bitte geht gleich schon mal nach draußen und fangt an. Ich muss jetzt noch kurz weg, komm aber später und helfe mit.« Da verging Sebastian sofort die gute Laune. Er dachte nur an sein Buch und wurde richtig wütend. »Nein, Papa, ich gehe nicht in den Garten. Ich habe Ferien und will nichts tun«, sagte er laut, drehte sich um und ging in sein Zimmer. Timo dagegen antwortete ohne zu zögern: »Ja, Papa, natürlich mache ich das.« Der Vater war zufrieden, wenigstens ein Sohn half mit. Aber wisst ihr, was dann passierte? Sebastian lag in seinem Bett und las. Doch das Buch machte ihm gar keinen Spaß mehr. Er musste immerzu an den Garten denken und daran, dass er seinen Vater so angeschrien hatte. Es tat ihm leid. Also klappte er das Buch zu. Das konnte auch bis morgen warten. Er ging raus, schnappte sich Harke und Schaufel und fing an, fleißig das Unkraut und die Steine aus den Beeten zu sammeln. Und Timo? Der hatte zwar Ja gesagt, aber als er seinen Fußball sah, dachte er, das ist jetzt viel wichtiger. Er nahm sein Fahrrad, fuhr zum Sportplatz und dachte gar nicht mehr an sein Versprechen. Als der Vater wiederkam, war er von Timo sehr enttäuscht, aber er freute sich umso mehr über Sebastian, der am Ende doch noch geholfen hatte. Denn Worte allein reichen nicht, es müssen auch Taten folgen. Genau so ein Gleichnis hat auch Jesus in der Bibel den stolzen Hohepriestern erzählt. In seiner Geschichte bat ein Vater seine beiden Söhne, im Weinberg zu arbeiten. Der eine sagte erst nein, bereute es aber und ging doch. Der andere sagte sofort ja, Herr, ging aber nicht. Unser Bibelvers für heute steht in Johannes 14, Vers 15. Liebt ihr mich, so werdet ihr meine Gebote halten. Jesus möchte uns damit zeigen, wenn wir Gott wirklich lieben, dann bleibt es nicht nur bei schönen Worten. Wir sollen ihm von Herzen und ganz praktisch gehorchen. Die Hausaufgabe für uns heute lautet: Worte allein reichen nicht. Es müssen auch Taten folgen. Yeah.

So, ihr Lieben, jetzt wird's Zeit für unser Mitmachspiel. Unser heutiges Spiel heißt das Worte- oder Tatenquiz. Ich stelle euch drei Fragen. Überlegt kurz und dann lösen wir es gemeinsam auf. Los geht's! Frage Nummer 1. Welcher Sohn aus unserer ersten Geschichte hat am Ende tatsächlich im Garten geholfen? War es Timo oder Sebastian? Lösung? Genau, es war Sebastian. Er hatte zwar erst Nein gesagt, es dann aber bereut. Frage Nummer 2. Wo sollten die beiden Söhne im Gleichnis arbeiten, das Jesus in der Bibel erzählt hat? War es in einer Fabrik oder in einem Weinberg? Richtig, im Weinberg. Dort gab es viel zu tun. Frage Nummer 3. Was sagt Jesus im Johannesevangelium? Was werden wir tun, wenn wir ihn wirklich lieben? Spitze. Wenn wir ihn lieben, werden wir seine Gebote halten. Also das tun, was er uns sagt. Das habt ihr wieder ganz toll gemacht. Ihr habt wirklich super aufgepasst.

82 Kilometer. Der August ging dem Ende zu, und an den Abenden wehte schon ein recht kühler herbstlicher Wind. Im grünen Laub der Bäume konnte man schon hier und da gelbe Blätter erkennen, von denen zwischendurch einige sanft zur Erde fielen. Klaus und Bernd waren unzertrennliche Freunde. Sie wohnten in demselben Dorf und auf derselben Straße. Sie besuchten dieselbe Klasse und gingen gemeinsam zur Sonntagsschule. Sie hatten sehr viel Gemeinsames. Gleiche Interessen, Abenteuer, Beschäftigungen und Träume. Sie waren sogar am gleichen Tag geboren. Der Unterschied war nur, dass Klaus der Jüngste in seiner Familie war, Bernd dagegen der Älteste unter seinen Geschwistern. Anfang Juni wurden die beiden Jungen 13 Jahre alt und die Eltern kauften ihnen zwei gleiche, neue Fahrräder. Seitdem hatten sie fast nur noch einen Gesprächsstoff, ihre Fahrräder. Und wenn sie nicht gerade mit ihnen unterwegs waren, so beschäftigten sie sich mit ihnen. Sie überprüften die Luft in den Reifen, zogen verschiedene Schrauben nach oder bewunderten sie einfach. Die beiden Jungen hatten zu Hause ihre täglichen Pflichten. So mussten sie zum Beispiel die Kühe hüten, den Stall in Ordnung halten, Gras für die Kaninchen und Hühner schneiden und viele andere Dinge erledigen. Bernd vertrat bei den häuslichen Arbeiten oft seinen Vater und konnte es schon recht gut. Ihm gelang einfach jede Arbeit. Er war es gewohnt, dass bei ihm alles viel schneller und besser klappte als bei seinen jüngeren Geschwistern. Fast jeden Tag holten Klaus und Bernd Gras aus dem nahegelegenen Birkenwald. Dabei fuhren sie gern um die Wette. Der Wind wehte ihnen angenehm ins Gesicht und ließ das Hemd im Rückenwind flattern. Das war herrlich. Nur eines fehlte ihnen: ein Tachometer. Es interessierte sie sehr, wie viele Kilometer sie wohl am Tag zurücklegten, und deshalb kamen sie immer wieder darauf zu sprechen, wo sie einen Tachometer herbekommen könnten. Eines Abends kam Bernd durch die weit geöffnete Haustür seines Freundes gelaufen und rief: »Du, Klaus, in der Sportabteilung gibt es Tachos!« »Echt? Woher weißt du das denn?« fragte ihn Klaus sofort. »Andreas hat's mir erzählt. Das ist ja spitze, endlich!« Die Jungen konnten den nächsten Tag kaum erwarten. Sie befürchteten, dass die Tachometer schnell vergriffen seien und sie keine mehr bekommen würden. Früh morgens waren sie schon eine Stunde vor Ladenöffnung da und versuchten, durch die Fensterscheiben die Vitrine zu erblicken. Kaum wurde die Tür geöffnet, stürmten die Jungen ins Geschäft und fanden auch sehr schnell, wonach sie suchten. »Schau, hier«, stieß Klaus Bernd an, »sie sind überhaupt nicht teuer. Ja, die kaufen wir.« Seitdem wurde das Fahren noch spannender. Schon bald wussten die beiden die genaue Entfernung zwischen ihren Häusern, von der Schule bis zum Geschäft und vom Gemeindehaus bis zum Wald. Sie führten sogar Buch darüber, wie viele Kilometer sie am Tag zurückgelegt hatten. »Wie viele Kilometer hast du heute gemacht?« fragte Klaus, als er an einem Abend bei Bernd war. 18,5, gab Bernd zur Antwort. »Und ich 25, prahlte Klaus mit einem unverhohlenen Gefühl der Überlegenheit. »Na und? Das sind ja nur 7 Kilometer mehr. Genauer gesagt 6,5. Morgen fahre ich bestimmt mehr.« Bernd versuchte, gelassen zu erscheinen. Klaus fuhr wieder nach Hause, doch Bernd war die gute Laune vergangen. Er war es gar nicht gewohnt, in irgendeiner Sache der Letzte zu sein. Als Ältester in der Familie war er den anderen ja immer ein Stück voraus. Nur mit Klaus stand er auf einer Leistungsebene. Und nun war Klaus plötzlich besser als er. Böse Gedanken stiegen in Bernd auf. Ärger, Neid und das Verlangen, Klaus zu übertreffen, vermischten sich in seinem Herzen. Zornig stieß er einen leeren Eimer um, während er aus dem Schuppen trat.
Was machst du denn da für einen Lärm?« fragte der Vater. »Ist denn etwas passiert, mein Junge?« »Ja und nein«, antwortete Bernd mit Bitterkeit. »Genauer gesagt, ja«, korrigierte ihn der Vater, »das sieht man dir ja an.« »Ach, es ist einfach nur das, dass Klaus immer mehr Kilometer mit seinem Fahrrad macht als ich. Seitdem wir die Tachos haben, habe ich es noch kein einziges Mal geschafft, der Gewinner zu sein.« »Ihr macht also einen Wettstreit?« fragte der Vater und zog seine Augenbrauen hoch. »So, so, das wird nicht gut enden, mein Sohn. Der Wettstreit ist ein Übel, ein ganz großes sogar. Wir wollen einfach nur mehr Kilometer fahren.« »Schlecht ist, dass du Klaus beneidest und besser sein willst als er. Vor Gott ist das eine Sünde. In der Bibel steht, tut nichts aus Selbstsucht oder nichtigem Ehrgeiz, sondern in Demut achte einer den anderen höher als sich selbst. Sind dir diese Worte bekannt?« Bernd nickte schweigend. Er kannte sie ganz gut, aber es gefiel ihm nicht, Klaus nachzugeben. Weshalb sollte er denn immer der Letzte sein? War er denn schwächer? Nein, er musste es beweisen, dass es ihm keine Mühe kosten würde, mehr Kilometer zu fahren als Klaus. Der Wunsch, der Erste zu sein, wich nicht aus Bernds Herzen. »Jeder Wettstreit ist Gott zuwider, weil er auf Selbsterhöhung und Stolz beruht«, fuhr der Vater fort. Doch Bernd hörte kaum mehr zu. »Auf diese Weise finden weder Liebe noch Nachgiebigkeit noch Demut Platz in unserem Herzen. Wenn du ständig danach strebst, erfolgreicher zu sein und mehr zu schaffen als Klaus, setzt du ihn dadurch herab. Dich selbst aber stellst du auf eine höhere Stufe. Die Liebe macht so etwas nicht. Bernd, glaub mir, der Wettstreit ist ein großes Übel, von dem man sich lösen muss, je eher, desto besser.« Als Bernd abends im Bett lag, dachte er bei sich. »Ist ja klar, Klaus hat zu Hause viel weniger zu tun als ich, und deshalb fährt er auch so viel, wie er will. Nein, ich muss ihn einfach übertreffen.« Noch lange wälzte er sich in seinem Bett hin und her und schmiedete Pläne, wie er es morgen schaffen könnte, mehr Kilometer zu fahren als Klaus. Aber auch am nächsten Tag klappte es nicht, obwohl Bernd jede Gelegenheit ausnutzte. Sogar vom Haus bis zum Schuppen fuhr er mit dem Fahrrad. Doch wie sehr er sich auch bemühte, am Abend waren es wieder weniger Kilometer als bei Klaus. 2 Tage vor Schulbeginn beschloss Bernd, um jeden Preis zu beweisen, dass er mehr Kilometer fahren kann. Beim Morgengrauen schlich er auf 10 Spitzen hinaus und holte lautlos sein Fahrrad aus dem Schuppen. »Wenn Papa bloß nicht aufwacht, sonst gibt er mir wieder irgendeine dringende Aufgabe«, dachte er, während er leise die Gartenpforte öffnete. Bald rollte Bernd zufrieden die einsame Dorfstraße entlang. Der frische Morgen kündigte einen schönen Tag an. Hinter dem Wald zeigten sich auch schon die goldenen Strahlen der Sonne. Bernd fuhr aus dem Dorf hinaus und sauste den Waldstreifen entlang. »Heute schaffe ich bestimmt mehr Kilometer als Klaus«, feuerte sich Bernd selbst an. »Schon bis zum Mittag sollen es mehr sein als bei ihm am ganzen Tag.« Die Gegend war Bernd sehr gut bekannt. Hier waren sie ja mit Klaus oft unterwegs. Die Straße war gerade und eben wie eine Tischdecke. Weit und breit war kein Mensch zu sehen. Nur dann und wann kam ihm ein Auto entgegen. Oder es hupte jemand von hinten beim Überholen. Als Bernd durch alle ihm bekannten Orte gefahren war, schaute er auf sein Tacho. Aber es war ihm noch zu wenig. »Ich fahre einmal hier den Wald entlang. Da bin ich noch nie gewesen«, beschloss er und trat kräftiger in die Pedale. Er fuhr sehr lange auf diesem unbekannten Weg und die Zahl auf seinem Tacho war beträchtlich gewachsen.
Das ist ja sogar sehr viel, dachte er vergnügt und beschloss, dass es nun an der Zeit war, nach Hause zu fahren. Er fuhr noch einige hundert Meter weiter und kam an eine Kreuzung. Ohne lange zu überlegen, bog er nach rechts ab. Der Tag ist noch lang, rechtfertigte er sich selbst. Heute fahre ich zum letzten Mal Fahrrad. Die Ferien sind zu Ende und ich werde keine solche Gelegenheit mehr haben. Nun kam wieder eine Kreuzung, dann eine Kurve und wieder lag vor ihm eine gerade Strecke mit ihrer verlockenden Ferne. Von seiner Leidenschaft getrieben, merkte Bernd gar nicht, dass die Sonne schon hoch am Himmel stand. Es war sehr heiß geworden. »Es ist Zeit, umzukehren«, sagte er sich schließlich. »Aber wohin soll ich denn jetzt fahren? Wie komme ich wieder in unser Dorf?« Bernd überquerte eine weitere Kreuzung. Doch ihm war alles vollkommen unbekannt und es gab keine Wegweiser. Er blieb stehen und schaute sich ängstlich nach allen Seiten um. Da erspähte er in der Ferne ein Dorf. »Das muss unser Nachbardorf sein. Dann ist es bis zu unserem Dorf ja nur noch ein Katzensprung.« Aber als er sich dem Dorf näherte, merkte er, dass es nicht das Nachbardorf war. Er blieb stehen und fragte einen Mann, was dies für ein Dorf war, und er starrte, als er die Antwort hörte. Bis nach Hause waren es noch über 30 Kilometer. Erst jetzt merkte Bernd, dass er schon am Ende seiner Kräfte war. Die Müdigkeit erschien ihn auf einmal erdrücken zu wollen, und er hatte großen Hunger und Durst. Er war jetzt bestimmt viel mehr Kilometer gefahren als Klaus. Doch anstatt sich darüber zu freuen, wurde es ihm bitter elend zumute, und die Augen füllten sich mit Tränen. Er bekam Angst. Würde er es überhaupt noch vor der Nacht nach Hause schaffen? Plötzlich kam ihm das neulich geführte Gespräch mit dem Vater und seine Worte in den Sinn. »Das wird nicht gut enden. Der Wettstreit ist ein großes Übel.« Die Schatten wurden immer länger und es wurde kühler. Bernd begann zu zittern, nicht so sehr vom Rückenwind als vor Angst und Gewissensbissen. Das erreichte Ziel hatte ihn bestraft. Er fühlte sich plötzlich ganz elend und sein Herz wurde vom Schuldbewusstsein nahezu erdrückt. Als Bernd endlich sein Heimatdorf erreichte, war es schon dunkel geworden. Ihm war ganz schwindelig vor Müdigkeit. Sein Tacho zeigte 82 Kilometer an. Doch diese Zahl freute Bernd nicht im geringsten.

Zum Schluss möchte ich euch noch einen kleinen Gedanken mit in den Tag geben. Wenn Gott unser Herz ansieht, dann nützt es nichts, wenn wir nur so tun, als wären wir brav. Vielleicht sagen wir sonntags oder beim Beten ganz schnell: Ja, Gott, ich gehorche dir. Aber tun wir es auch, wenn es anstrengend wird? Wenn die Eltern uns um Hilfe bitten oder wenn wir ehrlich und freundlich zu anderen sein sollen? Gott wünscht sich, dass wir ehrlich sind. Er freut sich riesig über Taten, die aus Liebe zu ihm geschehen.

Lasst uns zum Abschluss noch einmal gemeinsam beten. Lieber Herr Jesus, danke, dass du unser Herz ganz genau kennst. Vergib uns, wo wir oft nur mit Worten Ja sagen, es dann aber doch nicht tun. Hilf uns heute ganz neu, dir und unseren Mitmenschen nicht nur mit Worten, sondern mit echten Taten der Liebe zu gehorchen. Segne bitte alle Kinder und ihre Familien an diesem Tag. Amen. Das war's für heute aus der Kinderecke mit Anna Sawatzki aus dem Studio von Radio Segenswelle. Schaltet auch morgen wieder ein. Und bis dahin, seid behütet und beschützt von unserem lieben Gott.

0: Es ist 17 Uhr.
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2: Hi und herzlich willkommen zu einer neuen Folge von Deep Talk. Ich freue mich richtig, dass du mit dabei bist, dass du am Start bist. Und wenn du wissen willst, mit wem du es zu tun hast, mein Name ist Tina. Ich darf hier die heutige Sendung wieder moderieren, arbeite vorzeitig bei Segenswelle und tatsächlich wird dieser Dienst auch durch Spenden getragen. Danke für jeden, der uns da auch unterstützt. Und vor allem sind wir auch dankbar über jedes Gebet. Auch dieser Dienst ist angefochten. Da freuen wir uns richtig, wenn du mithilfst im Gebet, das Ganze durchträgst. Und noch was, genau, das will ich auch nicht vergessen. Du hilfst auch, indem du Kommentare drunter schreibst, indem du das Ganze abonnierst. Also sei auch da fleißig, wir würden uns richtig drüber freuen. Aber das war's jetzt auch zum Vorspann. Wir haben natürlich hier im Studio wieder einen spannenden Gast. Linda, herzlich willkommen.
3: Hallo.
2: Richtig schön, dass du da bist.
3: Dankeschön.
2: Und dein Weg war ja auch gar nicht so ganz kurz.
3: Ja.
2: Also verrat uns mal ein bisschen mehr über dich.
3: Ja, genau. Also ich bin Linda Christina Wagner, 42 Jahre alt. Und gestern aus dem Schwabenländle angereist, genau 500 Kilometer mit meiner Tochter zusammen, weil wir hier zu Besuch sind. Genau, und bin verheiratet, habe 4 Kinder und wohne so 10 Minuten vom Stuttgarter Flughafen entfernt.
2: Ja. Sehr cool. Magst du uns noch ein bisschen was zu deinem Hobby oder zu deinem Background erzählen?
3: Hobby ist ja so eine Sache, wenn man 4 Kinder hat, ne? Aber wenn mal die Zeit ist, also ich gehe unheimlich gern raus in die Natur, also damit kann man mich immer eine Überraschung machen oder ja, wenn ich raus kann, wandern, spazieren gehen, da bei der Natur Zeit verbringen. Am liebsten mit meiner Familie, nur die sind nicht alle immer so wanderfreudig. Ja. Genau, ansonsten ja, schon so eine Kreative, würde ich sagen. Gerne so gestalten, basteln, so Sachen mache ich total gerne, wenn die Zeit eben bleibt.
2: Mhm. Deko hast du auch schon verraten.
3: Ja, genau, so ein bisschen zu Hause dekorieren und so.
2: Sehr schön. Man sagt ja auch, die Frau, die macht dann aus einem Haus ein Zuhause.
3: Ja, genau.
2: Sehr gut. Dann wird uns auch noch richtig interessieren, so wie du aufgewachsen bist, ob du schon von klein auf irgendwie einen christlichen Background hattest oder wie das Ganze war.
3: Ja, aufgewachsen mit Mama, Papa und 2 älteren Brüdern, also schon auch deutlich älter. Der eine 6 Jahre, der andere 9 Jahre älter. Und ja, so ganz klassisch, Papa war Alleinverdiener und Mama daheim mit uns Kindern. Und tatsächlich hat der Glaube von klein auf schon auch eine Rolle gespielt in meinem Leben. Also ich kann mich so erinnern, mein Papa, der hatte immer so ein Körbchen im Wohnzimmer neben seinem Sessel. Da war eine Bibel drin, Andachtsbuch, Stifte, Textmarker und da haben wir ihn oft einfach sitzen sehen, dass er da gelesen hat. Es gab auch Gebet vorm Essen. Es war jetzt nicht immer freigesprochen, manchmal so Sprüche oder so. Genau, und mein Papa war auch Mitglied in der Baptistengemeinde. Das heißt, wir sind auch als ganze Familie da immer wieder hingegangen. So habe ich auch ja, Kinderstunde miterlebt, Jungschar. Und natürlich dann, dort habe ich Bibelgeschichten, die Inhalte einfach mitbekommen, schon von klein auf. Wir haben auch als Familie öfter mal mit so einem christlichen Veranstaltern Freizeiten besucht, also so christliche Familienfreizeiten. Und natürlich, da habe ich auch von Gott gehört, von Jesus, einfach schon die Botschaft von klein auf. Und ich muss auch sagen, ich habe das eigentlich schon auch von klein auf so angenommen. Also für mich war immer klar, es gibt Gott. Und Jesus hat gelebt und ist für unsere Sünden gestorben. Und eben, dass es Sünde gibt, ne, dass Gott da einen Maßstab hat. Und was eben konkret auch Sünde bedeutet für Gott, das ist schon auch immer meine Überzeugung dann gewesen oder geworden beim Heranwachsen. Und also würde ich schon sagen, dass ich diese Werte dann auch übernommen habe. Aber so ein richtig lebendiger Glaube ist es erst geworden, wo ich 21 Jahre alt war, wo ich sagen kann, ja, ab da wollte ich Gott wirklich kennenlernen und meine Bibel selber lesen, ihn mehr kennenlernen, mich auch einer Gemeinde anschließen, Predigten hören, ja.
2: Wie kam es denn so dazu oder hattest du eine schwierige Teenagerzeit? Wie würdest du das beschreiben?
3: Also Kindheit war schon ein bisschen herausfordernd, darf ich auch so ganz offen und ehrlich sagen. Meine Eltern haben beide Depressionen gehabt und die Ehe war auch nicht so einfach. Von daher war Kindheit schon auch ein bisschen schwieriger. Genau, aber dass ich dann letztlich so diesen Glauben nochmal so lebendig für mich entdeckt habe, das war eigentlich in einer schweren Lebenssituation, wo eine Beziehung auch gescheitert ist wo ich dann einfach sensibel war für diese Welt und das Leid und warum funktioniert es nicht auf diesem Planeten, ja, dass die Menschen sich bekriegen, dass Streit ist, Nöte sind, dass man im Kleinsten wie im Großen Streit hat, Ehescheidungen, Konflikte und im Großen einfach die Kriege und so. Und da bin ich so ins Nachdenken nochmal ganz anders gekommen. Und dann gab es den einen Tag, wo ich gesagt habe, Gott, wenn es dich wirklich gibt, dann rede zu mir, rede einfach zu mir. Erklär mir das alles, warum diese Welt so ist, wie sie ist. Und dann war das so ein Ziehen, wie Gott, wenn Gott zu mir sagt, ja, jetzt liest halt einfach die Bibel, was ja eigentlich total logisch ist, aber bis dahin habe ich einfach Bibel nicht täglich oder regelmäßig gelesen. Und ich hatte eine Bibel, die habe ich mir irgendwann an irgendeinem Jugendtag oder so mal gekauft und die habe ich dann unter meinem Bett hervorgeholt und ziemlich willkürlich aufgeschlagen, aber die Verse, die ich dann lesen durfte, die haben ziemlich gut gepasst und mir Antworten gegeben. Und das war so der Moment, ab dem Tag habe ich gesagt, so, jetzt will ich Gott wirklich kennenlernen, ich will meine Bibel lesen, ja.
2: Kannst du da noch wiedergeben, welche Verse das so waren oder worum es da ging?
3: Ja, das war in Kolosser dann die Stelle, wo es heißt, dass wir eben den alten Menschen ablegen sollen und den neuen anziehen. Mhm. Und dann eben diese Aufführung, ne, was alles gar nicht in Gottes Sinn ist. Und ich dachte, aha, ja, er will ja gar nicht, dass wir streiten, dass wir hassen, dass wir lästern, dass wir ja all diese Sachen leben als Menschen. Und er hat eigentlich ein ganz anderes Leben für uns gedacht als seine Geschöpfe. Und dann ja, war das so, dass ich sagte, wow, ja. Also das, was ich negativ auf dieser Erde erlebe, was mir Mühe macht, das ist auch in Gottes Augen nicht richtig. Und da gibt's was anderes, was er sich für uns Menschen vorgestellt hat.
2: Ja, voll. Ja. Schön, dass du dann auch so von ihm gezogen wurdest.
3: Mhm.
2: Und du hast erzählt, dass du halt vorher eine zerbrochene Beziehung hattest. Mhm. Aber später hast du dann ja doch den Mann gefunden, mit dem du bis zum Ende zusammenbleiben möchtest. Wie kam das so? Magst du uns damit hineinnehmen?
3: Ja, genau. Also ich habe dann eben angefangen, mir eine Gemeinde zu suchen. War ein bisschen lustig. Bin dann erst da in dem Ort, wo ich gewohnt habe, in eine Landeskirche gegangen. Habe dann aber schnell gemerkt, dass der Pfarrer ja nicht mal richtig frei betet oder dass da irgendwie was auch nicht so ganz stimmt bei ihm und im Glaubensleben. Und habe mich dann aber trotzdem da ein paar Sonntage bin ich da hingegangen. Gleichzeitig habe ich in meiner Ausbildung zur Erzieherin, hatte ich eine Azubine? Ja, also die da einfach dann mit dabei war in der Ausbildung, genau. Die hat dann gemerkt, hey, ich habe mich bekehrt, da ist was anders in ihrem Verhalten, hat mich angesprochen, hey, bist du jetzt Christ?
2: Wow, schön.
3: Sind wir so ins Gespräch gekommen. Genau, und sie hat mir dann vermittelt, dass es da in der Nähe, wo ich gewohnt habe, eine Freikirche gab. Also habe ich mit der dann angeschlossen, da bin ich dann ein Jahr lang hingegangen, habe mich auch taufen lassen. Aber durch den Kontakt zu dieser Freundin habe ich noch eine andere Freikirche kennengelernt. Die hatte aber ein bisschen einen Anfahrtsweg und habe mich dann nach einem Jahr eben entschieden, doch die Gemeinde nochmal zu wechseln und in diese andere Freikirche zu gehen. Und dort habe ich dann meinen Mann kennengelernt. Genau.
2: Wie hat's denn gefunkt oder warum gerade
3: her? Wie hat's denn gefunkt? Ja, wie das immer ist beim Funken. Ja, da gibt's ja ganz viele Sachen, die man aneinander dann toll findet, ne, warum es dann funkt und man sich verliebt. Aber ich denke, zwei Punkte bei ihm auf jeden Fall. Zum einen, wie er sein Christsein gelebt hat, also Nachfolge. Weil ich fand, so außerhalb seiner Arbeitszeiten von der Firma war alles irgendwie Reich Gottes Arbeit und ja, für den Herrn einfach da sein. Und das fand ich einfach toll. So einen Mann wollte ich haben, der da so hingegeben einfach mitarbeitet und Gott priorisiert. Und das andere auf jeden Fall auch seine fröhliche Art, weil wie gesagt, meine Eltern beide depressiv sind und ja, da hat einfach so seine lebensbejahende, fröhliche Natur, so das war einfach total schön wohltuend für mich. Also ich denke, das sind so zwei große Punkte.
2: Mhm. Ja. Ich glaube, du hast mir das mal erzählt, dass ihr von Michael Happle getraut wurdet.
3: Ja, genau.
2: Der war ja auch schon mal hier zu Besuch im Podcast.
3: Ja,
2: wart ihr damals schon in seiner Gemeinde oder jetzt?
3: Ja, ja,
2: oder?
3: Genau. Also damals waren wir in seiner Gemeinde, genau. Mein Mann, der ist aus der Nürnberger Gegend dann nach dem Studium umgezogen, hat sich dann der Gemeinde von Michael Happle auch angeschlossen und ich kam eben dann da dazu.
2: Mhm.
3: Ja.
2: Ja, aber ihr seid dann auch nochmal umgezogen, weil Gott euch auch berufen hat.
3: Mhm.
2: Magst du uns da auch so ein bisschen mit reinnehmen?
3: Ja, also wir haben geheiratet, wir durften dann auch Kinder bekommen und als ich dann mit dem dritten Kind schwanger war, da war klar, wir müssen uns räumlich nochmal einfach verändern, die Wohnung war zu klein geworden und zu dem Zeitpunkt gab es eine Gruppe Geschwister in unserer Gemeinde, die eben auf dem Herzen hatte, eine Gemeindeneugründungsarbeit zu starten und zwar kamen die nämlich genau daher, wo ich herkam und sie hatten noch diesen längeren Anfahrtsweg immer noch, den ich damals ja auch hatte und bei ihnen ist einfach der Wunsch gewachsen, vor Ort nochmal eine Gemeinde zu gründen. Sie haben dann dafür gebetet, dass nochmal zwei Familien dazukommen, damit einfach die Gruppe größer ist, das auch zu stemmen, dann so eine Neugründungsarbeit. Und dann haben mein Mann und

0: umziehen und zu dieser Gemeindegründungsarbeit dann nochmal mitgehen. Und dann sind wir tatsächlich ein Sonntag oder ein Wochenende, bevor dann der erste Gottesdienst in den neuen Räumen stattgefunden hat, auch in unser jetziges Zuhause eingezogen und wohnen so 10 Minuten entfernt von der Gemeinde immer noch, ja.
1: Ja, ist praktisch. Magst du uns so noch ein bisschen die Details reinnehmen, also wie Gott das geführt hat, oder wäre das zu viel?
0: Also zum Beispiel war ein Punkt, dass mein Mann den Arbeitsplatz nicht wechseln wollte und wir gesagt haben, okay, dann wird es aber eine ganz schöne Fahrerei und dann will man ja auch abends ja nicht total erschöpft von der Arbeit kommen und noch in die Gemeindeveranstaltung, die Kinder sind auch noch da. Und zu dem Zeitpunkt damals, es war 2013, 2014, gab es das mit dem Homeoffice noch nicht so. Und dann haben wir tatsächlich gebetet, dass der Chef da eine Ausnahme macht. Und er war tatsächlich einer der Ersten, der das vertraglich hatte, einen Homeoffice-Tag machen zu dürfen. Und das war zum Beispiel auch so eine Gebetserhörung, ne? Dass Gott das einfach ebnen muss, dass für uns dann klar ist, das können wir machen, dass er 2 Tage eben reinfährt, einen Tag Homeoffice, 2 Tage wieder reinfahren, dass einfach das mit der Strecke nicht so lang und belastend ist. Das war ein Punkt. Und natürlich auch überhaupt das Haus, wo wir jetzt drin wohnen dürfen. Wir haben sehr viele Wohnungen angeguckt. Also wir wussten ja noch nicht, wohin geht der Weg. Also das heißt, wir haben am alten Ort Wohnungen und Häuser angeguckt und am neuen Standort. Und ja, wie das dann kam, dass wir das Haus dann kaufen durften, das war für uns auch auf jeden Fall von Gott so geführt. Und ja.
1: Wie waren dann so die ersten Jahre in der Gemeindegründung? Sowas ja ist ja auch nicht unbedingt sehr leicht, vielleicht.
0: Also es war sehr spannend, sehr schön, sehr aufregend, ja, da an allem so mitgestalten zu können, ne? Also sich dann auch zusammenzusetzen, wie machen wir jetzt Kinderstunde, welche Bücher nehmen wir? Auch schon die Räume, da komme ich natürlich mit der Deko ins Spiel. Wie gestalten wir die Räume? Wir sind auch ziemlich schnell gewachsen und dann musste man die Räume dann doch auch wieder verändern, eine Mauer einreißen, irgendein Raum, der mal Kinderstundenraum war, wurde dann dieser Mutter-Kind-Raum mit so einer Glasscheibe. Also es war immer wieder auch Veränderung. Das ist schon eine schöne Zeit gewesen, so das alles mitzuerleben, kreativ da sich auch einzubringen in verschiedenen Bereichen. Ja.
1: Ja, die ersten Jahre waren vielleicht noch spannend und schön, aber dann 2019 war für dich persönlich ein richtig folgeschweres Jahr, würde ich mal so sagen. Was ist da passiert?
0: Ja, also ich muss ein bisschen ausholen. Tatsächlich war es nicht erst 2019, das war dann so der Super-GAU, würde ich sagen, aber schon die Jahre davor. Eigentlich mit dem Umzug an den neuen Ort wurde es schon schwer, weil unser Ältester, der war dann 4 geworden, der kam in den Kindergarten. Und das war dann so die Zeit, ne, da fängst du dir alle Viren und Bakterien irgendwie ein. Da waren wir echt viel krank mit den Kindern. Also die Tochter, die kam dann auch ein Dreivierteljahr später dann auch noch in den Kindergarten. Und irgendwie waren wir ständig krank. Also das war echt eine kräftezehrende Zeit, eine schwere Zeit. Und wir hatten nicht nur die normalen Dinge, die man halt so hat, ne, und da ständig dann den ganzen Winter über das Inhaliergerät auf dem Wohnzimmertisch steht und die Antibiotikafläschchen in Reih und Glied im Kühlschrank, sondern wir hatten auch so ein paar besondere Sachen noch mit dabei. Also zum Beispiel hatte die jüngere Tochter, die hatte mit einem halben Jahr schon eine Lungenentzündung, war dann stationär im Krankenhaus, dann kam sie raus aus dem Krankenhaus, dann hatte ich paar Tage später Verdacht auf Schlaganfall, dann war ich zu Untersuchungen im Krankenhaus. Dann hatte unser großer Sohn, der hatte mit 5 Jahren so Fieberschübe bekommen. Das war ganz merkwürdig. Da konntest du die Uhr danach stellen. Der hat alle 5 Wochen, hat er für 5, 6 Tage 41 Fieber gehabt.
1: Ja, krass.
0: Das war dann auch so eine Zeit. Oder zum Beispiel hatten 2 von unseren Kindern hatten kurz nacheinander den Epstein-Barr-Virus. Das heißt, der Sohn, der war dann 10 Tage im Krankenhaus, hatte eine Entzündung am Innenohr. Der hat dann alles verschwommen und achtfach gesehen und konnte nicht mehr laufen und sich orientieren. Und als er dann wieder nach Hause kam, 3 Tage später hieß es, die Tochter hat ganz schlimme Leberwerte, müssen auch sofort mit ihr ins Krankenhaus. Dann waren wir mit ihr dann auch noch stationär. Also so hatten wir einfach, muss ich sagen, war diese nicht mehr Kleinkindzeit, aber Kindergartenzeit, echt eine Zeit mit vielen Krankheiten und wir waren irgendwie dauernd krank und das war schon echt schwer. Und dann hat sich so ein bisschen verwachsen in der Grundschulzeit und dann eben 2019 kam aber dann so der Super-GAU, weil ich dann nach der Geburt vom 4. Kind noch eine postpartale Depression bekommen habe.
1: Ja, da
0: Ja.
1: kannst du gerne mal genauer erklären, was das so ist und ja.
0: Ja, genau. Also postpartale Depression ist einfach, wenn man nach der Geburt verändern sich ja die Hormone nochmal, Progesteron, Östrogen im Körper von der Frau. Und es ist nochmal einfach auch ein gewisser Absturz. Also während der Schwangerschaft ist es 10-fach erhöht, wie es dann nach einer Geburt ist. Und diese Veränderungen, diese plötzlichen Veränderungen, die können einfach auch bewirken, dass man eine Depression bekommt. Also dass das Gehirn, also es ist unterschiedlich, wie einfach ein Gehirn das auch verkraftet, diese Veränderungen an den Hormonen im Körper. Und bei mir hat es dann leider beim 4. Kind überraschenderweise auch dazu geführt, eben, dass

0: ich Depression bekommen habe.
1: Und manchmal, also man kennt das vielleicht, so diese Wochenbettdepression, die dauert dann vielleicht ein paar Tage oder Wochen an, aber bei dir war das dann schon mal was anderes.
0: Bei mir war das eine andere Hausnummer, ja, man hat es so im Hinterkopf, ne, so Babyblues, aber dann weiß man, das sind eben nur ein paar Wochen und bei mir wollte es einfach nicht wieder verschwinden und blieb und war sehr heftig und ja.
1: Magst du uns mal so dein Innenleben beschreiben, also so möglichst konkret, was da vorgegangen ist?
0: Ja, ich würde gern das Innenleben beschreiben, aber auch tatsächlich die körperliche Komponente. Das ist nämlich auch nicht so ohne. Also Innenleben, fangen wir damit mal an. Also es war wirklich so 2 Wochen nach der Geburt, wie wenn ich unter einer Glocke bin. Also so wie ich früher gefühlt und gedacht habe, das gab's nicht mehr. Ich war wie unter so einer Glocke und alles war gedrückt, traurig, schlecht, schlimm, schwierig. Also es war ganz merkwürdig und ich bin ja auch ja schon jemand, der auch viel Dinge durchdenkt oder nachdenkt. Und ich habe gewusst vom Verstand her, hey, ist doch alles gut gelaufen. Also du hast jetzt ein gesundes Baby im Arm, sogar noch der zweite Sohn, jetzt haben wir 2 Jungs, 2 Mädchen. Mhm. Alles ist gut verlaufen, du bist gesund, er ist gesund. Es ist eigentlich aller Grund, fröhlich zu sein. Aber ich war es nicht. Und ich habe viel geweint. Ich habe mich selber sehr wertlos gefühlt. Ich bin eine schlechte Mama. Hätten die Kinder bloß eine andere Mama. Ich schaffe hier gar nichts mehr, ich kann nichts mehr leisten. Also es ist ganz verrückt eigentlich, was man dann auch über sich selber denkt, wie wertlos man sich fühlt, wie fehl am Platz. Und einfach, ich hatte tatsächlich auch Suizidgedanken. Ja, und dann körperlich eben kommt dann dazu, dass ich nicht mehr essen konnte. Schlafstörungen hatte ich. Ich hatte manchmal so wenig Kraft auch, dass ich einfach nur auf dem Sofa gelegen bin. Also so wie lebendig tot irgendwie. Du liegst dann da und kannst nicht aufstehen. Ich weiß noch, dass ich mir den Stuhl genommen habe, um neben der Küche wenigstens die Nudeln für die Kinder abzukochen. Einfach keine Kraft im ganzen Körper. Wie wenn man Hochfieber hat, nur dass das Fieber fehlt. Mhm. Und halt ständig dieses Weinen und alles ist so dunkel und traurig, ja.
1: Und die Kinder haben das dann auch so mitbekommen.
0: Und das war noch so der Stich ins Herz, dass die das mitbekommen haben, weil ich war so gerne Mama, ich habe so gerne mit ihnen das Leben gestaltet und war ja Vollblutmama und fröhlich und mit ihnen am Machen und Tun und plötzlich konnte ich das nicht mehr und habe dann auch noch rumgeheult und die sehen das dann auch noch und die haben dann schon auch gefragt, Mama, was ist mit dir los? Ja, klar, da ist ein Säugling und die Eltern sind beschäftigt, aber irgendwie war es ja darüber hinaus schwer und komisch und ich konnte es ihnen ja nicht mal erklären, weil wir tatsächlich am Anfang auch nicht wussten, was mit mir los ist. Es hat leider ein bisschen gedauert, bis wir das dann verstanden hatten. Und dann gucken sie mich an, ja Mama, ist doch alles in Ordnung, warum weinst du denn? Ja, und das war dann so, oh, ja, ich weiß auch nicht, ne? Und dann kann sie nur noch mehr heulen und dann befeuert es ja dann nur noch dieses schlechte Selbstwertgefühl und diese Wertlosigkeit, die man eh schon empfindet und die Suizidgedanken feuert es ja dann noch mehr an. Mhm. Wenn deine Kinder dann auch noch drunter leiden und merken, hier ist irgendwas ganz durcheinander.
1: Du hast, glaube ich, auch mal berichtet, dass sowas wie Einkaufen schon vor der Berg war oder Plätzchen backen.
0: Ja.
1: Kannst du noch mal?
0: Ja, das würde ich tatsächlich nachher noch, noch näher drauf eingehen, wie Gott uns da auch echt gesegnet hat und durchgeführt hat. Ja.
1: Mhm. Oder kannst du ein bisschen berichten, wie es dann, also du hast schon erzählt, dass die Kinder dann dich gesehen haben und dass es auch schwer war. Wie war das für deinen Mann in der Zeit?
0: Ja, natürlich Vollkatastrophe. Also der kannte sich bis dato auch nicht aus mit psychischen Erkrankungen tatsächlich. Und er wusste auch erstmal nicht, was da los ist. Und eben da meine Gefühle und meine Gedankenwelt aushalten zu müssen, das war für ihn natürlich auch furchtbar. Und wusste erstmal gar nicht, hat natürlich total mich unterstützt und gemacht, was er konnte. Aber natürlich ist er an einem Punkt nicht weitergekommen und konnte mich nicht irgendwie gesund machen oder war da auch an der Grenze. Das war echt hart auch, die Zeit, ja.
1: Aber du hattest so die Offenheit, das mit ihm auch zu teilen und deine Gedanken?
0: Ja, ich habe ihm das alles auch erzählt, aber das ist natürlich dann auch für ihn schwer gewesen, ne? Wenn die Frau dann dasteht und sagt, ich möchte mich am liebsten hier von dieser Erde verabschieden und so, dann, wie gehst du dann damit um? Und also er hat zu der Zeit gesagt, es war für ihn schon so, dass er daheim eine todkranke Frau hat. Mhm. Also so schlimm war das für ihn, ja.
1: Wie seid ihr denn dann weiter vorgegangen? Also bis ihr dann überhaupt die Diagnose vielleicht gefunden habt? Mhm. Oder?
0: Ja, wir haben uns dann irgendwie so ein bisschen durchgekämpft, die ersten 3-4 Monate tatsächlich. Aber ich habe dann an irgendeinem Punkt gemerkt, also wie gesagt, wir kannten uns bisher noch nicht aus mit psychisch krank. Mhm. Und dann ist man Christ und denkt sich ja, naja, eigentlich ist ja die Freude am Herrn, also ich habe Freude am Herrn, wie kann ich dann Depressionen haben oder so traurig sein? Also man kommt dann schon so irgendwie, weiß nicht, was ist hier eigentlich los? Und dann kam ich an einen Punkt, wo ich gesagt habe, also wenn ich, selbst wenn ich jetzt der schlechteste Christ wäre, also selbst wenn in meinem Glaubensleben irgendwas ganz schlimm ist, aber hier stimmt was mit mir biologisch nicht. Ich habe da irgendeine Komponente, die ich nicht beeinflussen kann. Nicht mit Bibelversen, nicht mit mich ablenken, fröhlich denken, was man sonst so macht oder wie man sonst auch so getickt hat und drauf war. Hier ist irgendwas mehr. Und ich habe tatsächlich dann selber angefangen zu recherchieren, was ist eigentlich Depression oder nach der Geburt Depression, im Internet recherchiert und bin da darauf gestoßen, postpartale Depression. Und dann habe ich mit meinem Mann drüber geredet und dann hatte er den Gedanke, Mensch, ruf doch mal die ältesten Frau in unserer Muttergemeinde damals eben an, die einfach auch seelsorgerlich kompetent ist, und ruft die doch mal an, vielleicht kann sie uns irgendwie weiterhelfen. Mhm. Und das Telefonat, das war auch sehr, sehr wichtig. Und ich habe ihr dann alles erzählt, was die letzten Monate war, wie es mir geht, was wir auch schon ausprobiert hatten. Und dann hat sie gesagt, ja, das ist postpartale Depression, ganz klar. Und du musst jetzt echt alle Hebel in Bewegung setzen, damit es dir besser geht, ja.
1: Was waren dann diese Hebel?
0: Ja, also sie hat mir tatsächlich einen gläubigen Psychiater vermitteln können. Also das war klar, dass es jetzt ohne das nicht mehr geht. Also ein Psychiater, Medikamente. Ich habe 8 Stunden Haushaltshilfe am Tag bekommen und eben sie noch als seelsorgerliche Betreuung, ja.
1: Und wie lange hat es dann gedauert, bis du schlussendlich aus diesem Loch, sag ich mal, oder aus dieser Glocke dann herauskommen konntest?
0: Ja, also es waren, bis so die Medikamente wirklich gut gewirkt haben oder auch eine gewisse Entspannung eingetreten ist, dadurch, dass ich eben die Unterstützung im Haushalt und so hatte, würde ich sagen, waren es so 8 Wochen, bis wirklich diese ganzen schlimmen Symptome weg waren, bis so der Level erreicht war. Aber natürlich, bis das Ganze soweit ist, dass auch mein Psychiater gesagt hat, jetzt können wir die Medikamente absetzen, war es ein halbes Jahr. Aber danach war nicht alles gut. Also wenn du sowas mal durch hast, dann bist du einfach platt. Und mein Mann auch mit dazu, auch wenn er nicht der Erkrankte war, aber er ist der Angehörige, der das alles mitbekommen hat und mit durchleiden und durchstehen musste. Und es war noch Jahre danach, dass wir kraftlos waren. Also er ist tatsächlich auch aus den Diensten dann ausgestiegen, weil er es einfach nicht mehr gepackt hat dann und es so viel Kraft auch gezogen hat. Und bei mir war es schon auch noch die Winter, die danach kam, wackelig, weil wenn dann die dunkle Jahreszeit, die drückt ja auch so ein bisschen auf die Stimmung. Und das hat mich immer getriggert. Das hat sich so ähnlich angefühlt wie diese Depression. Mhm. Und dann kriegst du Angst vor der Angst. Du kriegst wirklich Panik, dass das nochmal kommt, weil das sich so ähnlich anfühlt. Mhm. Und die Winter, die waren dann immer nochmal schwierig, wo ich dann auch noch in Kontakt auch mit meinem Psychiater dann war, ob ich nochmal mit dem Medikament nehmen soll oder wie wir es überstehen. Und was dann auch noch war, Frühjahr 24 und 25 hatte ich tatsächlich nochmal eine Erschöpfungsdepression im Frühling, wo wir dann rausgefunden haben, dass bei mir mit dem Vitamin D-Spiegel immer was nicht, also dass der leer läuft einfach über den Winter und dass ich da einfach schauen muss und dass der dann eben verursacht auch, dass ich dann wieder in so depressive Phasen reinrutsche. Mhm. Genau. Ja.
1: Und du hast ja auch vorhin erzählt, dass deine Eltern beide Depressionen hatten oder haben. Konntest du durch das, was du erlebt hast, auch denen irgendwie noch weiterhelfen oder?
0: Weiterhelfen nicht, aber natürlich ganz anders verstehen. Und ich muss sagen, jetzt, wo ich das selber mal durchlebt habe, schätze ich das nochmal ganz anders, dass mein Papa so am Glauben festgehalten hat und eben da sein Körbchen hatte mit seiner Bibel und seinem Andachtsbuch und seinen Stiften und seinen Notizen, weil in der Depression dann noch so am Glauben festhalten ist nochmal eine andere Nummer. Mhm. Und das, ja, also da war ich dann schon im Nachhinein, dass, wenn man das selber mal erlebt hat, was das bedeutet, schon auch beeindruckt, wie er doch an Gott festgehalten hat. Mhm. Ja.
1: Schön zu hören. Wie würdest du denn, das passt jetzt dazu, auch dein geistliches Leben, deine Beziehung zu Gott beschreiben, wie die sich vielleicht verändert hat oder was da passiert ist? Mhm.
0: Ja, also wenn es einem richtig schlecht geht, dann ist es so ein Punkt im Leben, wo man Gott nochmal ganz anders kennenlernen kann, weil man einfach selber nicht mehr kann und machtlos ist und als Mensch irgendwie ja selber nichts mehr unter Kontrolle hat, nicht mehr eingreifen kann. Und es war wirklich eine Zeit, hört sich paradox an, weil es die schlimmste Zeit in meinem Leben war, aber es war auch die Zeit, wo ich am meisten gespürt habe, dass Gott mich liebt und dass er da ist. Und von daher war es auch wiederum eine sehr wertvolle Erfahrung, auch wenn ich es nie wieder in die Nähe kommen will und das nochmal durchmachen möchte. Aber es war wirklich, es hat grundlegend meinen Glauben verändert. Einfach wie Gott uns da durchgeführt hat. Also wir haben schon in der Situation auch gemerkt, wow, Gott segnet uns, er hilft uns wirklich als guter Hirte auch durch diese dunklen Täler hindurch und ist da. Manches habe ich erst im Nachhinein gemerkt, wenn ich auch mit anderen Frauen noch mich ausgetauscht hatte im Nachhinein, die das selber erlebt hatten oder auch vielleicht in der Verwandtschaft, dass ich dann doch gemerkt habe, oh, bei mir ist es aber doch sehr glimpflich auch abgelaufen. Also es geht auch nochmal eine Stufe doller. Aber das, was wir so in der Situation selber auch schon gesehen haben, war zum Beispiel eben mit dem Telefonat von der Frau, des Ältesten aus unserer Muttergemeinde, dass sie mir diesen gläubigen Psychiater empfohlen hat oder empfehlen konnte, weitergeben konnte, die Adresse. Und es war so ein Segen, dass ich einen gläubigen Psychiater hatte, einfach wirklich einen Bruder im Herrn, weil das für mich ja schon irgendwie die Frage war, ja, wenn ich Bibel lese, hat das doch eigentlich, ja, das macht mich ja froh, das resettet meine Gedanken, gibt mir nochmal andere Hoffnung, tut meiner Seele gut. Warum funktioniert das nicht? Warum sind wir hier an der Grenze angekommen? Und es war schon so, dass ich immer so die Hälfte der Zeit bei ihm, das Biologische mit ihm, mir habe erklären lassen, wie unser Gehirn und die Bodenstoffe und das alles so funktioniert. Und die andere Hälfte dann aber auch so über den Glauben, über die Bibel, über die Wahrheiten. Und das war wirklich wichtig für mich. Also das war so ein Segen. Es ist sogar auch mal mein Mann mitgekommen, weil der dann auch so seine Fragen hatte, ja, die er dann auch stellen konnte. Also er war, also dieser gläubige Psychiater, der war so ein Segen, ein Geschenk für uns. Er hat mich auch, war total lieb, er hat mich sehr engmaschig betreut, weil es war einfach schlimm, meine Situation. Und er hat mich dann wöchentlich, durfte ich kommen. Er hatte mir zusätzlich noch eine E-Mail-Adresse und eine Telefonnummer gegeben. Also es war eine ganz engmaschige Betreuung. Und nur so habe ich das auch überstanden, diese schlimmen Wochen. Ja, und das haben wir einfach gesehen, dass ich so schnell auch bei ihm einen Termin bekommen habe, dass er mich so liebevoll und engmaschig betreut hat. Das war so ein Segen, wo ich gemerkt habe, Gott ist da, er liebt mich, er trägt hindurch. Natürlich auch die Frau eben, die mich seelsorgerlich betreut hat. Sie hatte auch einen ganz wichtigen Satz am Anfang, wo wir dieses Telefonat hatten und sie gesagt hat, ja Linda, du hast diese Erkrankung und es wird jetzt auch dauern. Und habe ich sie gefragt, ja, wie lange dauert denn sowas? Ja, ich wollte sofort lieber schnipsen und aus dem Albtraum wieder aufwachen und wieder die alte, tatkräftige Mama sein und meines Lebens mich freuen. Und da sagt sie, ja, das kann jetzt schon 1-2 Jahre oder so dauern. Mhm. Und ich dachte, nee, das ist jetzt echt ein Albtraum, aus dem ich nicht mehr aufwache. Das ist nicht ihr Ernst. Und da sagt sie, Linda, du hast jetzt 2 Möglichkeiten. Entweder du rebellierst jetzt dagegen, dass Gott es in deinem Leben jetzt so zugelassen hat, oder du nimmst es an und lässt dich von ihm hindurch lieben. Und man muss dazu sagen, dass diese Frau MS hat, also an Multiple Sklerose erkrankt ist und mittlerweile auch im Rollstuhl sitzt. Und dann ist das schon nochmal anders, so einen Satz zu hören von so einer Person. Mhm. Und ja, der Satz, der hat gesessen. Ich habe drüber nachgedacht. Ich habe geweint. Aber irgendwann konnte ich die Tränen zur Seite schieben und sagen, okay, Herr, dann lieb mich du jetzt bitte hindurch. Und das hat er wirklich gemacht. Also schon allein, wie gesagt, mit diesem gläubigen Psychiater, der mich so engmaschig betreut hat, der so lieb ist. Und es waren noch viele, viele Kleinigkeiten auch so im Alltag. Du hast vorhin die Plätzchen erwähnt oder das Einkaufen. Also da habe ich einfach gemerkt, wie Jesus da ist, wie er mich durchträgt. Zum Beispiel eben, ja, war, wo wir noch gar nicht die Diagnose hatten und wussten, was los ist. Kurz vor Weihnachten, also mein Sohn ist Ende Oktober geboren, dann kam Weihnachten und ich so, nein, ich kann ja nicht mal meinen Kindern wie üblich verschiedene Plätzchen backen und ihnen das schön machen. Das war für mich ganz arg schlimm. Und da war ich so traurig an einem Tag drüber. Und als ich da so traurig drüber war und nachgedacht habe, kam eine Nachricht auf mein Handy von einer Frau aus unserer Gemeinde, mit der ich eigentlich gar nicht so eng Kontakt hatte, aber die einfach gefragt hat, ja, ich habe gehört, dir geht's nicht gut und kann ich vielleicht irgendwas helfen? Und dachte ich, okay, krass, gerade wo ich das denke, fragt sie mich, ob sie was helfen kann. Und man muss dazu sagen, sie ist sehr kompetent im Haushalt, hat zwar selber auch 5 Kinder zu versorgen, aber ist so eine ganz tüchtige. Da dachte ich, okay, sollst du dich trauen, sollst du dich nicht trauen? Ja, traust dich. Habe ihr geschrieben, du, ich habe gerade gedacht, es steht Weihnachten vor der Tür und ich schaff's einfach dem Jahr nicht, Plätzchen backen. Wenn du sowieso backst, wovon ich ausgehe, ob ihr mir eine kleine Menge einfach abgeben könntet. Und ja, gar kein Problem. Und dann stand die echt Tage später, stand die vor der Haustür zusammen mit ihrem Mann, weil jeder so einen Stapel Plätzchendosen hatte. Schön. Also ich weiß nicht, ob ich selber immer so viel Auswahl gebacken habe, aber das war so einfach Liebe Gottes, ja, dass er diese Geschwister gebraucht hat, mir da Liebe zu schenken. Und dann hatten wir doch unsere Plätzchen zu Weihnachten. Oder ja, beim Einkaufen, weil du es vorhin gesagt hast, es war für mich alles eine Hürde. Also überhaupt unter Leute zu gehen in der Depression, man fühlt sich ja so minderwertig und Und das ist einfach schlecht und alles ist anstrengend. Die normalsten Dinge des Alltags kriegt man nicht hin. Und es war mir einfach unendlich peinlich, einkaufen zu gehen. Ist komisch. Man ist da ja auch nicht ganz normal im Denken und im Fühlen, aber es war so. Und mein Papa hatte aufgepasst auf den Kleinen. Anderen Kinder waren ja in der Schule versorgt. Und ich wollte es aber schaffen. Ich wollte es schaffen, kurz in den Drogeriemarkt und das Milchpulver kaufen für sein Fläschchen. Und dann bin ich da tapfer hin und so. Und im Laden, die Gedanken wurden immer schlimmer, dass die anderen das mir jetzt ansehen, dass mir nicht gut geht oder ja, dass ich einfach keine gute Mama bin. Und was stelle ich mich an? Warum muss jetzt zu Hause mein Papa sitzen und auf den Säugling aufpassen? Die anderen Mamas, die schaffen das auch, samt Maxi-Cosi einkaufen zu gehen mit dem Baby. Und ich habe es ja früher auch geschafft bei meinen anderen drei Kindern, ne? Und die Gedanken haben sich echt überschlagen. Und dann vor diesem Regal mit dem Milchpulver, ich wollte es eigentlich gerade nehmen, sind mir echt die Tränen gekommen. Und ich habe gemerkt, ich muss abbrechen, ich muss jetzt hier raus. Und in dem Moment schreibt mir wieder übers Handy, schreibt mir eine andere Schwester aus der Gemeinde, eine Freundin, wie geht's dir eigentlich? Sag ich, ja, mir geht's gerade richtig schlecht. Ich bin gerade im Supermarkt, will meine Sachen kaufen, ich schaff's nicht, ich gehe jetzt wieder heim. Nee, das schaffst du. Und dann hat sie mich echt über Nachrichten angeleitet. Guck mal, dein Papa, der kriegt es zu Hause auch hin mit dem Baby und du nimmst jetzt einfach dieses Milchpulver und vielleicht schlenderst du noch durch die anderen Regale. Und dann hat sie mich so ein bisschen angeleitet, echt diesen Einkauf noch zu bewältigen. Und es war einfach so just in time. Das hat nur Jesus gewusst und konnte er so führen, dass er dann sie ja dazu geführt hat, mir zu schreiben. Und das, ja, also das waren so viele Kleinigkeiten, wo ich sage, das war einfach Gott, der da eingegriffen hat und der uns durchgetragen hat, auch wenn er Leid und Krankheit zulässt, aber er ist einfach auch als guter Hirte da in diesen dunklen Stunden und führt durch, ja.
1: Ja, so ein kleiner Beweis so des Durchliebens, wie du es auch gesagt hast.
0: Voll.
1: Ne? Mhm. Voll schön zu hören, wie auch die Geschwister diese Not sehen und sich auch von Gott gebrauchen lassen. Ja. Natürlich braucht man dann auch Mut, so das anzunehmen. Das ist ja auch immer dann die Sache mit dem Plätzchen zum Beispiel. Aber voll schön zu hören. Also das ehrt ja Gott auch in dem Sinne. Ne?
0: Ja, wo wir beim Thema Geschwister sind, genau, das habe ich ganz vergessen. Weil ich brauchte dann ja Haushaltshilfe 8 Stunden am Tag, weil ich ja echt nichts mehr hingekriegt habe. Und das war für mich ganz furchtbar. Also mir ging es ja eh schon so elend. Und dann noch jemand Fremdes noch in mein Haus kommt, wo ich auch nicht weiß, wie geht der jetzt mit meinen anderen Kindern um, auch mit dem Säugling und so. Und da war es dann echt so ein Geschenk, dass sich 3 Frauen aus unserer Gemeinde bereit erklärt haben, diese 8 Stunden zu übernehmen und sich aufzuteilen. Also die Krankenkasse hat auch gesagt, das ist okay, können wir so machen. Und dann haben die 3 Frauen sich das aufgeteilt, die Haushaltshilfe dann zu machen. Und das war natürlich auch voll das Geschenk und auch wieder so ein Hindurchlieben von Gott, dass einfach, da wusste ich, meine Kinder sind in guten Händen, auch der Kleinste, und konnte mich da einfach besser entspannen und erholen, ja.
1: Richtig schön. Auch den Mut zu haben, das zu kommunizieren und nicht einfach nur für sich zu bleiben. Und ja, keiner weiß das.
0: Ja, ganz schlimm. Also immer offen und ehrlich. Wir sind ja einfach als Geschwister ein Leib, ja. Und wenn es dem einen schlecht geht, dann merken das auch die anderen. Und ja, man kann auch schweigen und das alles alleine irgendwie durchstehen. Aber warum? Dafür sind wir Geschwister und füreinander da. Und den anderen hat es zum Teil ja auch noch Freude gemacht und bereichert. Ja, ich weiß noch, bis heute hat einfach die eine Frau, die dann auch auf meinen Kleinen aufgepasst hat und einen Teil dieser Haushaltshilfe übernommen hat, hat ihn auch manchmal mit nach Hause genommen, im Kinderwagen nach Hause geschoben, dann zu ihrem Mann. Und da ist auch so eine süße Beziehung gewachsen von ihrem Mann zu meinem Sohn. Das ist so ein bisschen so Opa-Verhältnis bis heute, wenn die sich sehen, ja. Also auch da war ja dann für die Geschwister auch irgendwo auch Schönes drin und ein Segen, ja. Aber ja, vor allen Dingen haben sie mir auch gedient und mir geholfen, ja.
1: Richtig schön. Wie würdest du denn beschreiben, hat sich deine Familie erholt von dem Ganzen? Du und deine Familie vielleicht?
0: Ja, es braucht halt einfach ganz viel Zeit, dass wieder Normalität einkehrt, dass ich wieder zu Kräften gekommen bin. Stück für Stück konnten wir dann die Haushaltshilfe reduzieren. Ne? Irgendwann habe ich gesagt, okay, ich schaffe das auch, wenn nur 6 Stunden kommt und so immer peu à peu reduziert. Und dann braucht es einfach Zeit, dass man sieht, okay, es kehrt wieder Normalität ein. Ja, die Mama, die weint nicht mehr so oft. Zum Beispiel. Und ja, es braucht einfach Zeit. Und ich denke, sie haben sich einigermaßen gut erholt. Natürlich, wenn ich jetzt mit den Kindern drüber reden würde, wissen sie das. Diese Zeit haben sie jetzt nicht vergessen. Aber ich finde, sie haben es nicht so ganz negativ abgespeichert. Wir haben auch viel mit ihnen darüber gesprochen. Also sobald wir dann auch wussten, was die Diagnose ist und was da vor sich geht in mir, haben wir einfach ganz viel auch mit ihnen darüber gesprochen. Und das hat ihnen, glaube ich, auch geholfen, das einfach als eine Krankheit auch zu akzeptieren oder zu sehen. Mama ist halt krank, die muss halt wieder gesund werden. Es dauert halt länger wie bei einer Grippe oder bei was anderem. Mhm. Genau, und sie haben auch mal eine schöne Erinnerung, wie gesagt, auch gerade an die Frauen, die Haushaltshilfe gemacht haben und so. Und von daher würde ich sagen, die haben das doch aus meiner Sicht ganz gut auch verkraftet. Ja, was natürlich wenn für einen selber, also für mich schon nochmal eine andere Hausnummer war, wie gesagt, dann die Winter, die danach kamen, auch jetzt, man ist ganz anders sensibel, wenn es einem nicht gut geht. Und auch mein Mann hat es natürlich unheimlich mitgenommen und geschlaucht und da hat es bei uns beiden Erwachsenen einfach viel länger gebraucht, uns zu erholen, manches unter die Füße zu kriegen. Ne, auch so die Frage, warum lässt Gott es zu? Hm. Ist ja auch eine große Frage, die dann auch manches noch aufwirbeln kann und wo man verarbeiten und reflektieren muss. Und da muss ich schon ehrlicherweise sagen, dass das schon im Nachgang, die Jahre danach auch, ja, unsere Ehe sehr belastet hat. Mhm. Also das hat dann schon Folgen gehabt, dass unsere Ehe auch noch echt eine schwere Zeit dann hatte. So 2-3 Jahre nach der Depression.
1: Also schon nach der Depression. Magst du darauf noch ein bisschen mehr eingehen dann auf die Ehekrise?
0: Ja, also es war einfach natürlich auch die Erschöpfung, vielleicht auch, ja, Gott nicht verstehen. Da sind einfach, denke ich, ganz viele verschiedene Sachen mit reingeflossen, dass es da dann einfach, dass wir es schwer miteinander hatten. Er mit mir und ich mit ihm und wir uns da nicht mehr wohlgefühlt haben. Und da haben wir uns tatsächlich auch entschieden, dann Hilfe zu holen von außen und hatten dann über einen längeren Zeitraum auch da eine Begleitung und Eheseelsorge, ja, um da wieder rauszukommen.
1: Ja, richtig schön. Also man muss ja auch den Mut erstmal haben, auf andere zuzugehen oder sich selber auch einzugestehen, dass es gerade nicht gut läuft. Mm. Aber wenn man sich dann nicht Hilfe holt, kann es im schlimmsten Fall dann halt zur Trennung führen oder so.
0: Ja.
1: Was dann ja auch wahrscheinlich nicht von euch gewünscht war.
0: Ja.
1: Genau. Ja. Ja, heftig. Herr Alt, hast du vielleicht noch so Tipps für Angehörige? Also du hast jetzt drin gesteckt, aber die Leute um dich herum mussten es dann miterleben.
0: Ja. Müsstet ihr meinen Mann fragen, ja. Nee, also ich würde schon sagen, also sich einfach informieren, was ist da los? Einfach heutzutage hat man ja ganz tolle Möglichkeiten, Internet und Co. Was ist Depression, was passiert da einfach auch im Körper, gerade auch mit den Hormonen bei einer Frau nach einer Geburt und so weiter? Sich einfach Informationen holen. Nicht gleich denken, oh, das ist alles falsch, böse, ungeistlich. Nein, das ist unser Körper, wie ihn Gott auch tatsächlich gemacht hat, wo es einfach Abläufe, komplexe Abläufe mit Hormonen, mit Botenstoffen und alles gibt, sich da einfach Informationen zu holen. Und was mir so halt aus meiner Position heraus, die das mal erlebt hat, ganz arg wichtig ist, dass man einfach eine Empathie hat und eine Demut, auf Leute zu reagieren, die psychisch krank sind. Weil es ist so, man hat eh schon so eine Not und so einen Schmerz und es ist alles Vollkatastrophe. Und wenn dann noch Leute von außen kommen und meinen, sie können es dann mal schnell beurteilen und sagen, dein Glaube ist nicht stark genug und du lebst in Sünde, das ist jetzt die Strafe Gottes oder irgendwelche solche Aussagen, das ist ein unermesslicher Schmerz und der muss einfach nicht sein. Mhm. Einfach in Demut und Empathie, wenn man einfach da selber noch nicht drin gesteckt ist, dann erstmal gar nicht davon ausgehen, dass man mitreden kann und dann einfach mit ganz viel Liebe und Geduld mit solchen Leuten dann einfach umgehen. Und es gibt auch gute Bücher tatsächlich, die man auch lesen könnte, wenn man wollte, als Angehöriger. Also zum Beispiel von Samuel Pfeiffer ist es, Die Schwachen tragen. Das kann ich auf jeden Fall empfehlen. Und es gibt auch gute Vorträge. Bei YouTube habe ich mal einen gefunden von Silvia Plock, Dunkle Stunden in der Nachfolge. Sie hatte auch ein Buch zugeschrieben. Also das ist der Vortrag, glaube ich, zum Buch. Mhm. Und wenn man da mal reinhört und dann einfach versteht, was da in einer Person vor sich geht, ja, dann hat man eine Empathie, dann weiß man, wie groß die Not ist, wie man jetzt aber auch helfen kann, was denjenigen gut tut, ja.
1: Ja, voll gut, wir können das auch richtig gern verlinken, dass die Leute da auch schnell drauf kommen.
0: Ja.
1: Aber würdest du auch sagen, man sollte präventiv sich schon mal mit diesem Thema befassen, grundsätzlich?
0: Nee, würde ich nicht sagen. Also, wenn du dann in Berührung kommst mit jemand, der psychisch krank ist, dann einfach gut informieren. Ja, außer man ist jetzt vielleicht, da würde ich es vielleicht schon empfehlen, wenn man sagt, man ist in der Gemeinde im Seelsorgebereich tätig. Mhm. Früher oder später wirst du da jemanden haben, der auch eine psychische Belastung mit sich bringt. Wenn man sagt, das ist so meine Begabung, mein Bereich Seelsorge, da bin ich aktiv, da kann es vielleicht nicht schaden, wenn man so mal ein Buch schon gelesen hat. Aber
1: oder vielleicht, wenn man es familiär schon irgendwie mit sich bringt.
0: Ja, also sobald es halt einfach weiß, Onkel, Tante, irgendwer Und ich weiß auch nicht so richtig, ja, es ist ja auch manchmal vielleicht eigenartig. Man weiß ja gar nicht, wie gehe ich jetzt mit der Person um, die Depression hat. Also sobald einfach ein Relevantes im eigenen Leben irgendwo Berührungspunkte hat, da ist es natürlich schon schön, wäre es schön, wenn man sich informiert, weil das dann den Betroffenen einfach gut tut, wenn da jemand in der richtigen Art und Weise mit einem umgeht und nicht so von oben herab und einen dann noch mehr Last auflegt, die man eh schon zu tragen hat durchs Verhalten, ja.

0: Soweit Teil 1 mit Linda Christina Wagner. Und wenn du gespannt bist, wie es weitergeht, dann sei unbedingt nächste Woche wieder dabei. Schalte rein. Mein Name ist Tina und ich freue mich, dich dann wieder begrüßen zu dürfen.
1: Schön, dass du heute dabei warst. Wenn es für dich ein Segen war und du etwas mitnehmen konntest, dann teile Deep Talk gerne mit deinen Freunden und fühl dich frei, auch uns ein Feedback zu schreiben. Wir würden uns da sehr drüber freuen. 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Falls du Fragen und Anregungen, zum Beispiel Themenvorschläge hast, schreib uns gerne. Wir wünschen dir noch eine gesegnete Woche mit den Worten aus Kolosser 3, Vers 17. Und was immer ihr tut, in Wort oder Werk, das tut alles im Namen des Herrn Jesus und dankt Gott dem Vater durch ihn.

0: Es ist 18 Uhr.
1: 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Es folgt ein Programm von Christian und Esther Giller aus der Freikirche Köln-Ostheim. Unter dem Titel Together in God, also gemeinsam in Gott, haben sie einen christlichen Podcast gestartet und sie möchten durch authentische Inhalte zu einer echten Beziehung mit Gott motivieren. Letzte Woche lief Teil 1 der Podcast-Folge. Ehrlich gesagt, es ist gerade nicht leicht bei uns und heute hören wir die Fortsetzung.
2: Ja, und ich glaube, also für mich war das auch sehr, sehr korrigierend und ich glaube, so mit der erste Schritt, darüber hatten wir dann auch, ne, gesprochen, dass Gott mich durch diese Art und Weise auch oder durch diese Predigt mit ermahnt hat. Und in dem Moment auch so ein bisschen so Seitennotiz oder Randnotiz, merkt man auch voll, wie wichtig das ist, auch als Christ, auch in schwierigen Zeiten, die Gewohnheit zu haben, in der Gemeinde zu sein. Weil das sind Orte, so wo du als Gemeinde zusammenkommst, wo Gott durch Predigten in dein Leben spricht, wo du vielleicht mit dem einen oder anderen, ne, sprechen kannst. Und da war ich richtig froh drum. War ich richtig dankbar.
3: Mhm. Ja. Ein Tipp, den der Autor quasi hier in meinem Buch für diese Situation, wie wir zum Beispiel sie sind, es ist voll wild, weil das so wirklich voll nice passend gerade ist. Er sagt, dass man, er legt Christen ans Herz, vor allem 3 Bücher zu lesen, also für alle, die hier, ne, gerade am Struggeln sind, that's for you. Auf jeden Fall, er sagt, dass man zum Beispiel die Geschichten von Josef, Esther oder Mordecai lesen soll, einfach um sich hineinzuversetzen, dass Gott wirkt, auch wenn es gerade kein konkretes Handeln zu erkennen ist. Also wie zum Beispiel jetzt auch, wir kommen in unterschiedlichen Lebenssituationen rein, wo man wirklich einfach so denkt, warum passiert das hier gerade alles? Und es kann in der Ehe sein, es kann ja, also das ist ja das Schöne am Evangelium, weil das ist ja das Brutevangelium, dass es in jeder Situation, in jedem, weiß ich nicht, in jeder Beziehung, in jedem Umstand Wirkung hat, dass man eben auf Gottes Wirken vertrauen kann, auch wenn es sich gar nicht danach anfühlt. Und man denkt, boah, wie lange noch? Und wie geht das überhaupt? Und so. Und dann kann man einfach in die Bibel schauen und weiß, er hat es ja von Anfang an so geplant. Und in so vielen Leben hat er so krass gewirkt, ohne dass da krasse, also, weißt du, Menschen in der Bibel hatten so einen heftigen Glauben und ich glaube, dass wir daran auch Ermutigungen so mitnehmen dürfen.
2: Ja, ganz sicher, ganz sicher. Eine Sache, die wir ja gerade, oder wir haben gerade eben so drüber gesprochen, das ist so ungefähr 6 Wochen jetzt her, so dass wir diese intensive Zeit begonnen haben. Und interessant, dass das gerade halt auch mit dem kollidiert, und ich denke, deshalb ist das auch ein großer Faktor, ne, dass ich diese Umstellung angefangen habe mit dem Sport und der Ernährung. Und ich würde da kurz ein paar Sätze zu sagen, einfach auch zur Erklärung, so für all diejenigen, die uns zuhören. Seit einigen Jahren tatsächlich hatte ich immer so den Wunsch in mir, so ein bisschen Gewicht zuzunehmen. Aus keiner Not heraus, weil ich habe immer viel Sport gemacht, ich war immer auch also gesund in dem Sinne. Und ich weiß aber trotzdem, so all die Jahre, ne, für meine Größe haben die Ärzte immer gesagt, ey, wenn du kannst, nimm ein bisschen zu. Nimm ein bisschen zu. So, dir geht's gut, aber wenn du ein bisschen zunimmst, dann, also es ist für deinen Körper gesund. So, ne? Und dann habe ich immer dafür gebetet, so, ey, ich will irgendwann die Zeit, die Disziplin haben, das zu machen. Und dann habe ich das aber halt nie gemacht durch die verschiedensten Umstände. Und dieses Jahr hat es sich ergeben, durch Jason habe ich den Olli kennengelernt. Und Olli ist Personal Coach, ist auch ein Bruder, ist ein Christ, der sich damit selbstständig gemacht hat. Und gemeinsam gehen wir gerade durch diese Zeit. Der ein oder andere hat es vielleicht auch bei uns in der Story gesehen. Ich habe das zwischendurch gepostet. Und diese ganze Umstellung hat halt viel oder kostet halt viel Opferbereitschaft und viel auch Disziplin, ne, weil jetzt also viel mehr Essen vorbereiten, zum Sport gehen und so weiter und so fort. Und das waren Dinge, ne, wenn du jetzt den ganzen Tag also essen musst und auch Sport machen musst und so weiter, um dieses Ziel zu erreichen, was ja auch also gut ist im Sinne von, ich weiß, ich tue meiner Gesundheit damit etwas Gutes, ist das trotzdem eine Herausforderung für uns, so weil das halt voll gegen unsere Gewohnheiten und unseren Alltag geht. Ne, und wir leben halt sowieso, und deshalb, ich hatte gestern noch ein Meeting mit Olli, und da haben wir drüber reflektiert, was holst du da aus deinem Glas, was machst du da?
3: Ich nutze die Gunst der Stunde, dass die Kamera alleine auf dich geschaltet ist.
2: Ja.
3: Mein Glas sauber.
2: Nee, aber genau, und ich habe gestern auch mit Olli drüber so einfach reflektiert, so wie es einem geht. Weil, ne, ich würde zum Beispiel sagen, ich habe grundsätzlich eigentlich immer gut geschlafen, ich hatte immer viel Energie, viel Motivation und so. Und seit wir das jetzt begonnen haben, nicht mehr. Es ist immer sehr durchschnittlich. Nie besonders gut, eher manchmal etwas schlechter, was Motivation und Schlaf angeht, als wirklich sehr gut. Und ich merke, wie sehr Gott gerade an mir, an meinem Herzen, an unseren gemeinsamen Gewohnheiten arbeitet. Eigentlich zum Guten, weil ich nehme Gewicht zu, ich werde gesund, also gesünder. Es sind gute Gewohnheiten, sich Sport anzueignen. Klar ist das gerade eine sehr intensive Zeit, weil das halt 12 Wochen wirklich intensiv ist, so, ne? Aber ich bin da richtig dankbar für, eigentlich auch für die Zeit. Und ich will auch dankbar sein, weil ich merke so, wir haben jetzt ungefähr so die Hälfte der 12 Wochen geschafft. Und ich will nicht in meinem Herzen so sagen, so, ja, es ist eigentlich alles voll schlecht. So, es ist voll, es ehrt Gott nicht. Wobei ich das eher sehen würde als, es fordert noch mehr heraus, dass man an seinen Gewohnheiten arbeitet. Und man muss irgendwie einen guten Weg finden, damit umzugehen. Weil ich will meinem Körper was Gutes tun, ich will mir gute Gewohnheiten aneignen, was Essen angeht, eine Ausgewogenheit also erreichen, was vorher einfach nicht so da war und die ganzen letzten Jahre gar nicht da war. Und deshalb will ich die Zeit so voll gerne nutzen, aber, und ich glaube, darauf haben wir uns und ich vor allem insbesondere Weise, habe mich auf diese Zeit viel zu wenig geistlich vorbereitet und habe damit gar nicht gerechnet, dass das so ein krasser Einschnitt wird. Ich wusste, es wird anders, aber weißt du, irgendwie war das sehr schwer.
3: Was meinst du mit geistig vorbereitet?
2: Mich darauf einzustellen, dass wenn ich jetzt 5-mal am Tag essen muss, 3-mal die Woche zum Sport muss, dass das etwas mit uns machen wird. Dass das etwas mit meiner Gewohnheit, also mit meiner Zeit mit Gott machen wird. Weil Zeiten, wo du weißt, zum Beispiel, du arbeitest den ganzen Tag und dann abends hast du mal 1-2 Stunden für dich alleine oder wir haben 1-2 Stunden für uns, so, ne, die waren vorher da und jetzt nicht mehr und das musst du irgendwie kompensieren. Hm. Du musst einen Weg finden, damit umzugehen. Wir müssen uns die Zeit nehmen, das ist oftmals viel zu kurz gekommen, die Zeit mit Gott hat oftmals die intensiv gefehlt, weil das halt alles ging so ums Essen halt einfach. Und um den Sport und um diese neuen Gewohnheiten, den neuen Tagesablauf. Und ich glaube, dass ich mich darauf mental viel zu wenig eingestellt habe und wir uns jetzt quasi mittendrin befinden. Und plötzlich bist du umgeben von diesem Rahmen, der dir quasi vorgegeben wird, für den ich mich auch freiwillig entschieden habe, so, und für den wir uns auch gemeinsam entschieden haben. Und gleichzeitig sind wir beide, glaube ich, überraschter, als wir sein sollten, dass es so ist, wie es ist. Weißt du, was ich meine? Hm. Ich glaube, wir sind beide überraschter darüber. Und ich glaube, dass eventuell, und das stelle ich auch in den Raum, sag da gerne deine Gedanken, dass, also wir sind überraschter, als wir sein sollten, und gleichzeitig sind wir beide uns gegenüber oftmals viel ungnädiger, als wir sein sollten. Und dass das halt oft Frustpunkte sind, wo man dann so sagt, ja, was so, das ist, wie es ist, was soll ich kann gerade nichts ändern, es ist voll schwer, es läuft alles viel zu schnell, es ist viel zu viel. Und dann ist man noch so aufeinander voll, so, ja, du machst immer das und ja, du machst immer das. Und dann, weißt du, dann führt das...
3: Also ich mach gar nichts.
2: Ja, du hast eigentlich gar kein Problem.
3: Einfach gar nicht.
2: Ja, gar nicht. Naja, aber ich glaube, dass das echt so ein Ding ist, wo man sich hätte noch mehr vorbereiten sollen. Vor allem bei einem Lebensstil, wie wir ihn führen. Mhm. Und Olli meinte gestern so, der so, ey, ich hab dem erzählt, so, ey, guck mal, das läuft nicht so gut und das ist irgendwie so und das ist so. Und der so, ey, ich hab das Gefühl... Du bist gerade durch diese Zeit, die wir machen, durch diese 12 Wochen, ich habe das Gefühl, du bist wie in einem Käfig. Mhm. Und du willst alles kompensieren, was du vorher auch machst. Und gleichzeitig kannst du es aber nicht. Und weil du es nicht kannst, bist du gefrustet darüber, dass du es nicht kannst. Und du wartest nur, also er sagt zu mir, du wartest nur darauf, dass es vorbei ist, damit du wieder so durchatmen kannst. Und ich so, Olli, das ist so.
3: Das ist mein Lebensstil.
2: Ja, und ich glaube einfach, dass viele, und das ist auch eine Sache, über die kann man, also mit der Zeit, glaube ich, auch viel reflektieren, dass unser Lebensstil auch manchmal einfach nicht so ausgewogen ist einfach, ne? Weil er sagt halt zum Beispiel, ja, da kommt ein Fuß hoch.
3: Ja, weil Leute, ihr müsst wissen, ich hatte eben auch, ich glaube, ihr habt das auf der Kamera nicht gesehen, weil Christian geredet hat.
2: Vielleicht
3: ich war
2: schon.
3: Auch aus Reflex habe ich meine Füße auf diesen Tisch gemacht.
2: Ey, der
3: gemacht,
2: Tisch lädt richtig
3: weil,
2: dazu ein.
3: Vielleicht, wenn wir die Totale schalten, dann werdet ihr das sehen. Wenn wir normalerweise hier so sitzen und auch, also das
2: einfach
3: ist ja wirklich
2: reden.
3: Unser Wohnzimmer, ne? Ja. Dann, und hier sitzen, dann sitzen wir immer mit den Füßen auf dem Tisch. Ja. Und wenn nur für den Podcast Nur für euch. Für euch, weil wir euch so schätzen und respektieren, nehmen wir die Füße runter. Ja. Jetzt macht die Füße runter. Die Leute gucken. Weiter.
2: Ja, aber ich glaube halt echt, dass das mit diesem so, dieses Gefangensein so ein bisschen zu tun hat. Weil jetzt gerade merkt man halt einfach, dass unsere sonstige Dynamik einfach anders ist als bei anderen Paaren, glaube ich. Weil, ne, ich habe zum Beispiel da mit Olli gesprochen und er sagt da so, ey, ich glaube, ihr seid echt auch einfach ganz anders als wir als Ehepaar, ne, als sie. Und ich glaube, deshalb ist auch gut, so gerade darüber zu sprechen, weil halt Paare unterschiedliche Gewohnheiten und Rhythmen haben, ne. Mhm. Und wir haben halt, also noch, keine Ahnung, ob das ist, solange wir jung sind, ich meine, langsam werden wir auch

0: Und ich denke mir so, ja, wieso redest du dir das so ein? Das ist der
1: Das ist
0: Mindset.
1: voll, das, ey, ich merke richtig, dass mein Mindset sehr herausgefordert ist. Es ist so. Es ist wirklich, und Daniel guckt, lacht einfach.
0: Der mit
1: Nein,
0: seinen
1: aber.
0: 36 Eiern die Woche.
1: Aber es ist halt wirklich sehr herausfordernd. Und ich glaube aber auch, das wollte ich wollte noch sagen, es ist quasi, glaube ich, gut, dass wir darüber sprechen, weil es wichtig ist, als Paar, ne, also wir als Paar dürfen uns nicht zu sehr mit anderen vergleichen. Weil ich glaube, dass wir manchmal Probleme haben, die andere nicht haben, aber andere haben Probleme, die wir nicht haben. Und ich glaube, es ist, also ich kenne das von mir, dass man sich in seinem Kopf oftmals diese Erwartung manchmal setzt, so ich muss sein wie die. Guck mal, wie viel Zeit die miteinander verbringen. Oder guck mal, wie die das und das machen. Und man selber redet sich dann auch irgendwo schlecht und sagt, so das, was man selber macht, ist per
0: Ja,
1: se
0: richtig
1: schlecht.
0: schlecht. Ich will, dass ich auch mehr Zeit mit dir verbringe und
1: Ja,
0: Dinge
1: ja.
0: mit dir
1: Es
0: mache.
1: ist schon
0: Guck auf
1: richtig.
0: andere, dann mach ein Date mit mir. Weil Christian ist einfach der unromantischste Mensch auf diesem Planeten. Er ist einfach der praktischste. So. Und deshalb
1: Ja,
0: fällt
1: ey.
0: jede Art von Romantik weg.
1: Und deshalb meine ich zum Beispiel, dass das ein Punkt ist, also unter anderem das, ich kenne auch noch zwei, drei andere Sachen, wo ich merke, dass wir als Paar noch, also auf jeden Fall Nachholbedarf haben. Einfach weil wir, ne, die Verantwortungen haben, die wir haben und weil es uns, glaube ich, auch schwerfällt, mit der Dynamik, die uns einfach immer begleitet, immer so die Balance zu halten. Und da ist einfach wichtig, immer diese Reset-Punkte so zu haben, wo man Dinge reflektiert und darüber spricht und einordnet.
0: Jetzt, wo du Reset sagst, das ist ja ein perfekter Übergang, um zu fragen, ob das auch Gedanken sind aus dem Buch, aus dem Reset-Buch, die du dann
1: Dass
0: quasi.
1: ich Nico ausgeliehen habe und dass der mir einfach bis heute nicht wiedergegeben
0: Nico. Frech.
1: hat.
0: Frech.
1: Vor allem, er liest es noch. Vor allem, wir haben letztens noch, ich glaube, das war in der Folge mit Jason, haben wir auch über dieses Buch Reset gesprochen. Und Nico sagt, der war da im Urlaub, sagte so, ich habe in die Folge reingehört und ich habe nämlich zu Jason gesagt, ja, wir haben das Buch, aber das ist gerade nicht hier, ich weiß nicht, wo das ist oder so. Und Nico so, ja, ich habe es einfach im Urlaub so zu Hause. Ja, nice.
0: Aber es war ein gutes Buch, was
1: Es war
0: uns
1: ein
0: ja
1: sehr gutes Buch.
0: damals sehr bei der Ausrichtung unserer Ehe doch geholfen hat, beziehungsweise dieser Organisation.
1: Ja.
0: Und würdest du sagen, das sind immer noch Dinge, die du heute so beherzigst? Also, weil die Probleme sind ja, oder die Situations sind ja die gleichen damals wie heute.
1: Also eine Sache, die auf jeden Fall ganz anders ist als damals, noch also quasi bevor ich das Buch gelesen habe, und dafür bin ich sehr dankbar, ist, dass ich also ich achte viel mehr auf meinen Schlaf. Und das hilft
0: Ja,
1: mir.
0: Hauptsache, dir geht's gut, ne? Ja, dann, Freunde, können wir
1: Nein.
0: nach Hause gehen. Christian
1: Nein.
0: geht's gut. Der achtet auf seinen Schlaf.
1: Nein, ich meine,
0: Problem gelöst.
1: dass halt vorher, guck mal, bei all dem, was halt auch viel los, also es ist ja wirklich, ich weiß, ich habe das Gefühl, man redet immer so in den Raum hinein, dass Leute sich das nicht vorstellen können, aber es ist manchmal einfach so richtig viel los so. Und in all dem, weiß ich habe gar nicht auf meinen Schlaf geachtet. Ich bin voll spät schlafen gegangen, früh aufgestanden, voll unregelmäßig und so weiter und so fort. Und mittlerweile, klar, auch bedingt durch diese 12 Wochen, die man jetzt durchmacht, ne, weil es ist auch wichtig zu schlafen, ist das eine gute Gewohnheit, glaube ich. Und die bisher, ich würde sagen, eigentlich gut hält. Und das ist eine Sache, die ich damals aus dem Buch mitgenommen habe. Dafür bin ich sehr
0: Da hatten
1: dankbar.
0: wir auch eine Folge zu gemacht. Was predigen wir mit unserem Schlaf?
1: Ja, genau, darüber haben wir gesprochen. Die Folge heißt, was predigen wir? Ne, die Theologie des Schlafens oder so? Was predigen wir, wenn wir nicht schlafen? So heißt das, glaube ich.
0: Habe ich einfach genauso gesagt, nur
1: Hast du
0: ohne
1: nicht? Du hast
0: nicht.
1: gesagt, was predigen wir mit unserem Schlaf? Und du so, was hast du gerade anders gesagt? Ne? Ja, aber genau, das dazu. Es ist einfach okay, auch glaube ich, so darüber zu sprechen, um halt zu zeigen, man hat einfach gewisse Probleme, die andere Paare manchmal nicht haben. Und es ist wichtig, daran einfach zu arbeiten und darüber zu reflektieren. Und ich bin sehr gespannt einfach, was Gott jetzt auch aus dieser Zeit heraus macht, auch wenn das gerade emotional nicht das höchste. Keine Ahnung, ich bin gerade voll weg. Also, das ist nicht der emotionalste Höhepunkt. Alter! Ja, das ist gerade halt ne, kein besonderer Hochmoment, so.
0: Guck mal, du hast so viele Anläufe genommen,
1: Ey, ich krieg's
0: nur
1: einfach
0: um
1: immer nicht hin.
0: trotzdem voll die scheiß Formulierung zu
1: Ja.
0: haben.
1: Ja, es ist quasi nicht der beste Moment, nicht das, wo man sich besonders irgendwie emotional abgeholt fühlt, wo es so voll locker ist. Es ist gerade einfach auch eine schwierige Zeit. Und ich glaube aber auch, dass Gott mit mehr und mehr was also daran tut. Und eine Sache, die ich zum Beispiel auch sagen kann, die habe ich dir noch nicht gesagt, dass ich jetzt vor allem auch mit meinem Seelsorger letztens ein Gespräch hatte und ich mit ihm auch gemeinsam über ein, zwei so Sachen sprechen konnte, Dinge, die

0: ich also so für mich einfach eingeordnet habe, wo ich gesagt habe, okay, ich glaube, das ist falsch und ich brauche auch quasi, ich brauche auch also mit meinem Seelsorger diese Art von Rechenschaft sozusagen, ey, guck mal, das ist passiert, das habe ich gemacht. So, ich will, dass du es weißt und lass uns bitte dafür beten. So. Und das macht auch voll den Unterschied. Und dafür bin ich sehr dankbar, dass ich muss sagen, ich wollte das eigentlich nicht so gerne machen, weil ich mir so dachte, wieder so, ja, egal, ich komme einfach alleine klar, ich rede mit Gott und ist fertig und irgendwann rede ich und, also ich rede auch mit dir, und gebe dir diese Perspektive, die ich auf gewisse Dinge habe. Und trotzdem bin ich voll dankbar. So im Nachhinein, Gott hat mir das gesagt. So wirklich, so in meinem Inneren meinte der, ey, hab diese Rechenschaft, sag das der Person. Und betet gemeinsam dafür, dass auch noch jemand weiß, dass du gerade in der Situation bist. Und es ist okay. Und da bin ich voll dankbar. Und ich glaube, ich will das auch, also, auch wenn ich weiß, so, ich habe das selber richtig ungern eigentlich gemacht, so, ich will das auch voll gerne einfach als Ermutigung so weitergeben, dass es gut ist, mit jemandem darüber zu sprechen, so was man gerade fühlt und was man gerade durchmacht und warum man handelt, warum man so handelt, wie man handelt. Und dass man einfach mit jemandem gemeinsam darüber beten kann. Dass man es sich wünscht, anders zu handeln. Es ist gut, diese Gewissheit und diese Ausrichtung auch vor allem, das hatte ich durch dieses Gespräch voll krass, diese Ausrichtung zu haben. So, aber ey, du weißt auch, bei all dem, was gerade ist, Gott hat dir vergeben. Wenn du Gott um Vergebung bittest, also er gibt dir eine neue Chance. Er nagelt dich nicht darauf fest, was du falsch machst in deiner Ehe oder was du bist oder ähnliches, sondern er arbeitet an dir konstant. Und das von jemand anderem nochmal so zugesprochen zu bekommen, ist auch sehr besonders. Und das war für mich sehr sehr ermutigend, muss ich sagen. Und das
1: Eigentlich
0: hat
1: wäre
0: mir
1: das ja
0: sehr
1: meine
0: geholfen.
1: Aufgabe gewesen, dich da so zu ermutigen.
0: Auch deine Aufgabe. Und ich glaube trotzdem, dass es halt innerhalb der Ehe einfach auch diese schwierigen Momente gibt. Und es ist, glaube ich, deshalb auch umso wichtiger, ein gutes, ein gesundes Umfeld zu haben, eine gesunde Gemeinde zu haben, um halt einfach nicht hängen gelassen zu werden. Weil ich glaube, wenn wir uns nur an uns selber messen, dann kommen wir halt genau da rein, so, ja, egal, ich mach nichts. Ja, egal, ich zieh mich zurück. Ja, irgendwann reflektierst du alles zu Tode, dass du dir denkst, ja gut, ich mache ja eh nichts, ich höre auf, darüber nachzudenken, dass das so ist. Und dann ist das so eine ganze Spirale, die man so früh es geht irgendwie unterbrechen muss.
1: Das, was ich sehr ermutigend fand, wir haben jetzt, also ich und meine multiple Persönlichkeiten, wir haben angefangen mit einer Freundin, die auch in einer, die ist mit meinem Mann zusammen, mit einem Mann, nicht mit meinem Mann,
0: Stark.
1: alles klar. Du darfst schon mal gar nichts diese Folge sagen, nachdem du gerade eben 5 Minuten gebraucht hast, um einen krummen Satz zu formulieren. Auf jeden Fall eine Freundin, eine Schwester im Herrn, ist auch mit einem Mann zusammen, der sehr deinesgleichens ist. Und ich sage ja immer gerne, kennst du einen, kennst du alle.
0: So wie immer.
1: So wie immer. Und ganz alle über einen Kamm scheren.
0: Immer,
1: Aber auf jeden
0: einfach,
1: Fall
0: kennst einen, kennst
1: ist
0: alle.
1: es gerade so ermutigend, vor allem in dieser Zeit, wo ich echt voll an meine Grenzen komme und mir so denke, was soll ich denn noch machen, dass Gott voll versorgt und mir sie so an die Seite gestellt hat, weil wir schon öfters mal darüber geredet haben, dass wir uns voll verstehen und voll fühlen können und uns auch immer wieder so ermutigt, wie mir diese Dinge eben oder diese Situationen in unserer Ehe mit Gott auch so, sag ich mal, so abmachen. Und jetzt seit 2 Wochen, das ist hoffentlich auch noch länger, dass wir das machen werden, wir beten für euch, also für dich und ihren Mann und uns und dass wir immer mehr natürlich, also primär beten wir für uns, dass wir gute Ehefrauen werden, die wirklich euch begegnen, wo ihr seid und uns nicht über euch stellen. Und halt aber auch diesen Austausch zu haben, also nicht nur das Gebet sozusagen, sondern diesen Austausch, was einfach ansteht. Und ich glaube, das kann voll gut sein und ich freue mich voll, dass wir das machen. Und ich schätze diese Freundschaft auch sehr und freue mich einfach, dass Gott das jetzt so geschenkt hat.
0: Ja, Mann, das ist echt voll was Besonderes. Und ich glaube, dass das auch einfach ein Punkt ist, wo man sieht, dass Gott einen trotzdem sieht, so egal wo man ist. Und auch wenn es jetzt, ne, gefühlt natürlich immer, also eine Ewigkeit gedauert hat, aber so Gott versorgt einen immer punktuell, egal ob es eine Predigt ist, ob es jetzt jemanden ist, der aus der Gemeinde, der mit einem spricht, ob es ein gemeinsames Gebet ist. Und Gott sieht das und er arbeitet an uns. Und
1: Und ich denke, es
0: ja.
1: ist halt auch voll die Ermutigung, nochmal einfach gemeinsam zu wissen, dass in dieser schwierigen Situation man gemeinsam diese Dinge Gott anbefehlen kann und einfach diese Ausrichtung zu haben und zu wissen und einfach sich gegenseitig zu mit diesem Wissen zu ermutigen und erinnern, dass Gott eben uns in Heiligung wachsen lässt. Und das tut einfach manchmal weh und ist ja auch, tut es weh. Und gebrochene Herzen können so zusammengefügt werden. Und ich glaube, dass das Gottes Plan für uns ist, nicht einfach in diese perfekte Bilderbuch Disney-Ehe zu führen, sondern wirklich eine authentische Ehe zu seiner Ehre, mit Fehlern und Dingen, die vielleicht auch nicht so gut laufen und Dingen, wo man sich auch entschuldigen muss.
0: Ja.
1: Ja.
0: Und ich muss sagen, ich gucke sehr so, sehr optimistisch, und also aber auch noch nicht lange, aber sehr optimistisch auch so in die nächsten Wochen. Und vor allem, ich muss sagen, ey, in meinem Kopf ist das so ein krasser Cut, wenn diese 12 Wochen vorbei sind, weil dann sind wir auch erstmal 3 Wochen weg. Einfach Missionseinsatz, Urlaub, einfach Südamerika. Ey, und ich glaube, das wird vor allem auch mit der Freundesgruppe, mit der wir am Ende gehen, ey, ich glaube, das wird uns als Ehe auch sehr gut tun, uns ein bisschen Freiraum geben und vor allem auch aus allem auszubrechen, so was hier gerade abgeht. Weißt du, was ich meine? Und ich hoffe und ich bete voll dafür, das werde ich auch gleich noch machen, dass wir diese Zeit einfach also gut überstehen, dass wir als Team wieder enger so zusammenwachsen und am Ende etwas aus der Situation machen, das Gott ehrt, so, und wo wir etwas rausnehmen. Und dass wir das nicht einfach, ich glaube, wir hatten das irgendwann, das hat mir irgendwann mal schon mal im Podcast so besprochen, dass wir so Situationen hoffentlich niemals einfach nur aussitzen, bis es vorbei ist. Weil ich glaube, die Erfahrung hat uns das Leben gezeigt, dass schwierige Situationen, manche halten lange an, manche kürzer, aber viele, die meisten Sachen gehen irgendwann vorbei. Und irgendwann entwickelt man vielleicht eine Distanz zu einer emotionalen Verletzung. Irgendwann entwickelt man so diese, und dann gehen die Dinge einfach vorbei. Aber es ist ein Unterschied zwischen Dinge aussitzen und darauf warten, dass diese Zeit irgendwann abklingt, egal ob das danach negativ oder positiv ist. Aber irgendwann fängt man an Dinge, also irgendwann beschäftigen einen Dinge vielleicht nicht mehr so stark und man akzeptiert sie einfach und sitzt sie aus, so, ne? Es ist eine Sache, Dinge einfach auszusitzen, und eine andere, hoffentlich etwas, also daraus mitzunehmen, so. Und immer wieder auch abzuwägen, so. War das gut? Was war nicht gut? War Gott Mittelpunkt oder nicht? Wann nicht? Wann das nächste Mal? Was machst du beim nächsten Mal hoffentlich anders? Wenn auch nur 5% anders, so, aber das mitzunehmen als ein, du lernst daraus, so. Und das wünsche ich mir auch voll für uns, dass wir das machen. Dass wir, ne, wir hatten und werden bestimmt auch noch in dieser Zeit, ne, diese besonderen Frustpunkte haben, aber dass wir diese gemeinsame Ausrichtung einfach nicht verlieren, so. Und dass wir eher das Ganze miteinander durchmachen, als gegeneinander und hoffen so, ja, der andere soll aufhören, das zu machen und der andere ist so und so. Ich glaube, das ist gut, die eigene Situation, wie in dieser Predigt gesagt, so dem Kreuz gegenüberzustellen und dadurch die Ausrichtung auf Gott nicht zu vergessen. Ja, gesagt. Ey. Was wolltest du sagen?
1: Also schön gesagt.
0: Naja, ich habe mir Mühe gegeben. Habe ich auswendig gelernt. Wie ein Löwe.
1: Hauptsache Nico lacht über jeden blöden Witz,
0: den ich mache. Ich glaube, es gibt ja diese Jugendwörter, ne, und auch bei den Jugendwörtern 2025 gibt es so 10 und eins davon ist Rede. Und ich habe mir angeguckt, wann das benutzt wird. Und wenn ich das richtig verstanden habe, ist der Ausruf Rede quasi wie dieses so gesprochen wie ein Löwe. So jemand sagt irgendwas und du willst das so bekräftigen, so Rede, so mäßig, sprich aus, mäßig, weißt du.
1: Aber ist das schon das Jugendwort?
0: Nein, das gibt so 10 Stück.
1: Ja.
0: Und das ist eins davon. Ja.
1: Jetzt hast du ein Thema angefangen, das ich ja super interessant finde.
0: Ja, google mal Jugendwörter 25. Aber ein anderes ist Low-Key, das weiß ich. Und eins, das checke ich gar nicht, warum das. Ah, und das Platz 1 ist.
1: Checkst du?
0: Ja, Platz 1 ist, schade, dass Christian jetzt nicht hier ist, unser Jüngling. Einfach checkst du. Und eins, das wollte ich sagen, das verstehe ich gar nicht, warum das immer in die Liste kommt. Ich habe das Gefühl, das ist jedes Mal da, einfach Digger. Ich finde, das ist so, das haben Leute gesagt, als ich so 15, 16 war. Vor allem Digger mit G. Ich kenne das nur, und für mich ist das so die coole Art, Dicker mit K. Mit Digger. 2 K.
1: Nein. Wohnen, was ist Slang?
0: Nein, sag, warte, ein, zwei Wörter davon sind nicht so gut.
1: Oh. Nicht googeln, können wir das auspiepen?
0: Alter. Naja. Ja, aber um nochmal zum Thema zu kommen, ich glaube, dass das echt wichtig war, dass wir auch jetzt darüber gesprochen haben. Und auch, Leute, ich meine, am Ende des Tages, ne, es ist ja auch immer unser Anspruch, so aus dem Leben heraus zu sprechen. Und ihr sollt einfach auch wissen, dass, ne, auch wenn jetzt zum Beispiel die letzten Folgen, ich finde für uns, ne, richtig spannende Folgen rausgekommen sind, wir haben spannende Folgen gedreht, waren auch im Dienst weiter aktiv, ne, und haben das versucht, auch immer gut auszubalancieren, die Momente zu nutzen, wo man merkt, ey, gerade es geht, es funktioniert. Und trotzdem kann man eine sehr schwierige Zeit haben. Und die letzten Wochen waren so. Und die nächsten Wochen werden vielleicht auch teilweise noch so. Aber Gott geht mit einem dadurch. Und als Ehepaar kann man diese Offenheit haben und miteinander sprechen. Und gerade so wie jetzt, so die letzten Tage waren sehr, sehr gut. Und wir werden gleich auch weiter dafür beten, dass wir daraus wachsen und lernen. Yes. Und ihr schreibt uns sehr gerne, wenn ihr Gedanken dazu habt. Ne, zum Thema, ich weiß gar nicht, Streitkultur in der Ehe. Ne, wie verhaltet ihr euch, wenn der andere irgendwas gemacht hat, was euch sehr frustet? Das wird uns voll interessieren. Weil ich glaube, dass da Leute auch sehr, also teilweise sehr gleich sein können und gleichzeitig super unterschiedlich. Deshalb schreibt uns sehr gerne in die Kommentare oder auch bei Instagram. Was findest du noch?
1: Ich bin richtig traumatized von diesem Wort. Ich habe das noch nie gehört und ich weiß auch nicht, wieso man so etwas benutzen sollte.
0: Ja.
1: Das ist ein Slangwort für alle. Guck mal, jetzt kann ich das einmal erklären. Das ist ein Slangwort für stundenlange Selbstbefriedigung und exzessive Pornosucht. Der Begriff steht auch für die dauerhafte sexuelle Stimulation ohne Höhepunkt. Wieso benutzt man sowas?
0: Und vor allem einfach, das ist ein Jugendwort. So, wo ist unsere Jugend, Alter?
1: Das ist ja richtig unsatisfying, das zu benutzen. Oder wie das nächste Wort wäre ja low-key.
0: Ja, aber low-key kennt man.
1: Nee, ich meine, also ich benutze ein Jugendwort, um das andere Jugendwort fertig zu machen. Ja. Nee, aber also wenn ich, darf ich stimmen, dann würde ich auf jeden Fall sagen, checkst du. Also ich benutze das nicht.
0: Aber Christian.
1: Aber, ja,
0: Christian
1: und ich
0: benutzt immer, checkst du? Er ist einfach, er redet so, ja guck mal, ich wollte dann das und das, so und so machen, die Einstellung habe ich nicht gefunden, checkst du? Geh nach Hause, checkst du.
1: Aber ich glaube, das ist schon so voll drin. Ich habe tatsächlich auch nur eine Person in meinem Umkreis, die das so verwendet. Und das ist Sophia. Und wir waren gestern, Sophia, ich liebe dich. Wir waren gestern essen und die das richtig oft gesagt. Und jedes Mal, als sie das gesagt hat, dachte ich mir so, boah, ich wusste gar nicht, dass Menschen das auch wirklich im Alltag benutzen. Aber ist okay. Ich werd alt. Ich bin Sprachwissenschaftlerin, wird alt.
0: Ja.
1: Hier steht, was steht hier noch? Das ist crazy, das sagt man ja. Aber schon immer.
0: Aber also ja, okay, ja, doch. Ja.
1: Und low-key ist auch einfach...
0: Also low-key sag ich nie, das ist gar nicht mein Ding, aber ich kenne viele, die das gesagt haben. Und vor allem auch in Israel haben das sehr viele gesagt. Also Leute, die, also auf Englisch, die sprechen, sagen das voll viel.
1: Einfach tot ist...
0: Ja, aber das kennt man. Tot ist so dieses, wenn so die ganze Situation... wenn es quasi so todlangweilig ist, es passiert nichts, alle Leute hängen am Handy, keiner redet miteinander, sagst du, hey, voll die tote Situation.
1: Ja, aber das sagt man ja schon immer.
0: Ja, das meine ich halt, das ist halt, also jetzt auch für mich...
1: Schon immer, nichts. Das bedeutet seit 1998, seit ich mich erinnern kann. Spaß. Okay, jetzt willst du beten und ich höre auf, ich lege mein Handy weg, das ist genug für heute.
0: Ja, genau. Lass mich dann noch beten.
1: Nochmal kurze Empfehlung, Leute, liest dieses Buch, ich fand das so gut.
0: Ja, lass uns das gerne verlinken.
1: Verlinken.
0: Daniel, kannst du dir das kurz aufschreiben?
1: Also ich glaube, es wird noch inhaltlich in eine sehr unterschiedliche Richtung gehen, weil...
0: Ja, es geht jetzt nicht um Ehe im Speziellen, ne?
1: Aber es geht diese grundsätzliche Ausrichtung. Und das ist ja auch für die Ehe und fürs christliche Leben.
0: Stark.
1: Im allgemeinen Sinne.
0: Nice. Ja, komm, dann bete ich noch. Wir hoffen sehr, dass das euch geholfen hat, dass wir ein bisschen mehr darüber so reflektiert haben. Schreibt uns das sehr gerne, ob das euch ermutigt hat oder nicht. Für uns war das irgendwie ein großes Anliegen, dass wir das nochmal thematisieren, dass wir nochmal eine Folge machen zum Thema Ehe. Schreibt uns das sehr, sehr gerne. Und ansonsten würde ich jetzt kurz beten. Gott, ich danke dir dafür, dass Esther und ich jetzt eine Zeit der Reflexion hatten zu den letzten Wochen in unserer gemeinsamen Ehe. Ich danke dir dafür, dass wir ja auch diese Offenheit von dir irgendwie so ins Herz gelegt bekommen haben, dass wir über den Podcast auch darüber sprechen, dass wir anderen auf diese Weise eine Ermutigung sein möchten. Danke, dass wir das machen konnten und ich möchte darum bitten, dass du uns von jetzt an, auch in den nächsten Wochen in spezieller Weise, den Blick für dich schenkst, die richtige Ausrichtung für dich, dass wir das, was wir durchleben, all die Situationen, die uns frusten, Situationen, wo wir vielleicht dazu neigen, uns eher mit uns selbst oder mit den Fehlern der anderen Person zu beschäftigen, dass du uns hilfst, das auch immer durch deine Brille zu sehen, durch dein Kreuz zu sehen, zu wissen und immer vor Augen zu haben, was du für uns getan hast, was du mit uns vorhast und dass wir uns auf diese Weise auch gnädig begegnen. Danke, dass du Ehe geschaffen hast und dass du die Ehe gebrauchen möchtest, um dich zu verherrlichen, um dein Evangelium groß zu machen, sodass, wenn andere in die Ehe hineinblicken, dass sie sehen, mit welcher Opferbereitschaft wir füreinander leben und uns füreinander aufgeben, bitte hilf uns, diese Art von Liebe auch immer mehr und mehr füreinander zu entwickeln. Und genauso möchte ich auch beten für all die Ehen, die uns gerade zugehört haben, die vielleicht in ähnlichen Situationen sind oder in gleichen. Bitte verherrliche du dich durch Konflikte, durch die Art und Weise, wie wir mit Konflikten umgehen. Schenk uns vor allem auch als Männer den nötigen Mut, Schritte voranzugehen, Dinge anzusprechen, zu klären, egal wie schwer das für uns ist, egal wie viel Mut und Stolz es uns auch manchmal kostet. Bitte arbeite du an unserem Charakter und an unseren Ehen, sodass wir ein Zeugnis sein können für die Menschen um uns herum. Danke dir für diese Zeit und bitte segne uns beim Nachdenken. Amen.
1: Amen.
0: Nice. Leute, wir sehen uns nächste Woche Dienstag wieder. Nächste Woche Dienstag wieder 20 Uhr, eine neue Folge. Wenn ihr Lust habt, dann könnt ihr uns sehr gerne auf Spotify eine Bewertung dalassen. Ihr könnt uns bei Spotify folgen, ihr könnt uns bei Instagram schreiben und folgen und genauso auch bei YouTube abonnieren. Damit helft ihr uns sehr in unserem Projekt. Und ansonsten würde ich sagen, schreibt uns sehr gerne eure Gedanken und wir sehen uns nächste Woche wieder. Ciao.
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3: Ich kannte jemanden, der sich als Christ bezeichnete, aber er war der gemeinste Kerl, den ich kannte. Ich will niemals so sein wie er.
4: Wäre es nicht furchtbar, wenn jemand durch etwas, was er an uns gesehen hat, von der Nachfolge Christi abgehalten werden würde?
3: Gott brachte endlich jemanden in mein Leben, der mir die Wahrheit sagte, aber was noch wichtiger war, er lebte sie auch.
4: Weißt du, was deine Freunde und Familie mehr als alles andere von dir brauchen? Es ist nicht deine Freundschaft oder deine Hilfsbereitschaft. Es ist nicht dein großes Bibelwissen. Was sie von dir erkennen müssen, ist ein Spiegelbild von Gottes Charakter. 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Jesus wählte den Weg der Heiligkeit um unseretwillen, damit auch wir geheiligt werden können. Tust du dasselbe? Denk daran, dass andere dich beobachten.
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1: Es ist 19 Uhr.

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1: Herzlich willkommen zu einer weiteren Ausgabe der Sendereihe Durch die Bibel. Diesmal im Mittelpunkt ein Teil des 10. Kapitels aus dem 1. Korintherbrief. Auch dort geht es um die Freiheit der Christen und wo sie ihre Grenzen hat. Die Freiheit der Christen, ein wichtiges Thema im 1. Korintherbrief. Gemeint ist die Freiheit, die Jesus den Christen schenkt, indem er sie von der Macht der Sünde befreit. Wer Sünde tut, der ist der Sünde Knecht, heißt es im Johannesevangelium Kapitel 8. Wenn euch nun aber der Sohn frei macht, so seid ihr wirklich frei. Wer auf Jesus vertraut, braucht sich selbst nicht mehr darum zu bemühen, durch ein rechtschaffenes Leben vor Gott zu bestehen, sondern die Gerechtigkeit, die vor Gott gilt, wird dem christusgläubigen Menschen geschenkt. Aufgrund dieser Tatsache spielt die persönliche Lebensführung eine zumindest untergeordnete Rolle. Im 1. Korintherbrief kann man das daran erkennen, wie Paulus auf manche scheinbar weltbewegende Fragen der Christen in Korinth eingeht. Heiraten oder lieber nicht heiraten, das ist für sie eine solche Frage, die innerhalb der Gemeinde vermutlich kontrovers diskutiert wurde. Paulus argumentiert: Nutzt die Freiheit, die Christus euch schenkt. Wenn jemand heiratet, sündigt er nicht, und wenn jemand unverheiratet bleibt, sündigt er auch nicht. Die Grenzen der Freiheit sind allerdings dann erreicht, wenn jemand beispielsweise unverheiratet bleibt und sich nach einer Partnerschaft verzehrt oder sogar Unzucht treibt. Ein anderes Thema, das die Christen in Korinth bewegt, ist der umstrittene Verzehr von Götzenopferfleisch, also von Fleisch, das auf dem Markt angeboten wird, nachdem die Opfertiere zuvor zu Ehren einer heidnischen Gottheit dargebracht wurden. Auch in diesem Fall argumentiert Paulus: Nutzt die Freiheit, die Christus euch schenkt. Ihr könnt solches Fleisch ruhig essen, denn in Wirklichkeit gibt es außer dem wahren Gott keine anderen Götter. Die Grenzen der Freiheit sind allerdings dann erreicht, wenn euer sorgloser Umgang mit dem Götzenopferfleisch für einen ängstlichen, unerfahrenen Christen zum Stolperstein wird. Und zuletzt in Kapitel 9 hat Paulus geschildert, welche Rechte er als Apostel eigentlich in Anspruch nehmen könnte. Er könnte zum Beispiel wie die anderen Apostel heiraten und auf seinen ausgedehnten Missionsreisen seine Ehefrau mitnehmen. Doch Paulus verzichtet auf diese Freiheit. Wenn sich des Weiteren die Gemeinde um seinen Lebensunterhalt kümmern würde, könnte er sich mehr seinen geistlichen Aufgaben widmen. Doch auch diese Freiheit schöpfen Paulus und sein Mitarbeiter Barnabas nicht aus. Und warum nicht? Die Antwort steht in Kapitel 9, Vers 12. Aber wir haben von diesem Recht nicht Gebrauch gemacht, sondern wir ertragen alles, damit wir nicht dem Evangelium von Christus ein Hindernis bereiten. Wir erreichen nun das 10. Kapitel, und auch hier geht es um die Freiheit der Christen, die Paulus mit den Worten umschrieben hat: Alles ist mir erlaubt, aber nicht alles dient zum Guten. Alles ist mir erlaubt, aber es soll mich nichts gefangen nehmen. Als Illustration dienen diesmal verschiedene Vorkommnisse aus der Geschichte des Volkes Israel. Hier nun der 1. Vers aus Kapitel 10. Paulus schreibt an die Christen in Korinth: Ich will euch aber, liebe Brüder, nicht in Unwissenheit darüber lassen, dass unsere Väter alle unter der Wolke gewesen und alle durchs Meer gegangen sind. Ich will euch aber nicht in Unwissenheit darüber lassen. Diese Formulierung deutet darauf hin, dass Paulus direkt an das anknüpft, was er am Ende des vorangegangenen Kapitels gesagt hat. Und da ging es um den Gedanken, dass sich Paulus eines Tages zusammen mit allen anderen Christen vor dem Richterstuhl Jesu Christi einfinden wird, um von ihm einen Lohn entgegenzunehmen. Und Paulus hatte zum Ausdruck gebracht, dass er sich dafür mächtig ins Zeug legen will, um, wie ein Sportler, einen Siegespreis oder einen unvergänglichen Kranz entgegenzunehmen. Wenn es nun am Anfang von Kapitel 10 heißt, ich will euch aber nicht in Unwissenheit darüber lassen, dann können wir davon ausgehen, dass viele Christen in Korinth in dieser Sache wirklich unwissend sind. denn viele von ihnen sind vorher Heiden gewesen und ihr geistlicher Grundwasserspiegel ist auch jetzt noch nicht besonders hoch. Andere Christen in der Gemeinde sind dagegen noch immer tief im Judentum verwurzelt. Diese Judenchristen spricht Paulus nun besonders an, indem er in Vers 1 an deren Vorfahren erinnert und von unseren Vätern spricht. Diese Väter oder Vorväter sind, wie es weiter heißt, alle unter der Wolke gewesen und alle durchs Meer gegangen. Damit ist der Auszug der Israeliten aus Ägypten, die Begleitung durch Gott in Gestalt einer Wolkensäule und der Durchzug der Israeliten durchs Rote Meer gemeint. An dieses historische Ereignis erinnert Paulus die jüdisch geprägten Gemeindeglieder in Korinth und schlägt dann eine Brücke zu Jesus Christus. Weiter heißt es in unserem Bibeltext ab Vers 2, und alle sind auf Mose getauft worden durch die Wolke und durch das Meer und haben alle dieselbe geistliche Speise gegessen und haben alle denselben geistlichen Trank getrunken. Sie tranken nämlich von dem geistlichen Felsen, der ihnen folgte. Der Fels aber war Christus. Aber an den meisten von ihnen hatte Gott kein Wohlgefallen, denn sie wurden in der Wüste erschlagen. Soweit die Verse 2 bis 5. Paulus verwendet hier eine sehr bildhafte Sprache. Getauft durch die Wolke und durch das Meer, ein geistlicher Trank von einem geistlichen Felsen. Allein schon diese Ausdrucksweise lässt uns erahnen, dass die Ereignisse von damals etwas Gewaltiges waren. Und diejenigen, die dabei waren, hätten eigentlich für den Rest ihres Lebens so beeindruckt gewesen sein müssen, dass nichts und niemand ihren Glauben hätte erschüttern können. Doch genau das Gegenteil war der Fall. An den meisten von ihnen hatte Gott kein Gefallen, heißt es in Vers 5. Und deshalb starben sie während des 40-jährigen Aufenthalts in der Wüste, ohne jemals das verheißene Land Kanaan zu sehen. Die Befreiung aus der ägyptischen Sklaverei und der Durchzug durchs Rote Meer, das alles geschah zu einer Zeit, als es die 10 Gebote und viele andere Gesetzesvorschriften noch nicht gab. Die Israeliten erlebten also damals eine große Freiheit, weil sie, wie Paulus es ausdrücken würde, nicht unter dem Gesetz waren. Doch sie missbrauchten ihre Freiheit, indem sie immer wieder gegen Gott rebellierten. Und hier haben wir nun den Vergleichspunkt. Paulus blickt zurück in die Geschichte Israels, um deutlich zu machen, dass die Freiheit der Christen auf eine ähnliche Art und Weise missbraucht werden kann, wie es damals die Israeliten mit ihrer Freiheit getan haben. Noch einmal zurück zu Vers 2. Alle sind auf Mose getauft worden durch die Wolke, heißt es da. Auch wenn die genaue Wortwahl nicht leicht zu verstehen ist, geht es hier zweifellos darum, dass die Israeliten damals unter der Führung Gottes standen. Denn bei Tag zeigte ihnen eine Wolkensäule und bei Nacht eine Feuersäule den rechten Weg. Der Begriff, der im griechischen Bibeltext für getauft sein verwendet wird, kann vielerlei bedeuten. Eine Grundbedeutung, die fast immer zutrifft, lautet, sich mit etwas identifizieren. Wenn sich ein Christ mit Wasser taufen lässt, dann identifiziert er sich beispielsweise mit dem Tod und der Auferstehung Jesu Christi. Er sagt, jawohl, Jesus ist auch für mich gestorben, und so wie er werde auch ich eines Tages nach meinem irdischen Tod auferstehen. Auch zu Vers 2 unseres Bibeltextes passt die Grundbedeutung, sich mit etwas identifizieren, für den deutschen Begriff getauft sein. Demnach hat das ganze Volk Mose als Führer anerkannt, also sich mit ihm identifiziert. Es hat sich Gott als oberste Instanz unterworfen. Und es hat im Roten Meer ein einzigartiges Wunder erlebt. Doch obwohl sich die Israeliten mit all diesen Dingen identifiziert haben, endete der geplante Marsch durch die Wüste in einem Fiasko. Statt ungefähr 2 Jahre dauerte es 40

Konkret heißt das, ich glaube daran, dass Jesus auch für meine Sünde gestorben ist und dass ich nach meinem Tod eines Tages auferstehen werde. Ich hoffe, dass deutlich geworden ist, welche Verbindungen es gibt zu den Erlebnissen der Israeliten nach ihrem Auszug aus Ägypten. Denn Paulus vollzieht nun auch diesen Brückenschlag zwischen dem Alten und dem Neuen Testament. In Vers 6 unseres Bibeltextes schreibt er: Das ist aber geschehen uns zum Vorbild, damit wir nicht am Bösen unsere Lust haben, wie jene sie hatten. Wir erinnern uns, Paulus möchte den Christen in Korinth darlegen, worin die Freiheit der Christen besteht und inwiefern diese Freiheit auch Grenzen hat. Ganz nach dem Motto, alles ist mir erlaubt, aber nicht alles dient zum Guten. Und als Veranschaulichung erinnert er an die Ereignisse vom Roten Meer. Das Volk Israel, das damals noch nicht unter dem Gesetz war, missbrauchte diese Freiheit, indem es während der Wüstenwanderung immer wieder gegen Gott rebellierte. Und das, obwohl die Israeliten Wunder über Wunder erlebt haben. Den Christen in Korinth und auch uns soll das nun zur Warnung dienen. Zitat, damit wir nicht am Bösen unsere Lust haben, wie jene sie hatten. Gemeint sind die Israeliten. Worin bestand denn nun aber das Böse ganz konkret? Hier ein Beispiel aus dem 4. Buch Mose, Kapitel 11. Dort wird berichtet, das fremde Volk aber unter ihnen war lüstern geworden. Damit sind die Fremdlinge gemeint, die sich den Israeliten angeschlossen hatten. Da fingen auch die Israeliten wieder an zu weinen und sprachen, wer wird uns Fleisch zu essen geben? Wir denken an die Fische, die wir in Ägypten umsonst aßen, und an die Kürbisse, die Melonen, den Lauch, die Zwiebeln und den Knoblauch. Nun aber ist unsere Seele matt, denn unsere Augen sehen nichts als das Manna. Nun kann man zu Recht fragen, warum spricht Paulus in seinem Brief vom Bösen, an dem wir keine Lust haben sollen? Was war denn böse daran, dass die Israeliten damals Lust hatten auf Kürbisse, Melonen und Zwiebeln? Nun, an diesen Nahrungsmitteln an sich war sicher nichts Falsches. Aber mit ihren Wünschen und mit ihrem Gejammer brachten die Israeliten zum Ausdruck, dass sie mit der Handlungsweise Gottes nicht einverstanden waren. Mit Gottes Handlungsweise nicht einverstanden sein. Ist Ihnen schon mal aufgefallen, wie viele Sünden hierin ihre Wurzeln haben? Im Garten Eden hat es schon angefangen, als der Satan in Gestalt einer Schlange zu Eva sagte, ja, sollte Gott gesagt haben, ihr sollt nicht essen von allen Bäumen im Garten? Anders ausgedrückt, seid ihr mit der Handlungsweise Gottes denn wirklich einverstanden? Nachdem Eva sich selbst gestattet hatte, über diese Frage nachzudenken, war es schon um sie geschehen. Die Frau sah, dass von dem Baum gut zu essen wäre, so berichtet die Bibel, und dass er eine Lust für die Augen wäre und verlockend, weil er klug machte. Und sie nahm von der Frucht und aß und gab ihrem Mann, der bei ihr war, auch davon, und er aß. Doch nun wieder zurück zu den Israeliten, als sie in der Wüste unterwegs waren, und zu den Christen in Korinth, die vom Apostel Paulus ermahnt werden, es den Israeliten nicht gleichzutun. In Vers 7 unseres Bibeltextes ruft Paulus die Christen dazu auf, werdet auch nicht Götzendiener, wie einige von ihnen es wurden, wie geschrieben steht, das Volk setzte sich nieder, um zu essen und zu trinken, und stand auf, um zu tanzen. Bei den Israeliten war es damals ein goldenes Kalb gewesen, das sie als Götzen verehrten und um das sie tanzten. Im übertragenen Sinne spricht man aber auch heute vom Tanz ums goldene Kalb, wenn die menschliche Gier nach Geld gemeint ist. Denn auch das Geld kann zu einem Götzen werden. Ja, alles Mögliche, wonach der Mensch strebt und was er verehrt, kann die Rolle eines Götzen einnehmen. Davor warnt der Apostel Paulus die Christen in Korinth und schreibt weiter ab Vers 8, auch lasst uns nicht Hurerei treiben, wie einige von ihnen Hurerei trieben. Und an einem einzigen Tag kamen 23.000 um. Lasst uns auch nicht Christus versuchen, wie einige von ihnen ihn versuchten und wurden von den Schlangen umgebracht. Murrt auch nicht, wie einige von ihnen murrten und wurden umgebracht durch den Verderber. Paulus spielt hier auf verschiedene Vorfälle an, die sich während der Wüstenwanderung des Volkes Israel zugetragen hatten. Allen diesen Ereignissen gemeinsam ist die

Tatsache, dass die Israeliten keine Lust mehr hatten, dem Willen Gottes Folge zu leisten, sondern sie haben einfach das getan, was ihnen gerade so in den Sinn kam. Den Christen in Korinth war eine solche Verhaltensweise sicher nicht fremd, und für uns heute ist sie es auch nicht. Aber sie zerstört das Verhältnis zwischen Gott und Mensch. Vers 11, Paulus schreibt, dies widerfuhr ihnen, den Israeliten, als ein Vorbild. Es ist aber geschrieben, uns zur Warnung, auf die das Ende der Zeiten gekommen ist. Dies widerfuhr ihnen als ein Vorbild bedeutet an dieser Stelle, sie waren ein schlechtes Vorbild, das uns aber zur Warnung dient. Vers 12. Darum, wer meint, er stehe, mag zusehen, dass er nicht falle. Diese Warnung sollten wir uns wirklich zu Herzen nehmen, denn von der Gefahr, zu straucheln und zu fallen, ist niemand ausgenommen. Selbst erfahrenen und hingebungsvollen Christen kann es passieren, dass sie sich dem Willen Gottes widersetzen. Vers 13. Weiter schreibt der Apostel Paulus, bisher hat euch nur menschliche Versuchung getroffen. Aber Gott ist treu, der euch nicht versuchen lässt über eure Kraft, sondern macht, dass die Versuchung so ein Ende nimmt, dass ihr's ertragen könnt. Mit den Versuchungen ist es ja so eine Sache. Manche Christen sind davon überzeugt, dass niemand anderes so sehr auf die Probe gestellt worden sei wie sie. Und manche von ihnen sind auch richtig stolz darauf. Das Entscheidende aber ist, dass Gott die Gläubigen vor einer Überforderung bewahrt. Meistens sind Versuchungen dafür da, um den Glauben auf die Probe zu stellen und zu stärken. Dass sie den Glauben kaputt machen, das lässt Gott jedoch nicht zu. Übrigens gibt es auch Versuchungen, die man sich unnötigerweise selbst einbrockt. Und zwar, weil man sich wie ein Kind benimmt, das sich in der Küche zu schaffen macht und dabei die eigenen Fähigkeiten überschätzt. Was machst du da in der Küche, will die Mutter wissen. Nichts, ich will nur sehen, ob ich der Versuchung widerstehen kann, bekommt sie zur Antwort. Dann plötzlich ein lauter Schrei, ein Scheppern und kurz darauf jämmerliches Weinen. Was ist passiert? Nun, der kleine Knirps konnte der Versuchung nicht widerstehen und wollte sich von dem heißen Backblech ein paar Plätzchen stibitzen. Das Backblech liegt nun mitsamt den Plätzchen auf dem Boden, weil sich der arme Junge die Finger verbrannt hat. Zurück zu unserem Bibeltext. In Vers 14 warnt Paulus die Christen zunächst wieder vor dem Götzendienst. Gerade bei den Christen im heidnisch geprägten Korinth können damit auch echte Götzen gemeint sein. Aber wie vorhin schon ausgeführt, gibt es vielerlei Dinge, die man als Götze bezeichnen kann. Im Grunde ist alles, was uns so wichtig ist, dass wir Gott darüber aus dem Blickfeld verlieren, ein Götze. Paulus schreibt in Vers 14, darum, meine Lieben, flieht den Götzendienst. Ich rede doch zu verständigen Menschen. Beurteilt ihr, was ich sage. Und nun spricht Paulus im Folgenden ein Thema an, das innerhalb der christlichen Gemeinde von Korinth offenbar kontrovers diskutiert wird. Und da geht es tatsächlich um Götzendienst im wörtlichen Sinne. In Kapitel 8 hatte Paulus bereits argumentiert, dass man Götzenopferfleisch ruhig verzehren könne, weil es in Wirklichkeit überhaupt keine Götzen gebe. Die Freiheit, das zu tun, findet allerdings ihre Grenzen, wenn schwache, unerfahrene Christen daran Anstoß nehmen. Und genau diesen Maßstab legt nun Paulus auch an, wenn es um die Teilnahme an Opfermahlzeiten für andere Götter geht. Doch er stellt fest, die Sache ist in diesem Fall wesentlich komplizierter. Im Prinzip müsste es aufgrund der christlichen Freiheit eigentlich erlaubt sein, an einer Opfermahlzeit für andere Götter teilzunehmen, weil es außer dem wahren Gott keine anderen Gottheiten gibt. Aber erstens könnte die Teilnahme daran unter manchen Christen Verwirrung stiften, weil sie diese Opfermahlzeit mit dem christlichen Abendmahl vergleichen und falsche Schlüsse ziehen könnten. Und zweitens stiftet das Abendmahl eine Gemeinschaft der Christen untereinander und mit dem gekreuzigten und auferstandenen Herrn. Im Gegensatz zum Verzehr von Götzenopferfleisch, mit dem Paulus sich durchaus anfreunden könnte, hat die Einnahme des christlichen Abendmahls also auch eine geistliche Dimension. Und so schreibt Paulus ab Vers 16, der gesegnete Kelch, den wir segnen, ist der nicht die Gemeinschaft des Blutes Christi?
Das Brot, das wir brechen, ist das nicht die Gemeinschaft des Leibes Christi? Denn ein Brot ist es. So sind viele ein Leib, weil sie alle an einem Brot teilhaben. Seht an, dass Israel nach dem Fleisch, welche die Opfer essen, stehen die nicht in der Gemeinschaft des Altars? Was will ich nun damit sagen? Dass das Götzenopfer etwas sei oder dass der Götze etwas sei? Nein, sondern was man da opfert, das opfert man den bösen Geistern und nicht Gott. Hier gilt es nun zu unterscheiden zwischen Götzen oder Gottheiten einerseits und bösen Geistern andererseits. Vor falschen Götzen und Gottheiten hat Paulus nur wenig Respekt. Im Grunde sind sie nichts anderes als menschliche Hirngespinste. Doch böse Geister, also dämonische Kräfte, sind für Paulus eine Realität. Ich lese weiter ab Vers 20, zweite Hälfte. Paulus schreibt dort: Nun will ich nicht, dass ihr in der Gemeinschaft der bösen Geister seid. Ihr könnt nicht zugleich den Kelch des Herrn trinken und den Kelch der bösen Geister. Ihr könnt nicht zugleich am Tisch des Herrn teilhaben und am Tisch der bösen Geister. Oder wollen wir den Herrn herausfordern? Sind wir stärker als er? In der nächsten Ausgabe der Sendereihe Durch die Bibel geht es um den Rest des 10. und um den Anfang des 11. Kapitels aus dem 1. Korintherbrief. Ich würde mich freuen, wenn Sie auch dann wieder einschalten. Bis zum nächsten Mal, auf Wiederhören und Gottes Segen mit Ihnen.

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1: Es waren nicht so sehr die Worte des Apostels Paulus, die zu einer Erweckung führten, sondern vielmehr die Wunder, die er dort tun konnte. Und eigentlich war der Anlass zur Erweckung in Ephesus ein schreckliches Ereignis, sehr gewalttätig und blutig. Ich lese einmal den Text aus Apostelgeschichte, Kapitel 19, von Vers 11 bis 20. Wir haben den Text schon einmal gelesen, aber ich möchte noch mehr daraus holen und werde ihn noch einmal vorlesen, also Apostelgeschichte, Kapitel 19, von Vers 11 bis Vers 20 nach einer modernen Übersetzung in heutigem Deutsch. Gott ließ durch Paulus ganz ungewöhnliche Dinge geschehen. Die Leute nahmen sogar seine noch schweißfeuchten Kopf- und Taschentücher und legten sie den Kranken auf. Dann verschwanden die Krankheiten und die bösen Geister fuhren von den Besessenen aus. Auch manche Juden, die als Dämonenbeschwörer durchs Land zogen, gebrauchten bei ihren Beschwörungen den Namen von Jesus, dem Herrn. Sie sagten zu den bösen Geistern: »Ich beschwöre euch bei dem Jesus, den Paulus verkündet.« Das versuchten einmal auch die sieben Söhne eines gewissen Skevas, eines führenden jüdischen Priesters. Aber der böse Geist in dem Kranken erwiderte: »Ich kenne Jesus und ich kenne auch Paulus, aber wer seid ihr?« Der Besessene fiel über sie her und schlug allesamt zu Boden. Blutend und halbnackt mussten sie aus dem Haus fliehen. Die Geschichte wurde in ganz Ephesus bekannt. Juden wie Nichtjuden erschraken und sie ehrten und priesen den Namen von Jesus, dem Herrn. Viele von denen, die zum Glauben gekommen waren, kamen jetzt und gaben offen zu, dass auch sie früher Zauberkünste getrieben hatten. Eine beträchtliche Anzahl von ihnen brachte ihre Zauberbücher und verbrannte sie öffentlich. Man schätzte, dass die verbrannten Bücher 50.000 Silberstücke wert waren. So erwies die Botschaft Gottes ihre Macht und breitete sich immer weiter aus. Heute möchte ich besonders in diesem Abschnitt betonen, dass eine Erweckung entstanden ist durch die Wunder des Paulus, aber auch durch die Erfahrung dieser sieben Söhne, die von den bösen Geistern überfallen wurden und verletzt wurden. Aber was uns heute noch mehr interessiert, sind die Auswirkungen dieser Tatsachen, dieser Wunder, die da geschehen sind. Was ist eigentlich eine Erweckung? Hast du dieses Wort schon einmal gehört? Und was stellst du dir darunter vor? Über diesen Begriff Erweckung müssen wir heute unbedingt sprechen, wenn wir dem gelesenen Bibelabschnitt aus Apostelgeschichte 19, Vers 13 bis 20 gerecht werden wollen. Erweckung ist ein Phänomen in der christlichen Welt. Es ist ein Erwachen unter der Bevölkerung für Gott und geistliche Dinge. Erweckungen haben oftmals weitreichende Auswirkungen auf die Moral und die Ethik. Sie haben Auswirkungen auf das soziale Verantwortungsgefühl der Menschen. Sie haben Auswirkungen auch auf den wirtschaftlichen Fortschritt und ganz sicher auf das ganze religiöse und kirchliche Leben. Wenn wir es recht bedenken, sind es solche Erweckungen, die uns in weiten Teilen unseres Landes und innerhalb der Kirchen fehlen. Nur eine Erweckung kann die Kirche wieder lebendig und attraktiv machen. Nur eine Erweckung in großem Stil kann die vielen Streitigkeiten unter den Christen beenden und uns ein neues Sendungsbewusstsein vermitteln. Nur eine Erweckung kann es erreichen, dass wir unsere Fehler einsehen, zugeben und vor Gott und den Menschen bereinigen. Nur eine Erweckung kann es bewirken, dass einmal aus den vielen Worten und guten Vorsätzen wirklich Taten werden. Es gibt genug Beispiele, wo solche Erweckungen entstanden sind. Auch in Deutschland kennen wir Gebiete, wo es vor einigen Generationen Erweckungen gegeben hat. Und noch heute machen sich diese Auswirkungen bemerkbar. In diesen Gebieten sind die Gottesdienste noch besser besucht. Es gibt Missionsgesellschaften hier, Bibelschulen, weniger Proteste und Unruhen und viele andere Anzeichen sind da. Als in Russland der Kommunismus die Gewalt im Staat übernahm, drohte allen Christen und Gemeinden der Untergang. Aber die Gläubigen beteten um Erweckung in ihren Reihen. Daraufhin hat Russland eine vorher nie beobachtete Erweckungsbewegung erlebt. Trotz aller Verfolgungen und Widerstände in diesem atheistischen Staat lebte die Gemeinde und sie lebt heute noch in Russland und sie hat eine Kraft und ein Zeugnis wie sonst in wenigen anderen Ländern auf der Welt. In Südkorea sind starke Erweckungsbewegungen und viel geistliches Interesse. Kirchen sind überfüllt. Tausende von Menschen treffen sich unter ungünstigen Bedingungen zu riesigen Gebetsversammlungen. Und auch in Kenia, Afrika, gibt es schon seit vielen Jahren eine Art kontinuierlicher Erweckung. Immer wieder finden Menschen zum christlichen Glauben. Die Gemeinden wachsen, das Christentum oder die Christen stehen hoch im Ansehen. In Südamerika kann man besonders Brasilien als ein Land bezeichnen, in dem das Interesse für Gott und sein Wort unter der Bevölkerung wächst. Mitarbeiter unserer portugiesischen Abteilung berichten von einer großen Resonanz auf christliche Radioprogramme in Brasilien. Nicht nur kommen viele Briefe mit Fragen, sondern auch Zuschriften, wo die Hörer bezeugen, dass sie Christus angenommen haben durch die Botschaft am Radio. In Argentinien, das lange Zeit durch politische Unruhen und Schwierigkeiten geistlich verschlossen war, entstehen große geistliche Bewegungen. Auch in anderen Ländern Mittelamerikas gibt es immer wieder Erweckungen und viele Gemeinden entstehen. Menschen kommen zum Glauben. Es ist ein neuer geistlicher Hunger aufgebrochen. Wir danken Gott für solche Bewegungen und wünschen, dass wir sie heute wieder in Europa, in den alten christlichen Ländern sehen und erleben könnten. Doch nun zurück zu unserem Text in der Apostelgeschichte 19. In den Versen 17 bis 20 finden wir einige Auswirkungen einer Erweckung. Zuerst finden wir, dass die Erweckung durch ein schreckliches Ereignis ausgelöst wurde. Da waren die 7 Söhne des jüdischen Priesters Skevas, die umherzogen und besessen heilten. Nachdem sie sahen, welche Wunder Gott durch Paulus tat, der im Namen Jesu heilte, gebrauchten diese Exorzisten auch den Namen Jesu in ihren Beschwörungsformeln. Hier funktionierte die Sache jedoch nicht, weil diese Teufelsaustreiber selber keine Christen waren. Vielmehr fielen diese bösen Geister über die Männer her, rissen ihnen die Kleider vom Leib und schlugen sie blutig. Die Geschichte wurde in ganz Ephesus bekannt, heißt es weiter im biblischen Bericht. Dies war der Anlass zur Erweckung und dann werden einige Auswirkungen aufgeführt. Es heißt da erstens: Juden wie Nichtjuden erschraken und sie ehrten und priesen den Namen Jesu des Herrn. Diese Juden wie Nichtjuden waren Menschen, die bisher nicht an Jesus glaubten. Sie waren vielleicht religiös. Sie folgten vielleicht sogar den Geboten und Richtlinien der Bibel. Sie hatten ihre kirchliche Tradition. Aber sie kannten Jesus nicht und interessierten sich bisher auch nicht sehr für ihn. Von diesen Leuten wird zweierlei gesagt. Erstens, sie erschraken. Hier war endlich einmal etwas geschehen, was sie aus dem Gleichgewicht brachte. Sie wurden ernst und nachdenklich und nahmen die Sache mit Gott nicht mehr so leicht wie bisher. Es kam zu einer Erschütterung in ihrem Leben, zu einer Krise. Ja, wenn Menschen einmal erschrecken über geistliche Dinge, dann ist schon viel gewonnen. Aber wie schwer ist es oft, jemanden überhaupt zum Aufhorchen zu bringen? Auch unter unseren Hörern ist oft so viel Gleichgültigkeit. Man lässt sich berieseln, wenn es sein muss, auch mit etwas Frommem und Erbaulichem. Aber es kommt nicht zu einem geistlichen Erschrecken über die Situation, über das Gericht Gottes und seine Macht und Herrlichkeit. Wir müssen Gott bitten, dass er etwas in unser Leben senden möchte, das uns einmal erschrecken und erwachen lässt, damit wir nicht so schlafend und verträumt durchs Leben schleichen und am Ende ins Verderben gehen. Zweitens, sie ehrten und priesen den Namen Jesu des Herrn, heißt es weiter in diesem Bericht. Plötzlich war also diesen Leuten die Erkenntnis gekommen, dass Jesus Christus der Herr ist und dass ihm Lob und Dank gehört. Aber nicht nur begriffen sie diese Wahrheit, sondern sie gaben ihr auch Ausdruck, sicher in ihren Gebeten, aber sehr wahrscheinlich auch in ihren Gesprächen und Unterhaltungen. Wo Jesus geehrt und gepriesen wird, da ist kein Platz mehr für obszöne Redensarten, für Kritik und Beleidigungen und auch nicht mehr für Klagen und Stöhnen. Die ganze Atmosphäre, in der wir leben, wird positiver, heller, freundlicher. Das können wir heute gut gebrauchen. Also die Auswirkungen der Erweckung in Ephesus waren einmal, dass Juden wie Nichtjuden erschraken über ihre Situation. Zum anderen sehen wir, dass sie Jesus ehrten und seinen Namen priesen. Eine andere Auswirkung der Erweckung in Ephesus war, dass die Christen einmal Reinhaus machten. Zuerst wird von den Nichtchristen berichtet, wie sie erschraken und dann den Namen Jesu verherrlichten. Nun wird von den Christen gesprochen. Bei ihnen stimmte auch nicht alles. Obwohl sie ihre frühere Religion verlassen hatten und vielleicht Nachteile um Jesu Willen auf sich genommen hatten, gab es noch dunkle Stellen in ihrem Leben. Es heißt hier im biblischen Bericht, dass die Christen zugaben, dass sie früher Zauberkünste getrieben hatten. Vielleicht war es ihnen noch nie wichtig erschienen. Vielleicht hatten sie der Tatsache, dass sie sich früher mit dunklen Mächten abgegeben hatten, noch nie eine größere Bedeutung beigemessen. Ohne Zweifel jedoch waren diese Bindungen zu früher nicht gelöst worden und stellten nun ein Hindernis für ihr geistliches Wachstum und ihre Kraft und Zeugnis dar. Auf einmal, in Zeiten der Erweckung, werden diese Dinge nicht nur bewusst, sondern sie werden auch zugegeben. Zugeben heißt anerkennen und sie vor Gott und den Menschen bekennen. Die Folge davon ist Vergebung und Befreiung, neue Kraft und neuer Eifer im Glauben. Ausgeräumte Hindernisse bedeuten neue Freude und neue Gemeinschaft mit Gott. Wer weiß, was die Christen bei uns heute alles bekennen müssten, wenn einmal eine Erweckung ausbrechen würde. Lüge, Betrug, Diebstahl, Ehebruch, Mord, die Verbindung mit dämonischen Mächten, Zauberei, sexuelle Verirrungen und Abartigkeit, Gleichgültigkeit und vielleicht sogar Widerstand gegen Gott und seine heilige Sache. Dinge würden zutage kommen, von denen man sonst bestimmt nicht gerne sprechen würde. Dinge auch, die man in Zeiten des geistlichen Schlafes und der Gleichgültigkeit niemals als Sünde ansehen würde. Aber solche Bekenntnisse, solch öffentliche Buße würde unserer Kirche und unserem ganzen Christentum wieder neue Kraft, neue Bedeutung und neuen Wert in der Welt verleihen. Drittens merken wir in diesem Abschnitt, dass die Christen hier ihre Zauberbücher zusammentrugen und sie öffentlich verbrannten. Es wird hier die Zahl von 50.000 Silberstücken genannt, die diese Bücher wert waren. Weißt du, wie viel 50.000 Silberstücke wert sind? Das ist der Tageslohn für 50.000 Arbeiter oder etwa 2 Millionen Euro. Eine ungeheure Summe, nicht wahr? Das zeigt einmal, dass die Leute in Ephesus viel Geld für ihre Zauberbücher ausgaben. Es zeigt also, wie wichtig ihnen diese Dinge waren. Zum anderen zeigt diese Tatsache, wie gründlich nun die Umkehr der Leute war. Was ihnen vorher so viel wert war, achteten sie jetzt nicht nur für wertlos, sondern sogar für Schaden und Gefahr, und deshalb verbrannten sie es ja. Nun war mit den alten Bräuchen und Bindungen endlich gebrochen. Es war rein Haus gemacht. Niemand anders als Jesus sollte nun in ihren Häusern, Familien und Herzen wohnen und regieren. Solch ein großes Feuer, solch ein Opfer musste ja bekannt werden und viele, viele zum Nachdenken bringen. Wenn ich das so sage, denkst du dann nicht auch gleich, dass es an der Zeit wäre, auch bei uns manches zu verbrennen, was unser Leben und unsere Fantasie vergiftet? Vielleicht Dinge, für die du lange gespart und viel gezahlt hast. Du weißt aber, dass sie dich hindern in deinem Verhältnis zu Gott, sie Sünde und Verführung in dein Heim bringen. Was meinst du, was geschehen würde, wenn die Christen heute einmal alle ihre Zauberbücher, was immer das für dich sein mag, verbrennen würden? Vielleicht wären auf solch einem Scheiterhaufen pornografische Zeitschriften und Bücher zu finden, vielleicht ein ganzer Haufen Videos, DVDs und CDs, vielleicht Fernsehgeräte, Schnapsflaschen, Zigaretten, Tabletten, Drogen, was weiß ich, was heute so alles Einzug in christliche Heime gefunden hat, was dort gar nicht hingehört. Das würde ein Feuer geben und eine Befreiung. Unglaublich. Als letzte Auswirkung der Erweckung in Ephesus wird hier genannt, dass die Botschaft des Herrn ihre Macht erwies und sich immer weiter ausbreitete. Wachstum und Ausbreitung sind die Folgen einer Erweckung. Heute sehen wir meist nur Stagnation und Rückgang des Glaubens in Europa, in den christlichen Gemeinden. Wir brauchen eine Erweckung und vieles würde sich zum Guten wenden. Viele Nöte und Probleme unserer Zeit sind die Folge von unserer Gleichgültigkeit und Gottlosigkeit, die weder Gott selbst noch seine Gebote und seinen Willen ernst nehmen. Wir beten noch. Vater im Himmel, wir danken dir für die Erweckungen, die heute noch auf der Welt geschehen. In vielen Ländern, oft auch unter großer Verfolgung und großen Schwierigkeiten und vielleicht auch in Katastrophen. Wir bitten dich aber, erbarme dich auch wieder unserer alten christlichen Nationen in Europa und schenke du uns ein heiliges Erschrecken über unsere Lage, eine radikale Umkehr und Buße, eine neue Freude und Kraft im Glauben. Amen.

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Wir setzen fort mit dem Hörbuch Abenteuerfluss Band 3, Befreiung um Mitternacht. Erschienen ist diese Serie, die insgesamt 6 Bände hat, im

0: Schließlich sprach er: Wenn Libbys Vater sicher gehen will, dass ich nicht einfach auf eigene Faust losschieße, schaut er mir direkt in die Augen. Er fragt: Was sagt dir Gott in diesem Augenblick? Jordan blickte weg. Er streckte seine Finger aus und starrte auf seine rechte Hand, dann auf seine linke. Langsam drehte er sie, so dass er dann auf die Handflächen starrte. Dann untersuchte er seine Füße. Im guten Buch, Mose ist ein großer Mann, sagte Jordan, wobei er immer noch auf seine Füße blickte. Er sein Volk aus Ägypten rausholte. Aus dem Leiden, antwortete Caleb leise. Aus der Sklaverei. Jordans Stimme war immer noch nachdenklich. Diese Hände, diese Füße, meinte er langsam. Vor langer Zeit der Herr mir sagte: Jordan, ich dir starke Hände geb, starke Füße. Ich sie dir geb, damit du führen kannst dein Volk aus Sklaverei. Aber ich dir auch was anderes geb, etwas, was du brauchst noch viel mehr. Als Jordan den Kopf hob, schimmerten Tränen in seinen dunklen Augen. Der Herr mir sagte: Jordan, ich dir ein großes Herz geb, ein Herz, das ist groß genug, um zu führen dein Volk in die Freiheit. Scheinbar verlegen versuchte Jordan, seine Tränen abzuwischen. Doch seine Augen wurden erneut von Tränen erfüllt, die ihm die Wangen hinunterliefen. Caleb lehnte sich vor und blickte Jordan dabei immer ins Gesicht. »Dein Herz ist groß genug, um dein Volk in die Freiheit zu führen«, sagte er. »Die Freiheit deines Volks bedeutet dir mehr als dein eigenes Leben. Es könnte dich das Leben kosten.« In der darauf folgenden Stille hörte Libby nur das Schlagen der Schaufelräder auf das Wasser. Dann tauschten Caleb und Jordan einen langen, festen Blick aus. »Wenn du mich mitmachen lassen willst, habe ich immer noch vor, dir zu helfen.« Caleb hielt seine Hand hin zur Bekräftigung des Versprechens, das er vor einigen Wochen gegeben hatte. Diesmal zögerte Jordan nicht. Er ergriff Calebs ausgestreckte Hand. Dann stand Caleb auf. »Komm, ich will euch etwas zeigen.« Er führte Jordan und Libby zur Kajüte von Kapitän Norstad. Dort öffnete Caleb die große Bibel, die Libbys Vater gehörte. Während er die Seiten umblätterte, erklärte Caleb: »Ein Mann namens Paulus musste durch viele Schwierigkeiten hindurch, aber Gott sagte ihm: Meine Gnade genügt dir.« »Genügt dir?« fragte Libby. »Was meint er damit?« »Dass sie reicht. Gott sagt: Meine Gnade ist genug für dich, Jordan, denn meine Kraft ist in den Schwachen mächtig. Wenn du schwach bist, dann ist meine Kraft groß genug für dich.« Wie immer war Libby überrascht, wie Caleb alles erklären konnte. Seitdem sie Caleb zum ersten Mal getroffen hatte, wusste Libby, dass bei Caleb etwas anders war. Als sie entdeckte, was er bei der Untergrundbahn tat, dachte sie, das wäre es. Doch später merkte sie, dass es einen anderen Grund gab, warum Caleb so stark war. Die Schwierigkeiten, durch die Paulus gehen musste, halfen ihm, Gottes Kraft kennenzulernen, erklärte Caleb. Paulus sagte: Wenn ich schwach bin, dann bin ich stark. In der Zeit, seit Jordan an Bord gekommen war, hatte Caleb ihm das Lesen beigebracht. Nun zeigte Caleb auf jedes Wort. Jordan starrte die Wörter an, als versuchte er, sie dem Gehörten zuzuordnen. »Ich schwach bin, das steht fest«, sagte er. »Ich echt Angst hab. Und Gottes Gnade genug für mich ist?« Caleb nickte. »Vor langer Zeit ich dieses Wort gelernt hab«, antwortete Jordan. »Gnade ist Gottes Liebe und Gunst. Selbst wenn nicht, verdien ich's.« Als vergäße er seine Sorgen, richtete sich Jordan gerade auf und stand wieder so stolz da, dass sein Auftreten Libby an fürstliche Würde erinnerte.
1: »Unser farbiger Prediger mir hat gesagt, ich bin kein Sklave. Bin ich nach Gottes Bild geschaffen? Bin ich sein Kind?«
0: Erneut blickte Jordan auf die Bibelseiten hinunter.
1: »Mein ganzes Leben lang, ich wollte das gute Buch lesen. Wollte all die guten Verheißungen sehen selbst. Zeig's mir nochmal.«
0: Diesmal zeigte Jordan auf jedes Wort und wiederholte, was Caleb ihm gesagt hatte.
1: Kurz darauf sagte Jordan, »Trete zurück, werd ich's euch vorlesen.«
0: Mit dem Finger auf jedem einzelnen Wort las Jordan die Verheißung vor.
1: »Wenn ich schwach bin, dann bin ich stark.«
0: Als wollte er beweisen, dass er das Gelesene verstand, hob Jordan den Kopf und blickte Caleb an.
1: »Wenn ich bin schwach, Jesus mich macht stark.«
0: Bei Prescott, Wisconsin, wo der St. Croix River in den Mississippi fließt, kappte das Schleppschiff die Taue. Von dort bis zum Lake Pepin, wo sich der Mississippi zu einem See verbreiterte, würde das Holzfloß mit der Strömung treiben, gelenkt von den Rudern der Rothemden. Als die Christina sich der Anlegestelle näherte, sprach Libby schnell.
2: »Ich will auch helfen«, sagte sie Jordan. »Ich will dabei helfen, deine Familie zu befreien.«
0: Lange saß Jordan still da und dachte darüber nach. Als er schließlich antwortete, sprach er leise, aber bestimmt.
1: »Es ganz unterschiedliche Leute bei der Untergrundbahn arbeiten. Freie Schwarze, weiße Männer und Frauen, Jungen und Mädchen. Aber dass Tochter eines weißen Kapitäns etwas so Schwieriges versucht hätte, ich noch nie gehört habe. Hineinzugehen nach Missouri.«
0: Jordan schüttelte den Kopf.
1: »Nicht, wenn es keinen wirklich guten Grund gibt dafür. Aber danke, dass du wärst bereit gewesen dazu.«
0: Als sie seine leise Stimme hörte, wusste Libby, dass er es sich gut überlegt hatte. Trotzdem wollte sie seine Worte nicht akzeptieren.
1: »Wenn ich mich wirklich anstrenge, wenn ich alles perfekt mache, dann werde ich Caleb und Jordan dazu bringen, dass sie mich dabei helfen lassen, Jordans Familie zu befreien.«
0: Dreistöckige Lagerhallen standen am Flussufer von Prescott. Bevor sie weiter den Mississippi hinauf nach St. Paul fuhren, ließen große Dampfschiffe oft ihr Frachtgut hier lagern. Dann nahmen kleinere Dampfschiffe die Fracht mit nach Stillwater und zu anderen Städten entlang des St. Croix River. Als Libby den großen Gemischtwarenladen in Prescott betrat, war er voll von Männern, die von den Flößen kamen, um Vorräte einzukaufen. Alle trugen sie die roten Hemden, die es anderen leichter machten, sie zu retten, falls sie ins Wasser fielen. Als sie die vielen Männer sah, wollte Libby wieder umkehren. Dann fragte der Ladeninhaber, »Kann ich Ihnen behilflich sein?« Während sie in Chicago lebte, hatte Libby bei einem bekannten Künstler Zeichenunterricht gehabt. Doch Libby hatte das Zeichenpapier, das sie in St. Louis gekauft hatte, bereits aufgebraucht. Nun war sie froh, dass sie hier mehr Papier bekam und Zeichenstifte dazu. Als sie bezahlt hatte, fiel ihr ein Mann in der Nähe eines Tisches, der mit roten Hemden bedeckt war, auf. Er trug graue Hosen, ein weißes Hemd, eine rot-blaue Jacke und eine Mütze und schien nicht an diesen Ort zu gehören. Im Vergleich zu all den Flößern, die den Laden bevölkerten, war er zu gut gekleidet. Doch zu Libbys Überraschung wählte er ein rotes Hemd aus. Während der Verkäufer Libbys Paket einpackte, schaute sie sich um. Falls man in diesem Laden auch Hemden anderer Farbe kaufen konnte, waren diese nicht in Sichtweite. Kurz darauf stellte sich der Mann in der rot-blauen Jacke hinter 6 oder 7 Männern an, die darauf warteten, zu bezahlen. Während Libby beobachtete, blickte der Mann um sich, als prüfte er, wer hinter ihm stand. Die Künstlerin in Libby fragte sich, was dieser beinahe verstohlene Blick bedeutete. Im Zeichenunterricht hatte sie gelernt, darauf zu achten, wie eine Person aussah. Falls ich diesen Mann zeichnen würde, was würde ich tun? Neugierig ging Libby zur Tür hinüber und stand dort, als würde sie auf jemanden warten. Der Mann war etwa 1,80 Meter groß und kräftig gebaut. Aus irgendeinem Grund schien er Libby vertraut. »Doch wen kenne ich schon in dieser Gegend?«, fragte sich Libby. »In Stillwater ist sie Nate und dem Bauern, der ihnen nach dem Unfall geholfen hat, begegnet. Ganz kurz hatte sie auch mit einigen anderen Leuten gesprochen. Das Aussehen dieses Mannes passte zu keinem von ihnen.«

anderes Dampfschiff zu, ein kleines, das auf dem St. Croix River verkehrte. Libby beobachtete ihn, bis der Mann die Anlegeplanke hinaufging. Auf dem ganzen Weg zur Christina zurück dachte Libby darüber nach und verglich den ausgebrochenen Häftling in Gedanken mit dem Mann, den sie eben gesehen hatte. Als der Häftling über den Zaun kletterte, hatte er einen halb geschorenen Kopf. Das Haar auf seiner linken Seite war hellbraun, doch Libby konnte seine Augenfarbe nicht sehen. Dieser Mann trug eine tief sitzende Mütze auf dem Kopf. Unter der Mütze hing eine Strähne hellbraunes Haar über seine Stirn herab. Seine Augen waren blau. Die ganze Sache beschäftigte Libby, doch sie verstand nicht, weshalb. Dann, als sie die Anlegeplanke hinaufging, meinte sie es zu wissen. In Stillwater musste sie nur einmal hinschauen, um zu wissen, dass der Häftling etwas Verbotenes tat. Doch der Mann im Laden schien genau das Gegenteil zu sein. Er hatte Libby in die Augen geschaut, als hätte er kein schlechtes Gewissen. Nur eine Kleinigkeit hatte sie dazu gebracht, zweimal hinzuschauen. Jener rasche Blick über die Schulter. »Vielleicht habe ich es mir nur eingebildet«, dachte Libby. »Er scheint nichts zu verbergen zu haben.« Trotzdem war ihr unbehaglich zumute, wenn sie an den Mann dachte. »Woran sollte ich mich erinnern?«, fragte sie sich. »An mein Gefühl, dass etwas nicht stimmt? Oder an sein Benehmen, als wäre alles in Ordnung?« Als Libby die Anlegeplanke erreichte, luden Hafenarbeiter, Männer, die das Schiff B und entluden, gerade schwere Kornsäcke auf die Christina. Libbys Magen knurrte vor Hunger, doch sie wusste, dass es bis zum Mittagessen noch eine Weile dauerte. Da sie größer als die meisten Mädchen in ihrem Alter war, fragte sich Libby manchmal, ob sie zusätzliches Essen benötigte, um satt zu werden. Sie wusste nur, dass es ihr nicht an Appetit fehlte. Sie war immer hungrig. Libby beschloss, Calebs Großmutter aufzusuchen. Immer häufiger nannte auch Libby sie Oma. Als Chefkonditorin arbeitete Oma in der Schiffsküche, gerade vor einem der großen Schaufelräder. Ihr grau-weißes Haar war zurückgekämmt und auf ihrem Kopf zu einem Knoten zusammengebunden. Lachfältchen umgaben ihre Augen, die sie jung aussehen ließen. Wie immer war Omas Küche blitzsauber. Wie gewöhnlich warf sie Samson einen Blick zu und sagte zu ihm, »Du kommst mir nicht in meine Küche.« Samson schaute mit seinen großen braunen Augen auf, als bettelte er um Essen. Trotzdem schien er zu wissen, dass Oma die Chefin war. Er ließ sich auf den Bauch plumpsen und legte sich so nah wie möglich bei der Tür hin, ohne die Schwelle zu übertreten. In der Küche war es warm und es roch nach frisch gebackenen Keksen. Als Oma ein Blech aus dem Ofen nahm, beobachtete Samson all ihre Bewegungen. Mit heraushängender Zunge wartete er. »Willst du helfen?« fragte Oma Libby, wie so oft. Als Oma ihr ein Blech reichte, legte Libby die Kekse zum Abkühlen auf ein Kuchengitter. Mit schnellen Bewegungen ließ Oma ein weiteres Blech in den Ofen gleiten. Zu dieser Jahreszeit beförderte die Christina oft 300 Menschen, inklusive Besatzung. All diese Personen dreimal pro Tag mit Essen zu versorgen, gab Oma und ihren Helfern alle Hände voll zu tun. Sobald die Kekse abgekühlt waren, füllte Oma einen Teller mit ihnen. »Warum teilst du die nicht mit Caleb und Jordan?« schlug sie vor. Libby fand die Jungen in der Nähe der Anlegeplanke, von wo sie den Hafenarbeitern zuschauten. Den Winter über hatten die Bauern die Lagerhallen in Prescott mit Weizen gefüllt, der dann auf dem Schiff zur Bahnlinie in Dunleith, Illinois, transportiert wurde. »Ein Geschenk von Oma«, sagte Libby, als sie den Teller auf einer Lattenkiste hinstellte, auf der Caleb saß. Die Haferflockenkekse waren größer als die meisten Kekse.
Libby musterte den

0: Teller. Es gab 3 Kekse für alle, und einer von ihnen würde 4 bekommen. Sie hätte nichts dagegen, wenn sie diejenige wäre, die 4 bekam.
1: »Ich hätte bereits auf dem Weg hierher einen Keks stibitzen sollen«, dachte sie.
0: Sie nahm einen Keks und biss hinein.
2: »Mmm«, meinte sie.
1: »Oma ist die beste Köchin auf der ganzen Welt.« Der Keks war immer noch warm in der Mitte, und Libby war sich sicher, dass sie noch nie etwas Leckereres gegessen hatte.
0: »Greif zu, Jordan«, bot sie an. Als Jordan einen Keks nahm, sprach einer der Deckhelfer Caleb an. Einen Augenblick lang hörte Caleb zu, dann sagte er zu Libby, »Bin gleich zurück.«
1: Nach 5 Minuten kam Caleb zurück und sagte, »Nun werde ich einen dieser großartigen Kekse essen.« Doch als Libby nach dem Teller griff, war er leer.

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1: Hey Libby, was hast du gemacht? Hast du den ganzen Teller leer gegessen? Beschwerte sich Caleb.
0: Libby starrte ihn an.
1: Ich habe nur einen Keks gegessen.
0: Caleb hielt den leeren Teller hoch.
1: Wie kann so ein dünnes Mädchen nur so viel essen? Wir müssen uns einen guten Spitznamen für dich ausdenken. Wie wär's mit einem Namen, der mit deinem roten Haar zu tun hat?
0: Das regte Libby nur noch mehr auf. In der Schule in Chicago hatten die Jungen hunderte Spitznamen für ihre roten Haare. Sie musste dem sofort ein Ende bereiten. Als liebte sie ihr rotes Haar mehr als alles andere auf der Welt, zog Libby eine lange Strähne nach vorne. Hier auf dem Deck brachte die Sonne den goldenen Schimmer zum Vorschein.
1: »Ich habe schöne Haare, nicht wahr?« fragte Libby, als hätte Caleb ihr ein Kompliment gemacht. »Aber ich habe nicht mehr als einen Keks gegessen. Du hast diese Kekse vom Teller geschmuggelt, als ich nicht hinsah.«
2: »Ich?«
1: »Ich hatte nicht mal einen«, beharrte Caleb.
0: »Es ist schon in Ordnung, wenn du sie alle gegessen hast«, sagte Libby. »Sei einfach ehrlich.«
1: »Das bin ich«, erwiderte Caleb. »Ich habe keinen einzigen Keks gegessen.«
0: »Frag Jordan, der wird's dir bestätigen.«
1: »Ah, jetzt wird mir alles klar.«
0: Libby verlor langsam die Geduld.
1: »Jordan, du hast hinter meinem Rücken alle Kekse gegessen.«
0: Doch Jordan schüttelte den Kopf. Auch er behauptete, nur einen Keks gegessen zu haben. Libby blickte von einem zum anderen.
1: »Ihr nehmt mich auf den Arm«, sagte sie. »Ihr tut nur so, als wüsstet ihr nicht, wo die Kekse sind.«
0: »Wir haben sie nicht genommen.« Caleb blieb standhaft. Seine blauen Augen schauten so unschuldig wie die eines Babys. Plötzlich kicherte Libby.
1: »Also, wenn Samson hier wäre.«
0: Libby drehte sich um und sah den großen schwarzen Hund über das Deck auf sie zukommen.
1: Er würde einen Teller voller Kekse ohne weiteres in einem Bissen verschlingen.
0: Libby starrte ihn an. Der Hund hatte keine Krumen an der Schnauze.
1: »Samson, du hast sie nicht gefressen.«
0: Seine lange Zunge fuhr jedoch hin und her, als leckte er sich das Maul.
1: »Vielleicht doch?«
0: Statt zu Libby zu gehen, überraschte Samson sie, indem er sich nah an Jordan heranschmiegte. Auf dem Weg flussaufwärts hatten sich die beiden kennengelernt. Es sah so aus, als beschützte der Hund Jordan immer noch. Nachdem der große Junge ihn gestreichelt hatte, ging Samson zu Libby hinüber. Sobald die Weizensäcke geladen waren, legte die Christina in den Mississippi ab für die Fahrt nach Dunleith, Illinois. Südlich von Red Wing war der Fluss erneut breiter und bildete den Lake Pepin. Auch hier beobachtete Libby, wie ein Schlepper ein Holzfloß zog. »Der Schlepper würde das Floß in Reed's Landing lassen«, erklärte Caleb. »Von dort aus wiederum würde das Floß mit der Strömung nach Winona, Minnesota, oder La Crosse, Wisconsin, Clinton oder LeClaire, Iowa, oder sogar bis Hannibal oder St. Louis, Missouri treiben.« Während des Abendessens sagte Kapitän Norstad Libby mit leiser Stimme:
1: »Ein Passagier vermisst seine Taschenuhr.«
0: »Fragst du dich, was ich mich frage?« fragte Libby. Sie musste immer wieder an den Mann denken, der in Stillwater an Bord der Christina gekommen war.
1: »Der Passagier meinte, dass die Kette, welche die Uhr hielt, ein loses Glied hatte. Vielleicht ist die Kette gerissen. Der Mann hat die Uhr möglicherweise verloren, als er das Schiff in Prescott verließ.«
0: Doch als sie Papas ehrliche Augen sah, wusste Libby, dass er sich von etwas zu überzeugen versuchte, was er eigentlich nicht glaubte. Als das Abendessen zu Ende war, folgte Libby Papa in seine Kajüte hinauf. Dort erzählte sie ihm von dem Mann, der ihr in dem Laden in Prescott aufgefallen war.
1: Ich sah, wie er die Anlegeplanke eines anderen Dampfschiffs hinaufging, beendete sie ihren Bericht. Nun realisierte Libby, dass sie vorsichtiger hätte sein sollen. Der Mann war vielleicht wieder zurückgekehrt und stattdessen an Bord der Christina gegangen. »Falls der Mann nun das rote Hemd trägt, würde man ihn leicht finden«, antwortete Papa. »Den Fluss hinunter fahren die Holzarbeiter auf den Flößen. Doch wenn wir wieder flussaufwärts fahren, haben wir alle möglichen Rothemden an Bord. Sie müssen zum St. Croix River fahren.« In der Hoffnung herauszufinden, ob der Mann an Bord war, spazierten Papa und Libby über die Christina. Als sie niemanden ausmachten, der dem ausgebrochenen Häftling oder dem Mann, den Libby in Prescott gesehen hatte, glich, war Libby erleichtert. Doch dann dachte Libby daran, dass sich jeder, der nicht gesehen werden wollte, leicht hinter großen Frachtstücken verstecken oder zu einem anderen Teil des Schiffes schleichen konnte. Schließlich fragte sich Libby, ob ihre Suche reine Zeitverschwendung gewesen war. Obwohl Papa nichts sagte, sah auch er so aus, als ob er dasselbe empfand. »Weißt du, was mich beschäftigt?« sagte Libby schließlich. »Falls der Mann, der in Stillwater an Bord geklettert ist, noch hier ist, scheint er recht klug zu sein. Und gefährlich dazu.« Trotzdem fühlte sich Libby seltsam getröstet, weil sie mit Papa sprechen konnte. »Es hilft, wenn ich ihm sage, was mich beschäftigt«, dachte sie. »Es wirkt alles nicht mehr so bedrohlich.« Libby war immer stolz auf ihren Vater und in diesem Augenblick besonders. Wenn sie in seine dunkelbraunen Augen hochschaute, sah sie Papas Liebe zu ihr. Das erinnerte Libby an das Versprechen, das sie gegeben hatte, bevor sie wieder auf die Christina zog. »Ich will eine Gib-nie-auf-Familie«, hatte sie Papa gesagt. »Eine Familie, die zusammenhält, auch wenn es schwierig ist.« »Das ist die Art von Familie, die ich mir auch wünsche«, hatte Papa geantwortet. »Wir können diese Familie füreinander sein.«
2: »Mit nur zwei Leuten?«
1: Papa nickte. »Wenn wir einander nicht aufgeben.« Nun ließ Libby ihre Hand in Papas Hand gleiten. »Es gefällt mir, Teil einer Gib-nie-auf-Familie zu sein«, sagte sie sanft. »Noch mehr Probleme«, informierte Papa Libby am nächsten Morgen. Die Christina hatte in Dunleith angelegt, gegenüber von Dubuque, Iowa, um die schweren Weizensäcke zu den Eisenbahnwaggons zu bringen. Als die Christina weiter flussabwärts fuhr, nahm Papa Libby mit, als er mit Caleb sprach. »Ein Passagier vermisst einen Mantel und einen Hut«, teilte Papa ihnen mit. »So etwas lässt man nicht einfach fallen oder verliert es wie eine Uhr. Entweder ist der ausgebrochene Häftling an Bord, oder wir haben einen anderen Dieb.« »Wie sehen der Hut und der Mantel aus?«, fragte Libby. »Der Mantel ist lang und schwarz, der Hut ist aus schwarzem Filz. Das ist genau das, was die meisten Passagiere der ersten Klasse auf diesem Schiff tragen.« »Ich weiß«, Papa seufzte. »Und bestimmt weiß das der Dieb auch. Aber ich will, dass ihr beide etwas für mich tut. Ich glaube, dass der Dieb in die Kajüten der ersten Klasse eindringt, während die Passagiere beim Essen sind. Meine Offiziere und ich müssen wie gewöhnlich an unserem Tisch sein. Wenn wir nicht da sind, versucht der Dieb vermutlich nichts.« »Wir halten während der Mahlzeiten Wache«, versprach Caleb sofort. »Aber jede Kajüte hat zwei Türen«, wandte Libby ein. »Der Dieb könnte die eine oder die andere benutzen.« Auf dem Kesseldeck, wo die Passagiere der ersten Klasse ihre Kajüten hatten, ging eine Tür zum Deck auf der Außenseite der Christina. Die andere Tür ging zur großen Hauptkajüte, in der die Mahlzeiten serviert wurden. Dieser riesige Raum erstreckte sich von einem Ende des Schiffes bis zum anderen und wurde auf beiden Seiten von Passagierkajüten umgeben. Kapitän Norstad bat Libby und Caleb, auf einer Seite des Schiffes Wache zu halten.
2: »Ich frage jemand anders für die andere Seite«, sagte er. »Bleibt zusammen und bleibt nicht stehen.«
1: Sie legten kurz bei Galena an, um Stahlträger für den Markt in St. Louis aufzuladen. Kurz nachdem die Christina flussabwärts weiterfuhr, läuteten die Glocken zum Essen. Als die Passagiere aus ihren Kajüten in die Hauptkajüte kamen, begannen Libby und Caleb ihren Rundgang. Schnell überquerten sie das äußere Deck, gingen durch den dunklen Gang hinter dem Schaufelrad und wieder über das Deck. Als sie die Doppeltüren an der Vorderseite des Schiffes erreichten, blickten sie in den Speisesaal. An den Innenwänden befanden sich die Türen zu den Passagierkajüten. Abgesehen vom Servierpersonal hatten alle ihre Plätze eingenommen. Die Leute, die das Essen servierten, trugen alle ein weißes Jackett. Falls irgendjemand anders aufstünde, würde diese Person Libby und Caleb sofort auffallen.
2: »Das macht es einfacher«, bemerkte Caleb.
1: Er drehte sich um und begann wieder dorthin zurückzugehen, wo sie begonnen hatten. Wortlos folgte Libby ihm.
2: »Was ist los?«, fragte Caleb, als sie wieder beim Schaufelrad angekommen waren.
1: Als Libby nicht antwortete, versuchte Caleb, ihr in die Augen zu schauen, doch Libby blickte weg.
2: »Bist du immer noch böse wegen der Kekse?«, fragte Caleb. »Ich kann bei Oma noch mehr holen.«
1: »Was für ein doofer Grund, sich aufzuregen«, dachte Libby plötzlich. Sie blickte auf, bereit, mit Caleb Frieden zu schließen. Doch direkt hinter ihm, dort, wo die Passagiere sich oft aufhielten, entdeckte sie eine Zeitung, die über das Deck geweht wurde. Libby rannte, um die Seiten zusammenzusammeln. Als Libby eine Schlagzeile auf dem ersten Blatt Papier sah, sog sie hörbar die Luft ein. Damit sie alle Seiten erwischte, bevor diese über Bord geblasen wurden, flitzte Libby hin und her und ordnete sie dann nach der Seitenzahl.
2: »Du vergisst, was dein Papa gesagt hat«, ermahnte Caleb sie. »Wir sollen nach einem Dieb Ausschau halten.«
1: »Dann schau du dich um«, sagte Libby. »Es ist die Zeitung von Stillwater. Jemand muss sie bei einem unserer Aufenthalte an Bord gebracht haben.« Sobald Libby die Seiten sortiert hatte, blickte sie den langen Korridor außen an den Passagierkajüten entlang zurück.
2: »Niemand zu sehen. Es ist ungefährlich«, meinte sie.
1: Libby kehrte zur ersten Seite zurück, um das Datum herauszufinden.
2: »Es ist die Zeitung, die gestern herausgekommen ist, gleich nachdem wir abfuhren.«
1: »Komm, wir sollten nicht stehen bleiben.« Doch nun war auch Calebs Interesse geweckt. Dann fand Libby, was sie suchte, den befürchteten Artikel.
2: »Genau auf der Titelseite«, sagte sie, »genau dort, wo es alle sehen.«
1: Als sie zu lesen begann, blickte Caleb ihr über die Schulter. Weiterer Unfall an Stillwater-Hügel. Obwohl nicht auf Nelson's Grade, wo einst ein anderer schwerer Unfall geschah, zeigt die beinahe Tragödie dieser Woche ein wachsendes Problem auf. Unseren Bedarf an Geländern an steilen Hügeln. Weiter wurde im Artikel beschrieben, was geschehen war, doch Libby las die Schilderung kaum. Stattdessen sprang der Name Jordan Parker ihr ins Auge.
2: »Da«, zeigte Libby.
1: »Siehst du, als was die Zeitung ihn bezeichnet? Als Schiffsjunge auf der Christina. Und da, Jordans Unfall auf dem Weg nach St. Paul ist auch erwähnt.«
2: Caleb nahm ihr die Zeitung aus der Hand.
1: »Du hast gesagt, du hättest dem Reporter nicht von Jordan erzählt«, rief Libby aus.
2: »Richtig«, antwortete Caleb gelassen.
1: »Aber da steht es, genau da.« Libby stach mit dem Finger beinahe ein Loch in die Zeitung.
2: »Wie konntest du nur, Caleb? Nach allem, was du getan hast, um Jordan zu beschützen, wie konntest du das jetzt nur tun?«
1: »Das war ich nicht«, sagte Caleb.
2: Wer dann?
0: Caleb dachte darüber nach. Nate könnte etwas gesagt haben, aber wir haben ihm nicht erzählt, was mit Jordan auf dem Weg nach St. Paul passiert ist. Irgendwie brachte Libby das sogar noch mehr aus der Fassung.
2: Ich weiß, sagte sie. Ein Reporter ist wie ein Detektiv. Er bekommt Informationen von verschiedenen Seiten und dann fügt er alle Teile zusammen.
0: »Oh, Libby, beruhige dich«, meinte Caleb. Stattdessen wurde Libbys Stimme laut vor Zorn.
2: »Du hast Jordan verraten. Deinetwegen steht sein Name nun in der Zeitung, wo er doch ein entlaufener Sklave ist.«
0: »Es steht nichts darüber drin, dass Jordan ein entlaufener Sklave ist.«
2: »Aber er könnte daran gehindert werden, seine Familie zu befreien. Irgendjemand könnte alles zusammenfügen, genauso wie der Reporter. Es ist eine große Belohnung auf Jordans Kopf ausgesetzt.«
3: »Psst«, warnte Caleb, »du wirst Jordan verraten.«
0: Plötzlich schaute Libby auf. Hinter Caleb um die Ecke herum bewegte sich etwas. »Nicht etwas«, dachte Libby, »jemand.« Sofort rannte sie los über das Deck hinter der Person her. Im dunklen Gang zwischen dem Schaufelrad und den Passagierkajüten verschwand die Person. Als Libby die nächstgelegene Kajüte erreichte, hämmerte sie an die Tür, doch niemand öffnete. Libby hämmerte erneut. »Habe ich die Richtige erwischt?«, fragte sie, als Caleb sie einholte. Genau in diesem Augenblick öffnete sich die Tür. Eine zierliche alte Dame spähte heraus.
2: »Ja?«,
0: fragte sie mit vor Angst zittriger Stimme.
2: »Es tut mir leid«, sagte Libby schnell, »ich bin durcheinander.«
0: Sie rannte den Gang entlang und hob die Hand, um an der nächsten Tür zu klopfen. Nun wurde Caleb wütend und hielt sie zurück.
3: »Libby, das kannst du nicht machen.«
2: »Warum nicht?«
3: »Du wirst alle echten Passagiere auf dem Schiff deines Papas erschrecken. Und der Dieb, den du fangen willst, wird dir nicht öffnen.«
0: Er nahm ihre Hand und zerrte Libby weg. Als sie das vordere Sturmdeck erreichten, war es immer noch leer. Caleb führte Libby zur Reling. Dort blieb er stehen.
3: »Ich will dir mal was sagen.«
0: Calebs Stimme war kalt vor Wut.
3: »Wir haben es gerade versäumt, den Dieb zu fangen, von dem dein Papa wollte, dass wir ihn finden. Das war er wahrscheinlich, auf Diebeszug.«
0: Libby stand da und spürte, wie sich ihr die Kehle zuschnürte. Obwohl sie es nicht zugeben wollte, wusste sie, dass Caleb recht hatte.
3: »Außerdem habe ich Jordan nicht verraten. Ich habe seinen Namen nicht genannt und der Reporter hat nicht erwähnt, dass Jordan ein entlaufener Sklave ist.«
0: Erneut wusste Libby, dass Caleb recht hatte. Sie drehte sich weg, da sie Calebs zornige Augen nicht mehr aushielt. Doch er war noch nicht fertig.
3: »Abgesehen von den Leuten, denen wir vertrauen, wusste niemand, dass Jordan kein freier Schwarzer ist. Niemand wusste, dass er ein entlaufener Sklave ist, dass eine Belohnung auf ihn ausgesetzt ist. Aber du hast so laut gesprochen, dass jeder, der wollte, es hören konnte.
0: Wenn der Mann, der dich gehört hat, bereits ein Dieb ist, wird es ihm ein leichtes sein, herauszufinden, was zu tun ist.« Von tief unten kam Schluchzer in Libby hoch. Sie wollte am liebsten einfach losheulen und Caleb sagen, wie leid es ihr tat. Doch als sie sich zu ihm zurückdrehte, strömten nur ärgerliche Worte heraus.
3: »Caleb Whitney, es ist mir egal, was du denkst.«
0: »Ich gehe jetzt«, erwiderte er, immer noch mit kalter, verärgerter Stimme.
3: »Ich suche jetzt für deinen Vater den Dieb, obwohl ich mir sicher bin, dass ich ihn nicht finden werde.«
0: Wortlos folgte Libby Caleb um das Kesseldeck herum. Doch sie wusste, dass es keinen Zweck hatte. Schlimmer noch, Caleb würde nicht einmal in ihre Richtung blicken. Als die zweite Schicht des Abendessens endlich zu Ende war, packte Libby die Zeitung und eilte die Treppen hinauf. Als sie schließlich bei ihrer Kajüte auf dem Texas-Deck ankam, wurde ihre Sicht von Tränen getrübt.
1: Caleb hasst mich, dachte sie. Doch das war nicht das Schlimmste. Libby hasste sich nun selbst. Wie konnte ich nur so laut über ein so wichtiges Geheimnis sprechen? Libby seufzte vor sich hin. Von ganzem Herzen wollte sie, dass Jordan seine Freiheit behielt. Von ganzem Herzen wollte sie Jordans Familie helfen. Stattdessen hatte sie alles mit ein paar wütenden Worten zerstört. »Mein Traum«, dachte Libby. Nun wusste sie, dass es nur ein Traum gewesen war. »Mein Traum war, Jordans Familie und anderen Familien in ähnlichen Situationen zu helfen.« Nun war der Traum aus, wie Wasser, das auf Felsen stürzt und dann verschwindet. »Caleb wird mir nie mehr vertrauen. Und Jordan, wenn Jordan es herausfindet, hasst er mich bestimmt dafür.« Erneut begann Libby zu weinen. Sie schluchzte immer noch, als sie einschlief. Als Libby aufwachte, hatte sie keine Ahnung, wie spät es war. Sie wusste nur, dass es mitten in der Nacht sein musste. Einen Augenblick lang lag sie da und fragte sich, was sie aus ihrem tiefen Schlaf geweckt hatte. Ihre Augen fühlten sich geschwollen an. Sie fragte sich, was schiefgelaufen war. Dann erinnerte sie sich. »Jemand hat gehört, wie ich Jordans Geheimnis verraten habe. Jemand, dem wir wahrscheinlich nicht vertrauen können. Wer auch immer der Mann ist, er weiß jetzt, dass Jordan ein entlaufener Sklave ist.« In ihrem Elend schrie Libby zu Gott. »Ich habe dir doch gesagt, dass ich dich liebe. Ich habe dich um Vergebung gebeten. Wie kannst du nur zulassen, dass mir das nun passiert?« Mit wachsender Wut schlug Libby mit den Fäusten auf die Matratze. »Ich dachte, dass das Leben einfacher wäre, wenn ich Christ werde, dass ich alles richtig sagen und machen würde. Ich wollte etwas Gutes tun, Jordans Familie helfen. Stattdessen habe ich alles vermasselt.« Genau in diesem Augenblick knurrte Libby der Magen. »Und außerdem bin ich hungrig.« Bilder von Essen begannen in Libbys Kopf herumzutanzen. »Ein Apfel? Wo kann ich einen Apfel herbekommen?« Libby wusste es nicht. Dann erinnerte sie sich an Omas große Haferflockenkekse. Oma hatte ihr gezeigt, wo sie waren, für den Fall, dass sie hungrig werden sollte. Als Libbys Füße den Boden berührten, bemerkte sie, dass sie in ihren Kleidern eingeschlafen war. Erst jetzt erinnerte sich Libby daran, dass sie gestern Abend so aufgebracht gewesen war, dass sie zum ersten Mal in ihrem Leben kein Abendessen gegessen hatte. Diesmal hatte Libby Angst, ohne Samson auf dem Schiff herumzulaufen. Sie öffnete die Tür auf der Seite, auf der Samson schlief. Sofort stand der große schwarze Neufundländer auf. Als spürte er, wie Libby sich fühlte, kam er ganz nah und schmiegte sich an sie. Auf dem ganzen Weg zu Omas Küche folgte Samson Libby dicht auf den Fersen. Dort suchte sich Libby 6 riesige Kekse heraus, 3 für sich und 3 für Samson. Libby nahm die Kekse mit und ging zur Vorderseite des Schiffes. Am oberen Ende der breiten Treppe setzte sie sich im Schatten hin. Erneut kam Samson nahe zu ihr, wie um sicherzustellen, dass es Libby gut ging. Er ließ sich auf die Treppenstufe neben ihr fallen und streckte sich aus. Jedes Mal, wenn Libby einen Keks verschlang, schob sie Samson auch einen zu. Von hier blickte Libby über den Bug der Christina hinunter. Als sich ihre Augen an die Dunkelheit gewöhnten, starrte sie nach vorne auf das dunkle Wasser und die noch dunkleren Bäume, die das Ufer säumten. Ein scharfer Wind hatte eingesetzt und die kühle Nachtluft fühlte sich nach der Wärme des Tages gut an. In der Nähe der Stelle, an der die Anlegeplanke normalerweise ausgefahren wurde, hing eine Laterne an einem Pfosten und gab einen schwachen Schein ab. Auf dem Vorderdeck lagen Besatzungsmitglieder und Deckpassagiere auf Lattenkisten, Fässern und Holzstößen, was auch immer sie gerade als Schlafplatz fanden. Als die Fahne im Wind flatterte, dachte Libby an Jordans Befreiungsaktion für seine Familie. Es war schwer vorstellbar, dass er und Caleb das Schiff in nur wenigen Stunden verlassen würden. Doch Libby wusste nicht einmal, wo sie dies tun würden. In Burlington, Iowa? Keokuk, Iowa? Wo gehen sie von Bord? Auf dem Weg den Fluss hinauf war Caleb in beiden Ortschaften ausgestiegen. Doch während der ganzen Zeit hatten Caleb und Jordan nie in Gegenwart von Libby miteinander gesprochen, wenn sie Pläne schmiedeten. Sie sind kein Risiko eingegangen, dachte Libby und wurde erneut wütend auf sich selbst. Vielleicht wusste Caleb, dass ich kein Geheimnis für mich behalten kann. Nun war sich Libby einer Sache ganz gewiss. Sie würden ohne sie gehen. Sie hatte nicht einmal mehr ein Fünkchen Hoffnung, dass sie die beiden begleiten konnte. Als Libby die Kekse aufgegessen hatte, wurde sie schläfrig. Sie gähnte einmal, dann noch einmal und entschied sich dann, lieber wieder ins Bett zurückzugehen. Plötzlich bog am unteren Ende der Treppe eine große Gestalt um die Ecke. Leise ging sie über das Vorderdeck zum Bug des Schiffes. Einen Augenblick lang blieb die Person reglos dort stehen und starrte nach vorne, genauso wie Libby zuvor. Dann richtete sie sich auf. Sie straffte die Schultern und hob die Arme. Mit ausgestreckten Armen zeigten die Hände zum Himmel. Die Person stand aufrecht da und streckte sich so hoch sie konnte. Plötzlich wusste Libby, wer es war. Jordan. In der ersten Nacht, als er an Bord kam, hatte Jordan seine Arme in die Höhe gestreckt, als feierte er seine Freiheit. Dachte er daran, was es bedeutete, frei unter einem sternenübersäten Himmel zu stehen? Nach einer Weile senkte Jordan die Arme. Doch er stand still da, so als wollte er die kühle Nachtluft, die Luft der Freiheit, auf seinem Gesicht spüren. Genau in diesem Augenblick hob ein Mann, der auf einer Lattenkiste lag, den Kopf und setzte sich auf. Als Jordan sich vom Bug wegdrehte, legte sich der Mann schnell wieder hin. Doch der dunkle Umriss seines Körpers hatte sich bewegt. Der Mann lag nun auf der Seite, so dass er Jordans Bewegungen beobachten konnte. Zwischen den schlafenden Leuten hindurch fand Jordan einen Weg über das Deck zurück. Näher und näher kam er zu der Treppe, auf der Libby wartete. Hinter Jordan setzte sich der Mann auf der Lattenkiste wieder auf. Geräuschlos stand er auf und folgte Jordan. Plötzlich schoss der Arm des Mannes hoch. Eine Seilschlinge schwirrte durch die Luft. Sie flog Jordan über den Kopf und legte sich um seine Brust. Das Seil wurde fest zusammengezogen und zwang Jordan mit einem Ruck zum Halten. Als er sich bemühte, freizukommen, kam der Mann auf ihn zu.
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11. September. Gott hat uns errettet aus der Herrschaft der Finsternis und versetzt in das Reich des Sohnes seiner Liebe. Kolosser Kapitel 1, Vers 13. Eine Andacht von Thomas Pommer. 9/11. Heute vor 25 Jahren ereigneten sich die Terroranschläge auf das World Trade Center und das Pentagon. Mit welcher Kaltblütigkeit wurden ca. 3000 Menschen je in den Tod gerissen? Die Symbole der freien Marktwirtschaft fielen wie ein Kartenhaus in sich zusammen. Auch ein Wolkenkratzer neben den Twin Towers stürzte mit ein. Für manche Menschen liest sich der offizielle Abschlussbericht der Regierung zu einfach und lässt Fragen offen. Dementsprechend bemühen sich insbesondere Betroffene darum, diese von Menschen verursachte Katastrophe umfassender aufzuarbeiten. Was mich beschäftigt, ist eine noch grundsätzlichere Frage. Woher kommt das Böse im Menschen, das Streben nach Bedeutung auf Kosten von anderen? Die Bibel gibt uns eine Antwort. Es existiert eine böse Macht in dieser Welt, die überall ihre Fäden zu spinnen versucht. Diese Macht ist nicht eine Terrororganisation, sondern der Teufel benutzt Menschen, um sein böses Spiel zu treiben. Es war ihm gelungen, durch das Säen von Zweifel an Gottes Liebe und der Verführung zum Ungehorsam die Menschen aus ihrer Vertrauensbeziehung mit Gott zu lösen. Der Teufel hatte den Menschen eingeredet, ohne Gott sein zu können und gleichzeitig selbst wie Gott zu sein. 1. Mose 3, Vers 5. Aber er hat ihnen verschwiegen, dass sie ohne die Beziehung zu Gott nicht mehr die Kraft haben würden, das Gute zu tun. In unserem Stolz fallen wir auf uns selbst zurück und versuchen wie ein Fisch an Land unser Leben zu erhalten, das wir in der Abhängigkeit zu Gott hatten. Wenn wir Gott nicht vertrauen, müssen wir uns selbst lieben und uns unabhängig von ihm Sinn und Wert geben. Gott sei Dank, dass wir durch den Glauben an Gottes Liebe und die Vergebung durch Jesus wieder in seinen Herrschaftsbereich wechseln können. Frage: In welchem Herrschaftsbereich befinden Sie sich? Tipp: Gott liebt sie nicht, weil sie wertvoll sind, sondern sie sind wertvoll, weil Gott sie liebt. Bibellese: 1. Johannes Kapitel 4, Verse 15 bis 21. Wer bekennt, dass Jesus der Sohn Gottes ist, in dem bleibt Gott und er in Gott. Und wir haben erkannt und geglaubt die Liebe, die Gott zu uns hat. Gott ist Liebe, und wer in der Liebe bleibt, bleibt in Gott und Gott bleibt in ihm. Hierin ist die Liebe bei uns vollendet worden, dass wir Freimütigkeit haben am Tag des Gerichts, denn wie er ist, sind auch wir in dieser Welt. Furcht ist nicht in der Liebe, sondern die vollkommene Liebe treibt die Furcht aus, denn die Furcht hat es mit Strafe zu tun. Wer sich aber fürchtet, ist nicht vollendet in der Liebe. Wir lieben, weil er uns zuerst geliebt hat. Wenn jemand sagt, ich liebe Gott und hasst seinen Bruder, ist er ein Lügner. Denn wer seinen Bruder nicht liebt, den er gesehen hat, kann nicht Gott lieben, den er nicht gesehen hat. Und dieses Gebot haben wir von ihm, dass, wer Gott liebt, auch seinen Bruder lieben soll.

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Ich weiß nicht, wie es dir geht, wenn du manchmal da sitzt und merkst, Gott hört nicht. Gott antwortet nicht. Und plötzlich läuft alles anders, wie du dir das vorgestellt hast. Es ist einfach zu glauben, wenn alles gut läuft. Es ist einfach zu glauben, wenn du merkst, wow, hier ist Gott, hier ist Gott und du bist voll begeistert, aber wenn eine schlechte Diagnose kommt, eine Enttäuschung, wenn du einen Verlust erlebt hast und wenn Gott lange schweigt und zu dir nicht mehr redet, kann ich dann Gott wirklich vertrauen? Der Glaube ist leicht, wenn alles gut läuft. Genauso in solchen Situationen befanden sich die Gläubigen im Hebräerbrief. Wir lesen heute Hebräerbrief. Sie waren verfolgt. Sie lebten unter Druck. Und sie sind müde geworden. Und die waren in der Gefahr, ihren Glauben aufzugeben. Und wahrscheinlich der Paulus, also wir wissen den Verfasser, versucht diese Christen wieder zurückzuführen zum Glauben. Er sagt, Jesus ist größer als die Engel, Jesus ist größer als Mose, Jesus ist der hohe Priester. Und da kommt er zum Kapitel 11 und da sind wir heute. Zum Kapitel 11, Vers 1. Er sagt, haltet an Christus fest, gebt euren Glauben nicht auf. Das ist das, wofür er kämpft. Wenn du heute die Bibel dabei hast, dann schlag bitte mit mir Hebräer 11, Vers 1 auf. Das Thema der Predigt lautet heute, ich habe das so benannt, Leben im Unglauben hat Folgen. Also Leben im Glauben hat Folgen oder Unglauben hat Folgen. Wir lesen diesen Vers 1 und mein Wunsch ist es, dass jeder heute, der hier sitzt, nachher nach Hause geht und sagt, auch wenn ich glaube an Gott, ich lasse sie nicht los. Wir lesen Vers 1. Ganz interessant. Es ist aber der Glaube eine feste Zuversicht auf das, was man hofft und eine Überzeugung von Tatsachen, die man nicht sieht. Ich weiß nicht, welche Übersetzung du hast. Es gibt viele andere Übersetzungen. Ich lese Hoffnung für alle, heißt es, der Glaube ist der tragende Grund. Der tragende Grund für das, was man hofft. Und im Vertrauen zeigt sich jetzt schon, was man nicht sieht. Oder Züricher Bibel. Der Glaube aber ist die Grundlegung dessen. Die Grundlegung, das Fundament, was man hofft. Und Beweis für Dinge, die man nicht sieht. Also sehr kompliziert. Wir merken, es geht um Glauben. Mein Ziel ist es heute, mit euch gemeinsam uns mit diesem Glauben auseinanderzusetzen. Ich habe sehr oft diesen Bibelvers gelesen und ich habe extremste Ansichten gehört. Also sehr extremste Ansichten gehört. Vielleicht kurz vorab, das Wort Glaube kommt im Neuen Testament über 480 Mal vor. Das ist das meiste Begriff, was in der Bibel vorkommt, im Neuen Testament, nach Jesus und Gott. Liebe kommt 160 Mal vor. Himmel ganz wenig. Ewigkeit ganz wenig. Aber der Glaube, über 480 Mal kommt das vor. Und es gibt nur eine einzige Definition im Neuen Testament und die steht hier. Also wollen wir heute gemeinsam verstehen, was meint diese Definition und wie funktioniert dieser Glaube. Ich weiß nicht, ob du schon für dich Klarheit hast, wie du den auslegst, aber ich habe lange damit gekämpft und bin zufällig auf ein Buch gestoßen von Wojtyla Nie, der lebendige, der normale Christenglaube. Kennt ihr Wojtyla Nie? Das ist ein sehr gutes Buch, der normale Christenglaube. Und dort zitiert er Darby und Darby übersetzt das Wort mit dieser Zuversicht, das Wort Zuversicht oder das Fundament mit einer Übersetzung und er sagt, das ist die Glaubhaftmachung. Was ist der Glaube? Glaube ist die Glaubhaftmachung dessen, was man hofft. Glaubhaftmachung. Ich möchte das jetzt erklären. Unsere Umwelt besteht aus Millionen von Gegenständen. Millionen von Gegenständen. Von Formen, von Farben, von Geräuschen. Und die gesamte äußere Welt nehmen wir durch was ein? Durch fünf Sinne.
Wir sehen, wir hören, wir riechen, wir betasten, wir schmecken. Das heißt, ich sehe hier und ich sehe weiß. Ich sehe, die Gitarre ist aus Holz. Das heißt, es gibt eine Kommunikation zwischen der äußeren Welt und meiner inneren Welt. Meine Augen transportieren. Das ist eine Kommunikation da. Das heißt, die Welt nehmen wir mit diesen fünf Sinnen wahr. Wenn du einem Blinden sagst, der Himmel ist blau, er sagt, was ist blau? Er sagt, es ist blau. Oder das Kreuz wird weiß beleuchtet. Was ist weiß? Die Wolken sind weiß. Er kann von diesen Dingen nicht verstehen und nicht sehen. Genauso ist das mit dem Gehör. Wir haben heute Lobpreis, wir haben heute gesungen, gespielt. Alles die Musik, die wir wahrnehmen. Du kannst sagen, einen Tauben, das war ein sehr schönes Musikstück. Und er sagte, wovon sprichst du? Er hat nie Musik gehört. Das heißt, wir leben hier auf dieser Welt und die gesamte Umwelt nehmen wir durch die fünf Sinne wahr. So hat es Gott gemacht. Das heißt, die Funktion unserer fünf Sinne, wie Gott uns gemacht hat, besteht darin, unsere Umwelt in uns hineinzunehmen. Und erst dann wird das eine Realität. Das Werk diese fünf Sinne ist im Grunde genommen das Glaubhaftmachung. Ich meine, ich erkläre das, aber ich komme nachher wieder praktischer. Oder es ist Verwirklichung. Wenn ich eine Nase habe und ich gehe in die Blume und ich rieche sie, ich meine, das ist ein Kunststoff, dann wird diese Nase, dann wird dieser Duft, der dahin ist, transportiert, glaubhaft gemacht in mich hinein. Das duftet schön. Das heißt, alles, was um uns ist, nehmen wir wahr durch fünf Sinne. Das heißt, und diese Realität der Blumen, des Lichtes, des Holzes wird in uns real. Okay? So. Jetzt müssen wir Folgendes verstehen. So wie der Glaube funktioniert, wie das Auge fürs Sehen, wie das Ohr zum Hören, Nase zum Riechen, so ist der Glaube funktioniert.

Herrlichkeit Gottes in seine Gegenwart, wenn ich diesen Schlüssel des Glaubens nicht habe, verstehe ich Gott, seine Verheißungen nicht, wie Gott alles gemacht hat, was Gott versprochen hat, was Gott mit mir vorhat, mit meinem, wir verstehen gar nichts. Der Glaube ist wie so ein Schlüssel, der die Tür zu der geistlichen Realität öffnet. Ich werde das immer wieder heute gebrauchen. Das heißt, wer zu Gott kommen will, Vers 6 schlagt in der Bibel, da sagt eine sehr klare Aussage, ohne Glauben aber ist es unmöglich, ihm zu gefallen. Denn wer zu Gott kommt, muss glauben, dass er ist und dass er die belohnen wird, die ihn suchen. Die Bibel ist an der Stelle sehr klar. Wenn du Gott gefallen willst, dann kannst du mit deinen 5 Sinnen nicht weiterkommen. Du brauchst einen Glauben, ein Vertrauen, eine Verwirklichung, Vertrauen, also glaubhaft Machung, dass es wirklich so ist. Wir lesen Vers 2. Durch diesen haben die Alten ein gutes Zeugnis erhalten. Also die Alten sind ja, das ist ein modernes Wort, die Jugendlichen sagen, oh, mein Alter ist nicht zu Hause. Ne? Nein, die Alten meint die Vorfahren. Die Vorfahren haben ein gutes Zeugnis erhalten. Durch Glauben verstehen wir, dass die Welt durch Gottes Wort bereitet ist. Durch Glauben. Das heißt, habe ich diesen Glauben nicht, habe ich diesen Schlüssel nicht, in meinem Glaubensleben habe ich ein Problem. Das Problem bei der ganzen Geschichte ist, dass der Glaube bei vielen Menschen unterschiedlich gedeutet wird. Ich hatte jetzt die Erzieher mit uns, die waren aus Mykolaiv mit dabei, und ich hatte immer wieder viele Gespräche gehabt mit Dorfbewohnern. Ich war in Cherson-Gebiet, in diesen zerstörten Dörfern und dort. Und da sagten mir die Leute immer wieder, Alex, wir glauben auch an Gott. Also, die glauben auch. Sie beten auch. Er sagte, ja, das ist gut. Und man merkt, dessen Glaube von denen und mein Glaube unterscheidet sich fürchterlich. Das sind unterschiedliche Welten. Man kann intellektuell glauben und sagen, ja, es gibt einen Gott. Man kann einverstanden sein, es gibt einen Gott. Es gibt einen, auch Dämonen glauben, dass es Gott gibt. Also brauchen wir einen rettenden Glauben. Einen Glauben, der durchträgt. Einen Glauben, der das Unsichtbare Wirklichkeit macht. Okay? Wir gehen weiter. Also mit 5 Sinnen kommst du nicht sehr weit. Wenn es um Reich Gottes geht, um seine Verheißungen, um seinen Plan mit deinem Leben, um seine Absichten, kommst du mit den 5 Sinnen nicht weit. Du kannst es nicht erfassen. Und das Tückischste ist in unserer Zeit, das Wissen in unserer Zeit verdoppelt sich ja. Alle, keine Ahnung, man könnte googeln, alle 6 Monate oder so. Das heißt, die Welt ist sehr schlau geworden. Durch KI sowieso. Kannst du alles fragen. Und wir meinen, wir können alles erklären. Wie die Welt entstanden ist, Mensch, Explosion. Das heißt, wir versuchen mit unserem Verstand, das wird immer größer, Gott zu erklären. Was wir aber nicht wissen, was wir nicht begreifen. Wir können Gott mit 5 Sinnen, mit Naturwissenschaft, nicht erklären. Gott ist kein Objekt der Naturwissenschaft. Das ist Objekt des Glaubens. Und deshalb werden viele, die mit 5 Sinnen versuchen, Gott zu verstehen, die verstehen es aber nicht. Warum macht er das so? Weil du mit deinen 5 Sinnen, mit deinem Nase, mit deinem Ohr ihn nicht verstehen kannst. Es bedarf einen Glauben. Und dieser Glaube, wenn es mal da ist, wenn du erstmal hineingehst und nimmst diesen Schlüssel, öffnest die Tür und gehst hinein, merkst du plötzlich, wie real diese Welt ist. Geistliche Welt ist eine reale Welt. Geistliche Verheißungen sind real. Genauso wie diese Welt, die uns passiert. Wenn ein Blinder behauptet, jetzt denk mal mit, er würde sagen, es gibt nicht weiße Farbe. Und er würde dich überzeugen und du siehst, es gibt Weiß. Und er würde sagen, nein, es gibt kein Weiß. Und es gibt auch kein Blau. Und es gibt auch kein Rot. Dann würdest du sagen, hey, ich sehe doch, es gibt Weiß. Aber für Blinden, diese Blindentheorie würde für Blinden, ja klar gibt es kein Weiß. Versteht ihr den Gedanken?
Das heißt, wenn Menschen, die

keinen Glauben haben und sagen, es gibt keinen Gott, ich sehe ihn nicht. Ja, wie denn auch? Du wirst ihn niemals sehen und niemals erleben, weil du versuchst, ihn zu riechen, zu hören, das kannst du gar nicht. Es bedarf den Glauben, der sich offenbart, der wie ein Schlüssel uns in das Reich Gottes öffnet. Plötzlich erlebst du Gott und seine Realität. Wir lesen interessant sehr weiter, dass es eine sichtbare Welt gibt und es gibt eine unsichtbare Welt gibt. Und Vers 3 und so weiter. Und im ganzen Kapitel lesen wir von vielen Glaubenshelden. Ich lese nochmal die von David, von Abel gesagt, von Henoch, von Noah, von Abraham, Sarah und so weiter. Ich komme nochmal zur Definition zurück und dann wird es praktisch. Der Glaube ist eine feste Glaubhaftmachung, ist eine Glaubhaftmachung, Verwirklichung dessen, was man hofft. Das heißt, der Glaube ist ein Mittel, was das, was ich hoffe, sich sichtbar wird. Das ist der Glaube. Und ich merke, oft schwindet dieser Glaube. Kann ich dem Gott noch vertrauen? Ich weiß nicht, in welcher Lebenssituation du gerade stehst. Was um alles in der Welt bedrückt dich heute? Oder welcher Goliath brüllt dich heute an und erniedrigt dich? Welcher Goliath? Welche Situation raubt dir das Vertrauen an Gott? Wenn wir hier durchlesen, diese Galerie der Glaubenshelden, das sind sehr viele, der Abraham, Isaac und Jakob und Mose und Rahab und um Vers 32 heißt es, und was soll ich noch sagen? Die Zeit würde uns ja fehlen, wenn es erzählen wollte von Gideon, von Barak, von Simson, von Jephtha, David, Samuel und Propheten. Lassen wir bei David, ich möchte mal kurz David das Beispiel nehmen. Diese Geschichte kennt ihr alle sehr gut. Und jetzt überlegt mal, jetzt kommt dieser Goliath, stellt sich hin, dieser Riese, 3 Meter groß, voll ausgerüstet und 40 Tage und 40 Nächte erniedrigt er das Volk Gottes. Er erniedrigt es. Ich weiß nicht, was er alle so geschrien hat, aber 40 Tage und 40 Nächte hören sich die Soldaten die Erniedrigung an und keiner wagt zu kämpfen. Keiner. Es gab tausende Soldaten. Es gab nur einen einzigen Mann, David, der hört das Ganze an, zufällig hört er diesen Brüllen, diesen Goliath, diesen Riesen, sagt, hey, wer ist das denn? Ja, das ist der Goliath, der ist 3 Meter groß und so und so. Und jetzt? Ja, keiner, 40 Tage ist das schon so und keiner wagt zu kämpfen. Und ich finde diesen Text so schön, da kommt dieser Mann, dieser David, und heute verstehe ich, warum nach dem Mann nach dem Herzen Gottes benannt wird. Im Vers 1. Samuel 17, Vers 32, dieser David sagt, niemand soll seinetwegen den Mut sinken lassen, dein Knecht wird hingehen und mit dem Philister kämpfen. Dein Knecht, niemand soll Mut sinken lassen, ich gehe. Warum waren alle Soldaten, auch mit Saul einen Griff, so ängstlich? Warum wagte keiner gegen Goliath zu kämpfen? Die Erklärung im Vers weiter. Saul sagt zu dem, schaut mal weiter in Vers 33. Saul sagte zu David, schaut mir die Logik. Du kannst nicht zu diesem Philister gehen, um gegen ihn zu kämpfen. Denn du bist ein Knabe. Er aber ist ein Krieger von seiner Jugend auf. Was war das Problem? Worauf schaute Saul mit seinen 5 Sinnen? Du bist klein, der ist groß, du bist unerfahren, er ist erfahren. Das geht nicht. Menschlich gesehen kannst du nicht gegen Goliath kämpfen gehen. Setz dich wieder hin, wir kriegen das schon hin. Saul und alle Kämpfer schauten um sich herum und merkten, alle Soldaten waren mindestens 1 Meter kleiner wie der Goliath. Und das ist genau das Problem in unserem Leben. Wir schauen den Goliath an, wir schauen mit unseren Augen, boah, er ist so riesig, wir gucken, unser Mund ist an, wir sind zu wenig,
Wir haben nichts und also können wir nicht. Und der Glaube geht verloren. Heute verstehe ich mehr, ein Stück weit mehr, was es bedeutet, ein Christ zu sein, der glaubt. David sagt, antwortet dem Saul, der Herr, der mich von den Löwen und Bären errettet hat, er wird mich auch von diesem Philister erretten. Wie denn auch? David glaubte nicht an seine Größe. David glaubte nicht an seine Waffen. David glaubte an einen Gott. Dieser Gott, der mich da und da und da und da durchgetragen hat, wird auch da durchtragen. Versteht ihr? Das ist der Glaube. Das heißt, David hat diesen festen Glauben, mein Gott kann das, mein Gott ist größer als jeder Goliath auf dieser Erde. Viel größer, viel erhabener. Er ist souverän, ihm gehört die Macht auf dieser Erde. Und wenn dieser Gott, der in mir ist, dieser Jesus Christus, dann darf ich doch nach vorne schauen. Auch wenn es schwer wird. Auch wenn ich merke, Gott als ob nicht antwortet. Ich möchte praktisch werden. Welcher Goliath steht heute vor dir und erniedrigt dich? Sind das die Eheprobleme, Kindersorgen, Gesundheit, Sinnlosigkeit im Leben, die Arbeit, vielleicht bist du einsam, vielleicht sind Beziehungen zerbrochen. Vielleicht siehst du dein eigenes Versagen, du siehst auf dich immer, hey Gott, ich kann gar nichts. Also mit mir hat es gar keinen Sinn. Ich setze mich auf einen Stuhl und werde da schön beobachten und zuhören, was die anderen machen. Welcher Goliath? Der Glaube ist der Schlüssel. Der Glaube ist eine Verwirklichung dessen, was man hofft. Gott hat so viel vor. Mit dieser Welt, mit dir, mit dieser Gemeinde, mit uns. Doch was machen wir? Wir schmeißen den Schlüssel weg und sagen, nein, ich kann das nicht. Ist nichts für mich. Gott, tut mir leid, sorry. Was passiert? Wir verlieren die Hoffnung. Wir verlieren die Hoffnung. Wisst ihr, ich stehe heute hier, nicht weil ich sage, ich zweifle nicht. Wir haben, nach 23 Jahren sind wir in eine andere Gemeinde. Das ist nicht so einfach. Und unsere Kinder werden größer. Sie gehen auch ihre Wege. Wir machen uns Sorgen. Und ich muss mir wirklich immer sagen, Gott, was hast du vor? Was ist mein, und plötzlich, wenn du dich anschaust, dein Versagen, also ist ja keiner hier perfekt. Dann siehst du nochmal das Ganze, was passiert. Und wenn du unterwegs bist mit der gesamten Welt, dann bist du mit Pastoren unterwegs, mit Bundesleitern unterwegs, Projekte. Und was da alles gemacht wird, dann sagst du, Herr, wie geht das? Dann sinken die Hände. Und an der Stelle muss das hier kommen. Ich schaue nicht auf das, was ich gerade sehe, sondern darüber hinaus. Gott hat es mir versprochen. Wir haben alle unsere Kinder gesegnet. Vor dem Altar, als sie geboren wurden, die wurden jedes Kind. Und ich sage, Herr, dieses Kind gehört dir. Und ich vertraue darauf, dass der Segen, den die Pastoren sprechen, dass du Kinder durchtragen wirst. Auch wenn es nicht einfach wird. Das ist der Glaube. Doch wenn der Glaube nicht da ist, ich glaube daran, dass was Gott versprochen hat, auch wenn es Umwege geben wird, wird Gott dieses Kind, mich persönlich, dieses Projekt zu Ende führen. Denn es ist ja er und nicht wir. Versteht ihr? Wir brauchen diesen Glauben. Wenn der Glaube nicht mehr da ist, dann haben wir ein riesengroßes Problem. Ich könnte euch so viele Geschichten erzählen, wie wir nach Dresden gegangen sind, als ich gekündigt hatte zur Bibelschule. Ich wusste nicht mal, dass es BAföG gibt. Versteht ihr? Ich bin zur Bibelschule gegangen, Gott hat gerufen. Und da rief mir der Personalabteilungsleiter, Herr Kirsch, und fragte mich, Herr Dell, wovon wollen Sie leben? Ich so, keine Ahnung. Er so, hä? Dann sagte ich ihm so einen schlauen Satz, Herr Kirsch, es gibt Beruf und es gibt Berufung. Ich habe eine Berufung. Ja, Respekt. Ja, dann alles Gute.
Ich bin zur Bibelschule gegangen, ich wusste nicht, wovon ich die Bibelschule bezahle, dass es BAföG gibt. Ich sage, der Herr wird sorgen. Jetzt kann man sagen, du warst naiv. Oder man kann sagen, du hast einfach einen Glauben gehabt wie ein Kind. Ich habe Gott vertraut. Wenn Gott was sagt, dann klammerst du dich daran fest und du gehst. Denn ohne Glauben kann man Gott nicht gefallen. Nicht. Vers 33. Der Glaube hat Folgen. Lesen wir mit mir ab Vers 33. Lass uns mal diesen Text lesen. Aufgrund des Glaubens haben sie Königreiche bezwungen, Gerechtigkeit geübt, Verheißungen erlangt, Löwen den Rachen gestopft, gewaltiges Feuer ausgelöscht, zweischneidigen Schwert sind sie entronnen. Und wo sie schwach waren, haben sie Kraft empfangen. Stark sind sie geworden im Krieg, haben Heeren feindlicher Völker in die Flucht geschlagen. Frauen haben sie Toten wiederbekommen durch Auferstehung. Andere aber haben noch sich foltern lassen und ihre Freilassung nicht angenommen, um eine bessere Auferstehung zu erlangen. Merken wir eine ganze Reihe, was durch Glauben möglich macht. Mose, Abraham, David und alle diese Menschen. Der Glaube hat Folgen, positive Folgen. Der Unglaube, also am Leben im Unglauben, hat auch Folgen. Jetzt habe ich diesen Text mal verdreht. Den gleichen Bibeltext für die Menschen, die nicht glauben. Da würde dann so klingen, hört euch das an. Aufgrund des Unglaubens haben sie keine Königreiche bezwungen, keine Gerechtigkeit geübt, keine Verheißungen erlangt. Den Löwen konnten sie nicht den Rachen stopfen. Das gewaltige Feuer wurde nicht erlöscht. Den zweischneidigen Schwert sind sie nicht entronnen. Wo sie schwach waren, empfingen sie keine Kraft. Sie wurden nicht stark im Kampf, konnten die Heere feindlicher Völker nicht in Flucht schlagen. Frauen haben ihre Toten nicht wieder. Andere nahmen ihre Freilassung an und hielten nicht stand, weil sie keine Hoffnung auf eine bessere Auferstehung hatten. Sie sahen keine Hoffnung über den Tod hinaus. Unglaube hat Folgen. Ich möchte jetzt dich persönlich fragen, welchen Weg willst du gehen? Den Weg des Glaubens oder des Zweifels, des Unglaubens? Die Entscheidung liegt bei dir, bei uns. Dass wir alle gläubig sind, ist klar. Die Frage ist, was, wie gläubig? Ich hatte jetzt interessanten Zitat gelesen von Menno Siemens, zufällig. Ich habe ein Lied gesungen von Menno Siemens im Glaube. Unser Glaube steht auf Seite 187. Interessanter Zitat von Menno Siemens. Ich möchte das mal vorlesen. Da schreibt er, der rechte, wahrhaftige Glaube, der von Gott gilt, kann nicht müßig stehen, also so passiv, so beladen. Er muss seine Früchte bringen und seine Art beweisen. Er wirkt beständig in Liebe. Er tritt freiwillig in die Gerechtigkeit. Er tötet Fleisch und Blut. Er kreuzigt Lüste und Begehren. Er freut sich am Kreuz Christi. Erneuert und wiedergebärt dieser Glaube. Macht lebendig, freimütig, friedlich in Jesus Christus. Das ist der wahre Glaube, der echte Glaube. Deine Entscheidung heute hat Zukunft für deine Familie. Deine Entscheidung heute des Glaubens hat für deine Zukunft, für deinen Dienst, für deine Ewigkeit. Du kannst sagen, bringt alles nichts. Ich sehe das nicht in meinem Leben. Und dann kannst du einpacken und gehen. Und ich sage, nein, so ist es nicht. Alex hat dem Gott, die Bibel sagt, Alex hat erzählt, der Glaube ist eine Verwirklichung dessen, was man hofft und nicht Zweifel an dem, was man noch nicht sieht. Der Unterschied zwischen Gläubigen und Nichtgläubigen ist einfach, sie glauben, mehr nicht. Wir sehen nicht besser aus, wir sind nicht klüger, nicht reicher. Wir haben einen Glauben an einen mächtigen Gott. Und das ist der Unterschied. Jetzt kommt die schwierigste Stelle. Übrigens, die schwierigste, vielleicht noch eine Sache. 2. Korinther 13,5 steht, 2. Korinther 13,5.
prüft euch selbst, ob ihr im Glauben seid. Diese Frage habe ich mir gestellt in der Vorbereitung. Alex, glaubst du noch an Gott? So wie früher? Oder bist du noch in deine fünf Sinne gesteuert durch deine Bildung und die Bücher? Was passiert? Jetzt kommen wir zum schwierigsten Text in diesem Kapitel. Vers 36 und 37 haben wir eine Galerie von vielen anderen. Schaut mal, was da steht. Ab Vers 36. Und andere, also Glaubenshelden, erfuhren Spott, Geißelung, dazu Ketten und Gefängnis. Sie wurden gesteinigt, zersägt, versucht, sie erlitten den Tod durch Schwert. Sie zogen umher in Schafspelzen, Ziegenfällen, erlitten Mangel und Bedrückung, Misshandlung. Sie, deren die Welt nicht wert war, irrten umher in der Wüste und Gebirgen, in Höhlen und Löchern der Erde. Und diese alle, Glaubenshelden, obgleich sie durch den Glauben ein gutes Zeugnis empfingen von Gott, haben sie das Verheißene nicht erlangt. Habt ihr das schon mal gelesen? Jetzt habe ich was von einem Schlüssel erzählt. Ich gehe auf und ich bekomme durch Glauben Verwirklichung dessen, was man hofft. Und viele haben es erlebt. Den gleichen Schlüssel, Leute, in der Hand, und die haben die Verheißungen nicht erlebt. Wir haben in der Bibel, und ich finde das so faszinierend, das ist keine Schwärmerei, beide Glaubenshelden, solche, die Siege erlebt haben, errungen haben, Gott groß, und solche, die sagen, ey, die waren arm, verfolgt und so weiter. Der Schreiber, der das geschrieben hat, der Apostel Paulus, hat sofort vor Augen Glaubenshelden. Ich möchte einige zitieren. Der Prophet Jesaja wurde von dem König Manasse lebendig zersägt mit einer Holzsäge. Und der hat dies hier drin. Der Prophet Jeremia wurde in Ägypten laut Überlieferung gesteinigt von Juden, weil er sie angeprangert hat wie im Götzendienst. Der Prophet Uriah in Jeremia 26 wurde auf Befehl Joachims enthauptet. Johannes der Täufer, einer der größten Propheten aller Zeiten, der einen starken Glauben hatte, wurde enthauptet. Elia musste fliehen und lebte in einer Höhle und wurde von einem Raben versorgt. Merken wir? Alle Jünger Jesu haben ihr Leben gegeben für diesen Glauben. Und selbst der Schreiber, der dieses Buch geschrieben hat, Paulus, wurde von Kaiser Nero laut Überlieferung von Clemens in Rom hingerichtet. Und jetzt stehen wir hier und jetzt kommt die große Frage, was ist jetzt mit deinem Glauben? Einerseits sagt die Bibel, ohne Glauben kannst du Gott nicht gefallen. Nur das sind die Schritte und du kannst nur durch Glauben sie gewinnen. Andererseits, wenn du durch Glauben gehst, sagt die Bibel, es kann sein, dass diese Verheißungen, die Gott versprochen hat, nicht erfüllt worden sind. Jetzt haben wir einen Konflikt. Ich habe gestern auf der Wiese, saß ich da auf der Liege und sage, Herr, was ist das für ein Ding? Ich will die Gemeinden herbeausen und sagen, die sollen an Gott glauben. Und gleichzeitig steht hier drin, es kann sein, dass das nicht so passieren wird. Ich weiß nicht, kannst du dieses lösen? Diese Spannung? Wie sollen wir mit Leid und Druck umgehen? Was wir auf keinen Fall machen sollen, den Glauben aufhängen. Das ist den Schlüssel an die Wand hängen. Das sollen wir nicht machen. Denn 10, Vers 38 heißt Folgendes: Der, der sich auf mich verlässt und den Glauben festbleibt, wird leben. Wenn er sich aber von mir abwendet, werde ich auch mich von ihm abwenden. Glauben aufzugeben ist keine Alternative. Ich habe für mich verstanden, und wenn wir den Textkontext lesen, in Vers 4 ist die Antwort, Vers 40 ist die Antwort. Weil Gott
für uns etwas Besseres vorgesehen hat. Wenn du etwas nicht bekommst, wofür du betest, und du kannst es nicht erklären, und wir können es auch nicht erklären. Viele Dinge in unserer Welt bleibt ein Geheimnis, ein Mysterium, und erst in der Ewigkeit, wenn wir bei Jesus sind, wird Jesus hinsetzen und sagen, hör mal, Alex, schau mal da, das ist so passiert, weil. Schau mal hier, so ist es passiert, weil. Und vielleicht erst im Himmel, bei dem Herrn, bekommen wir die Erklärung, warum auf dieser Erde Jesaja zersägt worden ist und der Prophet Jeremia gesteinigt worden ist und so weiter. Und warum mein Sohn umgekommen ist, was auch immer. Merken wir? Gott hat was Besseres vorbereitet. Und hier kommt der Schlüssel. Jetzt komme ich. Was ist das Bessere? Wir müssen verstehen, in Vers 13 und 14 ist die Rede davon, ich lese mal, diese alle, also Glaubenshelden davor und danach, sind im Glauben gestorben, ohne das Verheißen empfangen zu haben. Sondern sie haben es nur aus Ferne gesehen und waren überzeugt und haben es für willkommen geheißen und bekannt, dass sie was sind auf dieser Erde? Gäste. Fremdlinge, das heißt für mich und für dich, du bist noch nicht zu Hause. Unser Zuhause ist da oben, die Heimat beim Herrn. Wir sind Fremdlinge und wenn ich nur noch auf dieser Erde sehe und nur noch hier alles haben will, dann habe ich ein Problem, weil ich das oben nicht sehe. Du bist ein Gast und wir leben in einer gefallenen Welt, voller Sünde, voller Ungerechtigkeit, voller Krankheiten, voller menschliches Zeug. Und Jesus verspricht in Offenbarung, er sagt, da kommt der Moment, da gibt's keine Tränen mehr, keine Krankheit, kein Tod mehr sein und ich werde bei euch sein. Das heißt, wenn ich diese Sicht nicht habe und diesen Schlüssel nie geöffnet habe, dann betrachte ich die gesamte Welt nur noch aus irdischer Perspektive. Merken wir, nur noch irdisch, nur noch fleischlich. Wir Kinder Gottes haben die Ewigkeit in unserem Herzen, das singen wir. Das heißt, eigentlich müsste jeder von uns sagen, ich bin ein Kind Gottes, ich gehöre zu Jesus, es gibt eine andere Heimat bei mir, das müsst ihr wissen, auch wenn das hier so nicht passiert. Ich glaube Gott und eines Tages komme ich zu ihm. Momentan bin ich nur ein Gast, ich bin ein Geflüchtling, ich bin ein Gast, es ist nicht mein Zuhause. Diese Perspektive hilft. Und auch wenn nicht, ich habe für mich gesagt Folgendes in der Vorbereitung. Alex, auch wenn meine Kinder, wenn ich merke, wenn Krankheit meiner Frau und sonstige Sachen hier nicht erfüllt werden, werde ich den Glauben niemals wegwerfen. Ich werde darauf bestehen und sagen, Gott, du bist bei mir und du bist gut. Du bist souverän. Merkt ihr? Ich komme zum Schluss. Ich habe zu Anfang der Predigt erzählt von diesem Pastor aus Armenien, der seinen Sohn verloren hat. Und weil er so verzweifelte an Gott, hat er den Glauben, den Schlüssel des Glaubens weggeschmissen und weggezogen. Gleichzeitig kenne ich einen anderen Pastor, Pastor Masses. Ich war bei ihm zweimal, habe sogar gepredigt bei mir in der Gemeinde. Er hat genauso seinen Sohn verloren im Krieg. Genauso. Wisst ihr, was dieser Mann sagte? Dieser Pastor Massis, ich war bei ihm zu Hause Tee trinken, er sagte, Alex, ich bin überzeugt, ich werde meinen Sohn wiedersehen im Himmel. Und die Regierung von Jerewan hat mir angeboten, Ehrenplatz zu geben. In Jerewan gibt es so extra für Soldaten, ne? Da gibt es so eine Fahne und dann Name, großer Held. Er sagt, ich brauche das alles nicht. Ich will diese Ehre von Menschen gar nicht und mein Sohn schon gar nicht. Mein Sohn bekommt die Ehre von Gott und ich werde beerdigen hier im Dorf, neben mein Zuhause. Und dieser Pastor Massis hat seinen Sohn beerdigt, er hat gepredigt und hat den Leuten, die da waren, Hoffnung gegeben auf Ewigkeit. Und dieser Pastor Massis wurde für viele in Armenien, für viele Mütter und Väter zu einem Trost, weil sein Glaube hat den Glauben anderen gestärkt. Der Glaube des anderen Pastoren hat den Glauben eher niedergeschmettert.
Der Glaube und Unglaube hat Folgen auf unser Umfeld. Ich will dich ermutigen. Ich will uns alle ermutigen. Diese Predigt ist eigentlich für mich. Gott zu vertrauen. Glaube an Gott. Ich schließe mit einem Beispiel aus, mit den drei Freunden im Ofen. Ich kenne diese Geschichte. Und wir müssen Folgendes sagen. Auch wenn unser Gott, ihr kennt diese Geschichte, der Nebukadnezar hat gesagt, ich habe eine Statue gebaut, und wenn sie nicht anbetet, wenn sie nicht niederkniet, wird getötet. Und du sagst, nee, machen wir nicht, wir sind drei Freunde. Die sind in Feuer offen, wurden geschmissen. Und dann sagte der König, er war voller Zorn, ich werde euch jetzt verbrennen. Und er sagte, unser Gott, dem wir dienen, kann uns aus dem Feuer und aus deiner Gewalt retten. Was? Das ist der Glaube. Er kann. Aber auch wenn es nicht so tut, dieser Gott, musst du wissen, o König, dass wir nie deine Götter anbeten werden und uns von goldenen Statuen niederwerfen werden. Den Ausgang kennt ihr. Ich wünsche, dass wir mit Paulus am Ende des Lebens sagen können, ich habe den guten Kampf gekämpft. Das ist ein Kampf. Ich hatte den Lauf vollendet und den Glauben bewahrt. Es geht darum, dass wir in unserer Zeit voller Ungerechtigkeit, Habgier, Lüge, Kriege, Krankheiten und Not und Leid und so weiter unseren Glauben nicht aufgeben. Und sagen können am Ende des Lebens, Vater, ich habe geglaubt und ich habe dir vertraut. Egal was es ist. Das wünsche ich euch, das wünsche ich mir, dass wenn ihr heute rausgeht, und dass auch wenn das jetzt so nicht gekommen ist, wie ich das erwartet habe, ich will ein Glaubensheld sein. Ich vertraue Gott. Gott wird mich nie im Stich lassen. Gott segne euch. Amen.

Es ist 21 Uhr und 46 Minuten. 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

0: Es ist 22 Uhr.
1: Man muss erst von seinem emotionalen Geschmerz geheilt sein, bevor man vergeben kann, richtig? Nicht, wenn es nach Nancy de Moth-Borgemus geht.
2: Ich glaube, dass die Entscheidung zu vergeben, sozusagen die Löschtaste zu drücken, loszulassen, in den meisten Fällen genau das ist, was den Heilungsprozess überhaupt erst in Gang setzt.
1: Willkommen, meine Liebe. Hier ist Belebe unser Herz mit Nancy de Moth-Borgemuth, gesprochen von Annette Schorre. Du hörst gerade unsere Serie Seeking Him, neu beliebt von ihm. In dieser Sendereihe stellt Nancy jede Woche ein Merkmal persönlicher Erweckung vor. Diese Woche geht es um Vergebung. Gestern hat uns Nancy ihr hilfreiches Buch Das Tor zur Freiheit vorgestellt. Lissa Barry war bei dem Gespräch dabei und heute werden die beiden besprechen, wie Vergebung in der Praxis aussehen kann.
3: Okay, Nancy, stellen wir uns Folgendes vor. Ich laufe durch einen Buchladen. Mein Herz ist schwer wegen einer Riesenlast von Wut und Groll und ich brauche dringend Erleichterung. Da sehe ich dein Buch im Regal, nehme es in die Hand und blättere hektisch darin rum, auf der Suche nach den Worten, die mich ansprechen, die mir sagen, was ich hören muss. Ich suche den einen Satz, der mir hilft, diese erdrückende Last loszuwerden. Werde ich den in deinem Buch finden?
2: Also ich weiß nicht, ob es da einen Satz gibt, der dich schnell und einfach von deiner tonnenschweren Last befreit. Diese Last war ja auch nicht von Anfang an so schwer. Sie ist vielmehr über die Jahre durch viele, viele Verletzungen entstanden. Und wie gern würden wir das über Nacht rückgängig machen wollen, was sich über Jahre aufgebaut hat. Deshalb denke ich, müssen wir es in gewissem Sinn anerkennen, dass es keine schnellen Lösungen gibt. Doch ich glaube, dass es durch den Vorgang der Vergebung ein Mittel gibt, durch das man langfristig frei werden und mit den Problemen umgehen kann. Die vorherrschende Meinung in unserer sehr therapiebetonten Kultur ist, dass ich erst richtig vergeben kann, wenn ich den Heilungsprozess durchlaufen habe. Aber ich glaube wirklich, dass es genau andersherum ist. Ich glaube, dass die Entscheidung zu vergeben, sozusagen die Löschtaste zu drücken und loszulassen, in den meisten Fällen genau das ist, was den Heilungsprozess überhaupt erst in Gang setzt. Das müssen wir verstehen, dass der Ausgangspunkt die Vergebung ist. Wenn ich warte, bis ich durch den Heilungsprozess gegangen bin und mich erst dann entscheide zu vergeben, werde ich wahrscheinlich nie an den Punkt der Vergebung kommen. Aber wenn ich mit der Vergebung beginne, dann trete ich in einen Heilungsprozess ein. Damit sage ich nicht, dass mit meiner Entscheidung zu vergeben jetzt alles erledigt ist und nicht noch andere Dinge auf mich zukommen werden. Doch ich habe es dem Herrn übergeben. Ich habe gesagt, ich bin nicht der Richter. Ich bin nicht die Jury. Ich werde keine Rache üben. Ich werde die Sache dem Herrn überlassen. Und damit bringe ich mich in eine Lage, wo der Heilige Geist durch das Wort Gottes und seine Gnade sich um die Verletzungen und Wunden in meinem Leben, die Heilung brauchen, kümmern kann. Wo er sich um die Beziehung kümmern kann, in der vielleicht Versöhnung stattfinden sollte oder die geklärt oder wiederhergestellt werden muss. Aber der Ausgangspunkt ist Vergebung. Und dann gibt es Hoffnung, die so groß und wunderbar ist wie Gott selbst. Wie tief deine Wunden auch sind, wie viele Narben du auch hast oder welches Unrecht dir auch geschah, es gibt Hoffnung, dass du von der Wut, der Bitterkeit und dem Groll frei werden kannst. Das heißt nicht, dass du nicht wieder verletzt wirst. Es heißt nicht, dass es keine empfindlichen Stellen in deinem Herzen mehr gibt, wenn die Situation wieder hochkommt. Aber du kannst dann an die Person denken, die dir Leid angetan hat, ohne dabei die Zähne zusammenzubeißen und dir ihren Tod zu wünschen. Du musst nicht dabei stehen bleiben. Du kannst weitergehen. Es besteht Hoffnung.
3: Interessant. Wir lesen also normalerweise ein Buch, arbeiten uns durch all die Schritte durch und landen am Ende bei der Vergebung. Da haben wir es. Das ist dann sozusagen das Sahnehäubchen, der Bonus am Schluss. Aber du sagst, dass man mit Vergebung anfangen soll und dass dann die positiven Nebenwirkungen, die Segnungen, nach und nach von selbst kommen, nachdem wir das Richtige getan haben.
2: Solange ich an Bitterkeit und Unversöhnlichkeit festhalte, kann ich Gottes heilende Gnade in meinem Leben nicht erfahren. Der Ausgangspunkt ist also die Vergebung. Und in dem Buch komme ich zu einigen konkreten, praktischen Schritten, mit denen wir den Weg der Vergebung betreten. Aber ich erwähne diese Schritte erst im letzten Drittel des Buches, weil ich glaube, dass wir zuerst einmal erkennen müssen, dass wir verbittert sind und was diese Bitterkeit mit uns gemacht hat. In unserer therapielastigen Kultur fällt es uns leicht zuzugeben, dass wir verletzt wurden. Das geben wir ohne Probleme zu. Aber nur wenige Menschen sind ehrlich genug, um zu sagen, ich habe ein Problem mit Bitterkeit. Zu sagen, ich bin bitter, bedeutet, ich bin verantwortlich. Ich habe etwas falsch gemacht. Zu sagen, ich wurde verletzt, schiebt die Verantwortung auf eine andere Person. Es ist nicht meine Schuld. Jemand anderes hat mich verletzt. So können wir die Verantwortung einfach abwälzen. Es ist also eine große Sache, wenn ich mir eingestehe, da ist eine Wurzel der Unversöhnlichkeit in meinem Herzen. Ich weiß, dass das auf viele, viele Menschen zutrifft, denn ich habe im Laufe der Jahre wohl Zehntausende von Frauen bei Konferenzen dazu befragt, wenn ich über das Thema Vergebung sprach. Ich habe gefragt, wer würde zugeben, dass es da irgendeine Wurzel der Unversöhnlichkeit in seinem Herzen gibt? Gibt es Personen in deiner Vergangenheit oder Gegenwart, denen du nie vollständig vergeben hast? Wärest du ehrlich genug, um deine Hand zu heben? Ich bitte sie nicht, den Kopf zu senken oder die Augen zu schließen. Das würden wir eher tun, wenn wir vor Gott und Menschen aufrichtig sein wollen, wenn wir möchten, dass seine Gnade in unsere Herzen fließt. Und ich sage dir, Lisa, jedes Mal, wenn ich also diese Frage stelle, heben 80-95% der Leute im Raum die Hand. Wie sich diese Gruppe auch immer zusammensetzt. Aus normalen Gemeindemitgliedern, Menschen, die beruflich in christlichen Diensten stehen, Pastorenfrauen, wer auch immer. Es gibt eine oder mehrere Personen in meinem Leben, denen ich nie vollständig vergeben habe. Mit Blick auf diese Zuhörer weiß ich, es sind Frauen, die im Gefängnis sind. Sie mögen es nicht merken, aber sie sind es. Es gibt einen Grund, warum ich nicht müde werde, diese Botschaft zu bringen. Etwas, was mich motivierte, dieses Buch zu schreiben. Etwas, was mich motiviert, auf diese praktischen Schritte zur Freiheit und Vergebung hinzuweisen. Denn wenn Menschen Ja zu Vergebung sagen, ist es so, als wenn Gott in diese große Gefängniszelle, in diesen riesigen Gefängnistrakt kommt und mit seinem Schlüssel der Gnade die Gefängnistüren aufschließt und die Frauen in die Freiheit entlässt. Ich habe es immer und immer wieder erlebt. Und genau das gibt mir dieses leidenschaftliche Anliegen, Frauen dazu aufzurufen, Ja zur Vergebung zu sagen.
3: Nehmen wir an, ich ziehe es wirklich durch. Ich stimme dir zu und sage, ja, ich muss vergeben. Ich stehe hier in der Verantwortung. Ich habe also gestern vergeben und heute steigen diese schrecklichen Gefühle wieder in mir hoch, wie eine Kobra, die sich aufrichtet. Und ich denke, ich habe doch gestern vergeben. Was habt ihr hier zu suchen?
2: Okay, lass mich einen Schritt zurückgehen und kurz erklären, was es heißt, vergeben zu haben. Denn das ist eine wichtige Frage. Viele sagen, ich habe vergeben, aber diese Gefühle sind immer noch da. Was mache ich jetzt damit? Wir wollen sicherstellen, dass wir wirklich vergeben haben. Ich ermutige Frauen, zuerst eine Liste von den Menschen zu machen, die ihnen Unrecht getan haben. Und von den Dingen, die sie noch mit sich herumtragen und die sie nie losgelassen haben. Schreibe also auf, wer sich gegen dich versündigt hat. Schreibe daneben, in welcher Weise diese Person gegen dich gesündigt hat. Du kannst ein Blatt Papier nehmen und es in drei Spalten unterteilen. In der linken Spalte stehen die Menschen, die sich gegen dich versündigt haben. In der mittleren Spalte steht, wie sie sich gegen dich versündigt haben. Und in der dritten Spalte steht, wie du auf diese Person, diese Situation, dieses Vergehen reagiert hast. Vielleicht fragst du dich, wie ich reagiert habe, was meinst du damit? Hast du diese Person geliebt? Hast du für sie gebetet? Hast du ihr Gutes getan, so wie Jesus es uns in der Bergpredigt sagt? Oder hast du dieser Person Liebe verweigert? Hast du vor deinen Kindern schlecht über den Ex-Partner gesprochen? Hast du versucht, diese Person in einem schlechten Licht dastehen zu lassen? Hast du dich von ihr zurückgezogen? Wie hast du reagiert? Du musst sicherstellen, dass dein Gewissen rein ist, bevor du wirklich vergeben kannst und erst recht, bevor du mitwirken kannst, dass der Täter wiederhergestellt wird. Ich muss darauf achten, dass mein Gewissen rein ist. Wenn ich also auf die Sünde dieser Person selbst mit Sünde reagiert habe, dann muss ich das bereinigen. Ich muss es dem Herrn bekennen, ihn um Vergebung bitten und es auch der anderen Person bekennen. Ich möchte hier eine kleine Einschränkung hinzufügen. In manchen Situationen, wo es ein Vergehen gab, wäre es nicht angemessen, den Kontakt zu dieser Person wieder aufzunehmen. Aber wo das nicht der Fall ist, geh zu der Person und sag: Ich habe gegen dich gesündigt. Schieb die Schuld nicht auf jemand anders. Geh einfach hin und übernimm die Verantwortung für deinen Teil. Wir alle neigen dazu, wirklich wir alle zu denken, aber ich war doch nur zu 5% schuld. Okay, angenommen, du trägst wirklich nur 5% der Verantwortung. Dann übernimm für diese 5% 100% Verantwortung. Wenn dein Gewissen rein ist, kannst du die Namen auf deiner Liste einen nach dem anderen durchgehen und die Löschtaste drücken.
3: Können wir noch einmal kurz auf die Gefühle zurückkommen, mit denen ich nicht weiß, was ich machen soll? Es überrascht mich, dass sie überhaupt da sind, weil ich wirklich glaube, dass ich dieser Person vergeben habe. Aber jedes Mal, wenn ich an sie denke, zieht sich mein Magen zusammen und ich versuche mir einzureden, dass ich wirklich vergeben habe. Erklär mir, warum ich diese Gefühle immer noch habe und warum sie nicht verschwunden sind.
2: Ich denke, dafür gibt es ein paar Gründe, Lisa. Zunächst einmal müssen wir uns bewusst machen, dass Vergebung eine Glaubensentscheidung ist. Meine Gefühle können dabei anfangs eine Rolle spielen oder auch nicht. Es kann auch einfach eine Weile dauern, bis sie nachziehen. Wenn ich mich nicht so fühle, als hätte ich vergeben, heißt das nicht unbedingt, dass ich nicht vergeben habe. Mit der Zeit werden auch die Gefühle nachziehen. Ich glaube aber auch, dass es Menschen gibt, die wirklich aufrichtig vergeben haben. Aber die Schrift zeigt uns noch einen weiteren Schritt, den wir gehen sollen. In Römer 12, Verse 17 und 19 sagt Paulus: Vergeltet nicht Böses mit Bösem. Und er fährt fort: Rächt euch nicht, das ist Gottes Aufgabe, überlasst es Gottes Zorn, denn es steht geschrieben: Die Rache ist mein, ich werde vergelten, spricht der Herr. Wir stimmen also zu: Gut, das mache ich nicht. Aber dann fährt Paulus in Vers 20 fort: Vielmehr, wenn deinen Feind hungert, so gib ihm zu essen, dürstet ihn, so gib ihm zu trinken. Was meint er damit? Wenn dein Feind gegen dich gesündigt hat, zeigt das, dass er einen Mangel hat. Was für einen Mangel? Wenn du wirklich in deinem Herzen frei sein willst, reicht es meiner Erfahrung nach nicht aus, nur den ersten Schritt zu gehen, also die Löschtaste zu drücken, die Gefängnistür zu öffnen und den Gefangenen freizulassen, den Täter loszulassen. Ich muss noch einen Schritt weitergehen und herausfinden,

0: Wir alle haben uns für unser eigenes Handeln zu verantworten. Aber dieser Elternteil, dieser Partner, dieser Sohn und diese Tochter, dieser Nachbar schreit vielleicht innerlich nach jemandem, der seine Wunden sieht und ihm hilft. Man merkt das daran, dass diese Person sich wie ein verletztes Tier verhält. Sie wird gefährlich. Anstatt uns zu wehren oder zu kontern, lassen wir sie darum los. Wir vergeben ihr und fragen: Herr, wie kann ich dieser Person in ihrer Not dienen? Wenn wir Böses mit Gutem vergelten, werden wir selbst frei. Letztendlich geht es darum, Brücken der Liebe zu bauen. Wenn du sonst nichts tun kannst, bete für die Person, die dir so viel Leid angetan hat. Ich kann niemanden hassen, für den ich bete. Bete also, bis Gott dein Herz frei macht. Tue Gutes, investiere in die Person, baue Brücken, versuche, wenn möglich, dich zu versöhnen und die Beziehung wiederherzustellen.
1: Nancy, ich weiß, dass wir manchmal am besten lernen, wenn wir sehen, wie jemand in seinem Leben das umsetzt, was wir lernen wollen. Fällt dir vielleicht ein Beispiel ein, wo jemand genau das getan hat, worüber du sprichst, und wie das allen Beteiligten zum Besten gedient hat?
0: Vielen unserer Zuhörerinnen ist der Name Elisabeth Elliot bekannt. Sie hatte viele Jahre lang das Radioprogramm Gateway to Joy, Tor zur Freude. Sie hatte einen wunderbaren Dienst und hat durch ihre Bücher und Vorträge das Leben so vieler unserer Zuhörerinnen geprägt. Die meisten kennen die Geschichte, wie im Jahr 1956 ihr Mann zusammen mit 4 anderen Missionaren von den Auka-Indianern getötet wurde und wie Elisabeth und die anderen Witwen beschlossen, zu vergeben und Gnade zu schenken. Tatsächlich gingen Elisabeth und die Schwester eines der ermordeten Missionare später in den Stamm zurück, der die Missionare ermordet hatte, und dienten den Menschen und brachten ihnen das Evangelium. Das ist eine unglaubliche Geschichte von Gnade und Vergebung. Aber ich habe vor einigen Jahren zum 50. Jahrestag des Märtyrertodes der Missionare noch etwas mehr von dieser Geschichte erfahren. Ich hatte damals die Gelegenheit, Steve Saint zu interviewen, den Sohn eines der getöteten Missionare. Steve war beim Tod seines Vaters erst 5 Jahre alt und hatte nicht viele Erinnerungen an die Zeit. Aber er wurde älter und ihm wurde bewusst, was passiert war. Ich fragte ihn: Warst du jemals verbittert oder wütend auf diejenigen, die deinem Vater das angetan haben? Er sagte: Weißt du, damit hatte ich nie wirklich zu kämpfen, weil ich gesehen habe, wie meine Mutter und die anderen 4 Witwen, darunter Elisabeth Elliot, darauf reagiert haben. Sie ließen nie eine Wurzel der Bitterkeit aufkommen. Sie stellten nie Gottes Souveränität oder Weisheit in dieser Sache in Frage oder zweifelten sie an, sondern sie waren Frauen voller Gnade und Vergebung. All das hatte eine solche Auswirkung auf den Jungen. Als er dann ein junger Mann wurde, wurde sein Leben vor Bitterkeit und Wut bewahrt, weil er gesehen hatte, wie Gott seiner Mutter und den anderen Witwen die Kraft gab, zu vergeben. Was Steve durch das Beispiel dieser Frauen lernte, half ihm nicht nur, mit dem Tod seines Vaters umzugehen. Er erzählte auch von Ereignissen und leidvollen Erfahrungen in seinem Leben als erwachsener Mann, wo er bewahrt worden war, bitter zu werden, weil er das Beispiel seiner Mutter und dieser anderen Frauen vor Augen hatte. Diese Geschichte zu hören hat mich so berührt und ich dachte, eigentlich funktioniert das Ganze in beide Richtungen. Menschen, die Bitterkeit wählen, wobei man sie ja gar nicht bewusst wählt, sondern da ziemlich leicht hineingerät, diese Menschen sind sich oft nicht bewusst, welche Saat sie in das Leben ihrer Kinder und Enkel säen. Unsere Kinder und Enkel bemerken, wie wir reagieren, wenn uns Unrecht getan wird. Und wenn wir mit Bitterkeit reagieren, säen wir diese Saat in das Leben der nächsten Generation. Wenn du deine Kinder davor bewahren willst, zu verbitterten, wütenden, feindseligen, verstörten Männern und Frauen heranzuwachsen, dann ziehe in Betracht, dass deine Kinder genau beobachten, wie du mit Verletzungen in deinem Leben umgehst. Ich denke da an eine Freundin mit 2 Kindern im jungen Erwachsenenalter. Ihr Mann war lange ein hingegebener, gläubiger Vater und Ehemann gewesen. Doch er machte einige Kompromisse und hatte am Ende eine außereheliche Beziehung. Es war eine furchtbare Situation. Und das war nicht nur eine kurze Phase, sondern es zog sich über einen längeren Zeitraum hin. Ich habe miterlebt, wie diese Mutter, die selbst unbeschreiblich litt, zu Christus ging und sagte: Herr, du hast mir so viel vergeben. Wie könnte ich meinem Mann nicht vergeben, selbst wenn er noch nicht bereit ist, Buße zu tun? Ich übergebe ihn dir. Nun, sie war schon ehrlich mit ihm,

0: Sie tat nicht so, als würde ihr das alles nichts ausmachen, nach dem Motto, mach ruhig weiter und bring deine Freundin mit nach Hause. Sie musste einige Dinge sagen, wo sie sehr offen und direkt war. Sie mussten den Prozess der Gemeindezucht durchlaufen. Gott hat Mittel gegeben, solch einer Situation zu begegnen, aber sie wollte keine Wurzel der Bitterkeit in ihrem Herzen aufwachsen lassen. Ich habe beobachtet, wie Gott ihre Kinder bewahrte und sie inmitten dieses schrecklichen Vorgangs vollzeitlich in christliche Dienste berufen wurden. Ich habe gesehen, wie ihre Kinder in der Gnade wuchsen, und wenn du sie fragst, würden sie dir sagen, das liegt daran, dass wir sahen, wie Mama mit dieser Situation umging. Vergebung hat eine unglaubliche Kraft.
1: Nancy, ich fühle mich gerade wie die Jünger, als sie zu Jesus sagten, das ist eine harte Rede. Kann ich das auch? Ist es mir möglich, das zu tun, was du sagst? Steckt das wirklich in mir?
0: Weißt du, wenn du kein Gotteskind bist und Gottes Vergebung für deine Sünden nie erfahren hast, dann fehlt dir tatsächlich das, was du brauchst, um anderen mit Gnade und Vergebung zu begegnen. Wenn du aber ein Kind Gottes bist, wenn du Gottes Gnade und Vergebung empfangen hast, dann wird die Gnade, die Gott in dich ausgegossen hat, von dir zu anderen fließen. Die Antwort lautet also, nein, wir können es nicht aus uns heraus. Aber ja, Gott kann und er ist in uns. Christus ist in uns. Seine Gnade und Barmherzigkeit sind in uns. Er fordert nicht, dass wir das aus uns heraus tun. Wir haben nicht die Mittel, um zu vergeben, aber Gott schon. Wir müssen also sagen, Herr Jesus, ich kann das nicht, aber du kannst es. Du lebst in mir. Bitte vergib du durch mich. Bitte gieß deine Gnade in mein Leben. So wie du mir vergeben hast, so lass mich bitte auch die Gnade haben, dieser Person zu vergeben. Es ist nicht natürlich, es ist übernatürlich, aber wir haben einen übernatürlichen Christus, der in uns lebt.
2: Ohne Gottes Geist, der in dir wirkt, kannst du nicht vergeben. Nancy ist gleich zurück, um mit uns zu beten. Eben hat sie sich mit ihrer Freundin Lisa über das Buch »Das Tor zur Freiheit« unterhalten. Dieses Buch führt dich durch den Prozess der Vergebung und hilft dir, die starken, aufgewühlten Gefühle zu beruhigen, die immer wieder hochkommen, wenn du an diese Situation denkst, die du so schwer vergeben kannst. Weitere Informationen zu diesem Buch findest du unter www.belebeunserherzen.com. Diese Woche haben wir über den Zusammenhang zwischen Erweckung und Vergebung gesprochen. Nächste Woche geht es darum, wie Erweckung unsere sexuelle Reinheit beeinflusst. Lasst uns jetzt zum Abschluss dieser Woche mit Nancy beten, dass wir vergebungsbereite Herzen haben.
0: O Herr, ich rufe jetzt zu dir für all diese Zuhörerinnen, die in ihrem Leben immense Probleme, immense Verletzungen, immense Enttäuschungen und immensen Schmerz haben. Und manche von ihnen sind schon seit vielen Jahren in diesen Umständen, in Bitterkeit und Unversöhnlichkeit gefangen. Herr, ich glaube, es ist kein Zufall, dass sie heute diese Sendung hören. Du hast Hoffnung für sie. Du hast einen Ausweg. Es gibt einen Weg in die Freiheit und er ist für sie da. Herr, bitte hilf diesen Frauen. Bitte heile sie. Erinnere uns daran, wie viel uns vergeben wurde. Bitte erinnere uns daran, dass wir deine Gnade und Vergebung überhaupt nicht verdient haben. Herr, bitte gib den zitternden, unsicheren Herzen Mut, einfach loszulassen und zu sagen, Herr, ich vergebe. Ich vergebe, vergib mir meine Bitterkeit, vergib mir meine Unversöhnlichkeit und schenke mir bitte auf übernatürliche Weise deine Gnade und Barmherzigkeit für diejenigen, die gegen mich gesündigt haben. Vater, ich danke dir so sehr für die unglaubliche Gnade, die du mir erwiesen hast. Danke für Golgatha. Danke für die Vergebung und lass uns als deine Kinder Kanäle sein, durch die Vergebung und Gnade in das Leben anderer fließen. Mögen andere an uns sehen, dass das Evangelium wahr ist, so wie wir es ausleben und weil wir anderen vergeben. Ich bete in Jesu Namen und um seinetwillen. Amen.
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0: Es ist 23 Uhr.
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Zu Beginn ein Zitat von Søren Kierkegaard, einem Theologen und Philosophen und Dichter aus Dänemark. Der archimedische Punkt außerhalb der Welt ist eine Betkammer, wo ein wahrhaft Betender in aller Aufrichtigkeit betet. Und er wird die Erde bewegen.

0: Einleitung.
1: Unsere Reinheit, unsere Kraft, unsere Frömmigkeit und unsere Heiligkeit werden immer nur so stark sein wie unser Gebet. Das behauptete der Autor Tozer und er hat recht. Dieser Tatbestand ist ein Grund mehr, warum es immer eine demütigende Angelegenheit ist, Gedanken über das bedeutende Thema Gebet zu äußern oder zu Papier zu bringen. Obwohl die enorme Wichtigkeit und die gravierenden Auswirkungen des Gebets in fast allen biblischen Büchern und Briefen herausgehoben werden und ein großer Teil der Bibel ausschließlich aus Gebeten besteht, spielt in unserem eigenen Leben das Gebet leider meist nur eine vernachlässigte Nebenrolle. Beten wurde häufig das Atmen der Seele genannt. Wenn dieser Vergleich zutrifft, dann leiden wir alle mehr oder weniger an geistlicher Kurzatmigkeit und akutem Sauerstoffmangel. In vergangenen Jahrhunderten war Gebet unter den Christen ein zentrales Thema in der Verkündigung, in der Literatur und vor allem im Altersleben. Heute bestimmen andere Themen unser Denken und Leben. Gottes Ehre, seine Herrlichkeit und seine Verherrlichung durch uns werden kaum noch thematisiert, sondern der Mensch mit seinen Bedürfnissen, Ansprüchen und Problemen füllt unsere Köpfe, Zeitschriften und Bücherschränke. Auch als evangelikal bezeichnete Christen haben wir unseren Fixpunkt und damit unsere von Gott bestimmte Orientierung weitgehend verloren und dümpeln, mehr oder weniger vom lauen Zeitgeist getrieben, ziellos dahin oder drin uns im Kreis. Dementsprechend sieht auch unser Gebetsleben aus. Leider gibt es zurzeit in deutscher Sprache nur wenige wirklich empfehlenswerte Bücher über die Bedeutung des Gebets. Der sehr wertvolle Klassiker »Vom Beten« von Ulle Hasselsby ist dankenswerterweise immer wieder neu aufgelegt worden. Und neben einigen guten Kleinschriften zu diesem Thema ist das vor wenigen Jahren erschienene Buch von Benedikt Peters »Lehre uns beten« eine ermutigende Hilfe. Diesem Autor verdanke ich auch die Anregung, das Gebetsleben Jesu zu studieren. Die Reformatoren und auch die Erweckungsprediger des 18. und 19. Jahrhunderts haben nicht nur viel über das Gebet gepredigt und geschrieben, sondern sie waren auch Beter. Ihr Gebetsleben hat mich oft beschämt, und ich bin dankbar, in den folgenden Kapiteln aus ihren Schriften zitieren und ihre Erfahrungen weitergeben zu können. An dieser Stelle bin ich auch meinen Eltern für ihr Vorbild als Beter Dank schuldig. Soweit ich mich zurückerinnern kann, haben sie täglich am frühen Morgen in ihrem Wohnzimmer jeder für sich ihre stille Zeit gehalten. Und jeden Abend lagen sie auf den Knien, um gemeinsam zu beten. Bis heute habe ich noch die flehende Stimme meines Vaters im Ohr, wenn ich damals im Teenageralter gelegentlich versuchte, leise am Wohnzimmer vorbeizuschleichen und hörte, wie auch namentlich für uns Kinder gebetet wurde. Wenn ich damals auch noch kein Leben aus Gott und absolut kein Interesse an der Nachfolge Jesu hatte, so ahnte ich in solchen Momenten doch etwas von der Realität und Kraft des Gebets. Aber ich schulde auch einigen Männern Dank, die zu ihren Lebzeiten meine Frau Ulla und mich durch ihr sichtbares Vorbild herausgefordert und ermutigt haben. Dazu gehören die wenigen, aber sehr eindrücklichen Begegnungen mit dem indischen Bruder Bhak Singh, der lebte von 1903 bis 2000, und seine Mitarbeitern, als sie in den 80er Jahren Deutschland und die Schweiz besuchten. Nicht in erster Linie die Botschaften, sondern vor allem das Vorbild dieses bescheidenen, unscheinbaren, aber gottesfürchtigen Bruders, auch gerade als Beter, werden wir nicht vergessen. Und dann war es der unbekannte und wohlbekannte alte Bruder aus einem kleinen Dorf bei Meinerzhagen, der viele Jahre als geistlicher Vater für uns gebetet hat und mit dem ich, damals als junger Familienvater, immer wieder beten durfte. Dieser erfahrene, durch viel Leid erprobte und gereifte Onkel Wilhelm ähnelte in seinem Aussehen und Auftreten dem bekannten Heidberger Pfarrer Alfred Christlieb, von dem Wilhelm Busch schrieb, dass der Geist Gottes seine Linien in seine Gesichtszüge eingegraben hatte. Wenn er gemessenen Schrittes, den Hut in der Hand, unsere Wohnung betrat, verbreitete er immer so etwas wie Ewigkeitsluft. Diesen und vielen anderen Brüdern und Schwestern bin ich viel Dank schuldig, vor allem aber unserem Herrn Jesus, dessen freundliche Führungen diese Begegnungen ermöglichten und dessen Vorbild als Beter mich immer wieder neu ermutigt, ihm auch in diesem Dienst etwas ähnlicher zu werden.

Kapitel 1. Das Gebet, eine Messlatte unseres geistlichen Grundwasserspiegels. Wer einen anderen demütigen will, sollte ihn nur nach seinem Gebetsleben fragen, urteilt Oswald Sanders, der erfahrene Autor und ehemalige Leiter der Überseeischen Missionsgesellschaft, in seinem wertvollen Buch »Geistliche Leiterschaft«. Kein anderes Thema beschämt uns mehr und kein anderes spiegelt so deutlich unsere geistliche Armut wider. John Wesley pflegte zu sagen, dass er wenig von einem Mann halte, der nicht jeden Tag 4 Stunden betet. Und damit hat er wahrscheinlich das Urteil über die meisten von uns gesprochen. Zumindest ich bete keine 4 Stunden täglich. Leonard Ravenhill schreibt treffend: Das Aschenputtel der heutigen Gemeinde ist die Gebetsversammlung. Diese Dienerin des Herrn bleibt ungeliebt und unbeachtet, denn sie behängt sich weder mit den Perlen der Intellektualität, noch glänzt sie mit den Seidenstoffen der Philosophie oder bezaubert mit der dreifachen Krone der Psychologie. Sie trägt das Selbstgestrickte der Ernsthaftigkeit und Demut und schämt sich nicht zu knien. Gebet ist deshalb so anstößig, weil es im Grunde nicht zu geistiger Wirksamkeit passt. Gebet hängt nur von einem ab, nämlich von Geistlichkeit. Man braucht nicht geistlich zu sein, um zu predigen, das heißt homiletisch perfekte und exegetisch genaue Vorträge auszuarbeiten und zu halten. Predigen berührt Menschen, beten berührt Gott. Predigen hat Auswirkungen auf die Zeit, beten hat Auswirkungen auf die Ewigkeit. Die Kanzel kann ein Schaufenster sein, in dem wir unsere Talente ausstellen. Im stillen Kämmerlein findet jede Selbstdarstellung ihr Ende. Soweit das Zitat. Auch der bekannte Prediger und Autor Martin Lloyd-Jones bekannte in Bezug auf die Wichtigkeit des Gebets: Dieser Frage nähere ich mich mit großer Scheu und einem Empfinden völliger Unwürdigkeit. Ich vermute, dass wir alle in diesem Punkt mehr versagen als irgendwo anders. Unser Gebetsleben, persönlich und aus Gemeinde, ist die Messlatte für unseren geistlichen Grundwasserspiegel. Nirgendwo anders wird unsere geistliche Dürre und Kraftlosigkeit so offensichtlich. Kein Mensch ist größer als sein Gebetsleben. Und man könnte auch sagen, und keine Gemeinde ist größer als ihre Gebetsstunde. Leider macht man aber in den Gemeinden meist folgende Beobachtung: Keine Veranstaltung der Gemeinde ist so schlecht besucht wie die wöchentliche Gebetsversammlung. Oft sind nicht einmal die verantwortlichen Leiter der Gemeinde regelmäßig anwesend. Junge Geschwister sind wenig oder selten anzutreffen. Und mancherorts scheint die Gebetsstunde vom Aussterben bedroht zu sein oder ist bereits abgeschafft worden aus Mangel an Interesse. Welches Heilmittel gibt es gegen diese erschreckende Gebetsmüdigkeit oder Gleichgültigkeit? Bücher, Vorträge, Konferenzen und Seminare zu diesem Thema können sicher eine Hilfe sein. Jedoch die zuverlässigste und nachhaltigste Ermutigung und Anleitung zum Gebet liefert uns das Vorbild unseres Herrn. In Epheser 5, Vers 1 werden wir aufgefordert, Nachahmer Gottes als geliebte Kinder zu sein. Hier steht im griechischen Grundtext ein Wort, von dem Mimen, imitieren oder auch Pantomime abgeleitet wird. Ein guter und überzeugender Imitator identifiziert sich völlig mit einer Person, die er imitieren möchte. Er ist fasziniert von ihr, hat sie sorgfältig beobachtet und studiert und ist dann in der Lage, mehr oder weniger gut das Auftreten dieser Person nachzuahmen. In 1. Johannes 2, Vers 6 lesen wir, dass wir schuldig sind, selbst auch so zu wandeln, wie er, unser Herr, gewandelt ist. Sein Leben und damit auch sein Gebetsleben ist also Vorbild und Maßstab unseres Gebetslebens. Wenn wir das praktische Leben unseres Herrn in den Evangelien studieren und seine Gebetsgewohnheiten überdenken, wird das Vorbild unseres Herrn und die Liebe zu ihm uns mehr als alles andere anspornen, ihn zu imitieren und ihm dadurch ähnlicher zu werden. Man vergleiche damit 2. Korinther 3, Vers 18. Deswegen sollen uns Szenen aus dem Gebetsleben des Herrn in den nächsten Kapiteln beschäftigen, die uns besonders Lukas in seinem Bericht ausführlich beschrieben hat. Es sind 7 Szenen, in denen der Herr betete und auch das Umfeld und der Anlass der Gebete des Herrn beschrieben werden. Bekanntlich wird der Jesus im Lukas-Evangelium als wahrer Mensch beschrieben. Seine Empfindungen, seine Gewohnheiten,
seine Lebensumstände, seine Armut, sein Mitgefühl und seine Liebe zu den Menschen und so weiter werden von dem Arzt und Menschenfreund Lukas besonders eindrücklich geschildert. Lukas hatte den Auftrag, Jesus als einen vollkommenen und sündlosen Menschen zu beschreiben, einem Menschen, so wie Gott ihn sich vorgestellt hat und der in jeder Beziehung zur Ehre und Freude Gottes gelebt hat. Matthäus schildert nur 2 Gebetsszenen Jesu, Markus berichtet 3 und Johannes hat wohl den Inhalt einiger Gebete des Herrn aufgeschrieben, aber das Wort Gebet nicht gebraucht und auch die äußeren Umstände der Gespräche Jesu mit seinem Vater nur angedeutet. Mit Recht hat man das Lukas-Evangelium auch als das Evangelium der Jüngerschaft bezeichnet, in dem der Herr uns als Idealbild eines Jüngers vorgestellt und zur Nachahmung empfohlen wird. Sicher ist das auch ein Grund dafür, dass der Heilige Geist Lukas inspiriert hat, uns das Gebetsleben Jesu als Vorbild für unser Gebetsleben ausführlich und anschaulich zu schildern. Bekanntlich ist es leichter, Fußspuren zu folgen als Befehlen. So hoffen wir, dass die folgenden Ausführungen über das Gebetsleben unseres Herrn und auch die Beispiele aus der Bibel und der Kirchengeschichte nicht wie Befehle wirken oder

Kapitel 2. Mit Gebet begann der öffentliche Dienst unseres Herrn. Es geschah aber, als das Volk getauft wurde und Jesus getauft war und betete, dass der Himmel aufgetan wurde und der Heilige Geist in leiblicher Gestalt wie eine Taube auf ihn herniederfuhr und eine Stimme aus dem Himmel erging: Du bist mein geliebter Sohn, an dir habe ich Wohlgefallen gefunden. Lukas 3, Vers 21 und 22. Jesus, der Sohn Gottes, lässt sich im Jordan taufen und beginnt so seinen Dienst in der Öffentlichkeit. Johannes der Täufer hat ihn angekündigt, und nun reiht sich der Herr in die Menge der Israeliten ein, die sich von Johannes zur Buße rufen ließen und vor der Taufe im Gebet ihre Sünden bekannten. Markus 1, Vers 5. Doch der vollkommene, sündlose Sohn Gottes hatte keine Sünden zu bekennen. Dennoch berichtet Lukas, dass er anlässlich der Taufe betete. Dieses Detail bemerkt kein anderer Evangelist, so scheint es, dass der Heilige Geist die Aufmerksamkeit darauf richten möchte, dass der öffentliche Dienst unseres Herrn mit Gehorsam und Gebet begann. Gott als Mensch auf der Erde und betend, welch eine Herablassung, welch eine beschämende Demut. Lukas ist der Evangelist, der als einziger nicht nur dieses erste, öffentliche, sondern auch das letzte Gebet Jesu vor seinem Tod aufgezeichnet hat: Vater, in deine Hände übergebe ich meinen Geist. Lukas 23, Vers 46. Mit Gebet begann der Dienst unseres Herrn und er endete mit Gebet. Sein Lebenswerk war gleichsam eingerahmt von Gebet und zeigte die völlige Abhängigkeit des Herrn von seinem Vater. Die Wurzel aller Sünde ist Eigenwille, Unabhängigkeit und Selbstverwirklichung. Der erste uns in der Bibel überlieferte Satz des Teufels lautete: Hat Gott wirklich gesagt? 1. Mose 3, Vers 1. Und die erste Äußerung des Pharao von Ägypten, dem Unterdrücker des Volkes Gottes, zeugt von Arroganz und ungebrochener Überheblichkeit. Wer ist der Herr, auf dessen Stimme ich hören soll, um Israel ziehen zu lassen? 2. Mose 5, Vers 2. Aber hier am Jordan sehen wir den Schöpfer und Erhalter allen Lebens, wie er mit demütigem Gebet den schweren Weg antritt, der am Kreuz auf Golgatha enden wird. Wer kann dies Leben voll erfassen? Hier unter Sündern zieht ein, der, den das Weltall nicht kann fassen, will vollkommener Diener sein. Ein Liedvers von Henri Rostier. Während die Menschen am Ufer des Jordan die Bedeutung der Szene weder erahnten noch verstanden, konnte Gott dazu nicht schweigen. Der Himmel öffnete sich, und der Heilige Geist fuhr in leiblicher Gestalt wie eine Taube auf den Sohn Gottes herab, während die Stimme Gottes ertönte: Du bist mein geliebter Sohn, an dir habe ich Wohlgefallen gefunden. Die ausgedrückte Freude des Vaters an seinem Sohn und die Bestätigung des Heiligen Geistes, der wie eine Taube, das Symbol der Reinheit, Einfalt und Unschuld, auf ihn kam, zeigte uns Nachfolgern Jesu, welche Gesinnung und welches Auftreten Gottes Bestätigung und Segen findet. Natürlich hatte unser Herr den Heiligen Geist zu aller Zeit in sich, und es ist ein Irrtum, wenn einige Verkündiger lehren, dass wir hier die Geistestaufe Jesu finden. Vielleicht hilft uns ein Bild aus dem Alten Testament, die Bedeutung dieser Szene richtig zu verstehen. Bei den Opfervorschriften in 3. Mose 2, Vers 1 bis 10 finden wir beim Speisopfer, dass es aus Feinmehl, Öl und Weihrauch bestehen sollte. Es sollte aus Ofengebäck mit Öl gemengt oder aus Fladen mit Öl gesalbt werden. Die typologische Bedeutung ist nicht schwer zu erkennen. Das Feinmehl bildet die Reinheit und moralische Vollkommenheit unseres Herrn ab. Und das Öl ist bekanntlich ein Bild des Heiligen Geistes, während Weihrauch von Hingabe und Weihe spricht. So war der Jesus als Mensch vom Heiligen Geist durchdrungen, wesensgleich, aber auch gleichzeitig gesalbt, was durch das Herabkommen des Heiligen Geistes in Form der Taube bei der Taufe für alle Umstehenden deutlich wurde.

Vielleicht finden wir auch hier eine Erfüllung der Verheißung aus Jesaja 42, Vers 1 und Psalm 89, Vers 21 und 22. Siehe, mein Knecht, den ich stütze, mein Auserwählter, an dem meine Seele wohlgefallen hat. Ich habe meinen Geist auf ihn gelegt, er wird den Nationen das Recht kundtun. Und ich habe David gefunden, meinen Knecht, mit meinem heiligen Öl habe ich ihn gesalbt, mit dem meine Hand festbleiben soll und mein Arm soll ihn stärken. Im Alten Testament war die Salbung eines Königs, Priesters oder Propheten die öffentliche Bestätigung oder Einsetzung zu einem besonderen Dienst. Und genau das geschah hier im Leben Jesu nach seiner Taufe. Gott bestätigte den Dienst und die Bevollmächtigung seines Sohnes mit einem für alle Anwesenden sichtbaren Zeichen. Was können wir als Jünger Jesu aus diesen Beobachtungen lernen? Erstens, ein fruchtbares Leben zur Ehre und Freude Gottes und zum Segen unserer Mitmenschen sollte mit Gebet beginnen und mit Gebet enden, als Zeichen unserer Abhängigkeit von Gott. Jeder Tag, jeder Auftrag, unser gesamtes Leben sollte von Gebet umrahmt sein. Wie wertvoll ist dieser eindringliche Rat Spurgeons? Sieh keinem Menschen ins Gesicht, bis du das Angesicht Gottes gesehen hast. Sprich mit niemandem, bevor du nicht das Gespräch mit dem Höchsten gehabt hast. Gehe nicht an deine Arbeit, ohne dass deine Lenden mit dem Gürtel der Andacht umgürtet sind, damit dir dein Werk gelingt. Beginne nicht den Lauf, bevor du nicht im Gebet alle Last beiseite gelegt hast, sonst verlierst du den Wettkampf. Ein Liedvers, jeden Tag in meinem Leben, lass das, was du gegeben, vor den anderen nicht verbergen, die im Alltag bei mir stehen. All mein Tun soll ihnen zeigen, all mein Reden und mein Schweigen, dass durch deine Hand im Leben alles anders werden kann. Von dem bekannten Afrika-Forscher und Missionar David Livingstone, er lebte 1813 bis 1873, schildern seine Biografen, wie er in den Sumpfgebieten von Ilala in Sambia mit seinen Kräften völlig am Ende, an Geschwüren und inneren Blutungen leidend und von seinen Helfern nur noch auf der Bahre getragen werden konnte. Für die Nacht hatten Helfer eine Hütte aus Schutz vor dem Nieselregen aufgebaut. Vor dem Eingang hatte man einen Jungen postiert, um während der Nacht in Rufnähe zu sein. Als dieser morgens um 4 Uhr nach Livingston schaute, lag der Missionar nicht auf seiner Trage, sondern kniete davor. Voller Sorge und Furcht holte der Junge andere Helfer, die sich schließlich ängstlich an die kniende Gestalt heranschlichen und dann erschüttert feststellen mussten, dass sie bereits kalt und steif war. David Livingston hatte seine große Aufgabe im Herzen Afrikas auf den Knien beendet und war betend, wie sein großer Meister, einsam und doch nicht allein in die Ewigkeit hinübergegangen. Wenige Wochen vorher, an seinem letzten Geburtstag, hat er in sein Tagebuch geschrieben: »Mein Jesus, mein König, mein Alles, ich gebe dir nochmals mein ganzes Leben hin. Nimm mich an und geb, o ehrwürdiger Vater, dass ich meine Aufgabe beendet habe, bevor dieses Jahr vorüber ist. Dies bitte ich in Jesu Namen. Amen. So lass es geschehen.« Zweitens, wo ernsthaft gebetet wird, öffnet sich der Himmel und Gott bekennt sich zu unserem Dienst und zu unseren Gebeten, manchmal in besonders eindrücklicher Weise. In Apostelgeschichte 4, Vers 23 bis 31 lesen wir von einer der ersten Gebetsversammlungen der jungen Gemeinde in Jerusalem. Die Obersten der Juden mit ihren Ältesten und Hohepriestern hatten Petrus und Johannes nach deren evangelistischer Bußpredigt ermahnt und bedroht, nicht mehr im Namen Jesu zu irgendeinem Menschen zu reden. Nachdem die beiden Apostel ihre Erlebnisse und das Redeverbot der versammelten Gemeinde mitgeteilt hatten, begannen sie einmütig zu beten, und Gott bekannte sich zu den Gebeten. Wir lesen, und als sie gebetet hatten, erbebte die Stätte, wo sie versammelt waren, und sie wurden alle mit Heiligem Geist erfüllt und redeten das Wort Gottes mit Freimütigkeit. Haben wir jemals eine ähnliche Erfahrung gemacht, persönlich oder aus Gemeinde? Gab und gibt es in unseren Gebetsstunden Momente, in denen der Heilige Geist Bewegungen auslösen konnte, die mit einer geistlichen Kraftausrüstung für unsere evangelistischen
und sonstigen Aufgaben verbunden sind? Oder sind unsere Gebetsversammlungen von Müdigkeit, Routine und einschläfernder Langeweile geprägt, sodass man gewisse Brüder, wie ich das in meiner Jugend oft erlebte, aufwecken musste, nachdem alle anderen vom Gebet aufgestanden waren? Diese Peinlichkeit erlebt man dort nicht mehr, weil inzwischen die wöchentliche Gebetsstunde aus Mangel an Beteiligung abgeschafft wurde und man dafür Hauskreise eingerichtet hat. Erfüllung mit dem Heiligen Geist sollte für uns kein Tabuthema sein, nur weil in gewissen Kreisen damit Missbrauch und Manipulation getrieben wird. Wir werden im Neuen Testament dazu aufgefordert, die Voraussetzungen dafür zu schaffen. Man lese Epheser 5, Vers 18 bis 21. Schade, wenn wir diese Erfahrung nur aus Büchern und Missionsberichten kennen. Die große Erweckung in England und Amerika wird meist in Verbindung mit dem 1. Januar 1739 gebracht. An diesem Neujahrstag waren in der Londoner Fetter Lane Gemeinschaft George Whitfield, John und Charles Wesley, vier weitere Londoner Methodisten und 60 Herrnhuter Brüder zu einem Liebesmahl versammelt. John Wesley berichtet in seinem Tagebuch über diesen denkwürdigen Tag: Gegen 3 Uhr morgens, während wir beteten, kam die Kraft Gottes plötzlich mit solch einer Macht über uns, dass viele vor Freude laut weinten und andere zu Boden fielen. Sobald aber die Furcht und das Erstaunen über die so spürbare Gegenwart Gottes nachgelassen hatten, brach es heraus aus uns: Wir preisen dich, o Gott. Wir erkennen an, dass du der Herr bist. 3 Tage später fand ein weiteres Treffen statt und George Whitfield bemerkt dazu in seinem Tagebuch: Wir verharrten im Fasten und Gebet bis 3 Uhr und gingen dann mit der festen Überzeugung auseinander, dass Gott unter uns Großes tun würde. In den folgenden Wochen schenkte Gott eine Erweckung, zuerst in England und dann in Amerika, in der zunächst George Whitfield und später John Wesley das Evangelium zu manchmal 30.000, 50.000 und mehr Zuhörern unter freiem Himmel predigten. Der Geist Gottes konnte damals so mächtig wirken, dass nicht nur Tausende ihre Bekehrung erlebten, sondern auch die sozialen Verhältnisse, die Moral und die Politik völlig und nachhaltig verändert wurden.

Kapitel 3. Das Gebet in der Einsamkeit. Lukas 5, Vers 15 bis 16. Aber die Rede über ihn verbreitete sich umso mehr, und große Volksmengen versammelten sich, um ihn zu hören und von ihren Krankheiten geheilt zu werden. Er aber zog sich zurück und war in der Wüstenneien und betete. Nach der Taufe im Jordan wurde Jesus voll Heiligen Geistes durch den Geist in die Wüste geführt, um vom Teufel versucht zu werden. Lukas 4, Vers 1. 40 Tage lang wurde er in dieser schauerlichen Umgebung umhergeführt und von dem Teufel versucht. Aber jede Version der raffinierten Versuchungstaktik des Satans scheiterte an der Sündlosigkeit und Treue unseres Herrn. Während der Satan gescheitert und geschlagen für eine Zeit das Weite suchte, kehrte unser Herr in der Kraft des Geistes nach Galiläa zurück. In den folgenden Versen lesen wir, wie aus Kapernaum und den umliegenden Städten die Menschen zusammenströmten, um ihn zu hören und von ihren Krankheiten geheilt zu werden. Man könnte diese Abschnitte überschreiben mit Erweckung in Galiläa. Sogar aus dem immerhin einige Tagereisen entfernten Judäa und Jerusalem kamen die Volksmengen. Darunter auch die Theologen der damaligen Zeit, um den Prediger aus Nazareth zu hören und seine Wunder zu sehen. Die Wogen der Begeisterung gingen hoch. Die Kraft seiner Worte wie auch seine Wunder hatten sich im Land herumgesprochen. Die Türen fürs Evangelium, so würde man heute sagen, waren weit offen. Vielleicht haben manche seiner begeisterten Jünger sich damals die Hände gerieben und geraten, man muss das Eisen schmieden, solange es heiß ist. Die Voraussetzungen für Evangelisation konnten strategisch gesehen nicht besser sein. Aber genau zu diesem Zeitpunkt lesen wir, dass der Jesus die Gunst der Stunde nicht nutzte. Er ließ und lässt sich nicht vom Rückenwind der günstigen Gelegenheit und Popularität treiben. Er zog sich in die Stille und Einsamkeit der Wüste zurück und betete. Luther in der 1912er Übersetzung übersetzt die Stelle mit »Er aber entwich«, womit ausgedrückt wird, dass er sich bewusst, aber unauffällig dem Lärm und dem Gewühl der Menschenmenge entzog, um zu beten. Er machte aus seiner Gebetstreue keine Demonstration oder Provokation, sondern entfernte sich unauffällig. Diese Haltung wird auch aus Markus 1, Vers 35 deutlich, wo Markus berichtet, und frühmorgens, als es noch sehr dunkel war, stand er auf und ging hinaus, und er ging an einen öden Ort und betete dort. Auch bei dieser Gelegenheit entfernte er sich von der Volksmenge, die ihn suchte. Aber es scheint so, als hätte er sich mitten in der Nacht auch unauffällig von seinen schlafenden Jüngern entfernt, um das Gespräch mit dem Vater zu suchen, bis der Morgen dämmerte. Natürlich stellt sich hier die Frage, hatte der Herr das nötig? Lebte er nicht in einer ständigen Verbindung und Gebetshaltung mit dem Vater? Konnte er nicht von sich sagen, ich aber bin stets im Gebet, Psalm 109, Vers 4? Tatsache ist, dass unser Herr als wahrer Gott und vollkommener Mensch die Stille und Einsamkeit aufsuchte, um ungestört und in Ruhe mit dem Vater zu sprechen. Welch ein beschämendes Vorbild für die Jünger damals und heute. Wie viel mehr haben wir es dann als schwache und sündige Nachfolger nötig, Zeiten der Gemeinschaft im Gebet mit Gott nachdrücklich zu suchen und zu pflegen. Was war die Folge der Gebete Jesu in der Einsamkeit? Direkt im Anschluss an die Schilderung der Gebetszeit Jesu berichtet Lukas, dass die Pharisäer und Gesetzeslehrer aus jedem Dorf von Galiläa und Judäa und aus Jerusalem gekommen waren, um Jesu Lehre zu hören. Sie saßen aufmerksam und kritisch zugleich vor ihm und wurden Zeugen davon, dass die Kraft des Herrn da war, dass er heilte. Vers 17. Auch hier wird der Zusammenhang zwischen intensivem Gebet im Verborgenen und geistlicher Kraft in der Öffentlichkeit deutlich. Es drängt sich die Frage auf, ob die auffällig vielen Fälle von Burnouts bei begabten und sich verausgabenden Brüdern in der Gegenwart hier und da auch auf die im Tagesablauf nicht konsequent eingeplante und daher fehlende Zeit der Stille vor Gott zurückgeführt werden kann. Was können wir aus der Gebetspraxis unseres Herrn lernen? Erstens, viel Arbeit für Gott darf kein Grund sein, auf Gebet zu verzichten oder es einzuschränken. Ganz im Gegenteil, je mehr Aufgaben und Arbeit, umso mehr Stille und Gebet sind nötig.
Martin Luther soll auf die Frage, wie sein Plan für den nächsten Arbeitstag aussehe, geantwortet haben: Arbeit, Arbeit von früh bis spät. Und in der Tat habe ich so viel zu tun, dass ich die ersten 3 Stunden im Gebet verbringen werde. Viel Arbeit war für Luther kein Argument für eine eingeschränkte Gebetszeit. Im Gegenteil. Der 23-jährige George Whitefield, er lebte 1714 bis 1770, wurde als junger Prediger in London so populär und beliebt, dass er nicht mehr wie üblich zu Fuß gehen konnte, sondern sich von einer Kutsche von Ort zu Ort fahren lassen musste, um so den Hosianna-Rufen der Volksmengen zu entgehen. Einer seiner Biografen schrieb über ihn: Sein Name war in aller Munde. Tausende und Zehntausende erkundigten sich nach ihm. Seine Stellung war gefährlich. Die Beliebtheit bei so großen Menschenmengen hätte ihn verderben können, aber die Gnade Gottes bewahrte ihn. Aber am 8. Januar 1738 hatte er der Volksmenge in London den Rücken zugekehrt und ein Segelschiff bestiegen, das ihn über den Ozean nach Georgia bringen sollte. Die damals monatelange und nicht ungefährliche Überfahrt nutzte der Prediger, um sich den Tag strikt einzuteilen und mehrere Stunden für den Umgang mit Gott im Gebet und über der Bibel zu reservieren, die er übrigens bis an sein Lebensende immer kniend las. Am Tag seiner Abreise schrieb er in sein Tagebuch: Wer nicht willens ist, sich auf Gottes Geheiß hin zu verbergen, so wie er zuvor im Licht der Öffentlichkeit gestanden hat, verdient nicht, ein Christ zu heißen. Leider muss ich aus eigener Erfahrung sagen, dass ausgerechnet in Zeiten von besonders viel Aktivität und Stress für den Herrn, zum Beispiel auf Freizeiten, Konferenzen, Missionsansätzen usw., die Gebetszeit zu kurz kommt. Manchmal fällt sie sogar völlig aus. Ausgerechnet Einsätze, die viel geistliche Kraft benötigen, werden nicht durch intensive Stille vor dem Herrn vorbereitet und geprägt. Das, was sich kein Leistungssport erlauben darf, unausgeruht und ausgehungert an den Start zu gehen, erlauben wir uns als Diener Gottes. Und anschließend wundern und beklagen wir uns über den ausbleibenden Segen und Sieg. Paradox, aber leider wahr. Tozer schrieb einmal: Sieh zu, dass du mehr betest als predigst. Verbringe mehr Zeit mit Gott im Verborgenen als mit Menschen in der Öffentlichkeit. Halte dein Herz für den Geist Gottes offen, dass er dich beeinflussen kann. Pflege mehr die Bekanntschaft mit Gott als die Freundschaft mit Menschen. Dann wirst du immer genügend Brot für die Hungrigen haben. Zweitens, es ist gut, einen Ort und eine Tageszeit zu wählen, wo man ungestört beten kann. Wenn man Christen fragt, welche Gründe dafür eine Rolle spielen, warum sie nicht mehr Zeit zum Beten nehmen, antworten die meisten: keine innere oder äußere Ruhe. Unser Herr wählte einsame Orte wie die Wüste, einen öden Ort oder den Ölberg, wohin er sich zum Gebet zurückzog. Dazu wählte er meist den frühen Morgen, als es noch sehr dunkel war. Also einen Ort und eine Tageszeit, die auf jeden Fall gewisse Störungen von außen weitgehend ausschloss und auch beste Voraussetzungen dafür bot, dass auch die Seele zur Ruhe kommen konnte. Personen der Bibel und auch der Kirchengeschichte scheinen darin übereinzustimmen, dass ein frühes Aufstehen, um vor Arbeitsbeginn in Ruhe beten zu können, mit besonderem Segen verbunden ist. Das Sprichwort »Morgenstund hat Gold im Mund« scheint sich auch hier zu bewahrheiten. Unser Herr ist uns darin ein Vorbild. Aber es ist auch interessant zu studieren, welche Personen der Bibel gute Erfahrungen der stillen Zeit am Morgen gemacht haben. Von Männern wie Abraham, Mose, Gideon und Samuel lesen wir immer wieder, dass sie früh aufstanden, um Gott im Gebet zu suchen oder auch, um Gott gehorsam zu sein. Auch von David wird es an manchen Stellen in den Büchern Samuel berichtet. Er selbst beschreibt in den Psalmen eindrücklich seine Gewohnheiten und Erfahrungen mit dem Gebet in der Frühe des Tages. Psalm 119, Vers 147 und 148: Der Morgendämmerung bin ich zuvorgekommen und habe geschrien. Auf dein Wort habe ich geharrt. Meine Augen sind der Nachtwachen zuvorgekommen, um zu sinnen über dein Wort. Oder Psalm 5, Vers 4: Früh wirst du, Herr, meine Stimme hören. Früh oder in der Frühe werde ich dir mein Anliegen vorstellen. In der Wüste Juda betete David: Gott, du bist mein Gott, früher suche ich dich,
Psalm 63, Vers 2. Der Chinese Watchman Nee urteilt etwas provozierend: Das kränkliche Christenleben, welches heute unter Gotteskindern vorherrscht, ist weniger auf schwerwiegende Probleme zurückzuführen, als auf die Tatsache, dass morgens zu spät aufgestanden wird. Ich kenne niemand, der dem Herrn nahe ist, der spät aufsteht. Natürlich wollen und dürfen wir aus diesen Beobachtungen und Erfahrungen kein Gesetz machen und auch keinen Druck auf die Gewissen ausüben. Für manche Christen wird es vom Beruf, von der gesundheitlichen Verfassung oder auch von besonderen Lebensumständen her schwer möglich sein, am frühen Morgen die Stille vor Gott zu suchen. Als unsere 7 Kinder noch klein waren, war es für meine Frau Ulla nicht leicht, in dem ständigen Alltagstrubel Zeit und Ruhe zum Bibellesen und für das Gebet zu finden. Sie steckte dann irgendwann am Tag ihren Kopf unter ein Tuch oder eine Decke und die Kinder wussten, jetzt ist Mama in ihrem Gebetszimmer. Es war allen klar, dass sie nun für eine gewisse Zeit nicht gestört werden durfte, und sie bemühten sich, darauf Rücksicht zu nehmen, etwas weniger Lärm zu machen und lautstarke Rivalitäten auf spätere Zeit zu verschieben. Manche Mütter stellen für die Zeit ihrer Stille mit Gott ein besonders attraktives Spielzeug für die Kinder bereit oder lassen sie eine beliebte CD hören. Andere verziehen sich dann ins Schlafzimmer oder zur Not auch auf die Toilette. Einige lesen den Bibeltext laut vor, so dass gleichzeitig auch die Kinder davon einen Gewinn haben können. Das wird je nach Alter, Prägung und Umständen unterschiedlich und zu Anfang wahrscheinlich auch schwierig sein, die Kinder daran zu gewöhnen. Doch wenn es eine feste Gewohnheit geworden ist, wird es sehr hilfreich und ganz sicher auch für die Kinder ein gutes Vorbild sein. Aber alle, die ihren Tagesablauf unter normalen Umständen planen können, sollten die Ratschläge von John Piper nicht in den Wind schlagen, der in seinem ausgezeichneten Buch »Wenn die Freude nicht mehr da ist« Folgendes zu bedenken gibt. Die Disziplin, früh aufzustehen, ist nicht so schwierig wie die Disziplin, ins Bett zu gehen. Das war nicht immer so. Bevor es Strom und Radio und Fernsehen und Internet gab, war es nicht schwierig, kurz nach Einbruch der Dunkelheit ins Bett zu gehen. Es gab nicht viel zu tun. Heutzutage müssen wir uns gegen die stärksten Verlockungen wenden, aufzubleiben und Unterhaltung zu haben. Deshalb muss der Kampf gegen Müdigkeit, die uns schläfrig macht, sobald wir unsere Bibel am Morgen öffnen, am Abend gekämpft werden, nicht erst am Morgen. Wenn Sie entschieden haben, wann der Wecker Sie zum Gebet rufen wird, dann entscheiden Sie, wann Sie ins Gebet gehen müssen, damit Sie nicht erschöpft sind, wenn der Wecker losgeht. Wenn Sie Koffein brauchen, um am Morgen wach zu bleiben, dann werde ich das Ihrem Gewissen überlassen. Vielleicht ist das der Grund, warum Gott ihn geschaffen hat. Für das Gebet wach zu bleiben, ist auf jeden Fall ein besserer Gebrauch von Koffein, als für sonst irgendetwas wach zu bleiben. Drittens, mach aus der stillen Zeit keine Demonstration deiner Frömmigkeit und lass in diesem Zusammenhang keinen Stolz aufkommen. Erinnern wir uns, der Herr entwich oder entfernte sich unauffällig, um in einem öden und ruhigen Ort zu beten. Er praktizierte das, was er in Matthäus 6, Vers 5 und 6 den Jüngern über das öffentliche Gebet gelehrt hatte. Nicht wie die Heuchler, die an öffentlichen Plätzen beten, um gesehen, um bestaunt zu werden, sondern hinter verschlossenen Türen in der Kammer, im Verborgenen. Das bedeutet zum Beispiel, dass man sich nicht während missionarischer Einsätze, Konferenzen oder Freizeiten morgens um 5 Uhr von einem Wecker mit möglichst großem Lärm wecken lässt, blitzschnell aus dem Bett springt, geräuschvoll die Bibel aufschlägt und anschließend auf die Knie poltert, um den inzwischen wach gewordenen, ungeistlichen Zimmerkollegen mit dieser Demonstration der eigenen Frömmigkeit ein schlechtes Gewissen zu machen. Wer seine Frömmigkeit auf diese oder ähnliche Weise in das Schaufenster der Öffentlichkeit stellt, darf sich nicht wundern, wenn sie ihm über kurz oder lang gestohlen wird. Viertens, suche oder schaffe nach Möglichkeit einen vertrauten Ort, wo du regelmäßig beten kannst. Von unserem Herrn Jesus lesen wir, dass er die Gewohnheit hatte, sich an den Ölberg zurückzuziehen. Dort übernachtete er gelegentlich, Lukas 21, Vers 37, und dort gab es auch einen bestimmten Ort, wo er zu beten pflegte, Lukas 22, Vers 39 bis 40. Natürlich soll unser Gebetsleben nicht von der Umgebung abhängig sein. Dennoch kann ein vertrauter Ort, wo möglichst kein Handy, Internet, Telefon oder sonstige Geräte oder Umstände ablenken können, eine Hilfe sein, um äußerlich und innerlich zur Ruhe zu kommen
um vor Gott das Herz auszuschütten oder ihn anzubeten. In meinem Fall ist das ein alter Sessel meines Schwiegervaters in meinem Arbeitszimmer, der ein stiller Zeuge meiner Sorgen, Freuden und Gebetsanliegen ist. Andere werden eine vertraute Ecke im Wohnzimmer, in der Küche, im Keller, auf dem Dachboden oder irgendwo in der freien Natur haben, wo sie stille Zeit halten. Auch hier gibt John Piper in dem eben erwähnten Buch einige bewährte Ratschläge. Denken Sie nicht, dass der Ort bequem sein muss. Denn ein bequemer Ort wird Sie wahrscheinlich dazu bringen, einzuschlafen. Es muss ein abgesonderter Raum sein, damit Sie nicht abgelenkt werden und damit Sie laut reden und singen und weinen können. Früher und später, nochmal, früher oder später werden Sie weinen, wenn Sie um die Seele Ihres jugendlichen Kindes ringen oder darum kämpfen, Ihre Ehe zusammenzuhalten oder daran arbeiten, Ihren Stolz in Ihrem Leben zu töten. Sie müssen allein sein. David Brainerd erlebte 1718 bis 1747, ist also im Alter von 29 Jahren in die Ewigkeit gegangen, war einer der ersten Missionare, der sich allein zu den Indianerstämmen in Nordamerika wagte, um dort die Sprachen der Indianer zu lernen, unter ihnen zu leben und ihnen das Evangelium zu verkündigen. Er litt in seinem kurzen Leben an manchen Krankheiten, hatte oft Zeiten tiefer Niedergeschlagenheit, erlebte Rückschläge in seiner Arbeit, aber auch gesegnete Erweckungszeiten. Doch er hinterließ ein Tagebuch, das vielen späteren Missionaren die entscheidende Herausforderung war, ihr Leben dem Herrn zu weihen. Es ist ein Zeugnis dafür, dass dieser Mann ein intensives Gebetsleben praktizierte. Auch er hatte einen vertrauten Platz im Wald, von dem er in einer Tagebucheintragung am 28. Juni 1744 berichtete. 28. Juni. Verbrachte den Morgen mit dem Lesen verschiedener Teile der Heiligen Schrift und mit inbrünstigem Gebet für meine Indianer, dass Gott sein Reich unter ihnen aufrichten und sie in seine Gemeinde bringen möge. Etwa um 9 zog ich mich an meinen gewöhnlichen Rückzugsort in den Wäldern zurück, hatte dort wieder einigen Beistand im Gebet. Mein großes Anliegen war die Bekehrung der Heiden zu Gott, und der Herr half mir, ihn dafür zu bitten. Gegen Mittag ritt ich hinauf zu den Indianern, um ihnen zu predigen. Und während ich ging, erhob sich mein Herz im Gebet für sie. Ich konnte Gott freimütig sagen, er wisse, dass die Sache, zu der ich mich verpflichtet hatte, nicht die meine, sondern seine Sache war, und dass zu seiner Ehre wäre, wenn er die armen Indianer bekehrt. Von Brainerd wird auch erzählt, dass er sich eines Tages entschloss, einen Indianerstamm aufzusuchen, der als äußerst fremdenfeindlich und mörderisch bekannt war. Einige Freunde von ihm rieten ihm dringend ab, sein Leben aufs Spiel zu setzen. Aber Brainerd wusste sich von Gott gerufen und verabschiedete sich von seinen Freunden, die damit rechneten, ihn zum letzten Mal gesehen zu haben. Mit einem kleinen Wanderzelt und seinen wenigen Habseligkeiten beladen, erreichte er bald sein Ziel und schlug kurz vor dem Hauptdorf dieses Stammes sein Zelt auf, um sich im Gebet auf die erste Begegnung vorzubereiten. Er ahnte allerdings nicht, dass ihn schon längst ein feindlicher Indianer beobachtet hatte und zum Häuptling geeilt war, um ihm und seinen Kriegern seine Entdeckung mitzuteilen. Sofort wurde ein Kriegsrat abgehalten und ein Trupp der mutigsten Krieger losgeschickt, um den weißen Mann, der es gewagt hatte, ihr Gebiet zu betreten, zu töten und zu skalpieren. Dieser Stamm hatte die Gewohnheit, nicht offen, sondern aus dem Hinterhalt seiner Feinde anzugreifen, und so schlichen sie zum Zelt Brainerds und warteten darauf, dass er heraustreten würde, damit sie ihn mit ihren Pfeilen töten könnten. Aber sie mussten lange warten, und als einige Stunden vergangen waren, schickten sie 3 oder 4 Männer los, um zu erspähen, was der weiße Mann im Zelt tat. Sie sahen durch eine Öffnung, dass er auf den Knien lag und mit irgendjemand sprach. Sie waren darüber so erstaunt, dass sie es nicht wagten, ihm etwas anzutun. Zu ihrem Entsetzen sahen sie, wie plötzlich eine Klapperschlange in das Zelt hineinkroch und sich auf den knienden weißen Mann zubewegte. Sie richtete sich vor ihm auf und wollte ihre giftigen Zähne in seinen Nacken schlagen, wandte sich aber plötzlich von ihrem Opfer ab und glitt auf der entgegengesetzten Seite aus dem Zelt. Die erstaunten Indianer schlichen lautlos davon, um dem Häuptling diese außergewöhnliche Geschichte zu erzählen. Brainerd aber, der von allem nichts ahnte, stand von seinen Knien auf, griff zu seiner Bibel, machte sich auf den Weg, um diesen gefürchteten Indianern das Evangelium zu sagen. Zu seinem großen Erstaunen kam ihm der Häuptling mit seinen Kriegern bereits entgegen, aber nicht um ihn zu töten, sondern um ihn wie einen lang ersehnten Freund zu empfangen, wie einen, der unter dem Schutz eines großen Gottes lebte.
Mit großer Freude predigte Brainer diesen Männern das Evangelium und durfte in den folgenden Tagen erleben, wie der ganze Stamm durch das Evangelium von der rettenden Gnade des Herrn wie umgewandelt wurde und im einfältigen Glauben dem Evangelium gehorchte. Der Pioniermissionar Adoniram Judson lebte von 1813 bis 1873, hatte in Burma unglaubliche Widerstände, Feindschaft und Hass von den Burmesen erlitten. Er wurde gefoltert, ausgepeitscht, man wollte ihn zu Tode hungern, sperrte ihn ein wie ein Tier in einen Käfig und hatte schon das Datum und die Uhrzeit seiner Hinrichtung beschlossen. Aber er hatte im Dschungel eine kleine Hütte, wo er sich manchmal tagelang zurückzog und in der Stille vor Gott neues Vertrauen und neue Freude und Kraft auftankte. Dieser erfahrene, leiterprobte Missionar gab einige Ratschläge an Mitstreiter in der Missionsarbeit weiter. Richte deine Arbeit, wenn möglich, so ein, dass du mühelos 2 oder 3 Stunden täglich nicht nur der stillen Zeit im Allgemeinen, sondern speziell dem persönlichen Gebet und der Gemeinschaft mit Gott widmen kannst. Sei konsequent, wenn es um Gottes Sache geht. Bringe alle möglichen Opfer, um deine Gebetszeiten aufrechtzuerhalten. Denke daran, dass deine Zeit kurz ist und dass dich die Arbeit und die Umgebung nicht deines Gottes berauben dürfen. Von dem bekannten Prediger und Autor Tozer liest man in seiner Biografie, dass der Großteil seiner ausgedehnten Gebetszeit, bei der seine Bibel und seine Gesangbücher seine einzigen Begleiter waren, in einem Gemeindebüro stattfand. Zitat: Er hängte seine Anzughose immer sorgfältig auf, schlüpfte in seinen Pullover und seine abgerissene Gebetshose, setzte sich eine Weile auf seine altertümliche Bürocouch. Mit der Zeit verließ er die Couch, kniete nieder, legte sich schließlich mit dem Gesicht nach unten auf den Boden und sang dem Löwen des Stammes Juda Loblieder. Niemand maßte sich an, diese Zeiten der innigen Nähe zwischen Tozer und dem Liebhaber seiner Seele zu unterbrechen. Doch gelegentlich stieg einer der Männer, die ihm am nächsten standen, die Stufen zu seinem Büro hinauf und sah ihn zufällig auf der Couch oder im Fußboden, wo er überhaupt nichts von der Welt mitbekam. Und mehr als einer von ihnen berichtete, dass Tozer mit dem Gesicht nach unten auf dem alten Teppich weinte oder stöhnte. Man mag über solche Marotten schmunzeln oder den Kopf schütteln, und doch sind sie Zeugnis einer Vertrautheit mit Gott und einer Sehnsucht nach Gemeinschaft mit dem Herrn, die uns heute leider weithin unbekannt geworden sind.

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1: Es ist 0 Uhr.

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1: Manche Leute sind der Meinung, sie müssten sich für Gott ein Bein ausreißen, um sich sein Wohlgefallen zu verdienen.
2: Ich glaube einfach nicht, dass Gott mich noch lieb hat, wenn ich ständig vergesse, in der Bibel zu lesen und zu beten.
3: Ich gebe den Zehnten aller meiner Einkünfte. Ich möchte nicht, dass Gott böse auf mich ist.
4: Ich fühle mich Gott einfach nicht besonders nah. Vielleicht hilft es, wenn ich beim Missionseinsatz meiner Gemeinde mitmache.
1: Weißt du, all diese Aktivitäten sind super, aber sie werden uns, für sich genommen, Gott nicht näher bringen. Gott hat kein Interesse an unseren hohlen religiösen Taten oder Opfern, wie eindrucksvoll sie auch sein mögen. König David hatte das verstanden. Im Psalm 51, Vers 18 betete er: An Schlachtopfern hast du kein Gefallen, sonst wollte ich sie dir geben. Brandopfer gefallen dir nicht. Aber woran hat Gott gefallen? David gibt uns die Antwort in Vers 19. Die Opfer, die Gott gefallen, sind ein zerbrochener Geist. Ein zerbrochenes und zerschlagenes Herz wirst du, o Gott, nicht verachten.
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1: Es ist 1 Uhr.

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12. September. Größere Liebe hat niemand als die, dass einer sein Leben lässt für seine Freunde. Johannes Kapitel 15, Vers 13. Eine Andacht von Hung Tan Thai. Zuerst Selbstschutz, oder? Als ich mich vor 2 Jahren zum Führerschein anmelden wollte, musste ich noch eine Formalität erledigen, den Erste-Hilfe-Kurs. Ich wusste von Freunden, dass der Tag ziemlich langweilig werden würde. Puppen wiederbeleben, Theorieblätter bearbeiten, Aufmerksamkeit vorspielen, kurz gesagt Zeit totschlagen. Doch gleich zu Beginn sagte der Trainer etwas, das mich persönlich sehr überraschte. Wenn ihr bei einem Unfall helfen wollt, dann bringt euch als erstes selbst in Sicherheit. Im ersten Moment war ich echt irritiert. Sollte man bei einem Unfall nicht zuerst an die Verletzten denken? Wäre es nicht völlig egoistisch, das nicht zu tun? Doch die Erklärung des Trainers leuchtete mir schnell ein. Er forderte uns auf, uns ein brennendes Haus vorzustellen. Es wäre blanker Wahnsinn, einfach hineinzugehen, ohne die Lage zu kennen. Am Ende wäre man kein Retter, sondern ein weiteres Opfer. Wer unüberlegt losstürmt, geht damit unnötige Risiken ein, so dass er womöglich gar nicht helfen kann. Natürlich soll man alles tun, was in der eigenen Macht steht, um Menschen in Not zu helfen. Aber man darf sich dabei nicht selbst gefährden. Bei der ersten Hilfe muss man also zuerst an den Selbstschutz denken. Menschlich gesehen ziemlich logisch, oder? Doch Gottes Logik ist völlig anders. Er schickte seinen eigenen Sohn, Jesus Christus, mitten in den Brandherd unserer Welt hinein und zu vom Untergang bedrohten Menschen. Dort wollte er für uns sein Leben lassen, um uns von unserer Sünde und Schuld mit ihren tödlichen Folgen zu befreien. Er wusste, was mit ihm geschehen würde, und er tat es trotzdem. Ein Retter, der sich opfert, damit andere leben können, das war unsere einzige Chance auf Rettung vor den Flammen unserer Schuld. Frage: Aus welchen Flammen der Schuld müssen Sie gerettet werden? Tipp: Jesu Tod am Kreuz war weder Leichtsinn noch Unglück, sondern eine bewusste Entscheidung zur Rettung der Menschheit. Bibellese: Johannes Kapitel 15, Verse 9 bis 17. Wie der Vater mich geliebt hat, habe auch ich euch geliebt. Bleibt in meiner Liebe. Wenn ihr meine Gebote haltet, so werdet ihr in meiner Liebe bleiben, wie ich die Gebote meines Vaters gehalten habe und in seiner Liebe bleibe. Dies habe ich zu euch geredet, damit meine Freude in euch ist und eure Freude völlig wird. Dies ist mein Gebot, dass ihr einander liebt, wie ich euch geliebt habe. Größere Liebe hat niemand als die, dass er sein Leben hingibt für seine Freunde. Ihr seid meine Freunde, wenn ihr tut, was ich euch gebiete. Ich nenne euch nicht mehr Sklaven, denn der Sklave weiß nicht, was sein Herr tut. Euch aber habe ich Freunde genannt, weil ich alles, was ich von meinem Vater gehört, euch kundgetan habe. Ihr habt nicht mich erwählt, sondern ich habe euch erwählt und euch dazu bestimmt, dass ihr hingeht und Frucht bringt und eure Frucht bleibt, damit was ihr den Vater bitten werdet in meinem Namen, er euch gebe. Dies gebiete ich euch, dass ihr einander liebt.

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Ich möchte sprechen über die Folgen einer vorsätzlichen Sünde. Es gibt manche sehr beunruhigende Verse, wie zum Beispiel 4. Mose 15, Vers 30, wo es heißt im Alten Testament zum Volk Israel: Wenn aber eine Seele vorsätzlich handelt, also mit Wissen und Wollen, es sei ein Einheimischer oder ein Fremdling, so lästert sie den Herrn. Eine solche Seele soll ausgerottet werden, mitten aus ihrem Volk. Es gibt scheinbar Opfer im Alten Testament, und dann heißt es aber in Hebräer 10, Vers 4, dass das Blut der Kälber keine Vergebung gebracht hat. Und doch heißt es in Hebräer 9, aber ohne Blutvergießen gibt es keine Vergebung. Und dann heißt das Bezug, wo scheinbar in der Hebräerbriefschreiber diese beiden Stellen irgendwie zusammenfügt, aus dem Alten Testament 9, und sagt Folgendes, Hebräer 10, 26, denn wenn wir mutwillig sündigen, nachdem wir die Erkenntnis der Wahrheit empfangen haben, also mutwillig mit Absicht, so bleibt für die Sünde kein Opfer mehr übrig, sondern nur ein schreckliches Erwarten des Gerichts und ein Zorneseifer des Feuers, der die Widerspenstigen verzehren wird. Und dann sagt Jesus selber in Matthäus Evangelium, dass alle Sünden vergeben werden, außer die Sünde, die Lästerung gegen den Heiligen Geist. Und wir fragen uns, wie kriegen wir diese Stellen irgendwie zusammen? Denn die Bibel widerspricht sich ja eigentlich nicht. Oder ändert Gott seine Meinung im Alten Testament zum Neuen? Hat Gott sich wirklich geändert? Und was ist mit den Menschen im Alten Testament, die vorsätzlich mit Absicht gesündigt haben? Gehen sie jetzt alle verloren? Und was ist mit uns heute, die wir vorsätzlich mit Absicht sündigen? Ist das vielleicht ein Lästern gegen den Heiligen Geist und wir sind für immer verloren? Nun, wir wollen versuchen, die Bibel heute zu erklären mit der Bibel. Denn das Wort ist vollständig und es widerspricht sich nicht. Und am Ende der Predigt werden manche von uns sich beruhigt zurücklehnen können und Gott vom Herzen danken können. Und die anderen, die werden sehr beunruhigt sein und gewarnt und aufgeweckt werden. Und ich hoffe, dass Gott denjenigen da noch Reue schenkt und nochmal wenigstens eine Chance, die Vergebung zu bekommen. Nun, ich möchte heute sprechen über die Folgen der vorsätzlichen Sünde. Und ich möchte einsteigen in 4. Mose, Kapitel 15 im Alten Testament. 4. Mose, Kapitel 15, ab Vers 27. 4. Mose, Kapitel 15, ab Vers 27 bis Vers 36. Ich lese den Text. Wenn aber eine einzelne Seele aus Versehen sündigt, so soll diese eine einjährige Ziege als Sündopfer darbringen, und der Priester soll für diese Seele, die ohne Vorsatz aus Versehen gesündigt hat, Sühnung erwirken vor dem Herrn. Indem er für sie Sühnung erwirkt, wird ihr vergeben werden. Nun, was bedeutet Sühnung? Sühnung bedeutet so viel wie, dass die Schuld der Sünde von Gott bedeckt wird oder beseitigt wird, damit die Gemeinschaft mit Gott wiederhergestellt wird. Und die Sühnung, die wird hauptsächlich im Alten Testament durch Opfer wiederhergestellt. Also es passiert eine Vergebung der Sünde. Also der Israelit konnte für jede unbeabsichtigte Sünde eine Sühnung bekommen, eine Vergebung bekommen. Jetzt geht's weiter. Vers 29, es soll ein und dasselbe Gesetz gelten, wenn jemand aus Versehen etwas tut, sowohl für den Einheimischen unter den Kindern Israels als auch für den Fremdling, der in eurer Mitte wohnt. Wenn aber eine Seele vorsätzlich handelt, also mit Absicht, es sei ein Einheimischer oder ein Fremdling, so lästert sie den Herrn. Eine solche Seele soll ausgerottet werden, mitten aus ihrem Volk, denn sie hat das Wort des Herrn verachtet und sein Gebot gebrochen. Eine solche Seele soll unbedingt ausgerottet werden,
ihre Schuld ist auf ihr. Und jetzt passiert was, jetzt ist so ein Gedankenabschnitt, jetzt passiert, das war das Gebot, und jetzt ist wie so ein Gedankensprung und es beginnt ein neuer Abschnitt. Und als die Kinder Israels in der Wüste waren, fanden sie einen Mann, der am Sabbat Holz sammelte. Ein ganz anderes Thema. Da brachten sie ihn, welche ihn beim Holzsammeln ertappt hatten, zu Mose und Aaron und vor die ganze Gemeinde, und sie legten ihn in Gewahrsam, denn es war nicht genau bestimmt, was mit ihm geschehen sollte. Denn der Herr aber sprach zu Mose: Gott hat vorher gesagt, ihr sollt den Sabbat heiligen und ihr sollt nicht arbeiten. Und dieser Mann hat aber absichtlich gegen das Gebot verstoßen. Und jetzt sagt Gott in Vers 35, der Mann muss unbedingt getötet werden. Die ganze Gemeinde soll ihn außerhalb des Lagers steinigen. Jetzt fragen wir, warum? Nur weil er Holz gesammelt hat, soll er getötet werden? Da führt ihn die ganze Gemeinde vor das Lager hinaus und sie steinigten ihn, dass er starb, wie der Herr es Mose geboten hatte. Nun, wenn wir das im Zusammenhang sehen, dann sehen wir, dass Gott sagt, jeder, der absichtlich sündigt, der bekommt keine Vergebung, sondern er muss unbedingt sterben. Und direkt danach gibt es dieses Ereignis, dass ein Mann absichtlich sündigt und er muss direkt sterben. Gott bestätigt, dass er das, was er gesagt hat, sehr ernst meint. Dass wir sein Wort ernst nehmen sollen, wie es geschrieben steht. Dass wir da nicht suchen sollen nach irgendwelchen Auslegungen, Ausnahmen. Und vielleicht können wir es doch irgendwie anders deuten. Vielleicht können wir es doch irgendwie anders verstehen. Gott zeigt ihnen, so wie es geschrieben steht, so meine ich es. Nun, der Schwerpunkt im Alten Testament ist, dass die Sühnung vor allem für unbeabsichtigte Sünde passiert ist, also die Vergebung der Sünden durch Opferung von Tieren, vor allem bei unbeabsichtigten Sünden erlangt wurde. Es gibt einige Ausnahmen, wie zum Beispiel 3. Mose 5, da geht es darum, dass ein Vergehen nicht angezeigt wurde, Vers 1, oder in 3. Mose 19, da geht es um Vergehen mit Sklaven, absichtlich, dass man Sklaven schlecht behandelt hat, gesündigt hat gegen Sklaven. Und auch dort gibt es die Möglichkeit der Vergebung durch Wiedergutmachung. Doch ist Schwerpunkt des Alten Testaments ist, dass es eine Sühnung gab nur bei unbeabsichtigten Sünden. Und dann sagt es aber im Neuen Testament, und das verwirrt uns umso mehr, dann heißt es im Neuen Testament, Hebräer 9, Vers 13, dass es eigentlich nichts gebracht hat. Denn das heißt, denn wenn das Blut von Stieren und Böcken und die Besprengung mit der Asche der jungen Kuh die Verunreinigten heiligt zur Reinheit des Fleisches, wie viel mehr wird das Blut des Christus, der sich selbst durch den ewigen Geist als ein makelloses Opfer Gott dargebracht hat, euer Gewissen reinigen von toten Werken, damit ihr dem lebendigen Gott dienen könnt. Und jetzt lesen wir, dass diese Opferung durch die Tiere eigentlich nur eine zeremonielle Reinigung war. Eine rituale Reinigung, eine zeremonielle. Aber im Grunde genommen ging es noch nicht mal darum, dass das Gewissen gereinigt wurde. Und wir merken immer wieder, wir werden zwischendurch immer wieder springen, Altes Testament, Neues Testament. Wir werden versuchen, einen Zusammenhang hinzukriegen, denn wir merken, wir werden sehen, dass Gott sich nicht ändert, dass sein Denken sich nicht ändert. Schon im Alten Testament kündigt Gott an und sagt, es gibt diesen alten Bund mit dem Volk Israel, der ist aber nicht vollkommen und ich werde einen neuen Bund schaffen, der wird vollkommen sein. Jeremia 31, 31. Und dieser Bund, der wird viel tiefer gehen als das Zeremonialgesetz von Mose. Jeremia 31, 31. Siehe, es kommen Tage, spricht der Herr, da ich mit dem Haus Israel und mit dem Haus Jude einen neuen Bund schließen werde, nicht wie der Bund, den ich mit ihrem Vätern schloss an dem Tag, da ich sie bei der Hand ergriff, um sie aus dem Land Ägypten herauszuführen. Denn sie haben meinen Bund gebrochen, obwohl ich doch ihr Eheherr war,

Gott verspricht ihnen schon, es kommt ein neuer Bund. Und wir wissen es. Wir wissen es ja besser. Wir wissen, dass dieser neue Bund durch das Blut Christi kam. Es kommt dieser neue Bund und dann wird dem Volk Israel werden die Sünden vergeben. Aber denen, die dann leben, nicht mehr den Gestorbenen, denn nach dem Tod passiert gar nichts mehr. Nach dem Tod ist nur noch das Gericht, so heißt es in Hebräer 9. Aber Gott spricht schon von einer Vergebung, von einer endgültigen Vergebung. Nicht so wie die Priester immer wieder hineingehen mussten jedes Jahr und dann mussten sie für sich opfern, für das Volk opfern und immer wieder, so ein bisschen so wie so ein Beichtstuhl, dass man immer wieder hingeht und beichtet und doch gibt es nie die gründliche Vergebung. Sondern es gibt vielleicht nur einen vorübergehenden Frieden mit Gott. Aber wie bekamen Menschen im Alten Testament die endgültige und göttliche Vergebung der Sünden für vorsätzliche Sünden? Oder sind sie alle gestorben? Oder können wir sagen, nun ja, es gab 30%, die vorsätzlich gesündigt haben, aber 70% haben nie mit Absicht gesündigt. Lass uns mal einmal ganz kurz innehalten und mal die Hand aufs Herz legen. Hat jemand von uns, der hier sitzt, nicht absichtlich gesündigt? Ist es nicht so, dass jeder von uns schon mal absichtlich gesündigt hat, obwohl er genau wusste, es ist falsch und doch hast es getan? Nun, ich glaube, dass alle Menschen im Alten Testament absichtlich gesündigt haben. Und jetzt stellt sich die Frage, aber wurden sie dann gar nicht gerettet? Was ist mit ihnen? Und ich möchte das Beispiel rausgreifen von einem wunderbaren König, den Gott selbst sagt, das ist ein Mann nach dem Herzen Gottes. Und es gibt eine Geschichte in 2. Samuel 11, wo geschrieben steht, dass dieser Mann nach dem Herzen Gottes mit Absicht gesündigt hat. Und wir wissen aus 4. Mose, er muss ausgerottet werden, er muss getötet werden. Es gibt keine Vergebung. 2. Samuel 11. Ich lese uns erstmal die Verse 2 bis 5. Und es geschah, als David zur Abendzeit von seinem Lager aufstand und auf dem Dach des königlichen Hauses umherwandelte, da sah er vom Dach aus eine Frau sich baden, und die Frau war von sehr schönem Aussehen. Und David sandte hin und erkundigte sich nach der Frau, und man sprach, ist das nicht Bathseba, die Tochter Eliams, die Frau Urias, des Hethiters? Und David sandte Boten hin und ließ sie holen. Und sie kam zu ihm, und er lag bei ihr. Sie aber hatte sich gerade von ihrer Unreinheit gereinigt, und sie kehrte wieder in ihr Haus zurück. Und die Frau wurde schwanger und sandte hin und ließ es David ausrichten und sagen, ich bin schwanger geworden. Da passiert aber keine Buße danach, sondern David versucht das Ganze zu vertuschen. Vers 14 bis Vers 17. Und es geschah am Morgen, da schrieb David einen Brief an Joab und sandte ihn durch Uriah. Er schrieb aber so in dem Brief, stellt Uriah vorn an. Also jetzt plant David, naja, wenn er das jetzt nicht vertuschen kann, dann muss er den Mann von dieser Frau töten lassen und dann kann er ja die Witwe heiraten. Und das gelingt ihm auch. Und Uriah ist einer seiner Helden. Uriah ist einer, der ihm sehr loyal ist, der sich für ihn sehr hingibt, für den David. Und jetzt tötet er einer seiner Helden. Stellt Uriah vorn an, wo er am heftigsten gekämpft wird und zieht euch hinter ihm zurück, damit er erschlagen wird und stirbt. Und es geschah, als Joab die Stadt einschloss, da stellte er Uriah an den Ort, von dem er wusste, dass tapfere Männer dort waren. Und als die Männer der Stadt einen Ausfall machten und gegen Joab kämpften, da fielen etliche von dem Volk, von den Knechten Davids und auch Uriah, der Hethiter, kam um. So, und jetzt steht das Gesetz dort, dieser David hat absichtlich gesündigt, er muss jetzt aus dem Volk Gottes ausgerottet werden, getötet werden und es gibt jetzt keine Vergebung. Und David weiß es. David kennt das Gesetz und David weiß es. Es bringt jetzt nichts, einen Stier zu opfern. Und der Nathan, der kommt zu ihm und der überführt ihn vom Sünde. Und David weiß, es gibt nur eine einzige Chance. Eine einzige Chance. Gnade. Gnade. Und dann fleht er zu Gott, Psalm 51. O Gott, sei mir gnädig nach deiner Güte. Tilge meine Übertretungen nach deiner großen Barmherzigkeit. Wasche mich völlig rein von meiner Schuld und reinige mich von meiner Sünde.

Denn ich erkenne meine Übertretung und meine Sünde ist alle Zeit vor mir. Und dir, an dir allein habe ich gesündigt und getan, was böse ist in deinen Augen, damit du Recht behältst, wenn du redest und rein dastehst, wenn du richtest. Siehe, in Schuld bin ich geboren und in Sünde hat mich meine Mutter empfangen. Siehe, du verlangst nach Wahrheit im Innersten. So lass mich im Verborgenen Weisheit erkennen. Entsündige mich mit Ysop, so werde ich rein. Wasche mich, so werde ich weißer als Schnee. Lass mich Freude und Wonne hören, damit die Gebeine frohlocken, die du zerschlagen hast. Verbirg dein Angesicht vor meinen Sünden und tilge alle meine Missetaten. Erschaffe mir, o Gott, ein reines Herz und gib mir von neuem einen festen Geist in meinem Innern. Verwirf mich nicht vor deinem Angesicht und nimm deinen Heiligen Geist nicht von mir. Gib mir wieder die Freude an deinem Heil und stärke mich mit einem willigen Geist. Ich will die Abtrünnigen deiner Wege lehren, dass sich die Sünder zu dir bekehren. Errette mich von Blutschuld, o Gott, du Gott meines Heils. So wird meine Zunge deine Gerechtigkeit jubelnd rühmen. Herr, tue meine Lippen auf, damit mein Mund dein Lob verkündige. Denn an Schlachtopfern hast du kein Wohlgefallen. Denn an Schlachtopfern hast du kein Wohlgefallen, sonst wollte ich sie dir geben. Brandopfer gefallen dir nicht. Die Opfer, die Gott gefallen, sind ein zerbrochener Geist, ein zerbrochenes und zerschlagenes Herz, wirst du, o Gott, nicht verachten. Es ist eine tiefe Wahrheit, eine gültige Wahrheit auch für uns, die hier wiedergegeben wurde. Denn an Brandopfer, an Schlachtopfer hast du nicht gefallen, sondern ein zerbrochenen Geist, daran hast du gefallen, Gott. Ein zerbrochenes, zerschlagenes Herz wirst du, o Gott, nicht verachten. Also was lernen wir von Gott aus dem Alten Testament? Wir lernen von Gott aus dem Alten Testament, dass Gott heilig ist und dass Gott auch die verborgenen Sünden sieht und sie als Sünden auch anerkennt, auch sieht. Und er will auch, dass wir die bereinigen. Dass die bereinigt werden, die Sünden, sogar die Unbewussten, die Verborgenen. So heilig ist Gott. Wir sehen aus dem Alten Testament, dass Gott die Sünde hasst und dass ein Mensch, der absichtlich sündig, sterben muss. Gott sieht unser Herz und er will vor allem unser Herz. Er will nicht Tieropfer, sondern er will unser Herz. Er sieht, Gott ist aber auch barmherzig und gnädig und das sehen wir vor allem bei David, wie er ihm dann vergeben hat. Nun, jetzt machen wir einen Sprung und wir müssen jetzt irgendwie eine Wende schaffen zu uns heute. Denn wir sind nicht das Volk Israel, was unter dem Gesetz lebt, sondern wir sind im Neuen Testament und wir fragen uns, ja, was ist mit uns? Denn das mosaische Opfersystem ist nicht eine Prophezeiung, sondern es ist ein Typus auf Christus hin, ein Vorbild auf das Werk Jesu Christi. Wir haben schon gelesen, dass das Blut der Tiere nur eine äußerliche, eine zeremonielle Reinigung war. Aber das Blut Jesu Christi, das wäscht doch unser Gewissen rein. Hebräer 9, Vers 14. Warum musste denn jemand sterben? Na, weil Gott das gesagt hat. Jede Sünde fordert den Tod. Jede Sünde, und es gibt ohne Blutvergießen, gibt es keine Vergebung, so heißt es in Hebräer 9, 22. Ohne Blutvergießen geschieht keine Vergebung. Und deswegen, und wenn wir gesündigt haben, dann musst du sterben oder jemand anders muss für dich sterben. Und doch gibt es durch die Opferung der Tiere keine endgültige Vergebung. Auch das lesen wir in Hebräer 10, Vers 1 und wir sagen uns, was heißt das denn jetzt für uns? Denn weil das Gesetz nur einen Schatten der zukünftigen Heilsgüter hat, nicht die Gestalt der Dinge selbst, so kann es auch mit den gleichen alljährlichen Opfern, die man immer wieder darbringt, die Hinzutretenden niemals zu Vollendung bringen. Also es gibt durch die Opfer, die Tiere, gibt es nie eine vollkommene, endgültige Vergebung. Springen wir weit auf Vers 14. Denn mit einem einzigen Opfer hat er die für immer vollendet, welche geheiligt werden. Und dann springt Gott zu Jesus und sagt, guck mal, dieses eine einzige Opfer hat Gott hinbekommen, dass es eine endgültige, eine vollendete
Vergebung gibt. Durch den Tod Jesu Christi. Eine vollkommene, eine endgültige Vergebung. Und wir fragen uns, warum mussten das Volk Gottes, das Volk Israel, warum mussten die über 1000 Jahre Tiere opfern? Ich weiß nicht, wie viele Zehntausende oder Hunderttausende Tiere geschlachtet worden sind. Und scheinbar vergeblich. Scheinbar hat das nichts gebracht, um sie zu retten. Denn retten tun die Opfertiere nicht. Das Blut der Tiere hat sie nicht gerettet. Warum musste das passieren? Nun, ich gehe davon aus und ich verstehe das so, dass das, was das Volk Israel gemacht hat, uns ein Vorbild ist. Denn das heißt in Römer 15, Vers 4, alles, was uns geschrieben steht im Alten Testament, das ist uns als Vorbild gegeben. Warum als Vorbild? Denn wir Menschen, wir sind geneigt, die Gnade nicht anzunehmen. Wir sind geneigt, uns das Heil zu verdienen. Wir wollen was tun, damit wir gerettet werden. Wir wollen gute Werke tun. Wir wollen Menschen helfen. Wir wollen viel spenden und, um das Heil zu erlangen. Und das Volk Israel war ein Beispiel dafür. Sie haben getan, sie haben durch Werke getan. Sie haben versucht, durch Werke das Gesetz zu erfüllen und sind gescheitert. Und jetzt ist dieses, was das Volk Israel erlebt hat, uns ein Beispiel, dass man sagt, pass auf, du musst gar nicht versuchen, durch dein gutes Leben das Heil zu bekommen, die Errettung zu bekommen. Das schaffst du nicht. Gottes Anspruch ist so viel höher, das schaffst du nicht. Denn allein aus Gnaden sind wir gerettet. Und das will Gott uns durch das Beispiel von Volk Israel sagen. Wie viel leichter ist uns das heute, weil das Volk Israel das durchgemacht hat, solche Beispiele in der Predigt zu erwähnen und das Erlösungswerk Jesu Christi zu erklären, das Opfer Jesu Christi zu erklären, weil das Volk Israel das schon durchgemacht hat. Ich gehe etwas weiter. Hebräer Kapitel 10, Vers 26. Wir bleiben im gleichen Kapitel. Und ich lese Verse 26 bis Vers 31. Jetzt greift der Schreiber von Hebräerbrief auch die absichtliche Sünde auf, wie im Alten Testament, und sagt, halb so schlimm. Das war damals schlimm, heute halb so schlimm. Nein, stimmt nicht. Er sagt, nicht genauso schlimm wie im Alten Testament, sondern schlimmer. Hebräer 10, 26. Denn wenn wir mutwillig sündigen, nachdem wir die Erkenntnis der Wahrheit empfangen haben, also mutwillig mit Absicht, so bleibt für die Sünde kein Opfer mehr übrig, sondern nur ein schreckliches Erwarten des Gerichts und ein Zorneseifer des Feuers, der die Widerspenstigen verzehren wird. Wenn jemand das Gesetz Mose verwirft, und das haben wir gelesen, wenn jemand das Gesetz Mose verwirft, muss er ohne Erbarmen sterben auf die Aussage von 2 oder 3 Zeugen. Und es gab diese 2 Zeugen, die den Mann erwischt haben, wie er dort Holz gesammelt hat am Sabbat. Sie haben ihn gebracht zu Mose und Mose hat gesagt, er muss getötet werden. Denn Gott selbst hat gesagt, er muss getötet werden. Wenn jemand das Gesetz Mose verwirft, muss er ohne Erbarmen sterben. Vers 29. Wie viel schlimmere Strafen, meint ihr, wird derjenige schuldig erachtet werden, der den Sohn Gottes mit Füßen getreten und das Blut des Bundes, durch das er geheiligt wurde, für gemein geachtet und den Geist der Gnade geschmäht hat? Wie viel schlimmere Sünde, meint ihr? Vers 30, denn wir kennen ja den, der sagt, die Rache ist mein, ich will vergelten, spricht der Herr. Und weiter, der Herr wird sein Volk richten. Nun, es ist schrecklich, in die Hände des lebendigen Gottes zu fallen. Und wir sind oft geneigt zu sagen, ja, im Alten Testament war Gott streng. Aber jetzt ist ein Gott ein Liebe, jetzt ist Gott nicht mehr der strenge Gott, jetzt ist Gott der Vater der Liebe, der Vater, der uns alle begnadigt und barmherzig ist. Und plötzlich merken wir, das stimmt nicht. Gott ändert sich nicht. Gott ist genauso geblieben im Alten wie im Neuen Testament. Genauso heilig, genauso gerecht, genauso gnädig. Was bedeutet das für uns? Vers 26.
Denn wenn wir mutwillig sündigen, nachdem wir die Erkenntnis der Wahrheit empfangen haben, so bleibt für die Sünde kein Opfer mehr übrig. Der Apostel spricht hier nicht von einem einzelnen Fehltritt, sondern, und das ist wichtig zu unterscheiden, sondern der Apostel spricht hier von einem völligen Bruch zur Kirche, zur Gemeinde, wenn wir Vers 25 nehmen, derjenige, der kommt nicht mehr zu Gottesdiensten, also ein Bruch zur Kirche, zur Gemeinde und auch eine bewusste Abwendung von Christus und von seiner Gnade. Für solche gibt es hier kein anderes Opfer, da sie mit einem freien Willen sündigen. Und wieder besseres Wissen und Gewissen die Gnade von sich weisen, so Johannes Calvin, nachdem sie die Erkenntnis der Wahrheit empfangen haben. Anders ist es, wenn einer von einem Fehltritt übereilt in Sünde gerät, sofern er nur in Christus bleibt, bietet ihm Gott täglich Gnade und Vergebung an. Calvin. Sören Roerger zitiert und sagt zu diesem Vers 26 Folgendes. Wer mutwillig sündigt, also freiwillig sündigt, also mit Wissen und Wollen sündigt, nachdem er die Erkenntnis der Wahrheit empfangen hat, er ist hoffnungslos verloren, denn er hat selbst das Reinigungsmittel Gottes verschmäht. Hier geht es nämlich nicht um einzelne Vergehen, sondern um eine bewusste Absage der Wahrheitserkenntnis. Eine bewusste Absage von dem Evangelium. Und umso ernster ist dann der mögliche Abfall. Jetzt können Sie nichts mehr mit Unwissenheit entschuldigen. Und Gerd Conning, der sagt zu diesem Vers Folgendes. Denn wenn wir mutwillig sündigen, also wenn wir mit Willen, bedeutet freiwillig, eigenwillig und bewusst sündigen, das steht im Gegensatz zu Unwissenheit. Es geht also um bekennende Christen, die bewusst und willentlich in einer offenen Rebellion mit Gott sündigen. Es geht um die Menschen, die die Erkenntnis der Wahrheit empfangen haben und die also nicht nur einen flüchtigen Eindruck vom Christentum gewonnen hatten und sie fallen von dem einzigen wirksamen Werk Christi ab, geben mutwillig wieder die Sünde nach und sündigen aufs Neue, gewohnheitsmäßig. Nochmal Vers 26. Denn wenn wir mutwillig sündigen, hier geht es nicht darum, dass wir mal mit Absicht eine Sünde getan haben und dann um Vergebung Gott gebeten haben, weil uns das gereut hat. Nein, hier geht es darum, wenn wir nicht mehr kämpfen. Hier geht es darum, wenn wir die Sünde akzeptieren in unserem Leben. Hier geht es darum, wenn wir gewohnheitsmäßig sündigen, wenn wir sagen, ach, gegen diese Sünde werde ich sowieso nie gegen ankommen. Wenn wir die Sünde akzeptieren, egal was es für eine Sünde ist, wenn wir sagen, die ist ja gar nicht so schlimm. Für Gott ist jede Sünde schlimm, sogar die unbewusste Sünde schlimm. Wenn wir sie einfach adoptieren, die Sünde, und sie annehmen für uns und darin bleiben, das ist ein Problem. Das ist eine offene Rebellion gegen Gott, obwohl wir die Wahrheit kennen. Und damit haben wir ein großes Problem, wenn das so ist. Vers 27, sondern dieses Problem ist ein schreckliches Erwarten des Gerichts und ein Zornseifer des Feuers, der die Widerspenstigen verzehren wird. Wenn du ein wahres Kind Gottes bist, Zitat von Spurgeon, bist auch du, wenn du von seinen Wegen abgeirrt bist, wirst du zu ihm zurückgeführt werden und ich bete, dass du noch in dieser Stunde zu ihm zurückkehrst. Aber wenn du ein Abtrünniger bist, ein Herzensabgefallener, wirst du von deinen eigenen Wegen erfüllt sein. Nachdem du das Maß deiner Ungerechtigkeit vollgemacht hast, wirst du aus der Gegenwart Gottes in den Ort des Elends getrieben, wo weder Hoffnung noch Barmherzigkeit je eintreten können. Und noch ein Zitat von Spurgeon. Es gibt kein Opfer für die Sünden mehr. Wie könnte es auch? Glaubst du, wenn du in der Hölle bist, dass Christus ein zweites Mal kommen wird und wird für dich sterben? Wird er sein Blut erneut vergießen, um dich dort aus dem Ort der Qual zu retten? Und deswegen,
Diese Verse sind beruhigend für die, die vielleicht mal in Sünde fallen und um Vergeben, auch wenn sie das vorher wussten, was sie tun und trotzdem hineingetappt sind, weil die Versuchung vielleicht zu groß war, wie auch immer. Und du weißt, dass es auch absichtlich war. Aber du hast die Reue und du kämpfst dagegen und du fastest und du flehst und du willst weg damit. Du willst mit der Sünde brechen. Das ist nicht das Problem. Da wird Gott dir helfen. Das Problem ist die Akzeptanz. Das in Ordnung finden, die Sünde. Das in der Sünde bleiben, obwohl man weiß, dass es Sünde ist. Das ist ein Problem. Das ist eine offene Rebellion gegen Gott. Vers 28 bis 29, wenn jemand das Gesetz Mose verwirft, muss er ohne Erbarmen sterben auf der Aussage von 2 oder 3 Zeugen. Wie viel schlimmere Strafe, meint ihr, wird derjenige schuldig erachtet werden, der den Sohn Gottes mit Füßen getreten und das Blut des Bundes, durch das er geheiligt wurde, für gemein geachtet und den Geist der Gnade geschmäht hat? Ich weiß nicht, kennt jemand von euch Fumi, das Wort oder den Begriff? Darf ich mal im Hand zeigen, kennt das jemand, Fumi? Für mich war das jetzt neu, als ich das gelesen habe. Fumi ist ein Werkzeug der Japaner gewesen, wie sie die Christen verfolgt haben. Es gab in Japan eine Zeit der Christenverfolgung. Und Fumi ist ein Werkzeug, wo sie ein Bild von Jesus Christus genommen haben, oder ein Bild oder eine Ikone oder ein geschnittenes Bild, Abbild. Und sie haben das auf die Erde geworfen. Und sie haben die Menschen gezwungen, das Bild anzuspucken und mit Füßen drauf zu treten. Und die wiedergeborenen Christen, sie hatten regelmäßig eine Hemmschwelle gehabt. Sie konnten es nicht. Sie konnten nicht auf das Gesicht Jesu Christi treten. Und so wurden sie identifiziert und verfolgt. Und wir können das so gut nachvollziehen. Wahrscheinlich könnte es keiner von uns auf das Bild von Jesu Christi treten. Aber warum denken wir, dass eine absichtliche Sünde in unserem Leben nicht so schlimm ist? Warum denken wir, dass es nicht so schlimm ist, wie Jesus Christus mit Füßen treten? Wenn du heute absichtlich sündest, ist es nicht das Gleiche? Du kannst nichts mehr tun, wenn du absichtlich gesündigt hast. Es ist kein Opfer mehr möglich, keine gute Tat mehr ausreichend. Du kannst dann bleiben in der Sünde und dann kommst du in die Hölle. Oder du kannst Gott anflehen, dass er dir noch Reue schenkt. Geschwister, es ist ein Geschenk Gottes, wenn wir noch Reue haben. Wir können Gott so danken, wenn wir noch eine Reue haben, wenn wir ein schlechtes Gewissen haben. Das ist ein Geschenk Gottes, durch den Heiligen Geist bewirkt. Es ist so schrecklich, wenn eines Tages uns die Sünde kalt lässt. Denn das passiert, wenn du jahrelang dein Herz verstockst gegen eine Sünde, wird Gott dein Herz auch irgendwann verstocken. Und dann wirst du die Sünde nicht mehr für schlimm finden. Es ist so gut, wenn wir Reue haben, denn dann können wir noch um Gnade bitten und um Vergebung bitten. Und ich möchte dich bitten, kehre doch nicht wieder zurück wie ein Schwein zurückkehrt zum Drecksloch. Kehre doch nicht zurück zur Sünde. Tritt nicht Jesus Christus mit Füßen. Verachte doch Jesus Christus nicht. Denn wenn du ihn verachtest, wer soll dir dann helfen? Es geht hier um nichts weniger als darum, wo wir die Ewigkeit verbringen werden. Man kann sagen, dass es bei der Übertretung des Gesetzes lediglich um Ungehorsam ging, so Gerde Conning. Das war schon schlimm, aber noch schlimmer ist es, die Gnade Gottes und das, was er in seinem Sohn getan hat, zu verachten. Es bedeutet, den ganzen Heilsplan Gottes mit einer Verachtung zu verwerfen, da keine Hoffnung auf eine Umkehr mehr zulässt. Wenn man etwas mit Füßen tritt, dann verachtet man es. Wer den Sohn Gottes mit Verachtung behandelt, er trägt die ganze Last des Sündens in sich. Und zwar die Ablehnung Jesu Christi. Spurgeon meint dazu, ach, bedenke doch, dass der Herr Jesus vom Himmel gekommen ist, nur einen Moment daran zu denken, dass er am Kreuz hängen musste, dass er dort in äußersten Qualen starb und heute von seinem Kreuz auf dich herabblickt und sagt, kommt her zu mir, alle, die ihr mühselig und beladen seid, und du dich doch von ihm abwendest. Das ist der grausamste Stich von allen.
Was könnte brutaler, was könnte teuflischer sein, als sich von dem abzuwenden, der sein Leben für dich gab? Ja, der Mörder bekommt die Vergebung, der Dieb, der Trunkenbold. Doch der bei den Sünden bleibt und die Gnade ablehnt, der ist unweigerlich verloren. Und ich glaube, dass in diesen Versen eigentlich die gleiche Botschaft ist, meiner Meinung nach, wie in der Botschaft von Matthäus 12, wo es geht um die Lästerung gegen den Heiligen Geist. Ich glaube, das ist die gleiche Botschaft. Die Sünde, die nicht vergeben werden kann, ist im Wesentlichen dieselbe wie die Ablehnung des Evangeliums. Gibt es heute noch eine unvergebbare Sünde? Ja, ich denke schon. Und zwar die endgültige Ablehnung Jesu Christi. Ich möchte zusammenfassen. Wir haben gesehen, dass es im Alten Testament die Vergebung der Sünde durch die Opferung der Tiere gab, nur für die unbeabsichtigten Sünden. Für vorsätzliche Sünden gab es schon im Alten Testament keine Opfermöglichkeit. Der Mensch musste sterben. Und doch fand David Gnade und Vergebung, denn er kam mit einem zerbrochenen Herzen zu Jesus Christus. Einige Zeit später schreibt er dann Psalm 19, 13, 15, Verfehlungen, wer erkennt sie? Sprich mich los von denen, die verborgen sind. Auch vor Mutwilligen bewahre deinen Knecht, spricht David, damit sie nicht über mich herrschen. Dann werde ich unsträflich sein und frei bleiben von großer Übertretung. Lass die Worte meines Mundes und das Sinnen meines Herzens wohlgefällig sein vor dir, Herr, mein Fels und mein Erlöser. Nun, was können wir mitnehmen aus dieser Predigt heute? Wir können mitnehmen, dass Gott unveränderlich ist, im Alten wie im Neuen Testament. Durch verschiedene Ereignisse, Beispiele, versucht er uns die biblische Wahrheit weiterzugeben. Wir erkennen, dass Gott heilig ist und gerecht ist, im Alten wie im Neuen Testament. Und Gott zeigt uns, dass er so heilig ist, dass jede Sünde bestraft werden muss. Jede Sünde, jeder, der gesündigt hat, er muss sterben. Entweder du selbst oder jemand für dich. Jesus Christus. Aber Gott ist auch gnädig und barmherzig im Alten Testament wie im Neuen Testament. Wer seine Sünde bereut und sie vor Gott bekennt, dem werden die Sünden vergeben werden. Im Alten und wie im Neuen Testament werden die Menschen durch den Glauben an Jesus Christus gerettet werden. Nicht durch die Einhaltung der Zeremonialgesetze oder die Opferung der Tiere. Im Alten wie im Neuen Testament werden die Menschen gerettet durch den Glauben an Jesus Christus. Im Alten Testament glaubten sie an den kommenden Messias. Im Neuen Testament glauben wir an den gekommenen Messias. Und so ist das, dass das Blut Jesu Christi seines Sohnes uns reinigt von aller Sünde. 1. Johannes 1, Vers 7. Und deswegen möchte ich schließen diese Predigt mit einem Appell. Tritte doch bitte Jesus Christus nicht mit Füßen. Bleibe nicht bewusst in Sünde. Kämpfe den guten Kampf des Glaubens. Verstocke dein Herz nicht. Jage nach Heiligung, ohne die niemand Gott sehen wird. Hebräer 12, Vers 14. Amen.

Es ist 1:45. 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